0: heute auf der B4 Erlangen-Nürnberg. Dort ist zwischen der A3 Erlangen-Tennenlohe und Boxdorf. Kommt Ihnen ein Falschfahrer entgegen, fahren Sie bitte äußerst rechts und überholen Sie nicht. Ich wiederhole nochmal, auf der B4 Erlangen-Nürnberg zwischen der A3 Erlangen-Tennenlohe und Boxdorf ist ein Falschfahrer unterwegs. Vorsicht dort bitte in beiden Richtungen. Ihnen, wo es geht, eine gute Fahrt. Kommen Sie gut an Ihr Ziel.
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0: Von NDR Info in Hamburg ab sofort mit Simeon Laux. Schön, dass Sie mit dabei sind. Das internationale Interesse an diesem Prozess ist ausgesprochen groß. Am hamburgischen Oberlandesgericht hat gestern das Verfahren rund um den Nord Stream-Anschlag begonnen. Angeklagt ist ein 50-jähriger ukrainischer Ex-Offizier, unter anderem wegen des Vorwurfs eines Kriegsverbrechens. Er soll laut Anklage maßgeblich daran beteiligt gewesen sein, die Nord Stream-Pipelines in der Ostsee gesprengt zu haben. Im September 2022 war das. Und er soll das Sabotageteam mutmaßlich angeführt haben. Frau Gereinig hat den Prozessbeginn für uns beobachtet.
2: Lange Schlangen am Morgen vor dem altehrwürdigen Gerichtsgebäude in Hamburg. Eine kleine Gruppe Demonstranten hält daneben Schilder hoch. Russland ist ein Terrorist, ist unter anderem da zu lesen. Daneben wehen ukrainische Flaggen. Sie wollten ihre Solidarität mit dem Angeklagten zeigen, so die Demonstranten. Vor dem Verhandlungssaal dann Sicherheitskontrollen wie an einem Flughafen. Zuschauer und Journalisten müssen sich per Körperscanner durchleuchten lassen. Das internationale Medieninteresse ist enorm, sagt Gerichtssprecherin Mareike Franzen.
3: Das haben Sie schon im Vorfeld des Verfahrens über 100 Medienvertreter hier akkreditiert. Und auch im Nachgang haben sich noch viele interessiert gezeigt. Darunter sind Vertreter aus Ländern wie den USA, Russland, der Ukraine, aber auch chinesische interessierte Medien aus Frankreich, aus dem United Kingdom.
2: Verhandelt wird in Hamburg, weil nicht jedes Bundesland Staatsschutzfälle verhandeln kann.
3: Die Pipelines, die landen in Mecklenburg-Vorpommern an. Und mit Mecklenburg-Vorpommern etwa hat der Staat Hamburg einen Staatsvertrag, dass Staatsschutzdelikte, die auf diesem Boden dort begangen sein sollen, auch in Hamburg mitverhandelt werden.
2: Der Angeklagte Serhii K. kommt im Anzug und mit millimeterkurzgeschorenen Haaren in den Gerichtssaal. Er salutiert kurz in Richtung Zuschauerraum, lächelt freundlich zur Richterbank. Dann lauscht er mit ernster Miene, mit weißen Kopfhörern, der ukrainischen Übersetzerin, als Bundesanwalt Stefan Schmidt die Anklage verliest. Die wirft dem 50-jährigen ehemaligen ukrainischen Offizier unter anderem ein Kriegsverbrechen vor, sagt Schmidt nach der Verhandlung.
4: Der Angeklagte soll eine Gruppe aus mehreren Berufstauchern, einem Sprengstoffexperten und einem Skipper angeführt und beaufsichtigt haben, die Sprengsätze an den Gaspipelines Nord Stream 1 und Nord Stream 2 in der Nähe der Ostseeinsel Bornholm anbrachte. Nach dem Ergebnis der Ermittlungen bestehen hinreichende Verdachtsmomente, dass die Tat im fremdstaatlichen Auftrag ausgeführt wurde.
2: Lars Brügeler aus dem Anwaltsteam des Angeklagten sieht keine Grundlage für eine Verurteilung.
5: Erstens, es gibt keine unmittelbaren Beweise für einen Tatnachweis. Zweiter Punkt, Kriegsverbrechen wurden und werden bis heute ausschließlich von einer Seite begangen, und das ist die russische Seite. Dritter Punkt. Selbstverständlich handelte es sich bei den Nord Stream Pipelines um legitime kriegerische Angriffsziele, weil es sich nicht um zivile Einrichtungen, sondern um militärische handelte. Und viertens ist zu sagen, dass das Dilemma der Verteidigung ist, dass sich der Angeklagte aufgrund seiner nicht erteilten Aussagegenehmigung nicht verteidigen kann.
2: Serhii K. dürfe auch mit seinen Anwälten nicht über geheime Vorgänge sprechen. Das hätten ihm zwei Vorgesetzte nachweislich schriftlich untersagt.
5: Und wenn seine Vorgesetzten ihm heute keine Aussagegenehmigung erteilen, ist er daran gehindert. Denn würde er gegen diese nicht erteilte Aussagegenehmigung verstoßen, drohten ihm in der Ukraine ganz signifikante Strafen. Das kann bis zu einer lebenslangen Freiheitsstrafe gehen.
2: Das Anwaltsteam beantragt deshalb die Einstellung des Verfahrens. Eine echte Verteidigung sei so nicht möglich, so das Argument. Ob es sich hier überhaupt um ein Kriegsverbrechen handelt, ist eine zentrale Frage des voraussichtlich langwierigen Prozesses. Gerichtssprecherin Mareike Franzen.
3: Ich glaube, die Anklage listet etwa über 40 Zeugen. Ob die aber auch wirklich alle geladen und gehört werden, steht dann natürlich noch auf einem anderen Blatt. Es gibt viele internationale Bezüge, also durchaus ein umfassendes Programm für den Senat, dem er sich aber auch widmen wird.
2: Allein bis Ende Januar sind 23 weitere Verhandlungstermine angesetzt.
0: Soweit also der Prozessauftakt gestern in Hamburg. Und eine gewichtige Frage, die sich das Gericht im Laufe dieses Prozesses noch stellen wird: War das ein Anschlag im Auftrag staatlicher ukrainischer Stellen? Die Bundesanwaltschaft jedenfalls, die sagt, dafür gäbe es genügend

0: wert. Ja.
1: Was könnte denn, um vorsichtshalber nochmal im Konjunktiv zu bleiben, die Ukraine für ein geopolitisches Interesse an diesem Anschlag gehabt haben?
0: Na, das Ziel war damals ganz einfach und klar definiert. Russland kann diesen Krieg und konnte diesen Krieg führen, wenn es weiter einen großen Zustrom an Devisen hat. Und der kam bei den Russen ja im Wesentlichen aus dem Verkauf von Hydrocarbonaten, sprich also dem Export von Öl und Gas vor allen Dingen letzteres. Und dadurch, dass man diesen Strang zerstörte, konnte man sozusagen verkünden, aus die Maus, nicht? Damit ist dieser Hauptexportzweig für die Russen erstmal lahmgelegt gewesen. Das war ein so großes, übergeordnetes Interesse, dass da wahrscheinlich alle anderen Überlegungen, wie dürfen wir das tun, sollten wir das tun, können wir das tun, was bedeutet das, wenn es rauskommt für die Position und die Stellung der Ukraine, dass das alles in den Hintergrund getreten ist. Das übergeordnete Ziel hat ja alles sozusagen determiniert.
1: Aber in dem Moment 2022, da lief ja kaum noch russisches Gas durch diese Pipeline nach Deutschland. Also die Versorgung war ja ohnehin schon gedrosselt und keineswegs mehr sicher.
0: Ja, das ist völlig richtig, aber das schließt das andere nicht aus. Man wollte eben einfach sicher gehen. Es hätte ja sein können, dass die Deutschen und die Russen sich irgendwie halbwegs verständigen und 3 Monate später wäre es wieder losgegangen. Oder die Russen hätten gesagt, wir haben es uns jetzt anders überlegt. Man muss ja im Hintergrund immer oder im Hinterkopf sozusagen haben als Blick auf das Ganze, dass ja auch die Sanktionspolitik der Europäischen Union immer völlig widersprüchlich geblieben ist. Also sanktioniert wurde ja bekanntlich nur Pipeline-Gas, wurde dieses Gas von den Russen aber vorher auf Schiffe gepumpt und als LNG dann heruntergefahren aus der Arktis, dann ist das fröhlich weitergegangen mit bedeutenden Steigerungsraten. Also während Pipeline auf Null gebracht worden ist, zunächst mal hat man ja Flüssiggas mit 100-200% Steigerung hier ständig weiter und bis heute auf unsere Märkte gefahren. Also das hätte auch anders kommen können und ich glaube, man wollte auf Nummer sicher gehen.
1: Mal angenommen, Herr Weber, die Beweisführung gelänge und das Gericht sieht es am Ende tatsächlich als erwiesen an, dass der Staat Ukraine das alles gesteuert hat. Was dann?
0: Ja, dann ist es sehr peinlich, nicht? Also zunächst muss man ja sagen, ein Strafverfahren dient dazu, Schuld von Individuen festzustellen. Um die geht es hier, nicht? Und dennoch kann eben die Beweiskette oder das, was man dort herausbekommt, in Urteilsbegründung hineinschreibt, dann ja bestimmte Sachverhalte natürlich nolens volens mit enthüllen. Und wenn das dann so ist, wie Sie sagen, dann ist das natürlich sehr, sehr peinlich. Und es ist ja auch sehr offenkundig, dass die Bundesregierung und die exekutive Gewalt in diesem Land dieses ganze Thema seit 4 Jahren wie eine heiße Kartoffel vor sich herschiebt, nicht? Und es nur die Justiz ist, die dank unseres gewaltengeteilten Systems hier diese Dinge aufgegriffen hat und zumindest bis zu dem Erkenntnisstand jetzt vorgetrieben hat, den wir inzwischen erreicht haben.
1: Aber welche politischen Konsequenzen könnte oder müsste das alles dann haben?
0: Ja, dann wird man den Bürgern in diesem Land hier sehr viel schwerer erklären können, warum wir denn die Ukraine bis an das Risiko eines Krieges mit Russland hinein und mit Zahlungen, die ja jetzt so ungefähr die 100-Milliarden-Grenze erreichen, warum wir sie weiter in diesem Ausmaß unterstützen, wenn sie gleichzeitig den größten Anschlag auf deutsche und europäische Energieinfrastrukturen seit 1945 vorgenommen hat. Das passt ja nicht zusammen, nicht? Und insofern wird die Exekutive nicht sehr begeistert sein, wenn ein solches Ergebnis da in ein Gerichtsurteil festgeschrieben werden sollte.
1: Ja gut, und Parteien wie die AfD, die fordern ja jetzt schon Schadenersatz und Strafmaßnahmen gegen die Ukraine. Dem müssten Sie dann doch eigentlich zustimmen.
0: Ja, hier ist eben der heikle Punkt erreicht. Wir haben ja weiterhin ein politisches Ziel daran, dass die Ukraine nicht kollabiert. Damit meine ich jetzt gar nicht dieses menschliche Empfinden, wie schrecklich das ist, unter welchem Angriffsdruck diese Menschen da stehen, was sie jeden Tag erleiden und erleben. Das ist ja auch sehr individuell verschieden, in welchem Ausmaß sich man davon sozusagen beeindrucken lässt. Aber wenn wir es jetzt nüchtern geopolitisch strategisch sehen, dann müssen wir feststellen, wir haben weiterhin ein Interesse daran, dass die Ukraine nicht zusammenbricht. Wir können froh sein, wenn dieser breite Puffer zwischen der polnischen Ostgrenze und Russland bestehen bleibt und die Russen uns nicht viele 100 Kilometer näher auf die Pelle rücken. Das Putin-Regime ist uns nicht freundlich gesinnt und insofern bleibt das deutsche Interesse am Erhalt der Ukraine bestehen. Und das verträgt sie natürlich nicht mit Strafmaßnahmen. Das heißt, man wird die Dinge dann im Grunde mehr oder minder Achselzucken nur zur Kenntnis nehmen können und wird sagen müssen, ja, jede Strafmaßnahme schwächt die Ukraine. Wir müssen uns darüber wohl nochmal unterhalten, aber wir können jetzt hier keine wesentlichen Schritte in die Tat umsetzen. Da sind die Hände, glaube ich, ziemlich gebunden.
2: Die Einschätzung von Joachim Weber, Experte für Osteuropa, Geopolitik und

0: und maritime Sicherheit an der Uni in Bonn. Und noch schnell der Blick auf den Verkehrsservice. Da gibt es jetzt eine Entwarnung auf der B4 Erlangen-Nürnberg. Dort ist kein Falschfahrer mehr zwischen der A3 Erlangen-Tennelohe und Boxdorf unterwegs. Grünes Licht also.
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0: Ja, Limo, Eistee, Energy Drinks oder auch Fruchtsäfte trinken Sie vielleicht ja auch ab und zu mal. Und wenn man sich da so anschaut, wie viel Zucker da teilweise drin steckt, dann kommt schnell eine ganze Menge zusammen. Genau da will die Bundesregierung jetzt ansetzen. Zuckerhaltige Getränke sollen ab Juli kommenden Jahres zusätzlich besteuert werden. Zahlen sollen das die Hersteller. Je nach Zuckergehalt wären dann zwischen 26 und 32 Cent pro Liter fällig. Das Kabinett hat sich nach längerem Streit darauf geeinigt. Allerdings muss der Bundestag noch zustimmen. Was die Bundesregierung mit der Steuer erreichen will. Eva Huber.
2: Gut für die Gesundheit und gut für die Staatskasse. So lässt sich das Ziel zusammenfassen, das die Bundesregierung mit der Steuer auf gezuckerte Getränke verfolgt. Die Deutschen nehmen sehr viel Zucker zu sich. Das erhöht das Risiko für extremes Übergewicht, für Diabetes, für Herzinfarkt. Und das kostet das Gesundheitssystem jedes Jahr sehr viel Geld, erklärt der stellvertretende Regierungssprecher Steffen Mayer.
3: Die Versorgungskosten durch den erhöhten Konsum von gezuckerten Getränken belasten die Allgemeinheit mit über 2 Milliarden Euro pro Jahr. Mit Einführung der Zuckergetränkesteuer wollen wir erreichen, dass weniger Zucker konsumiert wird. So sollen langfristig die Kosten im Gesundheitssystem gesenkt werden, die durch die genannten typischen Krankheitsbilder entstehen.
2: Gerade Softdrinks wie Limo, Cola und Co. gelten unter Experten als fiese Zuckerquellen, weil sie kaum sättigen und durch die flüssige Form dazu verleiten, sehr schnell sehr viel Zucker zu essen. Die Steuer soll deshalb nur auf solche Getränke anfallen, nicht aber auf Schokolade oder Kekse. Greifen soll die Steuer, wenn die Getränke einen bestimmten Zuckergehalt überschreiten. Für einen Liter Limo bedeutet das, wenn da grob gesagt mehr als 16 Zuckerwürfel drin sind, dann muss der Hersteller die Steuer zahlen, nämlich 26 Cent Aufschlag. Ist nochmal einiges mehr an Zucker drin, steigt die Steuer auf 32 Cent pro Liter. Für kleine Getränkehersteller soll es Ausnahmen geben. Eine gute Idee, findet Sebastian Kruse von der Deutschen Adipositas-Gesellschaft, die sich für den Kampf gegen starkes Übergewicht einsetzt. Und er verweist auf Großbritannien, das seit Jahren so eine Steuer hat.
4: Die Fanta in Großbritannien ist weniger süß, als sie in Deutschland der Fall ist. Und es funktioniert trotzdem. Also die Menschen dort kaufen weiterhin dann die Fanta nur mit weniger Zucker.
2: Durch die Steuer haben Hersteller einen Anreiz, weniger Zucker in ihre Getränke zu mischen, ihn zum Beispiel durch Süßstoffe zu ersetzen. Dadurch umgehen sie die Steuer.
4: Als Ergebnis in Großbritannien sehen wir, dass die Unternehmen ihre Rezepturen angepasst haben, dort also weniger Zucker in einzelnen Getränken ist und die Leute konsumieren weniger die sehr hochgezuckerten Getränke.
2: Funktioniert diese Lenkungswirkung der Steuer also gut, kriegt der Staat weniger Steuereinnahmen. Ein Dilemma, denn die Bundesregierung will mit den Einnahmen aus der Steuer auch was Gutes für die Staatskasse tun. Rund 900 Millionen Euro pro Jahr soll die Steuer einbringen und sie soll die gesetzlichen Krankenkassen unterstützen. Weil das Finanzministerium das Geld dafür schon eingeplant hat, soll die Steuer sehr schnell kommen, schon Mitte nächsten Jahres. Das kritisiert Christoph Minhoff von der deutschen Ernährungsindustrie. Die Hersteller hätten so kurzfristig gar nicht genug Zeit, ihre Rezepte umzustellen.
5: Wäre es dem Finanzministerium darum gegangen, tatsächlich irgendwelche gesundheitlichen oder irgendwelche Effekte zu erzielen auf die Rezepturen, dann hätte es nicht eine solche schnelle Einführung gegeben. Die schnelle Einführung gibt es nur, um Steuern zu generieren.
2: Auch viele Landwirtschaftsminister von CDU und CSU aus den Bundesländern sind gegen die Steuer. Noch ist sie nicht endgültig beschlossen. Der Bundestag befasst sich jetzt damit. Das Ringen darum dürfte weitergehen.
0: Ein Bericht von Anja Braun und wir bleiben noch kurz bei dem Thema.
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0: Ja, ab Juli nächsten Jahres soll sie kommen, die Steuer auf zuckerhaltige Getränke. Anja Braun aus der ARD-Wissenschaftsredaktion kommentiert.
6: Ja, eine Zuckersteuer macht Sinn, vor allem wenn man davon ausgeht, dass die Hersteller dann auf zuckerärmere Rezepturen umstellen, um ihre Marktanteile zu halten. Dann würden Verbraucher für die gleichen Preise gesündere Produkte bekommen. So ist es zumindest in Großbritannien geschehen, als dort schon vor 8 Jahren eine Zuckersteuer auf Softdrinks eingeführt wurde. Dass wir in Deutschland deutlich zu viel Zucker zu uns nehmen, nämlich im Schnitt 33 Kilo pro Jahr, ist eine Tatsache. Auch bei uns steigt die Zahl der adipösen und fettleibigen Menschen immer weiter an. Das hat nicht nur Folgen für die Gesundheit der Betroffenen, sondern wächst sich auch zu einer großen Belastung für das ganze Gesundheitssystem aus. Nun ist das eine, Schokolade, Gummibärchen oder auch ein Stück Torte zu essen, da weiß man, dass ordentlich Zucker drin steckt. Das andere aber sind die versteckten Zuckerzusätze, von denen wir Einzelne gar nichts bemerken. So ist Zucker als günstiger Füllstoff in vielen Convenience-Produkten wie zum Beispiel Tiefkühlpizza, Fertiglasagne oder Tomatenketchup drin. Aber vor allem und in hoher Konzentration in Erfrischungsgetränken. Die stehen besonders im Fokus, weil sie gerade von Heranwachsenden gerne konsumiert werden und hier schon ein Glas Limo reicht, um den Tagesbedarf an Zucker für einen Erwachsenen, nämlich 25 Gramm oder 5 Würfel Zucker, zu decken. Aus der Union kommt die Kritik, der Staat solle nicht zu stark lenken, er sei doch kein Ernährungscoach. Mündige Bürgerinnen und Bürger könnten selbst darauf achten, wie viel Zucker wo drin ist. Aufklärung wäre doch viel besser als Steuern. Doch ganz so leicht ist es nicht, denn die Lebensmittelindustrie arbeitet ja gezielt daran, den freien Willen der Konsumenten auszuhebeln. Softdrinks sind oft darauf ausgelegt, dass die extreme Süße im Mund gar nicht als zu viel wahrgenommen wird, sondern Lust auf den nächsten Schluck macht. Deshalb macht die Zuckersteuer als Lenkungselement durchaus Sinn. Denn nicht nur der einzelne Konsument, sondern auch das Gesundheitssystem würde profitieren. In Großbritannien sind die Zahlen der adipösen Heranwachsenden seit Einführung der Zuckersteuer gesunken. Für Deutschland haben Forschende der Technischen Uni München in einer Simulation berechnet, dass durch die Zuckersteuer und dem daraus folgenden geringeren Zuckerkonsum Gesundheitskosten von etwa 16 Milliarden Euro im Jahr eingespart werden könnten. Und ja, es geht der deutschen Wirtschaft gerade nicht besonders gut. Aber sollen wir deshalb auf Anpassungen zugunsten der besseren Gesundheit der Bürgerinnen und Bürger verzichten? Das Einzige, was die Einführung der Zuckersteuer belastet, ist, dass sie nur durchgewunken wird, weil die Einnahmen zum Stopfen der Haushaltslöcher benötigt werden. Eine davon unabhängige Entscheidung und die Investition der Zuckersteuereinnahmen in den Gesundheitssektor, beispielsweise in den Bereich der Adipositasprävention, wäre sauberer gewesen. Doch besser so als gar nicht.
0: Die Meinung von Anja Braun. Und wir machen weiter mit einem ganz anderen Thema und blicken auf den Rhein. Dort steigt das Wasser so langsam wieder. Nach einem Extremsommer mit den tiefsten Pegelständen, die je gemessen wurden, kann die Schifffahrt immerhin ein kleines bisschen aufatmen. Allerdings fahren die Schiffe immer noch mit deutlich weniger Fracht als sonst. Maike Kreber ist mitgefahren.
7: Der Himmel ist noch leicht rot vom Sonnenaufgang, als das Frachtschiff von Patrick Minnich unter der Bonner Kennedy-Brücke durchfährt. Im Steuerhaus ist der Schiffsmotor nur gedämpft zu hören. Unter der Brücke ist es gerade aber ganz schön eng.
8: Da muss man ein bisschen aufpassen, da muss man dann langsamer machen, weil Wasser ist nicht so viel drunter und dann könnte es zu Schäden kommen.
7: Nach der Engstelle wird es aber erstmal entspannter. Auch weil der Pegel in den letzten Tagen immerhin leicht gestiegen ist.
8: Und somit können wir hier besser fahren. Stressfreier, ein bisschen weniger gucken, aber trotzdem behutsam.
7: Trotzdem musste der 33-Jährige seine Fahrt genau planen. Zwei große grüne Trafos und mehrere blaue Kabeltrommeln soll er von Bremerhaven nach Mannheim bringen. Die wiegen nur 210 Tonnen. Eigentlich kann sein Schiff aber mehr als 1500 Tonnen laden. Doch er kalkuliert mit den aktuellen Pegelständen und nimmt im Zweifel lieber weniger mit.
8: Das Wasser ist schwierig vorherzusagen. Die Vorhersagen, da ist es einfacher im Lotto zu spielen.
7: Für ihn lohnen sich die Fahrten aber trotzdem. Denn er nimmt meist sperrige Güter wie die Kabeltrommeln mit. Die nehmen viel Platz weg, wiegen aber wenig. Für die Kunden werden die Transporte so immer teurer. Er wird aber trotzdem gut bezahlt. So ist er bisher gut durch die Niedrigwasserzeit gekommen.
8: Einige Kollegen, die hat es dann schon getroffen, weil das Schiff zu tief lag hinten und sie konnten dann nicht mehr fahren. Viele Kollegen fahren auch nur in gewissen Bereichen.
7: Doch um Aufträge zu bekommen, mussten die Schiffer diesen Sommer flexibel sein, erzählt er, während er von seinem Steuerhaus aus den Rhein beobachtet. Man muss seine Fahrbereiche ändern und die Fracht immer wieder an Pegelstände anpassen. Für ihn als selbstständigen Schiffer eine ständige Kalkulation.
8: Ich kann ja nicht meinem Personal sagen, ihr kriegt weniger Gehalt, weil das Schiff nur die Hälfte lädt. Ich brauche auch nicht die halbe Zeit, weil ich nur die Hälfte drin habe.
7: Im Gegenteil, viele Strecken dauern länger.
8: Stellenweise fährt man den ganzen Tag dann auf dem Rhein und sieht nicht so viele Kollegen, weil die meisten ja nur noch wenige fahren können. Und wenn natürlich wieder mehr Wasser ist, sieht man mehr Kollegen und dann ein bisschen mehr Action auf dem Fluss.
7: Bis das soweit ist, kann es aber noch dauern. Zwar steigen die Pegel leicht, Experten rechnen aber damit, dass es noch Wochen dauern könnte, bis der Rhein wieder ordentlich Wasser führt. Für die Zukunft seiner Branche hofft Patrick Minich daher, dass bald konkrete Maßnahmen umgesetzt werden.
8: Muss man eine Staustufe bauen? Muss man rein aufstauen? Es wird gefordert, der Staat soll ein neues Förderungsprogramm raushauen für neuere Schiffe oder für bestehende Schiffe, damit die diesen Umbau machen können, um leichter zu werden.
7: Einfach umzusetzen sind diese Maßnahmen aber nicht, befürchtet er.
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10: Mit Hendrik Lückhoff. Borussia Dortmund ist in bester Gesellschaft oder besser gesagt in schlechtester Gesellschaft. Denn der BVB hat in der Fußball-Champions League bei Bodø Glimt verloren in Norwegen, nahe des Polarkreises, auf Kunstrasen. So wie vorher schon Topclubs wie Manchester City, Inter Mailand und Atletico Madrid. Die Dortmunder machten am Abend ein schwaches Spiel und am Ende stand eine verdiente 0:1 Niederlage. Deutlich besser lief es am Abend für den VfB Stuttgart, der mit 3:0 beim slowakischen Meister Slovan Bratislava gewann. Jan Günther.
11: In der 29. Minute traf Dennis Undorf nach einem feinen Zuspiel von Angelo Stiller, schob er den Ball zum 1:0 ein. Und so ging es dann in die Pause. Nach Wiederanpfiff die stärkste Phase von Slovan. Sie trafen einmal die Latte und einmal ins Tor. Der Treffer allerdings zählte wegen einer Abseitsposition nicht. Stuttgart wackelte und dann half ein Eigentor von Sandro Kroos. Und danach blieb Stuttgart stabil. Der eingewechselte Ermedin Demirovic erzielte in der 90. Minute per Kopf noch das 3:0. Und nach diesem 3:0 in Bratislava der VfB Stuttgart mit 2 Siegen in diese Champions-League-Saison gestartet.
10: Von der Fußball-Champions League jetzt in die Handball-Champions League. Da hat der SC Magdeburg vorzeitig die Hauptrunde erreicht. Der deutsche Meister gewann gegen den polnischen Meister aus Kielce mit 30:27 und kann damit nicht mehr von einem der ersten beiden Plätze der Vorrundengruppe verdrängt werden. Aus Magdeburg, Jens Lampe.
12: Das war ein hartes Stück Arbeit für den SC Magdeburg, denn die polnischen Gäste führten die gesamte erste Halbzeit mit 2-3 Toren. Zur Halbzeit 14:13 Rückstand für den SC Magdeburg. In der zweiten Hälfte stark verbesserte Elbestädter, die rissen das Spiel nach und nach an sich, mussten aber lange kämpfen bis in die Schlussminuten, ehe der Sieg feststand. Am Ende ein 30:27 Erfolg, damit die Magdeburger vorzeitig in der Hauptrunde mit 2 Siegen aus den beiden Spielen gegen Kielce.
10: Deutlich schlechter lief es am Abend für die MT Melsungen. In Nantes in Frankreich gab es eine deutliche 25:33 Niederlage. Es war ein Meilenstein, als vor 2 Jahren Owen Unser als erster Deutscher die 100 Meter unter 10 Sekunden gelaufen ist. Dieses Jahr hat der gebürtige Hamburger seinen eigenen deutschen Rekord nochmal verbessert auf 9,98 Sekunden. Und er wurde in diesem Sommer Europameister. Seitdem aber hat der Top-Sprinter vor allem mit einem Dopingstreit für Schlagzeilen gesorgt. Und währenddessen hat sein Heimatverein, der Hamburger SV, jetzt den Vertrag mit Unser verlängert. Überraschend, weil Unser eben wegen eines möglicherweise verweigerten Dopingtests eine langjährige Sperre und die Aberkennung seiner Erfolge dieses Sommers drohen. Unser Leichtathletik-Experte Jens Gideon schätzt ein, warum der HSV unter diesen Umständen mit dem Sprintstar verlängert hat.
13: Der Verein möchte einem der bekanntesten Gesichter, das unter seinem Logo startet, Loyalität zeigen. Owen Unser könnte längst für andere Vereine laufen, macht er aber nicht. Sollte der 25-Jährige seine Unschuld beweisen können, ist er als schnellster Mann Deutschlands ein sehr guter Posterboy für den Hamburger SV und das noch über Jahre. Und selbst wenn nicht, wird es noch Jahre dauern, bis es eine endgültige Entscheidung gibt. Und Unser darf ja bisher unter Vorbehalt weiterlaufen und Erfolge für den HSV sammeln. Das Risiko ist also gering. Der HSV ist in Sachen Loyalität zu umstrittenen Sportlern übrigens schon häufiger ins Auge gefallen. Die Profifußballer Mario Vuskovic und Bakary Jatta haben trotz Dopingsperre oder Affäre um Herkunfts- und Geburtsdaten langfristige neue Verträge erhalten.
10: 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Da hat der FC Bayern in der Türkei bei Top-Team Anadolu Efes mit 101:93 gewonnen. Der zweite Sieg im 5. Spiel.
0: Soweit also die Informationen aus dem Sport, diesmal von Hendrik Lückhoff.

Wer steckt hinter den Anschlägen auf die Nord Stream Pipelines in der Ostsee? Seit gestern steht der mutmaßliche Anführer des Sabotageteams in Hamburg vor Gericht. Welche Rolle könnten staatliche Stellen in der Ukraine dabei gespielt haben? Das ist eine zentrale Frage bei diesem Prozess. Und gleich nach den Nachrichten auch Thema hier bei uns.

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1: Um 2.30 Uhr mit Olaf Knapp. An allen deutschen Bahnhöfen gilt von heute an ein Alkoholverbot. Das bedeutet, dass auf den Bahnsteigen oder auch in den Wartehallen kein Alkohol mehr getrunken werden darf. In einigen Orten schließt das auch die Vorplätze mit ein. Bahnhofskneipen oder auch die DB-Züge betrifft das aber nicht. So ein Verbot gibt es bereits an einigen großen Bahnhöfen. Jetzt wird es auf alle ausgeweitet. Der durchschnittliche Zusatzbeitrag für die gesetzliche Krankenversicherung könnte im kommenden Jahr mit 2,9% stabil bleiben. Das hat Gesundheitsminister Lehnemann bestätigt, auf Grundlage der Finanzprognose des GKV-Schätzerkreises. Gisela Former aus der Nachrichtenredaktion erläutert, was das für die Versicherten bedeutet.
2: Der durchschnittliche Zusatzbeitrag ist nur eine Rechengröße. Die tatsächliche Höhe legt jede Krankenkasse individuell fest. Der Zusatzbeitrag wird zusätzlich zum regulären Beitragssatz von 14,6% fällig. Insgesamt zahlen Arbeitnehmer und Arbeitgeber also je zur Hälfte 17,5% des Bruttolohns an die Krankenkassen. Die Empfehlung ist aber keine Garantie, dass es nicht doch zu Beitragssteigerungen kommt. Für 2026 war der durchschnittliche Zusatzbeitrag auch bei 2,9% festgelegt worden. Tatsächlich betrug er im Durchschnitt gut 3,1%.
1: Im westlichen Teil des Schwarzen Meeres hat es erneut einen Zwischenfall mit einem Tanker gegeben. Das betroffene Schiff liegt vor der Küste Rumäniens. An Bord brach ein Feuer aus. Es könnte sich um einen möglichen neuen Drohnenangriff handeln. Die rumänische Regierung kündigte an, das zu untersuchen. Zuletzt hatte es mehrere Drohnenvorfälle gegeben, bei denen Schiffe vor der Küste Rumäniens und Bulgariens getroffen worden waren. In Albanien ist bei Protesten die Lage außer Kontrolle geraten. Vermummte Randalierer haben das Bildungsministerium in der Hauptstadt Tirana und andere Gebäude in Brand gesteckt. Aus Wien Oliver Schosch.
3: Demonstranten drangen auch in das Parlamentspräsidium ein und legten im Treppenhaus Feuer. Bereits am Dienstag gab es Brände im Rathaus von Tirana. Die Filiale einer Kreditanstalt ist niedergebrannt. Es brannte in einem Einkaufszentrum. Mehrere weitere Geschäfte wurden durch Steinwürfe und Vandalismus beschädigt. Die Polizei geht mit Wasserwerfern gegen die Randalierer vor, doch sie konnte die Lage bislang noch nicht beruhigen. Es ist eine Ausweitung der monatelangen sogenannten Flamingo-Proteste gegen ein geplantes Luxushotelresort in einem Naturschutzgebiet an der albanischen Küste.
1: Das Wetter in Deutschland. Nachts überall trocken, Tiefstwerte 14 Grad auf Helgoland bis 0 Grad im Bayerischen Wald. Am Tage wird es meist freundlich, im Süden ist es gebietsweise länger neblig trüb, bei Höchstwerten von 15 bis 23 Grad. Und am Freitag nach Nebelauflösung sonnig, später von Nordwesten her Wolken mit Regen bei 15 bis 24 Grad. Das waren die Nachrichten.
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4: Mit aktuell nur drei Meldungen. Los geht's mit der A24 Hamburg Richtung Berlin. Die ist zwischen Hamburg-Horn und Jenfeld wegen Bauarbeiten bis morgen 20 Uhr gesperrt. Eine Umleitung ist dort für Sie eingerichtet. Die A81 Singen Richtung Schaffhausen ist zwischen Kreuzsingen und Hilzingen wegen Bergungsarbeiten gesperrt. Und die A113 Neukölln Richtung Schönefeld ist zwischen Spätstraße und Schönefeld Nord wegen Tunnelwartungsarbeiten bis ca. 5 Uhr gesperrt. Ihnen, wo es geht, gute Fahrt, kommen Sie gut an Ihr Ziel.
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4: mit Simeon Laux. Hallo. Mehr als 100 Journalistinnen und Journalisten aus aller Welt wollten mit dabei sein. Gestern hat vor dem Hamburger Oberlandesgericht ein Prozess begonnen, der politisch ziemlich brisant ist. Es geht um die Anschläge auf die Nord Stream Pipelines in der Ostsee. Angeklagt ist der mutmaßliche Anführer des Sabotageteams. Die Bundesanwaltschaft, die geht davon aus, dass er im Auftrag staatlicher Stellen in der Ukraine gehandelt hat. Was steckt hinter diesem Verdacht? Das ist jetzt Thema in der aktuellen Folge von 11 km, dem Tagesschau-Podcast, diesmal mit Nadja Mitzkat.
5: Die Sprengung der Pipelines 2022 war ein schwerer Angriff auf die deutsche Energieinfrastruktur und ein Schock für das Land. Angeklagt ist nun der Ukrainer Serhiy K. Er soll das Kommando für den Anschlag gehabt haben. Als Investigativjournalist verfolgt Jörg Diehl die Ermittlungen zur Nord Stream-Sabotage von Tag 1 an. Er leitet die Recherchekooperation von NDR, WDR und Süddeutscher Zeitung. Und mit uns spricht er darüber, wie die Ermittler an Serhiy K. rangekommen sind und ob und inwieweit er im Auftrag der ukrainischen Regierung gehandelt haben könnte. Ihr hört 11KM, der Tagesschau-Podcast. Ein Thema in aller Tiefe. Mein Name ist Nadja Mitzkat. Hallo Jörg, willkommen bei 11KM zurück.
6: Hallo, ich freue mich. Dieses Gerichtsverfahren ist einzigartig in seiner historischen Dimension. Es ist ein wirklich zeitgeschichtlicher Prozess. Zum ersten Mal steht ein mutmaßlicher Angehöriger des Sabotagekommandos vor Gericht, das also die Nord Stream Pipelines gesprengt haben soll und mit den Nord Stream Pipelines also auch den größten Angriff auf die Energieinfrastruktur der Bundesrepublik verübt hat, den es jemals gab.
5: Du sagst schon, mutmaßliches Mitglied des Sabotagekommandos. Wer genau steht da jetzt vor Gericht?
6: Angeklagt ist Serhiy K., ein Ukrainer. Er ist Familienvater, er hat 4 Kinder, er ist Soldat gewesen. Zuletzt arbeitete er in einem Energieunternehmen und er gehörte offensichtlich nach Erkenntnissen der Bundesanwaltschaft über Jahre einem ukrainischen Sabotagekommando der Armee an, also einer Spezialeinheit, die sich darauf fokussiert hatte, Sabotageakte zu verüben. Und nach Überzeugung der Ermittler ist er eben auch dafür verantwortlich, mit einer Truppe, die er zusammengestellt hat, zusammen mit anderen, eben diesen wagemutigen, waghalsigen und irgendwie auch vollkommen irren, Hollywood-reifen Anschlag auf die Pipelines zu verüben. Serhiy K. ist tatsächlich der Kopf des Kommandos, also der Kopf derer, die dann diese Tat ausgeführt haben sollen. Derjenige, der an Bord dieser Segeljacht war, der Andromeda, die man also gechartert hatte, um die Sprengsätze in die Ostsee zu bringen. Er war der kommandierende Offizier, kann man so sagen. Und ja, die Vorwürfe der Bundesanwaltschaft, also der schwerwiegendste, gewichtigste Vorwurf ist der eines Kriegsverbrechens. Mhm. Es kommen hinzu, also Herbeiführen einer Sprengstoffexplosion heißt es juristisch und noch andere Delikte, aber sag mal, der Verstoß gegen das Völkerstrafgesetzbuch, umgangssprachlich Kriegsverbrechen, ist sozusagen das Allerschwerwiegendste in dieser Anklage.
5: Lass uns noch mal gemeinsam so ein bisschen zurückgehen. Ja, wir springen ins Jahr 2022, noch ein kleines Stückchen vor die Anschläge. Da sind die Pipelines Nord Stream 1 und Nord Stream 2 in der Ostsee. Nord Stream 2 ist noch nicht in Betrieb. Durch Nord Stream 1 fließt aber schon Gas und zwar auch eine ganze Menge russisches Gas für den deutschen Markt.
7: An den Ostsee-Pipelines Nord Stream 1 und 2 sind mehrere Lecks entdeckt worden, aus denen Gas ins Meer strömt.
5: Und dann gibt es eben im September auf einmal diese Explosion mitten in der Ostsee in der Nähe von der dänischen Insel Bornholm.
7: Die Ursache ist unklar. Es mehren sich aber Hinweise darauf, dass es sich um einen Sabotageakt handeln könnte.
5: Wie ging es dann mit den Ermittlungen in diesem Kontext los? Was waren so die ersten Schritte oder die erste Richtung, in die ermittelt wurde?
6: Anders als bei einem Terroranschlag begannen die Ermittlungen sehr, sehr langsam und zaghaft und mit einem geringen personellen Ansatz. Also nach einem Terroranschlag werden hunderte Ermittlerinnen und Ermittler zusammengezogen in sogenannten BAOs, besonderen Aufbauorganisationen, die die Polizei dann einrichtet. So, hier waren es anfangs 2, 3, 4 Ermittler im BKA, die sich mit diesem Fall beschäftigt haben. Also dieser eher unengagierte Eindruck, den die Ermittler am Anfang gemacht haben, den habe ich mir nicht so richtig erklären können. Womöglich hatte es damit zu tun, dass die Spuren relativ schnell in die Ukraine führten, dass man aber irgendwie, und das gilt ja bis heute, mit der Ukraine natürlich politisch aufs Engste verbunden ist. Mhm. Also jedenfalls, das Engagement war nicht so ganz groß. Im Ergebnis allerdings muss man sagen, sind die Ermittlungen mit großer Akribie, Sorgfalt und auch mit großem Erfolg geführt worden. Denn der Umstand, dass nun jetzt der eben mutmaßliche Anführer dieses Kommandos vor Gericht steht, kommt ja irgendwo her. Das kommt ja nicht aus dem Nichts, sondern es ist Ergebnis sehr intensiver kriminalistischer Arbeit.
5: Kannst du dich noch zurückerinnern, war sofort die Ukraine im Fokus oder lief das anfangs noch breiter?
6: Ich glaube, der unmittelbare Reflex war, auch im politischen Raum, in Medien, das muss Russland gewesen sein. Mhm. Wir befanden uns eben zu dem Zeitpunkt zum ersten Mal eben seit vielen Jahrzehnten in einem Krieg in Europa, den Russland begonnen hatte mit dem Überfall auf die Ukraine. Und Russland und vielleicht auch das Entsetzen, die Empörung darüber, was Russland getan hatte, war so allgegenwärtig, dass, glaube ich, das der erste Reflex der Öffentlichkeit war. Es muss Russland gewesen sein. Mhm. Ich muss sagen, dass ich damals, als ich das gehört habe, etwas skeptisch war. Also mir leuchtete es nicht so recht ein, dass ein Land, das ganz offensichtlich auf das Völkerrecht pfeift und ein anderes Land überfällt, dass das also nun Angst haben sollte vor etwaigen Schadensersatzforderungen aus privatwirtschaftlichen Verträgen. Aber natürlich wusste ich damals auch nicht mehr. Und es dauerte dann eben einige Monate, glaube ich, bis die erste Spur in die Ukraine wirklich fassbar und nachvollziehbar wurde.
8: Ich erinnere mich noch, dass dann irgendwann ein Segelschiff ins Visier geriet.
9: Diese Segeljacht ist die heißeste Spur der deutschen Ermittler. Mithilfe dieses Bootes sollen die Anschläge auf die Nord Stream Pipelines verübt worden sein.
8: Was genau hat es mit diesem Segelschiff auf sich?
6: Das Segelschiff hieß damals Andromeda, war ein, also ich bin kein Segler, muss ich gestehen, aber mir ist es von segelkundigen Kollegen geschildert worden als der Skoda Octavia unter Segelschiffen. Keine Luxusjacht, aber ein sehr verlässliches, auch geräumiges Schiff, also sehr handelsüblich für touristische Unternehmungen, für Segelturns eben auf der Ostsee. Schon auch nicht brandneu, sondern in die Jahre gekommen durchaus, aber immer noch gut in Schuss.
9: Nach einem Jahr gibt es mehrere Tatverdächtige, die in Verbindung mit der Segeljacht stehen sollen. Sie stammen den Erkenntnissen der Ermittler zufolge alle aus der Ukraine.
6: Dieses ukrainische Kommando laut Anklage des Generalbundesanwalts hat diese Segeljacht Andromeda für mehrere Wochen im September 2022 gechartert. Sie haben fast 12.000 Euro dafür bezahlt und haben eben diese Segeljacht genutzt, um Sprengsätze auf die Ostsee zu transportieren und sie dann eben an den Röhren anzubringen.
9: Dass die Segeljacht bei dem Anschlag eine Rolle gespielt hat, das scheint für Behörden und ihre parlamentarischen Kontrolleure sicher.
8: Und anhand welcher Indizien konnten die Ermittler und Ermittlerinnen das rekonstruieren?
6: Es gibt jede Menge Indizien. Es gibt Fingerabdrücke an Bord, es gibt Sprengstoffspuren an Bord, es gibt Fotoaufnahmen, die Touristen gemacht haben in den Häfen, in denen die ukrainische Crew angelegt hat, die also das Schiff zeigen und teilweise auch die ukrainischen Autos zeigen, mit denen dann Material an Bord transportiert wurde.
8: Neben Serhii K. sind ja noch 6 weitere Personen im Visier der Ermittler und Ermittlerinnen. Was weiß man über diese mutmaßlichen anderen Täter und Täterinnen?
6: Ja, auch das ist eine Dimension, die an dieser Geschichte wirklich vollkommen verrückt ist, denn Serhii K. war Soldat. Mit ihm zusammen an Bord war, eben nach Erkenntnissen der Ermittler, ein weiterer Soldat, der sich um den Sprengstoff kümmern sollte. Dann gab es einen Bootsführer, also jemand, der diese Yacht steuern konnte. Und dann gab es insgesamt 4 zivile Taucher. 3 Männer und eine Frau, die vor allen Dingen dadurch qualifiziert waren, dass sie sehr, sehr tief tauchen können.
8: Eine in diesem Kontext ja politisch sehr heikle Frage ist die, ob es einen politischen Auftrag an diese Gruppe gab. Also inwiefern die ukrainische Regierung oder zumindest Teile des Staatsapparates in diesen Anschlag involviert waren. Was ist da der Stand der Dinge? Was weiß man darüber?
6: In dieser Anklageschrift heißt es dazu, es gebe genügend Belege, dass der Anschlag auf die Pipelines im Auftrag staatlicher Stellen der Ukraine begangen und von diesen, Zitat, gesteuert worden sei. Mhm. Eine Beteiligung der Streitkräfte liege nahe, heißt es darin. Das wird aber nicht weiter ausgeführt, es wird auch nicht viel konkreter gemacht. Ich bin mal gespannt, denn ich könnte mir durchaus vorstellen, dass das in dem Prozess eine Rolle spielen wird. Die Verteidigung von Serhii K. und auch Serhii K. selbst stellen sehr darauf ab, dass er als Offizier Befehlen gefolgt ist, einen Auftrag erfüllt hat, dass er also nicht außerhalb der militärischen Befehlskette gehandelt hat. Also Recherchen zeigen, dass der damalige Generalstabschef der Ukraine informiert worden sein soll.
8: Vorab.
6: Mhm. Und er zumindest nicht gebremst hat. So ist das Verständnis der Menschen um diese Gruppe von, ich nenne sie jetzt mal, Verschwörern. Valeri Saluzhny hieß der damals, der Generalstabschef. Der hat immer bestritten, dass er das war. Er hat aber durchaus auch in den sozialen Medien Postings vorgenommen, die, sagen wir mal, diese Handlung sehr positiv besprochen haben.
8: Und Jörg, was sagt denn die ukrainische Regierung zu dem Vorwurf, die Sabotage da möglicherweise in Auftrag gegeben zu haben?
6: Volodymyr Zelensky hat immer gesagt, ich bin Präsident der Ukraine, ich gebe entsprechende Befehle und nichts dergleichen hat die Ukraine getan. Ich würde nie so handeln. Mhm. Vielleicht stimmt das alles gleichzeitig. Also er würde nie so handeln und er hat womöglich auch nie diesen Befehl gegeben, das zu tun. Und trotzdem hat, ich glaube, daran besteht wenig Zweifel, ein ukrainisches Kommando diesen Anschlag verübt. Es gibt einen mutmaßlichen Koordinator, den eben mutmaßlichen Hintermann dieser Operation, und der heißt Roman Czerwinski. Roman Czerwinski ist ein sehr unauffälliger Mann. Er ist sehr schmal, hager, ganz tief eingefallene Augen. Er sieht wirklich abgezehrt aus, ausgemergelt, könnte man vielleicht sagen, und ist aber in der Ukraine eine wirkliche Geheimdienstlegende. Er führte über viele Jahre eine Spezialeinheit der Geheimdienste, die sich auf Sabotageakte und gezielte Tötungen spezialisiert hatte. Mhm. Diese Einheit war ins Leben gerufen worden und ausgebildet worden von den Amerikanern, und zwar nach dem Überfall Russlands auf die Krim oder nach der Annexion der Krim durch Russland, weil die Amerikaner den Eindruck hatten, sie brauchen Verbündete in den ukrainischen Diensten, die damals noch sehr von Russland durchsetzt waren und von Russland kontrolliert wurden. Also haben sie quasi eine Art Eliteeinheit gegründet. Roman Czerwinski spielte da eine ganz wesentliche Rolle, die sie ausgebildet haben in Guerilla-Kriegsführung, könnte man sagen. Also die haben gezielte Anschläge auf russische Agenten, Politiker, Statthalter, Militärs verübt. Die haben viele Menschen getötet. Und Roman Czerwinski ist dann in der Ukraine in einer innerukrainischen Staatsaffäre in Ungnade gefallen und letztlich ins Gefängnis gegangen und auch in den Ruhestand versetzt worden, weil eine Geheimdienstoperation schiefgegangen ist. Dieses Kommando um Roman Czerwinski hatte offenbar nach Kriegsbeginn versucht, einen russischen Kampfjet-Piloten zum Überlaufen zu bewegen, um an dieses Militärflugzeug zu kommen. Ganz offensichtlich ist aber diese Operation irgendwie schiefgegangen. Der ist nicht übergelaufen. Stattdessen hat man das Flugfeld, das die Ukrainer ihm benannt hatten, um dort zu landen, haben die Russen dann bombardiert. Mhm. Das ist eine große, große Affäre. Es gab großes Getöse. Czerwinski ist in Ungnade gefallen. Er hat sich dann öffentlich gewehrt. Er hat Interviews gegeben, in denen er sowohl Zelensky als auch Yermak, den damaligen Stabschef von Zelensky, öffentlich beschuldigt hat, im Fernsehen russische Spione und Agenten zu sein und diese Operation verraten zu haben. Also großes Drama. Auch das ganz anders, als wir es in Deutschland kennen würden. Aber deswegen ist Roman Czerwinski in der Ukraine so eine Art Nationalheld. Mhm. Jemand, der ein glühender Patriot ist und auch als solcher angesehen wird in der Öffentlichkeit.
8: Das heißt, wir haben jemanden top ausgebildet in einem spezifischen Feld. Und wie ist jetzt seine Verbindung zu dem Sabotagekommando von der Andromeda?
6: Na, Czerwinski soll derjenige gewesen sein, der diesen Plan ins Leben gerufen hat, der dieses Kommando gebildet hat, der die letztlich beauftragt hat, in See zu stechen und diesen Anschlag durchzuführen. Er ist nicht derjenige, der jetzt vor Gericht steht, weil er nicht zu fassen ist. Er hält sich in der Ukraine auf. Und Serhii K., derjenige, der sich jetzt also vor Gericht wird verantworten müssen, ist so was wie der Leutnant, also derjenige, der vor Ort also das Kommando hat, während eben der Planer im Hintergrund sitzt und nicht selbst vor Ort ist. Nochmal, Roman Czerwinski bestreitet das.
8: Wie sind denn die Ermittlerinnen und Ermittler an Serhii K. gekommen? Also wie ist es zu dem Punkt gekommen, dass er in Haft sitzt, dass er jetzt vor Gericht stehen kann in Deutschland?
6: Auch das ist eigentlich aus dem Kapitel unvorstellbar. Er wird im Urlaub festgenommen. Und auch wenn er weiß, was er fast 4 Jahre vorher getan hat, hält ihn das nicht davon ab, in Europa, in der EU, im Schengen-Raum Urlaub zu machen. Er fährt also mit seiner Familie nach Italien, in die Nähe von Rimini, und wird dann dort festgenommen.
10: Beim Abgleich von Meldedaten hatte es einen Treffer gegeben. Der 49-Jährige soll den Anschlag mit koordiniert haben.
6: Da die Italiener dann am Ende Serhii K. nach Deutschland ausliefern, steht er also nun in Hamburg vor Gericht.
8: Welche Indizien sprechen dafür, dass er wirklich diese Gasröhren in der Ostsee mit dieser Sprengung zu tun hatte? Welche Beweise liegen vor?
6: Die Beweislage gegen Serhii K. ist erdrückend. Er saß in Italien längere Zeit in Auslieferungshaft und er hat in dieser Zeit telefoniert mit seiner Frau. Mhm. Er hat relativ offen gesprochen über diesen Anschlag und sich mit seiner Frau beraten und hat eben dabei Sätze gesagt, die die Bundesanwaltschaft eben als im Grunde genommen Geständnis betrachten. Also er hat darüber gesprochen, man müsse das öffentlich erklären, dass das jetzt also eine militärische Operation war und dass das nicht nur zwei durchgedrehte Typen waren, er meinte damit diesen Roman Czerwinski und ihn, sondern dass sie als Offiziere gehandelt haben. Und man kann diesen Gesprächen entnehmen, dass er durchaus Täterwissen hatte, wie die Bundesanwaltschaft das nennt, und darüber nachdenkt, wie man das der Öffentlichkeit erklären kann. Das ist sehr belastend. Diese Gespräche wurden abgehört, was er nicht wusste, und sind eben inzwischen auch Teil der deutschen Ermittlungsunterlagen. Und dann gibt es weitere Indizien. Also zum Beispiel hat man bei ihm ein Handy gefunden in Italien in seinem Urlaub, das die italienische Polizei dann sichergestellt hat und am Ende auch nach Deutschland kam, hier ausgewertet wurde. Und siehe da, also er hat sich über Wochen im Vorwege des Anschlags mit den Nord Stream Pipelines beschäftigt. Er hat nach Wassertiefen gegoogelt und sich beschäftigt mit technischen Spezifikationen. Auch die Internetbewegung oder die Spuren im Netz und die Datenspuren auf seinem Handy sprechen eine sehr eindeutige Sprache. Und dann sozusagen als i-Tüpfelchen gibt es noch, wird in der Anklageschrift auch erwähnt, eine Sportuhr, die er trägt, offenbar seit geraumer Zeit. Die war aber ausgerechnet in der Zeit abgeschaltet, in der die Andromeda in der Ostsee umherschipperte. Mhm. Also auch das ist natürlich ein indirekter Beweis, dass er da was damit zu tun haben könnte. Ja.
8: Bisher sagt ja die Verteidigung von Serhii K., dass keine hinreichenden Beweise vorliegen würden. Für wie wahrscheinlich hältst du vor dem Hintergrund, dass er verurteilt wird?
6: Mit der Einschränkung, dass ich kein Jurist bin, aber durchaus über viele, viele Jahre Strafprozesse auch begleitet habe und begleite, würde ich sagen, die Wahrscheinlichkeit einer Verurteilung ist sehr, sehr hoch. Mhm. Ich glaube, dass die Beweislage wirklich erdrückend ist. Und das zeigt ja auch ein bisschen jetzt schon die Strategie der Verteidigung. Zwar wird noch in Zweifel gezogen, die Beweislage. Das ist aber, glaube ich, ein schon auch eher normales Manöver von Verteidigern vor Prozessbeginn. Aber die zweite Verteidigungslinie scheint mir die interessantere und relevantere zu sein, nämlich eben die Argumentation zu versuchen, es kann kein Kriegsverbrechen gewesen sein, weil es ein legitimer kriegerischer Akt war. Serhii K., so würde ich annehmen, dass die Verteidigung argumentieren wird, war Offizier der ukrainischen Streitkräfte. Er war eingebunden in eine Befehlsstruktur. Er hat einen Befehl befolgt und eine militärische Operation vollzogen. Das Problem dabei ist nur, dass das natürlich in gewisser Weise im Widerspruch steht zu der offiziellen ukrainischen Haltung von Selenskyj. Wir haben damit nichts zu tun. Mhm. Und das wird natürlich, also ich glaube, jenseits des Strafrechts und der Frage der individuellen Schuld, wird das am Ende die spannendere Frage des Verfahrens werden. Wer wusste davon? Wer hat wen beauftragt? Und war es ein kriegerischer Akt oder war es kein kriegerischer Akt?
8: Aber was ist mit der deutschen Bundesregierung? Weil ich meine, wir zahlen viel Geld an die Ukraine. Wir stehen formal, also die, zumindest die Bundesregierung, eng an der Seite der Ukraine. Und dann wird mutmaßlich von Ukrainern und Ukrainerinnen Deutschlands Gasversorgung durch die Ostsee gesprengt. Wie brisant ist das, wenn sich das bestätigt so?
6: Ja, das ist sehr brisant. Und ich erinnere mich noch, als die ersten Spuren in die Ukraine führten, so um den Jahreswechsel 2022-23 herum, damals ausgehend von der Andromeda, die man eben identifiziert hatte als das Schiff, mit dem der Anschlag verübt worden sein soll. Da war die Nervosität in der Ampelkoalition im Kanzleramt von Olaf Scholz gigantisch. Mhm. Jedenfalls hat die Scholz-Regierung sich immer vor Konsequenzen gedrückt und hat so ein bisschen die Ausflucht genommen, ja, man muss ja erstmal warten, bis das Ermittlungsverfahren abgeschlossen ist. Mhm. Bis dahin war die Ampel nicht mehr im Amt. So, jetzt ist das Ermittlungsverfahren abgeschlossen. Es gibt eine Anklageschrift. In der Anklageschrift steht drin, dass Belege eben darauf hindeuten, dass die Pipelines im Auftrag staatlicher Stellen gesprengt wurden. Und die Regierung Merz ignoriert das und verhält sich eigentlich so, als habe sie damit nichts mehr zu tun, weil das war ja vor ihrer Zeit. Mhm. Also ich glaube, es ist eigentlich pure Not, weil man weiß, dass man außer einer Geste der Missbilligung eigentlich überhaupt nichts tun kann, wenn man nicht Russland damit dann in die Hände spielen möchte. Und man erkennt natürlich auch in gewisser Weise, dass mit zweierlei Maß gemessen wird. Also wir erinnern uns an den versuchten Drohnenanschlag in Leipzig und den erheblichen diplomatischen Reaktionen, die das ausgelöst hat, also der entschiedenen Geste der Missbilligung, die Berlin Richtung Moskau gesandt hat, und dem im Grunde genommen jahrelangen Schweigen jetzt in Richtung Kiew zu dieser Aktion, zu dieser Operation. Das steht irgendwie im Widerspruch zueinander. Mhm. Mein Eindruck ist, man wird in Berlin jetzt sehr genau beobachten, wie groß das öffentliche Interesse an diesem Prozess ist, auch was dort diskutiert wird, inwieweit eine staatliche Verantwortung überhaupt thematisiert werden wird, um dann zu schauen, ob man reagieren muss. Ich glaube, am allerliebsten würde man das Thema weiterhin ignorieren.
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Der Bundeskanzler hat gestern im Parlament in seiner Regierungserklärung über die großen Herausforderungen für Deutschland und auch für Europa gesprochen. Doch während er politische Geschlossenheit beschwört, gibt's in der eigenen Koalition weiter heftigen Streit. Was Merz angekündigt hat und wie es um das Verhältnis zwischen Union und SPD steht, darauf blicken wir gleich ausführlich hier in der ARD-Infonacht nach den Nachrichten um 3 Uhr.

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1: Die Nachrichten mit Marion Köhlis. Guten Morgen. Ab heute ist Alkoholtrinken an allen rund 7500 Bahnhöfen der Deutschen Bahn verboten. Das soll sie sicherer machen. Mehr von Anke Kahle, WDR aktuell.
2: Weniger Müll, geringeres Konfliktpotenzial und ein angenehmeres Umfeld für Reisende und Mitarbeitende. Das verspricht sich die Deutsche Bahn vom neuen Alkoholverbot. An knapp 40 großen deutschen Bahnhöfen gilt es bereits. Dort habe man, laut Bahn, überwiegend positive Erfahrungen gemacht. Außerdem hätten sich in einer Umfrage rund 80% für ein konsequentes Verbot ausgesprochen. Wer wiederholt dagegen verstößt, dem droht ein Hausverbot. Alkohol gibt es aber weiterhin in der Bahnhofsgastronomie. Auch verschlossene Alkoholflaschen dürfen im Gepäck mitgeführt werden.
1: Die Bundesregierung hat neue Regeln dazu beschlossen, was Kinder und Jugendliche im Netz machen dürfen. Alle unter 13 sollen soziale Netzwerke nicht alleine nutzen dürfen, außer die Angebote sind altersgerecht. Wenn der Bundestag zustimmt, sollen die Regeln so lange gelten, bis es EU-weite Regelungen zur Online-Nutzung für Kinder und Jugendliche gibt. Und das ist auch noch wichtig. Rauchen soll teurer werden. Der Bundestag stimmt heute über eine stufenweise Anhebung der Tabaksteuer ab. 2030 soll eine Packung mit 20 Zigaretten knapp 12 Euro kosten. In Essen fahndet die Polizei mit einem Foto nach einem flüchtigen Häftling. Gestern Mittag hatten zwei maskierte Männer dem 34-jährigen Deutschen bei einem Arztbesuch zur Flucht verholfen. In Berlin werden die Sondierungsgespräche zwischen Linken, Grünen und SPD fortgesetzt. Die drei Parteien verständigten sich darauf, dass ihre gemeinsame Erklärung zum Vorgehen gegen Antisemitismus weiter gilt. Über einen Monat lang ist im Yellowstone-Nationalpark in den USA nach der vermissten Hündin Luna gesucht worden. Jetzt ist die 10-jährige Jack-Russell-Hündin wieder da. Sie ist in eine Lebendfalle getappt, in der T-Shirts und ein Kopfkissenbezug ihrer kalifornischen Familie lagen, um sie anzulocken. Luna war Mitte September aus einer Unterkunft verschwunden, weil aus Versehen die Zimmertür aufstand. Einheimische und Touristen hatten bei der Suche geholfen. Der Hündin geht es gut, sie hat nur an Gewicht verloren. Das war WDR aktuell. Das Wetter in Nordrhein-Westfalen. Die Nacht ist noch leicht bewölkt bis klar und trocken. Gegen Morgen bildet sich örtlich Nebel bei 10 bis 3 Grad. Später am Tag wird es oft freundlich mit Sonne und auch Wolken. Dazu in Attendorn bis 17 Grad, in Menden bis 18 Grad und in Wuppertal bis 19 Grad. Der Freitag wird nach lokalem Nebel erst sonnig, im Verlauf ziehen erst Wolken und zum Abend erste Schauer rein. Vorher gibt es 19 bis 23 Grad. Am Samstag gibt es dann nur einzelne Schauer bei 12 bis 15 Grad. Die Zeit, es ist 3.03 Uhr.
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4: Los geht's mit der A24 Hamburg Richtung Berlin. Die ist zwischen Hamburg-Horn und Jenfeld wegen Bauarbeiten bis morgen 20 Uhr gesperrt. Eine Umleitung ist eingerichtet. Die A81 Singen Richtung Schaffhausen ist zwischen Kreuz Singen und Hilzingen wegen Bergungsarbeiten gesperrt. Und letzte Meldung, die A113 Neukölln Richtung Schönefeld ist zwischen Spätstraße und Schönefeld Nord wegen Tunnelwartungsarbeiten bis ca. 5 Uhr gesperrt. Ihnen, wo es geht, gute Fahrt, kommen Sie gut an Ihr Ziel.
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4: Von NDR Info in Hamburg. Ich bin Simeon Laux und bringe Sie hier noch bis 6 Uhr gut informiert durch diese Nacht. Hallo. Gestern hat Friedrich Merz im Bundestag eine Regierungserklärung abgegeben. Eine Gelegenheit also, die politische Richtung vorzugeben, gerade mit Blick auf die großen Herausforderungen, vor denen Deutschland steht. Und eigentlich sollte es in der Rede des Bundeskanzlers um den bevorstehenden Europäischen Rat in Brüssel gehen, vor allem um den EU-Haushalt für die kommenden Jahre. Aber Merz, der nutzte die Gelegenheit auch, um über die geplanten Reformen zu sprechen und betonte die Verantwortung gegenüber der jüngeren Generation. Und er versicherte, es werde Politik für alle gemacht. Wer sich an Recht und Gesetz halte, der müsse sich keine Sorgen um seine Zukunft in Deutschland machen. Auch die Unterstützung der Ukraine gegen Russland war eines der vielen Themen. Dagmar Pepping hat Merz' Rede im Bundestag für uns verfolgt.
5: Friedrich Merz hatte sich zwei zentrale Formulierungen ins Redemanuskript geschrieben. Zum einen
6: Gerechtigkeit.
5: Zum anderen
6: schöpferische Anstrengung.
5: Gerechtigkeit und schöpferische Anstrengung. Das eine ein Ziel. das andere ein Instrument, um dieses Ziel zu erreichen. Der Kanzler zitierte in seiner Regierungserklärung einen Satz von Papst Benedikt aus dem Jahr 2011.
6: Die Politik muss mühen um Gerechtigkeit sein.
5: Schöpferische Anstrengung sei nun nötig, auch um gerade um gegen Extremismus vorzugehen. Der dringe in den Bundestag, in Landtage und in die Alltagswelt dieses Landes ein. Der Kanzler wandte sich direkt an die Abgeordneten der AfD.
6: Dieses höhnische Gelächter, das wir von dieser Seite permanent hören. Ein höhnisches Gelächter mit der Freude an der Zersetzung und an der Zerstörung.
5: Die Koalition habe schon einiges auf den Weg gebracht zum März. Beispielsweise die Sicherheitslücke zu schließen. Nun arbeite sie daran, die Gerechtigkeitslücke zu schließen. CDU, CSU und SPD. Alle drei Parteien in der Regierung verstünden Politik als Verantwortung.
6: Und zwar als Verantwortung nicht für Einzelgruppen oder Interessenverbände oder Milieus oder einzelne Generationen, sondern für alle Bürgerinnen und Bürger unseres Landes.
5: Eine ausgestreckte Hand von Merz in Richtung der Sozialdemokraten. Nach wieder einmal turbulenten Tagen in der Koalition. Ausgelöst durch den Rückzug von Bärbel Baas aus ihren Ämtern als Arbeitsministerin und als SPD-Chefin. Von Baas begründet auch mit öffentlichen Angriffen aus Reihen des Koalitionspartners auf sie. Ein Vorwurf, den die Union zurückgewiesen hat. In der Debatte, in der es eigentlich um den anstehenden EU-Gipfel gehen sollte, spielten die gegenseitigen Vorwürfe keine Rolle. Vielleicht auch, weil Friedrich Merz gleich zu Beginn seiner Rede Baas noch einmal für ihre Arbeit gedankt hatte.
6: Wir waren mit ihr in Sachfragen nicht immer einer Meinung, das gehört dazu. Aber wir werden ihr die Anerkennung nicht versagen für ihre Arbeit und für ihr Engagement für unser Land.
5: SPD-Fraktionschef Matthias Mirsch nahm die ausgestreckte Hand des CDU-Kanzlers an, um dann sozialdemokratische Muskeln zu zeigen.
7: CDU, CSU und SPD liegen in vielen Punkten weit auseinander, wenn es um die Frage von Gerechtigkeit geht. Und Herr Bundeskanzler, das Thema Umverteilung, darüber diskutieren wir dann auch noch mal.
5: Alle in der SPD, auch der neue Arbeitsminister Alexander Schweizer, seien überzeugte Sozialdemokraten, so Mirsch. Bei der Rentenreform, die Schweizer in den kommenden Wochen vorlegen soll, gehe es auch um Lebensleistung.
7: Wie wir mit jemandem umgehen, der 45 Jahre lang gearbeitet hat, dass das für uns eine zentrale Frage bei den kommenden Beratungen sein wird, das steht fest.
5: Die Opposition kritisierte die Politik der Koalition und ihr Erscheinungsbild scharf.
8: Sie, Herr Merz, führen eine Koalition an, die keine Kraft und keine Vision ausstrahlt,
5: sagte Grünen-Fraktionschefin Britta Hasselmann. AfD-Fraktionschef Tino Chrupalla sprach von politischem Versagen und griff den Kanzler auch direkt an, während Merz auf der Regierungsbank demonstrativ Akten studierte.
9: Sie haben gestern beim BDA gesagt, ich habe nicht vor, Liebling der Nation zu werden. Das heißt eigentlich übersetzt, die Menschen, die mich gewählt haben, sind mir scheißegal.
5: Sören Pellmann, der Co-Fraktionsvorsitzende der Linken, warf der Regierung vor, falsche Schwerpunkte zu setzen. Geld fließe in Aufrüstung und Militarisierung statt in Schulen, Wohnungen oder in die Pflege.
4: Soweit also der Bericht von Dagmar Pepping aus Berlin. Und wir bleiben noch bei der Bundesregierung. Die beschäftigt sich weiter mit dem Streit in den eigenen Reihen. Und der wird nach dem Rücktritt von Arbeitsministerin Bärbel Baas zunehmend persönlich. Die hatte der Union ja öffentliche Angriffe vorgeworfen, auch während einer für sie schweren privaten Zeit. In der SPD sprachen führende Köpfe wie Lars Klingbeil und Manuela Schwesig von unanständigem, gar unmenschlichem Verhalten. Die Union, die weist das nach wie vor entschieden zurück. Von der beschworenen Geschlossenheit ist also gerade wenig zu spüren. Wie angespannt die Lage zwischen Union und SPD ist, Nicole Markwald.
10: Dieses eine Wort, es beschäftigt die Union weiter. Unmenschlich. So bezeichnete Manuela Schwesig Angriffe aus der CDU auf ihre SPD-Kollegin Bärbel Baas. Für den CDU-Abgeordneten Matthias Middelberg geht das zu weit.
11: Da ist die Grenze überschritten. So sorry, aber ich kann da keine Unmenschlichkeit jetzt im Umgang mit Frau Baas erkennen. Das ist eben einfach drei Nummern zu weit.
10: Parteikollege Christoph Ploss forderte die Ministerpräsidentin von Mecklenburg-Vorpommern auf, sich zu entschuldigen. Und Fraktionschef Thorsten Frey machte im Deutschlandfunk klar,

0: geht man eigentlich miteinander um, wenn man zusammen regiert, nicht geklärt ist.
1: Fehlt es dieser Regierung an Anstand im Miteinander? Beide Seiten betonen immer wieder, eine Alternative zu Schwarz-Rot gibt es nicht. Neuwahlen wären vermutlich für keinen der Regierungspartner angesichts der aktuellen Umfragewerte erfolgsversprechend. Und doch schleichen sich neue Vorwürfe ein. Will die SPD etwa einen Koalitionsbruch provozieren? Man sieht förmlich, wie Juso-Chef Philipp Thürmer mit den Augen rollt, während er sagt:
2: Das ist wirklich Unsinn. Also in der SPD hat, glaube ich, aktuell niemand, auch nicht wir als Jusos, die wir durchaus kritisch waren, gegenüber der Koalition vor, die jetzt zu verlassen.
1: Die Koalition hakt nach und nach ihre To-Do-Liste ab. Heute wurde unter anderem die Einsetzung einer Pflegestrukturkommission beschlossen und die Zuckersteuer auf den Weg gebracht. Sie soll die Beiträge für die gesetzliche Krankenversicherung stabilisieren. Gesundheit, Pflege, Rente, alles Themen, die jeden betreffen. Und von zwei Koalitionspartnern verhandelt werden, die nicht von vornherein in Diagnose und Therapie übereinstimmen. So hat der Bundeskanzler selbst es vergangene Woche formuliert. Aber am Ende zählt laut Dirk Wiese von der SPD nur eines.
3: Es geht darum, richtige und notwendige Entscheidungen für die Zukunft des Landes zu treffen. Da machen sich alle Parteien in dieser Koalition nicht einfach, aber es ist nicht immer sofort Streit.
4: Das sagt Dirk Wiese von der SPD im Beitrag von Nicole Markwald über die aktuelle Verfassung der Regierungskoalition. Ja, und Thema dieser Regierungskoalition ist auch immer die deutsche Wirtschaft. Die steht unter Druck, nicht zuletzt durch die wachsende Konkurrenz aus China. Auch deswegen fragen sich viele Menschen, wie sicher ihre Arbeitsplätze noch sind. Und die Grünen als Oppositionspartei im Bundestag, die fordern deshalb einen Kurswechsel in der europäischen Wirtschaftspolitik mit mehr Investitionen, einem besseren Schutz vor unfairer Konkurrenz und eine stärkere wirtschaftliche Unabhängigkeit. Darüber hat Birgit Langhammer vom NDR mit der Grünen-Chefin Franziska Brandner gesprochen und sie zunächst gefragt, wie hat sie die Regierungserklärung von Friedrich Merz gestern aufgenommen?
5: Ich bin froh darüber, dass es heute eine Ernsthaftigkeit in der Bundestagsdebatte gab, die ja auch der Lage der nicht nur der Nation, sondern auch Europas entspricht. Und ich sehe, dass der Kanzler offensichtlicher will, dass wir uns alle anstrengen. Das war ja sein Punkt der Kraftanstrengungen, der schöpferischen Kraftanstrengungen. Das würden wir uns auch wirklich wünschen. Ja? Also wenn der Kanzler sagt, hier ist meine schöpferische Kraftanstrengung, wenn es davon nur einen Funken gäbe, wären wir dabei und würden mitmachen. Aber das ist das, was halt fehlt. Die Realität ist halt eine Regierung, die sich zerlegt und die Impulse, die da fehlen, leider.
6: Es geht ja um den Umgang, nicht nur in dieser Regierung, schon seit Ampelzeiten wird ja immer wieder bemängelt, wie unsachlich, wie persönlich, wie emotional Politiker und Politikerinnen teilweise zu hart ins Gericht gehen miteinander. Also Sie sehen noch keine echte Änderung, auch heute ja wieder spöttische Zwischenrufe.
5: Wissen Sie, ich denke, wenn man eine Sache aus der Ampelzeit lernen konnte, dann ist es, dass die Grundlage jeder Koalition der Anstand im Umgang miteinander sein muss und einen gemeinsamen Plan und Vision nach vorne. Und das ist es, was, glaube ich, fehlt. Und deswegen sagen wir, wir haben den Anspruch, auch als Grüne zu sagen, in diesem Land ist nicht alles so schlecht, wie es manche gerne reden wollen. Wir wissen, was an Kraft in diesem Land ja drinsteckt und was wir an Potenzialen haben und dass Politik ja die Aufgabe hat, es zu ermöglichen, diese Kräfte freizusetzen und dass man sich dafür wirklich zusammenreißen muss und gemeinsam handeln muss. Und das ist das, was uns fehlt. Also diesen Blick darauf, nicht nur, wer gewinnt jetzt CDU oder SPD, sondern was ist eigentlich unser Auftrag in diesem Land? Ich hoffe, dass die Regierung da noch hinkommt. Wirklich, ich finde, ich habe kein Interesse am Scheitern. Aber andererseits muss es jetzt auch mal bald vorangehen.
6: Und wie erklären Sie sich, dass so viel von nötigen Reformen die Rede ist und man eigentlich doch meinen müsste, da kommt jetzt was, aber am Ende passiert eben doch so wenig?
5: Ich glaube, ein struktureller Punkt ist, dass wir konstant immer wieder Landtagswahlen haben und dann alle Angst haben, vor den Wahlen was zu machen. Deswegen gibt es ja relevante Vorschläge, immer wieder zu sagen, wir müssen das mal bündeln. Das ist ein struktureller Faktor. Ein zweiter ist eben das mangelnde, glaube ich, Vertrauen in der Regierung, die Frage, wie man miteinander umgeht. Und das dritte, auch gemeinsame wirkliche Ziele. Und das ist, wo ich eben das Manko aufsehe, dass man dieser rein von was geht in diesem Land schlecht geleitete Blick des Kanzlers und der Regierung, da ist, glaube ich, einer, der uns nicht hilft, sondern wir müssen es umdrehen und zu sagen, was geht eigentlich in diesem Land noch gut? Wo sind die Hürden? Wie räumen wir die Hürden weg, damit das, was wir stark können, noch besser wird? Also auch einfach anders auf uns zu gucken und Europa mehr als Stärke zu sehen, zu sagen, wir geben da jetzt alles. Ja, wir müssen alles geben. Das sind schwierige Zeiten, aber zusammen können wir das auch hinbekommen.

0: Aber da habe ich heute vielleicht dann ein anderes Ohr gehabt, aber das hatte ich jetzt bei Kanzler Merz schon so rausgehört, dass er auch eben sagt, wir neigen zwar dazu, auch gestern hat er das ja schon gesagt, wir neigen dazu, immer zu sagen, das Glas sei halb leer, dabei sei es doch halb voll. Also er hat schon, für meine Ohren hat er versucht, positiver zu klingen.
1: Er hat für heute versucht, ich weiß nicht, es ist ja nur jedes Mal, wenn er wieder sagt, wir sind alle zu faul und wir arbeiten nicht genug. Und wissen Sie, das ist ja das, was immer wieder den Menschen im Ohr bleibt. Und wenn es dann konkret wird, dann geht er eben nicht alle mit an. Ja? Ich finde auch, dass wenn man Reformen ernst meint, dann muss man auch gucken, dass sie wirklich was im Leben der Menschen verbessern. Und wir sehen, dass auch sich dann alle entsprechend ihrer Leistung daran beteiligen müssen. Und diesen Schritt, dass der Kanzler immer geht, er hat heute ständig über Gerechtigkeit gesprochen, aber hat sich nicht getraut, auch mal zu sagen, ja, wir haben bei uns auch super Extremreiche, die werden immer reicher, die müssen auch einen Beitrag leisten, damit diese Gesellschaft zusammenhalten kann. Ja, wir werden unsere Sicherheit nicht nur durch Tante Erna finanzieren können. Ja, also auch das mal anzusprechen, zu sehen, dass Gerechtigkeit bedeutet, dass alle ihren Beitrag leisten müssen, entsprechend ihrer Fähigkeiten. Und deswegen hören wir manchmal die Worte und dann kommt aber das Konkrete und das widerspricht dem gleich. Übrigens bei Europa, ja. Also Europa muss stark sein und gleichzeitig zu sagen, der Haushalt, der muss jetzt radikal bei Wettbewerbsfähigkeit und Sicherheit gekürzt werden. Das passt halt nicht zusammen.
0: Und wenn Sie sagen, jeder muss einen Beitrag leisten, wo sehen Sie den Beitrag der Grünen in den polarisierten Zeiten auch konkret dazu beizutragen, dass das Land stabil bleibt, nicht weiter wirtschaftlich, aber auch gesellschaftlich auseinanderdriftet?
1: Wir haben mehrfach jetzt angeboten, übrigens auch mit unseren Bundesländern, wo wir als Grüne mitregieren, zu sagen, wir könnten gemeinsam diese Aufgabe angehen, Deutschland einfach zu machen, also zu digitalisieren, schneller zu machen, zu entbürokratisieren. Dafür braucht man die Bundesländer, dafür braucht man Kommunen, Oberbürgermeister und dort eine gemeinsame Kraftanstrengung draus zu machen. Das ist unser Angebot aus der Opposition heraus zu sagen, lassen Sie uns das jetzt gemeinsam angehen. Ich denke, das wäre ein relevantes Zeichen auch als Demokraten, insgesamt zu zeigen, wir haben verstanden, auch die Art und Weise, wie der Staat, wie Verwaltung funktioniert, muss besser werden. Darüber hinaus gibt es einen Faktor, der größer ist als nur die deutsche Politik. Wir sehen, dass durch die digitalen Plattformen, also Social Media, die Polarisierung unserer Gesellschaft ein Geschäftsmodell ist. Also es verdienen die Tech-Bros daran, dass wir uns streiten. Und das ist etwas, was größer ist als jede CDU oder SPD oder Grüne, wo ich der festen Überzeugung bin, dass wir diese Tech-Bros härter regulieren müssen, im Zweifel die Monopole auch zerschlagen müssen, damit wir eine Chance haben, hier wieder aus diesem Geschäftsmodell der Polarisierung rausbrechen können.
2: Sagt die Co-Parteichefin der Grünen, Franziska Brandner, im Gespräch mit Birgit Langhammer vom Norddeutschen Rundfunk.
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2: Die Corona-Pandemie ist vorbei, aber für Long-Covid-Erkrankte bleibt die Krankheit auch nach Jahren präsent. Im Bayerischen Landtag haben sich der Gesundheits- und der Bildungsausschuss jetzt mit der Situation von jungen Menschen mit Long-Covid beschäftigt. In der Sachverständigenanhörung ging es erst einmal um eine Art Bestandsaufnahme. Daniel Knopp hat sich das näher angeschaut und beginnt seinen Bericht bei einer jungen Betroffenen.
4: Seit ihrer Corona-Erkrankung vor 4 Jahren ist Nole auf den Rollstuhl angewiesen. Davor war die Gymnasiastin eine Einserschülerin. Doch dann kam Corona und bei Nole ging einfach gar nichts mehr.
5: Angefangen hat die ganze Sache im März 23. Und die Diagnose hat dann immer noch ungefähr ein halbes Jahr gedauert. Es hat angefangen damit, dass ich andauernd ohnmächtig geworden bin. Also wirklich, ich bin morgens aufgestanden, ich bin durchs Anziehen gerade so gekommen und ohnmächtig geworden. Noch vor überhaupt der Fahrt in die Schule oder sonstiges.
4: Noles Krankheit ist Thema im Landtag. Auf Einladung ist sie deswegen von Passau nach München gefahren. Die 3 Stunden Autofahrt sind für die 19-Jährige eine extreme Belastung.
5: Viele Leute haben keine wirkliche Vorstellung, was Post-Covid und auch chronisches Fatigue-Syndrom überhaupt sind.
4: Unklar ist, wie viele Kinder und Jugendliche tatsächlich von Long-Covid betroffen sind. Ihr Anteil wird auf unter 5% der ehemals Corona-Erkrankten geschätzt. Damit ist der Anteil der Erkrankten bei Jugendlichen deutlich geringer als bei Erwachsenen. Es gibt in Bayern und in Deutschland inzwischen zahlreiche Hilfsangebote. Allerdings ist die Prognose für die Patienten ungewiss. Familien seien besonders belastet, weil sie Krankenhaus, Ärzte, Schulen und Behörden koordinieren müssten, sagt Immunologin am Kindercampus Schwabing Uta Behrens. Ähnlich äußerten sich auch die anderen Mediziner So auch Vertreter von Bildungseinrichtungen und Magdalena Riepel vom Verein Nicht genesene Kids. Es gebe zu wenig klinische Hilfe für Schwerstbetroffene, sagt Magdalena Riepel, Mutter von einer Post-Covid-Erkrankten, die intensivmedizinisch betreut wird.
6: Unsere Tochter ist 16 Jahre alt, die ist seit anderthalb Jahren voll bettgebunden, lebt im dunklen Zimmer zurückgezogen.
4: Um Schwerstbetroffene besser zu betreuen, fordert die bildungspolitische Sprecherin der Grünen im Landtag, Gabriele Triebel, von der Staatsregierung eine Koordinierungsstelle für Schwerstbetroffene.
7: Die bestehenden Strukturen muss man jetzt fast aus dem Dornröschenschlaf holen.
4: Nach mehr als einem Jahr Krankheitspause kann Nole mittlerweile wieder online am Unterricht teilnehmen. Und wenn alles gut geht, dann will die 19-Jährige in einem Jahr Abitur machen.
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2: Klimaschutz ist ja nicht nur eine Frage von CO2, es gibt auch andere Gase, die zur Erderwärmung beitragen, zum Beispiel Fluorkohlenwasserstoffe, kurz FKW. Die stecken unter anderem in Kühlanlagen und auch in Klimaanlagen. Heute, vor genau 10 Jahren, haben sich fast 200 Staaten darauf geeinigt, den Einsatz dieser klimaschädlichen Gase zu reduzieren. Ein wichtiges internationales Klimaabkommen. Ralf Gödde blickt aus diesem Anlass zurück.
8: Der britische Wissenschaftler Jonathan Chanklin macht 1985 zusammen mit 2 Kollegen eine beunruhigende Entdeckung.
9: Wir hatten einen Artikel in einem Wissenschaftsmagazin veröffentlicht über unsere Beobachtung. Die Ozonschicht verschwindet.
8: In 15 bis 30 Kilometer Höhe umhüllt diese Schicht die Erde, absorbiert große Teile der schädlichen UV-Strahlung und schützt dadurch zum Beispiel vor Sonnenbrand. Die Ozonkiller sind schnell ausgemacht. Fluorchlorkohlenwasserstoffe, FCKW, werden damals unter anderem als Kühlmittel oder als Treibgas in Spraydosen verwendet. Die Staatengemeinschaft reagiert und vereinbart 2 Jahre später auf der Konferenz von Montreal, nach und nach aus der Produktion und Verwendung der FCKW auszusteigen. Mit Erfolg.
10: A generation ago.
11: Vor einer Generation haben die Handlungen der Menschen ein Loch in der Ozonschicht verursacht. Heute ist dieses Loch dank des Protokolls von Montreal dabei, sich zu schließen.
8: Betont 2016 der Präsident von Ruanda, Paul Kagame, als Gastgeber einer Nachfolgekonferenz fast 30 Jahre später in der Hauptstadt Kigali. Denn es gibt längst ein neues Problem. Die Ersatzstoffe für die verbannten FCKW, die chlorfreien Fluorkohlenwasserstoffe, verschonen zwar die Ozonschicht, entpuppen sich aber als umso klimaschädlichere Treibhausgase, die tausendemal stärker wirken als Kohlendioxid. So ringen Delegierte aus fast 200 Ländern in Kigali erneut um ein Abkommen, das diesmal den Einsatz der FKW reduzieren soll.
11: Wir wissen alle, dass unser Zeitfenster klein ist, um die schlimmsten Folgen davon zu verhindern und dass es sich schnell schließt. Wir sehen jetzt schon schlimmere und längere Feuersbrünste, häufigere und ausgedehntere Dürren und die Auswirkungen auf die Landwirtschaft in vielen Ländern.
8: Eindringliche Worte zum Klimawandel vom damaligen amerikanischen Außenminister John Kerry. Technisch ist der Umstieg auf Ersatzstoffe bei den meisten Anwendungen längst kein Problem mehr. Als Kältemittel lösen zum Beispiel Isobutan oder in größeren Anlagen Ammoniak die FKW ab. Doch die Umstellung kostet Geld. So fordern die Schwellen- und Entwicklungsländer in Kigali finanzielle Unterstützung und lange Übergangsfristen.
11: Wenn wir dieses Abkommen erreichen, wird diese globale Konferenz eine der wichtigsten dieses Jahres sein. Sie wird die Erderwärmung um 1,5 Grad reduzieren. Das klingt nach nicht viel, aber es wäre ein riesiger Erfolg.
8: Erklärt Erik Soheim, damals Leiter des UN-Umweltprogramms. Am Ende gelingt die Einigung, die Erleichterung ist groß. Die Industrieländer verpflichten sich, die schädlichen FKW von 2019 bis 2036 um 85% zu reduzieren. Die Schwellen- und Entwicklungsländer müssen erst 2024 mit der Umstellung beginnen und haben mehr Zeit zur Verfügung. Während Klimaschützer vor allem diese langen Fristen kritisieren, sind die Delegierten zufrieden.
12: Ich könnte nicht stolzer sein. Für diesen Entschluss werden uns unsere Kinder danken.
8: Am 15. Oktober 2016 beschließen Vertreter aus fast 200 Ländern in der ruandischen Hauptstadt Kigali, den Einsatz von klimaschädlichen Fluorkohlenwasserstoffen zu reduzieren. Das war heute vor 10 Jahren.
2: Der Stichtag war das von Ralf Gödde.
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10: Mit Finn Hornberg. Die deutschen Teams haben so ihre Probleme mit den norwegischen Clubs in diesen Tagen. In der Champions League unterlag Borussia Dortmund nach einer schwachen Leistung mit 0:1 gegen Bodø Glimt. Die Norweger sammeln ihre ersten 3 Punkte in dieser Champions League-Saison und untermauern ihren Favoritenschreck. Armin Lehmann mit den Einzelheiten.
13: Am Ende war es ein verdienter Sieg für Bodø Glimt. Die waren nämlich über eine Stunde lang die aktivere und die gefährlichere und damit auch die bessere Mannschaft und gewannen verdient. Torschütze des goldenen Tores war Sjöwold in der 52. Minute nach einem richtig guten Angriff. Nach einer Stunde und vielen Wechseln wurde der BVB immer stärker, hatte selber auch ein paar gute Ausgleichsmöglichkeiten, doch die wurden eben allesamt nicht genutzt. Und wenn du eine Stunde lang so passiv und so schlecht spielst, bist du es am Ende selber schuld, dass du mit leeren Händen nach Hause fährst.
10: Neben Dortmund hat auch der VfB Stuttgart in der Champions League gespielt. Die Schwaben gewannen mit 3:0 gegen Slovan Bratislava und stehen nun bei 6 Punkten aus 2 Spielen. Der Hamburger Sportverein hat überraschend den Vertrag mit Leichtathletikstar Owen Unser um 3 Jahre verlängert. Deutschlands Rekordsprinter erhält damit Rückendeckung von seinem Verein. Dem 25-Jährigen wird von der Nationalen Anti-Doping-Agentur vorgeworfen, einen Dopingtest im Juli verweigert zu haben und damit gegen die Dopingregeln verstoßen zu haben. Was die Vertragsverlängerung für den Deutschen bedeutet, erklärt Jens Gideon.
14: Owen Unser hat damit weiter Planungssicherheit. Der Europameister steht vor einem langwierigen Verfahren um einen möglicherweise verweigerten Dopingtest. Die Rückendeckung des Vereins erhöht die Chancen, dass Unser mit Hilfe von Sponsoren die hohen Kosten der bevorstehenden Sportgerichtsinstanzen finanzieren kann, um dort seine Sicht der Dinge darzustellen. Dem 25-jährigen Europameister droht auf Vorschlag der Nationalen Anti-Doping-Agentur eine Sperre von 4 Jahren. Begründung der NADA: Owen Unser hat am 9. Juli kurz vor der Abreise zu einem Wettkampf mit Verweis auf seinen Zeitdruck trotz Aufforderung durch den Kontrolleur keine Dopingprobe abgegeben. Anschließend soll er ein Dokument unterzeichnet haben, in dem dieser Verstoß auch eingeräumt wird. Unser und seine Anwälte sehen das anders und gehen davon aus, dem Kontrolleur Verfahrensfehler nachweisen zu können. Der HSV setzt als Verein zum wiederholten Mal ein Zeichen besonderer Loyalität. Im Profifußball hat es gleich 2 Fälle gegeben. Die Vertragsverlängerung für den wegen Dopings langzeitgesperrten Mario Vuškovic und das Bekenntnis zu Bakary Jatta nach der Affäre um mutmaßlich falsche Herkunfts- und Geburtsdaten.
10: Unser ist aber derzeit von keiner Sperre betroffen. Zuletzt gewann er bei der Leichtathletik-EM in Birmingham Gold und Bronze. Das deutsche Bahnradteam hat zumindest aus der Sicht der Frauen einen erfolgreichen Auftakt bei der WM in Shanghai gefeiert. Die Frauen schnappten sich Bronze im Teamsprint. Holger Gersker berichtet.
15: Ohne die junge Mutter Emma Hinze, die nach der Geburt einer Tochter erst im kommenden Jahr zurückkehrt, ist der 3. Platz im Teamsprint ein optimales Resultat und ein starker Start in diese WM. Die 8-malige Weltmeisterin wurde von Clara Schneider vertreten. Gemeinsam mit den routinierten Lea Friedrich und Pauline Grabosch reichte es in allen 3 Runden, also Qualifikation, Halbfinale und Finale, zur drittbesten Zeit und damit verdient zur Bronzemedaille. Das Finale um Gold gewann China. Etwas mehr als Bronze ist für den Frauen-Vierer drin. In der Qualifikation fuhr das Quartett die 2. beste Zeit, trifft aber schon im Halbfinale auf Titelverteidiger Italien. Für die Männer sehen die Ergebnisse durchweg bescheidener aus, obwohl die Medaillen in extrem engen Rennen kurioserweise sogar in Reichweite waren. Der junge Vierer beendet die WM dennoch nur auf Platz 8, die Teamsprinter auf Platz 9. Das ist in beiden Disziplinen das schlechteste WM-Resultat seit 9 Jahren.
10: Eine absolute Enttäuschung an diesem ersten Tag der Bahnrad-WM, also für die Männer. Aber sie haben noch Zeit, das auszubessern. Die WM geht noch bis Sonntag.
2: Die Infos aus dem Sport hatte Finn Hornberg für uns. Kameras sind inzwischen fast überall, nicht nur in unserem Smartphone, und dank KI können sie auch immer mehr. Aber wer hat uns da eigentlich alles im Blick und wie können wir unsere Privatsphäre schützen? Das ist gleich unser Thema hier in der ARD-Infonacht nach den Nachrichten.

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1: Um 3.30 Uhr mit Olaf Knapp. An allen deutschen Bahnhöfen gilt von heute an ein Alkoholverbot. Das bedeutet, dass auf den Bahnsteigen oder auch in den Wartehallen kein Alkohol mehr getrunken werden darf. In einigen Orten schließt es auch die Vorplätze mit ein. Bahnhofskneipen oder auch die DB-Züge betrifft das aber nicht. So ein Verbot gibt es bereits an einigen großen Bahnhöfen, jetzt wird es auf alle ausgeweitet. In vielen Kliniken sind die Notaufnahmen überlastet und die Wartezeiten für Patienten sind lang. Das will die Bundesregierung ändern. Ihr Gesetzentwurf für eine Reform steht heute im Bundestag zur Abstimmung. Birte Sönnigsen aus Berlin erklärt, was sich in den Notaufnahmen ändern soll.
2: Nach und nach sollen an 750 Krankenhäusern in Deutschland integrierte Notfallzentren entstehen. Wer in die Notaufnahme geht, der soll sich an einem zentralen Tresen anmelden. Da gibt es dann ein standardisiertes Verfahren und es wird geguckt, wo gehört der Patient, wo gehört die Patientin hin. In die Notaufnahme, ist es wirklich ein Notfall oder reicht auch eine Notdienstpraxis? Die soll dann in der Nähe sein, teilweise auch direkt auf dem Klinikgelände.
1: Die Staats- und Regierungschefs der 27 EU-Länder kommen heute in Brüssel zu ihrem Herbstgipfel zusammen. Ein Thema sind die schwierigen Handelsbeziehungen mit China, die viele Staaten als unfair kritisieren. Einzelheiten von Katrin Schmidt aus Brüssel.
3: Auch der Bundeskanzler hat jetzt hier vor dem EU-Gipfel gesagt, wir können da nicht mehr länger tatenlos zusehen, wenn China mit Dumpingpreisen und staatlichen Subventionen unsere Märkte verzerrt. Also da passt es, dass der EU-Handelskommissar gerade eine Beschränkung für chinesische Hybridfahrzeuge in Peking ausgehandelt hat. Und dazu passt auch, dass pünktlich zum EU-Gipfel Bundeskanzler Merz und der französische Staatspräsident Macron einen gemeinsamen Vorschlag gemacht haben für ein Handelsinstrument, mit dem die EU bei gezielten Angriffen auf einzelne Industrien oder Lieferketten besonders schnell reagieren könnte. Eine Art Notschalter. Und auch der wird heute am Gipfeltisch zur Diskussion stehen.
1: Im westlichen Teil des Schwarzen Meeres hat es erneut einen Zwischenfall mit einem Tanker gegeben. Das betroffene Schiff liegt vor der Küste Rumäniens. An Bord brach ein Feuer aus. Es könnte sich um einen möglichen neuen Drohnenangriff handeln. Die rumänische Regierung kündigte an, das zu untersuchen. Zuletzt hatte es mehrere Drohnenvorfälle gegeben, bei denen Schiffe vor der Küste Rumäniens und Bulgariens getroffen worden waren. Das Wetter in Deutschland. Am Tage ist es meist freundlich, im Süden gebietsweise länger neblig trüb. Höchstwerte 15 bis 23 Grad. Am Freitag nach Nebelauflösung sonnig, später von Nordwesten her Wolken mit Regen bei 15 bis maximal 24 Grad. Und am Sonnabend dann viele Wolken, auch Sonne und einige Schauer bei 11 bis maximal 18 Grad. Das waren die Nachrichten.
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4: Und auf den Straßen sieht es gerade überschaubar aus. Nur zwei Meldungen. Die A24 Hamburg Richtung Berlin ist zwischen Hamburg-Horn und Jenfeld wegen Bauarbeiten bis morgen 20 Uhr gesperrt. Eine Umleitung ist dort eingerichtet. Und die A113 Neukölln Richtung Schönefeld ist zwischen Spätstraße und Schönefeld Nord wegen Tunnelwartungsarbeiten bis ca. 5 Uhr gesperrt. Ihnen, wo es geht, eine gute Fahrt. Kommen Sie gut an Ihr Ziel.
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4: Mit Simeon Laux. Hallo. Mal kurz in die Kamera lächeln. Das machen wir inzwischen wahrscheinlich öfter, als uns bewusst ist. Denn Kameras, die begegnen uns mittlerweile fast überall. Im Smartphone, im Auto oder auch auf öffentlichen Plätzen. Und dank künstlicher Intelligenz können sie immer mehr als nur Bilder aufnehmen. Aber wer schaut uns da eigentlich zu? Und wie viel Privatsphäre bleibt uns noch? Darüber sprechen Marie Kilk und Fritz Espenlaub in der aktuellen Folge des KI-Podcasts. Und auch darüber, wie wir uns vor Überwachung schützen können. Los geht's aber mit einem Erlebnis, das Marie Kilk selbst hatte.
5: Ja, mir ist es auch gerade aufgefallen, als ich am Flughafen die Meta-Brillen zum Verkauf gesehen habe. Und ich habe die auch anprobiert. Mir ist aufgefallen, dass die Kameras halt wirklich klein sind und wirklich nicht gut sichtbar. Und also natürlich ist es nicht nur mir aufgefallen, investigative Journalistin Marie Kilk, sondern da gibt es auch eine große Debatte darüber, weil Meta selbst halt zum Beispiel sagt, naja, wir machen das ja deutlich, wenn die Brille Leute filmt, weil dann leuchtet halt ein kleines Licht. Aber diese Brillen lösen schon nochmal so ein neues Unbehagen bei Leuten aus. Und ich glaube, zu Recht findet man auch, dass es was anderes ist, als wenn jemand ein Handy rauszieht und einen dann filmt, wenn jemand einfach nur eine Kamera in der Sonnenbrille hat und du merkst vielleicht gar nicht genau, ob da ein Licht leuchtet oder nicht.
6: Wir haben generell einfach weiterhin mehr Kameras im öffentlichen Raum. Also dieses Thema von Überwachung im öffentlichen Raum oder generell Überwachung von uns, von Daten, kriegt nochmal einen zweiten Aspekt, der jetzt auftaucht, durch das, dass große Mengen an Daten auch anders als früher analysierbar sind. Es ist ja jetzt so, wir sind jetzt in einer Welt, auch schon seit eigentlich geraumer Zeit in einer Welt, wo es in vielen Fällen und in vielen Gesellschaften automatisierte, KI-gesteuerte Gesichtserkennung gibt.
5: Also ich kann viel besser einfach eine riesige Menge Bildmaterial auswerten oder ich kann auch eine riesige Menge Chats scannen und halt einfach einem LLM hinwerfen und sagen, guck mal, finde mal hier drin, was das verdächtig ist oder finde mal hier drin raus, was ich der Person verkaufen kann. Und das ist natürlich auch der Grund, warum wir jetzt darüber sprechen, was kann man alles mit den Daten machen. Und auf der anderen Seite ist KI ja auch der Grund, warum es überhaupt so attraktiv ist, so viele Daten zu sammeln, weil man sie auch wieder fürs Training benutzen kann. Ja, und damit sind wir auch, glaube ich, schon beim zweiten Punkt unserer Folge, nämlich bei der Frage, wer diese Daten überhaupt verarbeitet und wie da Unternehmen und Staaten zusammenspielen. Weil bei der Chatkontrolle ist es ja ganz interessant, die Debatte, um die es in der EU geht, ist ja erstmal, ob man erlaubt, dass Firmen wie zum Beispiel Meta und Google, dass die unverschlüsselte Chats freiwillig durchsuchen dürfen nach Material von Kindesmissbrauch. Das heißt, es geht eigentlich um die private Firma, die eigentlich was machen will, was normalerweise unter EU-Datenschutz nicht erlaubt ist, was sie aber halt auch unter anderem aufgrund der Regeln in den USA gerne machen, ob man ihnen dafür diese Ausnahme gibt und dann halt eben hofft, dass sie dann, wenn sie etwas Verdächtiges finden, das auch an die Behörden melden. Das finde ich ist schon mal ein super interessantes Zusammenspiel von einem privaten Konzern mit den staatlichen Kontrollmechanismen, die man normalerweise hat. Es geht ja nicht eben in dem Fall darum, ob die Polizei Zugriff auf die Instagram-Nachrichten bekommen sollte.
6: Wir haben auch aus diesem technologischen Fortschritt heraus die seltsame Situation, dass sich das Verhältnis von staatlichen Stellen und privaten Anbietern oder ja privaten, also Anbietern von digitaler Infrastruktur verändert, aber auch private Anbieter, die ganz bewusst als Geschäftsmodell quasi ja digitale Überwachungstools entwickeln und staatlichen Stellen zur Verfügung stellen oder als Produkt anbieten.
5: Ja, ein Beispiel, das ich in der Recherche super interessant fand, ist die Firma Flock in den USA. Das ist gegründet worden von einem jungen Mann, Garrett Langley heißt der. Der, also so geht ungefähr seine eigene Geschichte, seine eigene Lore von der Firma. Der Mann kommt aus Atlanta und hat irgendwie gesagt, 2017 hat er gemerkt, dass in seiner Nachbarschaft einfach so viele Autos geklaut wurden und fand, dass die Diebstähle nicht gut verfolgt werden oder nicht gut aufgeklärt wurden und hat sich dann gedacht, kann das denn so schwer sein, halt ein geklautes Auto zu finden? Weil jedes Handy kann doch mittlerweile eigentlich Nummernschilder erkennen und wenn man einfach ein paar Handys irgendwo aufhängen würde in Plexiglasboxen und denen die entsprechende Software geben würde, dann könnte man das besser verfolgen. Und das hat er gemacht. Und 9 Jahre später ist Flock über 8 Milliarden Dollar wert, weil total viele Organisationen in den USA, aber auch lokale Polizeibehörden jetzt mit diesem Kameranetzwerk arbeiten und das zur Verbrechensbekämpfung benutzen.
6: Ich glaube, außerhalb von den USA sind die überhaupt noch nicht in Erscheinung getreten, aber auch innerhalb der USA, ja. Gibt es da ganz, ganz starken Widerstand dagegen. Also ne, das ist ja fast schon eine Art Volkssport geworden, dort diese Flock-Kameras irgendwie zu beschädigen oder die Kabel irgendwie zu durchschneiden oder die Kameras zu klauen.
5: Genau, also da gibt es Aktivistengruppen, die Karten veröffentlichen, wo man gucken kann, wo in seiner Nachbarschaft Flock-Kameras sind und dann gehen Leute dahin und sprühen die an, weil sie das halt absolut nicht cool finden. Das hat aber auch einen Grund, dass es so negativ gesehen wird und dass die Leute nicht alle nur sagen, hey cool, es werden Autodiebstähle in meiner Nachbarschaft aufgeklärt, sondern es gibt leider halt auch schon einige Horrormeldungen, was Leute mit diesen Daten machen, auf die sie zugreifen können. Also da gibt es Meldungen von Polizeichefs, die irgendwie ihre Ex-Freundinnen stalken und immer denen dann schreiben, weil sie wissen, wo sie waren, weil sie durch dieses Kameranetzwerk dann genau sehen konnten, wann diese Frau in welchen Supermarkt gegangen ist. Es gibt leider echt viele Fälle von Stalking oder von Leuten, die ihre Ex-Partnerinnen da so verfolgen.
6: Ein anderes Beispiel wäre jetzt eine Firma, die tatsächlich auch in Europa ganz viel im Gespräch war, nämlich Palantir. ganz klassisch, kann man fast sagen, haben wir auch im Podcast schon oft drüber geredet. Palantir, die Firma, glaube ich, ist vielen Leuten ein Begriff, ne? Investiert ursprünglich, hat da Peter Thiel mal in diese Firma, macht ganz viel auch im Bereich von Geheimdiensten und von militärischer Verteidigung. Aber eins ihrer klassischen Produkte ist die Software namens Gotham, also eine Software, die für Polizei und Sicherheitsbehörden gedacht ist, um sehr schnell und sehr, sehr simpel Daten auszutauschen miteinander. Aus unterschiedlichen Datenbanken, die man sowieso schon hat. Ne? Also in Deutschland, ich glaube, bei der hessischen Polizei heißt das dann Hessendata, in Bayern wird das eingesetzt oder da heißt das Vera. Es hat dann immer so unterschiedliche Namen. Mhm. Und das Interessante an dieser Palantir-Debatte ist ja, dass die ja wirklich extrem passioniert auch geführt wurde in Deutschland. Mhm. Und Palantir, diese oder zumindest diese Gotham-Software selber, für mich ein Beispiel ist von etwas, wo ich jetzt erstmal sagen würde, dass die Software selber gar nicht so spektakulär ist. Also im Grunde genommen ist das, ja, wie gesagt, einfach ein Tool, mit dem man leichter und schneller Daten aus unterschiedlichen Datenbanken abgleichen kann. Und ehrlich gesagt, das ist was, wo ich mir sowieso denken würde, dass das in normaler polizeilicher Ermittlungsarbeit gemacht wird. Also wenn, keine Ahnung, wenn irgendwelche Verbrechen begangen werden, dass die unterschiedlichsten Indizien und Hinweise von Nummernschildern bis zu Eintragungen von verdächtigen Personen, die vielleicht mal kontrolliert wurden im Rahmen anderer Ermittlungen und so weiter, an einem Ort relativ schnell irgendwie zusammengeführt werden können. So. Das heißt, interessanterweise haben wir über Palantir ganz viele Debatten, die ich finde, wir eigentlich eher möglicherweise über andere oder grundlegendere Überwachungsthemen haben könnten. Weil bei Palantir ist es ja zumindest so, dass jetzt keine Firma kommt und sagt, hey, wir haben hier mal selbstständig einfach irgendwelche neuen Daten gesammelt. Wir dachten, die könnten irgendwie nützlich sein. Und wollt ihr dann nicht für Geld sozusagen Zugriff darauf haben, liebe Sicherheitsbehörden?
5: Natürlich wollen wir auch, dass staatliche Organisationen moderne Technologie nutzen können, solange sie es halt gut nutzen. Bei der KI-Debatte ist es aber so interessant, weil wir jetzt, glaube ich, ganz oft in den Raum kommen, wo es eigentlich darum geht, dass irgendjemand was verkaufen will. Also dass ein Unternehmen wie Flock zum Beispiel einfach sagt so, hey geil, ich sammle jetzt ganz viele Daten, weil dann kann ich damit Geld machen. Und das quasi auch dieses Geld machen oder dieses Unternehmensziel zuerst kommt und dann sind die ganzen Daten da und dann versucht man die natürlich an eine Behörde zu verkaufen, weil das auch immer lukrative, langfristige Verträge sind. Und das heißt, da ist, glaube ich, dann der Punkt gesellschaftlich, wo man halt sagt, naja, diese Abwägung wird vielleicht nicht gut getroffen, weil erstmal alles sammeln und dann gucken, ob man auch was Kriminelles findet, ist was anderes als zu sagen, hey, ich bin Polizistin und ich möchte jetzt hier diesen Fall aufklären. Und deswegen versuche ich effektiv mit Technologie und mit Daten zu arbeiten.
6: Naja, es ist ja noch mehr. Es ist ja noch mehr. Weil so wie wir ja normalerweise wollen als Demokratie, dass die Dinge funktionieren, ist, dass es einen politischen Prozess gibt, in dem wir uns als Gesellschaft über ein Thema unterhalten. Mhm. Ja, so wie jetzt zum Beispiel über die Chatkontrolle. Und dann eine Entscheidung treffen und eine Abwägung finden zwischen dem Bedürfnis nach Freiheit oder dem großen Stellenwert, den wir Privatsphäre und persönlichen Freiheiten zumessen auf der einen Seite und dem Bedürfnis nach Sicherheit auf der anderen Seite. Und das natürlich im Idealfall möglichst rational und möglichst irgendwie klug diese Abwägung treffen. Und dann, nachdem man diese Abwägung gemacht hat, dann überlegen wir, okay, ja, was bestellen wir denn jetzt? Was für technologische Möglichkeiten haben wir denn jetzt? Mhm. Jetzt sind wir aber in der Welt, wo es ja so ein bisschen andersrum läuft. Wir haben ja jetzt die Welt, wo quasi die technologische Entwicklung voranschreitet und innerhalb dieser technologischen Entwicklung dann Firmen wie zum Beispiel Flock zum Staat gehen und zu den Behörden gehen und sagen so, hey, übrigens, wir haben hier ein total tolles Produkt, habt ihr da nicht Interesse daran? Und dann tatsächlich auch oft die einzelnen Behörden von Fall zu Fall erstmal selber entscheiden und vielleicht irgendwas kaufen und die politische Debatte dem so ein bisschen hinterherhängt. Auch innerhalb von Demokratien, auch wo es Kontrollmechanismen gibt, ist das überhaupt nicht gesagt, dass diese Kontrollmechanismen immer greifen. Und gerade eben in Bereichen, wo sich neue Möglichkeiten plötzlich bieten für staatliche Behörden, die davor nicht hatten, die ihnen dann auch als so tolles, shiny Produkt angeboten werden. Da sehen wir ja gerade, dass dann man auch gerne mal übers Ziel hinausschießt. Insbesondere, wenn von so einer privaten Firma, die irgend so ein Produkt entwickelt, die kann natürlich sich selber irgendwie auf die Fahnen schreiben, ja, wie Palantir das ja zum Beispiel tut, dass man sein Wertesystem hat und seine eben zum Beispiel nur mit Demokratien zusammenarbeitet und auf Privatsphäre achtet und all diese Dinge. Aber am Ende ist es halt immer noch ein privates Unternehmen. Und da dann die Verantwortung klar zu haben, also wer ist jetzt eigentlich am Ende verantwortlich? Ist es die Firma, die ein Produkt zur Verfügung stellt? Ist es der Anwender auf der staatlichen, auf der behördlichen Seite, der dieses Produkt anwendet? Inwieweit muss das politisch gedeckt werden durch die Öffentlichkeit? Das sind ja nicht enden wollende Debatten.
5: Dann sprechen wir doch jetzt nochmal zum Abschluss drüber, wie wir uns dazu verhalten. Also quasi wir als jetzt nicht Tech-Firmen-CEOs, sondern als normale Bürger.
6: Wie verhältst du dich, Marie?
5: Also ich wünschte, ich hätte jetzt einfach so die eine Antwort, die alles löst und niemand muss sich mehr Sorgen machen. Ich finde, gerade bei so Themen, wo ich merke, dass ich einfach so ein Unbehagen habe und dass ich auch also ne, diverse Aluhüte aufsetze und nicht weiß, quasi wie viel Sorge ist berechtigt und mich auch machtlos fühle gegenüber so großen Systemen, da hilft es mir zu trennen, was kann ich quasi als Individuum tun und dann was fordere ich von Organisationen und was fordert man von der Politik und von, ne, was sind so Dinge, wo man eher einfach generell mitredet und nicht so selber als Individuum verantwortlich ist. Und als Individuum, also für die erste Kategorie, da finde ich, gibt es schon so ein paar Dinge, die einfach so Best Practices werden können, die mir so ein bisschen ein Gefühl von Sicherheit zurückgeben. Also zum Beispiel, dass ich bestimmte Cookie-Tracker benutze, damit einfach nicht alle Unternehmen alle möglichen Daten über mich so einfach sammeln können. Oder auch, dass ich einfach bei bestimmten Firmen entscheiden kann, diese AGBs gefallen mir nicht, das reicht mir nicht als Info darüber, was ihr sagt, wer meine Daten dann bekommt oder mit wem ihr zusammenarbeitet oder an wen ihr das alles verkauft. Dass ich da auch einfach entscheiden kann, nee, dann benutze ich diese Software nicht und dann halt hoffe, dass wenn mehr Leute das machen, dass diese Firma sich dann auch andere Geschäftsmodelle überlegt und wirklich auch Konsequenzen daraus zieht, auch aus meiner individuellen Entscheidung.
6: Grundsätzlich, glaube ich, gibt es da schon einiges, was man tun kann. Also gerade was jetzt zum Beispiel auch so automatische Erkennung im öffentlichen Raum angeht. Also ne, das ist was sowieso in Europa mein Stand ist, dass das noch weit weniger verbreitet ist als anderswo, dass wir da mehr so noch im Bereich von Pilotprojekten sind. Aber theoretisch kann ich ja, das gibt's ja, es gibt Leute, die bestimmte T-Shirts verkaufen, die so ein spezielles Muster drauf haben, wo ich dann von Kameras nicht mehr als Person erkannt werde. Ja? Oder ich habe neulich mal eine Werbung gesehen für eine Brille, die ich mir anziehen kann, die dann quasi Iris-Scan verhindert, den ich ja irgendwie auch machen muss, oft, wenn ich irgendwie ins Flugzeug möchte oder sowas an manchen Flughäfen.
5: Ja, es gibt Make-up auch, das dann so reflektiert, dass man nicht so gut gefilmt werden kann. Ja.
6: Und ich meine, das ist alles schön und gut, sage ich mal, aber das zeigt schon auch ein bisschen in Richtung von einem grundlegenden Problem, das ich an dieser ganzen Sache sehe. Mhm. Gerade was jetzt zum Beispiel diese, nehmen wir mal dieses Beispiel mit der Brille, das ich anziehen kann und dann mein Iris-Scan sozusagen irgendwie verhindern kann. Ich war ja im Januar in den USA, damals auch für uns im Podcast, auch für den OpenAI-Podcast, den ich gemacht habe. Und da war es dann so, dass ich tatsächlich wirklich in dem Moment, wo du in den USA am Flughafen beim Rückflug nach Deutschland in dein Flugzeug steigen möchtest, also wo du normalerweise an einem deutschen oder europäischen Flughafen deinen Boarding Pass scannen kannst, da war nur noch so ein Gesichtsscanner, der halt mein Gesicht gescannt hat. Und ich konnte gar nichts dagegen sagen. So. Also es gab irgendwie...
5: In L.A. oder wo war das?
6: In San Francisco.
5: Wo bist du eingereist?
6: In San Francisco. Und, ja, so möglicherweise hätte es irgendwie vielleicht eine Möglichkeit gegeben, da irgendwie Einspruch zu erheben, aber die war nicht klar. So. Es gab irgendwie eine Möglichkeit, glaube ich, Einspruch zu machen, oder es gab so einen Durchgang für Leute, die das nicht wollen, der aber nur, wo man nur mit einem amerikanischen Pass durchgehen konnte. Also quasi als Ausländer musstest du das so ein bisschen machen. Und das ist, finde ich, die viel gewichtigere Problematik an dieser ganzen Sache, nämlich, dass zunehmend ja wir vielleicht, wenn wir nicht aufpassen, in einer Welt uns befinden, in der wir jetzt schon eigentlich 2, 3 Schritte reingegangen sind, wo deine grundlegende Fähigkeit, an der Gesellschaft zu partizipieren, davon abhängt, dass du dich bestimmten Überwachungstechnologien aussetzt.
2: Voll.
6: Also ganz platt gesagt, ne, natürlich könnte ich, wenn ich jetzt wirklich auf Privatsphäre setze, einfach sagen, ich bin überhaupt nicht mehr auf Social Media aktiv und ich habe am besten auch gar kein Smartphone und habe nur noch so ein Tastenhandy. Und das hat sicherlich, ehrlich gesagt, auch, glaube ich, ganz viele Vorteile für so die persönliche Produktivität im Alltag und die Verringerung von irgendwelchen Ablenkungen. Aber es hat natürlich den großen Nachteil, dass es dir schon auch so ein bisschen den Weg in die soziale Welt schwieriger macht, wenn du dich total rausnimmst aus diesen ganzen Social-Media-Geschichten. So, wenn man das freiwillig macht, ich glaube, das kann man schon machen. Man kann trotzdem seinen Freundeskreis versuchen, analog oder eben tatsächlich über dann halt die Signal-Gruppe, die halt verschlüsselt ist, zum Beispiel zu pflegen und aufzubauen. Aber es ist eine zusätzliche Hürde.
5: Voll. Ich finde es total wichtig, dass du das sagst und danke, weil ich will auch nicht so klingen, als ob ich die Verantwortung jetzt quasi nur den Individuen gebe. Ich glaube nur, dass es halt ein kleiner Teil sein kann, dass man durchaus dann Signale senden kann. Ich habe es zum Beispiel gemerkt, als ich an Alexa gearbeitet habe, wo ich ja Produktmanagerin war. Da haben wir schon auch innerhalb von Amazon total drauf geachtet, was die Leute zum Beispiel in Deutschland dann halt für Datenschutzbedenken haben. Auch aus dem ganz zynischen Grund, dass wir einfach halt diesen Markt bedienen wollten und halt dann gemerkt haben, okay, egal ob wir diese Ängste jetzt berechtigt finden oder nicht oder egal, was wir vielleicht in einem anderen Land auch verkaufen wollen würden, wo die Leute nicht so viele Sorgen haben, wir müssen die Sorgen ernst nehmen, weil wir halt Geld machen wollen auf dem deutschen Markt. Also ich glaube, man trägt da halt so einen kleinen Teil dazu bei.
6: Ich habe oft den Eindruck, dass wir Deutschen ganz besonders stark und passioniert sind beim Thema Privatsphäre und
5: hat ja auch geschichtliche Gründe.
6: Digitale Rechte und sowas. Und das finde ich eigentlich auch was sehr, sehr Sinnvolles und sehr Sympathisches. Also ich finde schon, dass es Sinn macht, darüber nachzudenken, wie man technologischen Fortschritt zum Beispiel auch benutzen kann, um gesellschaftliches Leben besser zu machen, sicherer zu machen, Verbrechen besser aufzuklären, all diese Dinge. Ja, da sollten wir schon drüber nachdenken. Auf der anderen Seite ist es natürlich aber so, dass der perfekte Staat, in dem keinerlei Verbrechen mehr passieren, halt ein kompletter Überwachungsstaat ist,
5: ja,
6: in dem man halt auch nicht leben will und der halt offensichtliche Gefahren hat. Also selbst wenn es jetzt eine total perfekte Demokratie ist, die irgendwie ihr super Überwachungssystem ausbaut und dann hast du einmal eine Partei oder irgendeinen Menschen, der an die Macht kommt, der dann sich nicht an die Regeln hält und nie wieder andere Leute an die Macht kommen lässt und diesen perfekten Überwachungsstaat quasi für sich einsetzt.
5: Ja, ich habe gerade noch einen positiven Gedanken. Und zwar, wenn ich über die Technologie nachdenke, dann glaube ich, ganz oft scheint es für uns so, als ob wir die coole Technologie nicht haben können, ohne dass wir auch ein gewisses Risiko für Missbrauch und für Überwachung und so weiter haben. Und ich glaube, das muss aber in vielen Fällen nicht sein. Also ich glaube, es gibt viele Gründe für Big Data und die Gründe für Big Data sind noch mehr geworden durch AI, weil du kannst da einfach die perfekte Assistenz nur machen, wenn diese perfekte Assistenz überall dabei ist und wenn die alles über dich weiß, kann sie dir noch besser irgendwie morgen wieder den Tipp geben, wie du deine Ernährung umstellen musst. Aber man kann viele von diesen Tools auch relativ einfach sicher machen und man kann viele Daten auf den Geräten lassen. Man kann auch jetzt immer mehr sogar die eigentliche AI-Arbeit ja auf effizienten Modellen auf den Geräten laufen lassen. Nur, ich glaube, das ist was, über das wir nicht so oft debattieren, weil halt einfach natürlich es verschiedene Gründe gibt von einer polizeibehördlichen Seite, aber auch von der unternehmerischen Seite, halt die Leute in dem Glauben zu lassen, naja, friss oder stirb, wenn du diese coole Technologie haben willst, dann musst du uns auch deine Daten geben, weil man diese Daten so gut verkaufen kann.
6: Du musst dich auf unser Spiel einlassen und sonst bleibst du in der technologischen Steinzeit. Ja, das glaube ich
5: ganz
6: auch,
5: genau.
6: dass es diese Dichotomie, dass die abzulehnen ist und dass es absolut, ich bin immer ein großer Fan davon, zu fragen, gibt es ein physikalisches Gesetz, das es vorschreibt? Es gibt meiner Meinung nach kein physikalisches Gesetz, das vorschreibt, dass Technologie, die Verbrechen verhindern kann, die unsere Gesellschaft sicherer machen kann, immer auch Technologie ist, die irgendwie unkontrollierbar ist oder wo wir irgendeiner großen Tech-Firma oder irgendeiner Regierung vertrauen müssen in der Anwendung, sondern es ist absolut möglich. Und ich glaube, es gibt auch viele gute Beispiele für Versionen dieser Technologien, die tatsächlich den Benefit bringen, ohne dass sie oder es zumindest schwieriger machen, dass sie uns in eine Dystopie bringen oder dass sie missbraucht werden von Staatsbediensteten, die vergessen, wo ihre Prioritäten liegen. Also ich finde, wir sollten als Öffentlichkeit dem Staat gegenüber eine gehörige Portion Misstrauen mitbringen und da immer auch auf die Finger gucken. Aber gleichzeitig ist es ja auch so, also wir können ja auch Vertrauen aufbauen, indem wir eine gute Struktur haben von Prüfstellen, Transparenzgesetzgebungen, politische Kontrolle, all diese Dinge, die wir ja, würde ich sagen, jetzt schon auch durchaus in Deutschland haben und da dann auch Technologie gut zu nutzen, ohne dass es direkt alles den Bach runtergeht.
5: Weiter debattieren, weiter mitreden, weiter auch einfach seine Rechte einfordern und gute Technologie und gute Politik einfordern. Und dann müssen wir nicht dahin kommen, dass KI alles schlimmer macht und irgendwie den perfekten totalitären Überwachungsstaat möglich macht.
4: Das war die aktuelle Folge des KI-Podcasts mit Marie Kilk und Fritz Espenlaub. 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
4: Zuckerhaltige Getränke sollen von Juli an teurer werden. Das Bundeskabinett hat sich auf einen Gesetzentwurf für eine Zuckersteuer geeinigt. Daran findet die neue Osnabrücker Zeitung nicht viel Gutes.
7: Der Staat treibt die Preise. Die Unternehmen geben die Abgabe an die Verbraucher weiter. Offen ist, ob die Verbraucher ihren Konsum wirklich ändern oder die Teuerungen schlicht in Kauf nehmen. Hinzu kommt der bürokratische Aufwand der Steuererhebung für Industrie, Handel und Staat. Auch das kostet Geld. Es macht den Anschein, als liege der Sinn der Steuer vor allem in den staatlichen Mehreinnahmen.
4: Viele Medien sehen das anders, so auch unser Gastkommentator. Das ist heute Harald Likus von der Braunschweiger Zeitung.
8: Natürlich gibt es Schimpfe, doch so richtig überzeugend sind die Einwände nicht. Der Vorwurf der Scheinheiligkeit, also dass man über die Zahngesundheit der Limonaden-Junkies spricht, eigentlich aber nur die löchrigen Staatsfinanzen im Sinn hat, geht am Wesen der Politik vorbei. Seriösen Annahmen zufolge wird beides gelingen. Die Steuer dient dazu, die Beiträge zur Krankenversicherung stabil zu halten und die Steuer führt dazu, dass viele sparsame und besonders viele junge Menschen extrem gesüßte und also extrem ungesunde Getränke verschmähen. Natürlich wäre die Verteuerung einer Cola-Flasche um 40 Cent ab Sommer 27 keine Kleinigkeit. Natürlich darf jeder Staat die Bevormundung der Bürger nicht zu weit treiben. Doch das falsche Signal, das manche aus der CDU jetzt darin sehen, ist die Steuer gerade nicht.
4: Die Meinung unseres Gastkommentators Harald Likus von der Braunschweiger Zeitung. Und ähnlich sieht es auch Anja Braun aus der ARD-Wissenschaftsredaktion und sie ergänzt:
9: Aus der Union kommt die Kritik, der Staat solle nicht zu stark lenken, er sei doch kein Ernährungscoach. Mündige Bürgerinnen und Bürger könnten selbst darauf achten, wie viel Zucker wo drin ist. Aufklärung wäre doch viel besser als Steuern. Doch ganz so leicht ist es nicht. Denn die Lebensmittelindustrie arbeitet ja gezielt daran, den freien Willen der Konsumenten auszuhebeln. Softdrinks sind oft darauf ausgelegt, dass die extreme Süße im Mund gar nicht als zu viel wahrgenommen wird, sondern Lust auf den nächsten Schluck macht. Deshalb macht die Zuckersteuer als Lenkungselement durchaus Sinn. Denn nicht nur der einzelne Konsument, sondern auch das Gesundheitssystem würde profitieren.
4: Anja Braun aus der ARD-Wissenschaftsredaktion. Und die Badische Zeitung glaubt dagegen nicht, dass es der Regierung tatsächlich um den gesundheitlichen Effekt geht.
7: Was nicht gesagt wird, die zu erwartenden Milliardenbeträge werden in den allgemeinen Haushalt von Finanzminister Klingbeil fließen, nicht ins Gesundheitssystem. Sie werden für das Stopfen von finanziellen Löchern verwendet, kurz wie langfristig. Deshalb kann der Minister gar kein Interesse daran haben, den Konsum zuckerhaltiger Getränke zurückzudrängen. Sollten Kinder und Jugendliche und ihre Eltern tatsächlich wesentlich weniger davon kaufen, gingen die Erträge zurück. Die Bundesregierung wettet also darauf, dass die vorgeblich angestrebte Wirkung gar nicht eintritt.
4: Soweit also die Badische Zeitung, und der Stern findet die Beschwerden über die neue Steuer übertrieben.
7: Die Steuer belastet gerade nicht den normalen Alltagseinkauf. Wasser, Milch, Säfte und sogar die umstrittenen Zero-Getränke werden dadurch keinen Cent teurer. Und selbst für Hardcore-Konsumenten wird es am Ende wahrscheinlich gar nicht so viel teurer. In Großbritannien, wo es die Zuckersteuer seit 2018 gibt, haben Softdrink-Hersteller nach der Einführung den Zuckergehalt vieler Produkte einfach ein bisschen gesenkt, um unter die steuerrelevanten Grenzen zu kommen. Allen Cola-Fans und Teuersteuerrufern möchte man daher sagen, bitte heult leiser. Wer meint, jeden Tag einen Liter Zuckerwasser trinken zu müssen, der zahlt eben künftig 95 Euro bis 117 Euro Zuckersteuer im Jahr. Das wäre immer noch ein günstiger Weg, um seine Gesundheit zu ruinieren.
4: Das waren die Standpunkte. Zusammengestellt hat sie diesmal Johannes Zuber. Ja, Ja, mit dem Thema beschäftigen wir uns auch gleich weiter nach den Nachrichten. Energy Drinks, Cola und Eistee. Die Bundesregierung hat sich auf diese neue Zuckersteuer geeinigt. Die Hersteller sollen das zahlen. Je nach Zuckergehalt bis zu 32 Cent. Gleich ausführlicher unser Thema nach den Nachrichten. Um kurz nach vier.
10: Es ist 4 Uhr. 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
11: Mit Marion Köhlis, guten Morgen. An Bahnhöfen darf ab heute kein Alkohol mehr getrunken werden. Das Verbot gilt an allen rund 7500 DB-Bahnhöfen, inklusive der Bahnsteige. In einigen Kommunen darf auch auf dem Vorplatz nicht mehr getrunken werden. In der Bahnhofsgastro ist Alkohol weiter erlaubt. Die Deutsche Bahn erhofft sich weniger Müll, weniger Ärger und mehr Sicherheit. In knapp 40 Bahnhöfen ist Alkohol schon länger tabu, unter anderem in Köln. In Essen fahndet die Polizei mit einem Foto nach einem geflohenen Häftling. Dem 34-jährigen Deutschen gelang gestern Mittag bei einem Arztbesuch die Flucht. Mehr dazu von Lukas Haack.
12: An der Praxis bekam er Hilfe von zwei Komplizen. Die drei Männer konnten in unterschiedliche Richtungen wegrennen. Zwei Justizmitarbeitende hatten den Mann begleitet. Sie wurden wohl überwältigt und gefesselt, sollen aber sonst unverletzt sein. Die Polizei warnt die Leute in Essen. Aktuell kann sie noch nicht einschätzen, wie gefährlich die Gruppe ist und ob sie bewaffnet ist. Deswegen soll man keine Verdächtigen ansprechen, sondern direkt die 110 wählen. Bei der Flucht hat einer der Männer einen Gegenstand unter ein Auto geworfen. Der Bereich wurde abgesperrt. Ein Entschärfungsteam kam zum Einsatz. Mittlerweile ist klar, es war eine Handgranatenattrappe aus Holz.
11: Und das ist auch noch wichtig. Am größten deutschen Flughafen in Frankfurt könnte Kerosin knapp werden. Laut Bild Online gibt es Versorgungsprobleme, unter anderem, weil Tankschiffe wegen niedriger Rheinpegel nicht voll beladen werden dürfen. Die Lufthansa rechnet bei sich aber nicht mit Ausfällen. US-Präsident Trump hat bei einer Wahlkampfveranstaltung gesagt, dass Menschen, die geheime Infos zu US-Militäreinsätzen weitergeben, erschossen werden sollten. Diskutiert wird in den USA gerade auch die erste mögliche Militärhinrichtung seit 65 Jahren. Die Exekution eines verurteilten Attentäters soll auch live gestreamt werden. Die britische Regierung bezahlt für 17 Millionen Pfund Reparaturen am Atomkraftwerk Tschernobyl in der Nordukraine. Unter anderem soll die Schutzhülle repariert werden. Ein russischer Drohnenangriff hat im vergangenen Jahr den Schutzmantel beschädigt. 1986 hat es einen der weltweit schwersten Atomunfälle dort gegeben. Borussia Dortmund hat in der Fußball-Champions League verloren und wertvolle Punkte liegen lassen. Der BVB unterlag beim norwegischen Vizemeister Bodø/Glimt mit 0:1. Nach dem Tor der Norweger in der 52. Minute wachten die Dortmunder auf. Zu spät, sagte BVB-Coach Niko Kovac.
13: Bis zu ungefähr 55, 60. Minute haben wir nicht stattgefunden. Das heißt, wir waren mit dem Ball nicht gut, wir waren gegen den Ball nicht gut, haben zu viele Chancen des Gegners zugelassen, sodass wir verdient verloren haben.
11: Für Kovac war es die erste Saisonniederlage überhaupt in einem Pflichtspiel. Und das war WDR aktuell. Das Wetter in Nordrhein-Westfalen. Jetzt gegen morgen bildet sich örtlich Nebel oder Hochnebel bei 10 bis 3 Grad. Später am Tag wird es oft freundlich mit Sonne und Wolken. Dazu in Waldbröl bis zu 17 Grad, in Solingen bis 18 und in Hagen sind heute bis zu 19 Grad drin. Es ist 4.03 Uhr.
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4: Und da liegen uns aktuell nur zwei Meldungen vor. Die A24 Hamburg Richtung Berlin ist zwischen Hamburg-Horn und Jenfeld wegen Bauarbeiten bis morgen 20 Uhr gesperrt. Eine Umleitung ist eingerichtet. Und die A113 Neukölln Richtung Schönefeld ist zwischen Spätstraße und Schönefeld Nord wegen Tunnelwartungsarbeiten noch bis ca. 5 Uhr gesperrt. Ihnen, wo es geht, eine gute Fahrt. Kommen Sie gut an Ihr Ziel.
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4: Aus Hamburg von NDR Info. Einen schönen guten Morgen und willkommen bei uns. Ich bin Simeon Laux. Hallo. Limo, Eistee, Energydrinks oder auch Fruchtsäfte trinken Sie vielleicht auch ab und zu mal. Und wenn man sich anschaut, wie viel Zucker da teilweise drin steckt, dann kommt schon schnell eine ganze Menge zusammen. Genau da will die Bundesregierung jetzt ansetzen. Zuckerhaltige Getränke sollen ab Juli kommenden Jahres zusätzlich besteuert werden. Zahlen sollen das die Hersteller. Je nach Zuckergehalt werden das dann 26 oder 32 Cent mehr pro Liter. Das Kabinett hat sich jetzt nach längerem Streit darauf geeinigt. Allerdings muss der Bundestag noch zustimmen. Was die Bundesregierung mit der Steuer erreichen will, Eva Huber.
14: gut für die Gesundheit und gut für die Staatskasse. So lässt sich das Ziel zusammenfassen, das die Bundesregierung mit der Steuer auf gezuckerte Getränke verfolgt. Die Deutschen nehmen sehr viel Zucker zu sich. Das erhöht das Risiko für extremes Übergewicht, für Diabetes, für Herzinfarkt. Und das kostet das Gesundheitssystem jedes Jahr sehr viel Geld, erklärt der stellvertretende Regierungssprecher Steffen Mayer.
15: Die Versorgungskosten durch den erhöhten Konsum von gezuckerten Getränken belasten die Allgemeinheit mit über 2 Milliarden Euro pro Jahr. Mit Einführung der Zuckergetränkesteuer wollen wir erreichen, dass weniger Zucker konsumiert wird. So sollen langfristig die Kosten im Gesundheitssystem gesenkt werden, die durch die genannten typischen Krankheitsbilder entstehen.
14: Gerade Softdrinks wie Limo, Cola und Co. gelten unter Experten als fiese Zuckerquellen, weil sie kaum sättigen und durch die flüssige Form dazu verleiten, sehr schnell sehr viel Zucker zu essen. Die Steuer soll deshalb nur auf solche Getränke anfallen, nicht aber auf Schokolade oder Kekse. Greifen soll die Steuer, wenn die Getränke einen bestimmten Zuckergehalt überschreiten. Für einen Liter Limo bedeutet das, wenn da grob gesagt mehr als 16 Zuckerwürfel drin sind, dann muss der Hersteller die Steuer zahlen, nämlich 26 Cent Aufschlag. Ist nochmal einiges mehr an Zucker drin, steigt die Steuer auf 32 Cent pro Liter. Für kleine Getränkehersteller soll es Ausnahmen geben. Eine gute Idee, findet Sebastian Kruse von der Deutschen Adipositas-Gesellschaft, die sich für den Kampf gegen starkes Übergewicht einsetzt. Und er verweist auf Großbritannien, das seit Jahren so eine Steuer hat.
16: Die Fanta in Großbritannien ist weniger süß, als sie in Deutschland der Fall ist. Und es funktioniert trotzdem. Also die Menschen dort kaufen weiterhin dann die Fanta nur mit weniger Zucker.
14: Durch die Steuer haben Hersteller einen Anreiz, weniger Zucker in ihre Getränke zu mischen, ihn zum Beispiel durch Süßstoffe zu ersetzen. Dadurch umgehen sie die Steuer.
16: Als Ergebnis in Großbritannien sehen wir, dass die Unternehmen ihre Rezepturen angepasst haben, dort also weniger Zucker in einzelnen Getränken ist und die Leute konsumieren weniger die sehr hochgezuckerten Getränke.
14: Funktioniert diese Lenkungswirkung der Steuer also gut, kriegt der Staat weniger Steuereinnahmen. Ein Dilemma, denn die Bundesregierung will mit den Einnahmen aus der Steuer auch was Gutes für die Staatskasse tun. Rund 900 Millionen Euro pro Jahr soll die Steuer einbringen und sie soll die gesetzlichen Krankenkassen unterstützen. Weil das Finanzministerium das Geld dafür schon eingeplant hat, soll die Steuer sehr schnell kommen, schon Mitte nächsten Jahres. Das kritisiert Christoph Minhoff von der deutschen Ernährungsindustrie. Die Hersteller hätten so kurzfristig gar nicht genug Zeit, ihre Rezepte umzustellen.
17: Wäre es dem Finanzministerium darum gegangen, tatsächlich irgendwelche gesundheitlichen oder irgendwelche Effekte zu erzielen auf die Rezepturen, dann hätte es nicht eine solche schnelle Einführung gegeben. Die schnelle Einführung gibt es nur, um Steuern zu generieren.
14: Auch viele Landwirtschaftsminister von CDU und CSU aus den Bundesländern sind gegen die Steuer. Noch ist sie nicht endgültig beschlossen. Der Bundestag befasst sich jetzt damit. Das Ringen darum dürfte weitergehen.
4: Ja, und wenn sie auch im Bundestag beschlossen wird, wie es der Plan ist, dann soll sie im Juli nächsten Jahres in Kraft treten. Wir bleiben noch kurz bei dem Thema.
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4: Anja Braun aus der ARD-Wissenschaftsredaktion, die hat folgende Meinung zur Zuckersteuer.
9: Ja, eine Zuckersteuer macht Sinn, vor allem wenn man davon ausgeht, dass die Hersteller dann auf zuckerärmere Rezepturen umstellen, um ihre Marktanteile zu halten. Dann würden Verbraucher für die gleichen Preise gesündere Produkte bekommen. So ist es zumindest in Großbritannien geschehen, als dort schon vor 8 Jahren eine Zuckersteuer auf Softdrinks eingeführt wurde. Dass wir in Deutschland deutlich zu viel Zucker zu uns nehmen, nämlich im Schnitt 33 Kilo pro Jahr, ist eine Tatsache. Auch bei uns steigt die Zahl der adipösen und fettleibigen Menschen immer weiter an. Das hat nicht nur Folgen für die Gesundheit der Betroffenen, sondern wächst sich auch zu einer großen Belastung für das ganze Gesundheitssystem aus. Nun ist das eine, Schokolade, Gummibärchen oder auch ein Stück Torte zu essen, da weiß man, dass ordentlich Zucker drin steckt. Das andere aber sind die versteckten Zuckerzusätze, von denen wir Einzelne gar nichts bemerken. So ist Zucker als günstiger Füllstoff in vielen Convenience-Produkten wie zum Beispiel Tiefkühlpizza, Fertiglasagne oder Tomatenketchup drin. Aber vor allem und in hoher Konzentration in Erfrischungsgetränken. Die stehen besonders im Fokus, weil sie gerade von Heranwachsenden gerne konsumiert werden und hier schon ein Glas Limo reicht, um den Tagesbedarf an Zucker für einen Erwachsenen, nämlich 25 Gramm oder 5 Würfel Zucker, zu decken. Aus der Union kommt die Kritik, der Staat solle nicht zu stark lenken, er sei doch kein Ernährungscoach. Mündige Bürgerinnen und Bürger könnten selbst darauf achten, wie viel Zucker wo drin ist. Aufklärung wäre doch viel besser als Steuern. Doch ganz so leicht ist es nicht, denn die Lebensmittelindustrie arbeitet ja gezielt daran, den freien Willen der Konsumenten auszuhebeln. Softdrinks sind oft darauf ausgelegt, dass die extreme Süße im Mund gar nicht als zu viel wahrgenommen wird, sondern Lust auf den nächsten Schluck macht. Deshalb macht die Zuckersteuer als Lenkungselement durchaus Sinn. Denn nicht nur der einzelne Konsument, sondern auch das Gesundheitssystem würde profitieren. In Großbritannien sind die Zahlen der adipösen Heranwachsenden seit Einführung der Zuckersteuer gesunken. Für Deutschland haben Forschende der Technischen Uni München in einer Simulation berechnet, dass durch die Zuckersteuer und dem daraus folgenden geringeren Zuckerkonsum Gesundheitskosten von etwa 16 Milliarden Euro im Jahr eingespart werden könnten. Und

dieses neuen Tages zu werfen. Heute gibt's ruhiges Herbstwetter. Vor allem im Süden kann sich Nebel und Hochnebel allerdings länger halten. Sonst wird es freundlich mit Sonne und einigen Wolken und es bleibt trocken. Dazu milde 14 Grad im Nordosten und bis zu 21 Grad im Westen und im Südwesten. Der Wind weht meist nur schwach und so sieht's ganz aktuell bei uns in Deutschland aus. In Kiel ist es derzeit stark bewölkt, 9 Grad, in Leipzig 6 Grad und bedeckt. In München 8 Grad, stark bewölkt und in Köln ist es bedeckt bei 10 Grad. Ja, und dann noch die Aussichten für die kommenden Tage. Am Freitag wird es im Westen und im Nordwesten zunehmend wolkig. An der Nordsee gibt es später etwas Regen. Sonst nach teils zähem Nebel häufig sonnig und trocken, 14 bis 24 Grad. Und am Samstag dann wird es deutlich kühler. Im Süden und Südosten regnet es, sonst gibt es wechselnde Wolken und einzelne Schauer. Und an den Küsten wird es windig bis stürmisch, 12 bis 16 Grad. Und dann noch zum Abschluss der Blick auf den Sonntag. Da bleibt es wechselhaft. Im Südwesten und später auch im Westen regnet es, ansonsten einzelne Schauer, vor allem an der Ostsee. Dazu 10 bis 16 Grad, im regnerischen Südwesten um die 10 Grad. Soweit also der Blick auf das Wetter. Und noch der Blick auf die Uhr. Es ist jetzt 4:12 Uhr.

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1: Ja, und wir machen weiter mit unserem nächsten Thema. Die Pflegeversicherung, die steckt finanziell tief in der Krise. Ohne Zuschüsse und Kredite geht inzwischen kaum noch etwas. Aber wie lässt sich das System langfristig wieder auf stabile Beine stellen? Antworten darauf soll jetzt eine Expertenkommission finden, die die Bundesregierung eingesetzt hat. Eigentlich sollte das schon vergangene Woche passieren, aber es gab noch, wie so oft, Gesprächsbedarf. Nun aber steht die Kommission und sie soll Vorschläge für eine umfassende Pflegereform erarbeiten, die dann Mitte kommenden Jahres in Kraft treten soll. Wer dabei mitredet und was genau der Auftrag ist, das weiß Birte Sönnig.
2: Die Pflegeversicherung hat finanzielle Probleme. Die werden in Zukunft größer, auch weil Deutschland immer älter wird. Deshalb hat die Bundesregierung Fachleute beauftragt, Vorschläge auszuarbeiten, wie sich die Finanzen der Pflegeversicherung auch langfristig stabilisieren lassen. Ihre Vorschläge will Bundesgesundheitsminister Carsten Linnemann als Grundlage für eine umfassende Strukturreform nutzen.
3: Ich finde, es ist auch kein Hexenwerk. Es braucht nur Mut, sich auf wirklich diejenigen zu konzentrieren, die wirklich Hilfe brauchen. Und deshalb freue ich mich auf die Ergebnisse. Und dann müssen wir als Politik den Mut auch haben, diese Dinge möglichst größtenteils umzusetzen.
2: 13 Fachleute machen sich jetzt also an die Arbeit. Gesundheitsökonomen, Pflegefachleute, Versicherungsexpertinnen und Juristen. Sie sollen die Finanzen der Pflegeversicherung analysieren und Vorschläge machen, wie sich das System in Zukunft finanzieren lässt. 2 Vorgaben macht der Minister.
3: Die eine Leitplanke ist, dass wir nicht mehr so viel Geld haben. Und auf der anderen Seite können wir auch nicht die Beiträge immer weiter erhöhen, weil die Arbeitnehmer und Arbeitgeber dann immer weniger Netto vom Brutto haben. Und diese beiden Leitplanken, die sind gesetzt. Und alles andere muss man dann diskutieren.
2: Die Fachleute sollen sich zum Beispiel auch mit dem Thema Prävention befassen, damit möglichst viele Menschen erst später im Leben pflegebedürftig werden. Und es wird auch um die Frage gehen, wie pflegende Angehörige Beruf und Pflege besser miteinander vereinbaren können. Denn die allermeisten Menschen in Deutschland werden zu Hause gepflegt. Die SPD hatte darauf gedrungen, dass die Fachleute auch prüfen, ob ein finanzieller Ausgleich zwischen gesetzlicher und privater Pflegeversicherung sinnvoll und möglich ist und wie sich der Anteil, den die Pflegebedürftigen selbst zahlen, begrenzen lässt. Der CDU ist wichtig, dass die Menschen in Zukunft auch vermehrt auf private Vorsorge setzen. Denn die Pflegeversicherung soll auch in Zukunft keine Vollversicherung werden, sondern nur für einen Teil der Pflegekosten aufkommen, sagt Gesundheitsminister Linnemann.
3: Ich glaube, dass man vielleicht in der Vergangenheit so oft versucht hat, daraus eine Vollversicherung zu machen. Und das hat man nie richtig geschafft. Entweder hätte man es richtig machen müssen, aber nicht halb. So, und deshalb, glaube ich, müssen wir auch deutlich machen, das ist eine Zusatzversicherung.
2: Wie diese Zusatzversicherung in Zukunft

0: aussieht. Dazu erwartet der Minister im Januar Vorschläge von der Kommission. Das Gesetz, das daraus folgt, soll dann schon im kommenden Juli in Kraft treten.
1: Wie lange darf mein Kind eigentlich am Handy sein? Und was bekommt es auf TikTok oder Instagram zu sehen? Und ab welchem Alter sind soziale Netzwerke überhaupt okay? Fragen, die wahrscheinlich viele Eltern nur zu gut kennen. CDU-Bundesfamilienministerin Karin Prien will Kinder und Jugendliche im Internet besser schützen und hat dafür jetzt Vorschläge vorgestellt. Dabei geht es auch um Altersgrenzen für soziale Netzwerke. Was genau die Ministerin plant und wann sich für Familien etwas ändern könnte, darüber hat Nina Zimmermann vom NDR mit unserem Hauptstadtkorrespondenten Frank Eichmann gesprochen. Und sie wollte von ihm zunächst wissen, welche Regeln stellt sich Karin Prien für Kinder vor?
2: Ja, klipp und klar, gar nichts. Es gibt nämlich für unter 13-Jährige ein grundsätzliches Verbot, soziale Netzwerke zu nutzen. Kleine Einschränkung, nachweislich kindgerechte Angebote, auf die darf man klicken. Also, es wird ein Ende für TikTok, Instagram und Ähnliches für unter 13-Jährigen gegeben.
3: Und für Kinder 13 und aufwärts? Also was soll für ältere Kinder und Jugendliche dann gelten?
2: Na, da heißt es etwas unkonkret, abgestufte Beschränkungen. Zum Beispiel könnten algorithmisch gesteuerte Empfehlungen deaktiviert werden oder das, was Sucht auslöst. Es könnte Zeitbeschränkungen, Kontaktbeschränkungen geben. Und die Eltern, die sollen verpflichtet werden, auch das ein wichtiger Punkt, ihre Aufsichtspflicht wahrzunehmen, soll man ja nicht unterschätzen. Und das würde insbesondere auch für diese Altersgruppe natürlich gelten.
3: Wir können ja gleich mal darüber reden, wie man das alles...
1: Ja, und da muss ich einmal dazwischen gehen. Es gibt einen Falschfahrer und zwar auf der A3 Köln-Frankfurt zwischen Lohmer und Bad Honnef-Linz kommt Ihnen ein Falschfahrer entgegen. Fahren Sie daher bitte äußerst rechts und überholen Sie nicht. Ich wiederhole nochmal, auf der A3 Köln-Frankfurt zwischen Lohmer und Bad Honnef-Linz ist ein Falschfahrer unterwegs. Vorsicht also dort in beiden Richtungen. Und jetzt geht's weiter mit dem Interview von Nina Zimmermann mit Frank Eichmann.
3: Will, aber auf EU-Ebene. Da gibt es ja mit dem sogenannten Kids Act bereits auch einen Vorschlag, der eigene Social-Media-Accounts erst ab 15 Jahren erlauben würde. Aber Prien sieht die Altersgrenze da schon bei 13 Jahren. Warum setzt sie da so anders an?
2: Das wird sie sicherlich noch aushandeln müssen. Es gibt da andere Abstufungen, was die EU vorschlägt. Auch da ist ja noch nichts irgendwie tatsächlich beschlossen, sondern das ist alles noch im Stadium, dass der Übergang zum Gesetz noch fehlt. Aber auch auf EU-Seite will man ja ab 13 ein sogenanntes Mini-Konto erlauben, dass also die Eltern ein Konto verwalten. Ich darf es nutzen, ab 15 dann habe ich das eigene Konto. Wäre also ein bisschen eine andere Gewichtung. Das würde sicherlich in irgendeiner Weise kompatibel sein. Aber was die Ministerin auch sagte, bevor es diese EU-Regelung gibt, wer weiß, wann das konkret sein wird, starten wir eben schon mal mit diesen 13 Jahren. Aber das Ganze nennt sich ausdrücklich Übergangsregelung.
3: Wie soll eigentlich dann kontrolliert werden, wie alt Kinder und Jugendliche auf den Plattformen tatsächlich sind? Also eben sich nicht mit dem falschen Geburtsdatum anmelden?
2: Da können wir uns, obwohl wir müssen es nicht, aber die Jüngeren müssen es, DU merken. DU wird eine Altersverifikation sein, die deutsche Umsetzung eines EU-Beschlusses. Eine sichere, eine robuste und eine datensparsame Altersverifikation. Und da heißt es, die hat als Identifizierungsmittel das Sicherheitsniveau hoch. Also ich kann da nicht einfach schummeln und irgendein Alter angeben, sondern das wird überprüft.
3: Jetzt reden wir über Konzerne wie Meta und TikTok. Was kann die Bundesregierung denen überhaupt vorschreiben? Prien will ja, das hat sie heute in ihrem Statement auch ein paar Mal gesagt, dass die Verantwortung übernehmen. Aber die großen Plattformen, die sitzen eben nicht bei uns, sondern im Ausland. Also welche Möglichkeiten hat die Bundesregierung da überhaupt, Regeln durchzusetzen?
2: Na, europaweit den Digital Services Act und sie hat daneben aber auch ein bisschen auf das Prinzip Hoffnung gesetzt. Denn in diesem Digital Services Act heißt es ja, dass die Plattformen Schutzpflichten gegenüber Minderjährigen haben, aber noch ist ein Mindestalter eben nicht definiert. Ob das nun 15 ist oder ob das nun 13 ist, da sagt die Ministerin, wir werden mal national an die Grenze des Erlaubten gehen und so ein Gesetz muss ja bei der EU notifiziert werden. Sprich also, da gibt es eine rechtliche Prüfung, geht das nicht? Und gleichzeitig sagt sie, geht es ja auch in Europa voran und irgendwann wird aus dem Übergang dann eine europaweite Regelung. Also ist noch ein bisschen offen, aber die Hoffnung heißt, wir können das einführen.
3: Das ist alles ein Eckpunktepapier. Also das kann auch geduldig sein. Wie lange wird es denn dauern, bis Eltern und Kinder von diesen Plänen tatsächlich etwas merken? Was hat Prien da zum Zeitplan gesagt?
2: Ja, wir werden, können, dürfen oder müssen darüber sicherlich noch ein, zweimal reden in der Zukunft, denn sie hat eingeräumt, in der Tat, das wird noch viele, viele Monate dauern. Wir haben hier 4 verschiedene Gesetzespakete, 8 andere Regelungen. Zum Teil sind auch die Bundesländer beteiligt. Es soll ja in den Bundesländern vielleicht die Kinder-Online-Wache geben, wo die Verstöße melden können. Also das Ganze wird dauern und es gab nur ein Versprechen. Und das hieß, das, was wir jetzt hier auslösen können, die Gesetzentwürfe, die gehen alle noch in diesem Jahr ins Kabinett und dann in den Bundestag. Aber dann, wie gesagt, wird es wenigstens noch Monate dauern, bis das dann zum Gesetz wird. Manches vielleicht sogar noch, ein Jahr und länger.
1: Soweit also zu den Plänen der Bundesregierung für einen besseren Kinder- und Jugendschutz im Internet. Informationen waren das aus Berlin von Frank Eichmann. Der Landtag in Sachsen-Anhalt hat in einer Sondersitzung einen gemeinsamen Antrag von AfD und BSW beschlossen. Darin wird ein sofortiges Ende sämtlicher Ukraine-Hilfen verlangt. Ein entsprechender Antrag der beiden Fraktionen mit dem Titel Friedensgespräche statt Ausweitung des Krieges in der Ukraine wurde in Magdeburg mehrheitlich angenommen. AfD und BSW kommen im neuen Landesparlament zusammen auf 44 der 83 Stimmen. Jochen Müller hat das Ganze verfolgt und berichtet aus Magdeburg.
4: Am Ende setzten sich im Magdeburger Landtag die 9 Mehrheiten durch. Mit den Stimmen von AfD und BSW wurde der Antrag angenommen, der ein Ende der Sanktionen gegen Russland und einen Stopp von Waffenlieferungen an die Ukraine vorsieht. Beide Parteien hatten diesen Antrag auch zusammen verfasst. Der Co-Fraktionsvorsitzende der AfD, Ulrich Siegmund.
5: Heute ist ein historischer Tag, weil heute wird zum ersten Mal seit dem schrecklichen Krieg in der Ukraine eine wirkliche Friedensinitiative von einem deutschen Parlament ausgehen, und zwar hier in Sachsen-Anhalt. Ich bin stolz darauf, meine sehr geehrten Damen und Herren.
4: Zwar hat der Landtag keinen direkten Einfluss auf das Thema, die Landesregierung könne aber eine entsprechende Initiative im Bundesrat starten. AfD und BSW sind seit mehreren Wochen miteinander im Gespräch. Möglicherweise könnte AfD-Mann Siegmund bei der für Dezember vorgesehenen Wahl zum Ministerpräsidenten auf Stimmen vom BSW angewiesen sein. Heute jedenfalls wurden erneut Freundlichkeiten ausgetauscht.
5: Ich bin dem BSW sehr, sehr dankbar, dass es gemeinsam mit uns diese Friedensinitiative heute für Sachsen-Anhalt, für Deutschland möglich macht.
4: Der Fraktionschef der CDU und noch Ministerpräsident Sven Schulze mochte diese offenkundige Nähe von AfD und BSW nicht unkommentiert lassen.
6: Aus meiner Sicht ist das, was hier passiert, ein Brautgeschenk an das BSW dafür, dass Sie davon abweichen, bei der Wahl zum Ministerpräsidenten mit Enthaltung abstimmen zu wollen. 100% wird das so sein, werden wir im Dezember erleben. So.
4: Eva von Angern, die Fraktionschefin der Linken, sagte, die Aggression Russlands müsse verurteilt werden.
7: Die russische Führung unter Wladimir Putin, sie ist verantwortlich dafür, dass Menschen in der Ukraine getötet, verletzt und vertrieben werden. Und wenn Sie über Frieden sprechen wollen, müssen Sie zuerst zu ihm sprechen. Das machen Sie aber, Sie setzen die Angegriffenen unter Druck und entlasten parallel den Angreifer.
4: Ähnliche Argumente kamen von SPD und Grünen. Es dürfe keine gewaltsame Grenzverschiebung geben. Der Schlüssel zur Beendigung des Krieges liege in Russland. Zu Beginn der Sondersitzung hatte es zunächst eine einstündige Unterbrechung gegeben. Vertreter mehrerer Parteien kritisierten, dass AfD-Landtagspräsident Tobias Rausch noch immer an seinem Parteiamt als parlamentarischer Geschäftsführer festhalte. Beide Ämter seien nicht miteinander vereinbar. Kurz darauf meldete die Fraktion, dass Rausch das Geschäftsführeramt nun niedergelegt habe.
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9: Mit Hendrik Lückhoff. Borussia Dortmund ist in bester Gesellschaft, oder besser gesagt in schlechtester Gesellschaft. Denn der BVB hat in der Fußball-Champions League bei Bodø Glimt verloren, in Norwegen, nahe des Polarkreises, auf Kunstrasen. So wie vorher schon Top-Clubs wie Manchester City, Inter Mailand und Atletico Madrid. Die Dortmunder machten am Abend ein schwaches Spiel und am Ende stand eine verdiente 0:1 Niederlage. Deutlich besser lief es am Abend für den VfB Stuttgart, der mit 3:0 beim slowakischen Meister Slovan Bratislava gewann. Jan Günther.
10: In der 29. Minute traf Dennis Undorf nach einem feinen Zuspiel von Angelo Stiller, schob er den Ball zum 1:0 ein. Und so ging es dann in die Pause. nach Wiederanpfiff die stärkste Phase von Slovan. Sie trafen einmal die Latte und einmal ins Tor. Der Treffer allerdings zählte wegen einer Abseitsposition nicht. Stuttgart wackelte und dann half ein Eigentor von Sandro Kroos. Und danach blieb Stuttgart stabil. Der eingewechselte Ermedin Demirovic erzielte in der 90. Minute per Kopf noch das 3:0. Und nach diesem 3:0 in Bratislava der VfB Stuttgart mit 2 Siegen in diese Champions-League-Saison gestartet.
9: Von der Fußball-Champions League jetzt in die Handball-Champions League. Da hat der SC Magdeburg vorzeitig die Hauptrunde erreicht. Der deutsche Meister gewann gegen den polnischen Meister aus Kielce mit 30:27 und kann damit nicht mehr von einem der ersten beiden Plätze der Vorrundengruppe verdrängt werden. Aus Magdeburg, Jens Lampe.
8: Das war ein hartes Stück Arbeit für den SC Magdeburg, denn die polnischen Gäste führten die gesamte erste Halbzeit mit 2-3 Toren. Zur Halbzeit 14:13 Rückstand für den SC Magdeburg. In der zweiten Hälfte stark verbesserte Elbestädter, die rissen das Spiel nach und nach an sich, mussten aber lange kämpfen bis in die Schlussminuten, ehe der Sieg feststand. Am Ende ein 30:27 Erfolg, damit die Magdeburger vorzeitig in der Hauptrunde mit 2 Siegen aus den beiden Spielen gegen Kielce.
9: Deutlich schlechter lief es am Abend für die MT Melsungen. In Nantes in Frankreich gab es eine deutliche 25:33 Niederlage. Es war ein Meilenstein, als vor 2 Jahren Owen Unser als erster Deutscher die 100 Meter unter 10 Sekunden gelaufen ist. Dieses Jahr hat der gebürtige Hamburger seinen eigenen deutschen Rekord nochmal verbessert auf 9,98 Sekunden. Und er wurde in diesem Sommer Europameister. Seitdem aber hat der Top-Sprinter vor allem mit einem Dopingstreit für Schlagzeilen gesorgt. Und währenddessen hat sein Heimatverein, der Hamburger SV, jetzt den Vertrag mit Unser verlängert. Überraschend, weil Unser eben wegen eines möglicherweise verweigerten Dopingtests eine langjährige Sperre und die Aberkennung seiner Erfolge dieses Sommers drohen. Unser Leichtathletik-Experte Jens Gideon schätzt ein, warum der HSV unter diesen Umständen mit dem Sprintstar verlängert hat.
11: Der Verein möchte einem der bekanntesten Gesichter, das unter seinem Logo startet, Loyalität zeigen. Owen Unser könnte längst für andere Vereine laufen, macht er aber nicht. Sollte der 25-Jährige seine Unschuld beweisen können, ist er als schnellster Mann Deutschlands ein sehr guter Posterboy für den Hamburger SV und das noch über Jahre. Und selbst wenn nicht, wird es noch Jahre dauern, bis es eine endgültige Entscheidung gibt. Und Unser darf ja bisher unter Vorbehalt weiterlaufen und Erfolge für den HSV sammeln. Das Risiko ist also gering. Der HSV ist in Sachen Loyalität zu umstrittenen Sportlern übrigens schon häufiger ins Auge gefallen. Die Profifußballer Mario Vuskovic und Bakary Jatta haben trotz Dopingsperre oder Affäre um Herkunfts- und Geburtsdaten langfristige neue Verträge erhalten.
9: 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Da hat der FC Bayern in der Türkei bei Top-Team Anadolu Efes mit 101:93 gewonnen. Der zweite Sieg im 5. Spiel.
1: Hendrik Lückhoff war das mit den Informationen aus dem Sport. Sie gehen auf die Straße, demonstrieren für bessere Bildung und für ihre Zukunft. Junge Menschen machen in Frankreich, in Belgien und Indien auf ihre Anliegen aufmerksam. Was sie antreibt und was sie verändern wollen, darauf blicken wir gleich um kurz nach 4:30 Uhr.

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1: Um 4.30 Uhr mit Olaf Knapp. Die Deutsche Bahn verbietet ab heute an allen Bahnhöfen das Trinken von Alkohol. Ausgenommen davon ist nur die Gastronomie an Bahnhöfen. Zu den Einzelheiten Ulrike Ufer aus der Nachrichtenredaktion.
2: Laut Bahn ist aber weiter erlaubt, Alkohol im Gepäck oder aus Einkäufen mitzunehmen, wenn er verschlossen ist. Das Verbot gilt demnach an allen 5.700 Bahnhöfen der DB. Laut Konzern wird damit ein weiterer Baustein für mehr Sicherheit und Sauberkeit umgesetzt. Die Bahn verweist auf die 40 großen Stationen, wo die Regel bereits besteht. Hier habe sich gezeigt, das Verbot sorgt für weniger Müll, weniger Konflikte und ein angenehmeres Umfeld für Reisende und Mitarbeiter. Wer die Vorgabe ignoriert, riskiert ein Hausverbot.
1: Der Bundestag will heute eine Reform der Notfallversorgung beschließen. Dadurch sollen der Notdienst, die Notaufnahmen der Krankenhäuser und die Rettungsdienste besser aufeinander abgestimmt werden. Vorgesehen ist zum Beispiel die Notrufnummer 112 und die Nummer des ärztlichen Bereitschaftsdienstes 116 117 zu vernetzen. Patienten könnten so besser vermittelt werden. Zusätzlich sollen an Kliniken integrierte Notfallzentren entstehen. Um Zusatzkosten für Versicherte zu verringern, soll außerdem die Notfallrettung als Sachleistung der gesetzlichen Krankenversicherung eingestuft werden. In Berlin sollen die Sondierungen zwischen Linken, Grünen und SPD heute fortgesetzt werden. Von Linken-Fraktionschefin Eralp hieß es am Abend, Missverständnisse seien ausgeräumt. SPD-Fraktionschef Krach sagte dem RBB, die Linke habe zugesichert, dass die Erklärung der drei Parteien zum Vorgehen gegen Antisemitismus verbindlich gelte. Die Sondierungsgespräche waren am Dienstag unterbrochen worden, weil die Mitglieder der Linksfraktion eine eigene Erklärung zum Thema unterschrieben hatten, die von der mit SPD und Grünen in Teilen abweicht. Bundesbauministerin Hubert sieht Anzeichen einer Trendwende im Wohnungsbau. Das hat die SPD-Politikerin der Augsburger Allgemeinen gesagt. Der Bauturbo nehme Fahrt auf. Überall im Land würden mehr Wohnungsprojekte genehmigt. Trotzdem bleibe die Lage am Wohnungsmarkt weiter angespannt, räumte Huberts ein. Der Hauptgeschäftsführer des Hauptverbandes der deutschen Bauindustrie, Müller, forderte die Bundesregierung zu neuen Programmen auf. Es brauche verlässliche Förderungen und Rahmenbedingungen für mehr Investitionen. Nur so würden aus den Genehmigungen auch bezahlbare Wohnungen. Das Wetter in Deutschland. Am Tage meist freundlich, im Süden gebietsweise länger neblig trüb. Höchstwerte 15 bis 23 Grad. Und am Freitag nach Nebelauflösung sonnig, später von Nordwesten her Wolken mit Regen bei 15 bis 24 Grad. Das waren die Nachrichten.
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3: Und los geht's zunächst mit einer Gefahrenmeldung. Achtung, Falschfahrer auf der A3 Köln Richtung Frankfurt. Zwischen Lohmer und Dreieck Dernbach kommt Ihnen ein Falschfahrer entgegen. Fahren Sie daher bitte äußerst rechts und überholen Sie nicht. Auf der A3 Köln Frankfurt zwischen Lohmer und Dreieck Dernbach ist ein Falschfahrer unterwegs. Vorsicht daher bitte in beiden Richtungen. Und die A24 Hamburg Richtung Berlin ist zwischen Hamburg-Horn und Jenfeld wegen Bauarbeiten bis morgen 20 Uhr gesperrt. Eine Umleitung ist eingerichtet. Ihnen, wo es geht, gute Fahrt, kommen Sie gut an Ihr Ziel.
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3: Mit Simeon Laux, hallo. Seit Wochen protestieren Schülerinnen und Schüler in Frankreich und machen auf ihre Lage aufmerksam. Hunderttausende fordern bessere Lern- und Studienbedingungen. Junge Menschen, die sich für ihre Zukunft einsetzen, die gibt es nicht nur in Frankreich, sondern auch in anderen Ländern, etwa in Belgien oder auch in Indien. Was sie bewegt, wofür sie kämpfen und was sie verändern wollen, das berichten unsere Korrespondenten. Und den Anfang macht Kai Rienecker in Paris.
4: In Frankreich waren wieder Hunderttausende Protestierende auf den Beinen. In Paris waren die Schüler in der Minderheit. Dort gingen vor allem Studentinnen und Studenten sowie Gewerkschaftler auf die Straße. Sie bekamen prominente Unterstützung durch die schwedische Aktivistin Greta Thunberg. Geld für die Oberstufen, nicht für die Milliardäre, nicht für den Krieg, stand auf Flugblättern. Auf vielen selbstgebastelten Plakaten gab es Kritik an der Regierung von Präsident Macron und Premier Le Cornu, an der Polizeigewalt, aber auch die Forderung, die junge Generation müsse jetzt aufstehen für eine gerechtere und lebenswerte Zukunft. Die Proteste konzentrieren sich längst nicht mehr nur auf die Schulen. In Paris waren stundenlang Zehntausende friedlich auf der Straße, machten Musik und tanzten. Nur eine Minderheit von einigen hundert Demonstranten, zumeist vermummt und schwarz angezogen, lieferten sich am Ende gewalttätige Auseinandersetzungen mit den Sicherheitskräften, die sich bis dahin auffällig zurückgehalten hatten. Auch in Lyon und Straßburg kam es zum Eingreifen der Polizei. Die französische Regierung steht unter einem enormen Druck und hat bisher keine größeren Zugeständnisse gemacht. Frankreich ist hoch verschuldet und hat Mühe, einen Haushalt für das kommende Jahr aufzustellen. Für Samstag sind neuerliche Proteste angekündigt. Kai Rinecker, Paris.
5: Seit knapp 2 Wochen nun sind in Belgien Schülerinnen und Schüler auf den Straßen. Gegen Kürzungen im Bildungsbudget und sehr konkret für bessere Schulgebäude, Lernbedingungen und angepasste Schulzeiten. Alles begann zunächst mit verhältnismäßig kleinen Protestaktionen in wallonischen Städten wie Liège, Mons oder Namur, also in der französischsprachigen Gemeinschaft Belgiens, inspiriert auch von den Protesten in Frankreich. Nach rund einer Woche aber machten die Proteste landesweite Schlagzeilen, als allein am Rande von Schülerdemos in Liège, also Lüttich, 22 Polizisten leicht verletzt wurden. Es kam zu etlichen Festnahmen, Straßenblockaden, zu kleinen Bränden und eingeschlagenen Fensterscheiben. Seither zieht die Protestwelle quer durchs Land und hat längst auch die Hauptstadt Brüssel erreicht. Am Wochenende wurde dort deutlich, dass die inhaltlichen Motive aber auch schnell ins Hintertreffen geraten. Der Protest der Schüler wurde Teil eines großen Streik- und Aktionstags, zu dem die belgischen Gewerkschaften angesichts der generellen Sparmaßnahmen der Regierung aufgerufen hatten. Laut Behörden kam es zu schweren Störungen der öffentlichen Ordnung. Und daher war auch weniger zu hören von dem eigentlichen Ziel der meisten protestierenden Schülerinnen und Schüler, nämlich einem aus ihrer Sicht gerechteren Schulsystem, das auch denjenigen eine Chance gibt, die weniger Mittel für Nachhilfe und Fördermaßnahmen haben. Aus Brüssel, Katrin Schmidt.
6: Wir haben eine Verantwortung gegenüber dem Planeten, gegenüber nachfolgenden Generationen und wir müssen die Demokratie retten. Das sagten junge Demonstrierende in Neu-Delhi kürzlich in die Mikrofone der ARD. Seit Wochen gehen vor allem junge Menschen in Indien auf die Straße, überall im Land, oft angeführt von der sogenannten Kakerlaken-Volkspartei, der Cockroach Junta Party, einer aus Satire entstandenen Jugendbewegung. Die aktuellen Proteste richten sich gegen den Leiter der obersten Wahlkommission. 130 Millionen Stimmen sind aus den Wahlverzeichnissen gestrichen worden, Kritiker sagen oft unberechtigt und vor allem zugunsten der Regierung. Aber das ist nur vordergründig. Insgesamt richtet sich der Frust der Demonstrierenden gegen die Regierung, von der sie sich nicht ernst genommen fühlen, sondern geschmäht und als Bedrohung dargestellt, und gegen das marode Bildungssystem. Viele Protestströmungen fließen derzeit in Indien zusammen. Die Oppositionsparteien und ihre Jugendabteilungen mobilisieren die Massen gegen die Regierung. Viele solidarisieren sich auch mit der Sache der Frauen, denn auch die gehen, vor allem abends, in Protest auf die Straße. Nach wiederholten Gruppenvergewaltigungen verlangen sie ein Recht auf Sicherheit. Lena Bodewein, Neu-Delhi.
3: Soweit unsere Korrespondentinnen und Korrespondenten in Paris, Brüssel und Neu-Delhi.
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3: Das Geld überwiesen, die Ware aber nie angekommen. So läuft häufig die Masche bei sogenannten Fake-Shops im Internet. Besonders ärgerlich, wenn selbst der Betrug längst bekannt ist, bleiben solche Angebote häufig aber noch online. Und das offenbar sogar nach einem ersten Schadensersatzurteil. Jörg Hommer hat sich das näher angeschaut und berichtet vor allem über einen Fall.
7: Susan Bier steht in ihrem Heizungskeller und zeigt auf den Füllstand ihres Heizöltanks. Er ist fast leer, so wie Ende Januar 2025, als sie dringend Nachschub brauchte.
8: Also mein Vermieter hat gesagt, in ein paar Tagen müsste er dann die Heizungsanlage abstellen und ich hatte ein 3 Monate altes Baby daheim. Da muss es warm sein, es muss warmes Wasser dran sein. Das war einfach jetzt wirklich dringend, dass da schnell was nachkommt.
7: Weil die regionalen Anbieter zu lange Lieferzeiten hatten, suchte sie im Internet. Bei Google gibt sie Heizölbestellen-Vergleich ein. Ganz oben bei den Ergebnissen zeigt Google ihr den gesponserten Link von heiz-oil.de an.
8: Ich habe die Seite genau angeschaut. Die hatte eben auch verschiedene Reiter, die man durchklicken konnte. Zum Beispiel einen, wo sie einen über Zahlungsmethoden informiert haben. Ein Impressum hatten sie auch auf der Seite. Und es war auch nichts dran gestanden mit irgendwelchen Zahlungen ins Ausland. Also die ganzen Sachen, worauf ich jetzt so eigentlich geachtet hätte, die mir mich auf jeden Fall stutzig gemacht hätten, die waren nicht gegeben.
7: Sie bestellt 2000 Liter Heizöl direkt auf der Homepage und erhält ein paar Tage später einen Anruf zur Vereinbarung eines Liefertermins. Schnellere Lieferung gegen Vorkasse, das überzeugt sie. Sie überweist knapp 1500 Euro, doch der Tankwagen kommt nie.
8: Ich bin dann erstmal nervös geworden. Ich habe versucht, die Nummern anzurufen, die ich auch auf der Rechnung hatte, aber die Nummern waren alle nicht vergeben.
7: Das Geld war futsch. Susan Bier ist auf einen Fake-Shop reingefallen. Betrugsversuche mit Werbeanzeigen, die als gesponserte Links prominent ganz oben angezeigt werden und an denen die Suchmaschine Geld verdient, sind bei Google schon seit Jahren ein Problem. Rechtsanwalt Sven Galler vertritt viele Opfer von Fake-Shop-Anzeigen. Für Susan Bier verklagt er Google auf Zahlung von Schadenersatz.
9: Wir sehen das so, dass Google durch das eigene Werbesystem ihre Suchmaschinenkunden mehr oder weniger ins offene Messer der Betrüger laufen lässt. Dass Google insgesamt zu wenig tut, um diesem Phänomen Fake-Shop Herr zu werden. Also die wissen um das Phänomen und die Ausmaße und die Schäden, die damit einhergehen. Und sie haben die technischen Möglichkeiten, etwas dagegen wirksam zu unternehmen, aber sie tun es nicht.
7: Aber stimmt das? Stichprobenmäßig sucht unser Reporter mit dem Begriff Brennholz kaufen nach Angeboten und gleicht die Ergebnisse mit dem Fake-Shop-Finder der Verbraucherzentralen ab. Das Ergebnis? Bei jedem Suchdurchlauf schlägt der Fake-Shop-Finder bei fast einem Viertel der Google-Werbeanzeigen Alarm. Auf die Meldung der betrügerischen Anzeigen antwortet Google immer gleich, dass sie die Anzeigen nicht löschen, weil sie keinen Verstoß gegen ihre Richtlinien feststellen konnten. Wir konfrontieren Google mit unseren Ergebnissen. Die Antwort?
10: Wir haben strenge Anzeigenrichtlinien, die festlegen, welche Arten von Anzeigen und Werbetreibenden wir auf unseren Plattformen zulassen. Wir setzen unsere Richtlinien rigoros durch und wenn wir Anzeigen finden, die dagegen verstoßen, entfernen wir sie.
7: Auch Susan Bier ist auf eine bereits Google gemeldete betrügerische Werbeanzeige hereingefallen. Doch noch Wochen nach dem Betrug findet sie immer noch die Werbeanzeige von heiz-oil.de. Wir fragen Google konkret zu diesem Fall. Eine Antwort bekommen wir nicht.
3: Die Situation auf dem Wohnungsmarkt in Berlin war das große Thema rund um die Wahl zum Abgeordnetenhaus im September. Das Wohnen bzw. das Mieten ist zuletzt immer teurer geworden. In Berlin, aber auch in anderen Städten. In der Hauptstadt punktete die Linkspartei mit dem Plan, Wohnungsbaukonzerne enteignen zu wollen. Das war das zentrale Wahlversprechen der Linken, das dazu beigetragen hat, die Wahl zu gewinnen. Ist das aber der richtige Weg zu bezahlbarem Wohnen? Über diese Frage hat mein WDR-Kollege Tobi Schäfer mit Matthias Günther gesprochen. Er ist Geschäftsführer des Pestel-Instituts für Wohnungsmarktforschung. Und er schlägt vor, statt Immobilienkonzerne zu vergesellschaften oder zu enteignen, soll der Bund sie einfach kaufen. Zunächst ging die Frage an Günther, wie breit haben sich die Wohnungsbaukonzerne in Berlin, aber auch in anderen Städten in den letzten Jahren gemacht?
11: Naja, vom Grundsatz her ist es eigentlich quantitativ relativ wenig. Die großen Wohnungskonzerne haben etwa 1 Million Wohnungen zusammen. Bei 23 Millionen Mietwohnungen ist das nicht so riesig der Anteil, aber sie stehen natürlich mit ihrer Geschäftspolitik oft im Vordergrund, weil sich die Geschäftspolitik, ich sag mal, gerade von kommunalen Unternehmen oder Genossenschaften diametral unterscheidet, weil die börsennotierten Wohnungsunternehmen ein einziges Ziel haben und es ist den Erfolg für ihre Aktionäre zu maximieren. Und wer das am Ende zahlt, ist natürlich auch klar, der Mieter.
12: Genau, basieren darauf die Mietpreise. Die Linkspartei sagt ja auch, dass in Berlin jeder Mieter von Vonovia zum Beispiel allein 166 Euro im Monat nur für die Dividende der Aktionäre zahlt.
11: Nee, das ist zum Beispiel ein Problem. Also wenn wir uns die Ergebnisse von Vonovia der letzten 5 Jahre einfach mal in der Summe anschauen, dann haben sie ein Ergebnis nach Steuern, nach ihrer Gewinn- und Verlustrechnung gehabt von minus 1,4 Milliarden knapp. Und sie haben in der gleichen Zeit knapp 4,8 Milliarden an Dividenden ausgeschüttet. Ob das langfristig gut gehen kann, da habe ich so meine Zweifel.
12: Die Linkspartei möchte deswegen jetzt dann eine Vergesellschaftung. Das Wort Enteignung fällt in diesem Zusammenhang ja auf. Auch. Der Unterschied wurde schon häufig erklärt. Aber es klingt irgendwie auch ein bisschen nach, ja, das könnte ganz schön lange dauern, bis man das gemacht hat. Klingt nach Rechtsstreit. Wie ist die Prognose von Ihnen? Wie würde das Prozedere ablaufen?
11: Also erstmal muss man sagen, dass Enteignungen in Deutschland was eigentlich völlig Normales sind, gerade im Verkehrsbereich, wenn irgendjemand seine Fläche nicht hergeben will für ein Projekt, wo die Planfeststellung im Grunde genommen gelaufen ist, dann geht das sehr schnell mit der Enteignung. Dann wird er eben zum Verkehrswert entschädigt und damit muss er sich dann eben zufrieden geben. In der Regel bietet man den Leuten etwas mehr als den Verkehrswert an, wenn man eben dieses gute Stück Fläche haben will. Bei Wohnungskonzernen ist es was Neues, dass man da eben tatsächlich enteignen will. Und das Problem aus meiner Sicht ist tatsächlich, dass wir uns auf einen jahrelangen Rechtsstreit einlassen. Ich wüsste gar nicht, wer da erstmal zuständig ist. Wahrscheinlich erstmal ein Verwaltungsgericht, bis es dann irgendwann wahrscheinlich beim Verfassungsgericht landet. Das bedeutet natürlich jahrelange Unsicherheit. Und am Ende muss man ohnehin entschädigen, in welcher Höhe auch immer. Und die Schulden des Unternehmens, die ja viel gravierender sind, die hat man dann eben trotzdem auch.
12: Und man sagte auch, Investoren würden dann in Zukunft einen Bogen um die Städte machen und sich dann eben aus Unsicherheitsgründen fernhalten. Sie haben deswegen ja einen anderen Vorschlag, wie man das Problem lösen könnte. Erklären Sie den mal, wie sieht der aus? Also der Staat soll im Prinzip die Wohnungsbaukonzerne mehr oder weniger kaufen.
11: Naja, also die großen Konzerne wie Vonovia sind eben börsennotierte Unternehmen. Vonovia ist im DAX vertreten. Das heißt, man kann über den Aktienkauf letztlich so ein Unternehmen übernehmen. Und wenn man den vorhandenen Aktionären ein schönes Angebot macht, dann wird man auch die Mehrheit relativ schnell zusammenkriegen. Denn so toll, ich hatte ja gerade die Zahlen erläutert, sieht der Konzern im Grunde genommen nicht aus. Und es wäre sicher möglich, diesen Konzern relativ schnell im Rahmen eigentlich einer freundlichen Übernahme dann in ein staatliches Unternehmen zu verwandeln.
12: Also hier geht es darum, dass der Bund das machen soll und nicht auf Länderebene.
11: Naja, ich glaube, der Bund wäre der Einzige, der es tatsächlich unmittelbar kann. Außerdem wären so viele Länder betroffen, dass es dann schwierig wird. Vonovia ist ja nun in etlichen Bundesländern vertreten. Von daher wäre es sicher sinnvoll, wenn der Bund das machen würde. Zudem kommt noch eins. Der Bund verspricht im Grunde genommen Wohnen für alle und er verspricht damit etwas, was er nicht hat, nämlich Wohnungen. Und das hat den Bund in den letzten Jahren ein Stück weit erpressbar gemacht. Und wenn wir uns einfach anschauen, wie sich die Kosten der Unterkunft, die von den Jobcentern gezahlt werden oder eben im Rahmen der Grundsicherung im Alter, dann sind die deutlich stärker nach oben gegangen als die allgemeinen Verbraucherpreise. Und das trifft dann eben nicht nur die Empfänger von solchen Mindestsicherungsleistungen, sondern das trifft natürlich im Grunde genommen alle Haushalte, die auf Wohnungen im unteren Preisbereich angewiesen sind. Denn warum sollte ein Vermieter einem Haushalt eine Wohnung preiswerter geben, nur weil er ein niedriges Einkommen hat, wenn er einen höheren Betrag vom Jobcenter eben bekommt, für einen jemanden, der die Grundsicherung, heißt das ja inzwischen, bezieht. Das heißt, im unteren Preissegment bestimmen die Jobcenter in vielen Regionen im Grunde genommen den Markt und den Preis. Und wenn das eben deutlich stärker steigt als die allgemeinen Verbraucherpreise, dann hat das gravierende Auswirkungen auf mindestens das untere Drittel der Einkommensbezieher in Deutschland, aber es geht auch bis in die Mitte hinein.
12: Aber nochmal zurück zu Ihrer grundsätzlichen Idee, der Staat steigt als Aktionär dann eben so weit bei den Unternehmen ein, dass es im Prinzip eine freundliche Übernahme ist, gibt es ja aber auch nicht zum Nulltarif. Wie teuer wäre das Modell? Weil es gibt ja Zahlen vom Enteignungsmodell aus Berlin, wenn Sie es mal vergleichen.
11: Naja gut, am Ende wissen wir überhaupt nicht, was bei dem Enteignungsmodell rauskommt. Zudem wäre also eben so eine langjährige...
12: 20 und 40 Milliarden ist so,
11: sind so ein paar Zahlen. Ja, das ist das, was man für Berlin sagt, für die 200.000 Wohnungen, die dort im Eigentum von den genannten Konzernen eben sind. Wenn wir nur von Vonovia reden, dann wäre eben die Übernahme irgendwo im Bereich von 20 Milliarden sicher möglich. Aber man hätte dann natürlich auch die Schulden von 60 Milliarden noch dabei, die natürlich dieser Konzern im Moment auch selbst bedient. Das heißt, das dürfte langfristig kein Problem sein. Aber wir reden immer davon, dass wir mehr Wohnungen für eben den unteren Einkommensbereich haben wollen. Wir sprechen seit Jahren davon, dass man die Zahl der Sozialwohnungen auf 2 Millionen weniger wenigstens erhöhen sollte. Und hier hätte eben der Bund die Möglichkeit, mit Vonovia ein Unternehmen zu übernehmen, das zunächst erstmal 470.000 eigene Wohnungen in Deutschland hat. Und man könnte mit diesem Unternehmen auch relativ stark in den Neubau von Wohnungen einsteigen, was man mit einer neu zu gründenden Bundeswohnungsgesellschaft ja gar nicht schaffen würde. Die würde ja Jahre brauchen, um operativ tätig werden zu können.
12: Das heißt, das ist der Vorteil, dass man, man könnte natürlich argumentieren, warum nimmt man nicht das Geld und baut direkt neu, aber die Strukturen hat man noch nicht und die würde dann eben der Wohnungsbaukonzern mitliefern.
11: Die Strukturen würde er im Wesentlichen mitliefern, dass man relativ schnell aus meiner Sicht in eine Größenordnung von 30.000 bis 40.000 Wohnungen im Neubau kommen könnte. Und wenn wir dann endlich mal den Gebäudetyp E bekommen, der vor allem für Unternehmen, die nur für den eigenen Bestand bauen, tatsächlich richtig gut ausgenutzt werden kann, dann kommen wir eben mit den Kosten auch deutlich nach unten. Und dann kommen wir in vielen Regionen wieder in Richtung von Neubaumieten irgendwo um die 10 Euro pro Quadratmeter, was unschlagbar wäre im Moment.
12: Warum wird Ihr Vorschlag so wenig diskutiert? Der ja erstmal jetzt plausibel klingt, aber in der Politik wenig Thema ist.
11: Also das Thema ist emotional extrem beladen. Ich bin ja nun relativ viel unterwegs und selbst wenn ich bei Veranstaltungen bin, wie bei der Wohnungslosenhilfe der Caritas und man spricht das dort mal vorsichtig an, dann kommen selbst aus diesem Bereich sofort Stimmen, oh Gott, der will verstaatlichen, das ist ja schrecklich. Nein, es geht nicht um eine Verstaatlichung, es geht im Grunde genommen um eine marktkonforme Übernahme eines Unternehmens im Rahmen der Daseinsvorsorge. So würde ich das Ganze beschreiben. Also der Bund ist ja nun gerade mit Frankreich zusammen bei einem Panzerhersteller eingestiegen, Deutschland 40%, der französische Staat 40% und man will langfristig auch die Mehrheit behalten. Das war irgendwie eine kurze Meldung in den Medien. Mehr Aufregung hat das nicht verursacht. Der Einstieg bei Unternehmen wie der Commerzbank oder der Lufthansa oder vielen anderen Unternehmen in Krisenzeiten wird ja auch als völlig normal betrachtet. Von daher kann ich die Aufregung insgesamt nicht verstehen. Mein Eindruck ist eher, die Verstaatlichungs-, Vergesellschaftungsdiskussion in Berlin führt eher dazu, dass man eine unvoreingenommene Betrachtungsweise der ganzen Situation gar nicht mehr so leicht hinkriegt, weil das Thema einfach beladen ist und es ist tatsächlich erklärungsbedürftig. Das gebe ich gerne zu.
12: Sie beschäftigen sich auch schon sehr lange mit dem Thema Wohnen in Berlin und zum Beispiel auch in New York war es Thema, zentrales Thema für den Wahlerfolg. In Spanien gehen die Menschen auf die Straßen. Ist Wohnen das große Gerechtigkeitsthema, das vielerorts aber noch unterschätzt wird?
11: Also es ist sicher eins der ganz großen Themen und die Vermögenskonzentration, die über die letzten Jahrzehnte ja durchaus stattgefunden hat. Also wir haben seit über 20 Jahren oder 30 Jahren keine Vermögensteuer mehr. Wir haben eigentlich keine funktionierende Erbschaftssteuer. Da bin ich gespannt, was das Bundesverfassungsgericht dann irgendwann urteilt. Diese Konzentrationsbeschleuniger beim Vermögen führen natürlich dazu, gerade Immobilien als langfristiges Vermögen, dass das in den Händen immer weniger Leute ist und das dann irgendwann natürlich bei den Leuten auch zu Unmut führt. Gerade da haben die großen Konzerne auch zu beigetragen, weil deren Ziel ist es eben, so viel wie möglich letztlich aus den Mietern an Geld rauszuholen. Und das stößt natürlich bei den Menschen nicht unbedingt auf Begeisterung. Und das Fatale ist eigentlich, wir haben ja seit 2010, 2011 davor gewarnt, dass in Deutschland zu wenig gebaut wird. Das wurde über die Jahre lange nicht ernst genommen. Inzwischen ist es auch in der Politik angekommen, dass Wohnungen fehlen. Und wenn Wohnungen fehlen, dann haben wir eben Mieterhöhungsspielräume und die werden natürlich am Ende auch von den Eigentümern ausgenutzt. Und die Diskrepanz zwischen den Neuvermietungsmieten und den Bestandsmieten war, glaube ich, noch nie so groß wie heute. Und wen trifft das in erster Linie? Natürlich junge Leute, die zu Hause ausziehen wollen und eben Leute, die aufgrund eines Arbeitsplatzwechsels umziehen müssen. Und da ist inzwischen der ganze Markt eigentlich so ein Stück weit eingefroren. Das heißt, die Leute ziehen nicht mehr um, weil die Jobs, die sie kriegen könnten, liegen dann häufig in Regionen, wo die Mieten kaum noch zu bezahlen sind. Mhm. Und die sagen, na, so viel Geld kriege ich hier auch nicht mehr, dann lasse ich es lieber bleiben. Ja. Das heißt, wir stecken heute schon in vielen Regionen in dem Dilemma, dass wir viele Stellen nicht mehr besetzen können, weil einfach keine Wohnungen da sind.
13: sagt Matthias Günther, Geschäftsführer des Pestel-Instituts für Wohnungsmarktforschung, im Gespräch mit Tobi Schäfer vom WDR.
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13: 87 Jahre ist Volker Schlöndorff jetzt. An den Ruhestand aber denkt der Regisseur noch lange nicht. Diese Woche kommt sein neuer Film Heimsuchung ins Kino. Eine Romanverfilmung, wie schon sein 1966 in Cannes ausgezeichnetes Regiedebüt Der junge Törleß oder Die Blechtrommel. Für die hat er 1980 als erster deutscher Filmemacher den Oscar für den besten internationalen Film bekommen. Wie gelungen seine neue Literaturadaption ist, berichtet Bettina Dunkel.
14: Als die Welt in Volker Schlöndorffs neuem Film noch perfekt erscheint, stellt ein jüdisches Mädchen eine Frage. Warum schauen alle immer so gern aufs Wasser? Vielleicht, so mutmaßt ihr Vater, weil über dem Wasser so viel leerer Himmel sei. Und manchmal würden Menschen gern einfach mal nichts sehen. Hinschauen und gleichzeitig wegschauen. Das ist eins der bestimmenden Themen in Heimsuchung, eine Jahrhundertgeschichte. Ein Haus am brandenburgischen Scharmützelsee ist der zentrale Ort dieser so politischen wie persönlichen Deutschlandchronik. Auf kleinstem Raum wird von großen Umbrüchen erzählt. Vom Ende der Weimarer Republik, dem Nationalsozialismus, der DDR, der Nachwendezeit. Und von Flucht, Vertreibung, der Suche nach Sicherheit, dem Verfall der Moral.
15: Jetzt ist uns die Heimat zur Falle geworden.
14: Basis dieses komplexen Stoffs ist der Roman Heimsuchung von Jenny Erpenbeck. Das anfangs erwähnte Gespräch zwischen Vater und Tochter kommt auch im Buch vor. Als Schlüsselszene zu erkennen, ist es dort jedoch nicht so leicht. Dazu ist der Erzählstil zu fragmentarisch, wechseln die Zeitebenen zu sehr. Was auch Volker Schlöndorff vor Herausforderungen gestellt hat. Denn obwohl der Impuls zur Verfilmung von ihm ausging, beim Verfassen des Drehbuchs merkte er bald:
16: Ist ja grauenhaft, ist ja dauernd Flashback vor, was hinter und so weiter. Ist mir ja völlig verloren als Zuschauer und habe versucht, lässt sich diese Geschichte auch chronologisch erzählen.
14: Natürlich ging das, weil Schlöndorff im Laufe seiner 60 Jahre umfassenden Karriere schon zahlreiche Romane für die Leinwand adaptiert hat und weil Jenny Erpenbeck ihn unterstützt hat, vor allem beim Ausarbeiten der Dialoge, die es im Roman praktisch nicht gibt.
16: Es sind nur lauter Augenblicke nebeneinander. Wie sollen die denn zusammenhalten? Ja, da bist du gefordert. Muss halt jede Szene so interessant sein, dass man sich auf die nächste freut.
14: Wobei freuen angesichts der beklemmenden Ereignisse nicht unbedingt das richtige Wort ist. Die Kostüme, die Landschaft und das Haus am See, gedreht wurde im südlich von Potsdam gelegenen Sommerhaus von Albert Einstein, sind zwar eine Augenweide, doch was hier im Lauf der Jahrzehnte geschieht, wirft dunkle Schatten auf das Idyll. Lars Eidinger spielt einmal mehr einen schmierigen Widerling. Als NS-treuer Architekt nutzt er die Not seiner jüdischen Nachbarn aus, die zu Flucht und Grundstücksverkauf gezwungen sind.
17: Ich könnte Ihnen etwa die Hälfte zahlen, inklusive der Hütte.
14: Eine andere Form der Gefühlskälte transportiert Martina Gedeck. Auch sie sticht aus dem Cast heraus, spielt in einem späteren Kapitel des Films eine aus dem russischen Exil heimgekehrte Schriftstellerin. Um in dem nun in der DDR gelegenen Seehaus ein besseres Leben führen zu können, verrät sie ihre Ideale.
18: Ich kehre heim. Aber würde uns dieses Deutschland je wieder Heimat sein?
14: Sie scheitert, wie so viele andere in Heimsuchung. Auf der Suche nach Heimat und Geborgenheit werden sie von den Geistern der Vergangenheit heimgesucht, werden mit persönlichen Fehlern konfrontiert, die auch für die Verfehlungen der Gesellschaft stehen. Den nüchternen und auch deswegen so einnehmenden Stil der Buchvorlage kann Schlöndorff nicht auf die Leinwand übersetzen. Bisweilen wird es doch arg pathetisch. Aber vielleicht wollte er genau das. Denn mit Emotionen erreicht man Menschen. Idealerweise auch jene, die zunehmend geschichtsvergessen sind und die aktuellen politischen Umbrüche betrachten wie die Filmfiguren am See. Sie schauen hin und sehen gleichzeitig weg.
13: Heimsuchung, eine Jahrhundertgeschichte. Volker Schlöndorffs Verfilmung des Jenny Erpenbeck-Romans läuft ab heute in unseren Kinos.

Der Bundeskanzler hat gestern im Parlament in seiner Regierungserklärung über die großen Herausforderungen für Deutschland und auch für Europa gesprochen. Doch während er politische Geschlossenheit beschwört, gibt es in der eigenen Koalition weiter heftigen Streit. Was Merz angekündigt hat und wie es um das Verhältnis zwischen Union und SPD steht, unser Thema gleich nach den Nachrichten.

0: Es ist 5 Uhr. 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
1: Die Nachrichten mit Marion Köhlis. Guten Morgen. Ab heute ist Alkoholtrinken an allen rund 5700 Bahnhöfen der Deutschen Bahn verboten. Das soll sie sicherer machen. Mehr von Anke Kahle, WDR aktuell.
2: Weniger Müll, geringeres Konfliktpotenzial und ein angenehmeres Umfeld für Reisende und Mitarbeitende. Das verspricht sich die Deutsche Bahn vom neuen Alkoholverbot. An knapp 40 großen deutschen Bahnhöfen gilt es bereits. Dort habe man laut Bahn überwiegend positive Erfahrungen gemacht. Außerdem hätten sich in einer Umfrage rund 80% für ein konsequentes Verbot ausgesprochen. Wer wiederholt dagegen verstößt, dem droht ein Hausverbot. Alkohol gibt es aber weiterhin in der Bahnhofsgastronomie. Auch verschlossene Alkoholflaschen dürfen im Gepäck mitgeführt werden.
1: Starke Regenfälle haben in der türkischen Millionenstadt Istanbul für Überschwemmungen gesorgt. In einigen Stadtteilen gab es Erdrutsche. Nach Angaben der Behörden gingen bis zum Abend rund 1000 Notrufe ein. Etwa 8000 Einsatzkräfte sind in der Stadt unterwegs. Die Schulen bleiben heute geschlossen. Auch in anderen Regionen in der Türkei hat es in den letzten Tagen heftig geregnet. Betroffen sind auch Urlaubsgebiete. Und das ist auch noch wichtig. Rauchen soll teurer werden. Der Bundestag stimmt heute über eine stufenweise Anhebung der Tabaksteuer ab. 2030 soll eine Packung mit 20 Zigaretten knapp 12 Euro kosten. In Essen fahndet die Polizei weiter nach einem flüchtigen Häftling. Gestern Mittag hatten zwei maskierte Männer dem 34-jährigen Deutschen bei einem Arztbesuch zur Flucht verholfen. Die US-Regierung geht juristisch gegen die Wiederzulassung mehrerer Medien zum Weißen Haus vor. Trump hatte im September ein Hausverbot verhängt. Das war von einem Bundesrichter für unwirksam erklärt worden. Borussia Dortmund hat in der Fußball-Champions League wertvolle Punkte liegen lassen. Der BVB verlor beim norwegischen Vizemeister FK Bodø Glimt mit 0:1. Am Rheinufer in Bonn und im Rhein-Sieg-Kreis gibt es gerade Pflanzen, die man dort sonst nicht erwartet. Zwischen den Steinen wachsen Tomaten, Physalis und Stechäpfel. Nach Angaben der Leiterin der Botanischen Gärten Bonn liegt das am Niedrigwasser und am nährstoffreichen Boden. Außerdem schneiden wir Menschen Tomatensamen aus, die dann über die Kläranlagen in den Rhein gelangen. Und das war WDR aktuell. Das Wetter in Nordrhein-Westfalen. Jetzt gegen morgen bildet sich örtlich Nebel oder auch Hochnebel bei 10 bis 3 Grad. Später am Tag wird es dann oft freundlich mit Sonne und Wolken. Dazu in Detmold bis 17 Grad, in Herford bis 18 Grad und in Gelsenkirchen bis 19 Grad. Der Freitag wird nach lokalem Nebel erst sonnig. Im Verlauf ziehen erste Wolken und zum Abend erste Schauer rein. Vorher gibt es 19 bis 23 Grad. Die Zeit, es ist 5.03 Uhr.
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4: Und los geht's mit der A1 Köln Richtung Münster. Die ist zwischen Schwerte und Kamenzentrum. Gibt's dort 5 Kilometer stockenden Verkehr. Außerdem die A5 Karlsruhe Richtung Basel ist zwischen Lahr und Raststätte Malberg West wegen eines defekten Pkw auf dem Standstreifen kurzzeitig gesperrt. Und die A24 Hamburg Richtung Berlin ist zwischen Hamburg-Horn und Jenfeld wegen Bauarbeiten bis morgen 20 Uhr gesperrt. Eine Umleitung ist eingerichtet. Ihnen, wo es geht, eine gute Fahrt. Kommen Sie gut an Ihr Ziel.
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4: Von NDR Info in Hamburg. Schönen guten Morgen und willkommen bei uns. Ich bin Simeon Laux. Hallo. Gestern hat Friedrich Merz im Bundestag eine Regierungserklärung abgegeben. Eine Gelegenheit, die politische Richtung vorzugeben, gerade mit Blick auf die großen Herausforderungen, vor denen Deutschland steht. Und eigentlich sollte es in der Rede des Bundeskanzlers um den bevorstehenden Europäischen Rat in Brüssel gehen, vor allem um den EU-Haushalt für die kommenden Jahre. Aber Merz nutzte die Gelegenheit auch, um über die geplanten Reformen zu sprechen und betonte die Verantwortung gegenüber den jüngeren Generationen. Auch die Unterstützung der Ukraine gegen Russland war Thema. Dagmar Pepping hat Merz' Rede im Bundestag für uns verfolgt.
5: Friedrich Merz hatte sich zwei zentrale Formulierungen ins Redemanuskript geschrieben. Zum einen
6: Gerechtigkeit.
5: Zum anderen
6: schöpferische Anstrengung.
5: Gerechtigkeit und schöpferische Anstrengung. Das eine ein Ziel, das andere ein Instrument, um dieses Ziel zu erreichen. Der Kanzler zitierte in seiner Regierungserklärung einen Satz von Papst Benedikt aus dem Jahr 2011.
6: Die Politik muss mühen um Gerechtigkeit sein.
5: Schöpferische Anstrengung sei nun nötig, auch um gerade um gegen Extremismus vorzugehen. Der dringe in den Bundestag, in Landtage und in die Alltagswelt dieses Landes ein. Der Kanzler wandte sich direkt an die Abgeordneten der AfD.
6: Dieses höhnische Gelächter, das wir von dieser Seite permanent hören. Ein höhnisches Gelächter mit der Freude an der Zersetzung und an der Zerstörung.
5: Die Koalition habe schon einiges auf den Weg gebracht zum März. Beispielsweise die Sicherheitslücke zu schließen. Nun arbeite sie daran, die Gerechtigkeitslücke zu schließen. CDU, CSU und SPD. Alle drei Parteien in der Regierung verstünden Politik als Verantwortung.
6: Und zwar als Verantwortung nicht für Einzelgruppen oder Interessenverbände oder Milieus oder einzelne Generationen, sondern für alle Bürgerinnen und Bürger unseres Landes.
5: Eine ausgestreckte Hand von Merz in Richtung der Sozialdemokraten. Nach wieder einmal turbulenten Tagen in der Koalition. Ausgelöst durch den Rückzug von Bärbel Baas aus ihren Ämtern als Arbeitsministerin und als SPD-Chefin. Von Baas begründet auch mit öffentlichen Angriffen aus Reihen des Koalitionspartners auf sie. Ein Vorwurf, den die Union zurückgewiesen hat. In der Debatte, in der es eigentlich um den anstehenden EU-Gipfel gehen sollte, spielten die gegenseitigen Vorwürfe keine Rolle. Vielleicht auch, weil Friedrich Merz gleich zu Beginn seiner Rede Baas noch einmal für ihre Arbeit gedankt hatte.
6: Wir waren mit ihr in Sachfragen nicht immer einer Meinung, das gehört dazu. Aber wir werden ihr die Anerkennung nicht versagen für ihre Arbeit und für ihr Engagement für unser Land.
5: SPD-Fraktionschef Matthias Mirsch nahm die ausgestreckte Hand des CDU-Kanzlers an, um dann sozialdemokratische Muskeln zu zeigen.
7: CDU, CSU und SPD liegen in vielen Punkten weit auseinander, wenn es um die Frage von Gerechtigkeit geht. Und Herr Bundeskanzler, das Thema Umverteilung, darüber diskutieren wir dann auch noch mal.
5: Alle in der SPD, auch der neue Arbeitsminister Alexander Schweizer, seien überzeugte Sozialdemokraten, so Mirsch. Bei der Rentenreform, die Schweizer in den kommenden Wochen vorlegen soll, gehe es auch um Lebensleistung.
7: Wie wir mit jemandem umgehen, der 45 Jahre lang gearbeitet hat, dass das für uns eine zentrale Frage bei den kommenden Beratungen sein wird, das steht fest.
5: Die Opposition kritisierte die Politik der Koalition und ihr Erscheinungsbild scharf.
8: Sie, Herr Merz, führen eine Koalition an, die keine Kraft und keine Vision ausstrahlt,
5: sagte Grünen-Fraktionschefin Britta Hasselmann. AfD-Fraktionschef Tino Chrupalla sprach von politischem Versagen und griff den Kanzler auch direkt an, während Merz auf der Regierungsbank demonstrativ Akten studierte.
9: Sie haben gestern beim BDA gesagt, ich habe nicht vor, Liebling der Nation zu werden. Das heißt eigentlich übersetzt, die Menschen, die mich gewählt haben, sind mir scheißegal.
5: Sören Pellmann, der Co-Fraktionsvorsitzende der Linken, warf der Regierung vor, falsche Schwerpunkte zu setzen. Geld fließe in Aufrüstung und Militarisierung statt in Schulen, Wohnungen oder in die Pflege.
4: Soweit der Bericht von Dagmar Pepping über den Schlagabtausch im Bundestag. Ja, und wir bleiben noch bei der Bundesregierung. Die beschäftigt sich weiter mit dem Streit in den eigenen Reihen. Und der wird nach dem Rücktritt von SPD-Arbeitsministerin Bärbel Baas zunehmend persönlich. Die hatte der Union ja öffentliche Angriffe vorgeworfen, auch während einer für sie schweren privaten Zeit. In der SPD sprachen führende Köpfe wie Lars Klingbeil und Manuela Schwesig von unanständigem, gar unmenschlichem Verhalten. Die Union weist das nach wie vor entschieden zurück. Von der beschworenen Geschlossenheit ist also gerade wenig zu spüren. Wie angespannt die Lage zwischen Union und SPD ist, Nicole Markwald.
10: Dieses eine Wort. Es beschäftigt die Union weiter. Unmenschlich, so bezeichnete Manuela Schwesig Angriffe aus der CDU auf ihre SPD-Kollegin Bärbel Baas. Für den CDU-Abgeordneten Matthias Middelberg geht das zu weit.
11: Da ist die Grenze überschritten. So sorry, aber ich kann da keine Unmenschlichkeit jetzt im Umgang mit Frau Baas erkennen. Das ist eben einfach drei Nummern zu weit.
10: Parteikollege Christoph Ploss forderte die Ministerpräsidentin von Mecklenburg-Vorpommern auf, sich zu entschuldigen. Und Fraktionschef Thorsten Frey machte im Deutschlandfunk klar:
12: Insofern rate ich einfach dazu, auch vorsichtig zu sein mit solchen Begriffen. Denn das wird der Sache nicht gerecht.
10: Der parlamentarische Geschäftsführer der SPD, Dirk Wiese, versucht seinerseits, Druck aus dem Kessel zu nehmen.
13: Ich glaube, es tut allen gut, im politischen Betrieb in so einer Woche einfach mal noch ein bisschen innezuhalten.
10: Es sei wichtig, in der demokratischen Mitte einen vernünftigen und respektvollen Umgang miteinander zu pflegen, so Wiese weiter. Die Opposition sieht zu und staunt. Die Grünen-Vorsitzende Franziska Brandner sagte in der ARD, ihre Erfahrung aus der stürmischen Ampelzeit sei:
14: Die Grundlage muss ja irgendwie ein Anstand insgesamt sein. Und man sieht, dass in dieser Regierung es immer wieder knallt, weil diese Frage des, wie geht man eigentlich miteinander um, wenn man zusammen regiert, nicht geklärt ist.
10: Fehlt es dieser Regierung an Anstand im Miteinander? Beide Seiten betonen immer wieder, eine Alternative zu Schwarz-Rot gibt es nicht. Neuwahlen wären vermutlich für keinen der Regierungspartner angesichts der aktuellen Umfragewerte erfolgsversprechend. Und doch schleichen sich neue Vorwürfe ein. Will die SPD etwa einen Koalitionsbruch provozieren? Man sieht förmlich, wie Juso-Chef Philipp Thömer mit den Augen rollt, während er sagt:
15: Das ist wirklich Unsinn. Also in der SPD hat, glaube ich, aktuell niemand, auch nicht wir als Jusos, die wir durchaus kritisch waren, gegenüber der Koalition vor, die jetzt zu verlassen.
10: Die Koalition hakt nach und nach ihre To-Do-Liste ab. Heute wurde unter anderem die Einsetzung einer Pflegestruktur

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1: Ja, Zeit also in der ARD-Infonacht einen Blick auf das aktuelle Wetter zu werfen. Heute erwartet uns ruhiges Herbstwetter. Vor allem im Süden kann sich der Nebel und Hochnebel allerdings ziemlich hartnäckig halten. Sonst wird es freundlich mit Sonne und einigen Wolken und es bleibt überall trocken. Dazu wird es recht mild. Die Temperaturen steigen auf 14 Grad im Nordosten und bis zu 21 Grad im Westen und Südwesten. Der Wind meist schwach, an der Nordsee auch mäßig aus südlichen Richtungen. Ja, und so sieht es ganz aktuell in Deutschland aus. Auf dem Brocken im Harz werden 6 Grad gemessen. In Hamburg ist es stark bewölkt, 8 Grad. Auf der Zugspitze 1 Grad. Und in Frankfurt am Main sind es bei wolkigem Himmel 6 Grad. Kurz noch der Blick auf die kommenden Tage bzw. auf morgen. Da wird es im Westen und Nordwesten wolkiger. An der Deutschen Bucht fällt später etwas Regen. Sonst bleibt es nach teils zähem Nebel häufig sonnig trocken bei 14 bis 24 Grad. Soweit also der Blick aufs Wetter. Noch kurz der Blick auf die Uhr. Da ist es jetzt 5:12 Uhr, gleich 5:13 Uhr.

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1: Der britische Premierminister Andy Burnham hat den ukrainischen Präsidenten Volodymyr Zelensky in der Londoner Downing Street empfangen. Damit sollte die Solidarität des Vereinigten Königreiches mit der Ukraine erneut bekräftigt werden, so der britische Regierungschef. Burnham kündigte an, dass die Lieferung von britischen Waffen in die Ukraine beschleunigt werden soll. Lisa-Marie Röhling hat das Treffen für uns in London verfolgt.
2: Als Volodymyr Zelensky vor die Downing Street Nummer 10 tritt, brandet Applaus auf. Der ukrainische Präsident winkt dankend, der neben ihm stehende britische Premier Andy Burnham klopft ihm auf die Schulter. Das zweite Treffen der beiden Staatschefs steht unter einem klaren Motto: Zusammenstehen in schwierigen Zeiten. Nur eine Nacht vor Zelenskys Besuch hat die Ukraine erneut unter Raketenbeschuss aus Russland gestanden. Und das, obwohl US-Präsident Donald Trump noch am Sonntag davon gesprochen hatte, dass ein Energiewaffenstillstand zwischen den beiden Kriegsparteien herrsche. Neben kritischer Infrastruktur wurde auch ein Wohngebäude beschossen. 3 Menschen starben, 21 wurden verletzt. Andy Burnham betonte in einem kurzen Gespräch vor der Presse, es sei erneut klar geworden, wer der Aggressor in diesem Konflikt sei.
3: It's clear to the world again who the aggressor is in this.
2: Der Besuch scheint aber auch sonst kein Zufall zu sein. Nur wenige Tage zuvor hatte US-Präsident Donald Trump verkündet, russischen Diesel in die USA importieren zu wollen. Zelensky hatte die Entscheidung kritisiert und als Investition in den Krieg bezeichnet. Trump reagierte prompt und forderte, die ukrainische Staatsspitze müsse ausgetauscht werden. Noch am gleichen Tag habe er mit Zelensky telefoniert, erklärt Andy Burnham vor seinem Treffen mit dem ukrainischen Präsidenten im britischen Parlament. Ihm sei klar, dass den Ukrainern und ihrem Präsidenten ein schwieriger Winter bevorstehe, gerade wenn die Beziehungen zu den USA angespannt bleiben.
4: He is carrying the heaviest of weights right now. And it is extremely difficult for him. What I have to do in my role.
2: Der ukrainische Präsident trägt gerade eine große Bürde. Das ist schwierig für ihn. Ich sehe mich aktuell in der Rolle des Brückenbauers, damit die Ukraine wieder unterstützt wird. Ich will, dass die verschiedenen Parteien jetzt wieder aufeinander zugehen. Ich werde Präsident Zelensky genau zuhören heute und er wird Großbritannien nicht mit leeren Händen verlassen.
4: I will listen to President Zelensky carefully, but he won't be going away from Britain today empty-handed.
2: Deswegen macht Andy Burnham beim Treffen mit Zelensky klar, Großbritannien stehe weiter an der Seite der Ukraine. Großbritannien wird sie weiterhin nach allen Möglichkeiten unterstützen. Wir werden deshalb die angekündigten Lieferungen von britischen Luftabwehrsystemen beschleunigen. Damit meint Burnham das im September angekündigte millionenschwere Rüstungspaket, über das die Ukraine mit Waffen und Abfangraketen versorgt werden soll. Aktuell ist die Ukraine bei diesen Waffensystemen von den USA abhängig. Das macht die Lage für die Ukraine schwer, wie der ehemalige britische Geheimdienstchef Don Sayer bei der BBC erklärt.
5: The Russians are switching tactics, taking advantage of the fact that the Americans have basically run out of.
2: Die Russen verändern gerade ihre Taktik. Sie nutzen aus, dass die Amerikaner kaum noch Luftabwehrraketen haben, weil sie die alle im Iran selber nutzen. Die Ukraine ist deshalb sehr verwundbar für Luftangriffe. Die Ukraine und das Vereinigte Königreich bleiben also im Gespräch. Andy Burnham will bereits versprochene Raketen schneller liefern. Mehr Ergebnisse hat das zweite Treffen der beiden

0: russischen Staatschefs nicht. Ein schlichter Freundschaftsbesuch sei es aber dennoch nicht, erklärt der ehemalige ukrainische General Volodymyr Havrilov in einem Interview mit der BBC. Großbritannien ist für uns nicht nur eine moralische und psychologische Unterstützung. Für uns ergibt sich aus dieser Beziehung eine Möglichkeit, den Austausch von Ideen mit Großbritannien und anderen europäischen Staaten zu fördern und vor allem die Kommunikation mit der amerikanischen Regierung aufrechtzuerhalten. Inwiefern Andy Burnham nun als Vermittler zwischen der Ukraine und den USA auftreten kann, bleibt abzuwarten. Beim ersten Treffen zwischen ihm und Donald Trump im September hatte der US-Präsident immerhin gesagt, die Beziehungen zwischen dem Vereinigten Königreich und den USA seien wieder etwas besser geworden.
1: Wie bleibt Europa wirtschaftlich stark und wofür soll die EU in den kommenden Jahren ihr Geld ausgeben? Das sind zwei der großen Fragen, über die ab heute in Brüssel beraten wird. Dort kommen die Staats- und Regierungschefs der 27 EU-Länder zusammen. Es geht um die Wettbewerbsfähigkeit der europäischen Wirtschaft, auch angesichts der Konkurrenz aus China. Und um den nächsten langfristigen EU-Haushalt. Was die EU-Spitzen in Brüssel vorhaben und wo es schwierig werden könnte, das weiß Jean-Marie Macron.
2: Bürokratie, EU-Erweiterung, Ukraine, Nahe- und Mittlerer Osten, steigende Energiepreise. Schon wieder haben sich die Staats- und Regierungschefs der EU eine sehr volle Tagesordnung zugemutet, wenn sie heute in Brüssel zusammentreffen. Zum ersten Mal seit längerer Zeit ist der Gipfel auf zwei Tage angelegt, nicht mehr nur auf einen. Der größte Streitpunkt könnte an diesem Nachmittag aufwarten.
3: Wir haben den mehrjährigen Finanzrahmen, den EU-Haushalt ganz oben auf der Tagesordnung.
2: Friedrich Merz spricht schon seit Monaten über das EU-Budget. Deutschland ist immerhin der größte Nettozahler unter den 27 Staaten und zahlt rund ein Fünftel des Haushalts.
3: Die Mittel, die uns zur Verfügung stehen, sind allerdings begrenzt. Wir werden deshalb nicht umhinkommen, den aktuellen Vorschlag in allen Bereichen noch einmal zu begrenzen.
2: Sehr unromantisch gesprochen ist die Europäische Union eine riesige Interessensausgleichsmaschine. Mitgliedstaaten, EU-Kommission und EU-Parlament legen Vorschläge für einen Haushalt für die Periode 2028 bis 2034 vor, also für 7 Haushaltsjahre. Dann wird zwischen den Institutionen verhandelt. Kommission und Parlament haben schon ihre Vorschläge vorgelegt. Die Kommission landet bei rund 1,8 Billionen Euro. Das Parlament bei gut 2 Billionen. Nochmal wiederholt, für 7 Jahre. Die irische Ratspräsidentschaft meldete sich nun mit einem Vorschlag, über den die Mitgliedstaaten beraten werden, der einige Kürzungen vorsieht. Für den Bundeskanzler aber nicht genug. Der sagte schon zuvor,
4: keinen neuen Finanzrahmen zu haben, ist für Deutschland die finanziell mit Abstand günstigste Lösung. Aber wir wollen sie nicht, denn das würde die Handlungsfähigkeit Europas stark einschränken.
2: Eine Aussage, über die einige Verhandler stutzten. Sollte sich die EU auf keinen neuen Haushalt einigen, würde der des letzten Jahres der vergangenen Periode, also 2027, fortgeführt. Dazu käme noch ein Inflationsausgleich. Aber vor allem ein großer politischer Schaden und ein Vertrauensverlust an den Finanzmärkten. Der Bundeskanzler Merz spiele mit dem Feuer, sagt der SPD-Europaabgeordnete Matthias Ecke.
5: Deswegen sollte Kanzler Merz jetzt endlich in die Position kommen, die jeder deutsche Kanzler vor ihm eingenommen hat, einen Kompromiss in der Mitte der Mitgliedstaaten ermöglichen und nicht die radikale Position durchspielen.
2: EU-Kommission und auch Frankreich drängen etwa darauf, dass die EU mehr Eigenmittel bekommt, um weniger von den Zahlungen der Mitgliedstaaten abhängig zu sein. Aber auch bei einer Digitalsteuer zeigt sich Berlin noch nicht überzeugt. Vor allem Europaparlamentarier wenden ein, dass kaufkraftbereinigt das EU-Budget gar nicht so sehr ansteigt im Vergleich zur vorherigen Periode, wie Friedrich Merz immer behaupte. Und Europa solle außerdem immer mehr Aufgaben erfüllen. Verteidigung, Außenpolitik, Vollendung des Binnenmarkts, das koste eben. Der grünen Europaabgeordnete Rasmus Andresen.
6: Der Haushalt der EU ist ungefähr doppelt so groß wie der Haushalt von Nordrhein-Westfalen oder von anderen größeren Bundesländern.
2: Im EU-Haushalt sind große Posten für Flächenprämien in der Landwirtschaft vorgesehen, sowie Forschungsgelder, etwa für das Programm Horizon Europe. Besonders wichtig ist aber auch die regionale Entwicklung. Davon haben in den vergangenen Jahren viele ärmere Regionen profitiert. Deutschland weniger, aber auch hierzulande werden mit EU-Geldern Schulen saniert, Straßen gebaut oder Medizintechnik in Kliniken angeschafft. Pro Kopf ist das Bundesland, das am meisten profitiert, Sachsen-Anhalt.
1: Soweit also der Vorausblick auf den heute in Brüssel beginnenden EU-Gipfel. Und wir kommen zurück nach Deutschland und blicken auf den Rhein. So langsam steigt das Wasser in Deutschlands längstem Fluss wieder. Nach einem Extremsommer mit den tiefsten Pegelständen, die je gemessen wurden, kann die Schifffahrt immerhin ein klein bisschen aufatmen. Allerdings fahren die Schiffe immer noch mit deutlich weniger Fracht. Das hat auch Maike Kreber beobachtet, die mitgefahren ist.
7: Der Himmel ist noch leicht rot vom Sonnenaufgang, als das Frachtschiff von Patrick Minnich unter der Bonner Kennedy-Brücke durchfährt. Im Steuerhaus ist der Schiffsmotor nur gedämpft zu hören. Unter der Brücke ist es gerade aber ganz schön eng.
8: Da muss man ein bisschen aufpassen, da muss man dann langsamer machen, weil Wasser ist nicht so viel drunter und dann könnte es zu Schäden kommen.
7: Nach der Engstelle wird es aber erstmal entspannter. Auch weil der Pegel in den letzten Tagen immerhin leicht gestiegen ist.
8: Und somit können wir hier besser fahren. Stressfreier, ein bisschen weniger gucken, aber trotzdem behutsam.
7: Trotzdem musste der 33-Jährige seine Fahrt genau planen. Zwei große grüne Trafos und mehrere blaue Kabeltrommeln soll er von Bremerhaven nach Mannheim bringen. Die wiegen nur 210 Tonnen. Eigentlich kann sein Schiff aber mehr als 1500 Tonnen laden. Doch er kalkuliert mit den aktuellen Pegelständen und nimmt im Zweifel lieber weniger mit.
8: Das Wasser ist schwierig vorherzusagen. Die Vorhersagen, da ist es einfacher im Lotto zu spielen.
7: Für ihn lohnen sich die Fahrten aber trotzdem. Denn er nimmt meist sperrige Güter wie die Kabeltrommeln mit. Die nehmen viel Platz weg, wiegen aber wenig. Für die Kunden werden die Transporte so immer teurer. Er wird aber trotzdem gut bezahlt. So ist er bisher gut durch die Niedrigwasserzeit gekommen.
8: Einige Kollegen, die hat es dann schon getroffen, weil das Schiff zu tief lag hinten und sie konnten dann nicht mehr fahren. Viele Kollegen fahren auch nur in gewissen Bereichen.
7: Doch um Aufträge zu bekommen, mussten die Schiffer diesen Sommer flexibel sein, erzählt er, während er von seinem Steuerhaus aus den Rhein beobachtet. Man muss seine Fahrbereiche ändern und die Fracht immer wieder an Pegelstände anpassen. Für ihn als selbstständigen Schiffer eine ständige Kalkulation.
8: Ich kann ja nicht meinem Personal sagen, ihr kriegt weniger Gehalt, weil das Schiff nur die Hälfte lädt. Ich brauche auch nicht die halbe Zeit, weil ich nur die Hälfte drin habe.
7: Im Gegenteil, viele Strecken dauern länger.
8: Stellenweise fährt man den ganzen Tag dann auf dem Rhein und sieht nicht so viele Kollegen, weil die meisten ja nur noch wenige fahren können. Und wenn natürlich wieder mehr Wasser ist, sieht man mehr Kollegen und dann ist ein bisschen mehr Action auf dem Fluss.
7: Bis das soweit ist, kann es aber noch dauern. Zwar steigen die Pegel leicht, Experten rechnen aber damit, dass es noch Wochen dauern könnte, bis der Rhein wieder ordentlich Wasser führt. Für die Zukunft seiner Branche hofft Patrick Minnich daher, dass bald konkrete Maßnahmen umgesetzt werden.
8: Muss man eine Staustufe bauen? Muss man den Rhein aufstauen? Es wird gefordert, der Staat soll ein neues Förderungsprogramm raushauen für neuere Schiffe oder für bestehende Schiffe, damit die diesen Umbau machen können, um leichter zu werden.
7: Einfach umzusetzen sind diese Maßnahmen aber nicht, befürchtet er.
1: Ja, leichtes Aufatmen also bei den Binnenschiffern. Maike Kreber war das.
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10: Mit Finn Hornberg. Die deutschen Teams haben so ihre Probleme mit den norwegischen Clubs in diesen Tagen. In der Champions League unterlag Borussia Dortmund nach einer schwachen Leistung mit 0:1 gegen Bodø Glimt. Die Norweger sammeln ihre ersten drei Punkte in dieser Champions-League-Saison und untermauern ihren Favoritenschreck. Armin Lehmann mit den Einzelheiten.
11: Am Ende war es ein verdienter Sieg für Bodø Glimt. Die waren nämlich über eine Stunde lang die aktivere und die gefährlichere und damit auch die bessere Mannschaft und gewannen verdient. Torschütze des goldenen Tores war Sjöwold in der 52. Minute nach einem richtig guten Angriff. Nach einer Stunde und vielen Wechseln wurde der BVB immer stärker, hatte selber auch ein paar gute Ausgleichsmöglichkeiten, doch die wurden eben allesamt nicht genutzt. Und wenn du eine Stunde lang so passiv und so schlecht spielst, bist du es am Ende selber schuld, dass du mit leeren Händen nach Hause fährst.
10: Neben Dortmund hat auch der VfB Stuttgart in der Champions League gespielt. Die Schwaben gewannen mit 3:0 gegen Slovan Bratislava und stehen nun bei 6 Punkten aus 2 Spielen. Der Hamburger Sportverein hat überraschend den Vertrag mit Leichtathletikstar Owen Unser um 3 Jahre verlängert. Deutschlands Rekordsprinter erhält damit Rückendeckung von seinem Verein. Dem 25-Jährigen wird von der Nationalen Anti-Doping-Agentur vorgeworfen, einen Dopingtest im Juli verweigert zu haben und damit gegen die Dopingregeln verstoßen zu haben. Was die Vertragsverlängerung für den Deutschen bedeutet, erklärt Jens Gideon.
12: Owen Unser hat damit weiter Planungssicherheit. Der Europameister steht vor einem langwierigen Verfahren um einen möglicherweise verweigerten Dopingtest. Die Rückendeckung des Vereins erhöht die Chancen, dass Unser mit Hilfe von Sponsoren die hohen Kosten der bevorstehenden Sportgerichtsinstanzen finanzieren kann, um dort seine Sicht der Dinge darzustellen. Dem 25-jährigen Europameister droht auf Vorschlag der Nationalen Anti-Doping-Agentur eine Sperre von 4 Jahren. Begründung der NADA: Owen Anser hat am 9. Juli kurz vor der Abreise zu einem Wettkampf mit Verweis auf seinen Zeitdruck trotz Aufforderung durch den Kontrolleur keine Dopingprobe abgegeben. Anschließend soll er ein Dokument unterzeichnet haben, in dem dieser Verstoß auch eingeräumt wird. Anser und seine Anwälte sehen das anders und gehen davon aus, dem Kontrolleur Verfahrensfehler nachweisen zu können. Der HSV setzt als Verein zum wiederholten Mal ein Zeichen besonderer Loyalität. Im Profifußball hat es gleich 2 Fälle gegeben. Die Vertragsverlängerung für den wegen Dopings langzeitgesperrten Mario Vuškovic und das Bekenntnis zu Bakary Jatta nach der Affäre um mutmaßlich falsche Herkunfts- und Geburtsdaten.
10: Anser ist aber derzeit von keiner Sperre betroffen. Zuletzt gewann er bei der Leichtathletik-EM in Birmingham Gold und Bronze. Das deutsche Bahnradteam hat zumindest aus der Sicht der Frauen einen erfolgreichen Auftakt bei der WM in Shanghai gefeiert. Die Frauen schnappten sich Bronze im Teamsprint. Holger Gerska berichtet.
9: Ohne die junge Mutter Emma Hinze, die nach der Geburt einer Tochter erst im kommenden Jahr zurückkehrt, ist der 3. Platz im Teamsprint ein optimales Resultat und ein starker Start in diese WM. Die 8-malige Weltmeisterin wurde von Clara Schneider vertreten. Gemeinsam mit den routinierten Lea Friedrich und Pauline Grabosch reichte es in allen 3 Runden, also Qualifikation, Halbfinale und Finale, zur 3. besten Zeit und damit verdient zur Bronzemedaille. Das Finale um Gold gewann China. Etwas mehr als Bronze ist für den Frauen-Vierer drin. In der Qualifikation fuhr das Quartett die 2. beste Zeit, trifft aber schon im Halbfinale auf Titelverteidiger Italien. Für die Männer sehen die Ergebnisse durchweg bescheidener aus, obwohl die Medaillen in extrem engen Rennen kurioserweise sogar in Reichweite waren. Der junge Vierer beendet die WM dennoch nur auf Platz 8, die Teamsprinter auf Platz 9. Das ist in beiden Disziplinen das schlechteste WM-Resultat seit 9 Jahren.
10: Eine absolute Enttäuschung an diesem ersten Tag der Bahnrad-WM also für die Männer. Aber sie haben noch Zeit, das auszubessern. Die WM geht noch bis Sonntag.
1: Finn Hornberg war das mit den Informationen aus dem Sport.

Überfüllte Notaufnahmen und lange Wartezeiten. Eine Reform soll jetzt die Notfallversorgung in Deutschland verbessern. Heute will der Bundestag darüber entscheiden. Was sich für Patientinnen und Patienten ändern soll und wie der Alltag in einer Notaufnahme aktuell aussieht, das ist unser Thema gleich um kurz nach 5:30.

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1: Um 5.30 Uhr mit Olaf Knapp. Die Deutsche Bahn verbietet ab heute an allen Bahnhöfen das Trinken von Alkohol. Ausgenommen davon ist nur die Gastronomie an Bahnhöfen. Zu den Einzelheiten Ulrike Ufer aus der Nachrichtenredaktion.
2: Laut Bahn ist aber weiter erlaubt, Alkohol im Gepäck oder aus Einkäufen mitzunehmen, wenn er verschlossen ist. Das Verbot gilt demnach an allen 5.700 Bahnhöfen der DB. Laut Konzern wird damit ein weiterer Baustein für mehr Sicherheit und Sauberkeit umgesetzt. Die Bahn verweist auf die 40 großen Stationen, wo die Regel bereits besteht. Hier habe sich gezeigt, das Verbot sorgt für weniger Müll, weniger Konflikte und ein angenehmeres Umfeld für Reisende und Mitarbeiter. Wer die Vorgabe ignoriert, riskiert ein Hausverbot.
1: Der durchschnittliche Zusatzbeitrag für gesetzlich Krankenversicherte bleibt im kommenden Jahr voraussichtlich stabil bei 2,9%. Diese Höhe hat der Schätzerkreis der GKV empfohlen. Der durchschnittliche Zusatzbeitrag ist aber nur eine Rechengröße. Die tatsächliche Höhe legt jede Krankenkasse individuell fest. Und die Empfehlung ist keine Garantie, dass es nicht doch zu Beitragssteigerungen kommen kann. Die Staats- und Regierungschefs der EU-Länder kommen heute in Brüssel zusammen. Ein Thema sind die schwierigen Handelsbeziehungen mit China, die viele Staaten als unfair kritisieren. Einzelheiten von Katrin Schmidt aus Brüssel.
3: Doch der Bundeskanzler hat jetzt hier vor dem EU-Gipfel gesagt, wir können da nicht mehr länger tatenlos zusehen, wenn China mit Dumpingpreisen und staatlichen Subventionen unsere Märkte verzerrt. Also da passt es, dass der EU-Handelskommissar gerade eine Beschränkung für chinesische Hybridfahrzeuge in Peking ausgehandelt hat. Und dazu passt auch, dass pünktlich zum EU-Gipfel Bundeskanzler Merz und der französische Staatspräsident Macron einen gemeinsamen Vorschlag gemacht haben für ein Handelsinstrument, mit dem die EU bei gezielten Angriffen auf einzelne Industrien oder Lieferketten besonders schnell reagieren könnte. Eine Art Notschalter. Und auch der wird heute am Gipfeltisch zur Diskussion stehen.
1: Im westlichen Teil des Schwarzen Meeres hat es erneut einen Zwischenfall mit einem Tanker gegeben. Das betroffene Schiff liegt vor der Küste Rumäniens. An Bord brach ein Feuer aus. Es könnte sich um einen möglichen neuen Drohnenangriff handeln. Die rumänische Regierung kündigte an, das zu untersuchen. Zuletzt hatte es mehrere Drohnenvorfälle gegeben, bei denen Schiffe vor der Küste Rumäniens und Bulgariens getroffen worden waren. Das Wetter in Deutschland. Am Tage wird es meist freundlich, im Süden gebietsweise länger neblig trüb bei Höchstwerten von 15 bis 23 Grad. Und morgen am Freitag nach Nebelauflösung sonnig, später von Nordwesten her Wolken mit Regen bei 15 bis maximal 24 Grad. Das waren die Nachrichten.
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4: Mit aktuell 6 Meldungen und los geht's zunächst mit der A4. Vorsicht dort Richtung Frankfurt. Zwischen Sättelstedt und Eisenach Ost liegen Fahrzeugteile auf der Fahrbahn. Ein defekter LKW steht am Fahrbahnrand. Die A24 Hamburg Richtung Berlin ist zwischen Hamburg-Horn und Jenfeld wegen Bauarbeiten bis morgen 20 Uhr gesperrt. Eine Umleitung dort ist eingerichtet. Die A72 Richtung Leipzig zwischen Rastplatz am Mühlbachtal und Penich. Dort eine Wanderbaustelle auf der rechten Fahrspur und dem Standstreifen wegen Grünpflegearbeiten. Außerdem eine Fahrbahnverengung dadurch. Die ist heute am Donnerstag zwischen 7 und 14 Uhr dort eingerichtet und am morgigen Freitag zwischen 7 und 12 Uhr. Die B5 Starken-Heerstraße in Höhe Gärtner-Eiring sind die Ampeln außer Betrieb. Auf der B71 zwischen Fahldorf und Haldensleben fährt ein Schwertransport, der nicht überholt werden kann. Und die letzte Meldung, die B426, Höchst im Odenwald Richtung Obernburg, ist zwischen Höchst im Odenwald und dem Abzweig nach Sandbach nach einem Unfall gesperrt. Bitte diesen Bereich weiträumig umfahren. Ihnen, wo es geht, eine gute Fahrt. Kommen Sie gut an Ihr Ziel.
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4: Mit Simeon Laux. Guten Morgen. Volle Wartezimmer, lange Wartezeiten. Wer schon mal in der Notaufnahme im Krankenhaus war, der kennt das vielleicht. Vielerorts sind die Notaufnahmen überlastet. Und das liegt auch daran, dass die verschiedenen Bereiche der Notfallversorgung bislang oft nicht genug zusammenarbeiten. Genau das soll sich jetzt aber ändern. Der ärztliche Bereitschaftsdienst, die Notaufnahmen und der Rettungsdienst, die sollen künftig enger verzahnt werden. Heute will der Bundestag die Reform beschließen. Birte Sönnigsen hat sich das Vorhaben genauer angeschaut und war für ihren Bericht auch vor Ort in einer Notaufnahme.
5: Es sind schon wieder zwei Patienten angekündigt, ne? Und ich habe gar nichts mehr.
6: In der Notaufnahme des Klinikums in Wolfsburg werden die Betten knapp.
5: Dementsprechend muss der Rettungsdienst natürlich vorne warten, weil wir nichts annehmen können, ne? Wir haben gar keine Kapazität.
6: Im Flur stauen sich Patientinnen, die mit dem Rettungsdienst angekommen sind. Auch das Wartezimmer ist voll mit Patienten, die selbst in die Notaufnahme gekommen sind. Doch längst nicht jeder mit Schnupfen, Bauchschmerzen oder einem umgeknickten Finger ist ein Fall für die Notaufnahme. Fachleute gehen davon aus, dass rund 30% der Patienten eigentlich nicht in eine Notaufnahme gehören. Bundesgesundheitsminister Carsten Linnemann macht den Patienten aber keinen Vorwurf.
7: Sondern es sind wir Politiker, die die Regulierung so gemacht haben, dass die Steuerung im Gesundheitssystem nicht funktioniert. Und das muss sich ändern. Und deswegen ist diese Reform überfällig.
6: Ziel der Reform ist es, dass nur noch die Menschen in der Notaufnahme landen, die da auch wirklich hingehören. Deshalb wird es in Zukunft im Krankenhaus einen zentralen Tresen geben, an dem sich Patienten anmelden. Dort wird entschieden, ob jemand wirklich in die Notaufnahme gehört oder in einer Notdienstpraxis der Kassenärzte versorgt werden kann.
7: Faktisch ist das Gesetz so ein Notfallwegweiser für Patienten.
6: Das gilt auch am Telefon. Egal, ob jemand den Notruf die 112 wählt oder die Nummer des kassenärztlichen Bereitschaftsdienstes 116 117. Es soll einheitlich entschieden werden, wie und wo den Anrufern am besten geholfen werden kann. Im echten Notfall mit dem Rettungswagen oder doch in der Notdienstpraxis oder auch digital per Videosprechstunde. Gesundheitsminister Linnemann glaubt, dass die Patienten dadurch an der richtigen Stelle landen.
7: Dass die Notfallaufnahmen in Zukunft wieder genau für die Menschen da sind, für die sie gemacht wurden, nämlich für Notfälle.
6: Lob für das Gesetz gibt es auch aus der Opposition. Janosch Dahm von den Grünen, er ist selbst Rettungsmediziner, findet die Grundidee des Gesetzes richtig. Es baut auf Ideen der Ampelregierung auf.
8: Das sind wirklich erhebliche Verbesserungen zur aktuell geltenden Gesetzeslage.
6: Dahm kritisiert allerdings, dass die Bundesregierung mit dem Gesetz nicht gleichzeitig so viel Geld spart, wie sie könnte.
8: Hier geht es darum, dass wir in Deutschland viel zu viele Notfallpatienten stationär ins Krankenhaus aufnehmen, weil die Krankenhäuser einfach keine andere Finanzierungsmöglichkeit solcher komplexen Notfälle haben.
6: Damit die Krankenhäuser weiter genug verdienen, werden also weiter Patienten dort über Nacht bleiben, bei denen das medizinisch gar nicht nötig wäre, kritisiert Dahm. Und er sieht noch ein anderes Problem, das nur indirekt mit der Notfallreform zu tun hat. Er befürchtet, dass Notaufnahmen am Ende doch weiter belastet sein werden. Dahm glaubt, dass es in Zukunft nämlich weniger reguläre Arzttermine geben wird, als Folge des Krankenkassensparpaketes.
8: Wir werden viele Menschen sehen, die in ihrer Verzweiflung, weil sie einfach keinen normalen Arzttermin mehr finden, irgendwann nicht mehr weiter wissen und sich dann an die Notaufnahmen wenden.
6: Vieles im Gesundheitswesen hängt miteinander zusammen. Deshalb arbeitet die Bundesregierung an weiteren Strukturreformen. Heute soll der Bundestag aber erstmal die Notfallreform verabschieden. Es ist die dritte Regierung, die das versucht. Längst überfällig findet deshalb nicht nur der Bundesgesundheitsminister diese Reform.
0: Wirtschaft.
4: Der afrikanische Kontinent besitzt rund 40% der weltweiten Goldreserven. Doch ein großer Teil der Wertschöpfung entsteht außerhalb Afrikas. Burkina Faso will das ändern. Die Militärregierung hat die erste Goldraffinerie des Landes eröffnet. Ein Schritt zu mehr Kontrolle über den eigenen Rohstoff oder profitieren am Ende doch andere? Navina Kotor.
9: Burkina Faso, das Land des Goldes und der Freiheit. So zumindest klingt es in diesem Musikvideo. Dazu Bilder der Sängerin Rihanna, wie sie begeistert durch das westafrikanische Land reist. Dass der gesamte Inhalt, auch Rihanna, künstlich generiert ist, fällt schnell auf. Aber im Netz haben Videos wie diese ein Millionenpublikum. 2022 hat sich der Militäroffizier Traoré an die Macht geputscht. Im Kampf gegen Extremisten versprach er, für mehr Sicherheit im Land zu sorgen. Auch wirtschaftlich sollte Burkina Faso unabhängiger werden. Bodenschätze, vor allem Gold, sollten nicht mehr nur als Rohstoffe von ausländischen Firmen abgebaut und exportiert werden. Stattdessen sollte die Wertschöpfung im Land bleiben. Knapp 4 Jahre später scheint Burkina Faso diesem Ziel zumindest ein Stück näher gekommen zu sein. Vor kurzem hat Traoré die erste Goldraffinerie des Landes eröffnet. Unser Ziel ist es, nicht nur ein Land zu sein, das seine Rohstoffe abbaut und ins Ausland exportiert. Wir wollen sämtliche Metalle im eigenen Land weiterverarbeiten. Den Anfang machen wir mit Gold. 2025 wurden in Burkina Faso mehr als 90 Tonnen Gold gefördert. In Zukunft soll die Raffinerie 164 Tonnen Gold pro Jahr, auch aus den Nachbarländern, verarbeiten. Später soll die Kapazität auf 515 Tonnen steigen. Firmen mit Förderlizenzen sollen verpflichtet werden, einen Teil des Goldes im Land weiterverarbeiten zu lassen. Ressourcennationalismus nennt sich diese Politik. Beverly Ochieng ist Westafrika-Analystin der Risikoberatungsfirma Control Risks. Die Rohstoffwirtschaft wird nicht nur in der Sahelzone, sondern in ganz Westafrika nach wie vor von zahlreichen westlichen Unternehmen dominiert. Sie verfügen über die Technologie und haben entsprechende Verträge mit den Regierungen geschlossen. Doch das ändert sich derzeit. Doch ob die Rechnung aufgeht, ist offen. Eine der größten Herausforderungen ist die Stromversorgung. Denn die Aufbereitung von Gold benötigt viel Energie. Und die ist in Burkina Faso knapp und teuer. Trotzdem zeichnet sich in Westafrika ein Wandel ab. Guinea und Ghana haben die Ausfuhr von Gold eingeschränkt. Mali und die Elfenbeinküste planen ihre eigenen Raffinerien. In Ostafrika hat Äthiopien im Oktober eine Goldraffinerie eröffnet. Für viele junge Menschen in diesen Ländern trifft die Idee, die eigenen Rohstoffe selbst zu kontrollieren, einen Nerv. Ob die neuen Raffinerien tatsächlich mehr Wohlstand schaffen und wer am Ende davon profitiert, muss sich allerdings noch zeigen. Doch mit seiner Goldpolitik hat Ibrahim Traoré offenbar eine Hoffnung aufgegriffen, die weit über Burkina Faso hinausreicht.

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1: Nach der Abwahl von Viktor Orbán in Ungarn gilt die Slowakei jetzt als Putins Einfallstor in die EU. Und Regierungschef Fico macht seinem Ruf alle Ehre. Ganz im Stillen hat die Slowakei die Militärkontakte mit Russland wieder aufgenommen. Nach dem russischen Einmarsch in der Ukraine 2022 wurden sie ausgesetzt. Inzwischen allerdings sind wieder zwei slowakische Offiziere in Moskau stationiert. Ein russischer Militärattaché wird in Bratislava erwartet. Die Opposition, die ist entsetzt und warnt vor Spionage. Marianne Allweis berichtet.
2: Robert Fico war wieder einmal ziemlich allein. Als einziger Regierungschef eines EU-Landes nahm der slowakische Premier auch in diesem Jahr im Mai an den Feiern zum Ende des Zweiten Weltkriegs in Moskau teil. Machthaber Wladimir Putin hieß Fico im Kreml ganz herzlich willkommen. Wir werden alles tun, um den Energiebedarf der Slowakischen Republik zu decken. Ebenso sind wir bereit, in anderen Bereichen zusammenzuarbeiten, die für beide Seiten von Interesse sind. Die Slowakei erhält nach wie vor Öl aus Russland und über Umwege auch Gas. Sanktionen gegen den Aggressor hat das EU-Land aus diesem Grund in der Vergangenheit vorübergehend blockiert. In Zukunft will Regierungschef Fico noch engere Beziehungen mit Russland eingehen, kündigte er in Moskau an. Ich möchte ganz klar sagen, dass ich gegen einen neuen eisernen Vorhang in Europa bin. Wir haben konkrete Schritte unternommen, um die gegenseitige Entsendung von Militärattachés wieder aufzunehmen. Zwei slowakische Soldaten arbeiten bereits in Moskau. Russland schickt einen erfahrenen Offizier nach Bratislava. Akkreditiert ist er schon, aber noch nicht vor Ort. Das haben Recherchen slowakischer Medien ergeben. Die Empörung in der Opposition ist groß. Fico habe sich erpressen lassen, kritisiert Tomáš Valášek, der Sicherheitsexperte der progressiven Slowakei. Wir haben traurige Erfahrungen mit russischer Spionage. Der letzte Militärattaché in Bratislava hat seine diplomatische Deckung missbraucht und Slowaken rekrutiert, die Geheimnisse an Russland verraten sollten. 2021 war der Spion bei der Übergabe von Bargeld an einen Mitarbeiter einer kremlfreundlichen Desinformationsseite erwischt worden. Die damalige proeuropäische Regierung wies Dutzende Angehörige der russischen Botschaft in Bratislava aus. Der aktuelle russlandfreundliche Verteidigungsminister rechtfertigt die Wiederaufnahme der Militärkontakte mit Moskau. Auch die USA, Großbritannien oder Frankreich hätten dort Offiziere. Sein Vorgänger dagegen warnt, Moskau werde die Slowakei als Basis nutzen, um extreme Parteien und Portale in ganz Europa zu unterstützen, möglicherweise auch für hybride Operationen. Ein Sabotageteam des russischen Militärgeheimdienstes soll bereits von der Slowakei aus den Anschlag in München Anfang September geplant haben, berichtet die FAZ. Ziel waren offenbar zwei Rüstungsunternehmen. Wenn es in der Slowakei Stützpunkte mit Verbindungen zum GRU gäbe, wäre das angesichts der pro-russischen Politik der Regierung und des Rufes des slowakischen Geheimdienstes keine Überraschung. Sagt Wladimir Schniedl von der Zeitung der Nick N. Allerdings würde Russland Low-Level-Agenten etwa auch in Polen rekrutieren. In der Slowakei konnte ein Brandanschlag auf eine Drohnenfabrik im August vereitelt werden. Ein Verdächtiger wurde in Deutschland festgenommen. Der deutsche Außenminister Johann Wadephul kritisierte die kremlfreundliche Linie der Slowakei bei einem Besuch in Bratislava Ende September ungewöhnlich deutlich.
1: Kultur. In fast allen ihren Romanen beschäftigt sich Sabrina Janesch mit Stoffen, die von gewaltvollen Umbrüchen in der Geschichte erzählen. In Territorium greift die aus Gifhorn in Niedersachsen stammende Autorin nun ein Thema auf, das aktueller kaum sein könnte. Es geht um die Rolle der Deutschen bei der Annexion von Hawaii durch die USA Ende des 19. Jahrhunderts. Das Hörbuch hat die Hamburger Schauspielerin Julia Nachtmann eingelesen.
3: Wie stiehlt man ein Land? Folgt man dem amerikanischen Rezept der letzten Tage, so nehme man zu gleichen Teilen Manipulation des Kabinetts, Unterwanderung des Militärs, Außerkraftsetzung der Verfassung und die auf dem Fuße folgende Ausrufung einer provisorischen Regierung, deren Vertreter weder gewählt noch anderswie legitimiert sind.
4: schreibt die Journalistin Emma Nawai 1893. Sie ist eine der zentralen Figuren in Sabrina Janeschs Geschichtspralmroman, eine hellwache, mutige Aktivistin und eine wichtige Stimme im Kampf um die hawaiianische Unabhängigkeit.
5: Also ich würde tatsächlich sagen, dass vielleicht 96% aller Figuren des Romans tatsächlich auf historischen Persönlichkeiten basieren, die ich allesamt mit großer Fairness und Respekt behandelt und beschrieben habe.
4: Aber natürlich habe sie sich literarische Freiheiten genommen, Leerstellen füllen müssen, sagt Sabrina Janesch. 4 Jahre hat sie an Territorium gearbeitet. Viel Recherche ist eingeflossen in dieses Projekt. Der Gipfel, eine Reise nach Hawaii. Hier konnte die Autorin auch mit Nachfahren sprechen, darunter viele Deutschstämmige. Deutsche ließen sich verstärkt ab Mitte des 19. Jahrhunderts auf den Inseln nieder. Sie kamen nicht als Kolonialherren. Sie waren ausgewandert und 1893 längst zu einem Teil der Gesellschaft geworden.
5: Und seit Jahrzehnten schon hawaiische Staatsbürger. Und ich glaube, dadurch, auch durch die Vermischung hawaiisch-deutscher Familien, gab es da ein ganz starkes Gefühl der Treue, Loyalität. Und als Hawaii schließlich annektiert wurde, ist tatsächlich all das geschehen, was man befürchtete. Die hawaiische Sprache wurde kriminalisiert, Hula, Mele, also die traditionellen Gesänge, all das wurde verboten und ist über die nächsten Jahrzehnte beinahe ausgestorben.
4: Janesch hat die Figuren für den Roman geschickt ausgewählt. Neben Emma Nawai gibt es 2 weitere starke Frauen. Die zunächst unter Hausarrest gestellte, dann abgesetzte, fortschrittliche Königin Lili Uokalani, deren Deutschlehrerin und Gesellschafterin Gertrude Wolf, die sich bei Janesch zu einer militanten Unterstützerin des Widerstands entwickelt. Und Karl Panaeva Wiedemann, Sohn eines Deutschen und einer Hawaiianerin. Er wird zu einem der Anführer der Rebellion im Paradies.
3: Ein Treffer im Felsplateau, keine 7 Yards von ihnen entfernt. Sie haben die Haubitze fertig eingeschossen. Nolan spuckt neben sich aus. Paradies verteidigen hat keinen Zweck? Paradies ist eine Geisteshaltung, sagt Karl. Und weiterkämpfen kann nur, wer am Leben bleibt. Wir ziehen uns in den Dschungel zurück und versammeln alle Kräfte unterhalb des Gipfels des Tantalus. Von dort aus ziehen wir auf den Punch Bowl.
4: Janesch erzählt plastisch, detailgenau und mitreißend. Dabei entwickelt sie ihre Geschichte der hawaiianischen Rebellion gegen die imperialistische, wirtschaftlich getriebene Interessenpolitik der USA bewusst beispielhaft. Direkte Bezüge zu heute muss sie dabei gar nicht herstellen. Das geschieht im Kopf der Lesenden.
5: Als ich das Buch schrieb, da war schon von Trumps Seite die Rede, Grönland irgendwie zu annektieren, wie auch immer. Und dann hat er gesagt, Einwanderer in Ohio würden Hunde und Katzen fressen. Und da bin ich wirklich fast hintenüber von meinem Schreibtischstuhl gefallen, weil exakt ähnliche Sprüche damals in Hawaii bemüht wurden, dass die indigenen Polynesier eben Hunde fressen und sozial verkommen und das müsste man alles bereinigen. Und das sind immer die gleichen Sprüche. Es ist immer die gleiche Fremdenfeindlichkeit und die gleiche Herablassung.
4: Doch Sabrina Janesch beschreibt auch, wie schwierig Rebellion ist. Und das große Dilemma, dass mit Pazifismus gegen zu allem entschlossene Imperialisten nichts zu erreichen ist. So ist diese spannende, informative und teils auch unterhaltsame Reise in die Vergangenheit gleichzeitig eine in die Gegenwart.
1: Katja Weise über Territorium von Sabrina Janesch. Erschienen ist das Buch bei Rowohlt. Es hat 480 Seiten und kostet 26 Euro. Und das Hörbuch erscheint bei Argon, gelesen von der Schauspielerin Julia Nachtmann.
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1: Süße Getränke sollen von Juli an teurer werden. Das Bundeskabinett hat sich auf einen Gesetzentwurf für eine Zuckersteuer geeinigt. Daran findet die neue Osnabrücker Zeitung nicht viel Gutes.
6: Der Staat treibt die Preise. Die Unternehmen geben die Abgabe an die Verbraucher weiter. Offen ist, ob die Verbraucher ihren Konsum wirklich ändern oder die Teuerungen schlicht in Kauf nehmen. Hinzu kommt der bürokratische Aufwand der Steuererhebung für Industrie, Handel und Staat. Auch das kostet Geld. Es macht den Anschein, als liege der Sinn der Steuer vor allem in den staatlichen Mehreinnahmen.
1: Viele Medien sehen das anders. So auch unser Gastkommentator. Das ist heute Harald Likus von der Braunschweiger Zeitung.
7: Natürlich gibt es Schimpfe, doch so richtig überzeugend sind die Einwände nicht. Der Vorwurf der Scheinheiligkeit, also dass man über die Zahngesundheit der Limonaden-Junkies spricht, eigentlich aber nur die löchrigen Staatsfinanzen im Sinn hat, geht am Wesen der Politik vorbei. Seriösen Annahmen zufolge wird beides gelingen. Die Steuer dient dazu, die Beiträge zur Krankenversicherung stabil zu halten Und die Steuer führt dazu, dass viele sparsame und besonders viele junge Menschen extrem gesüßte und also extrem ungesunde Getränke verschmähen. Natürlich wäre die Verteuerung einer Cola-Flasche um 40 Cent ab Sommer 27 keine Kleinigkeit. Natürlich darf jeder Staat die Bevormundung der Bürger nicht zu weit treiben. Doch das falsche Signal, das manche aus der CDU jetzt darin sehen, ist die Steuer gerade nicht.
1: Die Meinung unseres Gastkommentators Harald Likus von der Braunschweiger Zeitung. Und ähnlich sieht es auch Anja Braun aus der ARD-Wissenschaftsredaktion. Und sie ergänzt:
8: Aus der Union kommt die Kritik, der Staat solle nicht zu stark lenken, er sei doch kein Ernährungscoach. Mündige Bürgerinnen und Bürger könnten selbst darauf achten, wie viel Zucker wo drin ist. Aufklärung wäre doch viel besser als Steuern. Doch ganz so leicht ist es nicht. Denn die Lebensmittelindustrie arbeitet ja gezielt daran, den freien Willen der Konsumenten auszuhebeln. Softdrinks sind oft darauf ausgelegt, dass die extreme Süße im Mund gar nicht als zu viel wahrgenommen wird, sondern Lust auf den nächsten Schluck macht. Deshalb macht die Zuckersteuer als Lenkungselement durchaus Sinn. Denn nicht nur der einzelne Konsument, sondern auch das Gesundheitssystem würde profitieren.
1: Anja Braun aus der ARD-Wissenschaftsredaktion. Und die Badische Zeitung glaubt dagegen nicht, dass es der Regierung tatsächlich um den gesundheitlichen Effekt geht.
6: Was nicht gesagt wird, die zu erwartenden Milliardenbeträge werden in den allgemeinen Haushalt von Finanzminister Klingbeil fließen, nicht ins Gesundheitssystem. Sie werden für das Stopfen von finanziellen Löchern verwendet, kurz wie langfristig. Deshalb kann der Minister gar kein Interesse daran haben, den Konsum zuckerhaltiger Getränke zurückzudrängen. Sollten Kinder und Jugendliche und ihre Eltern tatsächlich wesentlich weniger davon kaufen, gingen die Erträge zurück. Die Bundesregierung wettet also darauf, dass die vorgeblich angestrebte Wirkung gar nicht eintritt.
1: Soweit die Badische Zeitung, und der Stern findet die Beschwerden über die neue Steuer übertrieben.
6: Die Steuer belastet gerade nicht den normalen Alltagseinkauf. Wasser, Milch, Säfte und sogar die umstrittenen Zero-Getränke werden dadurch keinen Cent teurer. Und selbst für Hardcore-Konsumenten wird es am Ende wahrscheinlich gar nicht so viel teurer. In Großbritannien, wo es die Zuckersteuer seit 2018 gibt, haben Softdrink-Hersteller nach der Einführung den Zuckergehalt vieler Produkte einfach ein bisschen gesenkt, um unter die steuerrelevanten Grenzen zu kommen. Allen Cola-Fans und Teuersteuerrufern möchte man daher sagen, bitte heult leiser. Wer meint, jeden Tag einen Liter Zuckerwasser trinken zu müssen, der zahlt eben künftig 95 Euro bis 117 Euro Zuckersteuer im Jahr. Das wäre immer noch ein günstiger Weg, um seine Gesundheit zu ruinieren.
1: Und das waren die Standpunkte. Zusammengestellt hat sie diesmal Johannes Zuber.
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1: Klimaschutz ist ja nicht nur eine Frage von CO2. Es gibt auch andere Gase, die zur Erderwärmung beitragen, zum Beispiel Fluorkohlenwasserstoffe, kurz FKW. Die stecken unter anderem in Kühlanlagen und auch in Klimaanlagen. Heute, vor genau 10 Jahren, haben sich fast 200 Staaten darauf geeinigt, den Einsatz dieser klimaschädlichen Gase zu reduzieren. Ein wichtiges internationales Klimaabkommen. Ralf Gödde blickt aus diesem Anlass zurück.
9: Der britische Wissenschaftler Jonathan Chanklin macht 1985 eine beunruhigende Entdeckung.
10: Wir hatten einen Artikel veröffentlicht über unsere Beobachtung, die Ozonschicht verschwindet.
9: In 15 bis 30 Kilometer Höhe umhüllt diese Schicht die Erde, absorbiert große Teile der schädlichen UV-Strahlung. Die Ozonkiller sind schnell ausgemacht. Fluorchlorkohlenwasserstoffe, FCKW, werden damals unter anderem als Kühlmittel oder als Treibgas in Spraydosen verwendet. Die Staatengemeinschaft reagiert und vereinbart 2 Jahre später auf der Konferenz von Montreal, aus der Produktion und Verwendung der FCKW auszusteigen.
11: A generation ago,
12: vor einer Generation haben die Handlungen der Menschen ein Loch in der Ozonschicht verursacht. Heute ist dieses Loch dank des Protokolls von Montreal dabei, sich zu schließen.
9: Betont 2016 der Präsident von Ruanda, Paul Kagame, als Gastgeber einer Nachfolgekonferenz in der Hauptstadt Kigali. Denn es gibt längst ein neues Problem. Die Ersatzstoffe für die verbannten FCKW verschonen zwar die Ozonschicht, entpuppen sich aber als umso klimaschädlichere Treibhausgase. So ringen Delegierte aus fast 200 Ländern in Kigali erneut um ein Abkommen, das diesmal den Einsatz der FKW reduzieren soll. Am Ende gelingt die Einigung.
11: Ich könnte nicht stolzer sein. Für diesen Entschluss werden uns unsere Kinder danken.
9: Die Industrieländer verpflichten sich, die schädlichen FKW bis 2036 um 85% zu reduzieren. Während Klimaschützer vor allem diese langen Fristen kritisieren, sind die Delegierten zufrieden.
11: Ich danke Gott für dieses Abkommen. Wir können uns alle glücklich schätzen.
9: Am 15. Oktober 2016 beschließen Vertreter aus fast 200 Ländern in der ruandischen Hauptstadt Kigali, den Einsatz von klimaschädlichen Fluorkohlenwasserstoffen zu reduzieren. Das war heute vor 10 Jahren.
1: Der Stichtag von Ralf Gödde. Ja, und das war die ARD-Infonacht. Ihnen vielen Dank fürs Zuhören. Kommen Sie jetzt gut in diesen Donnerstag. Ich bin Simeon Laux. Machen Sie es gut. Bis bald. Noch der Blick auf die Uhr. Es ist jetzt 5:57 Uhr.

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4: Die Nachrichten mit Christina Maria Greve. Guten Morgen.
5: Ohne eine verlässliche Notfallreform, die aber auch finanziell klar abgedeckt ist, wird das lange nicht mehr gut gehen.
4: Der Chefarzt der Notaufnahme am Klinikum Leverkusen, Adler, begrüßt, dass der Bundestag heute über neue Regeln bei der Notfallversorgung entscheidet. Rettungsdienste und Notaufnahmen sollen entlastet werden. Schon beim Notruf am Telefon soll entschieden werden, welche Art von Hilfe der Patient benötigt. Birte Sönnigsen, WDR Berlin.
6: Im Notfall, also wenn es einen Unfall gab oder einen Verdacht auf Herzinfarkt oder Schlaganfall, dann wird natürlich auch weiter schnell ein Krankenwagen losgeschickt. In anderen Fällen werde ich aber vielleicht eher zur Notfallpraxis geschickt. Wenn ich das vorher telefonisch auch schon mal abgeklärt habe, dann soll es vor Ort auch schneller gehen, dann soll ich schneller drankommen. Und in manchen Fällen kann ich vielleicht auch in Zukunft einfach im Bett bleiben, wenn ich krank bin, muss das Haus gar nicht verlassen und kann Dinge per Videosprechstunde regeln oder jemand kommt zum Hausbesuch vorbei.
4: In NRW leben knapp 60.000 ausreisepflichtige Menschen, zum Beispiel Asylbewerber, die abgelehnt wurden. Wie häufig die aber tatsächlich abgeschoben werden, ist je nach Kommune sehr unterschiedlich. Das zeigen Zahlen aus dem Fluchtministerium NRW, die dem WDR vorliegen. Matthias Schöke, WDR Landespolitik.
7: Der Kreis Borken, der Kreis Euskirchen und die Stadt Remscheid erreichen eine Quote von gut 12%. In Remscheids Nachbarstadt Wuppertal oder auch in Mülheim an der Ruhr sind es dagegen nur knapp 1%. Die FDP fordert deshalb, das Land müsse selbst die Verantwortung für Abschiebungen übernehmen. Ob konsequent abgeschoben werde, dürfe nicht länger von der Postleitzahl abhängen.
4: Das Land NRW sagt selbst, dass es in manchen Ausländerbehörden zu wenig Personal gibt. Und es hänge davon ab, woher die Menschen kommen, weil nicht alle Herkunftsländer gleich gut mitarbeiten bei Abschiebungen. Borussia Dortmund hat in der Fußball-Champions League verloren in Norwegen bei Bodø Glimt mit 0:1. Wie schon die Bayern einen Abend vorher, hatten auch die Dortmunder so ihre Probleme mit dem Kunstrasen am Polarkreis. Burkhard Hupe, WDR Sport, mit einem Fazit.
8: Es war eine indiskutable Leistung, die der BVB eine Stunde lang im hohen Norden bei Bodø Glimt ablieferte. Zu langsam, zu harmlos, ohne Ideen. Man hatte auf der Tribüne das Gefühl, dass das gesamte Team mit dem ungewohnten Geläuf fremdelte und eine Stunde brauchte, um sich an die künstliche Wiese zu gewöhnen.
4: Heute Abend spielt Bayer Leverkusen in der Europa League bei Lech Posen in Polen. Und jetzt weitere Meldungen im Überblick. Bei der Deutschen Bahn gilt ab heute an allen Bahnhöfen ein Alkoholverbot. Damit soll es weniger Gewalt und Müll geben. An knapp 40 größeren Bahnhöfen wurde das bisher schon ausprobiert, unter anderem in Köln, Düsseldorf und Dortmund. Jetzt gilt es auch an allen kleineren Stationen. Eine Ausnahme gibt es für Bars und Restaurants, die im Bahnhof sind. Da darf weiter Alkohol getrunken werden. Die wirtschaftliche Entwicklung in NRW ist am Vormittag Thema im Landtag. Die FDP hat eine Aktuelle Stunde beantragt. Sie kritisiert, dass die Wirtschaft in NRW im Vergleich zu ganz Deutschland zu schlecht abschneidet. Tatsächlich ist sie im ersten Halbjahr schwächer gewachsen als in vielen anderen Bundesländern. In Zürich kommt am Vormittag der Rat des Fußball-Weltverbandes FIFA zusammen. Erstmals seit Präsident Infantino seine inzwischen gescheiterten Pläne zur WM-Vermarktung öffentlich gemacht hat. Eine Diskussion darüber steht auch auf der Tagesordnung. Und Infantino trifft auf seine europäischen Kritiker.
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4: Der Sänger Bad Bunny mischt bei der Wahl in Brasilien mit. Er hat Präsident Lula erlaubt, einen Song von ihm zu nutzen. In 10 Tagen steht die Stichwahl zwischen Lula und dem Rechtspopulisten Flávio Bolsonaro an, dem Sohn des ehemaligen Präsidenten Jair Bolsonaro. Anne Herberg, WDR Rio de Janeiro.
2: Lo que le pasó a Hawaii. Im Original von Bad Bunny geht es darum, wie ein Land, also Hawaii, seine Identität und die Kontrolle über das eigene Territorium verlieren kann. Die Botschaft geht klar an die USA. Und genau deswegen hat Lulas Wahlkampfteam daraus nun eine brasilianische Version gemacht, auf Portugiesisch und mit Forró-Rhythmen und ebenfalls einer ganz klaren politischen Botschaft. Wir lassen uns von Washington nicht reinreden. Während Flavio Bolsonaro für eine enge Zusammenarbeit mit US-Präsident Donald Trump steht, fürchtet Lula, dass sich Washington in den Wahlkampf einmischt und sagt, Brasilien entscheidet selbst, mit wem es Geschäfte macht und wem es seine Rohstoffe verkauft. Das Video wurde jetzt in den sozialen Medien millionenfach angeklickt.
4: Das Wetter in Nordrhein-Westfalen, der Tag beginnt teilweise mit Nebel, vor allem im Süden des Landes. Ab dem Vormittag kann sich die Sonne häufiger durchsetzen. In Bad Berleburg bis 16, Nettersheim 18 und in Neuss bis zu 20 Grad. Morgen zuerst teils neblig, später wechseln Sonne und Wolken. Ab dem Nachmittag ziehen von den Niederlanden vermehrt Wolken auf, die dann auch Schauer bringen. 15 bis 23 Grad. 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WDR 5, die Verkehrslage mit einer Meldung A52 Mönchengladbach Richtung Düsseldorf zwischen Kreuz Neersen und Karst Nord 2 Kilometer Stau.
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9: Guten Morgen, Robert Meyer ist hier. Es ist Donnerstag, der 15. Oktober. Und mit den Schlagzeilen machen wir das Gleiche wie mit dem Kalender. Reingucken und orientieren. Passiert demnächst was Neues, wenn wir die 112 wählen? Das fragen wir uns gleich. Im Bundestag gibt es heute die Abstimmung zu einer Notfallsystemreform. Und kann die Bundeswehr demnächst bestimmte Menschen aus dem Job abziehen, kurzzeitig für Wehrübungen, nämlich sogenannte Reservisten? Gucken wir uns auch an vor 6:30. Ja, und ab heute darf keiner mehr auf die Bahnsteigtafeln gucken, wo die Verspätungen stehen und dabei Alkohol trinken. Alkoholkonsum auf allen 5400 deutschen Bahnhöfen wird verboten. Das ist ein Beschluss der Deutschen Bahn aus dem Sommer, der heute scharf gestellt wird. Mit ernstem Hintergrund. Es geht um Prävention von Gewalt und auch Müll. Und wenn es zum Beispiel nach den Menschen in Oberhausen geht, ist das überfällig.
10: Wenn ein Besoffener um die Ecke hier sein Wasser abbläst, dann piept auch gar nichts. Ja, leider, das kann ich nicht beschreiben. Mitten hier am helllichten Tag.
11: Also als Frau fühlt man sich nicht mehr so sicher wie ich. Bin jetzt 53.
12: Abends am Bahnhof rumlaufen möchte ich eigentlich gar nicht mehr so gerne. Ja, auch weil die alle betrunken sind dann. Und dann auch mehr pöbeln.
9: Ja, und eine Sprecherin der Deutschen Bahn, Anja Bröker, hat schon im Sommer gesagt, dass mit dem Alkohol, das ist einfach ein Problem und da müssen wir gegen an.
13: Das sind mögliche Ursachen für Konflikte, für Gewalt, Übergriffe. Und damit wollen wir jetzt Schluss machen. Deswegen ein ganz klares Alkoholkonsumverbot für alle Bahnhöfe. Wir haben sehr gute Erfahrungen gemacht und darauf bauen wir jetzt auf.
9: Gute Erfahrung heißt, es gibt schon einzelne Bahnhöfe mit Alkoholverbot. Ein prominenter ist Hamburg. Da gilt das seit über 2 Jahren. Und da sagen die Behörden, ja, der Bahnhof ist wohl sauberer geworden und es soll auch weniger Gewalt geben. Und der Fahrgastverband Pro Bahn, um die Perspektive noch mit reinzunehmen, sagt auch, ja, gut, ein Alkoholverbot, aber am Ende muss man das ja dann auch umsetzen und das heißt überwachen. Mit Verbotsschildern allein ist es nicht getan. So sagt es mir vor der Sendung Andreas Schröder.
14: Also ich halte das vorwiegend für eine symbolische Maßnahme. Man will in Richtung Sauberkeit und Fahrgastkomfort und Sicherheitsgefühl etwas tun. Und das ist auch erstmal richtig in der Tendenz. Aber es ist natürlich so, es hat viele Fragezeichen. Es ist schwer umsetzbar.
9: Ich habe mit ihm ausführlicher darüber gesprochen. Kriegen Sie später auch hier. Im Kern ist seine Forderung eher auf die großen Bahnhöfe konzentrieren, die Kontrollen. Und er fragt sich, warum man in Zügen noch trinken darf, nur dann eben nicht am Bahnsteig. Aber ab heute erstmal Schlagzeile Alkoholkonsumverbot an allen deutschen Bahnhöfen. Wir sind im WDR 5 Morgenecho, 6:08. Soll ja auch den einen oder anderen geben, der wegen Alkohol schon mal den Notarzt rufen musste. Das Oktoberfest ist noch nicht so lange her. Das ist allerdings so ein Fall. Wer ist dann wirklich ein Notfall und wer nicht? Gilt ja auch für nüchterne Menschen. Damit das effizienter und schneller sortiert wird, plant die Bundesregierung eine Notfallreform. Heute soll darüber abgestimmt werden im Bundestag. Und meine Kollegin Birte Sönnigsen ist dran. Warum braucht es diese Reform genau aus Sicht der Bundesregierung?
6: Überlastete Notaufnahmen, die gehören ja leider längst zum Alltag. Das Personal, das gestresst ist, Patientinnen und Patienten, die unzufrieden sind, weil sie lange warten müssen. Die Reform, die soll die Notaufnahmen und die Rettungsdienste entlasten. Zurzeit ist es so, dass viele in die Notaufnahme gehen, die da eigentlich gar nicht hingehören. Vielleicht auch mit einer Erkältung, mit Magenschmerzen oder weil sie sich den Fuß gestoßen haben. Fachleute schätzen, ungefähr ein Drittel aller Fälle könnte auch gut in einer ganz normalen Sprechstunde oder in der Notfallpraxis versorgt werden. Deswegen soll in Zukunft besser sortiert werden, ob Patientinnen und Patienten wirklich Notfälle sind. Das passiert auf mehreren Wegen, am Telefon, etwa wenn ich den Notruf wähle, aber auch direkt vor Ort im Krankenhaus.
9: Was ändert sich, wenn ich den Notruf wähle?
6: Egal, ob ich den Notruf wähle, also die 112 oder die Nummer des Bereitschaftsdienstes der Kassenärzte, die 116 117, es soll überall eine einheitliche Ersteinschätzung geben und die soll eben dafür sorgen, dass die Patienten an der richtigen Stelle landen. Im Notfall, also wenn es einen Unfall gab oder einen Verdacht auf Herzinfarkt oder Schlaganfall, dann wird natürlich auch weiter schnell ein Krankenwagen losgeschickt, je nach Fall auch ein Notarzt oder ein Rettungshubschrauber. In anderen Fällen werde ich aber vielleicht eher zur Notfallpraxis geschickt. Wenn ich das vorher telefonisch auch schon mal abgeklärt habe, dann soll es vor Ort auch schneller gehen, dann soll ich schneller drankommen. Und in manchen Fällen kann ich vielleicht auch in Zukunft einfach im Bett bleiben, wenn ich krank bin, muss das Haus gar nicht verlassen und kann Dinge per Videosprechstunde regeln oder jemand kommt zum Hausbesuch vorbei.
9: Das nächste sind die Notaufnahmen. Was soll da Neues passieren?
6: Nach und nach sollen an 750 Krankenhäusern in Deutschland integrierte Notfallzentren entstehen. Gibt da ja schon mal so ein paar Pilotprojekte, das soll es jetzt eben deutschlandweit geben. Wer in die Notaufnahme geht, der soll sich an einem zentralen Tresen anmelden. Da gibt es dann ein standardisiertes Verfahren und es wird geguckt, wo gehört der Patient, wo gehört die Patientin hin. In die Notaufnahme, ist es wirklich ein Notfall oder reicht auch eine Notdienstpraxis? Die soll dann in der Nähe sein, teilweise auch direkt auf dem Klinikgelände. Wenn also jemand mit Bauchschmerzen ankommt, dann kann das eben vieles sein. Vom harmlosen Magen-Darm-Infekt, Fall für den hausärztlichen Notdienst, bis hin zur akuten Blinddarmentzündung, das wäre dann eher ein Fall für die Notaufnahme.
9: Ja, und wenn das Ziel weniger Stress im System ist und bessere Patientensteuerung, klappt das dann so? Was sind da die Perspektiven?
6: Viele sagen, diese Reform ist überfällig. Das ist jetzt die dritte Regierung, die versucht, eine Notfallreform zu verabschieden. Die Grundidee, die dahinter steckt, die finden auch viele sehr richtig. Es

0: es wird auch schwerer, Termine zu bekommen. Und dadurch könnten dann am Ende doch wieder einige Menschen versuchen, in der Notaufnahme zu landen.
1: Die Notfallreform, also heute im Bundestag in der Abstimmung. Am Ende der parlamentarischen Reise, könnten wir sagen. Am Anfang ist das Reservestärkungsgesetz. Das ist heute in der ersten Lesung. Also da wird erstmal diskutiert. Aber das ist interessant. Es geht am Ende nämlich unter anderem um die Frage, können Menschen, die schon mal bei der Bundeswehr waren, ohne Zustimmung aus dem heutigen Job geholt werden und zu einer Wehrübung verpflichtet werden? Wer nämlich schon mal gedient hat, ist Reservist oder wer sich dafür eben meldet. Und diese Reserve will Boris Pistorius ausbauen, der Verteidigungsminister. Also, was ist geplant? Meine Kollegin Katrin Aue dazu.
2: Sie steigen jetzt aus dem Fahrzeug.
3: Eine Bundeswehrübung Ende September in Sachsen-Anhalt. Hier trainieren Reservistinnen und Reservisten, also Menschen, die sonst einen zivilen Job haben und einige Tage bis Wochen im Jahr eingezogen werden. Zum Beispiel der Fachinformatiker und Hauptgefreite Benny P. Seine Motivation, sich zur Reserve zu melden, war Russlands Invasion in der Ukraine.
4: Ja, als das hier 22 in der Ukraine losging, habe ich mir persönlich die Frage gestellt, was wäre, wenn es bei uns so wäre? Was würde ich persönlich tun? Und ja, das ist so mein Weg gewesen, ne? Mich hier den Streitkräften anzuschließen, weil ich finde Deutschland schützenswert.
3: Gut 60.000 Reservistinnen und Reservisten sind derzeit bei der Bundeswehr fest eingeplant. Bis 2033 sollen es allerdings 200.000 werden. Die Reserve soll wachsen, wie die gesamte Bundeswehr, erklärt Verteidigungsminister Boris Pistorius im Sommer.
5: Eine moderne Demokratie muss in der Lage sein, ihre Freiheit zu verteidigen. Dafür brauchen wir eine Reserve, die schnell verfügbar, gut ausgebildet und engstens mit der aktiven Truppe verbunden ist.
3: Aber bislang gilt die sogenannte doppelte Freiwilligkeit. Sowohl die Reservistinnen und Reservisten als auch ihre Arbeitgeber können Nein sagen, wenn die Bundeswehr zur Übung ruft. Und das passiert auch, schildert bei der Übung in Sachsen-Anhalt der Reservist und Oberstabsgefreite Alexander S.
6: Das Hauptproblem ist, vom Arbeitgeber freigestellt zu werden. Es hat sich was geändert durch den Ukraine-Krieg. Man muss ganz klar sagen, dass es weiterhin so ist, dass viele Arbeitgeber die Leute nicht freistellen für eine Wehrübung.
3: Mit dem neuen Gesetz sollen Reservedienstleistungen nun verpflichtend werden. Auch Arbeitgeber können dann nur noch in Ausnahmefällen widersprechen, wenn ihre Leute in die Kaserne einberufen werden. Aus der Wirtschaft kommt Kritik. Rainer Kambeck von der Deutschen Industrie- und Handelskammer betont, dass er das Ziel, die Reserve zu stärken, unterstützt. Aber die Verpflichtung hält er für falsch.
7: Wir wären dafür, mit Freiwilligkeit mal zu starten. Das haben wir beim Wehrdienstmodernisierungsgesetz auch so gemacht. Es geht ja auch darum, dass man möglichst viele Unternehmen mitnimmt und für sich auch gewinnt in der Gesamtstrategie.
3: Wer wie lange zum Reservedienst herangezogen werden darf, das ist gestaffelt. Je nachdem, wie alt man ist und wie lange man aktiv bei der Bundeswehr war. Ein Beispiel: Jemand, der bis zu einem Jahr gedient hat, kann laut Gesetzentwurf bis zu 3 Wochen pro Jahr einberufen werden. Und für alle gilt eben, sie können nur noch gut begründet ablehnen. Für die Linksfraktion im Bundestag ist das eine Art Wehrpflicht durch die Hintertür, sagt Donata Vogtschmidt, Mitglied im Verteidigungsausschuss.
8: Für uns gilt, wer die Reserve stärken will, muss die Bedingungen für freiwilliges Engagement verbessern, statt die Selbstbestimmung der Betroffenen einzuschränken. Gerade im Frieden muss Freiwilligkeit der Grundsatz bleiben.
3: Der Entwurf zum Reservestärkungsgesetz wird heute in erster Lesung im Bundestag beraten. Wenn es nach dem Verteidigungsminister geht, ist das Gesetz noch in diesem Jahr beschlossene Sache. Mission erfüllt.
1: Und unsere Mission ist Perspektiven dazu. Ich bin noch mit Rainer Kambeck verabredet. Sie haben ihn gerade kurz gehört von der Deutschen Industrie- und Handelskammer. Also was ist die Arbeitgeberperspektive zu diesen neuen Reservistenplänen? Hören Sie um 20 nach 8, wenn Sie dann noch bei uns sind. Ansonsten ist das Gespräch danach in ARD Sounds oder auf WDR5.de. 16 nach 6.

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1: Wir sind hier mit der 5-Morgen-Echo. 18 Minuten nach 6. Putin überfällt die Ukraine. China greift nach dem Welthandel. Und Donald Trump überlegt, den Atlantik in Trump Ocean umzubenennen. Ich wünschte, wenigstens eins davon wäre ein Witz. Jedenfalls, wenn die EU gegen die Großmächte etwas ausrichten will, dann geht das nur gemeinsam. Da sind sich die Geostrategen einig. Also, alle Augen auf den EU-Gipfel heute und morgen. Der ist schon besonders, weil es ja um die Funktionalität der ganzen Sache geht. Dafür braucht es nämlich Geld. Und die EU muss jetzt den Haushalt für die nächsten Jahre aufstellen. Mitteljähriger Finanzrahmen heißt das. Warum wird das knifflig? Mein Kollege Jean-Marie Magro ist in Brüssel.
2: Bürokratie, EU-Erweiterung, Ukraine, Nahe und Mittlerer Osten, steigende Energiepreise. Schon wieder haben sich die 27 Staats- und Regierungschefs der EU eine sehr volle Tagesordnung zugemutet, wenn sie heute in Brüssel zusammentreffen. Zum ersten Mal seit längerer Zeit ist der Gipfel auf 2 Tage angelegt, nicht mehr nur auf einen. Der größte Streitpunkt könnte an diesem Nachmittag aufwarten, wenn über den mitteljährigen Finanzrahmen verhandelt wird. Also den EU-Haushalt für die Jahre 2028 bis 2034. Hier gehen die Vorstellungen zwischen den Mitgliedstaaten noch sehr weit auseinander. Deutschland ist der größte Geber und Bundeskanzler Merz betonte mehrfach, dass die Vorstellungen der EU-Kommission und des EU-Parlaments nicht zu finanzieren seien. Andererseits profitiert Deutschland wie kein anderes Land von den Vorteilen des Binnenmarkts. Geld, das in die Förderung strukturschwacher Regionen geht, fließt häufig indirekt zurück in Form von Aufträgen für deutsche Unternehmen. Außerdem, wenden Kritiker des Bundeskanzlers ein, würden auch die Anforderungen an die EU mehr werden. Für neue Aufgaben brauche es mehr Budget. In seiner Regierungserklärung in Berlin sagte Merz, dass er das Ziel habe, auf Staatenebene noch dieses Jahr eine Einigung zu erreichen. Diplomaten mehrerer Mitgliedsländer halten dieses Ziel derzeit nicht für realistisch.
1: Dann frage ich doch in 20 Minuten mal nach in Brüssel bei meiner Kollegin, worin die EU sich da eventuell verhakt. 20 nach 6 jetzt, hier ist Jörg Brunsmann aus unserem Wetterteam. Guten Morgen.
3: Guten Morgen.
1: Ich finde, wir haben uns an so ein gewisses Muster gewöhnt. Ne? Morgens gerade schon so knackig herbstlich, was kühler und dann wird es aber doch wieder so sommerlich den Tag über.
3: Ja.
1: Kann so weitergehen, finde ich. Passiert das?
3: 2 Tage lang noch, ja. Also heute werden wir nochmal so einen goldenen Oktober, kann man ja schon fast sagen, bekommen. Mit ein bisschen Nebel jetzt am Vormittag, vor allen Dingen so im Süden von Nordrhein-Westfalen. Aber dann am Nachmittag eben auch wieder die Sonne bleibt dabei trocken und Temperaturen sind ja auch noch sehr golden herbstig. Da sind wir in Herford heute bei 18 Grad, in Köln bis 20 Grad. Die 20 Grad Marke werden wir also auch nochmal erreichen. Morgen ganz ähnlich, allerdings ab dem Nachmittag ziehen dann von den Niederlanden Wolken rein.
1: Und das bleibt dann so oder kommt noch mal was Nettes dann auf uns zu?
3: Ja, das Wochenende wird dann doch eher durchmischt. Also mit morgen mit den Wolken kommt dann auch ein bisschen was an Schauern zu uns. Ich meine, gut, wir können es auch dringend gebrauchen, den Regen.
1: Ja.
3: Und auch das Wochenende dann eher so ein bisschen durchmischt, meistens trocken. Aber es wird dann vor allen Dingen spürbar kühler, wenn wir uns das angucken. Am Samstag sind wir bei 11 bis 15 Grad. Das ist schon ein deutlicher Unterschied gegenüber dem, was wir jetzt heute und morgen haben.
1: Und du hast recht, die Pegelstände sehen nicht allzu gut aus. Jörg Brunsmann mit dem Wetter um 6.22 Uhr. Wir wollen heute Morgen auch über sehr effiziente Getränke reden. Ein paar Schlücke und schon haben wir die WHO empfohlenen Zuckergrenzwerte für den Tag gerissen. Die Bundesregierung will eine Getränkesteuer für besonders Zuckerhaltiges. Vor allem geht es da um Softdrinks. Aber weil das Thema nicht nur wissenschaftlich ist, sondern auch emotional, weil es auch mit unserem Geldbeutel zu tun hat, gab es dazu auch Diskussionen in der Koalition. Die sind allerdings vorbei, wie wir hören. Und Union und SPD haben sich auf eine Getränkezuckersteuer geeinigt, die Stand jetzt Mitte 2027 in Kraft treten soll. Meine Kollegin Eva Huber sagt Ihnen, was wir wissen.
4: Gut für die Gesundheit und gut für die Staatskasse. So lässt sich das Ziel zusammenfassen, das die Bundesregierung mit der Steuer auf gezuckerte Getränke verfolgt. Die Deutschen nehmen sehr viel Zucker zu sich. Das erhöht das Risiko für extremes Übergewicht, für Diabetes, für Herzinfarkt. Und das kostet das Gesundheitssystem jedes Jahr sehr viel Geld, erklärt der stellvertretende Regierungssprecher Steffen Mayer.
5: Die Versorgungskosten durch den erhöhten Konsum von gezuckerten Getränken belasten die Allgemeinheit mit über 2 Milliarden Euro pro Jahr. Mit Einführung der Zuckergetränkesteuer wollen wir erreichen, dass weniger Zucker konsumiert wird. So sollen langfristig die Kosten im Gesundheitssystem gesenkt werden, die durch die genannten typischen Krankheitsbilder entstehen.
4: Gerade Softdrinks wie Limo, Cola und Co. gelten unter Experten als fiese Zuckerquellen, weil sie kaum sättigen und durch die flüssige Form dazu verleiten, sehr schnell sehr viel Zucker zu essen. Die Steuer soll deshalb nur auf solche Getränke anfallen, nicht aber auf Schokolade oder Kekse. Greifen soll die Steuer, wenn die Getränke einen bestimmten Zuckergehalt überschreiten. Für einen Liter Limo bedeutet das, wenn da grob gesagt mehr als 16 Zuckerwürfel drin sind, dann muss der Hersteller die Steuer zahlen, nämlich 26 Cent Aufschlag. Ist nochmal einiges mehr an Zucker drin, steigt die Steuer auf 32 Cent pro Liter. Für kleine Getränkehersteller soll es Ausnahmen geben. Eine gute Idee, findet Sebastian Kruse von der Deutschen Adipositas-Gesellschaft, die sich für den Kampf gegen starkes Übergewicht einsetzt. Und er verweist auf Großbritannien, das seit Jahren so eine Steuer hat.
6: Die Fanta in Großbritannien ist weniger süß, als sie in Deutschland der Fall ist. Und es funktioniert trotzdem. Also die Menschen dort kaufen weiterhin dann die Fanta nur mit weniger Zucker.
4: Durch die Steuer haben Hersteller einen Anreiz, weniger Zucker in ihre Getränke zu mischen, ihn zum Beispiel durch Süßstoffe zu ersetzen. Dadurch umgehen sie die Steuer.
6: Als Ergebnis in Großbritannien sehen wir, dass die Unternehmen ihre Rezepturen angepasst haben, dort also weniger Zucker in einzelnen Getränken ist und die Leute konsumieren weniger die sehr hochgezuckerten Getränke.
4: Funktioniert diese Lenkungswirkung der Steuer also gut, kriegt der Staat weniger Steuereinnahmen. Ein Dilemma, denn die Bundesregierung will mit den Einnahmen aus der Steuer auch was Gutes für die Staatskasse tun. Rund 900 Millionen Euro pro Jahr soll die Steuer einbringen und sie soll die gesetzlichen Krankenkassen unterstützen. Noch ist sie nicht endgültig beschlossen. Der Bundestag befasst sich jetzt damit. Das Ringen darum dürfte weitergehen.
1: Also hat die Bundesregierung sich wohl geeinigt auf die Getränkezuckersteuer. Was das Parlament draus macht, ist dann nochmal was anderes. 6:35. Sie kennen wahrscheinlich den klassischen Suchmaschinen-Move, Enter drücken, um dann 7 Umdrehungen auf dem Mausrad zu machen, um unter die gesponserten Ergebnisse zu kommen. Weil Sie ja wissen, erstmal kommen da Werbeanzeigen, die zum Suchthema passen. Aber das wissen nicht alle und es ist auch klar, was da ganz oben steht nach einer Google-Suche. Das ist dermaßen prominent platziert, da wird drauf geklickt, ja. Und deswegen hat uns eine Recherche unserer ARD-Verbraucherredaktion interessiert, die jetzt zeigt, häufig werden in den ersten Werbeergebnissen Fake-Shops angezeigt. Also wenn man draufklickt und auf der Website dann was bestellt, kann es sein, dass das Geld weg ist. Darüber wollten wir reden mit einem vom Fach, Oliver Haflert von der Verbraucherzentrale NRW, der auch das Projekt Fake Shop Finder leitet. Überrascht Ihnen das, dass unser ARD-Team in jeder Suchanfrage Fake Shops gefunden hat?
7: Es überrascht uns nicht. Früher galt mal, Fake Shops machen keine Werbung. Das stimmt nicht mehr. Fake Shops schalten sehr wohl Werbung, gerade eben halt auch in Google Produktanzeigen. Auch auf Social Media finden sich viele Fake-Shops, weil die darüber halt einfach ganz schnell eben Kundschaft gewinnen können.
1: Und gibt es da bestimmte Branchen? Was kommt da? Worauf falle ich dann so rein in diesen Anzeigen?
7: Ganz oft finden wir Mode, Schuhe, vor allen Dingen aber saisonal bedingte Produkte. Also jetzt in der Wintersaison beispielsweise viel Winterreifen, Brennholz, Heizöl. Das sind also immer saisonal bedingte Sachen, die man bei diesen Produktanzeigen ganz oben findet, die viel Nachfrage haben oder die auch knapp sind.
1: Und das Prinzip ist dann auch immer gleich, ich gehe drauf, kaufe was, aber kriege weder Ware noch mein Geld zurück?
7: Ja, ganz genau. Wir definieren einen Fake-Shop so, dass entweder nach einer Bestellung gar nichts kommt, das Geld aber abgebucht wird, oder halt eben minderwertige Ware kommt, die ich nicht bestellt habe.
1: So, und wie kommen diese Fake-Shop-Links jetzt in die gesponserten Google-Ergebnisse? Das ist ja die Frage, weil das ist ja ein sehr prominenter Platz auf Seite 1 von Google. Und für diesen Platz bezahlen Firmen normalerweise viel Geld. Also wie sichern Betrüger sich diese Plätze in den Ergebnisanzeigen?
7: Die kaufen sich diese Plätze, wie normale Werbetreibende auch, und bezahlen auch Geld dafür. Das sind also ganz regulär Kunden von Google. Und unsere Forderung an die Plattform ist schon lange, dass also sobald ein Anzeigenkunde bei Google als Fake-Betreiber entlarvt worden ist, dass dann halt diese Anzeigen auch offline gehen müssen und die Plattformen kommen denen aber bisher nicht nach.
1: Wie verhindere ich, dass ich auf den Fake-Shop reinfalle?
7: Ja, es ist tatsächlich ein hoher Prüfungsaufwand, wenn ich einen Shop nicht kenne. schauen Sie nach dem Preis. Wenn der Preis signifikant geringer ist als bei allen anderen Angeboten, dann sollte man schon misstrauisch werden. Und dann gilt es halt, ja, das Impressum sich anzuschauen. Ist da eine Firma dahinter? Steht da eine Telefonnummer? Vielleicht ruft man dann auch diese Telefonnummer einmal an. Alternativ dazu, klar, könnte unser Fake-Shop-Finder eben auch helfen, weil er einige dieser Prüfungen und einige darüber hinaus eben auch vornehmen kann. Hundertprozentige Sicherheit können wir leider auch nicht bieten, aber immerhin zumindest einen ersten Eindruck, eine Einschätzung vornehmen.
1: Oliver Havlat von der Verbraucherzentrale NRW. Nicht überrascht von einer Recherche, die unsere ARD-Verbraucherkolleginnen und Kollegen gemacht haben, mit dem Ergebnis, dass in den Google-Werbeanzeigen nach einer Suche ziemlich oft Betrüger-Fake-Shops dabei sind. Hier ist WDR 5 und in 45 Sekunden warten unsere Nachrichten um 6:30.
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11: Es ist 6.30 Uhr. 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Die Nachrichten mit Christina Maria Greve. Guten Morgen.
12: Es sind wir Politiker, die die Regulierung so gemacht haben, dass die Steuerung im Gesundheitssystem nicht funktioniert. Und das muss sich ändern. Und deswegen ist diese Reform überfällig.
13: Bundesgesundheitsminister Linnemann ist zuversichtlich, dass der Bundestag heute Entlastung bei der Notfallversorgung beschließt. Um überlaufende Notaufnahmen zu verhindern, sollen Rettungs-, Bereitschaftsdienste und Kliniken besser vernetzt und aufeinander abgestimmt werden. Patienten sollen schon beim Notruf am Telefon besser zur für sie richtigen Stelle gelotst werden. Der Intensivmediziner und Verbandspräsident Janssens sagte im WDR, das neue Gesetz könne helfen, die Situation zu verbessern.
14: Die Nummern werden ja zusammengeführt. Der Patient ruft dort an und er wird dann erst eingeschätzt. Und dann wird mit diesem Einschätzungsverfahren entschieden, wohin er geht. Das wäre eine Hilfe, wenn sie denn funktionieren würde. Und das bleibt erst abzuwarten.
13: Fachleute gehen davon aus, dass jeder dritte Patient eigentlich nicht in eine Notaufnahme gehört. Ab heute ist Alkoholtrinken an allen Bahnhöfen der Deutschen Bahn verboten. Das betrifft rund 5.700 Stationen. Die Bahn will damit für mehr Sicherheit und Sauberkeit sorgen. Anke Kahle, WDR aktuell, was soll das bringen?
15: Weniger Müll, geringeres Konfliktpotenzial und ein angenehmeres Umfeld für Reisende und Mitarbeitende. Das verspricht sich die Deutsche Bahn vom neuen Alkoholverbot. An knapp 40 großen deutschen Bahnhöfen gilt es bereits. Dort habe man, laut Bahn, überwiegend positive Erfahrungen gemacht. Außerdem hätten sich in einer Umfrage rund 80% für ein konsequentes Verbot ausgesprochen. Wer wiederholt dagegen verstößt, dem droht ein Hausverbot. Alkohol gibt es aber weiterhin in der Bahnhofsgastronomie. Auch verschlossene Alkoholflaschen dürfen im Gepäck mitgeführt werden.
13: Menschen, die in Behindertenwerkstätten arbeiten, bekommen in der Regel nur einen sehr kleinen Lohn. Das Arbeitsgericht in Münster beschäftigt sich heute mit der Frage, ob das in Ordnung ist oder ob dort auch der Mindestlohn gelten müsste. Geklagt hat ein Beschäftigter aus dem Kreis Warendorf. Einzelheiten von Niklas Sticht.
16: Seit April 2024 arbeitet Jürgen Dünnemann in Teilzeit in einer Behindertenwerkstatt im Kreis Warendorf. 24 Stunden pro Woche, verteilt auf 3 Tage. Für seine Arbeit bekommt der 57-Jährige rund 200 Euro im Monat. Dass er zusätzlich eine Erwerbsminderungsrente erhält, ist für ihn entscheidend. Ohne diese müsste er Grundsicherung beantragen, sagt er. Sein Ziel, der gesetzliche Mindestlohn.
13: Die Werkstatt argumentiert dagegen, dass die Arbeit dort nicht mit dem normalen Arbeitsmarkt zu vergleichen ist. Weitere Meldungen im Überblick. Zwischen den Kommunen in Nordrhein-Westfalen gibt es große Unterschiede bei der Zahl von Abschiebungen. Das zeigen Unterlagen, die dem WDR vorliegen. Paderborn zum Beispiel hat letztes Jahr gut 25% der Ausreisepflichtigen abgeschoben, Wuppertal dagegen weniger als 1%. Laut Land NRW liegt das teils an Personalmangel, teils aber auch daran, wie gut die Herkunftsländer mitarbeiten. In der Fußball-Champions League ist nach den Bayern auch Borussia Dortmund in Norwegen gestrauchelt. Der BVB verlor beim FK Bodø Glimt mit 0:1 und hat damit wichtige Punkte liegen gelassen. Heute steht für Bayer Leverkusen das zweite Spiel in der Europa League an, beim polnischen Meister Lech Posen. Die Notrufsäulen an deutschen Autobahnen stehen offenbar vor dem Aus. Laut Rheinischer Post prüft die Autobahn GmbH, ob sie noch Sinn machen. Die Notrufe über die Säulen sind deutlich weniger geworden, weil Autofahrer stattdessen ihr Handy nutzen. Die Kosten für Betrieb und Wartung der Notrufsäulen belaufen sich auf 4,5 Millionen Euro pro Jahr.
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13: Der Kölner Dombauverein bittet seine Mitglieder um einen freiwilligen höheren Mitgliedsbeitrag. Statt 20 Euro im Jahr werden mindestens 50 Euro vorgeschlagen. Wer Mitglied ist, muss keinen Eintritt in den Dom zahlen. David Rühl, WDR Köln.
18: Durch diesen Eintritt gibt es vermutlich rund 12.000 neue Mitglieder im Verein. Aber durch den Ansturm seien auch die Kosten gestiegen. Unter anderem durch 3 zusätzliche Mitarbeiter, die Mails und Anträge bearbeiten. In einer Mitteilung heißt es, jedes neue Mitglied bringe dem Verein somit weniger Geld. Deshalb appelliert Vereinspräsidentin Schock-Werner an die Mitglieder, den Jahresbeitrag freiwillig von 20 auf mindestens 50 Euro zu erhöhen. Und sie stellt klar, die Hauptaufgabe des Dombauvereins ist der Erhalt des Kölner Doms und nicht der freie Eintritt. Der Verein versuche, dem Eindruck entgegenzuwirken, dass er sich zu einem Ticketshop entwickelt.
13: Das Wetter in Nordrhein-Westfalen. Der Tag beginnt teilweise wieder mit Nebel, vor allem im Süden des Landes. Ab dem Vormittag kann sich die Sonne dann häufiger durchsetzen. Es gibt zwar einige Wolken, bleibt aber überall trocken. In Herford bis 18 Grad, Castrop-Rauxel kommt auf 19 und in Viersen bis 20 Grad. Morgen zuerst teils neblig, später wechseln Sonne und Wolken. Ab dem Nachmittag ziehen von den Niederlanden vermehrt Wolken auf, die dann auch Schauer bringen. 15 bis 23 Grad. Das war WDR aktuell. WDR 5, die Verkehrslage. Die A40, Dortmund Richtung Duisburg zwischen Dreieck Bochum West und Dreieck Essen Ost. 10 Minuten plus 4 Kilometer stockender Verkehr. Und A52, Mönchengladbach Richtung Düsseldorf zwischen Kreuz Nersen und Karst Nord. Etwa 20 Minuten plus 4 Kilometer Stau nach einem Unfall.
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1: Guten Morgen, Robert Meyer ist hier. Wir stellen den Tag scharf. Was ist heute wichtig? Zum Beispiel eine neue Zeitrechnung an deutschen Bahnhöfen. Unsere Nachrichten sagen es, Alkohol trinken ist da ab jetzt überall verboten. Aber was bringt das denn? Wir haben schon Testfälle und wollen vor 7 mal hingucken. Ja, und dann was Sperriges, aber auch Wichtiges. Ab heute wird auf einem Gipfel über den EU-Haushalt gesprochen. Ich habe in ein paar Minuten eine Frage an meine Kollegin in Brüssel. Was ist ein EU-Haushalt? Tja, und wir wollen Sie immer bei WDR 5 mit Perspektiven versorgen. Beispiel, wir haben heute mehrere Themen, zu denen Sie sagen können, ja, geht's jetzt allem an den Kragen, was Spaß macht? Oder gut, dass was für Gesundheit und Sicherheit getan wird. Ne? Alkoholverbot an Bahnhöfen ist das eine. Dann die geplante Getränke-Zuckersteuer der Bundesregierung. Dazu gleich unsere Medienschau. Und auch eine höhere Tabaksteuer, die ab dem nächsten Jahr kommen soll und über die der Bundestag heute Abend abstimmen will. Da sind wir jetzt mit meinem Kollegen Elias Sana. Was kommt da für Raucherinnen und Raucher?
19: Ja, Zigaretten werden in den nächsten Jahren Schritt für Schritt teurer. Eine Packung mit 20 Zigaretten kostet aktuell im Schnitt so gut 8 Euro. Bis 2030 könnte der Preis dann auf knapp 12 Euro steigen. Das wären dann fast 4 Euro mehr pro Packung. Und nicht nur Zigaretten werden teurer, auch Drehtabak, Shisha-Tabak und Liquids für E-Zigaretten werden stärker besteuert. Die Bundesregierung will die Steuer dann ab 2027 jedes Jahr erhöhen.
1: Und was man da schon fragen muss, geht es um Gesundheit oder geht es um Einnahmen für die Staatskasse?
19: Ja, tatsächlich um beides. Der Bund braucht gerade halt einfach mehr Geld und hofft durch die Tabaksteuer 1,5 Milliarden Euro mehr zu kriegen. Das Rauchen soll aber auch unattraktiver werden. Viele Gesundheitsexperten sagen nämlich, dass Menschen im Schnitt weniger rauchen, wenn Zigaretten teurer werden. Und vor allem junge Menschen sind bei höheren Preisen sehr empfindlich. Da hofft zum Beispiel auch das Deutsche Krebsforschungszentrum, dass viele einfach gar nicht mit dem Rauchen beginnen oder deutlich weniger.
1: Also, Rauchen wird wohl teurer. Und nächstes Thema jetzt um 6.38 Uhr, Zucker wohl auch, nicht in jeder Form. Wenn Sie jeden Tag 10 Stück Würfelzucker pur einwerfen, da bleibt der Preis wohl. Aber wenn Sie das in Form von Softdrinks tun, wird's wahrscheinlich ab nächstem Sommer mehr kosten, weil sich Union und SPD auf eine Getränke-Zuckersteuer geeinigt haben sollen. Für die Werte braucht man Kästchenpapier, Getränke zwischen 5 und 8 Gramm Zucker pro 100 Milliliter sollen um 26 Cent pro Liter teurer werden. Noch was mehr wird es über 8 Gramm. Die süßesten Limos würden dann so knapp 40 Cent pro Liter Flasche teurer. Mal als Hausnummer. Zeit für Perspektiven.
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1: Sascha Wandhöfer ist hier aus dem Morgenecho-Team. Guten Morgen.
20: Morgen.
1: Was sagen die Kommentare zur Getränkezuckersteuer?
20: Die sind recht gemischt. Besonders scharfe Kritik kommt vom Autor in der Glocke. Der findet, der Staat solle aufhören, mündige Bürger wie kleine Kinder zu behandeln. Sie benötigten keine Nanny, keinen Aufpasser und gleichzeitig sei es dreist, den Schutz der Bevölkerung als Begründung vorzuschieben. Tatsächlich gehe es dem Staat einzig und allein um die Einnahmen. Ist aber tatsächlich die einzige Stimme, die ich gefunden habe, die so kritisch ist. Ganz anders sieht das zum Beispiel Anja Braun im Deutschlandfunk.
21: Die Lebensmittelindustrie arbeitet ja gezielt daran, den freien Willen der Konsumenten auszuhebeln. Softdrinks sind oft darauf ausgelegt, dass die extreme Süße im Mund gar nicht als zu viel wahrgenommen wird, sondern Lust auf den nächsten Schluck macht. Deshalb macht die Zuckersteuer als Lenkungselement durchaus Sinn. Denn nicht nur der einzelne Konsument, sondern auch das Gesundheitssystem würde profitieren.
20: Glaubt Anja Braun im Deutschlandfunk.
1: Beim Thema Profitieren sind wir an einem wichtigen Punkt, über den ja auch gestritten wird. Also führt die Zuckersteuer tatsächlich dazu, dass weniger Süßes getrunken wird? So würde die Gesundheit profitieren, aber auch das Gesundheitssystem. Wie wird das gesehen?
20: Also der Autor im Reutlinger Generalanzeiger glaubt zumindest, dass nichts so sehr zum Nachdenken ansporne, wie wenn das eigene Portemonnaie belastet würde. Wer sich über die Mehrkosten echauffiere, dem sei gesagt, dass die Lösung über den Geldbeutel ein Appell an den mündigen Bürger sei. Ähnlich sieht das der Autor in den Nürnberger Nachrichten. Eine Steuer könne Gegensteuern und Anreize für Hersteller schaffen, ihre Rezepturen zu ändern. Kritischer sieht das Philipp Banse im Podcast Die Lage der Nation.
22: Steuer allein löst die Probleme nicht. Du musst natürlich Aufklärungskampagnen, Informationen, bla, Ernährungspläne in den Schulen und alles Mögliche ändern. Eine Steuer alleine bewirkt das nicht.
20: Und der Autor in der Badischen Zeitung glaubt, weil die Steuer zum Stopfen von Finanzlöchern genutzt werde, könne der Finanzminister gar kein Interesse daran haben, den Konsum zuckerhaltiger Getränke wirklich zurückzudrängen.
1: Okay, das diskutieren wir weiter heute früh. Aber wir können ja auch mal rauszoomen. Das ist immerhin ein Thema, über das sich die Koalition auch gestritten hat. Aber offensichtlich sind sie sich jetzt einig. Sagt das irgendwas aus? Also es gab in der letzten Zeit so viel Kritik zur Handlungsfähigkeit dieser Regierung.
20: Ja, da gibt es zwei Richtungen, die ich gefunden habe. Der Autor in der Nordsee-Zeitung findet, die Botschaft der Einigung ist die, Union und SPD können sich zusammenraufen, trotz Irrungen und Wirrungen stünde am Ende eben ein Ergebnis. Der Autor im Reutlinger Generalanzeiger blickt da kritischer drauf. Die Umsetzung des Vorhabens sei mal wieder ein Berliner Trauerspiel. Die rasante Umsetzung begünstige wieder einmal die Großkonzerne und empöre die Bevölkerung. Dazu gäbe es noch Ärger mit der heimischen Getränkeindustrie.
1: Wie rasant das wird, das werden wir noch sehen. Geplant ist Stand jetzt Mitte nächsten Jahres. Aber das Ganze muss ja noch ein bisschen ausgedengelt werden. Sascha Wandhöfer mit der Medienschau um 19 Minuten vor 7. 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

0: Viertel vor sieben, WDR 5. Eine Millionenzahl kriege ich verarbeitet, Milliarden schon nicht mehr so gut und bei Billionen, da pfeift mir nur noch so ein lauer Wind durch den Kopf. Aber genau da sind wir, wenn wir über den Haushalt der EU reden, ein Billionenhaushalt und der wird heute und morgen besprochen auf einem Treffen der EU-Staats- und Regierungschefs. Und das ist wohl auch der größte Streitpunkt auf diesem Gipfel. Die Kommission, also Ursula von der Leyen und Team, fordert eine andere Zahl als das EU-Parlament. Und die Mitgliedstaaten wollen wieder was anderes. Und das wollen wir heute früh mal erklären, um Ihnen auch dieses Thema verständlich klein zu häckseln. Meine Kollegin Katrin Schmidt ist in Brüssel. Guten Morgen.
1: Guten Morgen aus Brüssel.
0: Ich will vorne anfangen. Was ist ein EU-Haushalt?
1: Ja, also ein EU-Haushalt ist sozusagen die Basis von allem. Das ist die Basis der Arbeit der Europäischen Union. Auch eine Frage, welche Prioritäten sie setzt und legen will künftig. Also man kann wirklich sagen, es ist alles andere als eine Aneinanderreihung von Zahlen, sondern es geht wirklich um die ganz große Frage, wie viel EU wollen wir eigentlich? Also von der einen Seite, die sagt, die größten Herausforderungen dieser Zeit für uns, also von Verteidigung über Sicherheit, Migration, Klima, künstliche Intelligenz oder die Umgang mit Tech-Plattformen, das können wir nur im europäischen Kontext regeln. Das heißt, wir brauchen auch ein Budget, das dem gerecht wird, bis hin zur Gegenposition auf der ganz anderen Seite, die vielleicht sagt, naja, die EU soll doch bitte dafür da sein, wofür sie mal gegründet wurde, Agrar- und Strukturförderung und ein kleines bisschen mehr. Und natürlich dann ganz viele Positionen in der Mitte. Also es ist ein Schlachtfeld der politischen Interessen und das wird heute sehr deutlich werden.
0: Ja, und jetzt scheint es eben große Differenzen zu geben. Du sagst es, zwischen den einzelnen EU-Ebenen. Wie sieht denn dieser Streit aus?
1: Also wir können mal damit anfangen. Du hast es schon genannt, 2 Billionen Euro. Das ist der Vorschlag, der auf dem Tisch liegt von der EU-Kommission. Für 7 Jahre, muss man dazu sagen. Von 2028 bis 2034 soll das gelten. Und jetzt geht's darum, was machen wir draus? Und der Bundeskanzler fährt da einen sehr harten Verhandlungskurs. Ich glaube, so haben wir es noch von keinem Bundeskanzler vorher gehört. Er hat neulich gesagt, also für uns wäre es ja das Günstigste, wir hätten gar nicht so einen EU-Haushalt. Das ist schwierig, ja. Das kann man auch als giftig empfinden oder als antieuropäisch. Es nährt so ein bisschen die Idee, das sei irgendwie ein schwarzes Loch da in Brüssel, wo wir viel Geld einzahlen und wenig davon haben. Das stimmt nicht. Deutschland profitiert am meisten vom Binnenmarkt. Aber er hat natürlich dazu auch gesagt, das ist nicht unser Ziel. Wir wollen einen Haushalt, aber der muss deutlich kleiner ausfallen. Er ist da jetzt sozusagen Klassensprecher all derer, die da deutlich kürzen wollen. Es gibt natürlich auch viele auf der anderen Seite und das wird auszutarieren sein.
0: Ja, und geht es da abstrakt, ich sag mal, nur um diese Summen oder gibt es auch Streit um einzelne inhaltliche Posten? Also so wie wir es dann auch von der Bundesebene kennen, wenn es um den Haushalt geht.
1: Ja. Absolut. Also man darf das nicht verkürzen auf die Frage, wie hoch ist denn dieser oder wie groß ist dieser Topf, sondern es geht auch sehr stark darum, wie ist der ausgestaltet, für was sollen wir Geld ausgeben. Da gibt es eben die Gruppe von Ländern, die profitieren sehr stark von den traditionellen Töpfen, also Regionalförderung, Agrarförderung, die wollen halt, dass da auf keinen Fall gekürzt wird. Dann zum Beispiel auch Deutschland will einen modernisierten Haushalt, heißt es immer so schön. Also wir profitieren am meisten vom Wettbewerbsfonds oder vom Topf für Forschungsentwicklung. Da würde also die deutsche Seite gerne sehen, dass der wächst. Also es ist super komplex, aber vielleicht ein Satz noch, der da auch sehr, sehr wichtig ist, Zeitplan. Im Prinzip sagen alle, die Zeit drängt. Es gibt in Brüssel so ein bisschen die Maßgabe, man möchte das bis Anfang kommenden Jahres festgezurrt haben, weil dann, großes Szenario, ja in Frankreich womöglich ein Rechtsruck droht bei den Wahlen im Frühjahr. Aber das wird schwierig. Also gestern zum Beispiel war Marine Le Pen hier in Brüssel. Auch ich konnte ihr Fragen stellen. Sie hat mit uns gesprochen. Sie ist ja die aussichtsreiche Präsidentschaftskandidatin in Frankreich und die hat gesagt, no way, ja, egal welcher Haushalt hier noch vorher eingetütet werden soll, der wird unter meiner Präsidentschaft keinen Bestand haben und so. Also es ist wirklich, manche sprechen von einem blutigen Szenario hier, es ist auch nur leicht übertrieben vielleicht.
0: Katrin Schmidt ist in Brüssel, EU-Gipfel heute und morgen. Wir gucken, was da für uns wichtig und erzählenswert ist. Jedenfalls haben wir gehört, es geht viel ums Geld und insgesamt auch um die Frage, wie gut die EU in diesen Zeiten funktioniert. Weil ohne Geld, das wissen Sie, geht gar nicht mal so viel. So, noch 20 Sekunden, dann ist 10 Minuten vor 7. WDR 5 ist hier. Der Drogenbeauftragte der Bundesregierung sagt jetzt in einem Interview, Alkohol ist nicht die Ursache jeder Auseinandersetzung, aber er kann Konflikte verschärfen und Hemmschwellen senken. Ja, da ist was dran. Ich habe Freunde, die werden nach 2 Gläsern eher kuschelig. Aber ich denke, wir alle haben schon genug Menschen erlebt, die betrunken sehr unentspannt sind. Vor allem, wenn wir am Wochenende abends draußen sind. Oder eben in Bahnhöfen oder auf Bahn steigen. Und gerade weil es da auch immer wieder Gewalt unter Alkoholeinfluss gibt, hat die Deutsche Bahn ein Alkoholkonsumverbot angekündigt. An allen deutschen Bahnhöfen, das war im Sommer. Und heute tritt es in Kraft, deswegen sprechen wir drüber. Auch weil es solche Verbote an manchen Bahnhöfen schon gibt, zum Beispiel in Köln oder schon recht lange in Hamburg. Also können wir dahin gucken bei der Frage, was es bringt. Mein Kollege Jens Eberl hat es gemacht.
2: Der Verbotsbereich umfasst den gesamten Bahnhof.
3: Alle halbe Stunde kommt am Kölner Hauptbahnhof diese Durchsage. Hier gilt das Verbot schon seit Anfang April. Kein Alkohol im Bahnhof. Ab heute soll es an allen 5.400 Bahnhöfen in Deutschland eingeführt werden. Gemeint ist damit das Trinken von Alkohol in der Bahnhofshalle oder auf den Bahnsteigen. Gastronomie ist davon nicht betroffen. An fast 40 Bahnhöfen wurde das getestet. Die Bahn ist laut Sprecherin Anja Bröker mit den Ergebnissen zufrieden.
4: Dort kommt es weniger zu Konflikten, zu weniger Müll. Und auch zu einem Gefühl, was uns Reisende spiegeln, aber auch unsere eigenen Mitarbeitenden, dass man sich wohler fühlt, dass es ein angenehmerer Aufenthalt ist.
3: Laut Bahn sprechen sich 80% der Reisenden in einer Befragung für ein Alkoholverbot aus. Auch am Kölner Hauptbahnhof treffen wir an diesem Morgen niemanden, der dagegen ist.
5: Ich denke schon, dass das einen großen Unterschied macht. Ich komme aus der Region Euskirchen und da sieht man das also auch extrem, dass es nicht mehr schön ist, zu viel Alkohol.
6: Ja, grundsätzlich macht es wahrscheinlich Sinn von der Gesamtsituation. Aber es ist natürlich schade, wenn der Bürger, der sich, sag ich mal, einschränkt und sich normal verhält, dadurch eingeschränkt wird. Also von daher, ich kann die Behörden wahrscheinlich verstehen und die Leute, die daran arbeiten.
7: Naja, dass eben nicht überall in Ecken irgendwelche angetrunkenen Personen rumliegen, gerade abends oder nachts, wenn man dann unterwegs ist. Das finde ich besser und das trägt ja auch zur angenehmen Atmosphäre bei an so einem Bahnhof. Es wird schwierig sein, das wirklich durchzusetzen, ne? Man muss ja dann wieder wen vertreiben.
3: Das ist auch das große Thema bei der Bahnhofsmission. Die unterstützt das Alkoholverbot, befürchtet aber, dass sich das Problem vor die Bahnhöfe verlagert. Deshalb fordert der Geschäftsführer des Bundesverbandes, Mirko Schwärzel, gemeinsame Konzepte mit den Städten. Außerdem wünscht sich die Bahnhofsmission, dass das Verbot diskriminierungsfrei umgesetzt werde.
8: Die Regeln müssen dann auch für alle gelten. Feiernde Gruppen, Fußballfans, die die Bahn nutzen, für die müssen die gleichen Regeln gelten wie für unsere Gäste, für wohnungs- und obdachlose Menschen. Und das braucht eine sensible Umsetzung, auch natürlich durch die DB Sicherheit.
3: Christoph Berneiser arbeitet für das Unternehmen SSP. Es betreibt Geschäfte an mehr als 50 Bahnhöfen in Deutschland, Bäckereien, Kneipen, aber auch Supermärkte oder Kioske. An den 40 Bahnhöfen, wo es getestet wurde, sei das Verbot spürbar, aber auch richtig.
9: Wir sehen natürlich an einzelnen Standorten, wo das Konsumverbot schon gilt, für unsere Retail-Geschäfte, wo wir Alkohol im Außerhausverkauf haben, mitunter auch schon einzelne Umsatzrückgänge. Aber für uns ist natürlich die Sicherheit für unsere Mitarbeitenden in den einzelnen Geschäften und auch für die Gäste an allererster Stelle. Insofern ist unsere Hoffnung, dass dadurch sich stark eskalierende Situationen sich für die Zukunft eben auch vermeiden lassen.
3: In den Zügen gibt es verschiedene Regelungen. In den Nahverkehrszügen ist es von Region zu Region unterschiedlich, ob Alkohol konsumiert werden darf. In den Fernverkehrszügen ist Alkohol grundsätzlich erlaubt.
0: Was sagt der Fahrgastverband Pro Bahn dazu? Der sieht bei diesem Thema nämlich Licht und Schatten. Deswegen hatten wir uns zum Gespräch verabredet und das bekommen Sie um 7:15 in ungefähr 10 Minuten. WDR 5 ist hier. Was ist das berühmteste Wort vom deutschen Verteidigungsminister Boris Pistorius, seit er im Amt ist?
10: Wir müssen kriegstüchtig werden.
0: Darauf gab es viele Reaktionen. Die einen sagen, kriegstüchtig ist für mich Kriegssprache und deswegen auch der Weg genau dahin. Andere sagen, naja, wenn Russland 2 Grenzen von uns entfernt ein Land überfällt, sollten wir nicht naiv sein. Faktisch stellen wir fest, Pistorius geht diesen Weg. Heute wird im Bundestag das sogenannte Reservestärkungsgesetz besprochen, im Kabinett beschlossen im Juli. Reservisten sind alle, die schon mal in der Bundeswehr gedient haben und die im Ernstfall, das ist die Idee, einsatzbereit sein sollen. Dafür sollen sie allerdings mehr regelmäßige Wehrübungen machen, findet Pistorius. Und das wiederum hieße Freistellung vom Job. Meine Kollegin Miriam Neureuter erklärt das, was sich ändern soll.
11: Der zentrale Punkt des Reserveverstärkungsgesetzes ist Verbindlichkeit. Die Bundeswehr soll Reservistinnen und Reservisten zu Übungen verpflichten dürfen. Bisher war das freiwillig. Die Reservisten oder ihre Arbeitgeber konnten Einladungen zu Übungen auch ablehnen. Diese Übungen können unterschiedlich lange dauern. Abhängig davon, wie lange jemand aktiv im Dienst war, darf er oder sie zwischen 3 und 12 Wochen pro Jahr zu Übungen oder anderen Reservediensten verpflichtet werden. Mit diesen Maßnahmen soll die Zahl der Reservistinnen und Reservisten erhöht werden, die aktiver Teil der Reserve sind. Bisher sind das etwa 66.000. Mit dem neuen Gesetz sollen es 200.000 werden. Der Reservistenverband unterstützt die Pläne. Kritik kommt unter anderem aus der Wirtschaft. Man solle lieber auf Freiwilligkeit setzen, um eine gute Kooperation zwischen Wirtschaft und Bundeswehr zu erreichen und Personalengpässe zu vermeiden.
0: Wir wollen das heute noch aus dieser Perspektive vertiefen, der Arbeitgeberseite, die kritisch auf diese Pläne guckt. Wie sieht das Rainer Comeback von der Deutschen Industrie- und Handelskammer? Das Gespräch ist noch was hin, aber Sie finden unsere Gespräche spätestens nach der Sendung auch immer bei ARD Sounds oder auf wdr5.de.
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13: Guten Morgen. Wir sitzen an einem großen Esstisch mittendrin in der Gemeinschaftsküche. Vor uns ein Stück frisch gebackener Zwetschgenkuchen. Klar, denn wer auch immer hereinschneit, bekommt etwas zu essen. Mann, Sohn und Schwiegertochter, Enkelkinder, Azubis, helfende Hände auf dem Hof oder eben Besuch wie ich. Hier wird für alle zentral gekocht und gebacken. Das Rezept für ein gutes Miteinander und dafür, dass der Hof läuft. Dafür sorgt Irmgard Tönes als Landfrau in Grefrath am Niederrhein.
14: Ich lebe hier auf einem Betrieb mit Milchkühen und Jungtieraufzucht. Wir sind ein Familienbetrieb. Mein Mann und ich sind zwar Rentner, aber wir unterstützen unseren Sohn, die Schwiegertochter und ihren beiden Kindern, wo wir gerade gebraucht werden und was wir auch helfen können.
13: 2026 ist das internationale Jahr der Frauen in der Landwirtschaft. Und heute, am 15. Oktober, ist der Tag der Frauen in ländlichen Gebieten. Das Augenmerk liegt damit auf den Frauen, die auf dem Land leben und in der Landwirtschaft tätig sind. Weltweit und eben auch bei uns. Neben dem Essen kümmert sich Irmgard Tönes um die Babystation mit den ganz kleinen Kälbern. Ihr Sohn und ihre Schwiegertochter,
14: die führen gemeinsam den Betrieb. Unsere Schwiegertochter hat nach dem zweiten Kind aufgehört und ist hier mit in den Betrieb eingestiegen. Sie macht die Buchführung, kümmert sich liebevoll um die Kinder, schulisch, Kindergarten.
13: Irmgard Tönes ist auch noch stellvertretende Vorsitzende der Landfrauen in Grefrath. Im Verein kümmern sie sich um die Belange der Dorfgemeinschaft, organisieren Feste, backen dafür Kuchen. Nicht mehr alle Landfrauen im Verein arbeiten in einem Betrieb. Manche gehen ganz anderen Berufen in der Stadt nach, helfen nach Feierabend mit oder leben hier einfach und möchten das Leben auf dem Land mitgestalten.
14: Wir machen sehr viele ehrenamtliche Sachen und ich finde einfach die Gemeinschaft, dieses Miteinander, sich gegenseitig zu helfen in den Orten und von den Vereinen sehr, sehr wichtig und hoffe, dass das auch weiterhin erhalten bleibt.
13: Vielfältig bringen sich Frauen auf dem Land ein, um das Landleben und die Landwirtschaft zu unterstützen. So vielfältig wie das, was auf dem Land erzeugt und angebaut wird. Hast du erkannt, wie weit die Erde ist? Das fragt Gott in der Bibel einen Mann mit dem Namen Hiob und macht ihm damit klar: Du bist ein Teil von meiner Schöpfung, die bunt und vielfältig ist, mit Pflanzen, Tieren, Jahreszeiten, Elementen und Gezeiten und eben den Menschen. Weißt du die Buntheit der Menschen eigentlich zu schätzen? Ich lerne im Gespräch mit den Landfrauen zu schätzen, auf wie viele Arten und Weisen sie dazu beitragen, das Land zu bebauen, für unsere Ernährung zu sorgen und das Landleben zu verschönern. Menschen auf dem Land müssen wegen des Klimawandels und der wirtschaftlichen Lage erfinderisch sein, neue Produkte anbauen, neue Anbauformen ausprobieren und auch andere Einnahmequellen finden. Der Klimawandel stellt hohe Ansprüche an Landschaftspflege oder Landschaftsschutz. Auch für diesen Einsatz können wir in dieser Erntedankzeit mal Danke sagen. Ihnen einen gesegneten Tag. Ihre Barbara Schwan, Krefeld.
12: 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Es ist 7 Uhr. 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
15: Die Nachrichten mit Christina Maria Greve. Guten Morgen. Bei der Deutschen Bahn gilt ab heute in allen Bahnhöfen deutschlandweit ein Alkoholverbot. In größeren Bahnhöfen gibt es das schon, zum Beispiel in Köln.
7: Dass eben nicht überall in Ecken irgendwelche angetrunkenen Personen rumliegen, finde ich besser.
6: Grundsätzlich macht es wahrscheinlich Sinn, aber es ist natürlich schade, wenn der Bürger, der sich normal verhält, dadurch eingeschränkt wird.
16: Es wird schwierig sein, das wirklich durchzusetzen, ne?
15: Die Bahn selber ist bislang zufrieden mit dem Testlauf, sagt diese Sprecherin.
4: Dort kommt es weniger zu Konflikten, zu weniger Müll und auch zu einem Gefühl, was uns Reisende spiegeln, aber auch unsere eigenen Mitarbeitenden, dass man sich wohler fühlt, dass es ein angenehmerer Aufenthalt ist.
15: Das Alkoholverbot gilt jetzt an allen 5.700 Bahnhöfen der Deutschen Bahn. Bundesgesundheitsminister Linnemann hofft, dass die Notfallversorgung in Deutschland bald wieder besser funktioniert.
17: Dass die Notfallaufnahmen in Zukunft wieder genau für die Menschen da sind, für die sie gemacht wurden, nämlich für Notfälle.
15: Dazu stimmt der Bundestag heute über eine Reform ab. Unter anderem sollen Notaufnahmen, ärztliche Versorgung und Rettungsdienste besser aufeinander abgestimmt werden. Patienten sollen schon beim Notruf am Telefon an die für sie richtige Stelle geschickt werden. Der Intensivmediziner Janssens ist skeptisch, ob das klappt. Er sagte dem WDR, das liege auch an der schlechten Versorgung mit Facharztterminen.
18: Dass wichtige Untersuchungen, die anstehen, zum Teil Monate dauern, bis Patienten sie bekommen. Und dann steuern sie, und das kann ich gut verstehen, die Kliniken an, in der Hoffnung, dort schnell Lösungen, einen Ultraschall des Herzens oder eine Darmspiegelung und Magenspiegelung zu bekommen. Das ist das Problem, und das werden wir mit der Notfallreform prinzipiell erstmal nicht gelöst bekommen.
15: Die Grünen gehen davon aus, dass es wegen des Sparpakets für die Krankenkassen in Zukunft weniger Facharzttermine geben wird. In Zürich kommt heute der FIFA-Rat zusammen. Das Gremium ist eine Art Regierung des Fußball-Weltverbandes. Abgesehen von der Tagesordnung richtet sich der Blick dabei auf das Verhältnis von Präsident Infantino und seinen europäischen Kritikern von der UEFA. Sandra Bieger, WDR Zürich.
19: Atmosphärisch wird es auf alle Fälle interessant, weil es eben das erste Zusammentreffen der vor allem auch europäischen Infantino-Gegner und dem FIFA-Präsidenten ist, seit dem Bekanntwerden und Scheitern seiner umstrittenen Investorenpläne. Darüber soll heute beim FIFA-Rat gesprochen werden, genauso wie beispielsweise über den von Infantino an US-Präsident Trump verliehenen FIFA-Friedenspreis. Den Punkt hat der Deutsche Fußballbund DFB auf die Tagesordnung setzen lassen.
15: Und jetzt weitere Meldungen im Überblick. Das Arbeitsgericht Münster beschäftigt sich mit dem Lohn für Beschäftigte in Behindertenwerkstätten. Ein Mann aus dem Kreis Warendorf fordert den gesetzlichen Mindestlohn. Bisher bekommt er nach eigenen Angaben rund 2 Euro pro Stunde. Die Werkstatt sagt, die Beschäftigten arbeiten unter anderen Bedingungen als auf dem allgemeinen Arbeitsmarkt. In Essen sucht die Polizei weiter nach einem geflohenen Häftling. Bei einem Arztbesuch hatten 2 Komplizen Justizmitarbeiter überwältigt, gefesselt und den 34-Jährigen befreit. Die Polizei hat ein Fahndungsfoto von ihm auf ihrer Webseite veröffentlicht. Der Häftling saß wegen Drogenstraftaten und gefährlicher Körperverletzung in U-Haft. In Aachen gibt es jetzt wieder die traditionelle Weihnachtsleberwurst zu kaufen. Am Nachmittag wird sie offiziell angeschnitten. Als spezielle Zutaten enthält sie zum Beispiel Anis, Ingwer oder auch Printen. Die Aachener Weihnachtsleberwurst ist seit 2016 bei der EU als regionale Spezialität geschützt und darf nur von Aachener Metzgern hergestellt werden.
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15: Der Sänger Bad Bunny mischt bei der Wahl in Brasilien mit. Er hat Präsident Lula erlaubt, einen Song von ihm zu nutzen. In 10 Tagen steht die Stichwahl zwischen Lula und dem Rechtspopulisten Flávio Bolsonaro an, dem Sohn des ehemaligen Präsidenten Jair Bolsonaro. Anne Herberg, WDR Rio de Janeiro.
20: Lo que le pasó a Hawaii Im Original von Bad Bunny geht es darum, wie ein Land, also Hawaii, seine Identität und die Kontrolle über das eigene Territorium verlieren kann. Die Botschaft geht klar an die USA. Und genau deswegen hat Lulas Wahlkampfteam daraus nun eine brasilianische Version gemacht, auf Portugiesisch und mit Forró-Rhythmen und ebenfalls einer ganz klaren politischen Botschaft. Wir lassen uns von Washington nicht reinreden.
15: Und das Wetter in Nordrhein-Westfalen. Der Tag beginnt örtlich mit Nebel, vor allem im Süden des Landes. Ab dem Vormittag kann sich die Sonne häufiger durchsetzen. Es gibt zwar einige Wolken, bleibt aber überall trocken. In Höxter bis 18 Grad, in Düsseldorf bis 19 und in Soest bis zu 20 Grad. Morgen zuerst teils neblig, später wechseln Sonne und Wolken. Ab dem Nachmittag ziehen von den Niederlanden her vermehrt Wolken auf, die dann auch Schauer bringen, bei 15 bis 23 Grad. Das war WDR aktuell. 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A3, Köln Richtung Oberhausen, zwischen Leverkusen, Opladen und Kreuzhilden, 10 Minuten plus 5 Kilometer stockender Verkehr. A40, Dortmund Richtung Duisburg, zwischen Bochum, Hamme und Dreieck Essen-Ost, 10 Minuten plus 5 Kilometer stockender Verkehr. A46, Heinsberg Richtung Düsseldorf, zwischen Grevenbruch und Kreuz Neues West, da dauert es auch etwa 10 Minuten länger, 5 Kilometer stockend. A46, Wuppertal Richtung Düsseldorf, zwischen Wuppertal-Katernberg und Hahn-Ost, 10 Minuten plus 4 Kilometer Stau. Und zum Schluss A52, Mönchengladbach Richtung Düsseldorf, zwischen Mönchengladbach-Neuwerk und Karst-Nord, etwa 45 Minuten plus 6 Kilometer Stau nach einem Unfall.
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0: Guten Morgen, Robert Meyer ist hier. Grüße in Ihre Morgenroutine. Schön, dass wir dabei sein können. Wir sind heute früh zum Beispiel bei der geplanten deutschen Getränke-Zuckersteuer. Man kann neue Steuern ablehnen oder man kann die Gesundheitsaspekte davon gut finden. Aber neu ist das nicht. Wie wirkt sowas in Ländern, die das schon haben? Gucken mal hin in ein paar Minuten. Ja, und fährt die EU heute und morgen die Zähne gegenüber China aus? Stichwort unfaire Handelsmethoden. Auch ein Thema bei uns vor 7:30. Und falls Sie mal mit einem Notarzt in der Kneipe sind, also nicht dienstlich, dann fragen Sie mal nach Einsätzen, die nicht nötig gewesen wären. Mein Eindruck ist, dann geht's los. Ja, irgendwer hustet seit 2 Wochen und denkt sich eines schönen Morgens um 3:30, jetzt muss ich mal was machen, ich wähle die 112. Sie und ich wissen, so nutzt man den Notruf nicht, aber das gibt es. Und es gibt Fälle, in denen es tatsächlich komplizierter ist. Bin ich gerade ein Notfall oder der liebe Mensch neben mir oder eben nicht? Die Bundesregierung möchte die Notfallversorgung reformieren und heute stimmt der Bundestag ab. Das Ziel ist schnelleres Unterscheiden von Not und keiner Not und weniger Stress im System. Meine Kollegin Birte Sönnigsen ist im Thema.
21: Es sind schon wieder 2 Patienten angekündigt, ne, und ich habe gar nichts mehr.
22: In der Notaufnahme des Klinikums in Wolfsburg werden die Betten knapp.
21: Dementsprechend muss der Rettungsdienst natürlich vorne warten, weil wir nichts annehmen können. Ne. Wir haben gar keine Kapazität.
22: Im Flur stauen sich Patientinnen, die mit dem Rettungsdienst angekommen sind. Auch das Wartezimmer ist voll mit Patienten, die selbst in die Notaufnahme gekommen sind. Doch längst nicht jeder mit Schnupfen, Bauchschmerzen oder einem umgeknickten Finger ist ein Fall für die Notaufnahme. Fachleute gehen davon aus, dass rund 30% der Patienten eigentlich nicht in eine Notaufnahme gehören. Bundesgesundheitsminister Carsten Linnemann macht den Patienten aber keinen Vorwurf.
23: Sondern es sind wir Politiker, die die Regulierung so gemacht haben, dass die Steuerung im Gesundheitssystem nicht funktioniert. Und das muss sich ändern. Und deswegen ist diese Reform überfällig.
22: Ziel der Reform ist es, dass nur noch die Menschen in der Notaufnahme landen, die da auch wirklich hingehören. Deshalb wird es in Zukunft im Krankenhaus einen zentralen Tresen geben, an dem sich Patienten anmelden. Dort wird entschieden, ob jemand wirklich in die Notaufnahme gehört oder in einer Notdienstpraxis der Kassenärzte versorgt werden kann.
23: Faktisch ist das Gesetz so ein Notfallwegweiser für Patienten.
22: Das gilt auch am Telefon. Egal, ob jemand den Notruf die 112 wählt oder die Nummer des kassenärztlichen Bereitschaftsdienstes 116 117. Es soll einheitlich entschieden werden, wie und wo den Anrufern am besten geholfen werden kann. Im echten Notfall mit dem Rettungswagen oder doch in der Notdienstpraxis oder auch digital per Videosprechstunde. Gesundheitsminister Lindemann glaubt, dass die Patienten dadurch an der richtigen Stelle landen.
23: Dass die Notfallaufnahmen in Zukunft wieder genau für die Menschen da sind, für die sie gemacht wurden, nämlich für Notfälle.
22: Lob für das Gesetz gibt es auch aus der Opposition. Janosch Dahm von den Grünen, er ist selbst Rettungsmediziner, findet die Grundidee des Gesetzes richtig. Es baut auf Ideen der Ampelregierung auf.
1: Das sind wirklich erhebliche Verbesserungen zur aktuell geltenden Gesetzeslage.
22: Dahmen kritisiert allerdings, dass die Bundesregierung mit dem Gesetz nicht gleichzeitig so viel Geld spart, wie sie könnte.
1: Hier geht es darum, dass wir in Deutschland viel zu viele Notfallpatienten stationär ins Krankenhaus aufnehmen, weil die Krankenhäuser einfach keine andere Finanzierungsmöglichkeit solcher komplexen Notfälle haben.
22: Damit die Krankenhäuser weiter genug verdienen, werden also weiter Patienten dort über Nacht bleiben, bei denen das medizinisch gar nicht nötig wäre, kritisiert Dahm. Vieles im Gesundheitswesen hängt miteinander zusammen. Deshalb arbeitet die Bundesregierung an weiteren Strukturreformen. Heute soll der Bundestag aber erstmal die Notfallreform verabschieden. Es ist die dritte Regierung, die das versucht. Längst überfällig findet deshalb nicht nur der Bundesgesundheitsminister diese Reform.
0: Könnte also heute kommen, die Notfallreform. Wir beobachten das. 7:10 WDR 5. Ist das heute ein harter Tag für Fußballfans? Oder sagen wir für manche Fußballfans, wir wollen nicht generalisieren. Ab heute greift an allen Bahnhöfen in Deutschland ein Alkoholkonsumverbot. Das hat die Deutsche Bahn im Juli angekündigt und heute soll es dann umgesetzt werden, scharfgestellt werden. Das Ganze wegen gewalttätigen Vorfällen, in denen zum Beispiel Bahnmitarbeitende von betrunkenen Fahrgästen angegriffen wurden oder ja generell auch wegen Gewalt, wegen Gepöbel, wegen Lautstärke, auch wegen Müll. Beispielmeinungen hier vom Bahnhof in Soest.
2: Also ich finde das eigentlich sehr gut, weil ich pendle halt regelmäßig zur Uni und man hat schon oft gerade auf dem Rückweg, wenn es dann später ist in Zügen, ja gerade alkoholisierte Männer, die dann auch mal den einen oder anderen blöden Spruch drücken. Das wird ein Alkoholverbot nicht ganz aus der Welt schaffen, aber es wäre mir auf jeden Fall lieber.
5: Ich sag mal, woanders können die Leute auch Alkohol trinken. Grundsätzlich würde es mich auch nicht stören, wenn es kein Verbot gäbe. Es kommt ja immer auf die Leute drauf an, wie die sich dann benehmen, ne?
0: Ja, und wir wollten noch in die Perspektive, die meisten von uns betreffen dürfte, die der Fahrgäste mit Andreas Schröder vom Fahrgastverband Pro Bahn. Werden Bahnhöfe ab heute sicherer oder gibt es nur mehr Verbotsschilder?
8: Also ich halte das vorwiegend für eine symbolische Maßnahme. Man will in Richtung Sauberkeit und Fahrgastkomfort und Sicherheitsgefühl etwas tun. Und das ist auch erstmal richtig in der Tendenz. Wir glauben nämlich, dass Alkohol tatsächlich auch für viele Fahrgäste sehr störend ist, weil Alkoholleichen zum Beispiel im Bahnhof sind oder das auch Folgeeffekte hat, dass Leute urinieren im Bahnhof und dass es insgesamt unsicherer wirkt. Und ganz besonders gilt das für Großveranstaltungen, da wo Fußballfans zum Beispiel Alkohol trinken. Insofern begrüßen wir, dass es ein Alkoholverbot gibt. Aber es ist natürlich so, es hat viele Fragezeichen. Es ist schwer umsetzbar und es ist auch ein bisschen unverständlich, wo genau jetzt das wird.
0: Ja, wenn wir gucken, wo es

0: flächendeckend.
1: Klar, wann immer wir über Sicherheit an Bahnhöfen reden oder auch in Bussen und Bahnen, reden wir über die Personalnot. Also Sie sagen, es gibt einfach nicht genug Menschen, das überall in Deutschland zu kontrollieren.
0: Ja, man kann das zwar verlagern an Videokameras und vielleicht auch mit der KI-Hilfe dann auch noch ein bisschen weiter, besser auswerten, aber das würde dann wiederum ganz viel Folgearbeiten bei der Identifizierung von Zuwiderhandlungen führen. Also ich kann mir das nicht vorstellen, dass es wirklich einfach ist, das zu kontrollieren. Und sonst wäre es personalintensiv, wenn man eben Personal anheuern muss, das dann da rumläuft und wirklich kontrolliert und Platzverweise ausspricht. Also es geht schon an großen Bahnhöfen, denke ich mir, da kann man mit relativ wenig Personal das bewirken. Da hat man auch viel soziale Kontrolle, weil da immer Leute sind, immer viele Leute, und dann so Alkoholkonsum, das stört dann eben auch Leute und dann weisen auch andere Leute darauf hin, dass es nicht gut ist. Schwieriger wird es dann an den verlassenen Bahnhöfen.
1: Aber ist denn eigentlich klar, da gehe ich jetzt mal einen Schritt zurück, dass Alkoholkonsum, wenn er erlaubt ist in Bahnhöfen, auch dazu führt, dass dort mehr Gewalt existiert?
0: Ich kann das nicht empirisch belegen oder widerlegen, aber es ist ja evident, da wo Alkohol im Spiel ist, das wissen wir alle, da wo es erlaubt ist, da wird dann auch viel mehr konsumiert und auch ungehemmter. Und wir erleben das zum Beispiel in Zügen. Also man darf ja im Zug, darf man weiterhin Alkohol trinken, und das tun auch Fußballfans vor dem Spiel. Und sie werden es auch weiterhin wahrscheinlich auch im Bahnhofsbereich tun. Und wenn es das nicht gäbe, also wenn es kein Alkohol gäbe in den Zügen, ja, dann würde es ein bisschen konsequenter sein. Dann weiß man als Fahrgast, okay, überall am Bahnhof und auch im Zug gilt das nicht. Man darf keinen Alkohol trinken, und dann wird es vielleicht ein bisschen mehr befolgt werden.
1: Andreas Schröder vom Fahrgastverband Pro Bahn, wir haben vor der Sendung gesprochen. Seine Sicht auf das Alkoholkonsumverbot, das es ab heute gibt an allen 5400 deutschen Bahnhöfen. Also er ist hauptsächlich gespannt, ob das umgesetzt werden kann. Stichwort Kontrollen und Personal. Gucken auch wir weiterhin. 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

Tom Misch, Echo from the Flames um 18 nach 7. Ist ein Song, zu dem man sich gut eine Ladung Zucker in den Kaffee rühren kann. Es sei denn, das ist nicht ihr Ding. Oder sagen sie, kein Kaffee der Welt ist süß genug. Ich frühstück Limo.

0: gibt's alles. Ab nächstem Sommer gibt's wahrscheinlich einen Unterschied. Süßen Kaffee selber anrühren kostet dann wie immer. Limo trinken wird teurer. Die Bundesregierung hat sich wohl auf eine Getränke-Zuckersteuer geeinigt für zuckrige Drinks ab bestimmten Werten. Es geht vor allem um Softdrinks oder sowas wie stark gezuckerte Schorlen, wenn das so kommt. Einmal als Hausnummer, ein Liter sehr süße Limo würde nach den jetzigen Ideen knapp 40 Cent teurer. Ja, wir gehen heute in die Pro- und Kontra-Perspektiven im Morgenecho, wollen uns aber auch in Europa umhören. Deutschland ist ja lange nicht das erste Land mit so einer Maßnahme. Meine Kollegin Lisa Maria Röhling guckt ins Vereinigte Königreich.
1: Die britische Zuckersteuer bezieht sich vor allem auf Softdrinks. Ab 5 Gramm Zucker pro 100 Milliliter müssen die Getränkehersteller seit 2018 eine Abgabe zahlen, 20 Pence pro Liter. Je höher der Zuckergehalt im Getränk, desto höher die Abgabe. Bei 8 Gramm Zucker pro 100 Milliliter müssen die Hersteller schon 26 Pence zahlen. Und das scheint Wirkung zu zeigen. Inzwischen ist der Zuckergehalt in Softdrinks um 46% gesunken. Laut verschiedenen Gesundheitsstudien, beispielsweise zur Zahngesundheit oder auch beim Übergewicht, scheint die Zuckersteuer leichte positive Effekte zu bewirken. Umgerechnet 400 Millionen Euro pro Jahr werden über die Steuer in die britischen Kassen gespült und damit werden gesundheitsfördernde Projekte finanziert. Und trotzdem ist der Zuckerkonsum in Großbritannien laut der Regierung immer noch höher, als er eigentlich sein sollte. Und auch deshalb soll die Steuer ausgeweitet werden auf gesüßte Milchgetränke, also beispielsweise Proteindrinks oder Kaffeemischgetränke. Auf die gilt ab dem 1. Januar 2028 auch eine Zuckersteuer. Außerdem soll die Schwelle, ab welchem Zuckergehalt eine Abgabe gezahlt werden muss, noch einmal gesenkt werden.
0: Und wir wollen in noch mehr Länder gucken, die schon eine Zuckergetränkesteuer haben oder sogar noch weiter denken wollen Richtung Lebensmitteln. Wir haben noch Frankreich auf dem Zettel oder auch Mexiko. Das ist ein Land, das ich in dem Zusammenhang noch gar nicht gehört habe. Machen wir noch im Verlauf dieser Sendung. So, 20 Minuten nach 7. Hier ist Jörg Brunsmann aus unserem Wetterteam. Guten Morgen.
2: Guten Morgen.
0: Der uns vorhin nochmal darauf hingewiesen hat, Herbst heißt nicht automatisch, dass die Flüsse steigen. Dafür muss es da durchaus auch regnen. Die Pegel sind weiter extrem niedrig. Ne? Ist da mal was in Sicht jetzt?
2: Nee, im Moment so gar nicht. Ich meine, es ist üblich, dass wir im Herbst eher niedrige Flusspegel haben. Das ist nicht ungewöhnlich. Das Problem ist, dass wir halt wirklich so eine Dürrephase seit im Prinzip dem letzten Winter schon mit uns rumschleppen. Es hat relativ wenig Schnee in den Bergen gegeben, beziehungsweise da ist zwar was an Niederschlag runtergekommen, aber es ist eben nicht liegen geblieben, weil es kein Schnee war. Mhm. Und normalerweise werden halt die Flusspegel dann durch die Schneeschmelze nach oben getrieben. Das ist jetzt nicht der Fall. Wir haben jetzt wirklich sehr niedrige Pegel, muss man sich den Rhein nur dafür angucken. Und da ist auch nichts Großartiges in Aussicht. Auf der anderen Seite natürlich auch erfreulich. Wir haben weiterhin goldenen Herbst. Das gilt für heute, das gilt für morgen. Morgens, so wie jetzt gerade, ein bisschen Nebel. Später dann meistens Sonne und recht angenehme Temperaturen. Eigentlich auch schon wieder, ja, aber ich will gar nicht so in den Meckermodus jetzt kommen, eigentlich schon wieder zu hohe Temperaturen für diese Jahreszeit. Wir liegen so bei 18 bis 21 Grad. Was halt eben wirklich fehlt, ist der Regen. Es kommt am Freitagabend ein bisschen was rein. Es wird am Samstag ein bisschen was geben. Aber das ist eher so sporadisch. Das wird nicht helfen, um wirklich die Flusspegel anzuheben. Vor allen Dingen, wenn wir uns den Rhein angucken, dann müsste es dann ja auch im Süden mehr Regen geben.
0: Willst du noch ganz schnell übers Wochenende meckern oder dich freuen?
2: Ich will gar nicht meckern. Ich will nur sagen, dass es, ich habe vorhin über die hohen Temperaturen nicht gemeckert, aber sie angemerkt. Ja. Das wird sich dann normalisieren. Wir haben in den nächsten Tagen deutlich sinkende Temperaturen. Zum Beispiel am Samstag sind wir noch bei 11 bis 15 Grad. Die 20 werden wir noch nicht mehr erreichen.
0: Jörg Brunsmann mit dem Wetter. 22 Minuten nach 7. Wir gucken heute auch Richtung EU und Richtung sehr, sehr großes Geld. Es geht um Billionensummen und das ist unter dem Stichwort Haushalt, dieses Geld. Also auch die EU hat einen Haushalt, haben wir heute früh schon gelernt. Und der ist wichtig. Es geht nicht nur um nackte Zahlen. Wenn die EU gegen Großmächte etwas ausrichten will, dann muss sie sich auch auf Dinge einigen, die eben Geld kosten. Heute und morgen ist EU-Gipfel. Und der ist eben besonders, weil dort dieser Haushalt diskutiert wird. Es geht um die Funktionalität des ganzen europäischen Projekts. Mehrjähriger Finanzrahmen heißt das. Warum wird das sehr knifflig? Mein Kollege Jean-Marie Magro ist in Brüssel.
3: Bürokratie, EU-Erweiterung, Ukraine, Nahe- und Mittlerer Osten, steigende Energiepreise. Schon wieder haben sich die Staats- und Regierungschefs der EU eine sehr volle Tagesordnung zugemutet, wenn sie heute in Brüssel zusammentreffen. Zum ersten Mal seit längerer Zeit ist der Gipfel auf zwei Tage angelegt, nicht mehr nur auf einen. Der größte Streitpunkt könnte an diesem Nachmittag aufwarten.
4: Wir haben den mehrjährigen Finanzrahmen, den EU-Haushalt, ganz oben auf der Tagesordnung.
3: Friedrich Merz spricht schon seit Monaten über das EU-Haushalt. EU-Budget. Deutschland ist immerhin der größte Nettozahler unter den 27 Staaten und zahlt rund ein Fünftel des Haushalts.
4: Die Mittel, die uns zur Verfügung stehen, sind allerdings begrenzt. Wir werden deshalb nicht umhinkommen, den aktuellen Vorschlag in allen Bereichen noch einmal zu begrenzen.
3: Sehr unromantisch gesprochen ist die Europäische Union eine riesige Interessensausgleichsmaschine. Mitgliedstaaten, EU-Kommission und EU-Parlament legen Vorschläge für einen Haushalt für die Periode 2028 bis 2034 vor, also für 7 Haushaltsjahre. Dann wird zwischen den Institutionen verhandelt. Kommission und Parlament haben schon ihre Vorschläge vorgelegt. Die Kommission landet bei rund 1,8 Billionen Euro. Das Parlament bei gut 2 Billionen. Nochmal wiederholt, für 7 Jahre. Die irische Ratspräsidentschaft meldete sich nun mit einem Vorschlag, über den die Mitgliedstaaten beraten werden, der einige Kürzungen vorsieht. Für den Bundeskanzler aber nicht genug. Der sagte schon zuvor:
5: Keinen neuen Finanzrahmen zu haben, ist für Deutschland die finanziell mit Abstand günstigste Lösung. Aber wir wollen sie nicht, denn das würde die Handlungsfähigkeit Europas stark einschränken.
3: Eine Aussage, über die einige Verhandler stutzten. Sollte sich die EU auf keinen neuen Haushalt einigen, würde der des letzten Jahres der vergangenen Periode, also 2027, fortgeführt. Im EU-Haushalt sind große Posten für Flächenprämien in der Landwirtschaft vorgesehen, sowie Forschungsgelder, etwa für das Programm Horizon Europe. Besonders wichtig ist aber auch die regionale Entwicklung. Davon haben in den vergangenen Jahren viele ärmere Regionen profitiert. Deutschland weniger, aber auch hierzulande werden mit EU-Geldern Schulen saniert, Straßen gebaut oder Medizintechnik in Kliniken angeschafft. Pro Kopf ist das Bundesland, das am meisten profitiert, Sachsen-Anhalt.
0: Ja, unsere Reporterin in Brüssel hat vorhin auch darauf hingewiesen, ne? EU-Sparpläne aus Deutschland kann man haben, aber darf dabei auch nicht vergessen, wie sehr Deutschland eben profitiert vom EU-Binnenmarkt. 8:05. Wenn Sie eine Google-Suche machen, dann wird erstmal gescrollt, nehme ich an. Ein paar beherzte Umdrehungen auf dem Mausrad, um unter die gesponserten Ergebnisse zu kommen. Weil Sie wissen, das sind Werbeanzeigen erstmal, ganz oben, die zum Suchthema passen. Aber ist auch klar, was ganz oben steht nach einer Google-Suche, das ist dermaßen prominent platziert, da wird auch oft draufgeklickt. Und deswegen hat uns eine Recherche unserer ARD-Verbraucherredaktion interessiert, die jetzt zeigt: Häufig werden in diesen ersten Werbeergebnissen Fake-Shops angezeigt. Mein Kollege Jörg Hommer hat mitrecherchiert.
6: Susan Bier steht in ihrem Heizungskeller und zeigt auf den Füllstand ihres Heizöltanks. Er ist fast leer, so wie Ende Januar 2025, als sie dringend Nachschub brauchte.
7: Also mein Vermieter hat gesagt, in ein paar Tagen müsste er dann die Heizungsanlage abstellen und ich hatte ein 3 Monate altes Baby daheim. Da muss es warm sein, es muss warmes Wasser dran sein. Das war einfach jetzt wirklich dringend, dass da schnell was nachkommt.
6: Weil die regionalen Anbieter zu lange Lieferzeiten hatten, suchte sie im Internet. Bei Google gibt sie Heizölbestellen-Vergleich ein. Ganz oben bei den Ergebnissen zeigt Google ihr den gesponserten Link von heiz-oil.de an.
7: Ich habe die Seite genau angeschaut. Die hatte eben auch verschiedene Reiter, die man durchklicken konnte. Zum Beispiel einen, wo sie einen über Zahlungsmethoden informiert haben. Ein Impressum hatten sie auch auf der Seite. Und es war auch nichts dran gestanden mit irgendwelchen Zahlungen ins Ausland. Also die ganzen Sachen, worauf ich jetzt so eigentlich geachtet hätte, die mich auf jeden Fall stutzig gemacht hätten, die waren nicht gegeben.
6: Sie bestellt 2000 Liter Heizöl direkt auf der Homepage und erhält ein paar Tage später einen Anruf zur Vereinbarung eines Liefertermins.
7: Das war auch perfektes Deutsch. Es kam jetzt nichts so rüber, als ob das ein Callcenter oder irgendwas war, weil es war jemand, der klang kompetent am anderen Telefon. Der hat es auch auf meine Wünsche eingegangen. Und wenn ich dann quasi das Geld überweise, kann man auch früher einen Termin machen, weil ich gesagt habe, bei mir wäre es wichtig, dass das relativ schnell kommt.
6: Schnellere Lieferung gegen Vorkasse. Das überzeugt sie. Sie überweist knapp 1.500 Euro. Doch der Tankwagen kommt nie.
7: Ich bin dann erstmal nervös geworden. Ich habe versucht, die Nummern anzurufen, die ich auch auf der Rechnung hatte. Aber die Nummern waren alle nicht vergeben. Und ich habe dann auch ziemlich schnell weinen angefangen, weil ich Panik bekommen hatte, weil ich das Geld ja überwiesen hatte und kein Heizöl hatte, obwohl ich es dringend schnell gebraucht hatte.
6: Das Geld war futsch. Susan Bier ist auf einen Fake-Shop reingefallen. Betrugsversuche mit Werbeanzeigen, die als gesponserte Links prominent ganz oben angezeigt werden und an denen die Suchmaschine Geld verdient, sind bei Google schon seit Jahren ein Problem. Rechtsanwalt Sven Galler vertritt viele Opfer von Fake-Shop-Anzeigen. Für Susan Bier verklagt er Google auf Zahlung von Schadenersatz.
8: Wir sehen das so, dass Google durch das eigene Werbesystem ihre Suchmaschinenkunden mehr oder weniger ins offene Messer der Betrüger laufen lässt.
6: Wir konfrontieren Google mit unseren Ergebnissen. Die Antwort?
9: Wir haben strenge Anzeigenrichtlinien, die festlegen, welche Arten von Anzeigen und Werbetreibenden wir auf unseren Plattformen zulassen. Wir setzen unsere Richtlinien rigoros durch und wenn wir Anzeigen finden, die dagegen verstoßen, entfernen wir sie.
6: Auch Susan Bier ist auf eine bereits Google gemeldete betrügerische Werbeanzeige hereingefallen. Doch noch Wochen nach dem Betrug findet sie immer noch die Werbeanzeige von heiz-oil.de.
7: Und darüber war ich schon echt sehr schockiert, dass nach 6 Wochen immer noch quasi jeder drauf reinfallen kann, der nicht aufpasst.
6: Wir fragen Google konkret zu diesem Fall. Eine Antwort bekommen wir nicht.
0: Tja, ich habe mit einem Verbraucherschützer drüber geredet, der sagt, es wird immer schwerer, Fake-Shops zu erkennen. Aber es gibt schon Anzeichen. Absurd günstige Angebote oder komisches Impressum ohne Adresse oder der sogenannte Fake-Finder im Netz kann uns auch helfen. Hier ist wieder F5. In 30 Sekunden sind unsere Nachrichten um 7:30 für Sie da.
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13: 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Die Nachrichten mit Christine Maria Greve. Guten Morgen.
14: Ohne eine verlässliche Notfallreform, die aber auch finanziell klar abgedeckt ist, wird das lange nicht mehr gut gehen.
15: Der Chefarzt der Notaufnahme am Klinikum Leverkusen Adler begrüßt, dass der Bundestag heute über neue Regeln bei der Notfallversorgung entscheidet. Rettungsdienste und Notaufnahmen sollen entlastet werden. Schon beim Notruf am Telefon soll entschieden werden, welche Art von Hilfe der Patient benötigt. Birte Sönnigsen, WDR Berlin.
16: Im Notfall, also wenn es einen Unfall gab oder einen Verdacht auf Herzinfarkt oder Schlaganfall, dann wird natürlich auch weiter schnell ein Krankenwagen losgeschickt. In anderen Fällen werde ich aber vielleicht eher zur Notfallpraxis geschickt. Wenn ich das vorher telefonisch auch schon mal abgeklärt habe, dann soll es vor Ort auch schneller gehen, dann soll ich schneller drankommen. Und in manchen Fällen kann ich vielleicht auch in Zukunft einfach im Bett bleiben, wenn ich krank bin, muss das Haus gar nicht verlassen und kann Dinge per Videosprechstunde regeln oder jemand kommt zum Hausbesuch vorbei.
15: In Nordrhein-Westfalen leben knapp 60.000 ausreisepflichtige Menschen, zum Beispiel Asylbewerber, die abgelehnt wurden. Wie häufig die aber tatsächlich abgeschoben werden, ist je nach Kommune sehr unterschiedlich. Das zeigen Zahlen aus dem Fluchtministerium NRW, die dem WDR vorliegen. Matthäa Schülke, WDR Landespolitik.
17: Der Kreis Borken, der Kreis Euskirchen und die Stadt Remscheid erreichen eine Quote von gut 12%. In Remscheids Nachbarstadt Wuppertal oder auch in Mülheim an der Ruhr sind es dagegen nur knapp 1%. Die FDP fordert deshalb, das Land müsse selbst die Verantwortung für Abschiebungen übernehmen. Ob konsequent abgeschoben werde, dürfe nicht länger von der Postleitzahl abhängen.
15: Das Land NRW sagt selbst, dass es in manchen Ausländerbehörden zu wenig Personal gibt. Und es hänge davon ab, woher die Menschen kommen, weil nicht alle Herkunftsländer gleich gut mitarbeiten bei Abschiebungen. Borussia Dortmund hat in der Fußball-Champions League verloren in Norwegen bei Bodø Glimt mit 0:1. Wie schon die Bayern einen Abend vorher, hatten auch die Dortmunder so ihre Probleme mit dem Kunstrasen am Polarkreis. Burkhard Hupe, WDR Sport, mit einem Fazit.
18: Es war eine indiskutable Leistung, die der BVB eine Stunde lang im hohen Norden bei Bodø Glimt ablieferte. Zu langsam, zu harmlos, ohne Ideen. Man hatte auf der Tribüne das Gefühl, dass das gesamte Team mit dem ungewohnten Geläuf fremdelte und eine Stunde brauchte, um sich an die künstliche Wiese zu gewöhnen.
15: Heute Abend spielt Bayer Leverkusen in der Europa League bei Lech Posen in Polen. Und jetzt weitere Meldungen im Überblick. Bei der Deutschen Bahn gilt ab heute an allen Bahnhöfen ein Alkoholverbot. Damit soll es weniger Gewalt und Müll geben. An knapp 40 größeren Bahnhöfen wurde das bisher schon ausprobiert, unter anderem in Köln, Düsseldorf und Dortmund. Jetzt gilt es auch an allen kleineren Stationen. Eine Ausnahme gibt es für Bars und Restaurants, die im Bahnhof sind. Da darf weiter Alkohol getrunken werden. Ein defektes Stellwerk bei der Bahn sorgt im Ruhrgebiet gerade für Zugausfälle und Verspätungen. Die Strecke zwischen Duisburg und Oberhausen-Stärkrade ist gesperrt. Betroffen sind unter anderem die Regionalzüge RE5, RE19 und RB36. Der Fernverkehr ab Köln in Richtung Niederlande wird umgeleitet. Noch ist nicht klar, wie lange die Sperrung dauert. Die Notrufsäulen an den deutschen Autobahnen stehen offenbar vor dem Aus. Laut Rheinischer Post prüft die Autobahn GmbH, ob sie noch Sinn machen. Die Notrufe über die Säulen sind deutlich weniger geworden, weil Autofahrer stattdessen ihr Handy nutzen. Die Kosten für Betrieb und Wartung der Notrufsäulen belaufen sich auf 4,5 Millionen Euro pro Jahr. In Zürich kommt am Vormittag der Rat des Fußball-Weltverbandes FIFA zusammen. Erstmals seit Präsident Infantino seine inzwischen gescheiterten Pläne zur WM-Vermarktung öffentlich gemacht hat. Eine Diskussion darüber steht auch auf der Tagesordnung. Und Infantino trifft auf seine europäischen Kritiker.
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15: Heute vor 100 Jahren wurde der französische Philosoph Michel Foucault geboren. Die Arbeiten des Denkers sind immer noch aktuell. Barbara Geschwinde, WDR Kultur.
12: Die Kamera über dem Supermarktregal oder der Fitness-Tracker am Handgelenk. Damit hat Michel Foucault sich schon vor Jahrzehnten beschäftigt. Als Philosoph, Historiker und Literaturwissenschaftler hat er über die Frage nachgedacht, was mit Menschen geschieht, die jederzeit mit Beobachtung rechnen müssen. Sein Werk Mut zur Wahrheit beschäftigt sich mit dem sehr gegenwärtigen Thema, für das Gesagte ein Risiko einzugehen. Er warnte vor Islamfeindlichkeit und setzte sich für Bootsflüchtlinge ein. Foucault starb 1984 an den Folgen einer HIV-Infektion.
15: Das Wetter in Nordrhein-Westfalen. Der Tag beginnt örtlich mit Nebel. Ab dem Vormittag kann sich die Sonne häufiger durchsetzen. Es gibt zwar einige Wolken, bleibt aber trocken. In Brilon bis 18 Grad, Dinslaken 19 und in Eschweiler bis zu 20 Grad. Morgen zuerst teils neblig, später wechseln Sonne und Wolken. Ab dem Nachmittag ziehen von den Niederlanden her vermehrt Wolken auf, die auch Schauer bringen. 15 bis 23 Grad. Das war WDR aktuell. WDR 5, die Verkehrslage. A4 Aachen Richtung Köln zwischen Kreuz Köln-West und Köln-Eifeltor. 15 Minuten plus 6 Kilometer Stau. A40 Dortmund Richtung Duisburg zwischen Bochum-Hamme und Dreieck Essen-Ost. 15 Minuten plus 8 Kilometer stockender Verkehr. A52 Kamp-Lindfort Richtung Dortmund zwischen Gelsenkirchen-Bismarck und Kreuz-Herne. 15 Minuten plus 4 Kilometer Stau. A46 Wuppertal Richtung Düsseldorf zwischen Wuppertal-Katernberg und Hahn-Ost. Da dauert es etwa 20 Minuten länger, 6 Kilometer Stau. Und zum Schluss A52 Mönchengladbach Richtung Düsseldorf zwischen Mönchengladbach-Nord und Karst-Nord. Etwa 45 Minuten plus 8 Kilometer Stau wegen Bergungsarbeiten.
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0: Guten Morgen, Robert Meyer ist hier. Wir sind das Kopffrühstück, falls Sie Appetit haben, auf Information und vielleicht auch auf Emotion. Die Bundesregierung hat sich, wie es aussieht, auf eine Getränke-Zuckersteuer geeinigt. Und ich habe darüber geredet mit dem Chef der Bundesvereinigung der deutschen Ernährungsindustrie. Und der hält so gut wie alle Argumente für diese Steuer für Unsinn. War ein munteres Gespräch, gibt es hier in ein paar Minuten. Und wir wollen vor 7:30 nochmal in die USA gucken. Vor 8. So sieht's aus. Die Einwanderungsbehörde ICE ist da gerade wieder stark im Gespräch, so kurz vor den Midterm-Wahlen. Wie sehr sollte Deutschland die militärischen Zähne anspitzen? Ein Diskussionsthema mit allen Schattierungen. Der deutsche Verteidigungsminister Boris Pistorius sagt, Wehrhaftigkeit muss. Heute wird im Bundestag über das sogenannte Reservestärkungsgesetz geredet. Das ist relevant. Es geht nämlich unter anderem um die Frage, können Menschen, die schon mal bei der Bundeswehr waren, ohne Zustimmung aus dem heutigen Job geholt werden, um an einer Wehrübung teilzunehmen? Wer nämlich schon mal gedient hat, ist Reservist oder wer sich dafür meldet. Und diese Reserve will Pistorius ausbauen. Meine Kollegin Katrin Aue dazu.
19: Sie steigen jetzt aus dem Fahrzeug. Eine Bundeswehrübung Ende September in Sachsen-Anhalt. Hier trainieren Reservistinnen und Reservisten, also Menschen, die sonst einen zivilen Job haben und einige Tage bis Wochen im Jahr eingezogen werden. Zum Beispiel der Fachinformatiker und Hauptgefreite Benny P. Seine Motivation, sich zur Reserve zu melden, war Russlands Invasion in der Ukraine.
20: Ja, dass hier 22 in der Ukraine losging, habe ich mir persönlich die Frage gestellt, was wäre, wenn es bei uns so wäre? Was würde ich persönlich tun? Und ja, das ist so mein Weg gewesen, ne? Mich hier den Streitkräften anzuschließen, weil ich finde Deutschland schützenswert.
19: Gut 60.000 Reservistinnen und Reservisten sind derzeit bei der Bundeswehr fest eingeplant. Bis 2033 sollen es allerdings 200.000 werden. Die Reserve soll wachsen, wie die gesamte Bundeswehr, erklärt Verteidigungsminister Boris Pistorius im Sommer.
21: Eine moderne Demokratie muss in der Lage sein, ihre Freiheit zu verteidigen. Dafür brauchen wir eine Reserve, die schnell verfügbar, gut ausgebildet und engstens mit der aktiven Truppe verbunden ist.
19: Aber bislang gilt die sogenannte doppelte Freiwilligkeit. Sowohl die Reservistinnen und Reservisten als auch ihre Arbeitgeber können Nein sagen, wenn die Bundeswehr zur Übung ruft. Und das passiert auch, schildert bei der Übung in Sachsen-Anhalt der Reservist und Oberstabsgefreite Alexander S.
22: Das Hauptproblem ist, vom Arbeitgeber freigestellt zu werden. Es hat sich was geändert durch den Ukraine-Krieg, aber man muss ganz klar sagen, dass es weiterhin so ist, dass viele Arbeitgeber die Leute nicht freistellen für eine Wehrübung.
19: Mit dem neuen Gesetz sollen Reservedienstleistungen nun verpflichtend werden. Auch Arbeitgeber können dann nur noch in Ausnahmefällen widersprechen, wenn ihre Leute in die Kaserne einberufen werden.
0: Wir gucken hin bei WDR5. Wie ändert sich möglicherweise der Umgang mit der sogenannten Reserve? Ist schon mal Gesprächsthema im Bundestag heute. Gleich 20 vor 8. Meine Oma hat immer eimerweise Süßigkeiten auf den Tisch gekippt und dann gesagt, Nervennahrung. Also man könnte sagen, jetzt wird unsere dringend gebrauchte Nervennahrung teurer. Oder man sagt, eine Zuckersteuer ist überfällig. Es geht um sowas wie Diabetes oder Übergewicht. Die Bundesregierung hat sich jetzt jedenfalls auf eine Zuckersteuer für Getränke geeinigt. Also nur Getränke, aber mit konkreten Grenzwerten. Und ab dem nächsten Sommer, wenn das so kommen sollte. Getränke zwischen 5 und 8 Gramm Zucker pro 100 Milliliter sollen dann 26 Cent pro Liter teurer werden. Ab 8 Gramm ist es noch was mehr. Dann würde zum Beispiel eine Literflasche Cola plus Mehrwertsteuer 38 Cent teurer. Oder ein Kasten um die 4,50 Euro. Ich habe darüber gesprochen mit Christoph Minhof, Hauptgeschäftsführer der Bundesvereinigung der deutschen Ernährungsindustrie. Ist das ein zu hoher Preis für mehr gesellschaftliche Gesundheit?
23: Wenn Sie diese Kombination aufstellen, müsste sie richtig sein. Aber diese Frage muss ich deshalb mit Nein beantworten, weil es diese Kausalität nicht gibt. Es ist kein Beitrag zu einer höheren Gesundheit. Und deshalb kann man die Frage auch nicht anders als mit Nein beantworten.
0: Muss ich Ihnen aber widersprechen? Da gibt es doch verschiedene Untersuchungen zur Wirkung einer Zuckersteuer. Zum Beispiel von der Technischen Universität München und der Britischen Universität Liverpool. Die kommen zu dem Schluss, dass fast eine 250.000 Menschen durch so eine Steuer weniger an Diabetes Typ 2 erkranken würden in den nächsten 20 Jahren. Das ist jetzt ein Beispiel, das wir gefunden haben.
23: Ja. Ja, und das ist eine klassische Modellstudie mit ganz vielen Annahmen, die aber leider nicht die Realitäten wiedergeben. Wenn sie die Realitäten wiedergeben, dann brauchen sie ja nur zu schauen, wie es in den Ländern gelaufen ist, die seit vielen Jahren eine Zuckersteuer eingeführt haben. Und da werden sie nicht ein einziges Land finden, bei dem durch die Zuckersteuer irgendwie die Übergewichtsraten reduziert wurden. Richtig ist, die sind überall gestiegen. Und deshalb ist die immer wieder vorgetragene Behauptung, auch aus Modellstudien, die eben eine ganze Menge voraussetzen, die aber mit der Realität selten was zu tun haben, dass es eben kein Erfolg ist.
0: Die Realität ist aber, da kann man in verschiedene Länder gucken, die in der Tat die Zuckersteuer eingesetzt haben, dass die Hersteller schon vor dem Inkrafttreten der Steuer die Zuckermengen in den Getränken absenken. Das sehen wir in UK ganz deutlich, damit die der Steuer entgehen. Dadurch ist der Zuckergehalt in Softdrinks in UK fast um die Hälfte gesunken, sagt die Regierung. Ja. Und dass das Auswirkungen auf die Gesundheit der Menschen hat, kann man sich ja dann denken, oder?
23: Nein, das kann man sich eben nicht denken. Das ist genau der Denkfehler. Denn dafür gibt es ja Zahlen und die Zahlen belegen etwas anderes. Was erfolgreich war, war tatsächlich, es wurde reformuliert. Aber die Frage, die ich zurückstelle, ist, worum geht es denn hier? Geht es hier darum, Zucker zu blähmen oder geht es hier darum, die Gesundheit zu fördern? Und die Gesundheit fördert man nicht dadurch, indem man einen Inhaltsstoff verteufelt und ihn durch einen anderen Inhaltsstoff ersetzt. Die Realität in Großbritannien ist, sie bekommen in Großbritannien praktisch kein Erfrischungsgetränk mehr ohne Süßstoff. Das bedeutet für den Markt eine deutliche Reduktion von Vielfalt und es bedeutet für die Menschen ganz klar, sie werden künftig nur noch unter äußerst schwierigen Bedingungen ein Erfrischungsgetränk bekommen, was nicht Süßstoff hat.
0: Aber wir sind uns doch einig bei dem Fakt, dass zu viel Zucker schlecht ist für die Gesundheit. Und Deutschland ist in Westeuropa auf Platz 1 des Pro-Kopf-Zuckerverbrauchs, fast 26 Gramm. Und das meiste davon über Getränke, rechnet Foodwatch aus.
23: Ja, also ehrlich gesagt, die Zahlen von Foodwatch sind leichte Fantasiezahlen. Ist leider nicht hier der Ort, um das alles sozusagen darzulegen. Kann ich aber gerne machen. Noch nie war der Zuckerkonsum in Deutschland so gering wie jetzt. Der geht kontinuierlich runter. Und wir haben eine freiwillige Reduktions- und Innovationsstrategie mit der Bundesregierung vereinbart, vor sechs Jahren. Die wurde gemonitort vom staatlichen Max-Rubner-Institut und ist zu dem Erkenntnis gekommen, dass wir uns an alle Vorgaben gehalten haben. Es wurde deutlich Zucker reduziert. Zucker hat nicht nur die Funktion zu süßen, das sollte man vielleicht angesichts der geringen Ernährungsbildung der Bevölkerung nochmal darauf hinweisen. Es hat vor allen Dingen auch zum Beispiel eine Funktion, um Haltbarkeit herzustellen, um bestimmte Konsistenzen herzustellen und.
0: Wird eine Cola durch Zucker Entschuldigung, haltbar?
23: Bitte?
0: Wird eine Cola durch Zucker haltbar?
23: Nee, aber Marmelade.
0: Aber wir reden über Getränke. Und, wir reden über eine Getränke-Zuckersteuer.
23: Über Zuckerkonsum.
0: Das heißt, Sie wären dafür, auch eine Zuckersteuer für Lebensmittel einzuführen?
23: Nein, ich wäre dafür, die Zuckersteuer gar nicht einzuführen, weil sie Symbolpolitik ist und ausschließlich dazu dient, und das gibt das Finanzministerium übrigens auch ganz offen zu, um jetzt Haushaltslöcher zu stopfen. Das ist auch der Grund, warum abgewichen wird von dem, was die Kommission zur Stabilisierung der gesetzlichen Krankenversicherung vorgeschlagen hat. All das dient ausschließlich der Unfähigkeit des Finanzministeriums, auf andere Art und Weise Schuldenlöcher zu stopfen.
0: Sagt Christoph Minhof, Hauptgeschäftsführer der Bundesvereinigung der deutschen Ernährungsindustrie. Unser Gespräch zur geplanten Getränke-Zuckersteuer ging noch etwas länger. Die ganze Version geht ins Netz, ARD Sounds oder rwdr5.de. Hier ist das Morgenecho um 7:45.

0: Jonathan Jeremiah, Happiness ist das jetzt, Punkt 7.48 Uhr, WDR 5. Heute befasst sich die Koalition mit dem Thema Notfälle. Was zur Abwechslung nicht heißt, dass sie über sich selbst redet, sondern über das Notfallsystem in Deutschland. Der Bundestag bespricht heute die geplante Reform der Notfallversorgung und stimmt dann darüber ab. Also gute Chancen, dass es heute auch beschlossen wird. Das Ziel ist, wenn man es kurz sagt, mehr Effizienz, bessere und schnellere Klärung, wer eigentlich ein Notfall ist und wer nicht, damit das System entlastet wird. Ganz praktisch zum Beispiel durch weniger Rettungsfahrten, die nicht nötig sind, oder durch weniger Stress in den Notaufnahmen. Ja, das wollen wir erklären und bewerten mit Christian Hermanns. Er ist Arzt, Notarzt und Medizinjournalist. Guten Morgen bei WDR 5.
1: Guten Morgen.
0: Nehmen wir an, ich werde demnächst zu einem Notfall. Was ändert sich für mich dann durch diese Reform?
1: Es wird sich nicht viel ändern. Es bleiben der Notruf 112 und die Nummer der Kassenärztlichen Vereinigung 116, 117. Und es bleiben auch die Institutionen, die dann dahinter stecken, also wie Notdienstpraxen oder Rettungsdienst. Aber nach dem Notruf, und das ist neu, sollen die Patientenwege jetzt anders gestaltet werden. Die Bundesregierung plant, dass es in Deutschland in Zukunft 750 Krankenhäuser gibt, die integrierte Notfallzentren anbieten, die dann eben aus einer Ersteinschätzung und einer Notdienstpraxis und einer Notaufnahme bestehen. Das ist diese Dreierkonstellation, die es dann neu geben soll. Und was zum Beispiel auch neu sein könnte, ist, dass der Rettungswagen den Patienten von zu Hause nicht mehr unbedingt ins Krankenhaus bringt, sondern vielleicht in eine Arztpraxis zur Behandlung.
0: Ja, und wenn wir jetzt in die Krankenhäuser gucken, da soll ja auch schneller und effizienter geklärt werden, wer ist ein Notfall und wer nicht. Einfach weil Notaufnahmen oft sehr überlastet sind, das ist schlecht für Patienten und Personal. Aber dann nochmal konkret, wie soll das da funktionieren?
1: Also ganz wichtig sind diese integrierten Notfallzentren, bei denen man sich melden soll. Man soll also nicht mehr einfach in eine Notaufnahme hineinlaufen. Das wird auch durch die Strukturen sofort verändert. Und man soll eine der Nummern wählen, die 112 oder die 116, 117, und sich beraten und sich leiten lassen. Also nicht darauf bestehen, dass man ins Krankenhaus kommt oder dass der Rettungsdienst kommt, sondern darauf warten, was der Berater, was die Beraterin am Telefon sagt. Es kann zum Beispiel auch sein, dass eine Videosprechstunde mit einem Arzt angeboten wird und dann spart man sich auch eben den Weg in die Arztpraxis und das lange Warten.
0: Das Problem ist ja auch, dass in diesem Thema verständlicherweise eine Menge Verunsicherung drin ist. Wir hören uns ja gerne mal um bei WDR 5 und hören dann zum Beispiel zu, wenn eine Frau wie die hier in Leverkusen sagt:
2: Es ist schwer wirklich einzuschätzen, ist es jetzt wirklich so notwendig, in die Notfallambulanz zu gehen, oder reicht es auch, wenn man einen Tag später zum Arzt geht?
0: Ja, also nehmen wir an, ich habe spontan schlimme Bauchschmerzen, also ich oder jemand, der mir nahe steht, ich kriege schlecht Luft oder. Ist das jetzt auch ein Appell, sich dabei anders zu verhalten?
1: Ja, man kann natürlich auch dazu übergehen, dass Schüler und Erwachsene zum Beispiel wieder gesundheitskompetenter werden in Deutschland. Das ist auch ein ganz großes Problem, selber einzuschätzen, wann ist man denn krank, wann ist man lebensbedrohlich krank oder wann hat man eine Verletzung, die wirklich auch im Krankenhaus behandelt werden muss. Aber da helfen eben diese Beratungsstellen, also speziell ist auch von der Kassenärztlichen Bundesvereinigung, wenn man dort anruft und den Fall schildert, wird zunächst mal gefragt, ist das eine lebensbedrohliche Situation, ja oder nein, dann geht das gleich weiter zum Rettungsdienst oder man bekommt eben eine entsprechende Beratung, dass man zum Beispiel zum Schluss einen Termin bei einem Facharzt in der Nähe bekommen kann.
0: Wird denn jetzt vieles besser, wenn Sie unterm Strich drauf gucken, oder fehlt was ganz Wichtiges?
1: Also die Reform war dringend notwendig. Das ist jetzt der dritte Anlauf heute Morgen, seit Jens Spahn mal Bundesgesundheitsminister gewesen ist. 2018 hat das alles angefangen. Erstmal wird jetzt erwartet, dass die Notaufnahmen und die Rettungsdienste entlastet werden, die Patienten schneller und besser versorgt werden. Aber was muss jetzt alles noch passieren? Also zum Beispiel müssen Notfallsanitäter noch besser ausgebildet werden, wenn sie Patienten zu Hause untersuchen und nicht ins Krankenhaus bringen. Da hat es in den vergangenen Monaten doch Probleme gegeben, dass Patienten zu Hause geblieben sind, die eigentlich ins Krankenhaus mussten. Mhm. Die Hilfsstrukturen in den Kommunen müssen angepasst werden, damit Menschen gar nicht erst zu Notfallpatienten werden. Da müsste es viel mehr Anlaufpunkte und Hilfsangebote geben. Und wie gesagt, jeder müsste sich selbst eben auch nochmal fragen, ist ein Erbrechen zum Beispiel wirklich gleich eine Notfallsituation oder mein Kopfschmerz, oder kann ich damit bis morgen warten und dann zum Hausarzt gehen?
0: Christian Hermanns, Arzt, Notarzt und Medizinjournalist. Danke fürs Reden bei WDR 5.
1: Gerne.
0: Über die geplante Notfallreform der Bundesregierung wird heute sehr wahrscheinlich im Bundestag abgestimmt. Sieben Minuten vor acht. Als Donald Trump Anfang des Jahres Grönland mit Island verwechselt hat.
3: Iceland. So Iceland's already cost us a lot of money.
0: Da war mein Gedanke, vielleicht hat er zu sehr an sein eigenes Land gedacht. Das war nämlich genau die Zeit, in der man die USA als Iceland in den Schlagzeilen gesehen hat. ICE, ICE, die US-Einwanderungs- und Zollbehörde, die den Auftrag hat, gegen irreguläre Migration vorzugehen, die das aber oft willkürlich macht. Und dann gibt es mindestens zwei Namen, die viele nicht vergessen werden. Rene Good und Alex Pretty. Menschen, die von ICE-Männern erschossen wurden, unter extrem fragwürdigen Umständen. Wir gucken heute nochmal auf ICE und die Abschiebepolitik der Trump-Regierung, weil auffällt, das nimmt gerade knapp drei Wochen vor den Midterm-Wahlen wieder eine besondere Dimension an. Mein Kollege Carsten Kühntop dazu.
4: We're gonna check everybody out here, okay?
5: Okay.
6: Sechs spanisch sprechende Arbeiter in einem Auto auf dem Seitenstreifen und ein übelgelaunter Beamter der Einwanderungsbehörde ICE am Wagenfenster. Er verlangt nach den Papieren. Das war im September und Tyler Ralko stellte das Handyvideo des Vorfalls ins Netz. Die sechs Männer sind seine Angestellten, kommen aus Guatemala, arbeiten legal hier in Michigan und durften nach der Überprüfung weiterfahren, berichtet Ralko.
7: Obviously, I profusely apologize.
6: Ich habe mich natürlich von ganzem Herzen bei Ihnen entschuldigt, als Amerikaner. Sie kommen hierher für ein besseres Leben. Für Sie ist Amerika dieser wunderbare Ort, wo man Wohlstand erlangen kann. Und dann zu sehen, wie Sie da behandelt wurden, war für mich wirklich traurig. Ralko ist Juniorchef eines Gartenbaubetriebs. Von 57 Angestellten sind 12 aus Guatemala, alle mit einer Arbeitserlaubnis. Ohne diese Männer geht es nicht, sagt Ralko, vor allem nicht im Sommer, zumal die Firma wachsen möchte.
7: It's so difficult to find reliable.
6: Es ist schwierig, verlässliche Leute zu finden. Ist ja auch nicht der glanzvollste Job. Nach diesem Vorfall habe ich die Sorge, dass einige unserer Mitarbeiter im nächsten Jahr vielleicht nicht wiederkommen. Bei der Präsidentschaftswahl vor zwei Jahren machten die meisten Wähler in Michigan ihr Kreuz bei Donald Trump. Auch damit er die Migrationspolitik ändert. Trumps Versprechen, vor allem kriminell gewordene Ausländer sollen abgeschoben werden im großen Stil. Aaron Reichlin Melnick vom American Immigration Council schätzt, bis jetzt hat die US-Regierung an die 700.000 Menschen abgeschoben. Das heißt, viel mehr als nur die Kriminellen. Seit seinem Amtsantritt hat Trump Massenabschiebungen nicht nur von Kriminellen verfügt, sondern von allen, die sich ohne Erlaubnis im Land aufhalten. Außerdem hat er Migranten ihre Aufenthaltserlaubnis entzogen, die eine solche zum Zeitpunkt seines Amtsantritts noch hatten. So wurden aus Hunderttausenden, die einen speziellen Schutzstatus genossen, Menschen, die sich illegal im Land aufhalten. Kiana Towns-Williams, Schriftstellerin und Aktivistin, berichtet von einem Fall, der kürzlich in ihrer Heimatstadt Flint in Michigan Schlagzeilen machte. Da ging es um den Miteigentümer eines japanischen Restaurants.
8: One of their owners has been taken away by ICE.
6: Er wurde von ICE weggebracht. Für die Community ist das verheerend. Die Leute kannten ihn. Das macht ihnen Angst. Und das Restaurant ist nun zu. Die hatten zu einem Zeitpunkt, wo die Regierung die Lebensmittelhilfe kürzte, kostenlos Essen verteilt. Umfragen zeigen, auch bei der Migrationspolitik hat Trump jetzt die meisten Amerikaner gegen sich. Das könnte die Zwischenwahlen im November beeinflussen. Aaron Reichlin Melnick. Die Amerikaner sind der Meinung, dass Menschen, die sich aus Schwierigkeiten herausgehalten, keine Straftaten begangen, eine Familie gegründet und hart gearbeitet haben, anders behandelt werden sollten, als Menschen, die gerade erst ins Land gekommen sind und noch nicht unter Beweis gestellt haben, dass sie hier ohne Probleme leben können. Welche Folgen Trumps Migrationspolitik für das Wirtschaftswachstum hat, ist noch nicht im Einzelnen untersucht. Eine erste Analyse der Denkfabrik Brookings zeigt jedoch, in den Städten, in denen ICE im vergangenen Jahr große Razzien durchführte, sank die Beschäftigungsquote. Und auch jeweils ein halbes Jahr später habe sie sich noch nicht wieder erholt.
0: Carsten Kühntop in Washington. Anfang November werden wir dann und auch bis dahin noch sehr viel über die Midterm-Wahlen reden. 8:02. Ab heute darf keiner mehr auf die Bahnsteigtafeln gucken, wo die Verspätungen stehen und dabei Alkohol trinken. Alkoholkonsum auf allen 5400 deutschen Bahnhöfen wird verboten. Das ist ein Beschluss der Deutschen Bahn, der heute scharf gestellt wird. Da geht es um Prävention von Gewalt und Müll. Und wir haben auch schon viel Zuspruch gehört von Bahnkunden pro Bahn. Der Fahrgastverband wiederum glaubt nicht so richtig, dass man das alles flächendeckend kontrollieren kann. Und bei solchen Themen hilft es uns immer, auch zu den Nachbarn zu gucken. Meine Kollegin Caroline Diller ist zum Beispiel in Paris.
5: Frankreich ist beim Thema Alkohol an Bahnhöfen eher laissez-faire drauf, im wörtlichen Sinne von machen lassen. Grundsätzlich ist es an Bahnhöfen in Frankreich erlaubt, Alkohol zu trinken. Auch in ihren Zügen verfolgt die Bahngesellschaft SNCF das Prinzip Leben und Leben lassen. Wer etwa ein Abendessen im Bordrestaurant kauft, kann dazu auch ein Glas Wein bekommen. Voraussetzung in beiden Fällen: Maß halten. Denn laut französischem Gesetz darf im öffentlichen Raum Alkohol getrunken werden. Offensichtlich betrunken zu sein ist aber verboten und kann bis zu 150 € Geldstrafe bedeuten. Unter bestimmten Umständen haben aber Bürgermeister oder Präfekten das Recht, strengere Regeln festzulegen. In Toulouse und Umgebung etwa hatte der zuständige Präfekt im Juni an mehreren Bahnhöfen und auch im ÖPNV ein Alkoholverbot verhängt. Grund war ein großes Festival, das jedes Jahr tausende Besucher und Besucher anzieht. Das zeitlich begrenzte Verbot sollte laut dem Präfekten für mehr Ruhe und Sicherheit sorgen.
0: Dann gehen wir zu meinem Kollegen Arne Bartram, der den Norden von Europa für uns im Blick hat.
9: In Finnland ist Alkohol an Bahnhöfen in den öffentlichen Bereichen verboten. Seit 2003 gilt dazu ein einheitliches Gesetz, das auch in anderen öffentlichen Verkehrsmitteln gilt. In Zügen gibt es allerdings Ausnahmen. Alkohol darf zum Beispiel im Bordrestaurant getrunken werden. Dabei gilt, erlaubt sind nur Getränke, die direkt im Zug gekauft wurden. Auch außerhalb von Bahnhöfen und Zügen ist Alkohol in Finnland in der Öffentlichkeit offiziell eingeschränkt. Allerdings wird es in der Praxis oft toleriert, solange man andere Menschen nicht belästigt.
0: Hier ist das WDR5 Morgenecho und die Stunde ist voll.
10: Es ist 8 Uhr. 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
11: Die Nachrichten mit Christina Maria Greve. Guten Morgen.
12: Es sind wir Politiker, die die Regulierung so gemacht haben, dass die Steuerung im Gesundheitssystem nicht funktioniert. Und das muss sich ändern. Und deswegen ist diese Reform überfällig.
11: Bundesgesundheitsminister Linnemann ist zuversichtlich, dass der Bundestag heute Entlastung bei der Notfallversorgung beschließt. Um überlaufende Notaufnahmen zu verhindern, sollen Rettungs-, Bereitschaftsdienste und Kliniken besser vernetzt und aufeinander abgestimmt werden. Patienten sollen schon beim Notruf am Telefon besser zur für sie richtigen Stelle gelotst werden. Der Intensivmediziner und Verbandspräsident Janssen sagte im WDR, das neue Gesetz könne helfen, die Situation zu verbessern.
13: Die Nummern werden ja zusammengeführt. Der Patient ruft dort an und er wird dann erst eingeschätzt. Und dann wird mit diesem Einschätzungsverfahren entschieden, wohin er geht. Das wäre eine Hilfe, wenn sie denn funktionieren würde. Und das bleibt erst abzuwarten.
11: Fachleute gehen davon aus, dass jeder dritte Patient eigentlich nicht in eine Notaufnahme gehört. Ab heute ist Alkoholtrinken an allen Bahnhöfen der Deutschen Bahn verboten. Das betrifft rund 5700 Stationen. Die Bahn will damit für mehr Sicherheit und Sauberkeit sorgen. Anke Kahle, WDR aktuell, was soll das bringen?
14: Weniger Müll, geringeres Konfliktpotenzial und ein angenehmeres Umfeld für Reisende und Mitarbeitende. Das verspricht sich die Deutsche Bahn vom neuen Alkoholverbot. An knapp 40 großen deutschen Bahnhöfen gilt es bereits. Dort habe man, laut Bahn, überwiegend positive Erfahrungen gemacht. Außerdem hätten sich in einer Umfrage rund 80% für ein konsequentes Verbot ausgesprochen. Wer wiederholt dagegen verstößt, dem droht ein Hausverbot. Alkohol gibt es aber weiterhin in der Bahnhofsgastronomie. Auch verschlossene Alkoholflaschen dürfen im Gepäck mitgeführt werden.
11: Menschen, die in Behindertenwerkstätten arbeiten, bekommen in der Regel nur einen sehr kleinen Lohn. Das Arbeitsgericht in Münster beschäftigt sich heute mit der Frage, ob das in Ordnung ist oder ob dort auch der Mindestlohn gelten müsste. Geklagt hat ein Beschäftigter aus dem Kreis Warendorf. Einzelheiten von Niklas Sticht.
15: Seit April 2024 arbeitet Jürgen Dinnemann in Teilzeit in einer Behindertenwerkstatt im Kreis Warendorf. 24 Stunden pro Woche, verteilt auf 3 Tage. Für seine Arbeit bekommt der 57-Jährige rund 200 € im Monat. Dass er zusätzlich eine Erwerbsminderungsrente erhält, ist für ihn entscheidend. Ohne diese müsste er Grundsicherung beantragen, sagt er. Sein Ziel, der gesetzliche Mindestlohn.
11: Die Werkstatt argumentiert dagegen, dass die Arbeit dort nicht mit dem normalen Arbeitsmarkt zu vergleichen ist. Und jetzt weitere Meldungen im Überblick. Zwischen den Kommunen in Nordrhein-Westfalen gibt es große Unterschiede bei der Zahl von Abschiebungen. Das zeigen Unterlagen, die dem WDR vorliegen. Paderborn zum Beispiel hat letztes Jahr gut 25% der Ausreisepflichtigen abgeschoben. Wuppertal dagegen weniger als 1%. Laut Land NRW liegt das teils an Personalmangel, teils aber auch daran, wie gut die Herkunftsländer mitarbeiten. Das Deutsche Rote Kreuz trainiert heute die Abläufe beim Transport von internationalen Hilfsgütern. Dafür werden bundesweit Fahrzeuge zu einer gemeinsamen Kolonne zusammengeführt. Die 10 40 Tonner fahren dabei auch Kontrollpunkte in den Kreisen Coesfeld und Recklinghausen sowie in Gelsenkirchen an. In der Fußball-Champions League ist nach den Bayern auch Borussia Dortmund in Norwegen gestrauchelt. Der BVB verlor beim FK Bodø Glimt mit 0:1 und hat damit wichtige Punkte liegen gelassen. Heute steht für Bayer Leverkusen das zweite Spiel in der Europa League an, beim polnischen Meister Lech Posen.
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11: Der Kölner Dombauverein bittet seine Mitglieder um einen freiwilligen höheren Mitgliedsbeitrag. Statt 20 Euro im Jahr werden mindestens 50 Euro vorgeschlagen. Wer Mitglied ist, muss keinen Eintritt in den Dom zahlen. David Rühl, WDR Köln.
16: Durch diesen Eintritt gibt es vermutlich rund 12.000 neue Mitglieder im Verein. Aber durch den Ansturm seien auch die Kosten gestiegen. Unter anderem durch 3 zusätzliche Mitarbeiter, die Mails und Anträge bearbeiten. In einer Mitteilung heißt es, jedes neue Mitglied bringe dem Verein somit weniger Geld. Deshalb appelliert Vereinspräsidentin Schock-Werner an die Mitglieder, den Jahresbeitrag freiwillig von 20 auf mindestens 50 Euro zu erhöhen. Und sie stellt klar, die Hauptaufgabe des Dombauvereins ist der Erhalt des Kölner Doms und nicht der freie Eintritt. Der Verein versuche, dem Eindruck entgegenzuwirken, dass er sich zu einem Ticketshop entwickelt.
11: Und so wird das Wetter in Nordrhein-Westfalen. Der Tag beginnt örtlich mit Nebel, vor allem im Süden des Landes. Ab dem Vormittag kann sich die Sonne häufiger durchsetzen. Es gibt zwar einige Wolken, bleibt aber überall trocken. In Bad Münstereifel bis 18 Grad, in Rheine bis 19 und in Krefeld bis zu 20 Grad. Morgen zuerst teils neblig, später wechseln Sonne und Wolken. Ab dem Nachmittag ziehen von den Niederlanden her vermehrt Wolken auf, die auch Schauer bringen, bei 15 bis 23 Grad. Das war WDR aktuell. WDR 5, die Verkehrslage. A4 Olpe Richtung Aachen zwischen Kreuzköln Ost und Kreuzköln Süd etwa 15 Minuten plus 7 Kilometer stockender Verkehr. A31 Gronau Richtung Lingen ist zwischen Ochtrup Nord und Schüttorf Ost gesperrt. Dort wird ein LKW gelöscht, 3 Kilometer Stau. A42 Kamp-Lindfort Richtung Dortmund zwischen Gelsenkirchen-Bismarck und Kreuzherne etwa 20 Minuten plus 4 Kilometer Stau. A42 Dortmund Richtung Kamp-Lindfort zwischen Kreuzessen Nord und Oberhausen Neue Mitte, da dauert es etwa 20 Minuten länger, 2 Kilometer Stau nach einem Unfall. Und zuletzt A57 Krefeld Richtung Köln zwischen Holzbüttgen und Neuss-Reuschenberg, etwa 15 Minuten plus 5 Kilometer Stau wegen Bergungsarbeiten.
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0: Guten Morgen, Robert Meyer ist hier. Schön, dass Sie bei uns sind, wenn wir uns hier durch den Tag briefen. Beispiel: Im Bundestag wird es heute um die sogenannte Reserve gehen. Also das sind Menschen, die schon mal in der Bundeswehr waren. Der Verteidigungsminister möchte diese Reserve stärken. Das kann aber auch heißen, dass ehemalige Soldatinnen und Soldaten aus ihrem heutigen Job rausgehen müssen für Wehrübungen. Und zwar ohne Zustimmung des Arbeitgebers. Vor 8:30 haben wir dazu also mal eine Arbeitgeberperspektive von der Industrie- und Handelskammer. Wenn Sie denken, den Haushalt für ein Jahr aufzustellen, ist eine politische Challenge, dann wartet der Endgegner auf EU-Ebene. Da heißt das mehrjähriger Finanzrahmen. Also da werden mehrere Jahre am Block geplant. Heute und morgen ist EU-Ratsgipfel. Da treffen sich die Staats- und Regierungschefs aller Mitgliedstaaten. Und wir hören, der größte Punkt ist dort, der größte Streitpunkt, den EU-Haushalt für die Jahre 28 bis 34 aufzustellen. Das hat uns meine Kollegin in Brüssel vorhin erklärt. Die EU-Kommission, also Ursula von der Leyen und ihr Team, die haben eine Zahl aufgestellt, knapp 2 Billionen. Mehrere Staaten, darunter Deutschland, sagen viel zu viel, wir fordern hunderte Millionen weniger. Und das EU-Parlament wiederum sagt zu wenig, wir fordern mehr. Also, wie viel Zunder ist da drin? Ich bin verabredet mit Matthias Ecke, SPD-Abgeordneter im EU-Parlament und Mitglied im Haushaltsausschuss des EU-Parlaments. Guten Morgen bei WDR5.
1: Guten Morgen aus Brüssel.
0: Also, Parlamentarier wie Sie streiten sich mit der Kommission und einigen Mitgliedstaaten ums Geld. Warum?
1: Ja, weil es um die Zukunft der Europäischen Union geht. Es geht um die Frage, welche Aufgaben soll die EU übernehmen? Was sind ihre Prioritäten? Und was können die Bürgerinnen und Bürger eigentlich künftig von Europa erwarten? Und wir sind der Meinung, dass die Erwartungen an die Europäische Union gestiegen sind, dass man der EU Aufgaben zuweist, die sie früher gar nicht hatte. Und wir denken, dass man mit weniger Geld nicht mehr Aufgaben übernehmen kann.
0: Also die Regierungschefs, die sparen wollen, sind die aus den sogenannten Nettozahlerländern. Das sind die Länder, die mehr Richtung EU reinzahlen, als sie rauskriegen. Zum Beispiel Deutschland, die Niederlande, Schweden oder Österreich. Kann man die Länder nicht verstehen, wenn die sagen, Leute, wir zahlen die großen Kuchenstücke, lasst uns bitte sparen?
1: Natürlich wird der Bundeshaushalt durch einen höheren EU-Beitrag vor Herausforderungen gestellt. Das kann man gar nicht ignorieren. Aber ich glaube, diese Perspektive, so eine Rechenschieberperspektive, was kriege ich raus, was zahle ich rein, ist für die EU unangemessen, weil natürlich die EU den Binnenmarkt kreiert, weil Deutschland allein durch durch die Zuweisungen, die in seine Nachbarländer gehen, auch ganz viel Geld auf Umwegen quasi zurückbekommt über Aufträge an deutsche Unternehmen. Also diese Bilanz ist, glaube ich, immer so ein bisschen unseriös. Es ist tatsächlich so, dass Deutschland und andere Nettozahlerländer direkt weniger Geld zugewiesen bekommen, als sie in den EU-Haushalt einzahlen. Aber der Nutzen der EU geht weit über das hinaus und auch für Deutschland kommt am Ende ein Plus raus.
0: Wo Sie von Nutzen sprechen, ich habe noch ein paar Probleme zu verstehen, worum es da inhaltlich geht. Auch unsere Reporterin in Brüssel sagt vorhin, es gibt da so viel, über das man reden könnte. Also bis jetzt jonglieren wir die nackten Zahlen, aber dahinter stecken ja Projekte, dahinter stecken ja Ressorts. Also was sagen Sie, worüber reden wir denn im Kern inhaltlich?
1: Die EU-Kommission hat einen Vorschlag vorgelegt, der ein ganz großer Paradigmenwechsel ist. Also es ist ein völlig anderer Haushalt, als wir ihn bisher kennen. Die klassischen Prioritäten, das ist vor allem die Agrarförderung und die Kohäsionspolitik, also die Unterstützung schwächerer Regionen, die macht einen deutlich geringeren Anteil an dem EU-Haushaltsvorschlag aus. Und dafür werden jetzt neue Prioritäten gestärkt. Zum Beispiel die Forschung ist viel stärker. Es gibt einen Wettbewerbsfähigkeitsfonds, dass man quasi Industriepolitik mit europäischen Mitteln machen kann. Und auch die Außenpolitik hat einen neuen Schwerpunkt bekommen. Das entspricht auch den veränderten Prioritäten in einer ganz anderen Welt, in der wir uns befinden. Und dieser Ansatz ist an sich richtig. Nun ist aber leider das Problem, dass die Kürzungen, die Kanzler Merz und auch andere Regierungschefs fordern, eben diese ja gewünschte und auch von der Bundesregierung unterstützte Umstrukturierung gefährdet, weil die bisherigen Prioritäten, die lassen sich sehr klar auf jedes Land zurechnen. Irland, Portugal, Litauen, Polen, die wissen alle, wie viel sie reinkriegen und wie viel sie rauskriegen. Aber bei den neuen Prioritäten, da sagt man von Anfang an, es geht um Exzellenz, es geht darum, dass das beste Projekt in Europa dann den Zuschlag bekommt und nicht das Projekt, das in Portugal, Polen oder Irland steht. Und deswegen tun sich die anderen Mitgliedstaaten schwerer mit diesen neuen Prioritäten, wollen die alten konservieren und deswegen bleibt dann der Haushalt vielleicht am Ende so, wie er bisher war.
0: Ja gut, unsere Reporterin in Brüssel sagt übrigens auch vorhin, so viel Zeit zu streiten ist nicht. Man weiß ja nie, wann EU-feindlichere Regierungen in den einzelnen Ländern Macht bekommen und dann wird alles noch schwieriger. Also was braucht es, damit Sie sich alle zusammenraufen? Also in der Regel ja ein Kompromiss und der muss von allen Seiten kommen, oder?
1: Ja, ich erwarte nicht unbedingt, dass es heute schon einen Durchbruch gibt beim Ratsgipfel. Es ist natürlich so, dass jeder deutsche Bundeskanzler und jede Bundeskanzlerin vor Herrn Merz auch Interessen hatte, dass Deutschland weniger einzahlt, aber dann natürlich auch den Kompromiss moderiert hat. Und das ist das, was ich auch von Kanzler Merz erwarte, dass er sagt, ja, am Ende ist es auch im deutschen Interesse, dass es eine Lösung gibt, dass es einen Kompromiss gibt und die EU weiter und noch stärker handlungsfähig ist. Und deswegen hoffe ich mal, dass er sich von dieser bisschen bockigen Extremposition wegbegibt, die er im Moment in der Öffentlichkeit einnimmt und hinter verschlossenen Türen für einen Kompromiss wirbt.
0: Aber nochmal zum Schluss. Ist das für Sie normal? Die EU lebt von ihrer Einigkeit. Anders geht's nicht. Ne? Jetzt streiten sich Kommission, Parlament und Rat. Welchen Eindruck macht das alles so im größeren Bild?
1: Naja, die Einigkeit entsteht ja dann, wenn man ein gutes Ergebnis hat. In einer Demokratie gehört politischer Streit dazu. Wichtig ist, dass man sich am Ende hinter einem Ergebnis versammelt. Und Sie hatten es eingangs erwähnt, dieser 7-Jahres-Haushalt, das ist aller 7 Jahre, da ist richtig was los. Und alle, die das schon öfter gemacht haben, berichten von legendären Schlachten. Von daher würde ich das, ein bisschen Theaterdonner gehört, glaube ich, dazu. Am Ende muss der Kontinent handlungsfähig sein, weil wir blicken in eine Zukunft, die ist unsicherer denn je. Und Europa muss als Akteur, als globaler Akteur einfach stark und handlungsfähig bleiben.
0: Matthias Ecke, SPD-Abgeordneter im EU-Parlament. Danke fürs Reden bei WDR 5.
1: Vielen Dank.
0: Über den EU-Ratsgipfel heute und morgen, also Treffen der Mitgliedstaaten. Es geht um viel, viel Geld, Billionen. Und es geht um einen Haushaltsstreit auf der ganz obersten Ebene. 13 Minuten nach 8, hier ist WDR 5, das Morgenecho. Und das Gespräch geht ins Netz.

0: Withers. Ich finde, der hat keinen schlechten Song gemacht, aber das ist Ansichtssache. Lovely Day, 16 Minuten nach 8. Diesen Monat ist ja auch noch Halloween und die Bundesregierung beschließt, für Süßes gibt Saures. Die Zuckergetränkesteuer soll kommen. Zumindest hat sich die Koalition geeinigt. Wenn das Ganze so durchs Parlament ginge, dann würde ab Juli 27 gelten, Getränke zwischen 5 und 8 Gramm Zucker pro 100 Milliliter sollen 26 Cent pro Liter teurer werden. Sie merken, ich rede langsamer. Ab 8 Gramm soll es dann noch mehr werden. Das würde konkret zum Beispiel heißen, eine allseits beliebte dunkle Limo würde dann 38 Cent teurer pro Liter Flasche oder ein Kasten mit 12 Flaschen um die 4,50 Euro mehr. Ein Beispiel. Ja, das Ziel ist mehr Gesundheit, weniger Zucker. Aber es gibt auch weiter Kritik, je nachdem, wohin man guckt. Mein Kollege Joel Bamiselu knackt das Thema auf.
1: Kühl, prickelnd, erfrischend und richtig süß. In einer Dose Coca-Cola stecken knapp 35 Gramm Zucker. Das sind etwa 12 Würfel. Viel zu viel, meint Verbraucherschützerin Luise Molling von Foodwatch.
2: Ich freue mich sehr, dass es jetzt endlich zu einer Einigung gekommen ist. Das ist wirklich ein großer Schritt, vor allem für die Gesundheit unserer Kinder und zukünftige Generationen. Und ja, ich hoffe, dass die Lobby es jetzt nicht schaffen wird, das im Bundestag noch weiter zu verwässern, das Gesetz.
1: Die Steuer soll für Getränke gelten, die mindestens 5 Gramm Zucker auf 100 Milliliter beinhalten. Hier werden 26 Cent pro 100 Milliliter fällig. Ab 8 Gramm sind es 32 Cent. Getränke werden deshalb aber nicht teurer, so die Prognose von Luise Molling.
2: Das Modell orientiert sich ja ganz stark an dem Vorbild Großbritanniens und dort sehen wir eben genau, was passiert ist. Dort sind die Produkte kaum teurer geworden, sondern vor allem wurde der Zuckergehalt ganz deutlich gesenkt und das hat letztlich dazu geführt, dass die Verbraucherinnen weniger Zucker über Getränke zu sich nehmen, was genau der Effekt ist, den wir aus gesundheitlicher Sicht eben sehen wollen.
1: Die Getränkeindustrie sieht das völlig anders. Sie fürchtet höhere Preise für Verbraucher und Produzenten. So habe die Industrie in den letzten Jahren Zucker bereits freiwillig deutlich reduziert, berichtet Christoph Mienhoff vom Lebensmittelverband Deutschland. Er hält die Steuer schlicht für eine Reaktion auf die Klammkassen des Bundes.
3: Ich wäre dafür, die Zuckersteuer gar nicht einzuführen, weil sie Symbolpolitik ist und ausschließlich dazu dient, und das gibt das Finanzministerium übrigens auch ganz offen zu, um jetzt Haushaltslöcher zu stopfen. Das ist auch der Grund, warum abgewichen wird von dem, was die Kommission zur Stabilisierung der gesetzlichen Krankenversicherung vorgeschlagen hat.
1: Die Steuer greift bei Produzenten, die mindestens 1 Million Liter jährlich abfüllen. Für kleinere Betriebe wie die Hanna-Felsen-Quelle im Bergischen Land birgt die Steuer also vielleicht sogar eine Chance. Stefan Römer, Geschäftsführer der Hanna-Felsen-Quelle.
4: Das ist ein Wettbewerbsvorteil, der nicht von der Hand zu weisen ist. Aber auch da sage ich, ist es ein Wettbewerbsvorteil.

0: Ich habe einen Vorteil mit einem gewissen Geschmack dabei, weil jetzt aufgrund einer Steuer da einfach einen Wettbewerbsvorteil zu haben, fände ich ein bisschen fragwürdig. Vor allen Dingen, was passiert, wenn wir dann von einem auf dem nächsten Jahr über diese 1-Million-Liter-Grenze rutschen, weil einfach alle anderen Getränke so viel teurer geworden sind.
1: Genau deshalb prüft er schon jetzt mit seinen Grundstofflieferanten, wie er Zucker reduzieren und mit Süßstoffen auffüllen könnte. Durch weniger Zucker und mehr künstliche Süßstoffe würde sich für die Verbraucher geschmacklich einiges ändern. Trotzdem finden viele die Zuckersteuer gut.
2: Ich finde, die Hersteller sollten mehr rangezogen werden, den Zucker wegzulassen. Weil ich finde, in viel zu vielen Sachen ist viel zu viel Zucker drin, was gar nicht gut ist, nur als Füllstoff benutzt wird. Und das finde ich geht gar nicht.
3: Wir besteuern ja zum Beispiel auch Zigaretten oder sowas in der Art, ne? Und es produziert ja denn tatsächlich auch Kosten fürs Gesundheitswesen. Und diese Steuerungsmöglichkeit, die sehe ich durch die Verteuerung der Sachen schon gegeben.
4: Ich finde die Idee erstmal gar nicht so gut. Ich finde 26 Cent extrem viel. Ich glaube, wir sollten eher in Prävention investieren, um dort vielleicht mal ein bisschen besser aufzuklären.
5: Ich glaube, so viel Zucker, wie da teilweise drin ist, braucht eigentlich niemand für den Geschmack.
1: Sie wird wohl kommen, die Zuckersteuer. Rund 690 Millionen Euro soll sie nächstes Jahr in die Kassen des Bundes spülen. Ob sie uns aber auch gesünder macht, ist wissenschaftlich final noch nicht geklärt.
6: Zuckersteuer also in Planung. Über Alkoholeinschränkungen reden wir auch heute. Ja, man darf sagen, ey, alles, was Spaß macht, kriegt eins drüber. Oder man sagt, naja, es geht eben um Gesundheit. Und im Fall Alkohol geht es auch um Sicherheit. Ab heute ist das Alkoholtrinken an allen 5400 deutschen Bahnhöfen verboten. Ein Beschluss der Deutschen Bahn aus dem Sommer wird heute scharf gestellt. Hat eben diesen ernsten Hintergrund, dass es um Prävention von Gewalt geht, aber auch um Müll, um Gepöbel. Und wenn man zum Beispiel die Menschen in Oberhausen fragt, die regelmäßig am Bahnhof sind, ist das überfällig.
7: Wenn ein Besoffener um die Ecke hier sein Wasser abbläst, dann piept auch gar nichts. Tut mir leid, das kann ich nicht beschreiben. Mitten hier am helllichten Tag.
8: Also als Frau fühlt man sich nicht mehr so sicher wie ich. Bin jetzt 53.
9: Abends am Bahnhof rumlaufen möchte ich eigentlich gar nicht mehr so gerne. Ja, auch weil die alle betrunken sind dann und dann auch mehr pöbeln.
6: Und eine Sprecherin der Deutschen Bahn, Anja Bröker, hat im Sommer schon gesagt, ja, wir müssen dieses Thema Alkohol einfach angehen.
10: Das sind mögliche Ursachen für Konflikte, für Gewalt, Übergriffe. Und damit wollen wir jetzt Schluss machen. Deswegen ein ganz klares Alkoholkonsumverbot für alle Bahnhöfe. Wir haben sehr gute Erfahrungen gemacht und darauf bauen wir jetzt auf.
6: Gute Erfahrung heißt, es gibt schon Bahnhöfe mit Alkoholverbot. Ein prominenter ist Hamburg. Da ist das schon seit 2 Jahren so. Da sagen die Behörden auch, hier ist es sauberer und hier gibt es auch weniger Gewalt seitdem. Der Fahrgastverband Pro Bahn sagt, auch ein Alkoholverbot ist gut, aber am Ende muss man das kontrollieren, überwachen. Und es ist nicht getan mit Verbotsschildern. So sagt es mir vorhin der Pro Bahn-Sprecher Andreas Schröder.
11: Also ich halte das vorwiegend für eine symbolische Maßnahme. Man will in Richtung Sauberkeit und Fahrgastkomfort und Sicherheitsgefühl etwas tun. Und das ist auch erstmal richtig in der Tendenz. Aber es ist natürlich so, es hat viele Fragezeichen. Es ist schwer umsetzbar.
6: Das Gespräch ist auf wdr5.de. Er sieht da auch noch ein paar andere Probleme. Zum Beispiel findet er es komisch, dass man in Zügen trinken darf. Weiterhin aber eben jetzt nicht mehr auf Bahnsteigen. 8:08. Hier ist Jörg Brunsmann aus unserem Wetterteam. Guten Morgen.
12: Guten Morgen.
6: So, wir haben jetzt offiziell Mitte Oktober, ja, der 15. Ja. Ist es zu warm für diese Jahreszeit?
12: Es ist warm. Es könnte auch ganz anders aussehen, wenn wir mal zurückblenden. 2009, die Älteren werden sich erinnern. Da sind wir nämlich sehr frostig in diesen 15. Oktober gestartet. Damals Tiefstemperatur am Flughafen Köln-Bonn waren -6 Grad. Und auch in weiten Teilen von Nordrhein-Westfalen hatten wir in den Tiefstemperaturen Negativtemperaturen. Da sind wir weit von entfernt. Wir haben relativ warme Nächte, teilweise sogar im zweistelligen Bereich, also um die 10 Grad. Und jetzt über Tag geht es, wenn der Nebel jetzt gleich mal verschwunden ist, auch nach oben. Die Sonne kann sich oft durchsetzen und da sind wir teilweise in Steinfurt bei 19 Grad und Lünen zum Beispiel, wenn wir auch noch die 20-Grad-Marke erreichen.
6: Noch schnell das Wochenende? Oder da kommt da noch ein Tag dazwischen?
12: Es kommt noch ein Tag dazwischen. Der Freitag bringt dann vor allen Dingen am Abend einiges an Schauern, bleibt aber noch warm. Das Wochenende selber wird aber dann deutlich kühler. Wenn wir uns das anschauen, am Samstag sind wir dann nur noch bei 11 bis 15 Grad, also deutlich von den 20 Grad entfernt.
6: Jörg Brunsmann mit dem Wetter. Ist das berühmteste Wort vom deutschen Verteidigungsminister Pistorius, seit er im Amt ist?
13: Wir müssen kriegstüchtig werden.
6: Ja, die einen sagen, kriegstüchtig ist für mich Kriegssprache und deswegen auch der Weg genau dahin. Andere sagen, Russland hat ein Land überfallen in Europa. Wir sollten nicht naiv sein. Faktisch geht Pistorius diesen Weg. Heute wird im Bundestag das sogenannte Reserveverstärkungsgesetz besprochen. Im Kabinett schon beschlossen im Juli. Reservisten sind die, die schon mal in der Bundeswehr gedient haben und die im Ernstfall, das ist die Idee, einsatzbereit sein sollen. Aber dafür sollen sie, wenn es nach Pistorius geht, regelmäßig Wehrübungen machen und auch machen müssen. Das wiederum heißt Freistellung vom Job. Das besprechen wir gleich aus der Arbeitgeberperspektive. Erst hat meine Kollegin Miriam Neureiter das, was sich ändern soll.
14: Der zentrale Punkt des Reserveverstärkungsgesetzes ist Verbindlichkeit. Die Bundeswehr soll Reservistinnen und Reservisten zu Übungen verpflichten dürfen. Bisher war das freiwillig. Die Reservisten oder ihre Arbeitgeber konnten Einladungen zu Übungen auch ablehnen. Diese Übungen können unterschiedlich lange dauern. Abhängig davon, wie lange jemand aktiv im Dienst war, darf er oder sie zwischen 3 und 12 Wochen pro Jahr zu Übungen oder anderen Reservediensten verpflichtet werden. Mit diesen Maßnahmen soll die Zahl der Reservistinnen und Reservisten erhöht werden, die aktiver Teil der Reserve sind. Bisher sind das etwa 66.000. Mit dem neuen Gesetz sollen es 200.000 werden. Der Reservistenverband unterstützt die Pläne. Kritik kommt unter anderem aus der Wirtschaft. Man solle lieber auf Freiwilligkeit setzen, um eine gute Kooperation zwischen Wirtschaft und Bundeswehr zu erreichen und Personalengpässe zu vermeiden.
6: Also die Bundesregierung sagt, damit wird unsere Reserve gestärkt mit so verpflichtenden Wehrübungen. Gegenargument, mehrere Wochen mögliche Übungsphasen im Jahr, denen man dann auch nicht mehr widersprechen kann wie bis jetzt. Da fehlen die Leute dann doch in ihren Jobs. Uns interessiert diese Arbeitgeberperspektive von Rainer Kambeck, Bereichsleiter Wirtschafts- und Finanzpolitik Mittelstand bei der Deutschen Industrie- und Handelskammer. Guten Morgen bei WDR5.
15: Schönen guten Morgen, Herr Mayer.
6: Man kann kurz sagen, das Ganze soll die Wehrhaftigkeit in Deutschland vergrößern. Müsste das nicht im Interesse deutscher Arbeitgeber sein?
15: Das ist in der Tat auch im Interesse der Unternehmen, der deutschen Arbeitgeber. Allerdings, es wurde schon angesprochen in Ihrem Beitrag, ist es ja jetzt so, dass diese Übungen bzw. Reservedienste verpflichtend sein sollen. Und das ist eine Änderung, die für viele Arbeitgeber natürlich schwierig ist. Bis jetzt hatten wir diese sogenannte doppelte Freiwilligkeit, dass also nicht nur die Reservedienstleistenden, sondern auch die Arbeitgeber entscheiden konnten, ob das möglich ist oder nicht, also freiwillig das Ziel unterstützen. Und das ist aus unserer Sicht, aus Sicht der Unternehmen auch richtig. Das wäre besser, wenn man das beibehalten würde.
6: Die Bundeswehr hat im Moment um die 60.000 Reservisten eingeplant und will das bis Mitte der 30er auf 200.000 hochfahren. Man kann jetzt natürlich diese Zielwerte diskutieren oder auch ablehnen, aber wenn man sie unterstützt, dann muss man sich doch schon fragen, wie das ohne mehr Verbindlichkeit gehen soll, oder?
15: Ja, das ist ein guter Punkt. Wir haben ja jetzt fast parallel die Modernisierung des Wehrdienstes auch neu organisiert beziehungsweise neu auf den Weg gebracht. Und da hat man ja die Freiwilligkeit zumindest mal jetzt zunächst festgelegt. Und das ist eigentlich der bessere Weg. Aus unserer Sicht würde man auch so sehr viele Arbeitgeber mit überzeugen können, dass die Ziele richtig sind und dass man die entsprechenden Maßnahmen auch braucht. Und das wäre ja eine Alternative jetzt auch in diesem neuen, jetzt vorgelegten Gesetz, dass man auf Freiwilligkeit setzt und die Unternehmen da mit ins Boot nimmt und da positive Anreize setzt.
6: Aber dann ist schon die Frage, wer entscheidet? Wir haben auch Stimmen gehört von Menschen, die bei Wehrübungen mitmachen, dass sie nicht immer in Anführungsstrichen frei kriegen von ihren Arbeitgebern, obwohl sie sagen, ja, ich war bei der Bundeswehr, ich bin Reservist, ich würde jetzt gerne dort mitmachen, aber sie bekommen eben nicht frei. Und da ist dann eben wieder die Frage, müsste da ein bisschen mehr Überzeugungsarbeit vielleicht auch durch Verpflichtungen geleistet werden?
15: Ja, es wird dann verschiedene Möglichkeiten geben. Der Arbeitgeber kann Stellung nehmen, das ist auch gut im neuen Gesetz, in einer kurzen Frist zwar von 2 Wochen, und versuchen zu überzeugen, dass die eigene Situation im Betrieb das nicht ermöglicht, jemanden freizustellen. Das wird man diskutieren können. Das Gesetz soll auch überprüft werden nach 2 Jahren. Das ist alles auch richtig. Aber nochmal, wir setzen darauf, dass die Kooperation mit der Wirtschaft eigentlich in den Vordergrund gerückt werden müssen. Wir haben ganz viele, die die Ziele auch dieses Gesetzes unterstützen. Und wir sind davon überzeugt, dass Freiwilligkeit der richtige erste Schritt ist. Und dann kann man schauen, wenn das nicht klappt, kann man verpflichten. Aber der richtige Weg wäre erstmal freiwillig auf Freiwilligkeit.
6: So ist es ja bis jetzt. Ne? Ich habe noch nicht ganz verstanden, wo wäre denn, wenn wir jetzt über einen Kompromiss nachdenken, um konstruktiv zu sein, wo wäre denn jetzt Ihr Beitrag, der Beitrag der Arbeitgeber, um eben vielleicht auch zu mehr Wehrhaftigkeit beizutragen? Sie sagen ja, das ist ein Ziel.
15: Der Beitrag der Arbeitgeber wäre in der Tat zusammen mit den Arbeitnehmern, die dann die Dienste leisten, das anzubieten und zu überlegen, die Zeiten sind ja auch genannt worden, wenn man davon ausgeht, dass zum Beispiel 3 Wochen in einem Jahr da an Dienst geleistet werden, dann ist das schon eine lange Zeit für ein Unternehmen. Das Unternehmen muss ja Ersatz besorgen und so weiter. Mhm. Also da sollten Arbeitgeber und die Arbeitnehmer sollten gemeinsam und würden auch gemeinsam die Ziele unterstützen. Und dann kann man irgendwann auch feststellen oder prüfen, ob das reicht, ob man die Zahlen, haben Sie ja auch genannt, ob man auf die 200.000 pro Jahr kommt. Wenn das mit Freiwilligkeit und Überzeugung auch der Wirtschaft nicht funktionieren würde, dann muss man verpflichten. Das wäre dann aus unserer Sicht die richtige Vorgehensweise.
6: Rainer Kambeck, Industrie- und Handelsskammer. Danke fürs Reden bei WDR 5.
15: Sehr gerne.
6: Über die Pläne der Bundesregierung, das Thema Reservisten in Deutschland ja größer und stärker zu machen, aber vielleicht auch mit mehr Verpflichtung. Hier ist das Morgenecho.
16: Es ist 8.30 Uhr. 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Die Nachrichten mit Christina Maria Greve. Guten Morgen. An allen deutschen Bahnhöfen gilt seit heute ein Alkoholverbot. Ziel sind mehr Sicherheit und Sauberkeit. Aus dem WDR-Aktuell-Team berichtet Christina Wilkes.
17: An Bahnhöfen ist Alkohol öfter ein Problem, nachts und tagsüber. Und besonders schwierig ist das für Leute, die Regeln durchsetzen sollen, Sicherheitsmitarbeiter oder Ticketkontrolleure zum Beispiel. Deshalb hatte die Bahn an 40 großen Bahnhöfen ein Alkoholverbot getestet und kommt zu dem Ergebnis, Mitarbeiter und Reisende fühlen sich damit wohler und es ist sicherer für alle. Jetzt gilt das Alkoholverbot an allen 5.700 Bahnhöfen in Deutschland. Wer trotzdem einen Drink dabei hat, wird angesprochen und muss gehen, wenn der Alkohol nicht verschwindet.
16: Bundesgesundheitsminister Linnemann hofft, dass die Notfallversorgung in Deutschland bald wieder besser funktioniert.
18: Dass die Notfallaufnahmen in Zukunft wieder genau für die Menschen da sind, für die sie gemacht wurden, nämlich für Notfälle.
16: Dazu stimmt der Bundestag heute über eine Reform ab. Unter anderem sollen Notaufnahmen, ärztliche Versorgung und Rettungsdienste besser aufeinander abgestimmt werden. Patienten sollen schon beim Notruf am Telefon an die für sie richtige Stelle geschickt werden. Der Intensivmediziner Janssens ist skeptisch, ob das klappt. Er sagte dem WDR, das liege auch an der schlechten Versorgung mit Facharztterminen.
19: Dass wichtige Untersuchungen, die anstehen, zum Teil Monate dauern, bis Patienten sie bekommen und dann steuern sie, und das kann ich gut verstehen, die Kliniken an, in der Hoffnung, dort schnell Lösung, ein Ultraschall des Herzens oder eine Darmspiegelung, Magenspiegelung zu bekommen. Das ist das Problem und das werden wir mit der Notfallreform prinzipiell erstmal nicht gelöst bekommen.
16: Die Grünen gehen davon aus, dass es wegen des Sparpakets für die Krankenkassen in Zukunft weniger Facharzttermine geben wird. In Zürich kommt heute der FIFA-Rat zusammen. Das Gremium ist eine Art Regierung des Fußball-Weltverbandes. Abgesehen von der Tagesordnung richtet sich der Blick dabei auf das Verhältnis von Präsident Infantino und seinen europäischen Kritikern von der UEFA. Sandra Bieger, WDR Zürich.
20: Atmosphärisch wird es auf alle Fälle interessant, weil es eben das erste Zusammentreffen der vor allem auch europäischen Infantino-Gegner und dem FIFA-Präsidenten ist, seit dem Bekanntwerden und Scheitern seiner umstrittenen Investorenpläne. Darüber soll heute beim FIFA-Rat gesprochen werden, genauso wie beispielsweise über den von Infantino an US-Präsident Trump verliehenen FIFA-Friedenspreis. Den Punkt hat der Deutsche Fußballbund DFB auf die Tagesordnung setzen lassen.
16: Weitere Meldungen im Überblick. In Brüssel treffen sich ab heute die Staats- und Regierungschefs der EU. Sie diskutieren vor allem, wie viel Geld die EU in nächster Zeit ausgeben soll. Die Kommission hätte gern ein Budget von 2 Billionen Euro für 6 Jahre. Unter anderem Bundeskanzler Merz findet, dass das zu viel ist. Deutschland gibt von allen EU-Ländern den größten Beitrag. Das Arbeitsgericht Münster beschäftigt sich mit dem Lohn für Beschäftigte in Behindertenwerkstätten. Ein Mann aus dem Kreis Warendorf fordert den gesetzlichen Mindestlohn. Bisher bekommt er nach eigenen Angaben rund 2 Euro pro Stunde. Die Werkstatt sagt, die Beschäftigten arbeiten unter anderen Bedingungen als auf dem allgemeinen Arbeitsmarkt. In Essen sucht die Polizei weiter nach einem geflohenen Häftling. Bei einem Arztbesuch hatten zwei Komplizen Justizmitarbeiter überwältigt, gefesselt und den 34-Jährigen befreit. Die Polizei hat ein Fahndungsfoto von ihm auf ihrer Webseite veröffentlicht. Der Häftling saß wegen Drogenstraftaten und gefährlicher Körperverletzung in U-Haft. In Aachen gibt es jetzt wieder die traditionelle Weihnachtsleberwurst zu kaufen. Am Nachmittag wird sie offiziell angeschnitten. Als spezielle Zutaten enthält sie zum Beispiel Anis, Ingwer oder auch Printen. Die Aachener Weihnachtsleberwurst ist bei der EU als regionale Spezialität geschützt und darf nur von Aachener Metzgern im Stadtgebiet hergestellt werden.
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16: Der Sänger Bad Bunny mischt bei der Wahl in Brasilien mit. Er hat Präsident Lula erlaubt, einen Song von ihm zu nutzen. In 10 Tagen steht die Stichwahl zwischen Lula und dem Rechtspopulisten Flávio Bolsonaro an, dem Sohn des ehemaligen Präsidenten Jair Bolsonaro. Anne Herberg, WDR Rio de Janeiro.
21: Lo que le pasó a Hawaii. Im Original von Bad Bunny geht es darum, wie ein Land, also Hawaii, seine Identität und die Kontrolle über das eigene Territorium verlieren kann. Die Botschaft geht klar an die USA. Und genau deswegen hat Lulas Wahlkampfteam daraus nun eine brasilianische Version gemacht. Auf Portugiesisch und mit Forró-Rhythmen und ebenfalls einer ganz klaren politischen Botschaft. Wir lassen uns von Washington nicht reinreden.
16: Und das Wetter am Vormittag örtlich noch Nebel, vor allem im Süden des Landes. Ab dem Vormittag kann sich die Sonne häufiger durchsetzen. Es gibt zwar noch einige Wolken, bleibt aber überall trocken. In Waldbröl bis 17 Grad, in Rating 19, in Zülpich bis 20 Grad. Morgen zuerst teils neblig, später wechseln Sonne und Wolken. Ab dem Nachmittag ziehen von den Niederlanden her vermehrt Wolken auf, die auch Schauer bringen, bei 15 bis 23 Grad. Das war WDR aktuell. WDR 5, die Verkehrslage. A1 Dortmund Richtung Köln zwischen Burscheid und Kreuz Leverkusen West 20 Minuten plus 8 Kilometer Stau nach einem Unfall. A3 Köln Richtung Oberhausen zwischen Leverkusen Opladen und Kreuz Hilden 20 Minuten plus 10 Kilometer stockender Verkehr. A31 Gronau Richtung Glingen ist zwischen Ochtrup Nord und Schüttorf Ost gesperrt. Dort wird ein brennender LKW gelöscht, 2 Kilometer Stau. A42 Dortmund Richtung Kamp-Lindfort ist zwischen Bottrop Süd und Oberhausen Neue Mitte nach einem Unfall gesperrt, 7 Kilometer Stau ab Essen-Nord. Und zuletzt A57 Krefeld Richtung Köln, zwischen Holzbüttgen und Neuss-Reuschenberg etwa 30 Minuten plus 6 Kilometer Stau wegen Bergungsarbeiten.
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6: Guten Morgen, Robert Meyer ist hier. Wir stellen diesen Donnerstag scharf. Schön, dass Sie mit uns sind. Wenn wir zum Beispiel fragen, werden Bahnhöfe ab jetzt Orte mit mehr Knigge verhalten? Heute startet ein bundesweites Bahnhofsalkoholkonsumverbot. Es geht nicht nur um die Manieren, es geht sehr stark auch um Gewaltprävention. Aber wird das denn was bringen? Gleich ein Gespräch mit dem Fahrgastverband Pro Bahn dazu. Und falls Sie außerhalb eines Bahnhofs mal mit einem Notarzt ein Bier trinken sollten, dann fragen Sie mal nach Einsätzen, die nicht nötig gewesen wären. Mein Eindruck ist, dann kommen die ins Erzählen. Irgendwer hustet seit 2 Wochen und denkt sich eines schönen Morgens um 3:30, jetzt gehe ich das mal an. 112. Sie und ich wissen, so nutzt man den Notruf nicht. Aber das gibt es. Und es gibt Fälle, in denen es tatsächlich komplexer ist. Bin ich gerade ein Notfall oder eben nicht? Die Bundesregierung möchte die Notfallversorgung reformieren und heute stimmt der Bundestag ab. Unsere Nachrichten haben es gerade zusammengefasst. Meine Kollegin Birte Sönnigsen vertieft es.
22: Es sind schon wieder 2 Patienten angekündigt, ne? Und ich habe gar nichts mehr.
23: In der Notaufnahme des Klinikums in Wolfsburg werden die Betten knapp.
22: Dementsprechend muss der Rettungsdienst natürlich vorne warten, weil wir nichts annehmen können. Na, wir haben gar keine Kapazität.
23: Im Flur stauen sich Patientinnen, die mit dem Rettungsdienst angekommen sind. Auch das Wartezimmer ist voll mit Patienten, die selbst in die Notaufnahme gekommen sind. Doch längst nicht jeder mit Schnupfen, Bauchschmerzen oder einem umgeknickten Finger ist ein Fall für die Notaufnahme. Fachleute gehen davon aus, dass rund 30% der Patienten eigentlich nicht in eine Notaufnahme gehören. Bundesgesundheitsminister Carsten Linnemann macht den Patienten aber keinen Vorwurf.
24: Sondern es sind wir Politiker, die die Regulierung so gemacht haben, dass die Steuerung im Gesundheitssystem nicht funktioniert. Und das muss sich ändern. Und deswegen ist diese Reform überfällig.
23: Ziel der Reform ist es, dass nur noch die Menschen in der Notaufnahme landen, die da auch wirklich hingehören. Deshalb wird es in Zukunft im Krankenhaus einen zentralen Tresen geben, an dem sich Patienten anmelden. Dort wird entschieden, ob jemand wirklich in die Notaufnahme gehört oder in einer Notdienstpraxis der Kassenärzte versorgt werden kann.
24: Faktisch ist das Gesetz so ein Notfallwegweiser für Patienten.
23: Das gilt auch am Telefon. Egal, ob jemand den Notruf die 112 wählt oder die Nummer des kassenärztlichen Bereitschaftsdienstes 116 117. Es soll einheitlich entschieden werden, wie und wo den Anrufern am besten geholfen werden kann. Im echten Notfall mit dem Rettungswagen oder doch in der Notdienstpraxis oder auch digital per Videosprechstunde. Gesundheitsminister Lindemann glaubt, dass die Patienten dadurch an der richtigen Stelle landen.
24: Dass die Notfallaufnahmen in Zukunft wieder genau für die Menschen da sind, für die sie gemacht wurden, nämlich für Notfälle.
23: Lob für das Gesetz gibt es auch aus der Opposition. Janosch Dahm von den Grünen, er ist selbst Rettungsmediziner, findet die Grundidee des Gesetzes richtig. Es baut auf Ideen der Ampelregierung auf.
1: Das sind wirklich erhebliche Verbesserungen zur aktuell geltenden Gesetzeslage.
23: Dahm kritisiert allerdings, dass die Bundesregierung mit dem Gesetz nicht gleichzeitig so viel Geld spart, wie sie könnte.
1: Hier geht es darum, dass wir in Deutschland viel zu viele Notfallpatienten stationär ins Krankenhaus aufnehmen, weil die Krankenhäuser einfach keine andere Finanzierungsmöglichkeit solcher komplexen Notfälle haben.
23: Damit die Krankenhäuser weiter genug verdienen, werden also weiter Patienten dort über Nacht bleiben, bei denen das medizinisch gar nicht nötig wäre, kritisiert Dahm. Vieles im Gesundheitswesen hängt miteinander zusammen. Deshalb arbeitet die Bundesregierung an weiteren Strukturreformen. Heute soll der Bundestag aber erstmal die Notfallreform verabschieden. Es ist die dritte Regierung, die das versucht. Längst überfällig findet deshalb nicht nur der Bundesgesundheitsminister diese Reform.
6: Könnte also nachher beschlossen werden im Bundestag. So ist es geplant. 20 vor 9, WDR 5. Ist das heute ein harter Tag für Fußballfans? Oder sagen wir für manche Fußballfans, wir wollen nicht generalisieren. Ab heute greift an allen Bahnhöfen in Deutschland ein Alkoholverbot. Also ein Alkoholkonsumverbot, sagen wir es so. Das hat die Deutsche Bahn im Juli angekündigt und heute soll es dann umgesetzt werden. Das Ganze wegen gewalttätigen Vorfällen. Das Ganze aber auch ja wegen Gepöbel, wegen Geschrei, wegen Müll und Dreck. Beispielmeinungen hier vom Bahnhof in Soest.
2: Also ich finde das eigentlich sehr gut, weil ich pendle halt regelmäßig zur Uni und man hat schon oft, gerade auf dem Rückweg, wenn es dann später ist in Zügen, ja, gerade alkoholisierte Männer, die dann auch mal den einen oder anderen blöden Spruch drücken. Das wird ein Alkoholverbot nicht ganz aus der Welt schaffen, aber es wäre mir auf jeden Fall lieber.
3: Ich sag mal, woanders können die Leute auch Alkohol trinken. Grundsätzlich würde es mich auch nicht stören, wenn es kein Verbot gäbe. Es kommt ja immer auf die Leute drauf an, wie die sich dann benehmen. Ne?
6: Ja, wir wollen in diese Perspektive, die meisten von uns betreffen dürfte, noch weiter rein. Die der Fahrgäste mit Andreas Schröder vom Fahrgastverband Pro Bahn. Den habe ich vor der Sendung gefragt, ob Bahnhöfe ab heute sicherer werden oder ob es nur mehr Verbotsschilder gibt.
11: Also ich halte das vorwiegend für eine symbolische Maßnahme. Man will in Richtung Sauberkeit und Fahrgastkomfort und Sicherheitsgefühl etwas tun. Und das ist auch erstmal richtig in der Tendenz. Wir glauben nämlich, dass Alkohol tatsächlich auch für viele Fahrgäste sehr störend ist, weil Alkoholleichen zum Beispiel im Bahnhof sind oder das auch Folgeeffekte hat, dass Leute urinieren im Bahnhof und dass es insgesamt unsicherer wirkt. Und ganz besonders gilt das für Großveranstaltungen, da wo Fußballfans zum Beispiel Alkohol trinken. Insofern begrüßen wir, dass es ein Alkoholverbot gibt. Aber es ist natürlich so, es hat viele Fragezeichen. Es ist schwer umsetzbar und es ist auch ein bisschen unverständlich, wo genau jetzt das wird.
6: Ja, wenn wir gucken, wo es sowas schon gibt, zum Beispiel in Hamburg ist, glaube ich, so das bekannteste Beispiel. Die machen das nämlich schon seit über 2 Jahren. Und da sprechen die Behörden schon davon, dass das Ganze Erfolg hat, dass es dort auch weniger Gewalt gibt und dass der Bahnhof sauberer ist.
11: Ja, wir hören von den Hamburg als Beispiel und ein paar andere große Bahnhöfe, wo wir so etwas schon haben und da wirkt es auch tatsächlich. Es ist dann auch wirksam, wenn man es kontrollierbar hält und auf einem begrenzten Rahmen sozusagen spezifiziert. Ja, große Bahnhöfe sind dafür besonders gut geeignet. Schwieriger wird es aber, wenn man in den ländlichen Raum geht. Wir haben 5.500 Bahnhöfe bundesweit und überall gilt dieses Alkoholverbot und so ist es gar nicht wirklich kontrollierbar und daher auch nicht wirklich umsetzbar, jedenfalls nicht flächendeckend.
6: Klar, wann immer wir über Sicherheit an Bahnhöfen reden oder auch in Bussen und Bahnen, reden wir über die Personalnot. Also Sie sagen, es gibt einfach nicht genug Menschen, das überall in Deutschland zu kontrollieren.
11: Ja, man kann das zwar verlagern an Videokameras und vielleicht auch mit der KI-Hilfe dann auch noch ein bisschen besser auswerten, aber das würde dann wiederum ganz viel Folgearbeiten bei der Identifizierung von Zuwiderhandlungen führen. Also ich kann mir das nicht vorstellen, dass es wirklich einfach ist, das zu kontrollieren. Und sonst wäre es personalintensiv, wenn man eben Personal anheuern muss, das dann da rumläuft und wirklich kontrolliert und Platzverweise ausspricht. Also es geht schon an großen Bahnhöfen, denke ich mir, da kann man mit relativ wenig Personal das bewirken. Da hat man auch viel soziale Kontrolle, weil da immer Leute sind, immer viele Leute und dann so Alkoholkonsum, das stört dann eben auch Leute und dann weisen auch andere Leute darauf hin, dass es nicht gut ist. Schwieriger wird es dann an den verlassenen Bahnhöfen.
6: Aber ist denn eigentlich klar, da gehe ich jetzt mal einen Schritt zurück, dass Alkoholkonsum, wenn er erlaubt ist in Bahnhöfen, auch dazu führt, dass dort mehr Gewalt existiert?
11: Ich kann das nicht empirisch belegen oder widerlegen, aber es ist ja evident, da wo Alkohol im Spiel ist, das wissen wir alle, da wo es erlaubt ist, da wird dann auch viel mehr konsumiert und auch ungehemmter. Und wir erleben das zum Beispiel in Zügen. Also man darf im Zug, darf man weiterhin Alkohol trinken und das tun auch Fußballfans vor dem Spiel. Und sie werden es auch weiterhin wahrscheinlich auch im Bahnhofsbereich tun. Und wenn es das nicht gäbe, also wenn es kein Alkohol gäbe in den Zügen, ja, dann würde es ein bisschen konsequenter sein. Dann weiß man als Fahrgast, okay, überall am Bahnhof und auch im Zug gilt das nicht. Man darf keinen Alkohol trinken und da wird es vielleicht ein bisschen mehr befolgt werden.
6: Andreas Schröder, Fahrgastverband Pro Bahn. Seine Sicht auf das Alkoholkonsumverbot, das es ab heute an allen deutschen Bahnhöfen gibt. 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

0: Hier ist wieder R5. Uns interessieren hier im Morgenecho, da wo es geht, immer Perspektiven von vielen Seiten. Beispiel, wir haben heute drei Themen, zu denen Sie sagen können, ja, muss es allem an den Kragen gehen, was Spaß macht? Oder Sie sagen, gut, dass was für gesellschaftliche Gesundheit und Sicherheit getan wird. Oder irgendwas dazwischen. Erstens, die geplante Getränke-Zuckersteuer der Bundesregierung nächstes Jahr. Dazu gleich unsere Medienschau. Zweitens, Alkoholkonsumverbot an deutschen Bahnhöfen ab heute. Hatten wir ja gerade noch. Und Thema 3, eine höhere Tabaksteuer, die ab nächstem Jahr steigen soll und über die der Bundestag heute Abend auch abstimmen will. Da sind wir jetzt mit meinem Kollegen Elias Sana. Was kann da kommen für Raucherinnen und Raucher?
1: Ja, Zigaretten werden in den nächsten Jahren Schritt für Schritt teurer. Eine Packung mit 20 Zigaretten kostet aktuell im Schnitt so gut 8 Euro. Bis 2030 könnte der Preis dann auf knapp 12 Euro steigen. Das wären dann fast 4 Euro mehr pro Packung. Und nicht nur Zigaretten werden teurer, auch Drehtabak, Shisha-Tabak und Liquids für E-Zigaretten werden stärker besteuert. Die Bundesregierung will die Steuer dann ab 2027 jedes Jahr erhöhen.
0: Was man schon fragen muss, geht es da um Gesundheit oder um Einnahmen für die Staatskasse?
1: Ja, tatsächlich um beides. Der Bund braucht gerade halt einfach mehr Geld und hofft durch die Tabaksteuer 1,5 Milliarden Euro mehr zu kriegen. Das Rauchen soll aber auch unattraktiver werden. Viele Gesundheitsexperten sagen nämlich, dass Menschen im Schnitt weniger rauchen, wenn Zigaretten teurer werden. Und vor allem junge Menschen sind bei höheren Preisen sehr empfindlich. Da hofft zum Beispiel auch das Deutsche Krebsforschungszentrum, dass viele einfach gar nicht mit dem Rauchen beginnen oder deutlich weniger.
0: Also Rauchen wird wahrscheinlich teurer und nächstes Thema Zucker. Ja, Zucker wird auch teurer, nicht in jeder Form. Wenn Sie jeden Tag 10 Stück Würfelzucker pur einwerfen, dann bleibt der Preis wahrscheinlich. Aber wenn Sie das in Form von Softdrinks tun, kann es ab dem nächsten Sommer mehr kosten, weil sich Union und SPD auf eine Getränke-Zuckersteuer geeinigt haben sollen. Für die einzelnen Werte, was ab wann gilt, braucht man wirklich Kästchenpapier. Eine Hausnummer, die ich mir gemerkt habe, so die allersüßesten Limos würden knapp 40 Cent pro Liter Flasche teurer. Zeit für Perspektiven.
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0: Mit Sascha Wandhöfer aus dem Morgenecho-Team. Guten Morgen.
3: Morgen.
0: Was sagen die Kommentare?
3: Die sind relativ gemischt. Die Autorin in der Augsburger Allgemeinen fragt sich zum Beispiel erstmal, ob die Steuer zum richtigen Zeitpunkt kommt, weil das Leben ohnehin teuer geworden sei. Da kämen neue Abgaben besonders schlecht an. Besonders scharfe Kritik kommt vom Autor in der Westfälischen Tageszeitung Die Glocke. Er findet, der Staat solle aufhören, mündige Bürger wie kleine Kinder zu behandeln. Sie benötigten keine Nanny, keine Aufpasser. Gleichzeitig sei es dreist, den Schutz der Bevölkerung als Begründung vorzuschieben. Tatsächlich gehe es dem Staat nämlich einzig und allein um die Einnahmen. Ist aber tatsächlich auch die einzige Stimme, die ich gefunden habe, die so dermaßen kritisch ist. Mhm. Ganz anders sieht das zum Beispiel Anja Braun im Deutschlandfunk.
4: Die Lebensmittelindustrie arbeitet ja gezielt daran, den freien Willen der Konsumenten auszuhebeln. Softdrinks sind oft darauf ausgelegt, dass die extreme Süße im Mund gar nicht als zu viel wahrgenommen wird, sondern Lust auf den nächsten Schluck macht. Deshalb macht die Zuckersteuer als Lenkungselement durchaus Sinn. Denn nicht nur der einzelne Konsument, sondern auch das Gesundheitssystem würde profitieren.
3: Glaubt Anja Braun im Deutschlandfunk. Und der Autor im Stern wird deutlich, Zitat, allen Cola-Fans und Teuersteuerrufern möchte man sagen, bitte heult leiser. Wer jeden Tag einen Liter Zuckerwasser trinken müsse, zahle eben künftig um die 100 Euro mehr im Jahr. Das sei immer noch ein günstiger Weg, um seine Gesundheit zu ruinieren, findet der Autor im Stern.
0: Da sind wir ja eigentlich bei einem Punkt, über den die Koalition vorher auch gestritten hat, nämlich ob die Zuckersteuer wirklich dazu führt, dass weniger Süßes getrunken wird, ne?
3: Ja, der Autor im Reutlinger Generalanzeiger zumindest glaubt, dass nicht so sehr zum Nachdenken ansporne, wie wenn das eigene Portemonnaie belastet würde. Wer sich über die Mehrkosten echauffiere, dem sei gesagt, dass die Lösung über den Geldbeutel ein Appell an den mündigen Bürger sei. Ähnlich sieht das der Autor in den Nürnberger Nachrichten. Eine Steuer könnte Gegensteuern und Anreize auch für Hersteller schaffen, ihre Rezepturen zu ändern. Kritischer sieht das Philipp Banse im Podcast Die Lage der Nation.
5: Steuer allein löst die Probleme nicht. Du musst natürlich Aufklärungskampagnen, Informationen, Ernährungspläne in den Schulen und alles Mögliche ändern. Eine Steuer alleine bewirkt das nicht.
3: Der Autor in der Neuen Osnabrücker Zeitung hält es für offen, ob die Verbraucher ihren Konsum ändern oder die teureren Preise in Kauf nehmen. Er kritisiert aber den bürokratischen Mehraufwand für Industrie, Handel und Staat. Und der Autor in der Badischen Zeitung glaubt, weil die Steuer zum Stopfen von Finanzlöchern genutzt werde, könne der Finanzminister gar kein Interesse daran haben, den Konsum zuckerhaltiger Getränke zurückzudrängen.
0: Wir können ja noch mal rauszoomen zum Schluss, was ja auffällt. Diese Koalition hat sich erst auch gestritten. Andere würden sagen, hat diskutiert über diese Zuckersteuer. Aber am Ende haben sie sich ja geeinigt. Und in der letzten Zeit gab es immer wieder die Kritik, die können sich eigentlich gar nicht mehr einigen. Also was sagt das denn über die Regierung eventuell aus?
3: Ja, da gibt es so zwei Richtungen, die ich gefunden habe. Der Autor in der Nordsee-Zeitung findet, die Botschaft der Einigung ist die, Union und SPD können sich zusammenraufen. Trotz Irrungen und Wirrungen stünde ein Ergebnis am Ende. Der Autor im Reutlinger Generalanzeiger sieht das ein bisschen kritischer. Die Umsetzung des Vorhabens sei, Zitat, mal wieder ein Berliner Trauerspiel. Die rasante Umsetzung begünstige auch wieder einmal die Großkonzerne und empöre die Bevölkerung. Dazu gäbe es dann noch Ärger mit der heimischen Getränkeindustrie.
0: Sascha Wandhöfer mit der Medienschau. Also man kann über diese geplante Getränkezuckersteuer streiten. Die muss es ja eh noch durchs Parlament schaffen. Man kann nur nicht sagen, das ist was ganz Neues. Deutschland wäre dann nicht das erste Land. UK, Frankreich, Beispiele, da gibt es das seit Jahren. Also lassen Sie uns doch mal zwei Länder durchgehen. Wir starten mit meiner Kollegin Jenny Barke und zwar in einem Land, das mir beim Thema Zuckersteuer neu war.
6: Mexikaner lieben Zucker. Etwa 163 Liter Limo trinken sie, 18 Kilogramm Zuckerkonsum pro Person und Jahr allein durch Getränke. Nicht mehr als in Deutschland, aber durch den überwiegend flüssigen Konsum sind die Folgen gravierender. Laut mexikanischem Gesundheitsministerium betrifft Adipositas 3/4 der Erwachsenen und, noch besorgniserregender, fast jedes zweite Kind. Wegen des massiven Zuckerkonsums und seinen Folgen gibt es seit 2014 eine Zuckersteuer in Mexiko. Jeder Liter Zuckergetränk kostet umgerechnet 5 Euro Cent mehr. Der Erfolg ist messbar, aber begrenzt. Um bis zu 10% ist der Konsum zurückgegangen. Allerdings, das Adipositas- und Diabetesproblem hat die Steuer nicht gelöst.
0: Und auch mal so gar nichts Neues ist eine Zuckersteuer beim direkten Nachbarn, der gerade sogar noch weiter plant. Mein Kollege Kai Rienecker ist in Paris.
7: Frankreich hat bereits vor 14 Jahren die Taxe Soda eingeführt. Bei dieser Zuckersteuer auf Softdrinks gibt es verschiedene Stufen je nach Zuckergehalt. Bei mehr als 8 Gramm Zucker pro 100 Milliliter, wie zum Beispiel bei einer normalen Cola, macht das 36 Cent Zuckersteuer pro Liter aus. Im laufenden Jahr nimmt die französische Regierung so etwa 1 Milliarde an Steuern ein. Für den kommenden Haushalt soll jetzt sogar eine Zuckersteuer auf verarbeitete Lebensmittel eingeführt werden, also Kekse oder Schokomüslis. Die Industrie in Frankreich läuft Sturm dagegen und wirft der Regierung vor, dass es ihr nicht um die Gesundheit, sondern vor allem um das Stopfen der vielen Haushaltslöcher geht.
0: Fünf vor neun. Jetzt gehen wir in die USA. Im Morgenecho auch ein Zuckerland, kann man sagen, aber darum soll es jetzt nicht gehen. Da stehen vor allem Wahlen an, die Midterms in knapp 3 Wochen. Da geht es um die Zusammensetzung der Parlamente. Aber es geht auch um den Präsidenten, es geht auch um Donald Trump, weil er so viel versprochen hat. Ich bringe die Preise runter. Das war vieles in seinem Wahlkampf, was damit zu tun hatte. Ich mache es für euch bezahlbar. Vielen Menschen in den USA dämmert aber mittlerweile, das ist nicht passiert. Und wenn Donald Trump, wie jetzt die Tage sowas sagt, wie vielleicht benenne ich den Atlantik mal um in Trump Ocean, dann hilft das den Leuten jetzt nicht so direkt im Portemonnaie. Mein Kollege Carsten Kühntorp guckt also nochmal hin. Das Stichwort ist Bezahlbarkeitskrise.
8: Herbstlich kühl, aber sonnig ist es an diesem Morgen. Joe Lozier geht von Tür zu Tür. Wenn er Glück hat, öffnet jemand. Lozier, ein kräftiger Mann in den 50ern, arbeitet in einer Autofabrik. Er ist bei den United Auto Workers, UAW, einer Gewerkschaft. Zusammen mit 3 Kollegen ist er in einem Vorort von Detroit unterwegs. Kleine, aber gepflegte Einfamilienhäuser, klassischer Mittelstand. Lozier hat gelernt, wie er an der Tür mit den Menschen ins Gespräch kommt.
9: I try to find common ground.
8: Ich versuche, eine gemeinsame Basis zu finden. Ein Blick in die Garage. Was für ein Auto fahren Sie? Spielt hier jemand Golf? Ist das ein Sportangler? Ein ein Frischluftfanatiker, irgendwas, um ins Gespräch zu kommen, das macht's leichter. An der Tür werben Lozier und seine Mitstreiter für die Kandidatinnen und Kandidaten, die ihre Gewerkschaft bei den Wahlen im November unterstützt. Die meisten sind Demokraten. Diese Frau hat bereits gewählt, sogar so, wie es die UAW empfiehlt.
10: Can I help you?
11: Hi, my name is James. We're with the UAW.
10: Yep.
11: We're out talking to members and their households about the November election.
10: Yes.
8: Die Gewerkschafter klopfen nur bei anderen Mitgliedern der UAW. In Michigan geht jede Wahl eng aus, da zählt jede Stimme. Jetzt kommt es aufs Mobilisieren an. Was die Wähler bewegt, Joe Lozier hört es immer wieder.
12: Cost and affordability has been overwhelming.
8: Die Kosten, die Bezahlbarkeit, vor allem darum geht es den Leuten. Einige sorgen sich auch um das Gesundheitswesen oder um ihre Rente. Oder sie haben Angst um ihren Arbeitsplatz, kommt auf die Bevölkerungsgruppe an.
12: But every demographic is different.
8: Hart arbeiten, eine Familie gründen, ein Haus kaufen und dann angenehm leben, das ist immer schwerer zu erreichen. Donald Trumps Zölle haben an der Kostenspirale gedreht, wie es auch der Krieg gegen den Iran tat. Auch deswegen dürften die Zwischenwahlen zu einem Urteil über den Präsidenten werden, sagt Lozier. Die meisten der Leute, mit denen wir sprechen, sagen, Trump hat Schuld an den ungerechtfertigten Kriegen, dem Benzinpreis, der Inflation, an den hohen Staatsschulden. Die allermeisten sagen das. Das hören wir von unseren Mitgliedern immer wieder.
12: Das ist, was wir hören von der Membership.
8: Eine Autostunde entfernt in einer Bar in Flint trinkt Steve Carmody ein Feierabendbier. Seit 20 Jahren ist er Reporter bei Michigan Public, dem größten Radiosender im Bundesstaat. Carmody sagt, Trumps Wirtschaftspolitik fänden viele nicht mehr überzeugend. Die Konjunktur verlangsamt sich. Der Autoindustrie geht es ganz okay, aber an einigen Standorten werden jetzt weniger Schichten gefahren. Die Leute sind besorgt und fragen sich, wohin geht die Reise? Und warum sind die Einzigen, die von der wirtschaftlichen Entwicklung begeistert sind, diejenigen, die auch Raumschiffe für den Flug zum Mars bauen? Eine Anspielung auf Elon Musk und die anderen Titanen der boomenden Tech-Branche. Trump und seine Republikaner stehen am Wahltag vor einem Dilemma. Alles in allem läuft die Wirtschaft nicht schlecht, aber für viele Menschen fühlt es sich einfach nicht so an. Und das könnte wahlentscheidend sein.
0: 3. November, da sind die Midterms in den USA mit eins der ganz großen Themen in diesem Jahr. Wir werden für Sie da sein. Und jetzt sind das unsere Nachrichten.
2: 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Die Nachrichten mit Christina Maria Grewe. Guten Morgen.
13: Ohne eine verlässliche Notfallreform, die aber auch finanziell klar abgedeckt ist, wird das lange nicht mehr gut gehen.
14: Der Chefarzt der Notaufnahme am Klinikum Leverkusen, Adler, begrüßt, dass der Bundestag heute über neue Regeln bei der Notfallversorgung entscheidet. Rettungsdienste und Notaufnahmen sollen entlastet werden. Schon beim Notruf am Telefon soll entschieden werden, welche Art von Hilfe der Patient benötigt. Birte Sönnigsen, WDR Berlin.
15: Im Notfall, also wenn es einen Unfall gab oder einen Verdacht auf Herzinfarkt oder Schlaganfall, dann wird natürlich auch weiter schnell ein Krankenwagen losgeschickt. In anderen Fällen werde ich aber vielleicht eher zur Notfallpraxis geschickt. Wenn ich das vorher telefonisch auch schon mal abgeklärt habe, dann soll es vor Ort auch schneller gehen, dann soll ich schneller drankommen. Und in manchen Fällen kann ich vielleicht auch in Zukunft einfach im Bett bleiben, wenn ich krank bin, muss das Haus gar nicht verlassen und kann Dinge per Videosprechstunde regeln oder jemand kommt zum Hausbesuch vorbei.
14: In Nordrhein-Westfalen leben knapp 60.000 ausreisepflichtige Menschen, zum Beispiel Asylbewerber, die abgelehnt wurden. Wie häufig die aber tatsächlich abgeschoben werden, ist je nach Kommune sehr unterschiedlich. Das zeigen Zahlen aus dem Fluchtministerium NRW, die dem WDR vorliegen. Matthias Schülke, WDR Landespolitik.
16: Der Kreis Borken, der Kreis Euskirchen und die Stadt Remscheid erreichen eine Quote von gut 12%. In Remscheids Nachbarstadt Wuppertal oder auch in Mülheim an der Ruhr sind es dagegen nur knapp 1%. Die FDP fordert deshalb, das Land müsse selbst die Verantwortung für Abschiebungen übernehmen. Ob konsequent abgeschoben werde, dürfe nicht länger von der Postleitzahl abhängen.
14: Das Land NRW sagt selbst, dass es in manchen Ausländerbehörden zu wenig Personal gibt. Und es hänge davon ab, woher die Menschen kommen, weil nicht alle Herkunftsländer gleich gut mitarbeiten bei Abschiebungen. Bei der Deutschen Bahn gilt ab heute in allen Bahnhöfen deutschlandweit ein Alkoholverbot. In größeren Bahnhöfen gibt es das schon, zum Beispiel in Köln.
10: Dass eben nicht überall in Ecken irgendwelche angetrunkenen Personen rumliegen, finde ich besser.
17: Grundsätzlich macht es wahrscheinlich Sinn, aber es ist natürlich schade, wenn der Bürger, der sich normal verhält, dadurch eingeschränkt wird.
10: Es wird schwierig sein, das wirklich durchzusetzen, ne?
14: Die Bahn selber ist bislang zufrieden mit dem Testlauf, sagt diese Sprecherin.
18: Dort kommt es weniger zu Konflikten, zu weniger Müll und auch zu einem Gefühl, was uns Reisende spiegeln, aber auch unsere eigenen Mitarbeitenden, dass man sich wohler fühlt, dass es ein angenehmerer Aufenthalt ist.
14: Das Alkoholverbot gilt jetzt an allen 5.700 Bahnhöfen der Deutschen Bahn. Und jetzt weitere Meldungen im Überblick. Die Notrufsäulen an deutschen Autobahnen stehen offenbar vor dem Aus. Laut Rheinischer Post prüft die Autobahn GmbH, ob sie noch Sinn machen. Die Notrufe über die Säulen sind deutlich weniger geworden, weil Autofahrer stattdessen ihr Handy nutzen. Die Kosten für Betrieb und Wartung der Notrufsäulen belaufen sich auf 4,5 Millionen Euro pro Jahr. Das Deutsche Rote Kreuz trainiert heute die Abläufe beim Transport von internationalen Hilfsgütern. Dafür werden bundesweit Fahrzeuge zu einer gemeinsamen Kolonne zusammengeführt. Die 10-40-Tonner fahren dabei auch Kontrollpunkte in den Kreisen Coesfeld und Recklinghausen sowie in Gelsenkirchen an. In Zürich kommt am Vormittag der Rat des Fußball-Weltverbandes FIFA zusammen. Erstmals seit Präsident Infantino seine inzwischen gescheiterten Pläne zur WM-Vermarktung öffentlich gemacht hat. Eine Diskussion darüber steht auch auf der Tagesordnung. Und Infantino trifft auf seine europäischen Kritiker.
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14: Heute vor 100 Jahren wurde der französische Philosoph Michel Foucault geboren. Die Arbeiten des Denkers sind immer noch aktuell. Barbara Geschwinde, WDR Kultur.
19: Die Kamera über dem Supermarktregal oder der Fitness-Tracker am Handgelenk. Damit hat Michel Foucault sich schon vor Jahrzehnten beschäftigt. Als Philosoph, Historiker und Literaturwissenschaftler hat er über die Frage nachgedacht, was mit Menschen geschieht, die jederzeit mit Beobachtung rechnen müssen. Sein Werk »Mut zur Wahrheit« beschäftigt sich mit dem sehr gegenwärtigen Thema, für das Gesagte ein Risiko einzugehen. Er warnte vor Islamfeindlichkeit und setzte sich für Bootsflüchtlinge ein. Foucault starb 1984 an den Folgen einer HIV-Infektion.
14: Das Wetter in Nordrhein-Westfalen. Die Sonne kann sich jetzt nach und nach häufiger durchsetzen. Es gibt zwar einige Wolken, bleibt aber überall trocken. In Meinerzhagen bis 17 Grad, in Porta Westfalica 18, in Wesel bis zu 19 Grad. Morgen zuerst teils neblig, später wechseln Sonne und Wolken. Ab dem Nachmittag ziehen von den Niederlanden her vermehrt Wolken auf, die auch Schauer bringen. 15 bis 23 Grad. Und am Samstag ein Wechsel aus Sonne und Wolken und meist trocken. Mit 11 bis 15 Grad wird es spürbar kühler. Das war WDR aktuell. 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A1 Dortmund Richtung Köln zwischen Burscheid und Kreuz Leverkusen West 20 Minuten plus 8 Kilometer Stau nach einem Unfall. A31 Gronau Richtung Lingen ist zwischen Ochtrup Nord und Schüttorf Ost wegen Bergungsarbeiten gesperrt. 2 Kilometer Stau. A40 Dortmund Richtung Duisburg zwischen Bochum-Hamme und Essen-Frillendorf, da dauert es etwa 20 Minuten länger, 7 Kilometer Stau. A42 Dortmund Richtung Kampel-Lindfort zwischen Kreuz Essen-Nord und Oberhausen-Neue-Mitte, etwa 30 Minuten plus 4 Kilometer Stau nach einem Unfall. Und zuletzt A44 Mönchengladbach Richtung Düsseldorf zwischen Krefeld-Fichtenhain und Düsseldorf-Messe-Arena, 30 Minuten plus 7 Kilometer Stau.
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0: Guten Morgen, Robert Meyer ist hier. Es ist Donnerstag und wir gucken zusammen, was der Tag bringt. Heute kommt etwas an den deutschen Bahnhöfen an. Und zwar pünktlich wie angesagt. Geht doch. Ein Alkoholkonsumverbot. Unsere Nachrichten hatten gerade die Basics dazu. Und wir gucken gleich an Bahnhöfe, wo das schon länger gilt, um zu fragen, ja, was ändert sich dadurch denn wirklich? Eine Millionenzahl kriege ich verarbeitet, Milliarden schon nicht mehr so gut. Bei Billionen, da pfeift mir nur noch so ein lauer Wind durch den Kopf. Aber genau da sind wir, wenn wir über den Haushalt der EU reden. Es ist ein Billionenhaushalt und der wird heute und morgen besprochen auf dem Treffen der EU-Staats- und Regierungschefs. Das ist auch der größte Streitpunkt auf diesem Gipfel. Die Kommission, also Ursula von der Leyen und ihr Team, die fordern eine andere Zahl als das EU-Parlament. Und die Mitgliedstaaten wollen wieder was anderes. Das wollten wir heute früh mal erklären, um auch dieses Thema verständlich zu machen. Meine Kollegin Katrin Schmidt ist in Brüssel und wir haben vorhin von vorne angefangen. Was ist denn ein EU-Haushalt?
20: Ja, also ein EU-Haushalt ist sozusagen die Basis von allem. Das ist die Basis der Arbeit der Europäischen Union. Auch eine Frage, welche Prioritäten sie setzt und legen will künftig. Also man kann wirklich sagen, es ist alles andere als eine Aneinanderreihung von Zahlen, sondern es geht wirklich um die ganz große Frage, wie viel EU wollen wir eigentlich? Also von der einen Seite, die sagt, die größten Herausforderungen dieser Zeit für uns, also von Verteidigung über Sicherheit, Migration, Klima, künstliche Intelligenz, die Umgang mit Tech-Plattformen, das können wir nur im europäischen Kontext regeln. Das heißt, wir brauchen auch ein Budget, das dem gerecht wird, bis hin zur Gegenposition auf der ganz anderen Seite, die vielleicht sagt, naja, die EU soll doch bitte dafür da sein, wofür sie mal gegründet wurde, Agrar- und Strukturförderung und ein kleines bisschen mehr. Und natürlich dann ganz viele Positionen in der Mitte. Also es ist ein Schlachtfeld der politischen Interessen und das wird heute sehr deutlich werden.
0: Ja, und jetzt scheint es eben große Differenzen zu geben, du sagst es, zwischen den einzelnen EU-Ebenen. Wie sieht denn dieser Streit aus?
20: Also wir können mal damit anfangen. Du hast es schon genannt, 2 Billionen Euro. Das ist der Vorschlag, der auf dem Tisch liegt von der EU-Kommission. Für 7 Jahre, muss man dazu sagen. Von 2028 bis 2034 soll das gelten. Und jetzt geht's darum, was machen wir draus? Und der Bundeskanzler fährt da einen sehr harten Verhandlungskurs. Ich glaube, so haben wir es noch von keinem Bundeskanzler vorher gehört. Er hat neulich gesagt, also für uns wäre es ja das Günstigste, werden gar nicht so ein EU-Haushalt. Das ist schwierig. Ja? Das kann man auch als giftig empfinden oder als antieuropäisch. Es nährt so ein bisschen die Idee, das sei irgendwie ein schwarzes Loch da in Brüssel, wo wir viel Geld einzahlen und wenig davon haben. Das stimmt nicht. Deutschland profitiert am meisten vom Binnenmarkt. Aber er hat natürlich dazu auch gesagt, das ist nicht unser Ziel. Wir wollen einen Haushalt, aber der muss deutlich kleiner ausfallen. Er ist da jetzt sozusagen Klassensprecher all derer, die da deutlich kürzen wollen. Es gibt natürlich auch viele auf der anderen Seite und das wird auszutarieren sein.
0: Ja, und geht es da abstrakt, ich sag mal, nur um diese Summen oder gibt es auch Streit um einzelne inhaltliche Posten? Also so wie es dann auch von der Bundesebene kennen, wenn es um den Haushalt geht.
20: Absolut. Also man darf das nicht verkürzen auf die Frage, wie groß ist dieser Topf, sondern es geht auch sehr stark darum, wie ist der ausgestaltet, für was sollen wir Geld ausgeben. Da gibt es eben die Gruppe von Ländern, die profitieren sehr stark von den traditionellen Töpfen, also Regionalförderung, Agrarförderung, die wollen halt, dass da auf keinen Fall gekürzt wird. Dann zum Beispiel auch Deutschland will einen modernisierten Haushalt, heißt es immer so schön. Also wir profitieren am meisten vom Wettbewerbsfonds oder vom Topf für Forschungsentwicklung. Da würde also die deutsche Seite gerne sehen, dass der wächst. Also es ist super komplex, aber vielleicht ein Satz noch, der da auch sehr, sehr wichtig ist, Zeitplan. Im Prinzip sagen alle, die Zeit drängt. Es gibt in Brüssel so ein bisschen die Maßgabe, man möchte das bis Anfang kommenden Jahres festgezurrt haben, weil dann, großes Szenario, ja in Frankreich womöglich ein Rechtsruck droht bei den Wahlen im Frühjahr. Aber das wird schwierig. Also gestern zum Beispiel war Marine Le Pen hier in Brüssel. Auch ich konnte ihr Fragen stellen. Sie hat mit uns gesprochen. Sie ist ja die aussichtsreiche Präsidentschaftskandidatin in Frankreich und die hat gesagt, no way, ja, egal welcher Haushalt hier noch vorher eingetütet werden soll, der wird unter meiner Präsidentschaft keinen Bestand haben und so. Also es ist wirklich, manche sprechen von einem blutigen Szenario hier, es ist auch nur leicht übertrieben vielleicht.
0: Katrin Schmidt in Brüssel. Heute und morgen ist EU-Ratsgipfel, also die Mitgliedstaaten treffen sich, um zum Beispiel über das große Geld zu reden. Haushaltsberatungen, es geht um einen Billionenhaushalt auf EU-Ebene. 11 Minuten nach 9, hier ist WDR 5.

0: 9 jetzt. Der Drogenbeauftragte der Bundesregierung sagt jetzt in einem Interview, Alkohol ist nicht die Ursache jeder Auseinandersetzung, aber er kann Konflikte verschärfen und Hemmschwellen senken. Da ist was dran. Ich habe Freunde, die werden nach 2 Gläsern regelrecht kuschelig, aber ich denke, wir alle haben auch schon genug Menschen erlebt, die betrunken sehr unentspannt sind, vor allem wenn wir am Wochenende abends unterwegs sind oder eben in Bahnhöfen oder auf Bahnsteigen. Und gerade weil es da immer wieder Gewalt unter Alkoholeinfluss gibt, hat die Deutsche Bahn ein Alkoholtrinkverbot in allen deutschen Bahnhöfen angekündigt. Das war im Sommer. Heute tritt es in Kraft. Deswegen sprechen wir drüber. Auch weil es solche Verbote an manchen Bahnhöfen schon gibt. In Köln zum Beispiel oder auch schon recht lange in Hamburg. Also da können wir hingucken, wenn wir die Frage haben, was das Ganze bringt. Und wo auch vielleicht die Kritik ist. Mein Kollege Jens Eberl hat es gemacht.
1: Der Verbotsbereich umfasst den gesamten Bahnhof.
2: Alle halbe Stunde kommt am Kölner Hauptbahnhof diese Durchsage. Hier gilt das Verbot schon seit Anfang April. Kein Alkohol im Bahnhof. Ab heute soll es an allen 5400 Bahnhöfen in Deutschland eingeführt werden. Gemeint ist damit das Trinken von Alkohol in der Bahnhofshalle oder auf den Bahnsteigen. Gastronomie ist davon nicht betroffen. An fast 40 Bahnhöfen wurde das getestet. Die Bahn ist laut Sprecherin Anja Bröker mit den Ergebnissen zufrieden.
3: Dort kommt es weniger zu Konflikten, zu weniger Müll und auch zu einem Gefühl, was uns Reisende spiegeln, aber auch unsere eigenen Mitarbeitenden, dass man sich wohler fühlt, dass es ein angenehmerer Aufenthalt ist.
2: Laut Bahn sprechen sich 80% der Reisenden in einer Befragung für ein Alkoholverbot aus. Auch am Kölner Hauptbahnhof treffen wir an diesem Morgen niemanden, der dagegen ist.
4: Ich denke schon, dass das einen großen Unterschied macht. Ich komme aus der Region Euskirchen und da sieht man das also auch extrem, dass es nicht mehr schön ist, zu viel Alkohol.
5: Ja, grundsätzlich macht es wahrscheinlich Sinn von der Gesamtsituation, aber es ist natürlich schade, wenn der Bürger, der sich, sag ich mal, einschränkt und sich normal verhält, dadurch eingeschränkt wird. Also von daher, ich kann die Behörden wahrscheinlich verstehen und die Leute, die daran arbeiten.
6: Naja, dass eben nicht überall in Ecken irgendwelche angetrunkenen Personen rumliegen, gerade abends oder nachts, wenn man dann unterwegs ist. Das finde ich besser und das trägt ja auch zur angenehmen Atmosphäre bei an so einem Bahnhof. Es wird schwierig sein, das wirklich durchzusetzen, ne? Man muss ja dann wieder wen vertreiben.
2: Das ist auch das große Thema bei der Bahnhofsmission. Die unterstützt das Alkoholverbot, befürchtet aber, dass sich das Problem vor die Bahnhöfe verlagert. Deshalb fordert der Geschäftsführer des Bundesverbandes, Mirko Schwärzel, gemeinsame Konzepte mit den Städten. Außerdem wünscht sich die Bahnhofsmission, dass das Verbot diskriminierungsfrei umgesetzt werde.
7: Die Regeln müssen dann auch für alle gelten. Feiernde Gruppen, Fußballfans, die die Bahn nutzen. Für die müssen die gleichen Regeln gelten wie für unsere Gäste, für wohnungs- und obdachlose Menschen. Und das braucht eine sensible Umsetzung, auch natürlich durch die DB Sicherheit.
2: Christoph Bernheiser arbeitet für das Unternehmen SSP. Es betreibt Geschäfte an mehr als 50 Bahnhöfen in Deutschland, Bäckereien, Kneipen, aber auch Supermärkte oder Kioske. An den 40 Bahnhöfen, wo es getestet wurde, sei das Verbot spürbar, aber auch richtig.
8: Wir sehen natürlich an einzelnen Standorten, wo das Konsumverbot schon gilt, für unsere Retail-Geschäfte, wo wir Alkohol im Außerhausverkauf haben, mitunter auch schon einzelne Umsatzrückgänge. Aber für uns ist natürlich die Sicherheit für unsere Mitarbeitenden in den einzelnen Geschäften und auch für die Gäste an allererster Stelle. Insofern ist unsere Hoffnung, dass dadurch sich stark eskalierende Situationen sich für die Zukunft eben auch vermeiden lassen.
2: In den Zügen gibt es verschiedene Regelungen. In den Nahverkehrszügen ist es von Region zu Region unterschiedlich, ob Alkohol konsumiert werden darf. In den Fernverkehrszügen ist Alkohol grundsätzlich erlaubt.
0: Tja, und in den Bahnhofshallen und auf den Bahnsteigen geht es also jetzt um Prävention von Gewalt. Ist ja auch vielleicht was anderes, als aggressiven Betrunkenen auf der Straße zu begegnen. Auf einem Bahnsteig kann man schlecht die Schienenseite wechseln. Es geht auch generell um so eine Stimmung, Pöbelei, Geschrei, Müll. Die Bahnkunden haben sie gerade gehört. Viele sagen, das finden sie gut. Pro Bahn, der Fahrgastverband wiederum, glaubt nicht so richtig, dass man das alles flächendeckend kontrollieren kann, vor allem nicht in kleineren Bahnhöfen. Es hilft immer, bei solchen Themen etwas rauszuzoomen. Wie machen sowas eigentlich die Nachbarn? Wir gucken mal in 2 Länder zum Thema Bahnhofsalkoholverbote. Meine Kollegin Caroline Diller ist in Paris.
9: Frankreich ist beim Thema Alkohol an Bahnhöfen eher laissez-faire drauf, im wörtlichen Sinne von machen lassen.

0: Grundsätzlich ist es an Bahnhöfen in Frankreich erlaubt, Alkohol zu trinken. Auch in ihren Zügen verfolgt die Bahngesellschaft SNCF das Prinzip Leben und Leben lassen. Wer etwa ein Abendessen im Bordrestaurant kauft, kann dazu auch ein Glas Wein bekommen. Voraussetzung in beiden Fällen: Maß halten. Denn laut französischem Gesetz darf im öffentlichen Raum Alkohol getrunken werden. Offensichtlich betrunken zu sein ist aber verboten und kann bis zu 150 Euro Geldstrafe bedeuten. Unter bestimmten Umständen haben aber Bürgermeister oder Präfekten das Recht, strengere Regeln festzulegen. In Toulouse und Umgebung etwa hatte der zuständige Präfekt im Juni an mehreren Bahnhöfen und auch im ÖPNV ein Alkoholverbot verhängt. Grund war ein großes Festival, das jedes Jahr tausende Besucherinnen und Besucher anzieht. Das zeitlich begrenzte Verbot sollte laut dem Präfekten für mehr Ruhe und Sicherheit sorgen.
1: Dann gehen wir zu meinem Kollegen Arne Bartram, der den Norden von Europa im Blick hat.
2: In Finnland ist Alkohol an Bahnhöfen in den öffentlichen Bereichen verboten. Seit 2003 gilt dazu ein einheitliches Gesetz, das auch in anderen öffentlichen Verkehrsmitteln gilt. In Zügen gibt es allerdings Ausnahmen. Alkohol darf zum Beispiel im Bordrestaurant getrunken werden. Dabei gilt, erlaubt sind nur Getränke, die direkt im Zug gekauft wurden. Auch außerhalb von Bahnhöfen und Zügen ist Alkohol in Finnland in der Öffentlichkeit offiziell eingeschränkt. Allerdings wird es in der Praxis oft toleriert, solange man andere Menschen nicht belästigt.

0: 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Wie sehr sollte Deutschland die militärischen Zähne anspitzen? Das ist ein Diskussionsthema mit allen Schattierungen. Der deutsche Verteidigungsminister Boris Pistorius sagt, Wehrhaftigkeit muss. Heute wird im Bundestag über das sogenannte Reserveverstärkungsgesetz gesprochen. Das ist relevant. Es geht nämlich unter anderem um die Frage, können Menschen, die schon mal bei der Bundeswehr waren, ohne Zustimmung aus ihrem heutigen Job geholt werden und dann zu einer Wehrübung verpflichtet werden? Wer nämlich schon mal gedient hat, ist Reservist oder wer sich dafür meldet. Und diese Reserve will Pistorius ausbauen. Meine Kollegin Katrin Aue dazu.
1: Sie steigen jetzt aus dem Fahrzeug.
2: Eine Bundeswehrübung Ende September in Sachsen-Anhalt. Hier trainieren Reservistinnen und Reservisten, also Menschen, die sonst einen zivilen Job haben und einige Tage bis Wochen im Jahr eingezogen werden. Zum Beispiel der Fachinformatiker und Hauptgefreite Benny P. Seine Motivation, sich zur Reserve zu melden, war Russlands Invasion in der Ukraine.
3: Ja, als das hier 22 in der Ukraine losging, habe ich mir persönlich die Frage gestellt, was wäre, wenn es bei uns so wäre? Was würde ich persönlich tun? Und ja, das ist so mein Weg gewesen, mich hier den Streitkräften anzuschließen, weil ich finde Deutschland schützenswert.
2: Gut 60.000 Reservistinnen und Reservisten sind derzeit bei der Bundeswehr fest eingeplant. Bis 2033 sollen es allerdings 200.000 werden. Die Reserve soll wachsen, wie die gesamte Bundeswehr, erklärt Verteidigungsminister Boris Pistorius im Sommer.
4: Eine moderne Demokratie muss in der Lage sein, ihre Freiheit zu verteidigen. Dafür brauchen wir eine Reserve, die schnell verfügbar, gut ausgebildet und engstens mit der aktiven Truppe verbunden ist.
2: Aber bislang gilt die sogenannte doppelte Freiwilligkeit. Sowohl die Reservistinnen und Reservisten als auch ihre Arbeitgeber können Nein sagen, wenn die Bundeswehr zur Übung ruft. Und das passiert auch, schildert bei der Übung in Sachsen-Anhalt der Reservist und Oberstabsgefreite Alexander S.
5: Das Hauptproblem ist, vom Arbeitgeber freigestellt zu werden. Es hat sich was geändert durch den Ukraine-Krieg, aber man muss ganz klar sagen, dass es weiterhin so ist, dass viele Arbeitgeber die Leute nicht freistellen für eine Wehrübung.
2: Mit dem neuen Gesetz sollen Reservedienstleistungen nun verpflichtend werden. Auch Arbeitgeber können dann nur noch in Ausnahmefällen widersprechen, wenn ihre Leute in die Kaserne einberufen werden. Aus der Wirtschaft kommt Kritik. Rainer Kambeck von der Deutschen Industrie- und Handelskammer betont, dass er das Ziel, die Reserve zu stärken, unterstützt. Aber die Verpflichtung hält er für falsch.
6: Wir wären dafür, mit Freiwilligkeit mal zu starten. Das haben wir beim Wehrdienstmodernisierungsgesetz auch so gemacht. Es geht ja auch darum, dass man möglichst viele Unternehmen mitnimmt und für sich auch gewinnt in der Gesamtstrategie.
2: Wer wie lange zum Reservedienst herangezogen werden darf, das ist gestaffelt. Je nachdem, wie alt man ist und wie lange man aktiv bei der Bundeswehr war. Ein Beispiel: Jemand, der bis zu einem Jahr gedient hat, kann laut Gesetzentwurf bis zu 3 Wochen pro Jahr einberufen werden. Und für alle gilt eben, sie können nur noch gut begründet ablehnen. Für die Linksfraktion im Bundestag ist das eine Art Wehrpflicht durch die Hintertür, sagt Donata Vogtschmidt, Mitglied im Verteidigungsausschuss.
7: Für uns gilt, wer die Reserve stärken will, muss die Bedingungen für freiwilliges Engagement verbessern, statt die Selbstbestimmung der Betroffenen einzuschränken. Gerade im Frieden muss Freiwilligkeit der Grundsatz bleiben.
2: Der Entwurf zum Reservestärkungsgesetz wird heute in erster Lesung im Bundestag beraten. Wenn es nach dem Verteidigungsminister geht, ist das Gesetz noch in diesem Jahr beschlossene Sache. Mission erfüllt.
0: Also das Parlament befasst sich heute mit einer Änderung für Reservedienste, geht komplett in die Frage, wie viel Freiwilligkeit oder Pflicht im ganzen Thema Wehrhaftigkeit drin sein sollte. Und die Koalition befasst sich heute auch mit dem Thema Notfälle, was zur Abwechslung nicht heißt, dass sie über sich selbst redet, sondern über das Notfallsystem in Deutschland. Der Bundestag bespricht heute die geplante Reform der Notfallversorgung und stimmt dann auch ab. Also gute Chancen, dass das heute beschlossen wird. Das Ziel ist mehr Effizienz, bessere und schnellere Klärung, wer eigentlich ein Notfall ist und wer nicht, damit das System entlastet wird, ganz praktisch zum Beispiel durch weniger Rettungsfahrten, die nicht nötig sind, oder weniger Stress in der Notaufnahme. Ich habe das vorhin besprochen mit Christian Hermanns, er ist Notarzt und Medizinjournalist. Nehmen wir an, ich werde demnächst zu einem Notfall. Was ändert sich für mich dann durch diese Reform?
8: Es wird sich nicht viel ändern. Es bleiben der Notruf 112 und die Nummer der Kassenärztlichen Vereinigung 116, 117. Und es bleiben auch die Institutionen, die dann dahinter stecken, also wie Notdienstpraxen oder Rettungsdienst. Aber nach dem Notruf, und das ist neu, sollen die Patientenwege jetzt anders gestaltet werden. Die Bundesregierung plant, dass es in Deutschland in Zukunft 750 Krankenhäuser gibt, die integrierte Notfallzentren anbieten, die dann eben aus einer Ersteinschätzung und einer Notdienstpraxis und einer Notaufnahme bestehen. Das ist diese Dreierkonstellation, die es dann neu geben soll. Und was zum Beispiel auch neu sein könnte, ist, dass der Rettungswagen den Patienten von zu Hause nicht mehr unbedingt ins Krankenhaus bringt, sondern vielleicht in eine Arztpraxis zur Behandlung.
0: Ja, und wenn wir jetzt in die Krankenhäuser gucken, da soll ja auch schneller und effizienter geklärt werden, wer ist ein Notfall und wer nicht. Einfach weil Notaufnahmen oft sehr überlastet sind, das ist schlecht für Patienten und Personal. Aber dann nochmal konkret, wie soll das da funktionieren?
8: Also ganz wichtig sind diese integrierten Notfallzentren, bei denen man sich melden soll. Man soll also nicht mehr einfach in eine Notaufnahme hineinlaufen. Das wird auch durch die Strukturen sofort verändert. Und man soll eine der Nummern wählen, die 112 oder die 116, 117, und sich beraten und sich leiten lassen. Also nicht darauf bestehen, dass man ins Krankenhaus kommt oder dass der Rettungsdienst kommt, sondern darauf warten, was der Berater, was die Beraterin am Telefon sagt. Es kann zum Beispiel auch sein, dass eine Videosprechstunde mit einem Arzt angeboten wird, und dann spart man sich auch eben den Weg in die Arztpraxis und das lange Warten.
0: Das Problem ist ja auch, dass in diesem Thema verständlicherweise eine Menge Verunsicherung drin ist. Wir hören uns ja gerne mal um bei WDR5 und hören dann zum Beispiel zu, wenn eine Frau wie die hier in Leverkusen sagt:
9: Es ist schwer wirklich einzuschätzen, ist es jetzt wirklich so notwendig, in die Notfallambulanz zu gehen, oder reicht es auch, wenn man einen Tag später zum Arzt geht?
0: Ja, also nehmen wir an, ich habe spontan schlimme Bauchschmerzen, also ich oder jemand, der mir nahe steht, ich kriege schlecht Luft oder. Ist das jetzt auch ein Appell, sich dabei anders zu verhalten?
8: Ja, man kann natürlich auch dazu übergehen, dass Schüler und Erwachsene zum Beispiel wieder gesundheitskompetenter werden in Deutschland. Das ist auch ein ganz großes Problem, selber einzuschätzen, wann ist man denn krank, wann ist man lebensbedrohlich krank oder wann hat man eine Verletzung, die wirklich auch im Krankenhaus behandelt werden muss. Aber da helfen eben diese Beratungsstellen, also speziell ist auch von der Kassenärztlichen Bundesvereinigung, wenn man dort anruft und den Fall schildert, wird zunächst mal gefragt, ist das eine lebensbedrohliche Situation, ja oder nein, dann geht das gleich weiter zum Rettungsdienst oder man bekommt eben eine entsprechende Beratung, dass man zum Beispiel zum Schluss einen Termin bei einem Facharzt in der Nähe bekommen kann.
0: Wird denn jetzt vieles besser, wenn Sie unterm Strich drauf gucken, oder fehlt was ganz Wichtiges?
8: Also die Reform war dringend notwendig. Das ist jetzt der dritte Anlauf heute Morgen, seit Jens Spahn mal Bundesgesundheitsminister gewesen ist. 2018 hat das alles angefangen. Erstmal wird jetzt erwartet, dass die Notaufnahme und die Rettungsdienste entlastet werden, die Patienten schneller und besser versorgt werden. Aber was muss jetzt alles noch passieren? Also zum Beispiel müssen Notfallsanitäter noch besser ausgebildet werden, wenn sie Patienten zu Hause untersuchen und nicht ins Krankenhaus bringen. Da hat es in den vergangenen Monaten doch Probleme gegeben, dass Patienten zu Hause geblieben sind, die eigentlich ins Krankenhaus mussten. Die Hilfsstrukturen in den Kommunen müssen angepasst werden, damit Menschen gar nicht erst zu Notfallpatienten werden. Da müsste es viel mehr Anlaufpunkte und Hilfsangebote geben. Und wie gesagt, jeder müsste sich selbst eben auch nochmal fragen, ist ein Erbrechen zum Beispiel wirklich gleich eine Notfallsituation oder mein Kopfschmerz, oder kann ich damit bis morgen warten und dann zum Hausarzt gehen?
0: Christian Hermanns, Notarzt und Medizinjournalist, über die geplante Notfallreform der Bundesregierung. Geplant ist, dass sie heute beschlossen wird im Bundestag. Genau 9:30 Uhr. 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
3: Zum Beispiel auch im Morgenecho. Sie kennen wahrscheinlich den klassischen Suchmaschinen-Move. Enter drücken für Suchen und dann erstmal 7 Umdrehungen auf dem Mausrad, um unter die gesponserten Ergebnisse zu kommen. Weil Sie wissen, das sind erstmal keine echten Suchergebnisse, das sind Werbeanzeigen, die zum Suchthema passen. Aber es ist auch klar, was da ganz oben steht nach einer Suche, das ist so prominent platziert, klar klicken Menschen da drauf. Deswegen hat uns eine Recherche unserer ARD-Verbraucherredaktion interessiert, die jetzt zeigt, häufig werden in diesen ersten Werbeergebnissen Fake-Shops angezeigt. Also wenn man dann da draufklickt und auf der Webseite was bestellt, kann es sein, dass das Geld weg ist. Deswegen wollten wir vor der Sendung sprechen mit jemandem vom Fach, Oliver Havlat von der Verbraucherzentrale NRW, der das Projekt Fake-Shop-Finder leitet. Also erstmal, was ist das?
4: Der Fake-Shop-Finder ist eine KI, die das deutschsprachige Internet nach Shops durchsucht. Und wenn er welche gefunden hat, dann untersucht er diese Shops nach bestimmten Kriterien, ganz viele sogar, auch solche, die man mit bloßem Auge gar nicht sehen kann, und versucht halt zu identifizieren, ob es sich dabei um einen Fake-Shop handelt oder nicht.
3: Und ich habe auch gefragt, damit wir den genauen Befund dieser ARD-Verbraucherrecherche verstehen. Bei jedem Suchdurchlauf darin, bei Google, schlägt nämlich der Fake-Shop-Finder an, bei mehreren Links. Das ist eine Ansage. Überrascht Sie das?
4: Es überrascht uns nicht. Früher galt mal, Fake-Shops machen keine Werbung. Das stimmt nicht mehr. Fake-Shops schalten sehr wohl Werbung, gerade eben halt auch in Google-Produktanzeigen. Auch auf Social Media finden sich viele Fake-Shops, weil die darüber halt einfach ganz schnell eben Kundschaft gewinnen können.
3: Und gibt es da bestimmte Branchen? Was kommt da? Worauf falle ich dann so rein in diesen Anzeigen?
4: Ganz oft finden wir Mode, Schuhe, vor allen Dingen aber saisonal bedingte Produkte. Also jetzt in der Wintersaison beispielsweise viel Winterreifen, Brennholz, Heizöl. Das sind also immer saisonal bedingte Sachen, die man bei diesen Produktanzeigen ganz oben findet, die viel Nachfrage haben oder die auch knapp sind. Das hatten wir in der Corona-Zeit ganz oft, dass Dinge, die knapp geworden waren, beispielsweise auch Fahrräder oder sowas, dann ganz oft von Fake-Shops bedient werden.
3: Und das Prinzip ist dann auch immer gleich, ich gehe drauf, kaufe was, aber kriege weder Ware noch mein Geld zurück?
4: Ja, ganz genau. Wir definieren einen Fake-Shop so, dass entweder nach einer Bestellung gar nichts kommt, das Geld aber abgebucht wird, oder halt eben minderwertige Ware kommt, die ich nicht bestellt habe.
3: So, und wie kommen diese Fake-Shop-Links jetzt in die gesponserten Google-Ergebnisse? Das ist ja die Frage, weil das ist ja ein sehr prominenter Platz auf Seite 1 von Google. Und für diesen Platz bezahlen Firmen normalerweise viel Geld. Also wie sichern Betrüger sich diese Plätze in den Ergebnisanzeigen?
4: Die kaufen sich diese Plätze, wie normale Werbetreibende auch, und sichern sich deswegen halt die prominente Ausspielung bei Google und bezahlen auch Geld dafür. Das sind also ganz regulär Kunden von Google. Und unsere Forderung an die Plattform ist schon lange, dass also sobald ein Anzeigenkunde bei Google als Fake-Betreiber entlarvt worden ist, unter anderem vielleicht von uns, dass dann halt diese Anzeigen auch offline gehen müssen und die Plattformen kommen denen aber bisher nicht nach.
3: Ich kann aber mal vorlesen, was Google dazu sagt. Wir haben strenge Anzeigerichtlinien, die festlegen, welche Arten von Anzeigen und Werbetreibenden wir auf unseren Plattformen zulassen. Wir setzen unsere Richtlinien rigoros durch und wenn wir Anzeigen finden, die dagegen verstoßen, entfernen wir sie. Wir investieren kontinuierlich beträchtliche Ressourcen, um bösartige Akteure zu stoppen. Ist das überzeugend?
4: Das überzeugt uns nicht. Google prüft diese einzelnen Anzeigen dann tatsächlich gegen die eigenen Richtlinien, die aber halt nur bestimmte Formulierungen oder anstößige Inhalte verbieten. Sie prüfen sie aber nicht darauf, ob der Anzeigenkunde vertrauenswürdig ist und ob es diese Firma wirklich gibt oder ob das ein Fake-Shop ist. Also eine Anzeige, die nicht den Google-Richtlinien entspricht, die wird dann tatsächlich irgendwann offline genommen. Aber eine Anzeige, die den Richtlinien entspricht, den inhaltlichen Richtlinien, aber von einem Fake-Betreiber kommt, die wird mitunter eben nicht offline genommen.
3: Dann bleibt die Frage auch im Zeitalter von KI, ja, in dem man so einen Fake-Shop wahrscheinlich viel einfacher herstellen kann als früher. Wie erkenne ich das? Weil ich meine, diese Anzeigen an sich sind ja nichts Böses. Die sind gekennzeichnet und vielleicht finde ich da ja wirklich auch was, das ich gesucht habe. Aber wie verhindere ich, dass ich auf den Fake-Shop reinfalle?
4: Ja, es ist tatsächlich ein hoher Prüfungsaufwand, wenn ich einen Shop nicht kenne. Schauen Sie nach dem Preis. Wenn der Preis signifikant geringer ist als bei allen anderen Angeboten, dann sollte man schon misstrauisch werden. Wir sehen auch immer so Muster wie 80% Rabatt, 90% Rabatt. Nur heute, diese Art von Angeboten sollten auch mit sehr, sehr viel Misstrauen betrachtet werden. Und dann gilt es halt, ja, das Impressum sich anzuschauen. Ist da eine Firma dahinter? Steht da eine Telefonnummer? Vielleicht ruft man dann auch diese Telefonnummer einmal an, um zu prüfen, gibt es diese Telefonnummer wirklich, geht da jemand dran und gehört die auch zu dem Shop? Das ist also ein relativ hoher Prüfungsaufwand, der mittlerweile notwendig ist, um die Seriosität eines Shops einschätzen zu können, wenn man ihn nicht schon kennt. Alternativ dazu, klar, könnte unser Fake-Shop-Finder eben auch helfen, weil er einige dieser Prüfungen und einige darüber hinaus eben auch vornehmen kann. Hundertprozentige Sicherheit können wir leider auch nicht bieten, aber immerhin zumindest einen ersten Eindruck, eine Einschätzung vornehmen.
3: Oliver Havlat, Verbraucherzentrale NRW. Und nicht überrascht von einer Recherche unserer ARD-Verbraucherkolleginnen und Kollegen. Es geht um Fake-Shops, die in Werbeanzeigen nach Google-Suchen auftauchen.

0: Diesen Monat ist ja noch Halloween und da beschließt die Bundesregierung, für Süßes gibt's Saures. Die Zuckergetränkesteuer soll kommen. Wenn das Ganze so durchs Parlament käme, wie die Koalition sich jetzt geeinigt hat, dann würden ab Juli 27 bestimmte Steuern für bestimmte Zuckermengen pro 100 Milliliter Getränk gelten. Konkret, so eine allseits beliebte dunkle Limo würde 38 Cent teurer pro Liter Flasche oder ein Kasten mit 12 Flaschen um die 4,50 Euro mehr. Ist so ein Beispiel. Das Ziel ist mehr Gesundheit, weniger Zucker. Aber es gibt auch weiter Kritik. Mein Kollege Joel Bamiselu knackt das Thema auf.
1: Kühl, prickelnd, erfrischend und richtig süß. In einer Dose Coca-Cola stecken knapp 35 Gramm Zucker. Das sind etwa 12 Würfel. Viel zu viel, meint Verbraucherschützerin Luise Molling von Foodwatch.
2: Ich freue mich sehr, dass es jetzt endlich zu einer Einigung gekommen ist. Das ist wirklich ein großer Schritt, vor allem für die Gesundheit unserer Kinder und zukünftige Generationen. Und ja, ich hoffe, dass die Lobby es jetzt nicht schaffen wird, das im Bundestag noch weiter zu verwässern, das Gesetz.
1: Die Steuer soll für Getränke gelten, die mindestens 5 Gramm Zucker auf 100 Milliliter beinhalten. Hier werden 26 Cent pro 100 Milliliter fällig. Ab 8 Gramm sind es 32 Cent. Getränke werden deshalb aber nicht teurer, so die Prognose von Luise Molling.
2: Das Modell orientiert sich ja ganz stark an dem Vorbild Großbritanniens und dort sehen wir eben genau, was passiert ist. Dort sind die Produkte kaum teurer geworden, sondern vor allem wurde der Zuckergehalt ganz deutlich gesenkt und das hat letztlich dazu geführt, dass die Verbraucherinnen weniger Zucker über Getränke zu sich nehmen, was genau der Effekt ist, den wir aus gesundheitlicher Sicht eben sehen wollen.
1: Die Getränkeindustrie sieht das völlig anders. Sie fürchtet höhere Preise für Verbraucher und Produzenten. So habe die Industrie in den letzten Jahren Zucker bereits freiwillig deutlich reduziert, berichtet Christoph Mienhoff vom Lebensmittelverband Deutschland. Er hält die Steuer schlicht für eine Reaktion auf die klammen Kassen des Bundes.
3: Ich wäre dafür, die Zuckersteuer gar nicht einzuführen, weil sie Symbolpolitik ist und ausschließlich dazu dient, und das gibt das Finanzministerium übrigens auch ganz offen zu, um jetzt Haushaltslöcher zu stopfen. Das ist auch der Grund, warum abgewichen wird von dem, was die Kommission zur Stabilisierung der gesetzlichen Krankenversicherung vorgeschlagen hat.
1: Die Steuer greift bei Produzenten, die mindestens 1 Million Liter jährlich abfüllen. Für kleinere Betriebe wie die Hanna-Felsen-Quelle im Bergischen Land birgt die Steuer also vielleicht sogar eine Chance. Stefan Römer, Geschäftsführer der Hanna-Felsen-Quelle.
4: Das ist ein Wettbewerbsvorteil, der nicht von der Hand zu weisen ist. Aber auch da sage ich, ist es ein Wettbewerbsvorteil mit einem gewissen Geschmack dabei. Weil jetzt aufgrund einer Steuer da einfach einen Wettbewerbsvorteil zu haben, fände ich ein bisschen fragwürdig. Vor allen Dingen, was passiert, wenn wir dann von einem auf dem nächsten Jahr über diese 1 Million Liter Grenze rutschen, weil einfach alle anderen Getränke so viel teurer geworden sind.
1: Genau deshalb prüft er schon jetzt mit seinen Grundstofflieferanten, wie er Zucker reduzieren und mit Süßstoffen auffüllen könnte. Durch weniger Zucker und mehr künstliche Süßstoffe würde sich für die Verbraucher geschmacklich einiges ändern. Trotzdem finden viele die Zuckersteuer gut.
5: Ich finde, die Hersteller sollten mehr rangezogen werden, den Zucker wegzulassen. Weil ich finde, in viel zu vielen Sachen ist viel zu viel Zucker drin, was gar nicht gut ist, nur als Füllstoff benutzt wird. Und das finde ich geht gar nicht.
6: Wir besteuern ja zum Beispiel auch Zigaretten oder sowas in der Art, ne? Und es produziert ja denn tatsächlich auch Kosten fürs Gesundheitswesen. Und diese Steuerungsmöglichkeit, die sehe ich durch die Verteuerung der Sachen schon gegeben.
7: Ich finde die Idee erstmal gar nicht so gut. Ich finde 26 Cent extrem viel. Ich glaube, wir sollten eher in Prävention investieren, um dort vielleicht mal ein bisschen besser aufzuklären.
8: Ich glaube, so viel Zucker, wie da teilweise drin ist, braucht eigentlich niemand für den Geschmack.
1: Sie wird wohl kommen, die Zuckersteuer. Rund 690 Millionen Euro soll sie nächstes Jahr in die Kassen des Bundes spülen. Ob sie uns aber auch gesünder macht, ist wissenschaftlich final noch nicht geklärt.
0: Die Zuckersteuer für Getränke ist in Planung. Was man auch immer davon hält, unsere Medienschau hat heute auch nochmal darauf hingewiesen, diese Koalition konnte sich auf etwas einigen. So. Und weil mir Harmonie so extrem wichtig ist, ist jetzt Michael Imhof da. Der würde sich auch nie mit irgendjemandem streiten. Dazu ist er zu zart. Guten Morgen.
9: Guten Morgen. Schön, dass du mich als zart bezeichnest.
0: Ich hoffe, das entspricht deinen Wünschen.
9: Wurden die Krankenkassenbeiträge in diesem Jahr eigentlich erhöht bei dir?
0: Jetzt mach doch nicht wieder die Atmosphäre kaputt.
9: Entschuldigung, bin ich auf dem falschen Dampfer?
0: Also ja, wurden sie.
9: So, und ich habe den Chef der Techniker-Krankenkasse bei mir heute in der WDR 5 Redezeit, Jens Baas, und der sagt, es ist eigentlich genug Geld da im Gesundheitswesen. Wir geben es nur falsch aus.
0: Ach so.
9: Ja, dann möchte ich natürlich wissen, warum zahlen wir dann mehr? Bitteschön.
0: Ansonsten, das wirst du ja doch streitlustig.
9: Ja, ein bisschen schon. Ein bisschen angekratzt. Und wir fragen uns im WDR 5-Tagesgespräch, macht Geld glücklich? Nach 120 Millionen Euro Lottogewinn im Kreis Mettmann. Kann man, Geld ist ja auch Macht. Was macht man jetzt mit dem Geld? Legt man das einfach an? In Autos? Oder sagt man, nee, ich reformiere jetzt das Bildungssystem in Nordrhein-Westfalen? Macht Geld glücklich? Schicken Sie uns sehr gerne eine Sprachnachricht jetzt schon über die WDR5-App.
0: Ich habe letztens in so einer Reportage einen Superreichen in so einem Privatjet gesehen. Der hat gesagt, Geld macht nicht glücklich, aber auch nicht unglücklich.
9: Oh.
0: Tschüss.
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11: Fast 1 Million Frauen und Mädchen in Deutschland spielen heute Fußball im Verein. Aber der Weg dahin war lang. Und er beginnt vor fast 100 Jahren mit einer mutigen Frau aus Frankfurt. Ich bin Jana Fischer und ich erzähle von Lotte Specht, die gegen alle männlichen Widerstände den Fußballplatz betreten hat.
12: 15. Oktober 1911. Geburtstag der deutschen Fußballpionierin Lotte Specht.
13: Meine Idee, die kam nicht nur aus Liebe zum Fußballsport, sondern vor allen Dingen frauenrechtlerisch. Ich habe gesagt, was die Männer können, können wir auch.
11: Die Frau, die hier spricht, hat Fußballgeschichte geschrieben. Dabei hat sie keine Titel gewonnen, keine Länderspiele absolviert. Ihre Zeit als Fußballerin dauert kaum 1,5 Jahre. Und statt Ruhm erntet sie chauvinistische Sprüche. Trotzdem ist ihre Geschichte bemerkenswert, denn Lotte Specht hat den ersten deutschen Damenfußballclub gegründet, den DDFC. Und zwar 1930, 40 Jahre bevor der DFB den Frauenfußball in Deutschland offiziell erlaubt.
14: Lotte Specht war nicht nur eine Fußballpionierin, sie hatte immer ihren eigenen Kopf und sie hat auch für die Frauenrechte gekämpft.
11: Martina Knief aus der Sportredaktion des Hessischen Rundfunks. Sie ist langjährige Fußballreporterin und sie hat gerade ein Buch über die Geschichte des hessischen Frauenfußballs geschrieben. Das erste Kapitel erzählt von Lotte Specht.
14: Eine fußballbegeisterte Metzgerstochter, Anhängerin des FSV Frankfurt, schon ein traditionsreicher, immer guter Fußballverein. Und sie hat einfach Lust gehabt auf Fußball.
11: Specht wird am 15. Oktober 1911 im Frankfurter Stadtteil Gallus geboren. Eine Arbeitergegend, in der sie als junge Frau in der Metzgerei ihrer Eltern aushilft.
13: Ich bin da geboren, nicht? Und bin da in die Hufnagel-Mittelschule gegangen. Ich wollte eigentlich Lehrerin werden, aber meine Eltern haben gesagt, ihr heiratet ja doch.
11: So erinnert sich Lotte Specht viele Jahrzehnte später in einem Interview mit dem WDR. Irgendwann reicht es ihr nicht mehr, nur den FSV anzufeuern und mit Nachbarsmädchen zu kicken. Mit 18 Jahren fasst sie im Januar 1930 einen Entschluss. Sie will selbst einen Fußballverein gründen.
13: Mein Vater war entsetzt und es haben sich auch viele Mädchen gemeldet. Und da habe ich denen gesagt am Telefon, sie sollen da und da ins Steinerne Haus kommen. Und da haben wir eine Gründungsversammlung gemacht.
11: Etwas später verkündet eine Annonce in den Frankfurter Nachrichten:
12: Damenfußballclub nimmt noch Mitglieder auf. Telefon 75117.
11: Die Resonanz ist groß. Bald kommen 30 bis 40 junge Frauen zum Training des DDFC. Das findet nicht auf einem richtigen Fußballplatz statt, sondern inoffiziell auf einer Wiese mit Toren ohne Netz. Aber immerhin, Käthe Stumpf, eine der Stürmerinnen, erinnert sich später.
15: Wir haben getrippelt und Starts gemacht, also Schnellstart, gell? Den einen überhole, auch mal remble, Kopfball, das haben wir alle gelernt.
11: Bleibt für die Fußballerinnen nur noch ein Problem.
14: Die haben gar keine Gegnerin gefunden, weil in den 1930er Jahren in Deutschland natürlich kaum einer Fußball spielen wollte, sich viele Frauen es vielleicht auch nicht getraut haben.
11: Die Lösung? Der DDFC spielt gegen den DDFC.
13: Ich hatte eine erste und eine zweite Mannschaft. Die haben gegeneinander gespielt. Die eine Mannschaft hat rote Fetzen hierhin und die andere schwarz. Dann haben wir schwarz gegen rot gespielt.
11: Der DDFC hat auch einen Schlachtruf. Den kennt Lotte Specht noch mit fast 90 Jahren.
13: Unser Tormann auf der Lauer schaut beständig drein. Die Verteidigung wie eine Mauer greift mutig ein. Und die Helfershelfer kombinieren vorher vor, dass die flinken 5 Stürmer schießen Tor auf Tor.
11: Frauen auf dem Fußballplatz, das ist damals keine komplette Neuheit. In Großbritannien gibt es schon Ende des 19. Jahrhunderts erste Spiele. Trotzdem ist Lotte Spechts Verein ein Aufreger. Es gibt Männer, die den Frauenverein unterstützen. Aber umgekehrt gibt es auch lautstarken Widerspruch.
15: Sonntags morgens haben wir trainiert. Da waren aber die Männer schon am Fußballplatz und haben gegrölt und haben gemacht und getan. Es war nicht schön.
11: Auch in der Presse ist das Echo groß. Lotte Specht landet auf der Titelseite der Illustrierten Zeitung, einer beliebten Frankfurter Wochenzeitung. Der Artikel dazu fragt süffisant:
16: Sollen Damen Fußball spielen? Die Frage ist wohl rein theoretisch nicht zu lösen. Die Leser mögen selbst entscheiden, ob das harte Leder zu den zarten Beinen passt.
11: In den meisten Artikeln fällt das Urteil noch harscher aus.
16: Man wird den Frauen und Mädchen jeden Sport gönnen, der der fraulichen Würde und der physischen Eignung der Frau entspricht. Auf den Fußballsport trifft dies nicht zu.
11: Die Missgunst geht über die Grenzen von Frankfurt hinaus. Im Duisburger Generalanzeiger ätzt ein Journalist:
16: Weder in Frankfurt noch in einer anderen deutschen Stadt kann der Damenfußball je eine Chance haben, ernst genommen zu werden. Ein Gaudi, sonst nichts. Und für solche Späße sollte der Sport eigentlich zu schade sein.
11: Unterstützung kommt dagegen von einer weiblichen Journalistin. In den Frankfurter Nachrichten schreibt die Frauenrechtlerin Helly Knoll:
17: Wir Frauen treiben den Sport, den wir wollen und nicht den, der uns gnädigst von den Männern erlaubt wird.
11: In diesem Selbstbewusstsein schwingt die Aufbruchsstimmung der 20er Jahre mit. Einer Zeit, in der Frauen das Wahlrecht neu erhalten haben, in der die Zeichen der Zeit auf Modernisierung stehen. Aber auch die Gegenbewegung dazu wirft schon ihre Schatten voraus. Und die ist am Ende stärker.
15: Also es wehte halt da schon der braune Wind 1930. Die deutsche Frau raucht nicht, die deutsche Frau spielt doch keinen Fußball und so weiter. Und weil die Zeitungen auch so übel geschrieben haben, haben manche Mädchen die Eltern denen das verboten. Und da wurden wir mit der Zeit immer weniger.
11: Immer wieder sind die Spielerinnen auch mit männlichen Zaungästen konfrontiert, die von der Seitenlinie pöbeln oder sogar Steine werfen. Nach anderthalb Jahren löst sich der DDFC auf. Mitte 1931 ist das. Spätestens mit der Machtübernahme Hitlers ist an Nachfolgeklubs dann nicht mehr zu denken. Und Lotte Spechts Pionierleistung für den Fußball gerät lange in Vergessenheit.
18: Und das ist ja ein Moment, auf den Deutschland und der Fußball eigentlich stolz sein könnte. Aber leider ist es nicht so.
11: Sarah Sorge. Sie ist die Co-Vorsitzende eines Vereins, der das Andenken an Lotte Specht wachhalten will. Der Lotte Specht e.V. setzt sich im Namen der Fußballerinnen für die Förderung von Frauen auf und neben dem Fußballplatz ein.
18: Und leider ist es ja jetzt nicht nur auf den Fußball oder nicht nur auf den Sport begrenzt. Es gab ja in allen Zeiten schon Frauen, die Geschichte geschrieben haben, die sehr aktiv waren und die dann leider in Vergessenheit geraten sind, weil leider die Geschichten von Männern eher erzählt werden als die von Frauen.
11: Bis in die 50er Jahre dauert es, bis sich in Deutschland weitere offizielle Frauenfußballteams gründen. Und auch dann verbessert sich die Lage nicht wirklich. Die DDR toleriert Frauenfußball, aber er fristet eher ein Nischendasein. Und in der Bundesrepublik erlässt der DFB 1955 ein offizielles Frauenfußballverbot. Er begründet das so:
16: Im Kampf um den Ball verschwindet die weibliche Anmut. Körper und Seele erleiden unweigerlich Schaden und das Zurschaustellen des Körpers verletzt Schicklichkeit und Anstand.
11: Dieses Verbot gilt bis 1970.
14: Und da sagen jetzt immer alle: Oh, wie kann das nur sein? Aber was durfte eine Frau 1970 in Deutschland? Wenn sie verheiratet war, durfte sie nur mit Erlaubnis des Mannes arbeiten. Sie durfte ein eigenes Bankkonto haben seit 1962, aber wenn sie verheiratet war, ohne Zustimmung des Mannes gar keines eröffnen. Also unter diesem Hintergrund muss man immer verstehen, dass viele ältere Herren, die damals beim DFB saßen, das natürlich nicht schön fanden, wenn die Frauen Fußball spielten.
11: Das DFB-Verbot hält viele Frauen natürlich nicht vom Spielen ab. Es gibt Vereine und sogar inoffizielle Länderspiele. Aber auch als der Frauenfußball 1970 einen offiziellen Rahmen bekommt, die Vorurteile bleiben erst einmal groß. So kommentiert damals Wim Tölke den Frauenfußball im aktuellen Sportstudio.
19: Laufen, Erna!
20: Ja, aber Erna ist nicht flink genug. Junge, Junge, ja, die brauchen sich gar nicht aufzuregen, die Zuschauer. Die Frauen waschen doch ihre Trikots selber.
11: Aber es gibt endlich einen regulären Spielbetrieb und mit dem entwickelt sich der deutsche Frauenfußball langsam doch zu einer Erfolgsgeschichte. 1989 richtet Deutschland die Europameisterschaft aus Und die erst 7 Jahre zuvor gegründete Nationalmannschaft gewinnt den ersten von inzwischen 8 EM-Titeln. 1990 finden die ersten Bundesligaspiele statt. Martina Knief ist als Reporterin dabei und erinnert sich.
14: Ja, ich sag immer, ich habe auf den krummen und schiefen Sportplätzen dieser Republik angefangen. Das war schon abenteuerlich. Die Begebenheiten, dass ein Kamerapodest, was da stand, wir immer Angst hatten, dass das vom Wind umgeweht wird, so schief, wie das da immer stand, dass die Spielerinnen über eine Hauptstraße gehen mussten, um sich umziehen zu können, dass die Rasenflächen nicht gut waren, dass kaum Zuschauer kamen.
11: Ein himmelweiter Unterschied zu dem hochprofessionellen Betrieb in der heutigen Bundesliga, sagt Knief. Trotzdem findet sie, es ist noch Luft nach oben.
14: Was der Frauenbundesliga an vielen Teilen noch fehlt, ist die Anerkennung. Die Anerkennung der Gesellschaft, dass Fußball für Frauen ein Top-Sport ist. In England ist das anders. Wenn ich Fan von Arsenal London bin, bin ich Fan von Arsenal London und Fan von Arsenal London Frauen und gehe da auch hin und sympathisiere damit.
11: Um das zu verändern, müsste man an der Basis ansetzen. Sarah Sorge und ihr Verein tun das zum Beispiel, indem sie weibliche Nachwuchsmannschaften mit Trikots und Bällen sponsern. Sie sagt, diese Förderung ist immer noch notwendig.
18: Auch hier ist es nach wie vor so, dass in den Kommunen, in den Vereinen oft Jungs die besseren Plätze kriegen, die besseren Spielzeiten kriegen. Also hier ist noch eine ganze Menge zu tun.
11: Das findet auch Sportjournalistin Martina Knief vom HR. Sie sagt, natürlich kann man die großen Unterschiede an der Spitze kritisieren, dass Bundesligaspielerinnen nicht die Riesengehälter ihrer männlichen Kollegen verdienen. Aber Kniefs wichtigster Wunsch für den Frauenfußball ist nicht Equal Pay, sondern Equal Play.
14: Equal Play heißt einfach, jedes Mädchen, das Fußball spielen möchte, soll die Gelegenheit dazu bekommen, Fußball auch im Verein zu spielen. Und das ist noch längst nicht gewährleistet.
11: Wie viele Menschen Frauenfußball erreichen kann, zeigt in Deutschland vor allem die Nationalmannschaft. Als die Frauen 2001 Europameisterinnen im eigenen Land werden, schauen in der ARD noch knapp 4 Millionen Menschen das Finale. Bei der EM 2025 verfolgen schon 14 Millionen das Halbfinal aus gegen Spanien.
2: Bonmati überrumpelt Berger, überrumpelt Deutschland.
11: Lotte Specht erlebt noch mit, wie ihr Lieblingsverein FSV Frankfurt mehrmals deutscher Meister und Pokalsieger wird, die Frauenmannschaft wohlgemerkt. Sie selbst spielt nach dem Ende des DDFC nicht mehr Fußball, aber sie bleibt unangepasst. Die Sportpionierin heiratet nie und beruflich hält es sie nicht lange in der väterlichen Metzgerei.
21: Nachdem ich 20 Jahre alt war, bin ich daheim ausgerückt und bin in die Schauspielschule. Und da waren die Eltern auch erst dagegen. Ne, der Vater hat damals gesagt, und das allerniedrigste Volk will sie sich mischen.
11: Lotte Specht tourt als Schauspielerin. Nach dem Zweiten Weltkrieg gründet sie in Frankfurt ein Kabarett namens Die Unmöglichen. Sie ist Mitgründerin einer Frankfurter Mundartbühne und sie tritt im Hessischen Rundfunk auf. Zum Beispiel zusammen mit Hans-Joachim Kuhlenkampf, der später als Showmaster von Einer wird gewinnen berühmt wird.
21: Wir waren gut befreundet. Ich habe aber damals schon gewusst, dass das ein cleverer Kerl ist, dass aus dem was wird. Und ich bin halt nicht berühmt geworden.
18: Genau wie beim Fußball muss man sagen, Lotte war überall irgendwie ein paar Jahrzehnte zu früh.
11: Aber mit dem Siegeszug des Frauenfußballs wird die Leistung von Lotte Specht wiederentdeckt. Heute ist ein Park nach ihr benannt. In Frankfurt, ihrer Heimat, dort hat auch der nach ihr benannte Verein seinen Sitz.
18: Sie ist für uns Vorbild. Und das, was wir überall immer noch brauchen, sind Frauen als Vorbilder.
11: Lotte Specht stirbt 2002. Als sie kurz vorher ihren 90. Geburtstag feiert, schickt die Nationalmannschaft ihr Glückwünsche. Besonders stolz ist sie auf den Gruß der heute berühmtesten Frankfurter Fußballerin Birgit Prinz.
14: Das war eine sehr, sehr schöne Sache, die das in der Tat so ein bisschen rund gemacht hat. Aber Lotte Specht wird zumindest mal im Frankfurter Raum nie vergessen. Und es wird nie vergessen, was sie für den Frauenfußball in ihrer Zeit getan hat.
11: Und auch da, wo ihr Name nicht bekannt ist, ihre Botschaft ist hängen geblieben.
21: Was die Männer können, können wir auch. Verstehen Sie?
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3: Die Nachrichten mit Anna Jonitschek. Guten Tag.
4: Grob ein Drittel der Menschen, die die Notaufnahme aufsuchen, sind nach Einschätzung der Notfallmediziner kein wirklicher Notfall. Und genau hier setzen wir heute an.
3: Bundesgesundheitsminister Linnemann zeigt sich erleichtert, dass der Bundestag gerade über eine Änderung der Notfallversorgung entscheidet. Notaufnahmen sollen entlastet werden, unter anderem durch Notfallzentren, die nach und nach an 750 Kliniken entstehen sollen. Birte Sönnigsen, WDR Berlin, erklärt die Idee dahinter.
5: Wer in die Notaufnahme geht, der soll sich an einem zentralen Tresen anmelden. Da gibt es dann ein standardisiertes Verfahren und es wird geguckt, wo gehört der Patient, wo gehört die Patientin hin. In die Notaufnahme, ist es wirklich ein Notfall oder reicht auch eine Notdienstpraxis? Die soll dann in der Nähe sein, teilweise auch direkt auf dem Klinikgelände. Wenn also jemand mit Bauchschmerzen ankommt, dann kann das eben vieles sein. Vom harmlosen Magen-Darm-Infekt, Fall für den hausärztlichen Notdienst, bis hin zur akuten Blinddarmentzündung, das wäre dann eher ein Fall für die Notaufnahme.
3: Seit heute gilt an allen Bahnhöfen in Deutschland ein Alkoholverbot. Damit soll es weniger Gewalt und Müll geben. An knapp 40 größeren Bahnhöfen wurde das bisher schon ausprobiert, unter anderem in Köln, Düsseldorf, Dortmund und Essen. Die Deutsche Bahn sagt, dass es dort ruhiger geworden ist durch das Alkoholverbot. Das bestätigt auch Miriam Fugali, die in einem Snackshop am Essener Hauptbahnhof arbeitet.
23: Also wissen Sie, wenn man sonst so morgens zur Schicht kommt und Ihnen kommen schon gleich fünf Leute torkelnd entgegen, beleidigen Sie und spucken sie an. Und ich muss schon sagen, also seit dem Verbot ist es deutlich besser geworden. Es fällt nicht mehr so sehr auf. Wie Sie sehen, es ist jetzt auch nicht mehr so viel Security unterwegs, einfach weil es auch nicht nötig ist. Da bin ich schon ganz froh drum auf jeden Fall.
3: Eine Ausnahme vom Alkoholverbot gibt es für Bars und Restaurants, die im Bahnhof sind. Da darf weiter Alkohol getrunken werden. Das Arbeitsgericht Münster beschäftigt sich heute damit, ob Menschen mit einer Behinderung den Mindestlohn bekommen sollten. In Deutschland arbeiten rund 300.000 Menschen in Behindertenwerkstätten und einer dieser Mitarbeiter hat jetzt geklagt. Mehr von Christina Wilkes aus dem WDR Aktuell-Team.
24: Der Kläger hat eine Behinderung und arbeitet in einer speziellen Werkstatt im Münsterland. Da haben fast alle eine Behinderung und verdienen 2 Euro die Stunde, sagt der Kläger über sich und findet das unfair. Vor Gericht will er erreichen, dass der Mindestlohn gezahlt wird, also knapp 14 Euro die Stunde, so wie in vielen anderen Jobs auch. Die Werkstätten im Kreis Warendorf sagen, zu teuer, weil eine Behindertenwerkstatt eben kein Betrieb wie jeder andere ist. Der Kläger sortiert da zum Beispiel Unterlagen und scannt sie ein. Wenn es dafür Mindestlohn geben soll, sagt das Unternehmen, dann müsste die Politik Rahmenbedingungen ändern.
3: Und jetzt weitere Meldungen im Überblick. In Brüssel treffen sich ab heute die Staats- und Regierungschefs der EU. Sie diskutieren vor allem, wie viel Geld die EU in nächster Zeit ausgeben soll. Die Kommission hätte gern ein Budget von 2 Billionen Euro für 6 Jahre. Unter anderem Bundeskanzler Merz findet, dass das zu viel ist. Deutschland gibt von allen EU-Ländern den größten Beitrag. Zwischen den Kommunen in NRW gibt es große Unterschiede bei der Zahl von Abschiebungen. Das zeigen Unterlagen, die dem WDR vorliegen. Paderborn zum Beispiel hat letztes Jahr gut 25% der Ausreisepflichtigen abgeschoben, Wuppertal dagegen weniger als 1%. Laut Land NRW liegt das teils am Personalmangel, teils aber auch daran, wie gut die Herkunftsländer mitarbeiten. In Teilen Griechenlands und der Türkei wüten weiter schwere Unwetter. In der Türkei sprechen die Behörden von den heftigsten Regenfällen seit Jahrzehnten. Die Schulen bleiben heute geschlossen. Mindestens 2 Menschen sind ums Leben gekommen.
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3: Vor dem Kölner Verwaltungsgericht geht es gerade um den Radwegeausbau in der Stadt. Einer Fahrradinitiative geht der nicht schnell genug. Hanna Walter von der Initiative sagt, auch die Umsetzung ist oft nicht ideal.
25: Der Radfahrstreifen ist sehr schmal. Die Autos parken direkt neben dem Radweg. Was sehr unsicher ist, wenn die Autos zum Beispiel ausparken oder einparken wollen. Und hier ist der Radweg auch sehr nah an den Autotüren. Das heißt, es ist super einfach, in der Tür, die geöffnet wird, quasi reinzufahren.
3: Die Fahrradinitiative hat 33.000 Unterschriften gesammelt, damit es einen Bürgerentscheid dazu gibt. Das Verwaltungsgericht muss klären, ob das zulässig ist. Das Wetter in Nordrhein-Westfalen wird heute den Tag über locker bis wechselnd bewölkt mit Sonne. Dazu in Herford bis 18 Grad, Unna kommt auf 20 und in Eschweiler bis 21 Grad. Morgen wird es mit bis zu 21 Grad vergleichsweise warm und auch sonnig mit wolkigen Abschnitten. Erst am Abend zieht aus den Niederlanden Regen zu uns und es wird windig. Das Wochenende wird mit um die 10 bis 15 Grad kühl und wechselhaft mit Schauern. 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A1 Dortmund Richtung Köln zwischen Burscheid und Kreuz Leverkusen West. 10 Minuten dauert es da länger, 5 Kilometer stockend. A4 Olpe Richtung Aachen zwischen Kreuz Köln Ost und Kreuz Köln Süd. 10 Minuten plus, 4 Kilometer stockender Verkehr. A40 Essen Richtung Dortmund zwischen Bochum-Werne und Dortmund-Klei. 15 Minuten plus, 4 Kilometer Stau. A40 Dortmund Richtung Essen zwischen Bochum-Hamme und Essen-Krai. 20 Minuten plus, 6 Kilometer Stau. Und dann noch die A44 Mönchengladbach Richtung Düsseldorf zwischen Kreuz Meerbusch und Düsseldorf Messe Arena. 10 Minuten plus 3 Kilometer Stau.
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0: Na, wurde Ihr Krankenkassenbeitrag in diesem Jahr auch erhöht? Wir haben heute den Chef der größten deutschen gesetzlichen Krankenkasse eingeladen und er sagt, eigentlich haben wir genug Geld im Gesundheitssystem. Es wird nur nicht effizient genug eingesetzt. Wenn es aber doch genug Geld gibt, wieso zahlen wir dann immer wieder mehr? Jens Baas von der Techniker-Krankenkasse ist nach 11 mein Gast in der Redezeit. Sagen Sie jetzt aber bitte nicht, früher war alles besser. Da könnten Sie nämlich ganz schön daneben liegen. Wenn Sie dranbleiben, erfahren Sie auch wieso. Zuerst wollen wir aber darüber sprechen, ob in Zukunft alles besser wird. Und zwar in Berlin. Die Regierung kam ja aus der Sommerpause zurück und hat sich vorgenommen, hey, wir streiten jetzt nicht mehr, wir strahlen Einigkeit aus. Und dann kam die Wahldesaster für die CDU in Sachsen-Anhalt oder Mecklenburg-Vorpommern. Anfang der Woche der Rücktritt von Bärbel Baas und wir fragen uns, ja, kriegen die das denn wieder nicht hin in Berlin? Kann die Regierung eigentlich noch regieren? Das machen wir dann in 3 Minuten. Schön, dass wir uns wenigstens einig sind in der Sache, dass Neugier genügt. Ich bin Michael Imhof und ich freue mich, dass Sie dabei sind.

0: ist doch ein fröhlicher Anfang für WDR 5 neu genügt. Im März hat Alexander Schweizer von der SPD die Landtagswahl in Rheinland-Pfalz verloren. Jetzt sitzt er im Bundeskabinett. Er ist der neue Minister für Arbeit und Soziales und löst Bärbel Baas ab, die am Montag zurückgetreten ist. Gestern war sein erster Arbeitstag mit einer klaren Ansage von seinem Chef Friedrich Merz.
1: Von 11 Uhr an Arbeit im Ministerium. Und zwar so schnell und so zügig, dass wir die Gesetzentwürfe, die wir verabredet haben, so schnell wie möglich ins Kabinett bekommen.
0: Dazu gehört vor allem die Rentenreform, an der bastelt die Koalition ja schon lange rum und steckt da fest seit Sommer. Das ist alles nicht so richtig gut für die Stimmung in der Regierung. Die ist sogar, Zitat, vergiftet, wie SPD-Chef Lars Klingbeil sagt, als er über den Umgang spricht mit Bärbel Baas, vor allem von Seiten der Union. Das klingt alles nach Knatsch und in Berlin wächst bereits die Sorge, Schwarz-Rot könnte ein ähnliches Ende nehmen wie die Ampel vor 2 Jahren. Wie viel Regierung steckt also noch in dieser Regierung? Das fragen wir Oliver Lemke, Politikwissenschaftler an der Ruhr-Uni Bochum. Hallo Herr Lemke.
2: Hallo, guten Tag.
0: Herr Lemke, Schweizer saß ja gestern zum ersten Mal mit am Kabinettstisch in Berlin. Was bringt er eigentlich mit, was die Stimmung in Berlin wieder besser machen könnte?
2: Ich glaube, Schweizer ist schon bekannt dafür, dass er eigentlich einen guten Ton hat, einen verbindlichen Ton, ein Mensch, der so mal pragmatisch orientiert ist auf Ausgleich und so weiter. Das hat seine Zeit als Regierungschef in Rheinland-Pfalz geprägt und das dürfte man auch jetzt wieder erwarten. Auch in der neuen Rolle, dass er davor sicherlich auch ein bisschen, sagen wir mal, sich als Oppositionspolitiker im Konzert der Bundespolitik vorgestellt hat. Das hat auch was damit zu tun, dass er unbedingt was werden wollte, nachdem er in Rheinland-Pfalz ja nun als Ministerpräsident abgelöst wurde.
0: Also kann man sagen, es tut der Koalition eigentlich ganz gut, dass er da jetzt sitzt.
2: Das muss man abwarten. Das Letzte, was er zu der Rente beispielsweise gesagt hat, war ja eher in Opposition und für das Beibehalten der sogenannten Rente mit 63, also abschlagsfrei nach 45 Jahren. Aber ich denke mir, wir werden jetzt den alten Schweizer wieder erleben, nämlich jemand, der tatsächlich in der Sache auch sehr keine Verlegenheitslösung, der Mann war ja Sozialminister im Rheinland-Pfalz, sozusagen von Tag 1 an eigentlich mit einem guten Sound die Koalition wieder in diesem großen Thema zusammenführen könnte und auf Spur bringen könnte, wenn er das selber als seinen persönlichen Vorhaben auch ansieht. Wenn er sich als Gegenspieler von Merz profilieren möchte, dann wachsen die Probleme.
0: Okay, aber im Prinzip ist er ja ein Gegenspieler von Merz, weil er vertritt ja da auch, das haben Sie ja gerade jetzt schon gesagt, diese Sache mit der Rente, mit abschlagsfreien Rente gehen, wenn man 45 Jahre eingezahlt hat. Wird das denn Friedrich Merz nicht unbequem?
2: Ja, sagen wir mal, es ist ja schon unbequem dadurch geworden, dass ein Wahlkampf, und zwar sowohl von den Sozialdemokraten als auch, das sollte man nicht vergessen, von den Christdemokraten, namentlich Sven Schulze, aber auch mit Unterstützung von Kretschmer und Mario Vogt. Bereits im Wahlkampf ist ja die Rente mit 63 sogenannte zum Wahlkampfthema geworden gegen die Bundesregierung und übrigens auch gegen die Entscheidung damals, die Herr Baas mitgetragen hat, also gegen die eigene Sozialministerin, hat Schwesig auch nicht sich besonders zimperlich gezeigt. Also man hat gegen Berlin und die Bundesregierung mit diesem Rentenkompromiss sozusagen Wahlkampf gemacht. Das hat Schweizer mitgemacht. Ich könnte mir vorstellen, dass der Rollenwechsel jetzt aber dafür sorgen wird, dass man in dieser Frage mit 63, Rente mit 63, eine schnelle Kompromisslösung findet und dann im Prinzip dieses Paket auch durchbringt. Denn ich glaube nicht, dass die Bundesregierung vorhat, noch einen Herbst der Reform, sagen wir mal, fallen zu lassen. Das wäre, glaube ich, ein ganz, ganz schlechtes Zeichen.
0: Mit dem Rücktritt von Bärbel Baas Anfang der Woche sitzt nicht mehr nur der größte Verband der SPD, nämlich der aus Nordrhein-Westfalen, nicht mehr mit am Kabinettstisch, sondern es sitzt eigentlich auch nicht mehr diese einfache Frau, als die Bärbel Baas so gerne bezeichnet wird, mit in der Regierung. Sie hat ja an der Berufsschule in Duisburg Schweißen gelernt. Fehlt da jetzt ein Stück Volksseele, weil Schweizer ist ja auch wieder Jurist?
2: Ja, also dafür hatte man, glaube ich, weder Zeit noch Gelegenheit, wirklich sich jetzt umzuschauen, wer jetzt das passende Stück für Frau Baas ist, um die Arithmetik dazu zu heilen. Sie haben völlig recht, also da fehlt ein Stück und das machte ja auch sozusagen die Person Baas aus, dass sie da was mit reingebracht hat, Volksnähe und so weiter und vor allem auch die paritätische Besetzung zwischen Mann und Frau. Aber dafür war jetzt eben keine Zeit. Der Rücktritt kam ja für den Kanzler selber auch übrigens ziemlich überraschend und auch für die SPD musste ja sehr schnell, sagen wir mal, Nachfolgerin finden. Jetzt ist man mit Schweizer fündig geworden. Der musste in irgendeiner Weise auch versorgt, wenn man so sagen darf. Aber wie gesagt, keine Verlegenheitslösung. Das ist schon mal was. Ich glaube, entscheidend ist es jetzt, wie es mit der Parität sozusagen bei der Doppelspitze innerhalb der SPD bei der Parteiführung weitergehen wird.
0: Alle reden immer über diesen Streit und Sie sagen es ja auch, mal gespannt, wie das alles weitergeht. Jetzt frage ich mal andersrum, mal positiv, was läuft denn eigentlich gut in dieser Regierung?
2: Ja, wenig im Moment, weil die Transaktionskosten einfach so hoch sind. Also wir haben ja jetzt mit Baas Rückzug so einen moralischen

0: würden sagen, diese Reformen sind alle bitter nötig?
1: Also sie sind, gucken wir mal auf die Pflege beispielsweise. Die Pflege lässt sich schon deswegen nicht verschieben, weil die Löcher in der Pflegeversicherung einfach so groß sind, da muss gehandelt werden. Die Reformen sind doch zum Teil auch zu Recht kritisiert worden, Reparaturdinge. Ne? Das ist ja keine Reform sozusagen, die wirklich die Zukunftsträchtigkeit des Sozialstaates betrifft. Das wäre die Rentenreform. Da ist einiges drin, was man wirklich sagen kann, was auch das Übermorgen betrifft. Aber das zeigt ja auf der anderen Seite auch, dass man wenig Spielraum hat. Man muss handeln, weil ansonsten der Haushalt halt versteinert. Und es steht auch ansonsten mit den Haushaltslöchern nicht ums Beste. Und dass man jetzt ein bisschen Wachstum hat, der ist ja vor allem auch staatlich induziert durch das Schuldenpaket und so weiter, das ist ein Anfang und auch darauf lässt sich aufbauen. Also es ist, weiß Gott, nicht alles nur irgendwie trüb, aber es braucht jetzt eben halt Handlungsfähigkeit der Regierung, die zeigen muss, dass sie verstanden hat, dass die Reformen jetzt anstehen und wenn es auch erstmal nur in großen Teilen Reparaturen sind, damit die Zahlen wenigstens wieder stimmen.
0: Müssen wir Angst haben, dass die Regierung so endet wie die Ampel vor 2 Jahren?
1: Würde ich schon denken. Es ist jetzt nicht so, dass es nicht mehr, dass, sagen wir mal, die Ähnlichkeiten mit der Ampel zunehmen, finde ich schon bedenklich. Und dazu zähle ich insbesondere auch diese, sagen wir mal, die letzten Ereignisse. Die sind doch, also wenn man von unmenschlich, unanständig und all solchen Dingen spricht, da muss schon wirklich viel vorgefallen sein. Dann, das ist ja eine Sprache, mit der man eigentlich im Prinzip andeutet, wir können nicht mehr an einem Tisch zusammensitzen. Von sowas muss die Regierung wegkommen. Mhm. Das ist, glaube ich, denn das sind genau diese, dann macht man den Eindruck, als ob man sich aneinander wundgelegen hat, wie es ja damals in der Endzeit der Ampel gewesen ist. Und es ist ein Vorzug dieser Regierung gewesen, dass eigentlich Merz und Klingbeil und dann auch Merz und Baas gut miteinander konnten. Das war so ein Kern, die haben sich wechselseitig anrufen und verständigen können. So dieses muss man sozusagen wieder herstellen. Das scheint mir auch nicht unmöglich zu sein, denn ich glaube, berechtigte Kritik einer Sozialministerin muss bei allem Beileid, das sie sozusagen natürlich verdient, muss ja möglich sein. Und wenn man sich mal so ein bisschen besinnt und wieder zurücksetzt, dann glaube ich, können auch alle Beteiligten weitermachen.
0: Schweizer ist ja auch SPD-Vize und zum Jahreswechsel wählt die SPD ihre Spitze neu. Wie fest sitzt der da im Sattel?
1: Das ist ja nicht die Frage, was Schweizer sozusagen als Vize macht, sondern die Frage ist eigentlich viel entscheidender. Wer wird denn jetzt nun das neue Duo? Es soll ja ein Duo werden und das ist ja vor allem die Frage, ob Klingbeil fest im Sattel sitzt. Er hat das, finde ich, schlau gemacht, indem er das als einen offenen Prozess besonders moderieren möchte, sich selber auch dadurch ein Stück weit in Frage gestellt hat. Da er selber in Frage steht, schon seit Monaten, war das, glaube ich, ein intelligenter Move und jetzt muss man mal gucken, wer den Finger reckt und sagt, ich will es. Heil wäre durchaus denkbar. Pistorius hat schon abgesagt, das könnte Klingbeil helfen. Entscheidend ist natürlich, wer die Frau an Klingbeils Seite wird.
0: Gibt es da eine Vermutung? Haben Sie da eine Idee?
1: Na, keine von beiden genannten möchte es. Also Rehlinger sagt jetzt zum Sohn zum 4. Mal ab. Ich glaube, die wird es einfach nicht. Und Schwesig, naja, ihr traut man sehr viel zu. Ich meine, wenn Schwesig wirklich Co-Parteivorsitzender der SPD werden würde, muss ich, glaube ich, die Koalition, insbesondere die Union, warm anziehen. Ob das wirklich so reibungslos funktionieren soll und ob Schwesig selber will, ist eine völlig offene Frage. Man müsste sie ein bisschen mehr rufen, als man bisher es noch tut. Und man müsste ihr vielleicht Zeit geben bis nach den Wahlen in NRW. Denn welche Parteivorsitzende neue möchte sich mit einer möglichen Niederlage der SPD in NRW belasten?
0: Jetzt sitze ich aber wieder mit diesem Gefühl eines Déjà-vus da. Wir reden schon relativ lange über müsste, hätte, täte, könnte. Und die sollten sich mal wieder zusammentun und wieder Einigkeit ausstrahlen und so weiter. Wo steht denn diese Koalition Ihrer Meinung nach in einem halben Jahr zum Beispiel?
1: Es kann gut sein, dass sie sich dann aufgebraucht hat. Also ich kann Ihnen auch nicht mehr, wesentlich mehr anbieten, als dieses müsste, könnte, sollte, hätte. Auch deswegen, weil es eigentlich gar nicht so schwierig ist, auf diesen Kurs wieder zurückzufinden. Aber sie tun es halt nicht. Im Gegenteil. Sozusagen, es war ja deutlich, was bei den Landtagswahlen droht. Und irgendwie habe ich doch das Gefühl, dass jedenfalls die Union sehr überrascht ist und quasi traumatisiert ist von den Ergebnissen, die eigentlich, wie soll ich sagen, im weiten Teil ja erwartbar gewesen wären. Also deswegen reden wir über Dinge, die eigentlich nachvollziehbar sein müssten, aber scheinbar nicht wirklich bei den Politikern irgendwie Grundlage der Verhandlungsstrategien.
0: Ja, aber woran liegt das denn? Woran liegt das denn? Was läuft da schief?
1: Also ich glaube, dass wir häufiger beobachten können, dass Politik irgendwie nicht von einem Worst-Case-Szenario-Denken ausgeht. Und wenn, dann jedenfalls keinen Plan B in der Tasche hat. Und das finde ich tatsächlich kein gutes Zeugnis für Politik. Dass man immer sozusagen versucht und hofft darauf, dass man irgendwie noch durchkommt, dass die Landtagswahlergebnisse nicht so desaströs sind, wie sie sich eigentlich immer allgemein angekündigt hatten und dann tatsächlich auch eingetreten sind, finde ich, ist schlechte Politik. Und dass man irgendwie nicht nur von Geschlossenheit redet, sondern sie auch herstellt, auch unter ungünstigen Bedingungen, dürfte man doch eigentlich von Profis erwarten können. Und das ist eben auch ein Defizit, würde ich sagen, von Führungskultur und Führungsstärke und auch von

0: persönlichen Qualitäten, die man mitbringen muss, um sozusagen, wenn die Dinge nicht gut laufen, trotzdem weiter Kurs zu halten. Das verlangt viel von Politikern und Politikern und da ist, glaube ich, Luft nach oben.
1: Vielleicht werden Sie gerade abgehört in Berlin. Das wäre ja vielleicht ein Hoffnungsschimmer. Oliver Lemke, Politikwissenschaftler an der Ruhr-Uni in Bochum, hier in WDR 5 neu gegenügt. Vielen Dank für Ihre Zeit.
0: Herzlich gern.

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0: Not Filling Up, Decker. 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Ich habe ja so eine Hassliebe hier mit meinem Handy, aber was ich ganz schön finde, ist, dass jeden Tag Fotos aufpoppen, die vielleicht schon so 5 oder 6 Jahre alt sind. Vielleicht lieben Sie das auch und gucken sich diese Fotos an und fühlen sich direkt zurückversetzt. Oder Sie kramen auch mal in alten Fotos, dieses alte Urlaubsfoto, wo Sie noch mal sehen, wie schön dieser eine Sommer war. Da hatten Sie noch gar kein Handy. Oder Sie auf der Baustelle, wie Sie angefangen haben, Ihr Haus zu bauen. Das konnte man sich damals nämlich noch leisten, nicht wie heute. Was man auf den Fotos allerdings nicht sieht, ist, was sonst noch so los war, links und rechts davon. Erinnerungen sind da oft wie so eine Wohnungsbesichtigung. Im Kopf wird immer alles größer, als es damals war. Und aus einem Mensch, damals ging es mir echt gut, wird dann ganz schnell ein früher war alles besser. Aber war es das wirklich? Silvi Liebsch hat Menschen in Nordrhein-Westfalen nach ihrem früher gefragt, wo verklären wir eigentlich die Vergangenheit und wo ist tatsächlich was verloren gegangen?
1: Ich bin an einem warmen Sommervormittag an einem Rheinstrand in Köln-Rodenkirchen. 3 kleine Kinder spielen in Badehosen am Ufer, sie haben Wasserpistolen dabei, ihre Eltern stehen bis zu den Knien im Wasser, etwas weiter paddeln Kanus, die Fahrer grüßen. Das Wasser ist klar und frisch. Es ist schön am Rhein 2026. Schwimmen ist seit genau einem Jahr wegen der Strömung verboten. Das steht auf einem Schild. Und daneben auf einer Bank sitzt Harald. Der 73-Jährige im karierten Hemd erinnert sich.
2: Kennen Sie den Rhein als Kind?
3: Ja.
2: Wie alt sind Sie jetzt?
3: Ich bin 73. Wir Jungs sind noch über den Rhein geschwommen. Rüber. Hat keiner gefragt, gefahren oder sonstiges. Wir haben es treiben lassen. Und dann Hohenzollern und Brücke sind wir in das Wasser gegangen und haben es treiben lassen. Ja, hat keiner geredet, dass oh, gefährlich oder so. Ne? Und wenn man die an die Schleppkähne denkt, waren da hinten noch diese kleinen Kähnchen dran und dann haben wir uns dran gehangen.
1: Harald erzählt begeistert und erinnert dieses schöne Erlebnis am Ende seiner Volksschulzeit, Anfang der 60er Jahre in Köln. Andere in seinem Alter erzählen aber ganz anders über den Rhein in dieser Zeit, an diesem Ort.
4: Naja, wir hatten in den 60ern und 70ern wirklich eine unmittelbar spürbare Belastung. Man roch und schmeckte, am Rhein ist nichts in Ordnung. Da waren kaum Kläranlagen, die funktioniert haben. Und da musste man sich nicht wundern, wenn auf einmal an einem wirklich Fäkalien vorbeischwommen. Ne?
1: Paul Kröfges ist 78 Jahre alt und er teilt keine Erinnerung, sondern sein Fachwissen. Er arbeitete in den 60ern in einem Chemielabor in Köln.
4: Ich hatte ja in der Chemieindustrie gelernt und es war damals üblich, dass irgendeine Analyse durchgeführt wurde und dann wurde der ganze Dreck, den man da für die Lehrlinge angerührt hatte, den die untersuchen sollte, der wurde dann ins Becken geschüttet und ging ab.
1: Paul Kröfges wechselte 1973 zu den Wasserwerken Köln. Schwerpunkt Kontrolle der Trinkwasseraufbereitung. Er blieb 33 Jahre. Seit 1979 bis heute ist er beim BUND NRW im Landesarbeitskreis Wasser aktiv. Kröfges beschäftigt sich seit über 5 Jahrzehnten mit der Wasserqualität in NRW. Und er sagt zu den 60er Jahren,
4: und in den 60ern hatte man sich völlig abgewöhnt, im Rhein schwimmen zu gehen, weil eben Geruch, Geschmack und all diese Parameter ganz dramatisch sich darstellten.
1: Genau das erinnert auch Helga, Jahrgang 1952, die ich auch am Rhein treffe.
5: Also ich bin nie im Rhein gewesen, weil ich immer dachte, der ist schmutzig irgendwie. Ich komme da schmutziger raus, als ich reingegangen bin.
1: Faktisch war es nicht schön, in den 60ern im Rhein zu schwimmen. Aber wieso ist Haralds Erinnerung dann so positiv? Harald hat auf der Bank am Rhein eine schöne Erinnerung mit uns geteilt. Wir schauen sie uns beispielhaft an. Harald beobachtet heute die Szene am Rhein und sieht das Schild »Schwimmen verboten«. Daran macht er sein Erlebnis als Kind fest. Er erinnert die Freude am Schwimmen. Die Wasserqualität spielt für ihn gar keine Rolle. Er nimmt für seine Erinnerung also ein Detail aus dem Ganzen. Das erklärt mir der Sozialpsychologe Detlef Fetschenauer von der Universität Köln. Und weiter?
6: Ja, also dieses Gefühl, früher war alles besser, hat, glaube ich, viel damit zu tun, dass Menschen, wenn sie sich an früher erinnern, eben auch an ihr früheres Selbst erinnern. Und da war man jünger, da war man kraftvoller, da war man ressourcenstärker, gesünder, leistungsfähiger und so weiter. Jeder Mensch merkt am Ende seines Lebens, dass das Leben sich dem Ende nähert. Und das ist bedrohlich und das wird dann sozusagen auf die Gesellschaft als Ganzes projiziert. Ja, es gibt viele psychologische Studien, die zeigen, dass nostalgische Erinnerungen sowas wie eine Ressource und so einen Puffer darstellen zwischen einer als anstrengend erlebten Gegenwart und einer unsicheren Zukunft auf der einen Seite. Und dann geht man gedanklich, emotional zurück in eine Vergangenheit und erinnert sich dann halt in diesem bittersüßen Gefühl der Nostalgie daran, wie es denn früher gewesen ist.
1: Harald erinnert nicht das faktisch unsaubere Wasser, sondern den Spaß, den er damals im Rhein hatte und der ihm so heute nicht mehr möglich ist. Die heute viel höhere Wasserqualität und die enormen Anstrengungen, die dazu geführt haben, dass das Wasser wieder sauber ist, beachtet er nicht. Haralds nostalgische Erinnerungen sind zutiefst menschlich. Aber was passiert, wenn in einer immer älter werdenden Gesellschaft immer mehr solcher nostalgischen Erinnerungen Bedeutung gewinnen?
6: Manchmal sich aus diesem Stress der Gegenwart in das Paradies seiner Kindheit oder Jugend zu flüchten, das gar nichts gegen zu sagen, aber sollte kein grundlegendes Lebensgefühl sein. Der Blick in die Vergangenheit ist hilfreich, wenn man sich sozusagen Kraft für Gegenwart und Zukunft daraus holen will, aber es ist eigentlich wenig funktional, wenn man da mit dem Blick in die Vergangenheit versucht, in genau diese Vergangenheit zurückzukommen. Das gilt sowohl privat als auch politisch.
1: Die Heimat, das Land, das nostalgisch erinnert wird, gab es nie wirklich. Und doch setzen rechte Parteien genau hier an und versprechen das. Sie sagen, dass es mit ihnen wieder so wird, wie es noch nie war. Sie versprechen einen Zustand, den es nie gegeben hat. Die meisten Bürger erinnern sich gerne an die 80er Jahre. Eine repräsentative Umfrage des ARD-Politikmagazins Kontraste sagt, 52% der Menschen denkt, das Leben in der guten alten 80er Bundesrepublik war besser. AfD-Anhängerinnen und Anhänger sehnen sich sogar zu 68% in die 80er Jahre zurück. Je linker die politische Einstellung, desto geringer wird diese Sehnsucht.
6: Ja, also wir haben selber vor einiger Zeit eine Studie gemacht, wo wir uns AfD-Wähler, Grünen-Wähler und CDU-Wähler angeschaut haben hinsichtlich der Frage, wie sehen sie eigentlich die Vergangenheit, die Gegenwart und die Zukunft. Und bei den Grünen-Wählern war es tendenziell so, die Gegenwart war schlecht, heute ist es besser. Bei den AfD-Wählern war es genau umgekehrt. Die Vergangenheit war viel besser, als es heute ist. Und die Zukunft wird noch schlimmer werden.
1: War das Leben in den 80ern unter Kohl zu Musik von Nena mit dem Zauberwürfel in der Hand und als die Bahn noch pünktlich kam. Das Lebensgefühl der 80er Jahre war eine bunte Mischung aus unbeschwertem Optimismus, technologischer Aufbruchstimmung, greller Popkultur und realen Ängsten. Vor dem Kalten Krieg, Atomwaffen, weiteren Gaus wie Tschernobyl und den ersten Umweltkatastrophen wie dem Waldsterben. Trotz dieser Bedrohungen erinnern aber 52% der Menschen die 80er Jahre als eine bessere Zeit. Faktisch war allerdings etwa die Hälfte der Bevölkerung schlechter gestellt als heute, die Frauen.
7: Also die Probleme der Frauen waren einmal das Frauen- und Männerbild, dass der Mann an sich als derjenige galt, der das öffentliche Leben gestaltete, der auch rational in der Wirtschaft, in der Politik, überall alles gestaltete. Den Frauen wurde immer zugeschrieben Emotionalität und die Betreuungsstruktur ist heute immer noch sehr schlecht, aber die war damals unter aller Kanone. Konnten Sie vergessen, das war fast nicht vereinbar.
1: Das erzählt Christa Nickels. Sie war 1979 Gründungsmitglied der Grünen in NRW und zog 1983 in den Bundestag ein.
8: Die Grünen sind die neue Partei im Deutschen Bundestag. Sie werden sich an diese Position sicherlich noch gewöhnen müssen.
7: Es kam mit uns sozusagen ein Querschnitt der Bevölkerung rein, der bisher nicht da war. Ich war damals noch 30.
2: Sie waren 30 und eine Krankenschwester?
7: Ich war die erste Krankenschwester im Deutschen Bundestag. Und ich meine, man hat ja auch im Bundestag bei vielen so einen Standesdünkel gehabt, einen großen Standesdünkel. Wir sind eingezogen, 29 Leute, annähernd die Hälfte Frauen. Und also auch Frauen, die ganz anders auftraten wie die Frauen, die bis dato dann da waren. Und eben auch so viele junge Frauen. Wir hatten uns auch vorgenommen, wir wollen auch zeigen, dass parlamentarische Demokratie für alle da ist. Und dass auch alle, wenn sie sich dementsprechend wirklich reinarbeiten, das können. Wir haben eigene Anhörungen gemacht, haben aber auch Bundestagsanhörungen dann eben auch durchgesetzt. Wir haben Gesetzesentwürfe eingebracht, große und kleine Anfragen. Wir haben das ganze Repertoire, was einem das Parlament ja bietet, haben wir genutzt.
1: Christa Nickels war eine verheiratete Krankenschwester mit zwei Kindern aus dem kleinen Ort Geilenkirchen und Politikerin. Das war für die Männer im Bundestag der 80er Jahre, fast alles Akademiker, schwer zu fassen.
7: Ich war dann auch noch eine Frau, die wirklich Haare bis zum Hintern hatte, lange offene Haare trug. Das war ja das Allerletzte. Aber ich sag mal so, ich war dann irgendwie noch verstörender für viele konservative Männer, weil ich eine engagierte Katholikin war und eben schon 10 Jahre verheiratet und 2 Kinder hatte. Ne? Also das war dann noch verstörender, dass man im Grunde genommen ja wertkonservativ erwiesenermaßen war, aber so komplex anders auftrat.
1: Frauen hatten es in den 80er Jahren schwerer als heute, wenn sie gestalten wollten. In Unternehmen genauso wie in der Politik.
7: Als ich dann mit den frauenpolitischen Themen in den Rechtsausschuss kam, die musste ich ja da alle vertreten, ich. Da musste man schon ein sehr dickes Fell haben und da hat mir so mein Durchmarschieren als Bauerntochter sehr geholfen, weil ich hatte mir eins geschworen, diese Herrschaften werden nie eine einzige Träne von mir sehen. Da beiß ich mir eher die Lippen blutig und ich bleib denen nichts schuldig. Aber es war ein unglaublicher Kampf. Jedes Mal dieses Gespotte, Gehöhne, diese Unverschämtheiten.
1: In den 80er Jahren gab es kaum Frauen in Führung und keine Frauenquote. Nur die Grünen führten sie schon 1986 ein. Ab dem Jahr gab es auch erst Erziehungsgeld, den Vorgänger des Elterngeldes. Es gab kaum Kinderbetreuungsangebote, sexuelle Gewalt in der Ehe war nicht strafbar. All das ist heute anders. Die Situation von Frauen hat sich verbessert und auch die von anderen Menschen. In den 80er Jahren waren zum Beispiel Menschen mit Behinderung und ihre Familien schlechter gestellt als heute. Es gab keine Pflegeversicherung oder Bemühungen um Barrierefreiheit. Die Familien wurden mit der Pflege alleine gelassen. Vor allem aber, sie wurden separiert, waren nicht sichtbar. Und so ging es auch queeren Menschen.
7: Hier auf dem Dorf kenne ich ganz viele schwule Paare, die sich versteckten und die dann irgendwie total glücklich waren, wenn sie dann einen mal einladen, mit einem reden konnten. Und, aber die mussten sich verstecken. Es war einfach unanständig, es war eine Sünde, es war widernatürlich.

0: Wie ging es der Umwelt im Vergleich der 80er Jahre zu heute? Heute empfinden viele Menschen den Klimawandel als eine noch nie dagewesene Bedrohung. Nach einem Sommer mit Wetterextremen wird diese Bedrohung immer realer und das macht Angst. Trotzdem ging es der Umwelt in den 80ern nicht nur besser. 1984 wurde im Fichtelgebirge das ganze Ausmaß des Waldsterbens deutlich. 1985 wurde das Ozonloch entdeckt. Und es gab in den 80ern die meisten Smogalarme jemals. Im Ruhrgebiet erstmalig mit Stufe 3. Erinnert sich auch Paul Kröfges, der Wasserexperte vom BUND.
1: Ich habe selbst die Erfahrung ja gemacht, wie die Luftverschmutzung sich auch in Köln, aber erst recht im Ruhrgebiet in den 70er, 80er Jahren noch dargestellt hat. Da gab es immer wieder Smogphasen und da war klar, da muss was passieren. Und das ist eben auch durch die richtigen technischen Maßnahmen wirklich erreicht worden. Die Erfolge, die da erzielt worden sind, sind wirklich enorm. Auch in Sachen Waldsterben. Da haben wir ja auch erlebt, dass durch die Entschwefelung der Großkraftwerke hier der Trend gestoppt werden konnte.
0: Heute ist das Wasser und die Luft in Nordrhein-Westfalen sauberer als in den 80ern. Es wurden technische Lösungen gefunden, um die Umweltprobleme in den Griff zu bekommen. Darüber sollten wir mehr reden, sagt Kröfges.
1: Tolles Beispiel ist ja auch zum Beispiel die Emscher, die wirklich ein reiner Abwasserkanal war und mittlerweile mit einem Milliardenaufwand saniert worden ist und weitgehend frei von unbehandeltem Abwasser ist und sich als Gewässer wieder neu entwickelt. Das ist ein solcher Fortschritt, der war in den 50er, 60er, 70ern unvorstellbar. Irgendwann in den 80ern ist diese Idee geboren worden und das ist schon toll, dass man das dann wirklich so umgesetzt hat. Und das ist etwas, wo man sich heute auch mal wirklich drüber freuen kann, dass man diese Entwicklung hinbekommen hat.
0: Nostalgie blockiert positives, konstruktives Denken. Das genau braucht die Gesellschaft aber, um Krisen zu bewältigen und Lösungen zu finden.
2: Ich glaube, wir brauchen vielleicht ein bisschen mehr kämpferischen Mut, also mehr so ein Trotzdem. Und ne, es gibt offensichtlich große Probleme, aber dem halt einen entgegenzusetzen, das Leben war noch nie leicht und unsere Großeltern und Eltern haben schwierige Situationen gemeistert und daraus nehmen wir die Kraft zu denken, dass wir das auch in Zukunft schaffen werden. Das fehlt mir tatsächlich manchmal so als Grundstimmung. In Deutschland sind wir schon alle sehr vereint im Klagen und Zaudern. Wir sind politisch und gesellschaftlich eigentlich alle mit dem Klagen beschäftigt und wie ich finde, zu wenig mit dem Machen und Verändern.
3: Was ist los mit dir, mein Schatz? Aha.
0: In der nostalgischen Rückschau gibt es ein Thema, da decken sich Faktenlage und Erinnerung. Und das ist der wahrnehmbare Zustand der Kommunen. Das Leben im eigenen Viertel, vor der eigenen Haustüre, im Alltag.
4: Wenn ich jetzt durch Köln fahre, es ist nicht mein Köln mehr. Es ist dreckig. Es verkommt in dem Sinne nur mit Billigläden. Wenn ich die Hohe Straße betrachte und die Schildergasse, da ist ja jetzt wieder ein Flair. Also die Hohe Straße ist nicht mehr meins. Als Kind, das war, das war toll und man hat was gesehen und das und hier. Aber heute eine Billigsache nach der anderen. Ja, so Fressbuden, Entschuldigung, dass ich den Ausdruck jetzt sage, aber es geht nicht. Es geht einfach nicht. Ne? Also da sollte die Stadt Köln mal einen Riegel vorschieben.
0: Hier stimmen Haralds Erinnerungen mit der Realität überein. Den Kommunen ging es in den 80er Jahren besser als heute, etwa in Bezug auf die Finanzen.
5: Jetzt muss ich leider sagen, auch die Analyse, die sachliche Analyse, was die Kommunalfinanzen, die Handlungsfähigkeit, die Gestaltungsmöglichkeiten angeht, trifft es leider zu. Da gab es andere Zeiten, wo mehr Möglichkeiten bestanden und wo es besser war. Wir sind im Moment in der schwierigsten Zeit, was Kommunalfinanzen angeht, der Nachkriegszeit.
0: Das sagt Christoph Sommer.
5: Ich war 21 Jahre Bürgermeister, 6 Jahre in der kleinen kreisangehörigen Kommune Bestwig im Sauerland und 15 Jahre in der großen kreisangehörigen Kommune in Lippstadt im Kreis Soest. Und als ich mit Anfang 30 Bürgermeister wurde, da gab es auch schon die ersten Sprüche, Geld war nie da. Also man hat immer mehr Wünsche, das ist ganz normal, Politik hat immer mehr Wünsche, als Geld da ist. Aber man konnte sich noch darüber streiten, das Geld, was da ist, geben wir es für A, B oder C aus.
0: Heute ist Christoph Sommer Hauptgeschäftsführer vom Städte- und Gemeindebund Nordrhein-Westfalen und kennt die Nöte der jetzigen Bürgermeister, die keinen Handlungsspielraum mehr haben. Es fehlen Gelder für Instandhaltung, Verschönerung oder Neuinvestitionen. Und das spüren die Menschen. Ein Beispiel. In den 80er Jahren gab es in Wuppertal 4 Freibäder und 6 Hallenbäder. 1992 wurde sogar noch ein Spaßbad eröffnet. Heute ist das Spaßbad abgerissen, es gibt noch ein Freibad und 3 Hallenbäder. Die Menschen nehmen diese Veränderung als Verfall wahr.
5: Und warum die Menschen die Wahrnehmung haben, ist ganz klar. Das ist deren Lebenswirklichkeit. Und die findet statt, wenn sie morgens aufstehen und sie wollen sich klar sein, dass sie ein Angebot haben wie eine vernünftige Straßenbeleuchtung. Da fängt schon an, damit sie ihre Kinder vernünftig in die Schule schicken können oder ein Schulbus fährt und die Schule funktioniert und die Kita da ist und eine Betreuung da ist und der Müll abgeholt wird etc. Und sie haben Einrichtungen vor Ort, von der Bücherei über das Jugendzentrum. Das ist alles die örtliche kommunale Wahrnehmung. Und das nehmen sie wahr, wenn die Straße kaputt ist, wenn der ÖPNV nicht funktioniert, etc. etc. Das ist eine ganz breite Palette.
0: Doch wieso ist die Sportstätte gesperrt? Lesen wir Schlagzeilen wie Kommunen vor dem Kollaps. Wieso haben die Kommunen weniger Geld?
5: Verkürzt ausgedrückt ist es so, es gibt steigende Personalkosten, steigende Baukosten. Ja, ja, alles richtig. Aber das, was im Kern das Problem ausmacht, sind der kommunale Anteil an Sozialausgaben.
0: Wir leben heute mit einem deutlich höheren Sozialstandard als in den 80ern. Mehr Kinderbetreuung, mehr Eingliederungshilfe für Menschen mit Behinderung, mehr Unterstützung bei der Pflege. Dazu kommt der medizinische Fortschritt, der wiederum Leistungen nach sich zieht. Und die Voraussetzungen für diese Leistungen wurden gesenkt. Vielen Menschen geht es durch höhere Sozialausgaben heute besser als früher. Aber das kostet Geld.
5: Wenn Sie den Anteil sehen, den ein kommunaler Haushalt oder die kommunalen Haushalte insgesamt für Sozialausgaben ausgeben und vergleichen das heute und mit den 80er Jahren, dann waren das 1985 22-24% in NRW. Heute liegen der Anteil der Sozialausgaben an den kommunalen Gesamtausgaben bei 40-42%. Und dann ist klar, für andere Sachen ist weniger Geld da.
0: Für Christoph Sommer vom Städte- und Gemeindebund, aber auch für die Politikerin Christa Nickels und viele andere liegt der Grund für diese Schieflage am nicht umgesetzten Konnexitätsprinzip. Das ist ein staats- und verfassungsrechtlicher Grundsatz, der besagt, dass die staatliche Ebene, die über eine öffentliche Aufgabe entscheidet, auch die finanzielle Verantwortung dafür tragen muss.
5: Stichwort Konnexitätsprinzip. Klingt immer so schwierig, ist ganz einfach. Versteht jeder, wer eine Musik bestellt, muss auch bezahlen.
0: Die Kritik? Das, was im Bundestag beschlossen wird, müssen die Kommunen umsetzen und auch Teile der Kosten dafür übernehmen. Das bringt die Kommunen an den Rand ihrer Handlungsfähigkeit. Denn nicht nur die Sozialausgaben in der Kommunen steigen, gleichzeitig sinken auch ihre Einnahmen im Laufe der Jahrzehnte. Die 80er Jahre enden 1989 mit dem Mauerfall.
6: Dieser 9. November ist ein historischer Tag. Die DDR hat mitgeteilt, dass ihre Grenzen ab sofort für jedermann geöffnet sind. Die Tore in der Mauer stehen weit offen.
5: Das ist eine historische Aufgabe gewesen, die Angleichung auch von Lebensverhältnissen. Und da gab es viel zu investieren. Das ist auch mit Mitteltransfer von West nach Ost passiert. Und da haben die Kommunen auch ihren Anteil dran gehabt. Ja, das ist so.
0: Dazu kommt der Strukturwandel der 80er Jahre. Opel schließt Werke in Bochum, die Textilindustrie zieht sich aus Wuppertal zurück, die Montanindustrie aus Kohle und Stahl bricht endgültig ein. Den Kommunen in NRW fehlen dadurch Einnahmen durch Steueraufkommen. Und das Geld fehlt für den Erhalt der Infrastruktur.
5: Die KfW-Bank, die Bertelsmann-Stiftung, die das alles in der Richtung ermitteln, die sagen, wir haben auch neue historische Rückstände an unterlassenen Investitionen. Die hätten getätigt werden müssen, die aber nicht getätigt worden sind.
0: Den wahrnehmbaren Verfall in den Kommunen setzen viele Menschen mit dem wirtschaftlichen Niedergang des ganzen Landes gleich.
7: Wenn jeder Mann und jede Frau begreifen, dass in einer Demokratie zu leben ein unglaubliches Glück ist auf dieser Erde und auch etwas tut dafür, dann kann man das bewahren und ausweiten. Und ich sag mal, mit meinen 74 Jahren kann ich auch in meinem Leben bezeugen, dass es wirksam ist. Es stärkt die eigene Resilienz. Also wenn man sich als wirkmächtig erlebt, dann muss man auch nicht verzweifeln.
0: Ja, in den 80er Jahren gab es ein höheres Wirtschaftswachstum. Aber insgesamt ging es den Menschen in Deutschland nicht besser, auch nicht der Wirtschaft. Heute haben wir ein höheres Bruttoinlandsprodukt, eine geringere Arbeitslosenquote und der Lebensstandard ist höher. Drei Beispiele. Heute hat jeder Mensch mehr Wohnraum zur Verfügung. In den 80ern waren es 30 Quadratmeter, heute sind es 43. Heute verdienen die Menschen mehr. 1984 standen durchschnittlich umgerechnet 25.000 Euro Kaufkraft zur Verfügung. Heute sind es 32.000 Euro. Heute können sich Menschen mehr leisten. In den 80ern musste für einen Fernseher 90 Stunden gearbeitet werden. Heute sind es nur 20. Nachweislich ist also vieles in den 80ern nicht besser als heute. Dennoch gibt es eine große Welle der Nostalgie. Das Verharren und Festhalten an verklärter Erinnerung verhindert dabei, dass die Menschen aktiv werden. Sie werden empfänglich für Versprechungen. Und das machen sich rechte Parteien zunutze. Christa Nichols hält dagegen.
7: Wenn jeder Mann und jede Frau begreifen, dass in der Demokratie zu leben ein unglaubliches Glück ist auf dieser Erde und auch etwas tut dafür, dann kann man das bewahren und ausweiten. Und ich sag mal, mit meinen 74 Jahren kann ich auch in meinem Leben bezeugen, dass es wirksam ist. Es stärkt die eigene Resilienz. Also wenn man sich als wirkmächtig erlebt, dann muss man auch nicht verzweifeln.
8: So nämlich. War früher wirklich alles besser? Silvi Liebsch über Nostalgie und darüber, was vom Vergleich mit damals übrig bleibt, wenn man mal genauer hinsieht. WDR 5 ist hier, Neugier genügt. Und das sind Yannick und Erik aus Berlin. Sie haben sich kennengelernt auf dem Spielplatz, wo sie mit ihren Kindern waren und festgestellt, Mensch, wir stehen ja auf die gleiche Musik, lass uns eine Band gründen. Rausgekommen ist Jamba Groove, hier jetzt mit Bassa Bassa.

0: Haben Sie schon mal einen Brief geschrieben an jemanden, der Sie verlassen hat? Ich finde das gar nicht so einfach. Ich meine, dass es wehtut, das wird sich ja die andere Person denken können. Außerdem will man ja auch stark rüberkommen, wenn man schreibt. Und nicht in jedem Satz zeigen, wie gekränkt man ist.
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0: Paul Heise lässt in seinem Gedicht einen älteren Mann eine jüngere Frau schreiben. Er bemüht sich dabei, Haltung zu bewahren. Ein Brief.
2: Du hast dich leider fortgemacht, wie eine Diebin bei der Nacht. Doch scheidend ließest du zum Glück mein Herz, das ich dir lieh, zurück. Zwar blieb's bei dir nicht unversehrt, doch hat's noch immer seinen Wert. Und bessert man's ein wenig aus, hält's wohl ein Weilchen noch fürs Haus. Dir war's zu alt und unscheinbar, zu wunderlich, zu echt wohl gar. Nach Neuem immer steht dein Sinn, ein Herz wie meines wirfst du hin. Auch geht's nicht immer nach der Schnur, ganz wie die alte Taschenuhr, ein Erbstück noch vom Vater her, nicht ihres Schlags recht sicher mehr. Bald geht sie vor, bald steht sie still, tut eigensinnig, wie sie will. Und dennoch raubte sie ein Wicht, mich tröstet eine neue nicht. Altmodisch ist's, du lachst dazu. Nun, alt bin ich und jung bist du. Ich still und warm, du kühl und toll. So fahr denn wohl und ohne Groll.

Sie lesen etwas über ADHS und erkennen sich darin wieder. Was fangen Sie jetzt an mit diesem Verdacht? Doc Esser erklärt nach 11, wie man zu einer verlässlichen Diagnose kommen kann. Außerdem nach 11, hier in WDR 5, bei der Redezeit in Neugier genügt, ein Mann, der als Chirurg gearbeitet hat, als Unternehmensberater und dann zur Krankenkasse gewechselt ist. Jens Baas ist der Chef der größten gesetzlichen Krankenkasse, der Techniker-Krankenkasse. Und ich will von ihm wissen, was er ändern würde, wenn er über mehr entscheiden dürfte als nur über die eigene Krankenkasse.

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1: Die Nachrichten mit Anna Jonitschek. Guten Tag. Der Bundestag hat Änderungen bei der Notfallversorgung beschlossen. Damit sollen vor allem die oft überfüllten Notaufnahmen entlastet werden. Michael Dreis aus dem WDR-Aktuell-Team sagt, wie das erreicht werden soll.
2: Schon beim Notruf sollen die Patienten gezielter an die richtige Stelle geschickt werden. Dafür sollen die Notrufnummer 112 und die ärztliche Notdienst-Hotline 116 117 besser vernetzt werden. Im Notfall, also bei einem Verdacht auf einen Herzinfarkt zum Beispiel oder einem schweren Unfall, wird natürlich weiterhin sofort ein Rettungswagen losgeschickt. In anderen Fällen werde ich aber vielleicht eher zur Notfallpraxis weitergeleitet. Und wenn ich das vorher telefonisch schon abgeklärt habe, dann soll es dort vor Ort auch schneller gehen. Außerdem sollen nach und nach an vielen Kliniken sogenannte Notfallzentren entstehen. Diese Stelle entscheidet, bist du wirklich hier in der Notaufnahme richtig oder gehörst du zum Beispiel in eine Notdienstpraxis? So sollen die Notaufnahmen mehr Zeit für die wirklich schweren Fälle haben.
1: Der Bundestag debattiert heute außerdem über ein neues Gesetz, mit dem die Reserve der Bundeswehr gestärkt werden soll. Die Regierung verfolgt das Ziel, mehr Personal in der Truppe für den Ernstfall zur Verfügung zu haben. Oliver Neuroth, WDR Berlin, erklärt, was genau geplant ist.
3: Wer einmal Soldatin oder Soldat war, jetzt also Reservist ist, kann unter bestimmten Voraussetzungen gegen seinen Willen zurück in die Truppe geholt werden für Übungen. Bisher geht das nicht, nur im Spannungs- und Verteidigungsfall. Wer das künftig nicht will, kann weiterhin verweigern. Das wäre eine große Veränderung bei der Bundeswehr im Vergleich zu den Regeln aktuell. Die Idee dahinter, die Bundesregierung will die Reserve bei der Bundeswehr stärken. Bis zum Jahr 2033 sollen mindestens 200.000 Reservisten zur Verfügung stehen. Es geht darum, im Fall der Fälle mehr gut ausgebildete Kräfte für die Landes- und für die Bündnisverteidigung zu haben.
1: In Teilen Griechenlands und der Türkei wüten weiter schwere Unwetter. In der Türkei sprachen die Behörden von den heftigsten Regenfällen seit Jahrzehnten. Die Schulen bleiben heute geschlossen. Mindestens 2 Menschen sind ums Leben gekommen. Aus Istanbul berichtet Christian Buttgereit.
4: Ein 14-Jähriger erlitt einen Stromschlag, als er im Regen einen Park durchqueren wollte. In einem nördlichen Stadtteil von Istanbul starb eine 34-jährige Frau, nachdem sie vom Wasser mitgerissen und am Kopf verletzt wurde. Am Abend waren durch die heftigen Regenfälle Straßen zu reißenden Flüssen geworden. Zahlreiche Menschen wurden vom Wasser in Wohnungen oder Autos eingeschlossen und konnten nur mit Booten oder Radladern befreit werden. Auf Videos in sozialen Netzwerken ist zu sehen, wie Dutzende Fahrzeuge weggespült werden. Neben den Wassermassen blockierten 15 Erdrutsche den Verkehr. In weiten Teilen der 16 Millionen Einwohnerstadt fiel die Wasser- und Stromversorgung bis zum Morgen aus.
1: Und jetzt weitere Meldungen im Überblick. Bundeskanzler Merz bleibt im Streit über den EU-Haushalt bei seiner Haltung. Vor dem EU-Gipfel in Brüssel sagte er, der Vorschlag der Kommission, ein Budget von 2 Billionen Euro für 6 Jahre, sei für die Mitgliedstaaten nicht finanzierbar. Deutschland gibt von allen EU-Ländern den größten Beitrag. Zwischen den Kommunen in NRW gibt es große Unterschiede bei der Zahl von Abschiebungen. Das zeigen Unterlagen, die dem WDR vorliegen. Paderborn zum Beispiel hat letztes Jahr gut 25% der Ausreisepflichtigen abgeschoben, Wuppertal dagegen weniger als 1%. Laut Land NRW liegt das teils an Personalmangel, teils aber auch daran, wie gut die Herkunftsländer mitarbeiten. Auf YouTube soll künftig schneller erkennbar sein, ob ein Song durch KI erstellt oder verändert worden ist. Die Hinweise werden erstmal im Musikdienst der Plattform eingeführt, später dann auch in der Haupt-App der Videoplattform. Damit zieht YouTube nach. Bei Spotify und Apple Music gibt es die KI-Hinweise schon länger.
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1: Der Kreis Lippe setzt ein Zeichen für Akzeptanz, Vielfalt und ein respektvolles Miteinander. Am Nachmittag wird das Projekt Respect vorgestellt. Geschäfte, Restaurants und öffentliche Einrichtungen können mit einem Aufkleber am Eingang zeigen, dass sie zum Beispiel für queere Menschen offen stehen und zum Beispiel bei Problemen wie Anfeindungen Hilfe anbieten. Auch das Weser-Renaissance-Museum Schloss Brake macht mit, für Museumsleiterin Silvia Herrmann eine Selbstverständlichkeit.
5: Weil wir uns als Ort der Begegnung und als Ort des Austausches verstehen. Und wir möchten gerne Barrieren abbauen. Wir wollen Ängste nehmen und ganz bewusst ein Zeichen setzen, dass sich alle Menschen bei uns willkommen fühlen.
1: Die Polizei und der Kreis Lippe hoffen, dass sich viele Unternehmen, Vereine und Institutionen an der Aktion beteiligen. Das Wetter in Nordrhein-Westfalen wird heute den Tag über locker bis wechselnd bewölkt mit Sonne. Dazu in Warendorf bis 19 Grad, Wesel kommt auf 20 und in Wesseling bis 21 Grad. Morgen wird es mit bis zu 21 Grad vergleichsweise warm und auch sonnig mit wolkigen Abschnitten. Erst am Abend zieht aus den Niederlanden Regen zu uns und es wird windig. Das Wochenende wird mit um die 10 bis 15 Grad kühl und wechselhaft mit Schauern. Das war WDR aktuell. 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A1 Dortmund Richtung Köln zwischen Volmarstein und Kreuz Wuppertal Nord, 10 Minuten plus 6 Kilometer stockend. A1 Köln Richtung Euskirchen zwischen Hürth und Kreuz Bliesheim, 4 Kilometer stockend. Die A31 Gronau Richtung Oberhausen ist zwischen Heeg und Lechten-Ahaus gesperrt. Dort läuft ein Rind auf der Fahrbahn. A40 Essen Richtung Dortmund zwischen Bochum-Werne und Kreuz Dortmund-West, 10 Minuten plus 4 Kilometer Stau. Und dann noch die A57 Krefeld Richtung Köln zwischen Dormagen und Kreuz Köln-Nord, 4 Kilometer stockender Verkehr.
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6: Gesetzlich oder privat? Das ist ja die erste Frage, die man hört, wenn man irgendwo bei einem Arzt anruft und einen Termin haben möchte. Gesetzlich oder privat? Wie sind Sie versichert? Unser Kanzler hat vor kurzem festgestellt, dass es ja eigentlich recht ungerecht ist, dass es gesetzlich Versicherte und Privatversicherte gibt in der Krankenkasse. Mein Gast gleich in der Redezeit sagt das schon seit langem. Er sagt, das ist eine Schieflage. Jens Baas ist der Chef der Techniker Krankenkasse und ich werde ihn gleich mal abhören. In meiner Schicht hier auf der Station WDR 5. Ich bin Michael Imhof und ich freue mich, dass Sie dabei sind.

0: Noch grooven Sie durch diesen Donnerstag mit WDR 5 Neugier genügt, bis Ihr Blick auf Ihren Gehaltszettel fällt. Da gibt es nämlich eine Zeile, die kennt seit Jahren nur eine Richtung. Es ist der Zusatzbeitrag Ihrer Krankenkasse. Seit 2022 hat er sich mehr als verdoppelt. Wer 3.500 Euro brutto verdient, der zahlt im Schnitt rund 340 Euro mehr im Jahr. Im Sommer hat der Bundestag ein Sparpaket beschlossen. Das ist nach Worten der Regierung in einem Ausmaß wie diesem noch nie gab. Es soll eine Lücke stopfen von fast 19 Milliarden Euro allein im kommenden Jahr. Und dann hat der Bundeskanzler nach den Wahlen in Berlin und Mecklenburg-Vorpommern im Nebeneinander von privater und gesetzlicher Versicherung ein Gerechtigkeitsproblem erkannt. Jens Baas, Chef der Technikerkrankenkasse, ist mein Gast jetzt in der Redezeit und er sagt seit langem, dass diese Trennung keinen Sinn macht. Und er sagt noch etwas, das gerade jetzt klingt wie eine Provokation. Er sagt, im Gesundheitssystem sei genug Geld, es wird nur nicht effizient eingesetzt. Hallo nach Hamburg, Herr Baas.
1: Hallo.
0: Herr Baas, im Dezember legen Sie, also Ihr Verwaltungsrat, ja fest, was die Versicherten 2027 zahlen müssen an Zusatzbeiträgen zur Krankenkasse.
1: Ja.
0: Direkt die Frage vorweg, wird es teurer?
1: Ich hoffe nicht, aber die Frage müssen Sie mir in der Tat im Dezember nochmal stellen, weil wir noch eine ganze Reihe an Unabwägbarkeiten haben. Es ist allerdings so, wie Sie es gerade auch in Ihrer Einleitung gesagt haben, wir haben ein Spargesetz, was wirklich zum ersten Mal seit sehr langer Zeit dafür sorgen könnte, dass die Beiträge stabil bleiben. Jetzt hängt davon ab, was passiert noch in den nächsten Wochen. Es gibt zum Beispiel die Idee, die pharmazeutische Industrie nochmal zu unterstützen mit einer Milliardensumme. Wenn das auch die Versicherten zahlen müssen, dann sieht es schon wieder schlecht aus für die Beitragssatzstabilität.
0: Aber hieß es heute nicht, die Beiträge steigen nicht?
1: Na, das ist ein kleiner Irrtum. Was gestern passiert ist, der sogenannte Schätzerkreis hat festgelegt, was der rechnerische durchschnittliche Zusatzbeitrag ist. Und der ist gleich hoch wie im letzten Jahr. Das hat aber nichts damit zu tun oder nur indirekt damit zu tun, was die wirklichen Beiträge sitzen, sondern es ist eine Rechengröße, die festlegt, welche Zuweisung, also welche Einnahmen die Krankenkassen im nächsten Jahr bekommen. Und jetzt müssen die Krankenkassen überlegen, in dieser Rechnung sind die Ausgaben, also was wir glauben, was wir bezahlen müssen, schätzen wir diese auch so ein wie der Schätzerkreis? Und wenn ja, dann entspricht es ungefähr dem. Wenn nein, müssen wir trotzdem einen höheren erheben. Und dazu kommt noch, und auch das geht immer so ein bisschen unter, wir mussten ja politisch veranlasst über die letzten Jahre alle unsere Rücklagen abbauen und alle Krankenkassen hatten auf einmal zu wenig Rücklagen. Die müssen wieder aufgebaut werden und das kommt zu diesem Zusatzbeitrag noch dazu. Das heißt, in Summe kann man sagen, es besteht eine Chance, dass die Beiträge stabil bleiben. Sicher ist es aber noch nicht.
0: Was diese Krankenkassenbeiträge angeht, haben Sie im März gesagt, wir sind an einer Schmerzgrenze. Bei welcher Zahl ist diese Schmerzgrenze eigentlich erreicht?
1: Ich glaube, die haben wir schon längst überschritten, ehrlicherweise. Wenn Sie sich überlegen, dass wenn Sie ein Einkommen von, ich sag mal, Größenordnung 70.000 bis 80.000 Euro haben, Sie vielleicht selbstständig sind, Sie dann mittlerweile deutlich über 1.000 Euro für Ihre gesetzliche Krankenversicherung bezahlen. Wenn Sie das hochrechnen, sind es 12.000 Euro im Jahr. Bei einem dann Nettoeinkommen von vielleicht 50.000 Euro, dann sieht man, dass es mittlerweile schon wirklich verrückte Größenordnung hat. Und deswegen ist es auch so wichtig, dass wir nicht immer überlegen, wie kann man den Leuten noch mehr Geld abnehmen, wenn man Beiträge erhöht, Zuzahlungen erhöht, Beitragsbemessungsgrenzen anpasst, sondern indem wir endlich überlegen, wie kann man dieses viele, viele Geld, was wir im System haben, mal vernünftiger einsetzen, also sprich auf die Ausgabenseite schaut.
0: Da reden wir auf jeden Fall nochmal drüber. Sie haben ja ein bisschen Zeit für uns hier in Neugier genügt.
1: Unbedingt.
0: Warum haben Sie den Gesetzentwurf der Regierung eigentlich Betrug am Bürger genannt?
1: Na, ich glaube, den Gesetzentwurf habe ich nicht in Summe als Betrug am Bürger genannt, sondern er hat Elemente, die Betrug am Bürger sind. Eines der Elemente ist zum Beispiel, dass wir nach außen kommunizieren, die Beiträge bleiben stabil. Wenn man aber genauer reinschaut in das Gesetz, dann müssen zum Beispiel Menschen, die über der Beitragsbemessungsgrenze liegen, die also ein bestimmtes Einkommen haben, deutlich mehr bezahlen. Alle Versicherten müssen höhere Zuzahlungen leisten. Versicherte, die Familienmitversicherte haben, müssen einen höheren Beitrag für diese Familienmitversicherung bezahlen. Das heißt, auch wenn der Beitragssatz stabil bleibt, gibt es trotzdem eine Menge an Menschen, die mehr Geld bezahlen müssen. Übrigens auch ihre Arbeitgeber. Das heißt, wenn man nach außen geht und sagt, es gibt keine zusätzlichen Belastungen, weil der Beitragssatz stabil ist, dann stimmt das schlicht und ergreifend nicht. Sondern es gibt für eine Menge Menschen trotzdem Belastungen, die weiter hinausgehen über das, was sie bisher bezahlt haben, auch wenn der Beitragssatz stabil bleibt.
0: Es ging ja auch um das, was der Bund für die Bürgergeldempfänger bezahlt. Im fertigen Gesetz zahlt der Bund jetzt dauerhaft mehr. 2027, im nächsten Jahr, 1 Milliarde zusätzlich. Ist dann der Betrug nicht schon vom Tisch?
1: Nee, das ist nochmal eine ganz schwierige Sache für die, die es nicht sozusagen parat haben. Was dort passiert, ist Folgendes. In Deutschland sind zum Glück ja auch Bezieher von Bürgergeld versichert. Das ist sehr gut. Ich habe mal als Arzt in den USA gearbeitet und habe Gespräche mit Menschen geführt, denen du sagen musst, sorry, du hast eine Tumorerkrankung, wir können dich nicht behandeln, weil du kannst es dir nicht leisten. Ich glaube, wir sind sehr froh, dass es in Deutschland nicht so ist. Von daher ist es sehr gut, dass Menschen Menschen, die selber keinen Beitrag mehr bezahlen können, trotzdem krankenversichert sind. Aber irgendeiner muss es ja bezahlen. Und in Deutschland ist es so geregelt, dass diese Kosten, die sind Größenordnung etwas über 300 Euro im Monat für so einen Versicherten, dass die etwa zu einem Drittel vom Staat getragen werden, der es meiner Ansicht nach auch tragen sollte, zu zwei Dritteln aber von den Versicherten der gesetzlichen Krankenversicherung. Und da reden wir in Summe von einem Betrag von über 10 Milliarden Euro. Das heißt, jedes Jahr zahlen die Versicherten der gesetzlichen Krankenversicherung 10 Milliarden Euro für eine Aufgabe, die eigentlich der Staat übernehmen müsste. Oder anders gesagt, Privatversicherte zahlen das nicht. Das heißt, die Versicherungen von Menschen, die Bürgergeld empfehlen, ALG-2-Empfänger sind, zahlen zu großen Teilen nur die gesetzlich Versicherten. Und jetzt gab es zum ersten Mal, also der Staat gesteht es auch zu, sagt, das ist so, wir haben aber leider kein Geld. Jetzt gibt es zum ersten Mal zumindest ein bisschen Geld vom Staat dafür, aber immer noch so wenig, dass der Löwenanteil weiterhin von den gesetzlich Versicherten gezahlt wird. Wir klagen da übrigens auch dagegen, weil wir sagen, das kann einfach so nicht sein. Mhm. Aber so eine Klage dauert natürlich ein bisschen.
0: Ja, und immer wieder kommt, wir haben kein Geld, aber ja. Sie haben es ja gerade schon angesprochen, wir müssen über das Geld reden. Falls Sie jetzt gerade erst dazukommen, Sie hören WDR 5, die

0: sich selbst einreden, ist ja auch besser, wenn wir das machen. Wir sind ja auch gute Chirurgen, ist ja auch besser, wenn man das macht. Das heißt, da ist natürlich auch ein pekuniärer Anreiz dahinter. Wir sehen das auch ganz oft, wenn bestimmte Dinge anders finanziert werden in der Krankenversicherung, werden sie auf einmal häufiger gemacht. Das heißt, natürlich besteht ein Zusammenhang zwischen Bezahlung und wie oft was gemacht wird. Und das führt eben nicht immer automatisch zu besseren Ergebnissen, weil natürlich jeder Eingriff kann auch negative Effekte haben. Jeder Eingriff kann sogar schaden. Ganz dramatisches Beispiel. Wir haben mal in der Technikerkrankenkasse untersucht, bei Menschen, die eine Indikation bekommen haben für eine Rückenoperation. Also da hat der Arzt gesagt, du hast was am Rücken, das müssen wir operieren. Den haben wir angeboten, mach doch eine zweite Meinung bei einem Experten, nicht bei uns, sondern Unikliniken, etablierte Experten, ob der auch meint, dass du operiert werden musst. Da kam bei mehr als 90% raus, dass der Experte gesagt hat, nein, muss man nicht operieren, mach lieber Krankengymnastik. Jetzt kann auch der Experte sich irren, lass uns mal sagen, wir haben die Hälfte, hört sich der eine, die Hälfte der andere, dann werden immer noch die Hälfte der Patienten unnötig operiert werden. Und jetzt als Arzt kann ich nur sagen, so eine Operation macht dem Arzt immer Spaß, und schöne Operationen am Rücken, nicht immer dem Patienten. Dem machen sie nur Spaß, wenn sie auch wirklich notwendig gewesen wären.
1: Ja, aber höre ich daraus, dass Ärzte im Prinzip dazu gebracht werden, Diagnosen zu stellen, die gar nicht notwendig sind, um den Kassen mehr Geld in die eigene Kasse zu spülen?
0: Nein, das ist wieder ein anderer Zusammenhang, den gab es vor einigen Jahren. Auch da habe ich sehr intensiv gegen gekämpft. Vor einigen Jahren muss man ein bisschen ausholen, der Mechanismus der Finanzierung der gesetzlichen Krankenversicherung läuft so, dass wir nicht das Geld bekommen, was unsere Versicherten bezahlen, sondern dieses Geld geht in einen großen Topf und wird dann verteilt nach Kriterien wie Alter, Geschlecht und Krankheit. Also banal gesagt, ich kriege normierte Kosten für eine 35-jährige Frau zum Beispiel. Wenn diese 35-jährige Frau jetzt aber eine Krankheit hat, kriege ich mehr Geld. Und da gab es dann ein paar schlaue Krankenkassen vor einigen Jahren, die gesagt haben, super, dann wäre es doch eigentlich total toll, wenn die Ärzte andere Krankheiten aufschreiben würden, zum Beispiel statt depressiver Verstimmung eine Depression, weil wir dann mehr Geld bekommen würden. Und da gab es einige, die dann versucht haben, Ärzte zu beeinflussen. Das habe ich damals sehr auch öffentlichkeitswirksam angeprangert. Es gab dann Gesetze, die das verhindert haben, und mittlerweile besteht bis das in der Aufarbeitung. Das heißt, das kommt jetzt hoffentlich so nicht mehr vor. Eine Zeit lang war das aber in der Tat so. Und wie gesagt, befindet sich auch in der Rückabwicklung. Viele Kassen müssen viel Geld nachbezahlen. Es gab einige Gerichtsverfahren dafür. Und es gibt eben jetzt neue Gesetze, die genau das verhindern sollen.
1: Ich muss jetzt aber als Patient oder Patientin keine Angst haben, dass bei mir eine Depression in der Akte steht, ohne dass ich da was davon weiß.
0: Ja, ich würde Ihnen dringend raten, Ihre elektronische Patientenakte anzulegen und dann dort reinzuschauen, weil ich ganz oft von Patienten angeschrieben werde, die sagen, diese Diagnose habe ich doch nie gehabt. Und jetzt könnte man sagen, das kann einem ja egal sein, steht halt eine Diagnose drin, das ist aber nicht egal. Weil stellen Sie sich vor, Sie wollen eine Berufsunfähigkeit abschließen, dann in der Versicherung. Dann kreuzen Sie wahrheitsgemäß an, ich hatte nie eine Depression. 10 Jahre später kriegen Sie eine Depression, gehen zu Ihrer Berufsunfähigkeitsversicherung und sagen, ich kann nicht mehr arbeiten, ich brauche jetzt bitte Geld aus deiner Versicherung. Dann werden die natürlich in die alten Diagnosen schauen und werden sagen, Moment, du hattest damals doch schon eine, da zahlen wir jetzt nicht. Das heißt, das kann ganz extreme Auswirkungen haben, und deswegen mein dringender Rat an wirklich alle Versicherte, legen sich Ihre elektronische Patientenakte an und schauen Sie rein. Schauen Sie rein, was dort an Diagnosen steht, und wenn da was steht, was Sie wundert, dann sprechen Sie Ihren Arzt an und sagen, wo kommt denn diese Diagnose her?
1: Sie können sich aber auch nicht freisprechen von all dem, was Sie jetzt gerade anprangern, weil letzten Endes, ich meine, Sie sind auch Teil mit der Techniker Krankenkasse dieses Systems, das heißt, es ist Ihnen ja auch widerfahren.
0: Wir können uns insofern von freisprechen, als ich, glaube ich, der bin, der dagegen gekämpft hat und gesagt hat, das muss aufhören, das ist ein System, was so nicht funktionieren kann. Wir haben auch keine Kodierbeeinflussung selber getrieben, aber es war natürlich für die Krankenkassen, die es sehr stark getrieben haben, zeitweilig ein finanzieller Vorteil. Deswegen haben wir auch gesagt, das kann nicht sein, dass man mit unlauteren Maßnahmen dort finanzielle Vorteile generiert.
1: Jetzt haben wir zwei Fässer aufgemacht, das haben Sie ja direkt deutlich gemacht. Das eine war die Sache mit den OPs, die im Zweifel nicht notwendig sind. Das andere war jetzt diese Geschichte, wie Ärzte mit, ich sag mal, falschen Diagnosen Geld in die Kasse spülen wollten. Sie sagen selbst, es ist genug Geld da im Gesundheitssystem. Ja. Warum steigt dann mein Beitrag trotzdem?
0: Erstmal, warum haben wir genug Geld? Wir haben das zweiteuerste Gesundheitssystem in der Welt. Wir haben trotzdem überall nur mittelmäßige Ergebnisse. Nicht besonders schlecht, aber mittelmäßig. Wir haben eine mittelmäßige Säuglingssterblichkeit, mittelmäßiges Überleben bei Tumoren. Wir werden mittelmäßig alt im Vergleich zu anderen europäischen Ländern. Das, obwohl wir so viel Geld reinstecken, sind wir nur mittelmäßig gut. Und woran liegt das? Das liegt zu großen Teilen daran, dass unser System nicht als System gedacht ist, sondern es sind lauter Einzelteile. Und lauter Einzelteile geben eben kein gutes System. Das heißt, wenn Sie jetzt als Patient zum Arzt gehen, die meisten Zuhörer werden es wahrscheinlich auch schon mal erlebt haben, dann sind Sie in weiten Teilen selber dafür verantwortlich, das alles zu koordinieren. Wie muss ich weiter zu welchem Facharzt? Wo mache ich einen Termin mit dem? Welchen Facharzt nehme ich überhaupt? Wie gehe ich ins Krankenhaus? Wenn ich ins Krankenhaus komme, muss ich meinen Entlassbrief selber in die Hand nehmen.

0: und meinem Arzt mitgeben, so er dann überhaupt schon fertig ist, wenn ich entlassen werde. Wenn ich als Arzt Röntgenbilder brauche, muss ich erstmal durch die Welt telefonieren, wo diese Röntgenbilder gerade sind. Das heißt, Prozesse im Gesundheitssystem funktionieren katastrophal schlecht. Mhm. Ich sage mal, wenn das eine Autofabrik wäre, dann würde jeder irgendwie selber ein Teil basteln und man würde hoffen, dass am Schluss irgendwie ein Autoball rauskommt. Das würde natürlich nicht funktionieren. Im Gesundheitssystem machen wir aber genau das. Und dadurch entstehen natürlich unglaubliche Ineffizienzen, die zu drei Effekten führen. Zum einen ist es schlecht für den Patienten, weil seine Behandlung dadurch schlechter ist. Wenn er eben nicht vernünftig durchs System geleitet wird, wird er nicht vernünftig behandelt. Zweitens mal kostet es eine Menge Geld, weil natürlich unglaublich viele Dinge nicht effizient gemacht werden, gerade auch in Verwaltungsprozessen. Und drittens ist es schlecht für alle, die arbeiten im System, weil ein Arzt, ein Krankenpfleger, eine Krankenschwester, eine Ärztin ja nicht dafür da ist, Röntgenbildern hinterher zu suchen, sondern Patienten zu behandeln. Der ist nicht dafür da, wilde Formulare auszufüllen, sondern sich um seine Patienten zu kümmern. Und deswegen ist der Ansatz, wie wir das System verbessern können, auch nicht an kleinen Punkten irgendwas nachzuschrauben, sondern wir müssten grundsätzlich überlegen, wie kann man ein System so aufstellen, dass Patienten vernünftig durch dieses System geleitet werden.
1: So, und wie können wir das aufstellen?
0: Indem man zum Beispiel den Gedanken eines Primärarztsystems, der gerade auch verfolgt wird, weiterverfolgt und sich sagt, Patienten haben eine Logik, die wir nennen würden, digital vor ambulant vor stationär. Das heißt, ich habe Beschwerden, dann will ich ja nicht erstmal unbedingt zum Arzt und will meine Beschwerden geheilt bekommen. Wissen, ist es schlimm oder nicht? Da könnte man sich vorstellen, dass ich zum Beispiel über eine App oder auch telefonisch oder auch indem ich in eine Notaufnahme an den Tresen gehe, eine elektronische Ersteinschätzung bekomme, die mir sagt, ist das ganz wichtig? Kannst du erstmal eine Wärmflasche nehmen und warten, ob es morgen wieder weg ist? Musst du gleich den Notarzt rufen? Soll ich den Termin beim Hausarzt machen? Also so eine Vorsteuerung. Dann gehe ich zum Hausarzt. Und der Hausarzt koordiniert mich weiter in dem, wie es jetzt weitergeht. Muss ich zum Facharzt? Muss ich in die Klinik? Behandelt mich der Hausarzt abschließend? Diese Koordination beinhaltet aber auch, dass er dann die Termine weiter für mich macht, dass völlig klar ist, wie die Daten vom Hausarzt zur weiterbehandelnden Stelle laufen, vielleicht auch zu ganz anderen, heute noch gar nicht vorhandenen Berufen. Das heißt, dass ich so eine Gesamtbehandlung durch meine Koordination, durch meinen Behandlungspfad bekomme. Das ist, glaube ich, eine Lösung, die dazu führt, dass sowohl Patienten zufriedener sind, weil besser behandelt, dass wir Geld sparen, weil weniger verloren geht nebenher und dass auch die Behandler zufriedener sind, weil sie mehr Zeit mit Patienten und weniger Zeit mit Bürokratie verbringen müssen.
1: Okay, aber der Patient muss mehr Zeit fürs Warten einplanen, weil wenn ich einen Termin haben möchte beim Facharzt, dann sitze ich da teilweise 3 Monate.
0: Der muss in dem System dann hoffentlich weniger Zeit einplanen, weil heute ist es genau, wie Sie beschreiben. Heute müssen sich einen Facharzt aussuchen, müssen selber an dem anrufen, müssen gucken, dass Termin bekommen. In dem neuen System wäre genau das gesteuert. Das heißt, die Ärzte müssten, was sie übrigens gar nicht gut finden, da haben wir noch viele Diskussionen, ihre Termine an ein zentrales System melden. Und dieses zentrale System kann dann dafür sorgen, dass die Termine wirklich gut ausgelastet werden. Und zwar nicht danach, bin ich Privatpatient oder nicht, sondern danach, muss ich jetzt dringend behandelt werden oder kann es bei mir auch noch eine Woche warten. Und ich glaube, das ist ein großer Unterschied zu heute, dass die Termine dann nach medizinischer Dringlichkeit vergeben würden und nicht nach Einkömmlichkeit für den Arzt.
1: Ist das jetzt ein Wunschtraum eines Herrn Jens Baas oder glauben Sie, dass das realistisch umsetzbar ist in Deutschland?
0: Also zum Glück habe ich ja die Position, an Wunschträumen arbeiten zu können. Deswegen arbeiten wir dort dran. Zweitens mal, ja, ich glaube, es ist realistisch umsetzbar, weil auch wirklich viele ärztliche Kolleginnen und Kollegen ja auch keinen Spaß mehr haben an dem System, wie es heute ist. Weil der Finanzdruck ja wirklich extrem hoch ist. Weil die Patienten merken, dass für viel Geld nur mittelmäßige Behandlung bei rauskommt. Das heißt, der Druck steigt einfach aus allen Ecken so groß, dass es irgendwann einfach sich ändern muss. Mhm. Auf der anderen Seite, die Beharrungskräfte im Gesundheitssystem sind auch sehr groß, weil bei allem Jammern, muss man sagen, verdienen viele Menschen sehr gut in diesem System. Und die haben gar keine große Lust, dass sich irgendwas ändert. Das heißt, es ist nicht so einfach. Aber ich bin optimistischer Mensch und deswegen glaube ich, ja, es wird sich ändern und es muss sich auch ändern.
1: Ich bin überrascht, dass Sie so deutlich sagen, dass unser Gesundheitssystem so Mittelmaß ist.
0: Das ist, alle Kriterien zeigen das. Wir sind nicht schlecht, wir sind nicht gut, aber für das geben wir extrem viel Geld aus.
1: Im März haben Sie gesagt, die Trennung von privater und gesetzlicher Krankenversicherung macht keinen Sinn. Im September nennt der Kanzler genau das ein Gerechtigkeitsproblem. Waren Sie beide was trinken oder woher hat er das?
0: Ja, als ich es gehört habe, ich habe es in der Tat laufend gehört, war ich ganz überrascht und habe gesagt, endlich hat es auch der Kanzler verstanden. Leider hat er dann direkt zurückgerudert, mein Herz gar nicht so gemeint. Ich glaube, man kann nicht bestreiten, dass es ein Gerechtigkeitssystem ist. Jeder weiß es doch. Ich bin 40 Jahre alt, verdiene 100.000 Euro, 90.000 Euro, bin irgendwo Facharbeiter, bin in der Privatversicherung, dann kriege ich morgen meinen Termin bei einem Facharzt, bezahle vielleicht 500 Euro in die Krankenversicherung. Ich bin gesetzlich versichert, genau der gleiche Mensch, bezahle 1.000 Euro für die Krankenversicherung und kriege in 3 Wochen einen Facharzttermin. Niemand kann behaupten, dass das gerecht wäre. Jetzt ist nur das Problem, die Lösung ist jetzt nicht einfach zu sagen, was die SPD zum Beispiel tut, da machen wir halt eine Bürgerversicherung, wir schaffen die PKV ab und alles ist nur noch gesetzliche Krankenversicherung, weil das würde ja bedeuten, einfach das Schlechteste der Krankenversicherung für alle. Ich plädiere dafür, lass uns im Prinzip fast beide abschaffen. Lass uns die GKV und die PKV abschaffen. Überlegen, wie kann ein vernünftiges, neues, gemeinsames System aussehen, das die guten Elemente aus der GKV hat und die auch vorhandenen guten Elemente aus der PKV hat, aber dann für alle gleich. Auch das ist eine sehr schwierige Diskussion, weil auch dort jeder seine Pfunde verteidigt. Aber es ist perspektivisch der einzige Weg, wie wir dafür sorgen können, dass Gerechtigkeit zumindest bei der Terminvorsorge herrscht. Wenn dann noch jemand gerne ein Zimmer mit Seeblitt haben möchte, dann muss er halt extra versichern. Das ist völlig okay, kann jeder machen. Aber erstmal die Grundversorgung, das, was jeder wirklich braucht, muss für alle gleich sein.
1: Mensch, sind Sie ein Idealist? Das ist ja
0: gar nicht.
1: Gar nicht. Aber in Großbritannien ist doch so ein System für alle da und das funktioniert ja auch nicht so richtig.
0: Nee, das ist genau der Punkt. Großbritannien hat das, was man am ehesten als Bürgerversicherung bezeichnen würde. Die haben ein staatliches System ohne Wettbewerb. Mhm. Und das ist eine Katastrophe. Deswegen bin ich auch gegen eine Bürgerversicherung, weil das würde letztendlich bedeuten, eine Einheitskasse für alle. Wird ja oft so als Ideal hingestellt, wenn es nur eine Krankenkasse gäbe, wäre doch viel besser. Ich glaube, Wettbewerb ist gut für ein System. Ich würde sehr gerne mit einer Allianz auf dem gleichen Spielfeld konkurrieren. Hätte ich auch überhaupt gar keine Angst vor. Wir müssen eben nur ein gleiches Spielfeld erstmal herstellen. Und deswegen glaube ich, Wettbewerb ist wichtig. Nur Wettbewerb sorgt dafür, dass Krankenkassen effizient arbeiten, dass sie auch sich Gedanken machen, was kann ich innovativ machen. Mhm. Wenn es nur eine gäbe, wäre es eine große Behörde. Und dann ist in der Tat der Blick nach Großbritannien genau der richtige. Das passiert dann. Ich habe den NHS auch mal beraten, als ich noch Berater gewesen bin. Deswegen kenne ich den wirklich sehr gut. Das wollen wir in Deutschland nicht haben.
1: Der Verband der privaten Krankenversicherer sagt, Einheitssysteme sind die Einladung zu echter Zweiklassenmedizin. Mhm. Und er rechnet vor, Privatversicherte brächten ja jedes Jahr 15,5 Milliarden Euro zusätzlich ins System. Wer zahlt das, wenn es dann nur noch eine Versicherung gibt?
0: Ja, also erstmal ist diese Rechnung ziemlicher Unsinn, muss man sagen, weil die Privatversicherten da nicht
1: wirklich mehr Geld ins System bringen. Sie legen sich wirklich mit jedem
0: an, ne? Mit jedem, der es verdient hat. Weil diese Rechnung in der Tat nicht stimmt. Denn ich hatte ja gerade gezeigt, ein Privatversicherter, heute Privatversicherter, würde in der gesetzlichen Krankenversicherung wahrscheinlich sogar etwas mehr Geld bezahlen müssen, weil er ja dann auch nicht nach seinem Risiko, sondern nach seinem Einkommen gemacht wird. Also geht schon mal Geld verloren. Zweitens mal ganz banal, viele der privaten Krankenversicherungen ziehen ja Geld aus dem System ab. Die machen das ja nicht aus Gemeinwirtschaft, sondern die machen das ja aus Gewinnstreben. Das heißt, da geht ja auch noch Geld raus aus dem System, was nicht rausgeht, wenn sie gesetzlichen Krankenversicherungen sind. Was die meinen, und da haben sie manchmal auch nicht Unrecht, Ärzte verdienen natürlich mehr, wenn Patienten auch privatversichert sind. Und deswegen sage ich mal ganz klar, wenn wir ein neues System einführen, dann muss man natürlich die gesamte Honorarsumme an die Ärzte so groß haben, wie heute die Summe aus PKV und GKV. Man kann nicht sagen, man macht ein neues System und die Ärzte kriegen halt das Geld, was sie heute aus der GKV bekommen. Das wäre unfair. Aber das wäre gar kein Problem. Die Größenordnungen sind durchaus finanzierbar. Das gehört aber zur Wahrheit zu sagen. Natürlich müssen die Ärzte dann mehr bekommen, als sie heute von der GKV bekommen würden.
1: Denken die anderen Versicherer da wie Sie und die Politik oder wollen die auch nicht mehr mit Ihnen was trinken gehen?
0: Sehr unterschiedlich. Also es gibt eine ganze Reihe, auch sage ich mal gerade in allen Parteien, sage ich mal, die ich etwas progressiver nennenden Gesundheitspolitiker, die da durchaus mitgehen. Das Problem ist, dass eben der Begriff Bürgerversicherung so fest in der SPD etabliert ist und das Thema, wir müssen unbedingt die PKV schützen, so fest in der CDU etabliert ist, dass es manchmal gar nicht einfach ist, diese Diskussion offen zu machen und zu sagen, es geht mir nicht darum zu sagen, die PKV ist schlecht oder die GKV ist schlecht, aber es geht mir darum zu sagen, wie können wir ein System machen, das das Beste aus beiden Systemen zusammenbringt.
1: WDR 5 Neugier genügt. Wir reden mit Jens Baas, Chef der Techniker Krankenkasse. Wie sind Sie eigentlich selbstversichert?
0: Ja, leider privat, weil ich als junger Arzt natürlich irgendwann mal unterschrieben habe, hier zahlst wenig Geld, gehst da rein und seitdem kommst du nie wieder raus.
1: Warum leider?
0: Weil ich das System ein ungerechtes System finde und eigentlich lieber in der gesetzlichen Krankenversicherung versichert wäre. Meine Frau konnte auch mal raus, aber man sieht, wie verrückt das System ist. Einmal als junger Arzt ohne Ahnung vom System unterschrieben und das war's. Du kommst nie wieder weg. Nicht mal als Vorstand der größten Krankenversicherung kannst du deine eigene Krankenversicherung wechseln.
1: Kein Vitamin B, nützt nichts.
0: Nee, Vitamin B bin ich auch kein Freund von.
1: Carsten Linnemann, der Bundesgesundheitsminister, will die Zahl der Kassen ja deutlich senken. Sie selbst haben gesagt, 30 bis 40 reichen. Sparen würde man damit aber kaum. Wenn es weniger Kassen gäbe, was bleibt dann übrig? Bleibt da die Techniker-Krankenkasse überhaupt übrig?
0: Nun gut, wir sind mit Abstand die größte Krankenkasse, auch mit die stärksten wachsende Krankenkasse seit vielen, vielen Jahren. Von daher würde ich mal sagen, wir bleiben sicher übrig. Das ist nicht das Problem. Ich glaube, wir brauchen auch weniger Krankenkassen. Niemand braucht 90. Ich widerspreche aber Herrn Lindemann an einer Ecke. Das sollte nicht der Staat festlegen, sondern auch das kann der Wettbewerb festlegen. Wenn die Menschen glauben, sie brauchen 90, dann gibt es 90. Wir sehen, dass wir von über 1000 schon auf 90 zurückgegangen sind. Ich glaube, diese Tendenz wird sich fortsetzen. Überlass das dem Markt. Niemand diskutiert, dass es mehr als 40 private Krankenversicherungen gibt, die alle zusammen viel, viel kleiner sind als die TK alleine. Mhm. Trotzdem gibt es diese Diskussion nicht, die gibt es nur bei uns. Überlass das dem Markt, das wird sich von alleine bereinigen.
1: Was ich auch spannend finde, und das geht ja weit über die Krankenkassen hinaus, der Kanzler hat nach den verlorenen Wahlen gesagt, die Gesundheitsversorgung habe eine riesige Rolle gespielt, für die Bevölkerung so oder eben anders zu wählen. Ihr Verwaltungsrat hat Ende September gewarnt, Reformen im Gesundheitswesen seien wichtig für eine stabile Demokratie. Wie hängt denn jetzt das Wartezimmer mit dem Wahlzettel zusammen?
0: Extrem. Auch da hilft zum Beispiel der Blick zu den UK, nach Großbritannien. Im Rahmen der Brexit-Diskussion war doch eins der wesentlichen Argumente der NHS, also der National Health Service, wie viel Geld geht dort nach Europa verloren, wie viel besser könnten wir sein, wenn wir nicht in Europa wären. Man darf nicht unterschätzen, wie wichtig Gesundheitsvorsorge für die Stabilität einer Demokratie ist. Und deswegen hat der Kanzler auch recht, wenn immer mehr Versicherte das Gefühl haben, ich bin gesetzlich versichert und werde schlechter behandelt, ich kriege keine notwendigen Termine und mein Nachbar, der privat versichert ist, hat vielleicht weniger und kriegt schneller einen Termin, dann ist das auch ein Demokratieproblem. Und deswegen hat er recht, wir müssen dafür sorgen, dass die Menschen das Gefühl haben, sie werden gut versorgt, auch zu einem vernünftigen Preis. Das stabilisiert Demokratie.
1: Dann zum Schluss noch, Herr Baas, der Blick 10 Jahre in die Zukunft. Mal angenommen, vieles von dem, was Sie vorschlagen, hat geklappt. Jemand in Gelsenkirchen wacht morgens auf mit Fieber. Was ist dann anders als heute?
0: Dann wird er nicht irgendwie versuchen, verzweifelt einen Termin bei seinem Arzt zu bekommen, sondern er wird seine App aufmachen oder seinen persönlichen Assistenten seinen digitalen fragen, wird ihm seine Diagnose schildern. Der wird auch Zugriff auf all seine bisherigen Krankendaten haben und wird ihm sagen können, wart mal ab, das geht wieder weg. Oder wird ihm sagen, du musst zum Arzt. Wird ihm dann aber auch den Termin beim Arzt gleich machen, muss er nicht selber tun. Mhm. Er wird dann zum Arzt gehen, wenn Verschreibungen etc. da gehen, wird er die automatisch nach Hause geliefert bekommen. Wenn er weiter behandelt werden muss, zum Beispiel beim Facharzt, dann wird das automatisch für ihn gebucht und erledigt, und zwar nach medizinischen Kriterien, sodass er durch das System geleitet wird und viel weniger selber davon abhängt, ob er es selber im Griff hat, zu welchem Arzt er muss oder nicht und ob er die richtigen Behandler findet oder nicht.
1: Dann gucken wir mal, ob das so aufgeht. Ansonsten können Sie einen Roman drüber schreiben. Dann hören wir uns so oder so in 10 Jahren wieder, wenn Ihre PKV bei 1800 Euro im Monat ist.
0: Ja, das hoffe ich, dass ich es bis dahin geschafft habe, dann auch wieder rauszukönnen.
1: Jens Baas, Vorstandsvorsitzender der Techniker Krankenkasse. Vielen Dank für Ihre Zeit, für WDR 5 neu genügt und Grüße nach Hamburg.
0: Sehr gerne und Grüße zurück.

0: Wenn Sie heute 120 Millionen Euro gewinnen, würden Sie dann morgen noch arbeiten gehen? Haben Sie sich schon mal Gedanken darüber gemacht? Ich habe ja nach dem Lottogewinn in dieser Woche, wo ein Mann aus dem Kreis Mettmann 120 Millionen Euro gewonnen hat, habe ich mal gerechnet. Mal angenommen, man könnte 120 Millionen Euro anlegen auf einem Konto mit 1% Zinsen. Dann würde das im Monat 100.000 Euro Zinsen abwerfen. Das wäre nach Abzug der Steuern 2.400 Euro am Tag. So unvorstellbar groß ist diese Summe. Und deswegen möchten wir mit Ihnen drüber sprechen. Nicht über den Lottogewinner, sondern über die ja mittlerweile oft gestellte Frage, macht Geld glücklich? Das machen wir im WDR 5 Tagesgespräch. Was würden Sie denn machen mit so viel Geld? Weil Geld bedeutet ja unterm Strich auch Macht. Also wenn ich 120 Millionen Euro hätte, stelle ich mir da die Garage voll mit 20 Luxusautos oder überlege ich, ob ich 50 Millionen davon nehme und ins Bildungssystem in Nordrhein-Westfalen investiere? Weil man hat ja plötzlich so viel Geld, man könnte mit diesem Geld ja auch wahnsinnig viel verändern. Was sagen Sie, was denken Sie, macht Geld glücklich und sollte jemand, der so viel Geld hat, was davon abgeben oder was würden Sie damit anstellen? Melden Sie sich gerne rein. Sie können uns eine Sprachnachricht schicken oder uns schreiben über wdr5.de oder die WDR5-App. Oder Sie rufen jetzt schon an.
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0: WDR 5 neu gegenügt? Wussten Sie eigentlich, dass wir eine Heimatschutzdivision haben seit dem letzten Jahr? Wenn im Ernstfall Bundeswehrsoldaten zur Verteidigung an die NATO-Ostflanke geschickt werden, dann muss ja jemand auch die wichtigen Anlagen hier in Deutschland schützen. Es muss Material für Truppen transportiert werden, es muss jemand drauf gucken, dass die Bahnstrecken und die Brücken benutzbar bleiben. Und zu dieser Heimatschutzdivision gehören dann viele Reservistinnen und Reservisten und Menschen, die einen zivilen Beruf haben und für Übungen die Uniform anziehen. Ende September wurde in Sachsen-Anhalt geübt, außerhalb der Truppenübungsplätze. Und was dort dann von den Soldaten und Soldatinnen verlangt wird und wie das Ganze dann in einem normalen Umfeld, also nicht in einem abgeriegelten Gebiet funktioniert, das hat sich Katrin Auer angesehen.
1: Sie steigen jetzt aus dem Fahrzeug. Aufsteigen, auf.
2: Nein, dies ist keine eskalierende Fahrzeugkontrolle der Polizei. Es ist nur eine Übung. Und trotzdem haben die Soldaten des Heimatschutzregiments 4 erkennbar Stress. Zwei verdächtige Zivilisten weigern sich standhaft zu kooperieren. Einer der beiden zieht eine Waffe.
3: Waffe! Waffe!
4: Erste Hilfe, Maßnahmen einleiten! Die Person festsetzen!
2: Ein Verdächtiger wird aus dem Auto gezerrt, der andere ist schwer verletzt zu Boden gegangen.
5: Können Sie mich hören?
6: Habt ihr da hinten noch Kräfte für uns?
7: Hat einer Sanmaterial?
8: Dann hätten wir einen Neff.
5: Keine Atmung.
8: Keine Atmung. Wiederbelebung beginnen.
5: Ich fange an. Du beatmest.
9: Ein, musst du nicht beatmen? Der war vorher schon höher tot.
2: Der Leiter der Übung, Major Tom T., greift ein, beugt sich über den Verletzten, also den in der Übung Verletzten.
10: Okay, Sie nehmen wahr, größer werdende Blutlage, Schusswunde auf der Brust, kein Puls, keine Atmung, Reanimation war erfolglos.
2: Jetzt heißt es für die Heimatschutzkräfte, den anderen Verdächtigen durchsuchen, eventuelles Beweismaterial ausfindig machen. Immerhin gab es einen ernsten Anlass für die Personenkontrolle. Die beiden Männer werden verdächtigt, mithilfe einer Drohne kritische Infrastruktur auszuspähen. In diesem Fall eine Autobahnbrücke der A14 in der Nähe von Stendal. Major T. erklärt die Idee der Übung. Und übrigens, aus Sicherheitsgründen werden die Namen der Soldaten hier abgekürzt.
11: In unserem Szenario wird angenommen, dass die Brücke fiktiv als verteidigungswichtige Infrastruktur deklariert wurde, als Verkehrsknotenpunkt. In unserer Annahme ist das ein Hauptkorridor für Marschbewegungen, über die NATO-Kräfte marschieren, um hier gegebenenfalls, wir bewegen uns ja im Spannungsfall in unserer Übung, Richtung Osten, Richtung Baltikum zu marschieren.
2: Major T. mit Bart und Uniform steht am Straßenrand auf knochentrockenem Gras. Der Spannungsfall, von dem er spricht, kann vom Bundestag beschlossen werden, wenn die konkrete Gefahr eines Krieges besteht. Als Vorstufe zum Verteidigungsfall. Dann gelten für die Heimatschutzdivision als Teil der Bundeswehr besondere Gesetze. Die Heimatschützer sollen dann im Inland tätig sein und vor allem verteidigungswichtige Einrichtungen schützen. Energieanlagen, Kommunikationsnetze, Häfen, Bahnlinien oder eben Autobahnbrücken.
11: Die Brücke hier als vulnerabler Punkt, sollte sie beschädigt werden, sollte sie nicht mehr befahrbar sein, das würde den Aufmarsch hemmen. Entsprechend schützen wir die Brücke, entsprechend wehren wir auch Aufklärungsversuche gegen diese Brücke ab. Das beinhaltet der Schutz der Brücke.
2: Ganz in der Nähe der Brücke, auf einem sandigen Hügel, halten Männer in Uniform Wache. Über ihnen ein Tarnnetz, am Boden aufgestapelte Sandsäcke.
12: Drei verdächtige Personen wurden etwa 500 Meter vor eigener Position beobachtet. Kommen.
2: Der Stabsgefreite Sascha L. scannt konzentriert die Umgebung. Ein Knie auf dem Boden, ein Fuß aufgestellt, das Sturmgewehr übers Knie gelegt.
13: Also unser Zug hat diese Stellung jetzt vor circa einer Stunde bezogen. Bisher hatten wir einzelne Personen, die sich auffällig verhalten haben, dann aber doch weitergegangen sind. Eben gerade hatten wir eine Drohnensicherung. Daraufhin haben wir unsere Drohne in die Luft geschickt, um zu sehen, wo befindet sich gegebenenfalls die Person, der diese Drohne gehört und was macht diese Drohne. Das sind jetzt in der ersten Stunde unsere Szenarien gewesen.
2: 72 Stunden lang wird mit wechselnden Aufgaben geübt. In und um Insel, einem Dorf in der sachsen-anhaltischen Altmark. Zwischen trockenen Sonnenblumen und Stoppelfeldern, am Horizont ein Meer aus Windrädern. Rund 200 Männer und Frauen sind für die Übung angereist. Vor allem aus Schleswig-Holstein, Hamburg, Niedersachsen, Mecklenburg-Vorpommern, Hessen und Berlin. Eine Bundeswehrdrohne fliegt am Himmel. Sie hat zwei verdächtige, picknickende Männer im Blick, die mit einem Fernglas die Umgebung beobachten. Der Job der Heimatschützer am Boden ist nun herausbekommen, was sie im Schilde führen. So nah an der verteidigungswichtigen Brücke.
3: Sie haben beobachtet, sie haben Fotos gemacht.
7: Sie bedrohen hier unbescholtene Bürger.
3: Setzen Sie sich bitte mal im Schneidersitz auf den Boden.
14: Messer! Messer! Oh.
2: Auch in diesem Szenario sollen die Heimatschützer üben, das richtige Maß zu finden. Sich nicht provozieren lassen, entschieden durchgreifen, aber auch nicht unnötig eskalieren. Und alle Schritte dokumentieren und melden. Major T. hat beobachtet.
11: Haben Sie irgendwelche weiteren Gegenstände abseits der Karte bei dem?
3: Ja, wir haben eine Waffe gefunden. In diesem Falle ist es dann eine Waffe. Ein Messer.
11: Ja, alles gut, ne? Ja.
3: Und wie gesagt, dann haben wir die Karte gefunden mit eindeutigen Symbolen und Zeichen.
2: Die beiden Verdächtigen stehen vom Boden auf. In der Übung sollen sie sogenannte Wegwerfagenten oder Low-Level-Agents darstellen. Also Amateure, die von Geheimdiensten für kleinere Jobs angeheuert werden.
15: Das Szenario ist da, jemand steckt mir Geld ein, 50, 100 Euro und sagt, Mensch, geh doch mal dahin, hier ist die Bundeswehr unterwegs. Was machen die denn da? Wie viele sind denn das? Wie viele Waffen haben die? Wie lange sind die da? Wo sind die beheimatet? Wo ist die Kaserne von denen? Also alles das Interessante, was man wissen will.
2: Der Oberstabsgefreite Alexander S. ist Reservist. Wie fast alle, die hier üben, hat er einen anderen Beruf und kommt nur zeitweise zu Übungen dazu.
15: Im echten Leben bin ich Diplomkaufmann und hier bin ich halt der Feind.
2: In den kommenden Tagen wird er noch oft in verschiedenen Szenarien den Störer spielen. Warum ist er Reservist?
15: Weil es sinnvoll ist, was fürs Land zu tun. Die Gefahr besteht, die Gefahr ist größer geworden, leider. Wir hoffen, dass nichts passieren wird in Zukunft, aber auf Hoffen können wir ja nicht unsere Zukunft bauen. Wir müssen ja vorsorgen, die Leute müssen sich beüben, die Bundeswehrsoldaten müssen sich beüben und so auch die Reserve. Und das machen wir hier.
2: Und zwar im öffentlichen Raum. Es ist die erste Übung der Heimatschutzdivision, die nicht auf einem Gelände der Bundeswehr stattfindet, sondern sichtbar für alle. Dass das in Deutschland ungewohnt ist und dass manche beim Thema Militär insgesamt Bauchschmerzen haben, ist dem Oberstabsgefreiten bewusst.
15: Ich bin neulich durch eine Anti-Bundeswehr-Demo in Uniform durchgelaufen. Verstehen kann ich das schon, dass man dagegen ist, aber ich habe auch keine Lust auf Krieg, sonst wäre ich nicht bei der Bundeswehr. Es ist natürlich traurig, wenn viele sagen, ich mache das nicht. Es wäre natürlich schön, auch für den Abschreckungseffekt, wenn das Ausland weiß, okay, da sind viele Leute bereit, diese Tätigkeit auszuüben, da sind Leute bereit, ihr Land zu verteidigen. Das führt ja dazu, dass man im Zweifelsfall nicht angegriffen wird, weil klar ist, okay, die wehren sich.
2: Ein kurzer Gang durch Insel, ein Dorf in Sachsen-Anhalt mit niedrigen Häusern, Kopfsteinpflaster und gepflegten Gärten. Die Menschen, die hier wohnen, haben die Bundeswehr 72 Stunden lang hautnah. Sandsäcke, Männer unter Tarnnetzen am Straßenrand, grüne Fahrzeugkolonnen, sirrende Drohnen. Was löst das in ihnen aus?
16: Ist manchmal schon beängstigend, weil man denkt, na wird's nur ernst, aber ich denke, es ist auch zur Sicherheit. Ist schon okay.
17: Was sein muss, muss sein. In der heutigen Weltlage ist es erforderlich. Wie viel und warum und weshalb, das entscheiden andere, nicht wir.
18: Das heißt in meinen Augen eigentlich nur, dass die ihre Hausaufgaben hier zu machen. Krieg will keiner. Aber keiner weiß doch, ob einer kommt oder nicht. Und wenn wirklich irgendwas kommen sollte, sollten wir doch wenigstens ihr wart mit sein dagegen.
2: Ein paar hundert Meter weiter die nächste Übungssituation. Ein Unfall mit mehreren Verletzten, ganz in der Nähe eines Kontrollpostens. Hier wird Erste Hilfe trainiert. Standard, auch für Reservisten und Reservistinnen.
19: Einmal hergehört. Krankenwagen ist informiert, die Blutung ist soweit gestoppt. Es tut zwar noch schweineweh, aber der RTW ist unterwegs.
2: Während ein Teil der Gruppe Erste Hilfe leistet, ist der Hauptgefreite Benny P. dafür verantwortlich, den eigentlichen Job hier weiter zu erledigen, eine Straßenkreuzung zu überwachen. Hinter aufgeschichteten Sandsäcken erzählt er, was ihn dazu motiviert hat, Reservist zu werden. Es war Russlands Invasion in der Ukraine.
20: Ja, als das hier 22 in der Ukraine losging, habe ich mir persönlich die Frage gestellt, ne, was wäre, wenn es bei uns so wäre? Was würde ich persönlich tun? Und ja, das ist so mein Weg gewesen, ne, mich hier den Streitkräften anzuschließen. Weil ich finde Deutschland schützenswert.
2: Ähnlich geht es seinem Kameraden Christian S. Der Hauptgefreite hat eben beim simulierten Verkehrsunfall einen Schwerverletzten versorgt. Jetzt schildert er, warum es für ihn wichtig ist, Teil der Heimatschutzdivision zu sein.
21: Um mit dieser Bedrohungslage umgehen zu können, dass man eine Handhabe hat, dass man weiß, was man zu tun hat. Wenn der Fall denn eintritt, einfach vorbereitet sein, seinen Beitrag leisten können, um dieser nebulösen Bedrohung, die man selber privat nicht fassen kann, begegnen zu können.
22: Wer war hier einer der Ersten an einem Unfallauto?
2: Der Leiter der Übung, Major T., ist zum Unfallort gekommen, zur Kritikrunde. Übungen wie diese wird es künftig viel mehr geben. Denn die Heimatschutzdivision soll wachsen, wie die Bundeswehr insgesamt. Allein die Zahl der Reservistinnen und Reservisten soll von heute etwa 60.000 auf 200.000 im Jahr 2033 steigen. Auch deshalb hält Major T. Übungen in der Öffentlichkeit für sinnvoll.
11: Ich glaube, wir als Bundeswehr sollten auch wieder präsenter im Raum sein und der Bevölkerung zeigen, dass wir auch als Helfer und auch als Freund auftreten können. Immer im Kontext eines militärischen Auftrags. Aber wir sind einfach Staatsbürger in Uniform und ich glaube, es ist eine gute Chance, auch zu zeigen, dass wir einen guten Job machen.
0: Übungsunterbrechung.
11: Okay, gut, alles klar.
1: Katrin Auer für WDR5 bei einer Übung der Heimatschutzkräfte der Bundeswehr in Sachsen-Anhalt. 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

0: Warten Sie schon ungeduldig auf das Ende von diesem Song? Take it slow. Es ist der passende zum Thema, Take It Slow. Sie sehen ein Video über ADHS und denken sich, ah, das kenne ich. Der Schreibtisch bei mir ist auch voll angefangener Sachen. Die wichtigste Aufgabe habe ich wieder aufgehoben bis zum Schluss. Wäre das vielleicht dann doch ein Grund, sich mal auf ADHS untersuchen zu lassen? Denn ADHS kann auch Erwachsene treffen. Sich in der Beschreibung wiederzuerkennen, reicht allerdings im Zweifel nicht für eine Diagnose.
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0: Wir wollen heute im Service mit Doc Esser auseinanderhallen, worauf es ankommt. Er hat sich in seinem Podcast Frag dich fit mit ADHS beschäftigt. Hallo Doc Esser.
2: Wunderschönen guten Tag.
0: ADHS wird heute deutlich häufiger thematisiert als noch vor ein paar Jahren. Ist das ein Trend deiner Meinung nach oder ist ADHS bei Erwachsenen tatsächlich ein ernstzunehmendes Problem?
2: Es ist definitiv ein ernstzunehmendes Problem. Es ist eine Erkrankung. ADHS steht ja für Aufmerksamkeitsdefizit, Hyperaktivitätsstörung. Es gibt aber auch Mischformen. Das heißt, Mädchen zum Beispiel, die haben weniger diese Hyperaktivität, sondern die gelten dann so als Träumerchen oder Ähnliches, die sehr zurückgezogen sind. Und früher war das ja so die Zappel-Philipp-Erkrankung, wo man gedacht hat, na, die wächst sich schon aus mit der richtigen Erziehung. Aber man weiß eben, nein, hier ist eine veränderte Informationsübertragung zwischen den Nervenzellen schuld und es ist eine absolut ernstzunehmende Erkrankung. Und umso schöner ist es ja, dass wir einfach mittlerweile deutlich aufmerksamer durch die Gegend laufen als Ärzte und Ärztinnen und diese Erkrankung einfach besser diagnostizieren, früher diagnostizieren und dass es auch einfach mehr Aufklärung gibt über die verschiedenen Erscheinungsformen.
0: Apropos früher, also in meiner Familie gäbe es wahrscheinlich die Alten, die sagen würden, ach ADHS, früher hatte das doch auch keiner. Oder es wurde zumindest dann nur bei Kindern diagnostiziert, wie wir gerade gesagt haben. Haben heute tatsächlich mehr Menschen ADHS?
2: Nee, wahrscheinlich werden früher genauso viele Menschen ADHS gehabt haben, nur wie du es eben schon sagst, es ist einfach nicht ernst genommen worden. Man hat eben Zappel-Philipp dazu gesagt oder gerade beim Mädchen, die haben das sehr, sehr gut maskiert. Das heißt, die waren gut in der Schule, die waren halt vielleicht nur zurückhaltend, die waren so ein bisschen verträumt, haben in der Gegend rumgeschaut. Da hat man sich nichts bei gedacht. Heute weiß man aber, dass das eben schon wahrscheinlich ein Teil der Erkrankung war, eben ohne der Hyperaktivität. Und dementsprechend ist es gut, dass wir mittlerweile einfach frühzeitiger und einfach besser diagnostizieren. Weil es kann eben auch erheblicher Leidensdruck dabei entstehen.
0: So, jetzt müssen wir aber mal die Spreu vom Weizen trennen, weil ich kenne das ja auch. Ich bin unkonzentriert, ich vergesse Dinge, ich schiebe wichtige Sachen ganz nach hinten auf meiner To-Do-Liste. Woran kann ich denn unterscheiden, ob das noch im normalen Bereich liegt oder ob da tatsächlich schon ADHS dahinter steckt?
2: Also wichtig ist, dass nicht nur ein einzelnes Symptom dafür spricht, ja, oder mal eine Alltagssituation. Also auch ich bin sehr unruhig, auch mich würdest du heutzutage noch als Zappel-Philipp bezeichnen. Wichtig ist aber das Gesamtbild. Das heißt, A muss das Beschwerdebild über eine längere Zeit bestehen und es sollte vor allen Dingen auch sehr ausgeprägt sein. Das heißt, in der Schule, in Beziehungen, in Organisation des Alltags müssen wirklich hier Probleme und Defizite entstehen. Und dann gibt es Fragebögen, gerade bei Neurologen, Psychologen, bei Psychiater, die kann man dann machen. Und anhand der Neurologen und anhand der Bejahung oder der Verneinung der dort gestellten Fragen, kann man dann nachher sagen, okay, das ist ein ADHS, es ist eine Mischform, es ist vielleicht nur ein ADS oder es ist eben gar nichts, sondern hier ist einfach nur das Problem, dass er hier eine singuläre, weiß ich nicht, Aufmerksamkeitsstörung hat, aber sonst völlig okay ist.
0: Das klingt jetzt sehr erwachsen. Wie mache ich das bei Kindern, wenn ich jetzt Eltern bin? Wie kann ich da genauer drauf achten?
2: Auch da vergleichst du einfach mit anderen Kindern. Ja, das heißt auch zum Beispiel, ist zum Beispiel dein Junge zu Hause oder wenn er in der Gruppe unterwegs ist? Kann er still sitzen? Kann er fokussiert arbeiten? Muss er sich nach vorne spielen? Ist er ungeduldig, wenn er gleich drankommt für irgendwas Schönes? Das können alles Dinge sein, die dann dazu führen, dass vielleicht der Gang zum Kinderarzt als erstes, dann aber nachher zum Neurologen oder zum Psychiater dann eben notwendig werden.
0: So, jetzt ist die Diagnose gefallen. Es ist tatsächlich ADHS festgestellt worden. Bedeutet das jetzt automatisch, dass die Medikamente ins Spiel kommen wie Ritalin oder läuft eine Behandlung mittlerweile? Aha, es läuft anders ab.
2: Nee, bloß nicht. Ja, also das hängt ja ab, wie betroffen bist du selber. Es gibt durchaus Menschen mit dieser Erkrankung, die haben aber gar keinen Leidensdruck. Die finden das super. Also die kommen gut damit klar und kommen gut durchs Leben. Und da würdest du natürlich niemals mit einem Medikament etwas therapieren, was gar nicht therapiewürdig ist. So, dann gibt es einige, die haben einen mäßigen Leidensdruck. Die sagen aber auch, ich möchte die Medikamente nicht nehmen. Oder vielleicht nehmen die bereits andere Medikamente, die dann ungünstig langfristige Wechselwirkungen haben. Und da muss man hier über eine Verhaltenstherapie nachdenken, die unter Umständen auch eine sehr, sehr gute Wirkung entfalten kann. Und dann gibt es Menschen, die sagen, ich habe einen ganz hohen Leidensdruck und ich komme unheimlich schwer mit meiner Umwelt klar. Ich komme unheimlich schwer durch den Alltag. Und da können natürlich wiederum Medikamente wie Ritalin, was du gerade gesagt hast, ein Segen sein, weil der dann dafür sorgt, dass der Alltag einfach ein bisschen geordneter ablaufen kann.
0: Ja, vielen Dank, Doc Esser. Wenn Sie jetzt sagen, das war mir noch zu wenig, ich bin ungeduldig, ich möchte mehr darüber wissen. 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Bis bald, Doc Esser.
2: Tschüss.

0: Geld macht nicht glücklich, hat schon meine Oma gesagt. Aber was dann? Also es ist doch angenehm, ein bisschen Geld zu haben. 120 Millionen Euro hat ein Mann gewonnen aus dem Kreis Mettmann in dieser Woche im Lotto. Will jetzt keine Werbung machen für Lotto, aber macht Geld glücklich? Oder ist irgendwo schon ein Grad erreicht, reichen 2 Millionen und Sie sind schon glücklich. Vielleicht haben Sie ja genug Geld auf der Seite und können uns mal berichten von Ihrem Glück, was es in Ihnen auslöst, sich keine Gedanken machen zu müssen über die Zukunft. Wir sprechen drüber im WDR 5 Tagesgespräch 0800 5678 555. Sie können anrufen. Ich würde mich auf Sie freuen. Der Anruf ist übrigens kostenlos.
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2: Und ich bin Katrin Schmick, ganz herzlich willkommen bei uns. Gestresste Patienten, gestresste Mitarbeitende, ein Gesetz soll da was ändern.
3: Grob ein Drittel der Menschen, die die Notaufnahme aufsuchen, sind nach Einschätzung der Notfallmediziner kein wirklicher Notfall. Und genau hier setzen wir heute an.
2: Bundesgesundheitsminister Linnemann von der CDU heute im Parlament. Es geht um die Reform der Notfallversorgung, mehr dazu gleich. Dann kein Bier an Gleis 4. Ab heute gilt bundesweit ein Alkoholverbot an allen Bahnhöfen. Und wie konsequent werden Abschiebungen umgesetzt? NRW-Kommunen im Vergleich. So, ab heute ist Alkoholtrinken in Bahnhöfen der Deutschen Bahn verboten. Und zwar in allen Bahnhöfen, nicht nur hier in NRW, sondern eben bundesweit. Mit diesem Verbot will die Bahn für mehr Sicherheit und auch weniger Müll sorgen. Denn klar, wo getrunken wird, da können eher Konflikte entstehen. Ja, und leere Bierflaschen werden auch nicht immer direkt zurückgegeben. Bei uns in Nordrhein-Westfalen gilt diese Regelung ja schon ein bisschen länger an einigen Bahnhöfen, unter anderem in Köln. Stefan Haase ist da aus unserem WDR-Aktuell-Team. Stefan, hat's denn bis lang was gebracht?
4: Ja, definitiv, sagt Anja Bröker von der Deutschen Bahn.
5: Dort kommt es weniger zu Konflikten, zu weniger Müll und auch zu einem Gefühl, was uns Reisende spiegeln, aber auch unsere eigenen Mitarbeitenden, dass man sich wohler fühlt.
4: Und auch Fahrgäste am Kölner Hauptbahnhof, mit denen wir gesprochen haben, finden das Alkoholverbot gut.
6: Dass eben nicht überall in Ecken irgendwelche angetrunkenen Personen rumliegen, finde ich besser.
7: Grundsätzlich macht es wahrscheinlich Sinn, aber es ist natürlich schade, wenn der Bürger, der sich normal verhält, dadurch eingeschränkt wird.
8: Es wird schwierig sein, das wirklich durchzusetzen, ne?
4: Ja, zuständig für die Umsetzung sind in erster Linie die Sicherheitsmitarbeiter der Bahn, weil es unter das Hausrecht fällt, das Alkoholverbot. Die Bundespolizei kann erst dann eingreifen, wenn es unter anderem zu Straftaten oder Ordnungswidrigkeiten kommt.
2: Jetzt sind ja Bahnhöfe oft riesige Orte. Wie realistisch ist es eigentlich, dass das Alkoholverbot überall konsequent umgesetzt wird?
4: Wenn wir ehrlich sind, nicht wirklich realistisch, weil eigentlich zu personalintensiv. Das sagt zum Beispiel auch Andreas Schröder vom Fahrgastverband Pro Bahn. An den großen Bahnhöfen, da würde das vielleicht noch funktionieren.
9: Schwieriger wird es aber, wenn man in den ländlichen Raum geht. Wir haben 5.500 Bahnhöfe bundesweit und überall gilt dieses Alkoholverbot. Und so ist es gar nicht wirklich kontrollierbar und daher auch nicht wirklich umsetzbar. Jedenfalls nicht flächendeckend.
4: Generell hält er das Verbot aber für richtig, auch wenn es in erster Linie eher eine symbolische Maßnahme sei.
2: Stefan Haase über das ab heute geltende Alkoholverbot auf allen deutschen Bahnhöfen. Vielen Dank dafür. Übrigens in der Gastronomie im Bahnhof und auch im Zug darf man weiter Alkohol trinken. Wer ausreisepflichtig ist, muss Deutschland eigentlich verlassen. Neue Zahlen aus NRW zeigen jetzt aber, wie oft das tatsächlich passiert. Hängt offenbar auch davon ab, in welcher Stadt oder in welchem Kreis jemand lebt. Da gibt es große Unterschiede. Der WDR hat die Zahlen ausgewertet. Die stehen in einer Antwort des Fluchtministeriums auf eine Anfrage der FDP im Landtag. Antje Passenheim, WDR-Landespolitik, was kam da raus?
10: Dass in NRW seit 2022 nur ein Bruchteil der ausreisepflichtigen Menschen tatsächlich abgeschoben wird, die abgeschoben werden könnten. Die Antwort zeigt zum Teil große Unterschiede. Während einige Kreise und Städte vergangenes Jahr fast jeden vierten Ausreisepflichtigen abgeschoben haben, erreichen andere seit 2022 jährlich nur eine Quote von 1%. In Mülheim an der Ruhr und in Wuppertal ist das etwa so. Mülheim schiebt das auf Nachfrage des WDR WDR unter anderem auf die angespannte Personallage in der Ausländerbehörde. Andere Gründe sind auch woanders in den anderen Städten. Meist fehlende Reisedokumente oder familiäre Bindungen, etwa Schulkinder von abschiebepflichtigen Personen, die einer Abschiebung im Wege stehen. Euskirchen und Borken dagegen, die weisen bei den Kreisen mit einer Quote von rund 12% die meisten Abschiebungen auf. Der Kreis Borken verweist darauf, dass dort konsequent durchgesetzt wird, wenn Menschen ausreisepflichtig sind, in enger Zusammenarbeit mit den zentralen Ausländerbehörden des Landes.
2: Und was schließt denn die Landesregierung aus diesen Zahlen?
10: Ja, erstmal nicht so viel. Die Zahlen würden von vielen Faktoren beeinflusst, etwa von den Herkunftsländern der Ausreisepflichtigen, heißt es etwa aus dem Fluchtministerium der Grünen Ministerin Verena Schäfer. Je nachdem, welche Nationalität die Ausreisepflichtigen haben, kooperieren die Herkunftsstaaten natürlich sehr unterschiedlich. Dazu gibt es Unterschiede in den Ausländerbehörden der Kommunen. Manche hätten sehr viele Fälle zu bearbeiten, andere hätten mit Personalproblemen zu kämpfen. Also unmittelbar zieht das Fluchtministerium erstmal nur wenig Rückschlüsse. Anders die FDP, die Anfrage ja gestellt hat. Ihr integrationspolitischer Sprecher Alexander Steffen, der forderte im Gespräch mit dem WDR erneut, dass die Landesregierung zentral für Abschiebungen zuständig sein müsste und das nicht den Städten und Kommunen überlassen.
2: Antje Passenheim, WDR-Landespolitik im Tag um 12. Und was noch wichtig ist heute, hat jetzt Martin Groß in den Kurznachrichten.
11: In Essen sucht die Polizei weiter nach einem geflohenen Häftling. Bei einem Arztbesuch haben zwei Komplizen Justizmitarbeiter überwältigt, die den Häftling begleitet hatten. Der 34-Jährige wurde so befreit. Die Polizei hat ein Fahndungsfoto von ihm auf ihre Website veröffentlicht. Der Häftling saß wegen Drogenstraftaten und gefährlicher Körperverletzung in U-Haft. Das Arbeitsgericht Münster beschäftigt sich heute damit, ob Menschen mit einer Behinderung den Mindestlohn bekommen sollten. Geklagt hat ein Mitarbeiter aus einer Behindertenwerkstatt im Kreis Warendorf. Er verdient nach eigener Aussage 2 Euro die Stunde. Vor Gericht will er erreichen, dass der Mindestlohn von knapp 14 Euro die Stunde gezahlt wird. Die Werkstätten im Kreis Warendorf sagen, dass sie selbst das nicht zahlen können. Dafür brauche es Änderungen durch die Politik. Der Kölner Dombauverein bittet seine Mitglieder um einen freiwilligen höheren Beitrag, statt der vorgesehenen 20 Euro im Jahr mindestens 50 Euro. Wer Mitglied ist, muss den im Sommer eingeführten Eintritt in den Dom nicht zahlen. Deshalb seien rund 12.000 Menschen neu eingetreten, heißt es vom Dombauverein. 3 zusätzliche Mitarbeiter kümmern sich unter anderem um die Verwaltung der Mitgliedsanträge. Die dadurch gestiegenen Kosten müssten aufgefangen werden, heißt es.
2: Die Kurznachrichten im Tag um 12. Es gibt Orte, an denen will man nicht sein. Und wenn, dann geht's hoffentlich schnell. So ein Ort ist eine Notaufnahme im Krankenhaus. Wer damals zu nachtschlafender Zeit mit einer ausgerenkten Schulter saß oder mit einem Kind, das von der Rutsche geflogen ist, kennt das. Meistens geht's halt dann doch nicht schnell. Man muss lange warten, überfüllte Notaufnahmen, gestresste Mitarbeitende dort. Damit soll Schluss sein mit einem Gesetz, das die Notfallversorgung neu regeln soll. Das hat heute der Bundestag beschlossen. Birte Sönnigsen, WDR Berlin. Was sieht das Gesetz vor? Was ändert sich für mich, wenn ich einen Notfall habe?
12: Ja, wer in die Notaufnahme geht, der soll sich da in Zukunft an einem zentralen Tresen anmelden. Und dann gibt es da ein standardisiertes Verfahren. Und es wird geguckt, wo gehört der Patient, die Patientin hin, wirklich in die Notaufnahme. Oder reicht auch eine Notdienstpraxis. Die soll dann am besten in der Nähe sein, teilweise auf dem Klinikgelände. Also wenn jemand mit Bauchschmerzen kommt, dann kann das ja auch vieles sein. Vom harmlosen Magen-Darm-Infekt, Fall für den hausärztlichen Notdienst, bis zur akuten Blinddarmentzündung, Fall für die Notaufnahme. Und da soll eben genau geguckt und gesteuert werden.
2: Wie fällt denn die Kritik daran aus, in der Politik, aber auch von Seiten der Rettungsdienste?
12: Es gab auch Lob für das Gesetz, auch aus der Opposition. Also die Grundidee, die finden viele richtig. Und dann gibt's Kritik an Details. Die Rettungsdienste, die fordern zum Beispiel mehr Mitspracherecht, wenn es darum geht, jetzt auch bundesweite Standards nochmal zu entwickeln. Und sie machen sich Sorgen ums Geld. Da wurde aber auf den letzten Metern nochmal nachgebessert. Da geht's zum Beispiel darum, dass die Luftrettung sagt, naja, durch den Krieg sind ja nicht nur die Spritpreise gestiegen, sondern wir merken es auch an gestiegenen Kerosinpreisen. Und dann ist da eben die die Frage, bringt es denn am Ende wirklich genug? Landen weniger Menschen in der Notaufnahme? Und daran gibt es durchaus auch Zweifel aus der Opposition, aber auch von Medizinern aus der Praxis. Das liegt aber gar nicht an dieser Notfallreform selbst, sondern an anderen Reformen, wie zum Beispiel dem Krankenkassensparpaket, das die Regierung ja auf den Weg gebracht hat. Und da gibt es eben die Befürchtung, dass es in Zukunft weniger reguläre Arzttermine gibt, weil bei Ärzten gespart wird. Die bieten dann weniger Termine an. Und dass dann eben Menschen, die lange auf einen regulären Termin warten müssten, in ihrer Verzweiflung am Ende dann doch wieder in der Notaufnahme landen könnten.
2: Noch ganz kurz, wie geht's weiter mit dem Gesetz? Wann kommt es?
12: Ja, das wird jetzt schrittweise eingeführt. Das dauert natürlich, bis das Ganze umgesetzt ist, bis an den Kliniken das Ganze auch wirklich umgebaut eingesetzt wird und auch beim Notdienst und beim kassenärztlichen Notdienst die Hotline sich da ein bisschen besser miteinander vernetzen.
2: Birte Sönnigsen in Berlin über die Reform der Notfallversorgung in Deutschland. Und wir kommen zum Wetter in Nordrhein-Westfalen. Sarah Geißler ist da, aus dem WDR-Wetterteam. Sarah, das ist ein richtig sonniger, schöner Tag heute, ne?
13: Ja, absolut. Ein weiterer goldener Oktobertag, den wir da haben. Der ist höchstens locker bis wechselnd bewölkt, überall trocken, bei für diese Jahreszeit sehr warmen Temperaturen zwischen 15 und 22 Grad. Auch kommende Nacht bleibt es recht mild mit Tiefstwerten von 13 bis 7 Grad und es bleibt auch weiter trocken, wird aber wieder ziemlich neblig hier und da.
2: Wollen wir schon mal in Richtung Wochenende gucken?
13: Können wir gerne machen. Nehmen wir noch morgen den Tag mit rein. Der wird nämlich nochmal das Gleiche von heute bringen. Bis zum Abend zumindest. Wird auch wieder warm bis dahin, bis 21 Grad. Ab dem Abend kommt dann aber mit einer Kaltfront der Herbst. Das Wochenende wird also wechselhafter und kühler, dann nur noch bis 15 Grad.
2: Danke, Sarah Geißler. Soweit WDR aktuell, der Tag um 12. Mein Name ist Katrin Schmick.
11: 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A1 Köln Richtung Euskirchen zwischen Hürth und Kreuz-Bliesheim dauert es 10 Minuten länger, 4 Kilometer stockender Verkehr. A4 Aachen Richtung Köln zwischen Frechen-Nord und Köln-Klettenberg dauert es 10 Minuten länger, 3 Kilometer Stau. Die A31 Gronau-Oberhausen ist zwischen Heeg und Lechten-Ahaus in beiden Richtungen gesperrt. Dort laufen Rinder auf der Fahrbahn, jeweils 3 Kilometer Stau. A40 Venlo Richtung Duisburg zwischen Niederdorf und Wachtendonk dauert es 10 Minuten länger, 5 Kilometer stockender Verkehr. Und A40 Essen Richtung Dortmund zwischen Bochum-Werne und Kreuz Dortmund-West müssen Sie 10 Minuten mehr einrechnen, 4 Kilometer Stau. Dort ist wegen Bauarbeiten nur ein Fahrstreifen frei.
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0: Macht Geld glücklich? Das ist heute unsere Frage in diesem WDR 5 Tagesgespräch. Ich bin Michael Imhof und ich freue mich, dass Sie dabei sind. Und ich glaube, diese Frage ist so alt wie die Menschheit oder zumindest die Menschheit, seit es Geld gibt. Macht Geld glücklich? Weil in dieser Woche der Euro-Jackpot geknackt wurde von einem Mann aus dem Kreis Mettmann. 120 Millionen Euro ist er jetzt reicher. Wenn Sie dieses Geld hätten, was würden Sie denn damit machen?
14: Ich würde einen Teil meiner Mutter geben auf jeden Fall, viel in Immobilien investieren, auch einen Teil für mich selber, für so unnötige Sachen wie Autos vielleicht ein bisschen, aber nur einen kleinen Teil und einen großen Teil auf jeden Fall ansparen für nächste Generation, Kinder, Enkel, sowas.
0: Toll, wie man da träumen kann. Noch eine Idee?
15: Ich würde für meine Kinder wahrscheinlich jeweils eine Immobilie kaufen. Und für mich.
0: Auch eine gute Idee. Dann hat man ja nur noch 110 Millionen am Ende. Das ist einfach eine unvorstellbar hohe Summe, die da auf dem Konto einer einzigen Person landet. Bei 120 Millionen und 1% Zins, wenn man das überhaupt so anlegen könnte, würden Sie jeden Tag nach Steuern 2.400 Euro zum Leben haben. Jeden Tag. Da sehen Sie mal, was das für eine Summe ist. Wie viel Verantwortung übernimmt also jemand, der so viel Geld gewonnen hat? Oder wie viel Macht gewinnt er so mit der ganzen Kohle, die er da hat? Wären Sie überfordert damit, wenn Sie so viel Geld hätten? Und wofür würden Sie sie ausgeben? Sie könnten ja mit dem Geld alle Schulen in NRW sanieren zum Beispiel. Oder gönnen Sie einfach und sagen Sie, Geld macht glücklich. Ich habe bei mir vorgesorgt und ich finde es schon ein sehr, sehr gutes Gefühl, wenn man ein bisschen Geld auf der Seite hat. 0800 5678, dreimal die 5. Ich freue mich, wenn Sie sich beteiligen in unserem WDR 5 Tagesgespräch. Macht Geld glücklich. 0800 5678 555. Jetzt anrufen.

0: und schicken uns eine Nachricht oder eine Sprachnachricht. Er schreibt, Geld macht glücklich und beruhigt dazu ungemein. Erst recht in einem solchen Glücksfall bzw. bei einem solchen Megagewinn. Aber 120 Millionen Euro auf einen Schlag für letztlich eine Person, das finde ich schon pervers. Und frage mich, ob da nicht eine Grenze erreicht ist, wenn man bedenkt, wo so überall Geld fehlt. Jedenfalls dürfte dieser Gewinn sicher erstmal beruhigen, aber erst recht in dieser Dimension im Weiteren auch einigen Stress beim Gewinner auslösen. Und über den Stress können wir gerne reden mit unserer Expertin, mit unserem Gast heute im WDR-5-Tagesgespräch, eine psychologische Psychotherapeutin, Sina Klein. Hallo Frau Klein.
1: Hallo Herr Imhoff.
0: Dann gehen wir doch mal direkt auf dieses Beispiel ein von Herrn Benning aus Düsseldorf. Wenn mein Handy Pling macht und da steht, Sie haben 120 Millionen gewonnen, was passiert da eigentlich in diesem Moment im Kopf?
1: Ja, also ich würde es tatsächlich als dreierlei beschreiben. Ich glaube, das Erste, was bei jedem von uns aufkommen würde, ist eine totale Ungläubigkeit. Ne? Also so dieses typische, ich würde den Lottoschein jetzt noch 10-mal kontrollieren, kann das denn wirklich sein? Ne? Und dann folgt so eine Euphorie natürlich, eine Gedankenflut, Zukunftsfantasien, was kann ich alles damit machen? Und ich glaube, so als Letztes kommt dann aber tatsächlich auch, ich fand es sehr schön, wie der Zuhörer das beschrieben hat, auch diese Anspannung. Ne? Also die ersten Sorgen, kann ich irgendwas falsch machen? Wem sage ich das? Ist das Geld wirklich sicher? Ich glaube, das ist so eine Dreierabfolge im Grunde genommen.
0: Jetzt sind Sie natürlich die richtige Gesprächspartnerin zu fragen, macht Geld wirklich glücklich, ja oder nein? Aber wie in einer guten Serie, warten wir damit besser mal bis zum Schluss dieses WDR-5-Tagesgesprächs, weil es rufen schon sehr viele an, unter der 0800 5678 555, unter anderem ein Anruf aus Minden, Andrea Kühnhold. Hallo Frau Kühnhold.
2: Hallo Herr Immer.
0: Was haben Sie dazu zu sagen? Also ich meine, haben Sie schon mal im Lotto gewonnen?
2: Ich habe mal im Lotto gewonnen, aber so geringe kleine Beträge, dass sie eigentlich gar nicht erwähnenswert sind.
0: Wenn Sie jetzt an diese 120 Millionen Euro denken, die diese Person bekommt, was geht Ihnen da durch den Kopf?
2: Das ist erstmal eine unvorstellbare Summe für mich. Und ich habe sofort gedacht, was könnte man damit alles Gutes tun?
0: Mhm. Zum Beispiel?
2: Schön. Also ich würde erstmal ganz viel tun für ältere Menschen, für jüngere Jugendtreffs, für Kinder-Jugendbibliotheken und vor allen Dingen auch für den Tierschutz, weil ich einer Generation angehöre, die noch für Tierschutz etwas gibt oder die auch bereit ist zu spenden, auch mit einem geringeren Einkommen. Und ich glaube, das lässt so langsam nach.
0: 120 Millionen Euro, die eine Person hat, würden Sie dann aber trotzdem ihm das gönnen, wenn er sagt, ich kaufe mir jetzt 20 Luxusautos und überall auf der Welt ein Penthouse? Oder würden Sie dann was anderes denken?
2: Man muss gönnen können.
0: Ja, das würden Sie schon, auch wenn Sie selber das Geld anders investieren würden.
2: Ich würde das Geld anders investieren, aber ich sehe ja, wenn man jetzt die politische Situation verfolgt, was superreiche Menschen mit ihrem Geld anstellen. Ich kann mir nicht vorstellen, dass das unbedingt glücklich macht.
0: Frau Kühnhold, vielen lieben Dank für Ihren Anruf aus Minden.
2: Und ja, danke.
0: Gerne. Und Frau Klein, Sie haben ja gerade schon angedeutet, dass ja auch eine Überforderung mitspielt. Aber welche Rolle spielt denn dann zum Beispiel, gerade um dieses Beispiel zu nehmen, ich würde das machen, aber er darf ja damit machen, was er will. Welche Rolle spielt dann Neid eigentlich in diesem Umfeld?
1: Auf jeden Fall eine große Rolle. Also ich finde es total schön, wie Frau Kühnhold das erstmal gesagt hat. Es hat richtig mein Herz erwärmt. Und ich glaube, das ist etwas ganz Wichtiges, auch psychologisch, dass man mit dem Geld eben wirklich das anfängt, was in einer Linie mit meinen Werten und Normen auch steht. Und natürlich gibt es auch Menschen, deren Werte und Normen eben nicht in den Tierschutz gehen oder eben nicht Hilfsbereitschaft oder Empathie beinhalten, sondern eher ja, egozentriertere Ziele verfolgen. Und das kann doch durchaus schon zu Neid und Unbehagen führen und auch Unverständnis in der Gesellschaft.
0: Und damit direkt weiter im WDR-5-Tagesgespräch nach Gronau. Da hat die 0800 5678 555 gewählt, Burkhard Schürdewahn. Hallo Herr Schürdewahn.
3: Hallo im Studio.
0: Hallo.
3: Ich kann im Augenblick nicht überblicken, was ich mit einer solch astronomischen Summe anfangen würde. Einige Wünsche würde ich mir erfüllen, aber ich kann es nicht sagen. Mir fiel aber bei Ihrem Thema ein Buch, was ich vor Jahren mit Vergnügen gelesen habe, von dem italienischen Arzt und Anthropologen Paolo Mantegazza.

0: der hat die Menschheit in drei Klassen eingeteilt. Wenn ihnen unverhofft ein Vermögen zufällt, dann hat er sinngemäß geschrieben, es gibt die ganz Reichen, die wissen das nicht zu schätzen, weil sie ja schon übermäßig begütert sind. Es gibt die ganz Armen, die haben keinen Blick dafür, weil sie ja nie lernen konnten, mit solchen Dingen umzugehen. Mhm. Und dann kommt die Klasse der mäßig Begüterten, wie er es nennt. Das sind Menschen, die zwar etwas besitzen, die aber auch gewohnt sind, einzuteilen. Und er schreibt, die freuen sich am meisten über einen solchen Besitz, weil sie es ja zu schätzen wissen, dass sie nun vielleicht etwas weniger streng einteilen müssen.
1: Das heißt, wenn einem plötzlich 120 Millionen in den Schoß fallen, dann gehöre ich ja in Ihrer Kategorisierung aus dem Buch zu Kategorie 1. Das würde bedeuten, wenn ich die Frage stelle, macht Geld glücklich, was würden Sie dann antworten?
0: Dann kann ich nur mit Gemeinplätzen antworten. Es macht nicht glücklich, aber es beruhigt.
1: Es beruhigt. Aber wenn Sie sagen, ich sag mal, durch ehrliche Arbeit und durch Teilen und durch mit dem Geld, was ich habe, was mir zur Verfügung steht, umgehen zu können, macht unterm Strich glücklicher?
0: Wenn man den Überblick behält, durchaus.
1: Sind Sie glücklich?
0: Das ist eine philosophische Frage.
1: Ja, Sie dürfen gerne philosophisch werden.
0: Nein, dieses Fach habe ich als Student abgewählt.
1: Okay, aber machen Sie Ihr Glück von dem Geld oder dem, was Sie als Sicherheit fürs Alter zur Seite gelegt haben, machen Sie Ihr Glück davon abhängig?
0: Nein, da kann ich wieder nur in diese Allgemeinplätze zurückgehen. Es beruhigt mich durchaus. Es ist schön, wenn man die Möglichkeit hat, sich mal einen Wunsch zu erfüllen. Meine Frau und ich, wir treiben zum Beispiel Musik und wir haben uns ein paar gute, wertvolle Instrumente geleistet.
1: Das ist doch schön. Da könnten Sie sich neue leisten, wenn Sie 120 Millionen hätten. Brauchen Sie aber gar nicht.
0: Nein, die brauche ich nicht. Deswegen, also diese Summe ist völlig übertrieben. Mit einer Million kann man wahrscheinlich als mäßig Begüterter etwas anfangen. Wenn es dann in diese Dimension geht, das übersteigt jede Vorstellung.
1: Frau Klein, wovon hängt Glück bei uns eigentlich ab? Was ist überhaupt Glück?
2: Ja, ich finde das ganz schön, Herr Schödewan, da will ich mich noch mal kurz an Sie wenden. Ich finde das ganz schön, wie Sie das gesagt haben, weil ich kann das so nachempfinden. Denn in der Psychologie sagt man quasi, Geld ist kein direkter Verstärker. Ne? Also Verstärker ist quasi alles das, was uns gut tut, was uns Freude bringt, sondern eher ein sekundärer Verstärker. Und jetzt ist es so, und ich finde, Sie haben das so schön beschrieben, Herr Schödewan, mit dem Autor, den Sie genannt haben, nämlich, dass man quasi viel mehr Freude und Glück empfindet, wenn man seine Leistung auch sich selber zusprechen kann. Ne? Und bei einem Lottogewinn ist das ja so, ich habe ja jetzt erstmal für dieses Geld gar nicht wirklich was getan, außer einen Lottoschein auszufüllen. Und da kann man wirklich darüber diskutieren, ob die emotionale Komponente, also Glück und Freude, ob das wirklich in so einem großen Ausmaß anwesend ist, wie wenn ich mir das Geld selbst verdient hätte. Das ist auf jeden Fall ein riesiger Unterschied.
1: Und da sind wir wieder bei meiner Frage, was eigentlich Glück ist oder was besser gefragt Glück ausmacht. Also Sie sagen, nur der gute Kontostand alleine kann es nicht sein.
2: Genau, genau richtig. Und ich glaube, Herr Imhoff, das ist eine gute Frage, aber ich glaube, es ist eine sehr individuell beantwortbare Frage. Mhm. Weil ich glaube, Glück ist für jeden von uns etwas anderes, aber ich versuche es mal in so psychologische Modelle, sage ich mal, einzuordnen, weil es gibt einen Psychologen Levinson, der hat quasi herausgefunden, dass das Glück von uns quasi davon abhängt, wie viele Verstärker in unserem Leben wir haben, wie ich das eben schon angesprochen habe. Und je mehr davon da ist, desto mehr Glück und Freude empfinden wir auch. Deswegen ist zum Beispiel Geld, also ein sozioökonomischer Status im höheren Bereich, auch ein Schutzfaktor, was psychische Erkrankungen zum Beispiel anbelangt. Aber eben dann, wenn wir die auch uns selber zusprechen können. Ne? Mhm. Also im Grunde genommen nochmal das, was ich auch eben schon genannt habe. Deswegen ist das, glaube ich, extrem individuell. Wie empfindet jeder für sich das Ganze?
1: Das heißt, kann man dann auch sagen, im Umkehrschluss mit diesem Gewinn kommt natürlich auf diese Person auch eine enorme Verantwortung und auch ein enormer Druck zu. Das heißt,
2: absolut.
1: ja?
2: Ja, ja, 100%. Also ich finde, das ist ein ganz wichtiger Faktor, vor allem in zwischenmenschlichen Beziehungen finde ich das ganz wichtig, weil natürlich durch so eine massive Menge an Geld kommt das Gleichgewicht in jeglicher Form von Beziehung. Nehmen wir Partnerschaft, Familie, Freundschaften. Das Gleichgewicht wird sehr doll instabilisiert. Na, also wir sind ja alle, ich sag mal, in Partnerschaften, Freundschaften oder familiären Bindungen in einem, ich sag mal, bekannten und komfortablen, hoffentlich, in den meisten Fällen hoffentlich, komfortablen Fahrwasser. Wenn ich da in dieses Fahrwasser jetzt auf einmal so eine große Menge an Geld reinwerfe, dann kommt es zu Wellenbewegungen und das kann schon zu einer großen Disbalance in den Beziehungen führen. Und das kann wirklich schwierig werden, auch für die mentale Gesundheit.
1: Dann Herr Schürewahn, vielen Dank für Ihre drei Menschkategorien und liebe Grüße nach Gronau.
0: Geld ist in meinen Augen ein Mittel zum Zweck, wenn ich damit Wünsche erfüllen kann, die ich ohnehin habe. Wenn ich mit dem Geld prahle oder so Leute, die mit Uhren für 100.000 Mark am Abend spazieren gehen, sowas finde ich albern, weil angeberisch.
1: Das ist ein letztes Wort von Ihnen. Vielen Dank für den Anruf. Viele Grüße nach Gronau.
0: Auf Wiederhören.
1: 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Nach diesem 120 Millionen Euro Lottogewinn haben wir uns diese Frage gestellt, die wahrscheinlich so alt ist wie das Geld selbst. Und wir gehen direkt weiter zu Karin Baum. Hallo Frau Baum.
3: Hallo, ich grüße Sie.
1: 120 Millionen, was würden Sie machen?
3: Ja, ich würde erst mal schlucken. Dann würde ich mich hinsetzen und Ruhe bewahren. Mhm. Und dann würde ich überlegen, was ich machen kann. Dann würde ich mir ein paar Berater, Vertrauensleute zusammenrufen. Aber ich würde natürlich nicht so gleich über die ganze Summe sprechen, sondern erstmal überhaupt über das Thema. Ja, und ich sage Ihnen, ich habe eine große Familie, 3 Kinder und 8 Enkelkinder und dazu auch noch Nichten und Neffen und so weiter. Die würde ich natürlich alle irgendwie bedenken und denen geht es schon ganz gut, aber denen würde ich natürlich noch ein bisschen vorausschauen und helfen wollen. Mhm. Aber ich möchte auch gesellschaftlich, würde ich gern was machen. Und zwar würde ich gern Frauenhäuser bauen. Ich würde gern auch was für Senioren machen. Gerade auch für Frauen, insbesondere für Frauen, dass die zum Beispiel kleine Möglichkeiten haben, um vielleicht auch mal Geld zu bekommen, was sie sonst nicht bekommen. Auch mit Rückzahlung, mit Zinsen, sowas gibt es ja auch in anderen Ländern. Mhm. Ich würde gerne für Kinder mehr machen. Ich habe früher mich schon fürs Jugendzentrum eingesetzt. Ja, und Sie sehen ja, also ich wüsste schon, was ich mit dem Geld machen könnte.
1: Das klingt ja erstmal löblich, aber was bewegt Sie dazu oder warum wäre es Ihnen so wichtig, Soziales oder Gutes zu leisten? Weil Sie könnten ja das Geld nehmen, sagen, das reicht jetzt für die nächsten 300 Jahre, sage ich mal. Aber Sie, ja, warum ist Ihnen das so wichtig?
3: Das kann ich ja erstmal gar nicht verbrauchen. Und das können auch meine Kinder und meine Anverwandten nicht verbrauchen. Und ich denke mal, das ist für die Gesellschaft wäre das eine ganz große Möglichkeit, wenn man da noch anders rangeht. Zum Beispiel würde ich auch gerne für den Frieden vielleicht irgendwie eine Institution sehen, die sich mehr mit Frieden machen und Frieden schaffen, beschäftigt. Also ich denke mal, dass man da ganz viel machen kann. Und mir ist das eben wichtig, mir geht es selber gut. Ich habe viel von der Gesellschaft bekommen und würde auch gern wieder was zurückgeben.
1: Das klingt schön, Frau Baum.
2: Superschön.
1: Frau Klein, tut es der Psyche gut, was abzugeben?
2: 100%. Ja, es ist so schön, wie Frau Baum das beschrieben hat, weil tatsächlich genauso psychotherapeutisch würde man das sozusagen auch raten. Na, also erstmal kurz abwarten, die Euphorie ein bisschen abklingen lassen und sich dann fragen. Und ich finde, das hat Frau Baum so schön reflektiert für sich selber schon auf dem Schirm. Na, was sind meine Werte und Normen und wie kann mich das Geld diesen Werten und Normen auch näher bringen? Und tatsächlich, es gibt sehr, sehr viele Forschungen dazu, dass sinnstiftende Arbeit, ne, wie Frau Baum das jetzt beschrieben hat, was für die Gesellschaft tun, vielleicht den Frieden nach vorne bringen und Tierschutz und so weiter und so fort, dass sinnstiftende Arbeit für unsere mentale Gesundheit ein Riesenschutzfaktor ist und dass das unsere eigene Lebenszufriedenheit extrem nach oben treibt. Also es ist perfekt, wie Sie das beschrieben haben, Frau Baum.
1: Frau Baum, wenn Sie jetzt also gewinnen, haben Sie alles richtig gemacht. Ja, das ist sehr gut. Aber und, Vorsicht, und
3: noch ein,
1: Vorsicht,
3: Noch ein Gedanke.
1: Sehr gerne, aber ich sage einmal dazu, Glücksspiel kann süchtig machen. Deswegen, das ist mir ganz wichtig. Aber bitteschön.
3: Ja, okay. Aber weil vorhin gesagt wurde, dass man das Geld selbst verdienen müsste, ist alles schön und gut. Aber dadurch, dass ich damit käme, wäre ich natürlich wesentlich schneller und besser dran, als durch einen Job oder so irgendwie solche Sachen zu verwirklichen.
2: Mhm.
3: Und alleine dadurch, dass ich ja irgendwas mache, dadurch bekomme ich ja dann mein Glück zurück.
1: Das stimmt, aber glauben Sie nicht, dass gewonnenes Geld weniger wert ist als verdientes?
3: Nö.
1: Nee.
3: Wenn man das richtig einsetzt.
1: Ja, was sagen Sie denn, Frau Klein? Macht das einen Unterschied?
2: Also ich glaube, in dem Rahmen, wie Frau Baum das jetzt zum Beispiel beschrieben hat, glaube ich, macht das gar nicht einen großen Unterschied, weil dieses Sinnstiftende, das ist ja, was ich eben beschrieben habe, das ist ja auch etwas Sinnstiftendes. Ne? Ich gebe etwas oder ich leiste etwas und dafür bekomme ich diesen sekundären Verstärker Geld sozusagen. Mhm. Und damit treibe ich meine Lebenszufriedenheit nach oben, weil ich sagen kann, Mensch, bin ich stolz auf mich, das habe ich mir verdient und so weiter. Jetzt sagt Frau Baum aber eigentlich, naja, wenn ich das Geld aber doch so bekommen kann und dann sinnstiftende Arbeit leisten kann, dann erhöht das meine Lebenszufriedenheit ja auch. Und ich glaube, in dem Punkt ist es absolut 100% richtig, dass man dann quasi sagen kann, ich glaube, das ist relativ gleichwertig sozusagen. Ich glaube, schwierig wird es nur, wenn man halt sehr egozentrierte Ziele mit dem Geld verfolgt. Ich glaube, dann wird es schwierig, was den Selbstwert angeht.
1: So, jetzt reicht es aber mit Lob, Frau Baum. Sie machen ja, ja wirklich alles richtig.
3: Dankeschön.
1: Ja, vielen Dank, dass Sie angerufen haben.
3: Nicht zu danken, gern geschehen.
1: Bis bald.
3: Ich höre gern weiter zu.
1: Das freut uns, natürlich. Und wir hören Sie auch gerne wieder im Tagesgespräch. 0800 5678 555. Das ist die übrigens kostenlose Nummer. Das ist ja, hat ja nicht jeder im Lotto gewonnen. 0800 5678 555. Und wir gehen direkt weiter nach Remscheid zu Werner Brücker. Hallo, Herr Brücker.
4: Ja, hallo. Also, Sie haben mir gerade absolute Steilvorlagen gegeben.
1: Okay.
4: Da muss ich richtig aufpassen, dass ich nicht genau dasselbe sage. Also ich bin, ich fange mal so an. Als ich das gestern gehört habe, habe ich auch gehört, dass ja Westlotto oder wie die heißt, dass die Leute beraten und dringende Tipps geben, nicht gleich das zu verbreiten oder so.
1: Ja, das machen, glaube ich, alle Lottogesellschaften. Dazu sind die auch angehalten.
4: Ja, das weiß ich. Ja. Deswegen finde ich das gut. Ich wollte das sagen, das finde ich gut.
1: Ja.
4: Und dass man dann, wenn man das anlegt, würde ich auch mal sehr vertraute Leute, also wirklich Fachleute des Vertrauens hinzuziehen, die einen da beraten. Das ist nur mal so allgemein. Aber ich persönlich.
1: Ich finde das aber, Herr Brücker, entschuldigen Sie, dass ich Sie da unterbreche.
4: Ja.
1: Das ist eine total spannende Sache, weil Frau Klein, muss man da nicht ständig das Gefühl haben, man kann gar keinem mehr trauen?
2: Muss nicht, aber bei ganz vielen ist es tatsächlich faktisch so, weil Misstrauen natürlich mit einhergeht, weil man sich natürlich sofort überlegt, wem kann ich das erzählen, kommen dann zum Beispiel auch Forderungen auf mich zu, damit steigen auch Schuldgefühle, wenn ich diesen Forderungen nicht nachgeben kann. Also das kommt schon auf und zwar eher öfter als seltener, ja.
1: So, Herr Brücker, da haben Sie doch gar nicht das Gleiche erzählt. Sehen Sie mal.
4: Nein, ja gut, ich bin ja noch nicht fertig. Also erstmal habe ich gestern dann gegoogelt, denke ich, Mensch, interessiert mich, wie gingen eigentlich Millionen Gewinner mit ihrem Geld um? Und da habe ich beides gefunden. Ich habe Leute gefunden, die vernünftig ihr Leben weiterlebten und das dann sehr gezielt für bestimmte Projekte und so weiter geben. Also die auch dann Zufriedenheit hatten und in Ordnung war. Aber ich habe auch etliche gehört, die absolut sich dann verausgabt haben, die dann furchtbar gelebt haben und sehr unzufrieden und unglücklich waren. Es gibt beides. So, ich persönlich, ich bin jemand, der ein guter Rentner. Ich bin Rentner. Ich bin zufrieden. Ich habe auch eine Eigentumswohnung. Da bin ich zufrieden. Ich brauche keine Häuser mehr. Und ich habe 5 erwachsene Kinder und 9 Enkel. Aber meine 5 Kinder sind gut versorgt. Das heißt, ich muss die nicht unterstützen. Ich würde ihnen natürlich sagen, komm, von den 120, jeder kriegt eine Million. Macht, was ihr wollt. Das sind 3 sind Ärzte. Einer ist Beamter. Also die haben es nicht nötig, sage ich mal, jetzt dringend was zu bekommen. Aber die bekommen. So, da bleibt ja noch 115 übrig.
1: Ja.
4: Ich persönlich, und deswegen mein Schön,
1: Stein, dass Sie schon rechnen, Herr Brücker. Sie rechnen schon durch, als hätten Sie das Geld.
4: Ja, das muss man ja, eine Fantasie. Aber wissen Sie, ich bin jemand, der nun Berufsleben fast 40 Jahre im sozialen Bereich gearbeitet hat. Mhm. Übrigens auch mit dem Stichwort, was Sie nannten, Glücksspielsucht. Ich war Leiter einer Suchtfachklinik mit den Menschen, die süchtig vieles gelebt haben und krank waren. Von daher weiß ich, das würde mir persönlich sicherlich nicht passieren, weil ich das erlebt habe viele Jahre. Das hätte ich keine Sorge. Also ich würde, weil ich im sozialen Bereich war, ich kenne ganz viele soziale Projekte und da ist die Welthungerhilfe, da ist Ukraine, die es braucht. Und ich würde den Generatoren bekommen, dass die die Winter überleben. Also ich schaue auf Menschen und Projekte, die ich auch kenne, über Jahre begleitet habe und auch selbst spende immer wieder seit Jahren, dass ich sage, da gebe ich große Summen hin, dass die Projekte, die ich für richtig finde und auch die anerkannt sind, man gibt ja auch eine Prüfstelle in Frankfurt, dass man das überprüfen kann, ob die auch verantwortlich mit Geldern umgehen, das weitergeben. Das sehe ich so und da wäre ich dankbar und glücklich, wenn ich das weitergeben kann. Ich habe ja Studium bekommen, meine Gesellschaft, das hat die Vorrednerin gut gesagt, ja auch viel bekommen. Da bin ich so dankbar, dass ich sage, ich gebe zurück.
1: Das ist
4: und,
1: doch schön.
4: Das ist so in dem Sinne, sage ich mal, bleibt mein bisheriges Glück, ich bin zufriedener Mensch, bleibt bestehen. Und ich würde vielleicht auch Forschungsprojekte, die ich für sinnvoll halte, die gesundheitlich zu fördern sind, würde ich auch unterstützen. Also es gibt viele Möglichkeiten, dass man auch die restlichen 115 Millionen gut unterbringen kann.
1: Herr Brücker, da kommt ganz viel Glück aus dem Telefon. Da bin ich ganz begeistert. Und dafür, dass Sie gesagt haben, Sie sagen das Gleiche, tun Sie es gar nicht, weil Sie haben gerade schon wieder einen Punkt angesprochen, den ich Ihnen gerne klauen möchte. Und ich sage Ihnen schon mal schöne Grüße nach Remscheid und vielen Dank für diesen Anruf.
4: Gerne.
1: Und der Punkt, tschüss. Frau Klein, der Punkt, den ich klauen möchte, ist, Herr Brücker hat ja gerade gesagt, dass er ein sehr erfülltes, glückliches Berufsleben hinter sich hat.
2: Ja.
1: Wer jetzt seinen Selbstwert zieht aus dem Job und hat so viel Geld, dass er nicht mehr arbeiten muss, was passiert denn mit dieser Person?
2: Genau, das ist wirklich ein super Punkt. Habe ich eben auch noch dran gedacht, als Herr Brücker das gesagt hat, weil tatsächlich psychotherapeutisch man würde empfehlen, behalte, was dir vorher auch gut getan hat. Ne? Und wenn jetzt zum Beispiel der Job das ist, wo wir Struktur, Anerkennung und Selbstwert auch so ein bisschen durch generiert haben, dann wäre es überhaupt nicht klug, obwohl wir ja mehr als genug Geld auf der hohen Kante dann auf jeden Fall hätten mit 120 Millionen, wäre es überhaupt nicht gut, wenn wir das aufgeben würden, weil dieses Geld ersetzt ja den Selbstwert, die Anerkennung und die Struktur überhaupt gar nicht, die wir durch den Job generieren.
1: Sehen Sie, da hat dann Herr Brücker doch noch einen Punkt gehabt in unserem WDR5-Tagesgespräch. Macht Total. Geld glücklich nach einem 120 Millionen Euro Lottogewinn, der in Nordrhein-Westfalen gelandet ist. 0800 5678 dreimal die 5. Das ist Ihre Telefonnummer, wenn Sie selbst etwas dazu beisteuern möchten. Vielleicht haben Sie ja auch mal eine Million gewonnen und können uns sagen, ob Sie noch glücklich sind oder nicht. Oder vielleicht machen Sie sich Gedanken über jemanden, der 120 Millionen hat über Nacht. Wie viel Macht er zum Beispiel dadurch gewinnt oder wie viel Verantwortung er eigentlich übernimmt, wenn er so viel Geld hat. Wir gehen weiter nach Kamen zu Nadine Friesen. Hallo, Frau Friesen.
5: Ja, schönen guten Tag.
1: Guten Tag.
5: Ich würde, wenn ich glaube, so viel Geld gewonnen hätte, erstmal auch hinsetzen. Und, aber ich habe auch im Bekanntenkreis Freunde oder einen Freund, der an eine sehr seltene Demenz erkrankt ist. Und da wird, finde ich, sehr wenig geforscht. Und ich glaube, ich würde das meiste von diesem ganzen Geld wirklich in die Forschung stecken. Ob das jetzt psychische Erkrankungen oder Krebsforschung oder sowas, ich glaube, das wird es wirklich da gebraucht und genötigt.
1: Frau Klein, das wird Sie freuen, ne? Was Sie da hören.
2: Absolut, ich liebe es.
1: Aber Frau Friesen, da sind Sie wirklich auf einer Linie mit sehr, sehr vielen Anruferinnen und Anrufern. Deswegen, vielen lieben Dank für den Impuls aus Kamen, Frau Friesen. Und noch einen schönen Tag wünsche ich Ihnen.
5: Das Gleiche wünsche ich Ihnen auch. Alles Gute.
1: Danke. Tschüss.
5: Tschüss.
1: Weil auch Elke aus Bergheim geschrieben hat, nicht das Geld macht glücklich, sondern das, was ich damit mache. Ich würde glücklich werden, wenn ich damit weltweit möglichst viele soziale Projekte initiieren könnte und meinen engeren sozialen Kreis unterstützen könnte. Mich würden weder ein Porsche noch eine Yacht glücklicher machen. Es ist, sei denn, es ist eine Yacht für die Forschung, gehe ich jetzt mal davon aus. Ulrike Rosenkranz hat aufgeschrieben, auf jeden Fall kann es sehr glücklich machen, wenn ein Mensch keinerlei Geldsorgen hat und ebenso seine An- und Zugehörigen nicht, weil er das Geld ja weitergibt. Aber im Fall dieses hohen Lottogewinns macht das Teilen und Teilhaben sehr wahrscheinlich viel zufriedener als das Geld selbst. Das hatten Sie ja auch schon gesagt, ne?
2: Ja, total. Sehr, sehr schön gesagt.
1: Dann gibt es noch einen anderen Impuls von Stefan Vogt, der hat über die WDR5-App geschrieben, man hätte dieses Geld nicht einer Person auszahlen sollen, sondern in mehreren Häppchen an viele Gewinner verteilen müssen, damit jeder was bekommt. Er geht jetzt von 100.000 Euro aus. Ich könnte jetzt auch einfach mal sagen, es hätten auch 120 Menschen eine Million bekommen können. Dass ein Normalsterblicher so viel Geld hat, halte ich für absolut falsch. Da werden Sie jetzt wahrscheinlich als Psychotherapeuten auch nicht viel dazu sagen können, aber vielleicht gehen Sie das ja auch mit.
2: Genau. Auf jeden Fall kann ich dazu sagen, dass der Zuhörer auf jeden Fall einen hohen Gerechtigkeitssinn hat. Das finde ich schön. Mhm. Das liebe ich. Und ja, natürlich, es ist fragwürdig, ob das so sein muss, ob man nicht ein bisschen mehr Positivität, sag ich mal, in die Welt hätte verbreiten können, wenn das aufgeteilt werden würde. Klar.
1: 0800 5678, dreimal die 5, unser WDR5-Tagesgespräch zum 120 Millionen Euro Lottogewinn und der Frage, die sich die Menschheit wahrscheinlich seit Jahrhunderten und wenn nicht Jahrtausenden stellt, macht Geld glücklich? Wir gehen weiter nach Wuppertal zu Rainer Fries. Hallo Herr Fries.
6: Ja, ich grüße in die Runde. Hallo.
1: Hallo.
5: Hallo.
6: Ja, ich leg mal los.
1: Gerne.
6: Sie haben quasi mit der ganzen Geschichte mir eine Geschichte schon abgenommen. Ich war letztens mit meinem Sohn unterwegs, autofahrtechnisch, und wir hatten einfach uns mal dem Gedankenkino hingegeben, was ich machen würde, wenn wir waren nur bei 10 Millionen angelangt.
1: Okay.
6: So, es war interessant. Ich persönlich muss sagen, also ich habe gesagt, ich wüsste gar nicht so richtig, was ich mit dem Geld anfangen soll. Vor 10 Jahren, ich bin 66, vor 10 Jahren hätte ich mir vielleicht Zeit gekauft. Mhm. Zeit für Dinge, Projekte, die ich gerne machen würde, die aus beruflichen Dingen dann nicht funktioniert haben, weil mir die Zeit fehlte. Mein Sohn, der war eher materiellen Dingen, der ist 23 zugetan.
1: Verstehe ich.
6: Ja, war ich in dem Alter auch. Aber im Grunde gehe ich konform mit vielen Ihrer vorherigen Gesprächspartner. Ich bin in der dankenswerten Situation, letztendlich ja wirklich glücklich zu sein, auch wenn ich keine 10 oder 120 Millionen habe. Und ja, deswegen wüsste ich gar nicht so richtig, was ich mit dem Geld anfangen.
1: Aber Herr Fries, erstmal freut es uns natürlich, dass Sie glücklich sind, obwohl Sie keine 120 Millionen haben. Wenn Sie jetzt aber mal 10 Jahre zurückgehen, Sie sagen, Sie hätten sich gerne Zeit gekauft. Zeit wofür eigentlich?
6: Einmal für gestalterisch kreative Projekte, für Reiseprojekte. Und das sind Dinge, die kann ich jetzt leben im Rahmen meiner Möglichkeiten. Und ja. Ich hätte einfach dann, was weiß ich, nur noch einen Halbtagsjob gemacht, obwohl mir das Arbeiten als solches nach wie vor auch sehr viel Freude und Lebenshingebung gibt, mhm, auf das ich gar nicht verzichten wollen würde, auch wenn ich es aus finanziellen Gründen nicht mehr müsste oder ich muss es einfach nicht.
1: Wir haben ja bewusst diese etwas, ich gebe es ruhig zu, abgegriffene Frage, macht Geld glücklich gestellt. Aber was würden Sie denn sagen? Also ich höre da ja schon raus, ja, nein. Was würden Sie sagen?
6: So pauschal kann man das nicht beantworten. Ich denke, es ist schon gut, eine gewisse Grundversorgung zu haben durch eine gewisse Summe Geld. Also es wäre schon schlecht, wenn Sie Mitte des Monats nicht wissen, wie Sie den Rest des Monats überleben sollen oder ob sie überhaupt sich noch genug zu essen kaufen wollen. Eine Grundmenge Geld ist sicherlich nicht schlecht. Kann man auch hinkommen, wenn man einfach, ich sag mal, sein Leben durchgängig gearbeitet hat, behaupte ich mal, in der Regel. Deswegen, aber so pauschal glücklich, nö.
1: Also wenn es einem schlecht geht, dann lieber in einem Lamborghini heulen und nicht in der Straßenbahn.
6: So könnte man das sagen.
1: Ja. Herr Fries, vielen Dank für Ihren Anruf aus Wuppertal.
6: Ja, gerne. Ihnen noch einen schönen Tag.
1: Tschüss.
2: Tschüss.
1: Frau Klein, in Ihrer Praxis sitzen ja viele Menschen und ich meine, jetzt kennen Sie nicht von allen Patienten und Patientinnen den Kontostand, aber man kann ja so ein bisschen einschätzen, ach, da gibt es ein finanzielles Polster, da vielleicht nicht. Mhm. Haben alle Patienten eigentlich trotzdem die gleichen Themen und alle was gemeinsam oder gibt es da dann Unterschiede, dass, ich sag mal, der betuchte Patient ganz andere Themen hat?
2: Ja, also ich würde die Frage so beantworten. Schematisch ist es ähnlich, aber inhaltlich ist es anders. Na, also es ist schon so, es gibt zum Beispiel eine Forschung von Lindqvist aus dem Jahre 2020. Die haben quasi herausgefunden, dass Geld, also je höher der Kontostand ist, desto kognitiv zufriedener bewerten wir unser Leben, also auf Gedankenebene sozusagen, bewerten wir unsere Lebenszufriedenheit als höher, aber emotional nicht. Na, also wenn wir jetzt jemanden haben, der vorher schon stark depressiv war oder starke Ängste hatte oder sonst irgendwas, dann wird das Geld nicht verbessern. Aber kognitiv würde er sein Leben halt als zufriedener einschätzen, weil Geld natürlich auch sowas wie Sicherheit und sowas mit sich bringt. Und das merkt man in der Praxis schon. Also, dass da Patienten schon natürlich inhaltlich auf andere Dinge eingehen, wenn sie jetzt mehr oder weniger Geld besitzen.
1: Und damit weiter nach Recklinghausen in diesem WDR5-Tagesgespräch 0800 5678 555. Unsere Telefonnummer und die hat gewählt Birgit Kostreceva. Hallo, Frau Kostreceva.
7: Hallo, ja. Ja, ich wollte nur sagen, also ich möchte gar nicht so viel Geld gewinnen, weil das einfach eine große Verantwortung ist und weil ich bin nicht so ein Mensch, der so gern so viel Verantwortung übernimmt. Ich bin sehr zufrieden, dass ich genug Geld habe für das, was ich mir leisten kann. Ich habe jetzt nicht zu wenig Geld, ich habe genug Geld. Also ich bin einfach zufrieden. Und wenn ich jetzt einen großen Gewinn hätte, müsste ich gucken, was mache ich damit? Was stelle ich damit sinnvoll an? Ich möchte, ich weiß gar nicht, wie ich damit klarkäme.
1: Was wäre denn für Sie, was würde denn diese Belastung auslösen?
7: Ja, einfach, man hat das Geld, man hat die Verantwortung für so viel Geld. Ich möchte nicht alles man braucht ja gar nicht so viel zum Leben. Ich wüsste ja gar nicht, was ich damit anfangen kann. Mir reicht das ja, wenn ich, vielleicht meine Familie, die weniger hat, die nicht, aber das ist ja auch sehr viel. Also ich finde es sehr schwer.
2: Und Frau Kostreceva, ich finde das richtig schön, wie Sie das sagen, weil tatsächlich, da fällt mir nämlich auch gerade ein psychotherapeutischer Terminus dazu ein. Man nennt das nämlich auch Überverantwortung. Und Sie haben 100% recht damit. Ne? Mit so viel Geld kann es schon mal zu einem Zustand der Überverantwortung kommen. Also dass dann wirklich so Gedanken aufkommen wie, ich muss jetzt allen helfen. Wenn ich jemandem helfe, wem helfe ich dann? Ne? Also das sind auch super viele Entscheidungen, die ja damit einhergehen und getroffen werden müssen. Und das kann tatsächlich auch, genau wie Sie das beschreiben, so eine Art Aversion, also so eine Art Abwehr verursachen und sogar auch zeitweise eine Verschlechterung der mentalen Gesundheit. Finde ich total schön, wie Sie das sagen.
1: Könnte man nicht sogar in so eine, wir reden jetzt immer davon, dass man mit dem Geld ja helfen könnte, aber es kann ja auch ins Umgekehrte gehen, wenn man dann, keine Ahnung, die nächste Diskussion am Landtag über marode Brücken in Nordrhein-Westfalen hört, man hat aber 120 Millionen Euro auf dem Konto, dass man plötzlich einen Anflug von Macht bekommt und das Gefühl hat, ja, ich könnte alle Brücken reparieren.
2: Total, ja, mega. Also auch ein sehr, sehr guter Punkt, weil zum Beispiel impulsives Ausgeben, das ist ja auch ein Thema. Ne, wenn ich in diese Überverantwortung reinkomme, komme ich ja auch in so einen Status von emotionaler Erregtheit sozusagen. Ich weiß nicht mehr so genau weiter. Und da diese emotionale Erregtheit führt dann auch dazu, dass wir sehr kurzfristige und sehr impulsive Entscheidungen treffen. Und dann kann es wirklich auch natürlich zu Fehlinvestitionen kommen. Definitiv.
1: Frau Kostritzewa aus Recklinghausen, vielen lieben Dank für Ihren Anruf.
7: Ja, danke.
1: Tschüss.
7: Tschüss. Tschüss.
1: Und es geht direkt weiter nach Soest zu Brigitte Jansen. Hallo, Frau Jansen.
8: Ja, guten Tag in die Runde.
1: Guten Tag.
8: Ja, hallo. Ich hatte erzählt, ich habe vor vielen Jahren mal einen psychologischen Test mitgemacht und da stand eine Frage, was würden Sie mit 1 Million D-Mark tun? Und da war meine ganz spontane Antwort, keine Ahnung. Ich wusste überhaupt nicht, was ich damit sollte. Und während ich hier weiter Ihrer Sendung zugehört habe, hatte ich dann ein bisschen drüber nachgedacht, was würde man denn mit so entsetzlich viel Geld tun? Und hatte die Idee, wenn ich mir jede Woche 10.000 Euro nehme und überlege, was kann ich damit Nettes tun? Ich würde anfangen mit dem Tierheim, würde ich weitermachen mit dem Hospiz. Mir wird sicherlich irgendwas einfallen. Das ist so eine Idee, um so Stück für Stück das Geld irgendwie sinnvoll unter die Leute zu bringen.
1: Auch wieder, ja, ist aber ein super Punkt, weil ich gerade denke, wenn ich Ihnen so zuhöre, man braucht, Frau Klein, eine Aufgabe.
2: Ja. Absolut. Ne, wie ich das eben schon erwähnt habe, sinnstiftende Aufgaben, sinnstiftende Tätigkeiten, super, super wichtig für den Selbstwert, für die mentale Gesundheit. Und ich finde das total klug, wie Sie das beschrieben haben, Frau Jansen, dieses, ich würde das in Tranchen machen. Ne, also auch das ist total klug, weil das würde ja auch diesen Überverantwortungseffekt, den ich eben beschrieben habe, und dieses Überfordernde, würde das ja auch ein bisschen runterbrechen, ne? Dass man, das hört sich jetzt verrückt an, aber man denkt immer von 10.000 zu 10.000 sozusagen.
1: Frau Jansen.
8: Gut.
1: Gut, ja, das ist, ja, passender kann man es nicht sagen. Und liebe Grüße nach Soest.
8: Ja, vielen Dank auch. Tschüss.
1: Und direkt weiter, weil es hier ständig klingelt, nach Krefeld zu Christel Karas. Hallo, Frau Karas.
9: Hallo.
1: Was sagen Sie zu diesem vielen Geld?
9: Also, das ist natürlich einmal eine unvorstellbare Summe. Aber wenn man sie bekommt, sollte man sehr vorsichtig sein, auch mit demjenigen, wem man es mitteilt. Ich kann dazu nur sagen, ich habe einmal eine sehr hohe Summe geerbt bekommen. Mhm. Und habe dann also meinem Partner Bankvollmacht eingeräumt, damit er auch das Gefühl hat, er gehört dazu. Mhm. Und dieser gute Mann hat das ganze Konto leer geräumt.
2: Ui. Das tut mir leid.
9: Also so etwas kann auch passieren. Ich habe dadurch, also erstmal musste ich mit dem Verlust und mit den Verpflichtungen fertig werden, die ich da draus also auch noch aufgenommen hatte zum Teil, um das Geld also entsprechend anzulegen und so weiter und so fort. Und das, nachdem ich das dann alles geregelt habe, habe ich gemerkt, ich möchte es nie wieder haben. Ich habe also das Glück gehabt, dass ich durch meinen eigenen Beruf dann also entsprechend mir einen kleinen Rückhalt wieder aufbauen konnte. Mhm. Und auch meine Kinder dadurch also entsprechend absichern konnte. Aber das ist ja nicht jedem gegeben. Und jemand also solche Summen hat, soll er sehr genau überlegen, was will er damit machen, mit wem will er es besprechen und wer ist sicher als Ratgeber.
1: Sind Sie denn dieses Gefühl von Misstrauen wieder losgeworden in der Zwischenzeit?
9: Das bin ich wieder losgeworden, aber ich würde nie wieder, wenn ich solch eine Summe habe, jemandem eine Vollmacht erteilen.
2: Ja, das verstehe ich total.
1: Das heißt, der Rückhalt für Sie war auf jeden Fall auch da, was wir ja auch schon öfter hatten, Ihr Berufsleben und die Familie. Das hat Ihnen geholfen. Oder sind Sie auch...
9: Meine Kinder haben mir in gewisser Weise geholfen, weil wir also festgestellt haben, dass nicht das Geld ist, was uns glücklich macht, sondern der Zusammenhalt und wie wir also unser Leben gestalten. Und das hat mit Geld relativ wenig zu tun.
1: Nicht das Geld macht glücklich, sondern der Zusammenhalt, Frau Karas. Sie sind die Erste, die unsere Frage beantwortet hat. Macht Geld glücklich? Und das war eine sehr schöne Zusammenfassung aus Krefeld. Vielen Dank, Frau Karas, für Ihren Anruf.
9: Gern geschehen.
1: Tschüss.
2: Tschüss. Tschüss.
1: Direkt weiter zu Hildegard Erlemann. Hallo, Frau Erlemann.
10: Ja, hallo. Hier Recklinghausen, Hildegard Erlemann. Ich bin Ende 60, bin alleinstehend, habe keine Kinder und habe mich in meinem Leben eigentlich so eingerichtet. Man würde bei so einem Geldsegen natürlich etwas für sich zurücklegen, dass es alles ein bisschen komfortabler ist. Aber im Prinzip habe ich mir so überlegt, woran leide ich denn eigentlich? Mhm. Und das meine ich gar nicht so individuell, sondern mehr im übertragenen Sinne. Und deswegen habe ich mir überlegt, also ich fände es sinnvoll, eine Stiftung einzurichten für Bildung und sozialen Ausgleich. Denn das ist etwas, was mir so im Politischen auch immer wieder so ein bisschen auf der Seele drückt und was man als Einzelperson eben kaum irgendwie beheben kann. Also sowas fände ich wichtig. Das wäre bestimmt sehr schwierig, da eine gute Stiftung einzurichten. Aber bei solchen horrenden Summen, das wäre mir ein persönliches Anliegen.
1: Vielleicht hört ja der Gewinner zu. Das wäre ja eine Möglichkeit. Sie würden sich also ein bisschen was abzwacken für Ihr Leben und den Rest würden Sie quasi in eine Stiftung packen.
10: Ja, also bei so einer Riesensumme, ganz abgesehen davon, dass man ja auch immer noch damit rechnen muss, dass irgendwie doch auch der Staat dann steuermäßig, wie auch immer, ich kenne mich da nicht aus, auch zugreift, was ja auch gerechtfertigt ist, sage ich mal so.
1: Ja. Sind Sie denn glücklich? Sie haben ja jetzt nicht 120 Millionen, aber würden Sie sagen, Sie sind glücklich auch mit dem, was Sie da haben?
10: Zufrieden.
1: Da gibt es also einen Unterschied zwischen zufrieden und glücklich bei Ihnen?
10: Naja, glücklich ist man himmelhoch jauchzend in der Jugend. Jetzt bin ich zufrieden. Ich bin in meinem Leben eingerichtet. Ich habe meine Kontakte, Freunde, die mir beistehen, auch in schwierigen Situationen. Also hört sich alles ziemlich abgeklärt an. Aber es ist es, denke ich mir auch, wenn man Ende 60 ist, hat man einen anderen Blick auf das Leben, auf das eigene und auch andere Erwartungen. Ich würde mir das Leben schon etwas komfortabler noch machen, aber goldene Wasserhähne brauche ich nicht.
1: Frau Erlemann, vielen Dank für die offenen Worte aus Recklinghausen und weiter viel Spaß mit den silbernen Wasserhähnen. Und ja, die haben Sie ja noch nicht.
10: Nee, brauche ich auch nicht.
1: Genau, dankeschön.
2: Danke.
1: Tschüss.
2: Tschüss.
1: So, und Frau Klein, ich kann Sie jetzt nicht gehen lassen, ohne den Cliffhanger aufzuklären. Macht Geld jetzt glücklich, ja oder nein?
2: Ja, gute Frage, individuelle Frage. Ich würde es, glaube ich, beantworten, es ist ein Schutzfaktor. Es funktioniert als eine Vermeidung von Risikofaktoren. Es stabilisiert die psychische Gesundheit. Aber ich sag mal, Geld und Reichtum ist, glaube ich, für jeden auch nochmal sehr individuell definierbar. Genau, so würde ich es quasi zusammenfassen.
1: So sagt es die psychologische Psychotherapeutin Sina Klein. Vielen Dank, dass Sie sich die Zeit genommen haben. Sie hätten nämlich eigentlich Mittagspause gehabt, aber Sie haben sich die Zeit genommen fürs Tagesgespräch. Vielen Dank.
2: Sehr gerne.
1: Und Ihnen auch vielen Dank für die vielen, vielen Nachrichten, die Sie uns geschickt haben über die WDR5-App oder über WDR5.de und auch die vielen Anrufe heute ins WDR5-Tagesgespräch. Jetzt sind wir ein Stück weiter, ob Geld glücklich macht oder nicht. Ich bin Michael Imhof. Ich wünsche Ihnen noch einen schönen Tag hier mit WDR 5. Hier geht's weiter mit dem Mittagsecho.

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1: Ich bin Johannes Döbbelt, hallo und willkommen bei uns. Wir schauen gleich unter anderem nach Istanbul, wo es ein schweres Unwetter gegeben hat, bei dem zwei Menschen gestorben sind. Und wir gucken nach Brüssel, da trifft sich Friedrich Merz heute mit den anderen Staats- und Regierungschefs beim EU-Gipfel. Und da wird Streit erwartet, Streit ums Geld.
2: Keinen neuen Finanzrahmen zu haben, ist für Deutschland die finanziell mit Abstand günstigste Lösung. Aber wir wollen sie nicht, denn das würde die Handlungsfähigkeit Europas stark einschränken.
3: Zwei Tote bei Überschwemmungen in Istanbul. Nach heftigen Regenfällen wurden Autos von Wassermassen weggespült. Menschen mussten aus ihren Häusern gerettet werden.
4: Ich befürchte, dass die Patienten weiterhin ungesteuert die Notaufnahmen ansteuern, weil sie halt Sorge und Ängste haben. Und das werden wir mit der Notfallreform prinzipiell erstmal nicht gelöst bekommen.
1: Ja, mit einem kleinen Schnupfen, einer leichten Erkältung direkt zur Notaufnahme ins Krankenhaus. Das klingt unvernünftig, das machen aber tatsächlich relativ viele Menschen. Und das führt mit dazu, dass die Notfallversorgung in Deutschland zum Teil überlastet ist, es an Personal mangelt und es zu langen Wartezeiten kommt. Um diese Probleme zumindest ein Stück weit zu lösen, hat der Bundestag heute eine Reform der Notfallversorgung beschlossen. Uwe Berndt aus unserem Hauptstadtstudio erklärt, was sich ändern soll.
5: Oft geht es um Leben und Tod. Rund 35.000 Menschen kommen tagtäglich in die Notaufnahmen der Krankenhäuser. Doch was jeder Dritte ist eigentlich gar kein echter Notfall. Deshalb sind die Ärzte völlig überlastet. In den Niederlanden und in Dänemark läuft das deutlich besser, betont Gesundheitsminister Linnemann.
6: Sie gelten schon lange als Vorbild, weil sie sich eine richtig gute Patientensteuerung und eine klasse Vernetzung der Leitstellen organisiert haben. Und genau hier setzen wir heute an, das setzen wir um, dass wir auch diese Patientensteuerung bekommen und diese Vernetzung der Leitstellen.
5: Das deutsche Gesundheitssystem hat vor allem ein Steuerungsproblem. Diese Erfahrung hat auch der grüne Abgeordnete Janosch Dahmen jahrelang in seiner Arbeit als Notfallmediziner gemacht. Dies endlich zu ändern, sei für ihn einer der Gründe gewesen, in die Politik zu gehen. Heute wird Dahmen persönlich.
7: Deshalb bedeutet mir die heutige Entscheidung auch persönlich viel. Nach 6 Jahren intensiver fachlicher politischer Auseinandersetzungen beschließen wir hier heute im Hohen Haus endlich eine grundlegende Reform der Notfallversorgung. Und das ist gut für dieses Land.
5: Eine bessere Vernetzung zwischen den Notrufnummern 112 und des ärztlichen Notdienstes 116 117 soll die Steuerung der Patienten verbessern, mehr Telemedizin, überflüssige Einsätze von Rettungswagen vermeiden und in den Krankenhäusern soll an einem zentralen Tresen entschieden werden, wer nun wirklich in die Notaufnahme muss und wer anders versorgt werden kann. Dazu heute seltene Einigkeit im Deutschen Bundestag. In fast jeder Rede Dank für die gute Zusammenarbeit über Parteigrenzen hinweg. Kein Wunder, es ist schon die dritte Bundesregierung, die sich an der Notfallreform versucht. Und selbst die AfD erkennt an, der Ansatz, mehr Patienten ambulant statt stationär zu versorgen, sei im Prinzip richtig. Nicole Hess.
8: In geeigneten Fällen sollen sie sogar direkt in Arztpraxen statt ins Krankenhaus gebracht werden können. Das kann durchaus sinnvoll sein. Aber woher um alles in der Welt sollen die zusätzlichen Ärzte denn kommen? Denn eine Weiterleitung allein schafft schließlich noch keinen freien Behandlungstermin.
5: Dennoch, der AfD geht das Gesetz nicht weit genug, bringt 2 Änderungsanträge ein. Auch Linke und Grüne legen eigene Entwürfe vor. Doch auch die linke Abgeordnete Stella Merendino bezieht sich auf das Sozialgesetzbuch und sieht in der Notfallreform manches Gute.
9: Ja, sie enthält einen wichtigen Fortschritt. Die medizinische Notfallrettung wird endlich als eigenständige Leistung im SGB V anerkannt und nicht mehr nur über den Transport definiert. Aber die Anerkennung einer Leistung ersetzt noch lange nicht die Menschen, die diese erbringen. Von besseren Arbeitsbedingungen auch kein Wort, und das ist eine echte Schande.
5: Diese Reform wird nicht alle Probleme lösen, räumt Gesundheitsminister Lindemann ein. Doch mit der besseren Patientensteuerung sei ein wichtiger Schritt geschafft.
1: Uwe Berndt zur Reform der Notfallversorgung hier in WDR 5. Man muss leider immer sehr aufpassen, auf welchen Link man klickt oder welchen QR-Code man mit dem Handy scannt. Denn wenn Sie Pech haben und Betrüger dahinter stecken, dann kann ja das Geld, das Sie eigentlich beim Online-Shoppen sinnvoll ausgeben wollten, das kann dann plötzlich einfach nur sehr schnell weg sein. Der Europäische Gerichtshof hat jetzt aber entschieden, dass Banken bei solchen Überweisungen das verlorene Geld erstmal erstatten müssen. Meine Kollegin Antonetta Stefanie erzählt, welcher Fall jetzt zu diesem Urteil geführt hat.
10: Bei einem Online-Kauf bekam eine Polin einen Link zugeschickt. Alles sah aus wie von ihrer Bank sonst auch und sie gab ihre Zugangsdaten ein. Später stellte sich heraus, es handelte sich um einen Phishing-Link und Betrüger buchten umgerechnet knapp 700 Euro von ihrem Konto ab. Die Frau verlangte von ihrer Bank, dass die das Geld erstattet, denn sie hätte die Überweisung nicht autorisiert. Die Bank meinte aber, dass die Frau besser hätte aufpassen müssen. Es wäre grob fahrlässig gewesen, einfach ihre Zugangsdaten einzugeben. Deshalb müsse die Bank nicht zahlen. Der Europäische Gerichtshof sah das jetzt anders und stärkt damit die Verbraucherrechte. Das Gericht entschied heute, dass Banken in solchen Fällen erst einmal zahlen müssen. Wenn eine Überweisung von Kunden nicht autorisiert, sondern beispielsweise durch Betrug herbeigeführt wurde, muss die Bank den Betrag sofort erstatten. In einem zweiten Schritt kann die Bank versuchen, sich das Geld zurückzuholen. Dafür muss sie dann aber beweisen, dass der Kunde einen schweren Fehler gemacht hat.
1: Die Behörden sprechen von den heftigsten Regenfällen seit 40 Jahren. In der Türkei, in Istanbul, sind bei einem schweren Unwetter mindestens 2 Menschen ums Leben gekommen. Das öffentliche Leben in der Stadt steht heute weitgehend still. Unser Korrespondent in Istanbul, Christian Buttgereit, berichtet.
0: Ein 14-Jähriger erlitt einen Stromschlag, als er im Regen einen Park durchqueren wollte. In einem nördlichen Stadtteil von Istanbul starb eine 34-jährige Frau, nachdem sie vom Wasser mitgerissen und am Kopf verletzt wurde. Am Abend waren durch die heftigen Regenfälle Straßen zu reißenden Flüssen geworden. Zahlreiche Menschen wurden vom Wasser in Wohnungen oder Autos eingeschlossen und konnten nur mit Booten oder Radladern befreit werden. Auf Videos in sozialen Netzwerken ist zu sehen, wie Dutzende Fahrzeuge weggespült werden. Neben den Wassermassen blockierten 15 Erdrutsche den Verkehr. In weiten Teilen der 16 Millionen Einwohnerstadt fiel die Wasser- und Stromversorgung bis zum Morgen aus. Der Flughafen auf dem asiatischen Teil Istanbuls stellte vorübergehend den Betrieb ein. Der meteorologische Dienst spricht von Regenmengen von bis zu 200 Litern pro Quadratmeter. Weil außer weiterem Regen heute noch kräftige Windböen erwartet werden, rufen die Behörden dazu auf, die Häuser nur zu verlassen, wenn es unbedingt nötig ist und Kellerräume nicht zu betreten. Außerdem bleiben die Schulen geschlossen. Zweiräder dürfen bis auf Weiteres nicht mehr am Straßenverkehr teilnehmen. Eine deutliche Entspannung der Wetterlage wird frühestens zum Wochenende erwartet.
1: Und jetzt weitere Nachrichten des Tages in WDR 5 mit Dominik Freiberger.
11: Das ukrainische Militär greift wieder russische Ölanlagen an. Die Ukraine hatte das unterlassen, nachdem US-Präsident Trump vor ein paar Tagen eine Energiewaffenruhe für beide Länder ausgerufen hatte, an die sich Russland aber nicht gehalten hat. Jetzt greift auch die Ukraine wieder die russische Energieinfrastruktur an. Das Deutsche Rote Kreuz trainiert heute die Abläufe beim Transport von internationalen Hilfsgütern. Dafür werden bundesweit Fahrzeuge zu einer gemeinsamen Kolonne zusammengeführt. Die 10 40-Tonner fahren dabei auch Kontrollpunkte in den Kreisen Coesfeld und Recklinghausen sowie in Gelsenkirchen an. Die Notrufsäulen an deutschen Autobahnen stehen offenbar vor dem Aus. Laut Rheinischer Post prüft die Autobahn GmbH, ob sie noch sinnvoll sind. Die Notrufe über die Säulen sind deutlich weniger geworden, weil Autofahrer stattdessen ihr Handy nutzen. Die Kosten für Betrieb und Wartung der Notrufsäulen belaufen sich auf 4,5 Millionen Euro pro Jahr.
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1: Wenn's ums Geld geht, hört im Zweifel auch die europäische Freundschaft auf. Vor allem, wenn es um ein so großes und so langfristiges Geldverteilen geht, wie jetzt bei der EU. Heute treffen sich die Staats- und Regierungschefs der EU zum Gipfel in Brüssel und verhandeln dort unter anderem darüber, wie viel Geld wofür in der EU ausgegeben werden soll. Und das nicht etwa nur für das kommende Jahr oder so, sondern das wird gleich für insgesamt 7 Jahre festgelegt, bis 2034. Und schon im Vorfeld ist klar, dieser Punkt, also Haushalt der EU, das wird wahrscheinlich das größte Streitthema auf dem Gipfel. In diesem Blickwechsel im WDR 5 schauen wir heute ausführlich und aus verschiedenen Perspektiven auf das Geld der EU und wie es verteilt wird, auch darauf, welche Länder da eigentlich welche unterschiedlichen Interessen verfolgen. Wir starten mit Katrin Schmidt, unserer Reporterin in Brüssel, die uns erstmal einen kleinen Überblick gibt.
13: Einige in Brüssel sprechen vom schlimmsten Streit über die EU-Finanzen überhaupt. Andere wollen ahnen, dass die Tage in Brüssel blutig würden. Bundeskanzler Friedrich Merz sagt es zum Auftakt so.
14: Wir sind in sehr, sehr schwierigen Verhandlungen über die zukünftigen Finanzen der Europäischen Union.
13: Er bedankt sich auch bei den Iren, die die schwierige Aufgabe hatten, die ziemlich konträren Interessen der 27 Mitgliedstaaten in einem Vorschlag für den künftigen Haushalt der EU zusammenzufassen, erklärte irische Regierungschef Michael Martin.
15: It is a challenging task between those who want a lower budget.
13: Die einen fordern ein geringeres Budget, andere ein höheres. Manche möchten die traditionellen Programme bewahren, während wieder andere neue Prioritäten setzen wollen. Wir selbst gehören zu denjenigen, die sich ein modernes, nach außen gerichtetes Europa wünschen, auch im Hinblick auf die Wettbewerbsfähigkeit. Gut 1,8 Billionen Euro veranschlagt er in dem Haushaltsvorschlag, der den Staats- und Regierungschefs jetzt auf dem Tisch liegt. Das ist schon etwas weniger als von der EU-Kommission ursprünglich veranschlagt. Sie sprach von 2 Billionen Euro für die Jahre 2028 bis 2034. Dennoch ist das immer noch viel zu viel, wiederholt Merz in Brüssel die Position der Bundesregierung.
16: Wir müssen das gemeinsame Budget gegenüber den Vorschlägen der Kommission deutlich reduzieren. Das kann sich kein Mitgliedsland in der Europäischen Union leisten, in diesem Umfang Beiträge in die Europäische Union zu zahlen. Nur zur Erinnerung, der gegenwärtige Vorschlag liegt bei 50% über dem, was wir im laufenden mittelfristigen Finanzrahmen finanzieren.
13: Zur Erinnerung dient aber auch, bei den Geldern fürs EU-Budget sprechen wir von 1,2 bis 1,4% des deutschen Bundeshaushalts. Dennoch steht der Bundeskanzler nun an der Spitze einer Gruppe von Staaten der EU, die sich auch Nettozahler nennen, darunter Österreich, Schweden, Dänemark, Finnland und die Niederlande. Und die pochen zusammen nicht nur auf ein kleineres EU-Budget, sondern auch auf Effizienzsteigerungen und den sogenannten Bürokratieabbau und insgesamt einen moderneren EU-Haushalt, der nicht hauptsächlich auf den beiden großen Töpfen für Agrar- und Regionalförderung fußt, so der niederländische Regierungschef Rob Jetten. Die klare Botschaft ist, diese Haushaltsvorschläge sind derzeit wirklich unzureichend. In Europa wollen wir massiv in unsere Wirtschaft, unsere Sicherheit und die Kontrolle der Migration investieren. Und dieser Haushalt ist dafür keine Antwort. Er muss modernisiert und die Gesamtsumme deutlich reduziert werden. Und auch der Zeitplan ist entscheidend. Mit Blick auf die Wahlen in Frankreich, Polen und Italien im kommenden Jahr würden viele in Brüssel gerne Planungssicherheit beim nächsten Budget noch bis zum Jahreswechsel erreichen und in Erwartung eines deutlichen Rechtsrucks in diesen Ländern die Handlungsfähigkeit der EU absichern, so formuliert es auch Bundeskanzler Merz, der zuvor kritisiert wurde für die Aussage, im Zweifel sei es für Deutschland günstiger, es gäbe gar keinen neuen EU-Finanzrahmen. Heute klingt er anders.
16: Ich denke in diesen Tagen darüber nach, dass ich vor gut 30 Jahren meine politische Arbeit hier in Brüssel begonnen habe, in der bis heute andauernden Überzeugung, dass die Europäische Union die Antwort auf die wichtigsten Fragen unserer Zeit ist.
13: Von Sicherheit und Verteidigung über Klima, Migration bis hin zur künstlichen Intelligenz könnte man viele neue Herausforderungen aufzählen, für die es gemeinsame europäische Anstrengungen braucht, erinnert Roberta Metsola, die EU-Parlamentspräsidentin.
17: We cannot do more with less.
13: Ganz einfach ausgedrückt, wir können nicht mit weniger Mitteln mehr erreichen. Wenn wir also nicht mehr Ressourcen einsetzen und stattdessen pauschal kürzen wollen, werden unsere Bürgerinnen und Bürger den Wandel nicht spüren können.
17: Our citizens can feel the change.
13: Und im Moment dürfte es sich für die Bürgerinnen und Bürger auch eher so anhören wie die Quadratur des Kreises, was die EU-Staaten da in Sachen Haushalt vor sich haben.
1: Deutschland ist also der größte Nettozahler der EU. Das heißt, Deutschland zahlt mehr ein, als es wieder rausbekommt. Rund ein Fünftel des Haushalts zahlt Deutschland, profitiert aber genau wie alle anderen auch von Fördergeldern der EU. Kanzler Friedrich Merz hat heute gesagt, wir sind von einer Einigung noch weit entfernt und für den kommenden EU-Gipfel im Dezember, da kommt also auch wieder einer, hat er den Teilnehmern schon mal geraten, Zitat, ein paar Oberhemden mehr einzupacken. Schauen wir jetzt mal genauer auf diesen Gipfel mit unserer Korrespondentin Sarah Lopez. Sarah, EU-Haushalt, das klingt ja für viele wahrscheinlich erstmal relativ abstrakt und weit weg. Inwiefern betrifft das denn auch Menschen hier in Deutschland?
18: Also es betrifft die Menschen hier schon ziemlich direkt. Also auch wenn das immer so abstrakt klingt, ein ganz großer Topf im EU-Haushalt ist zum Beispiel für die Regionalförderung. Also da wird das Geld wirklich direkt in den Regionen vor der Haustür verwendet. Zum Beispiel für den Bau von Brücken, für die Unterstützung von kleineren oder mittleren Unternehmen oder Geld, ja, der EU wird in Forschung gesteckt, damit man neue medizinische Behandlungen entwickeln kann. Aber es geht auch teilweise um, ja, ganz konkrete Projekte, damit Menschen wieder an den Arbeitsmarkt kommen, damit Frauen unterstützt werden. Also ja, es ist schon nah an den Menschen dran, auch wenn man das vielleicht auf den ersten Blick gar nicht immer so sieht.
1: Wir haben gerade schon gehört vom Gipfel heute, die Anzeichen stehen da auf Streit beim Thema Geld in Brüssel. Wie schwer wird das denn für die Staats- und Regierungschefs, sich auf einen neuen Haushalt zu einigen? Das klingt ja erstmal alles so, als ob es wirklich super schwer wird diesmal.
18: Das wird schon extrem schwer. Also die Positionen, die liegen da gerade einfach noch sehr weit auseinander. Heute wird diskutiert ein Vorschlag der irischen Ratspräsidentschaft. Der liegt so bei rund 1,8 Billionen Euro, also knapp 160 Milliarden unter dem Vorschlag der EU-Kommission. Das ist einigen Ländern aber immer noch zu viel, obwohl man da schon runtergegangen ist. Und da ist auch Deutschland bei. Bundeskanzler Merz hat heute Vormittag in Brüssel gesagt, kein Mitgliedstaat könne es sich leisten, in diesem Umfang Beiträge an die EU zu zahlen. Und es gibt ja einige Länder, die das ähnlich sehen. Österreich zum Beispiel, die Niederlande, Finnland, Dänemark, Schweden. Das sind alles Nettozahler, also Länder, die unterm Strich mehr Geld an die EU zahlen, als sie wieder rausbekommen. Und die sitzen jetzt eben am längeren Hebel als die, die mehr Geld wollen.
1: Mit einer Einigung zum Haushalt ist ja bei diesem Gipfel sowieso nicht zu rechnen. Ist denn aber auch möglich, dass das noch komplett vor die Wand fährt, dass auch eine Einigung wie geplant bis Ende des Jahres nicht mehr zu schaffen ist?
18: Also gerade hält man hier noch daran fest, dass man Ende des Jahres eine Einigung hat. Das liegt daran, dass nächstes Jahr viele wichtige Wahlen anstehen. Die Präsidentschaftswahl in Frankreich zum Beispiel, aber auch in Italien und Polen wird gewählt. Und je nachdem, wer dann da an der Macht ist, wird es natürlich nicht einfacher. Also ja, heute wird man da nicht zum Ergebnis kommen. Man hofft ja gerade noch so, okay, November oder Dezember. Aber selbst wenn das nicht klappt, was durchaus ein realistisches Szenario ist, man hat ja eigentlich noch nächstes Jahr. Also das Budget, das diskutiert wird, das braucht man dann ja ab 2028.
1: Sagt meine Kollegin Sarah Lopez aus Brüssel. Es ist eine wirklich verzwickte Situation bei der großen Geldfrage in Europa. Viele verschiedene Positionen in den jeweiligen Ländern, die nur schwer vereinbar scheinen. Und dazu kommt, dass viele Länder eben selbst gerade knapp bei Kasse sind, hohe Schulden haben und in einigen Ländern bald Wahlen anstehen. Wir steigen da noch mal ein bisschen tiefer ein in die Analyse mit jemandem, der zur EU-Finanzpolitik forscht, nämlich mit Professor Friedrich Heinemann vom Leibniz-Zentrum für europäische Wirtschaftsforschung in Mannheim. Hallo, Herr Heinemann.
19: Hallo, Herr Doppelt.
1: Herr Heinemann, es ist ja so, Frankreich profitiert sehr von der bislang üppigen Förderung für die Landwirtschaft der EU. Deutschland will aber zum Beispiel lieber mehr Geld für die Wirtschaft, für Wettbewerbsfähigkeit oder für die Verteidigung ausgeben. Und gleichzeitig wollen die wirtschaftlich starken Länder, wie auch Deutschland, die wollen insgesamt sparen, wollen also einfach, dass der EU-Haushalt nicht so riesig wird. Das klingt ja alles fast nach einer unlösbaren Aufgabe, sich da zu einigen, oder?
19: Ja, das klingt wie die Quadratur des Kreises und wir haben ein großes Dilemma. Also eigentlich ist der EU-Haushalt wirklich nicht klein und er hat erhebliche Sparpotenziale, vor allen Dingen bei den von Ihnen angesprochenen Subventionen für die Bauern und auch bei den Transfers.

0: gute Chancen hat, französische Präsidentin zu werden und man jetzt unter Zeitdruck ist. Also eigentlich könnte Deutschland sagen, ach, warten wir doch einfach ab, besser erstmal keine Entscheidung als eine schlechte Entscheidung. Aber das stimmt nicht so ganz. Spätestens wenn eben extreme Politiker aus machtvollen Ländern wie Frankreich am Tisch sitzen, dann kann man sich kaum noch vorstellen, wie man zu einer Einigung kommen soll. Also daher, Frankreich erhöht den Zeitdruck enorm.
1: Ist das denn gut aus Ihrer Sicht, dass es jetzt diesen Druck gibt, vielleicht auch um dann tatsächlich eine Einigung zu finden? Also ist der Zeitdruck vielleicht sogar förderlich?
0: Ja, finde ich schon gut. Also gerade bei den Finanzen am Ende ist es immer der Zeitdruck, der es macht. Beim letzten Mal hat uns Corona geholfen vor 7 Jahren. Corona war eine schlimme Sache, aber da war der Handlungsdruck so unabweisbar, ne, dass alle gesagt haben, wir müssen schnell was zur Stabilisierung machen. Also den Druck braucht man immer, um in Europa Entscheidungen zu treffen. Übrigens, ich finde das auch gar nicht schlecht, wenn jetzt schwer gestritten wird, weil es geht um wichtige Sachen. Das Gute beim EU-Finanzrahmen, man hat dann wieder 7 Jahre Ruhe, ne, weil das Budget wird nicht jedes Jahr verhandelt, sondern einmal für 7 Jahre. Und das ist ein gutes System.
1: Frankreich fordert auch noch gerade was ganz Interessantes, nämlich die EU sollte aus Frankreichs Sicht mehr Geld selber einnehmen. Also nicht nur von den Mitgliedstaaten, sondern auch durch eigene Einnahmequellen. Bisher passiert das vor allem über Geld aus EU-Zöllen. Würden Sie sagen, das wäre sinnvoll, wenn die EU noch so neue Abgaben kassieren könnte? Also direkt zum Beispiel von großen Unternehmen oder auch wenn die EU ein bisschen was von der Tabaksteuer der Mitgliedstaaten abbekommen würde. Auch das wird gerade diskutiert.
0: Ich denke, das ist kein Königsweg, kein Ausweg aus dem Dilemma, weil eigentlich ist linke Tasche rechte Tasche. Sie haben die Tabaksteuer erwähnt. Wenn die EU da jetzt stärker zugreift, geht das Geld auch den Mitgliedstaaten verloren, die auch gerne stärker zugreifen würden. Dann müssen die Mitgliedstaaten vielleicht weniger Beiträge zahlen, verlieren aber an Möglichkeiten, eigene Steuern einzunehmen. Also eigentlich ist das nur eine Umtauschoperation, die die Mitgliedstaaten nicht entlastet. Am Ende müssen Steuern ja immer die Bürger und Unternehmen der Mitgliedstaaten bezahlen, sonst gibt es niemanden.
1: Professor Friedrich Heinemann, Ökonom mit Spezialgebiet EU-Finanzen. Wir haben schon kurz vor der Sendung über die schwierigen Verhandlungen ums Geld gesprochen beim EU-Gipfel in Brüssel. Und damit endet auch unser Blickwechsel zum Thema. Den können Sie wie immer nochmal nachhören, den Blickwechsel, wenn Sie mögen, in ARD Sounds.
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1: Sie sitzen draußen im Café oder im Restaurant und dann kommt jemand vorbei mit einem kleinen Zettel oder mit einem Schild, wo sowas draufsteht wie: Ich habe Hunger, bitte um Spende. In Dortmund ist sowas inzwischen verboten. Seit August gibt es dort nämlich ein Bettelverbot. Bedeutet, im Umkreis von 5 Metern rund um die Außengastronomie ist das Betteln verboten und so sollen dann die Gäste ungestörter ihr Bier, ihren Kaffee oder ihr Essen genießen können. Dieses Dortmunder Bettelverbot ist zwar rechtlich umstritten, gilt in der Kommunalpolitik aber bei vielen als Erfolg. Und inzwischen haben auch einige andere NRW-Städte das Verbot kopiert oder planen, das so ähnlich einzuführen. Michael Westerhof, Reporter im Studio in Dortmund, beobachtet das Thema schon länger für uns. Ich habe ihn zuerst gefragt, dieses Bettelproblem in Dortmund, inwiefern kennst du das aus eigener Erfahrung?
3: Ja, das kenne ich von meiner eigenen Haustür. Ich wohne im Kreuzviertel in Dortmund. Das ist so ein Viertel, was direkt an die Innenstadt angrenzt. Und da in der Innenstadt sehr viele Bettler sind, verteilen die sich inzwischen auch in den etwas Außenbezirken, weil es sonst viel zu voll wäre und die da alle gar nichts mehr bekommen würden. Und insofern habe ich die gern auch gegenüber vom Hauseingang irgendwie schlafen in einem anderen Hauseingang oder bei mir vorm Supermarkt sitzen welche. Oder, da kommen wir zur Gastronomie, wenn du bei uns draußen sitzt, gerade jetzt im Sommer, als das Wetter so schön war, kommt auch dort alle 10 Minuten einer vorbei und fragt nach Geld.
1: Das heißt, man kann sagen, dieses Problem mit dem Betteln in Dortmund ist schon ein großes gewesen, jetzt zumindest vor dem Verbot.
3: Vor dem Verbot war es ein ganz, ganz großes Problem. Hat so angefangen, dass es aufgefallen ist mit Corona, wo eben nicht mehr so viele Leute in der Stadt waren, fiel auf, dass wahnsinnig viele Bettler und insbesondere Crack- und Drogensüchtige in der Stadt gewesen sind und dort nach Geld gefragt haben. Und es gibt eine ganz nette Anekdote einer SPD-Ratsfrau, die einen Stand auf dem Markt hat. Die hat mal gezählt, dass so an einem Samstagvormittag 30, 35 Menschen bei ihr unterschiedliche gekommen sind an den Stand, um zu betteln und haben da Gäste angesprochen auf dem Markt. Das heißt, um einfach bloß mal zu sehen, wie viele Leute das gewesen sind. In der Innenstadt war es ganz massiv in den Kneipen. Die haben auch versucht, sich zu schützen mit anderen Maßnahmen. Einer hat so einen Zaun um seinen Biergarten gemacht, damit die Leute nicht so nah dran kommen. Zeitweise haben sie auch einen Sicherheitsdienst eingesetzt. Das war ihnen dann aber auch zu teuer, den Wirten. Dann haben sie ihn wieder abgeschafft. Und dann haben sie einen Brief an den Oberbürgermeister und an die Fraktion.

0: ungeschrieben, wo sie gesagt haben, das geht so nicht weiter. Uns bleiben hier die Gäste weg in den Kneipen. Unsere Existenz ist gefährdet. Und dann, dann gab es so langsam eine Dynamik, dass was passiert ist. Noch einen kleinen Rücksprung. Auch die Wahlen im September letzten Jahres, Kommunalwahlen, da war das ein Hauptthema, die Sicherheit in Dortmund, dass da ein CDU-Kandidat gegen einen SPD-Kandidaten nach 80 Jahren SPD-Macht gewonnen hat, hatte sicherlich auch was damit zu tun, dass dieses Sicherheitsthema so wichtig gewesen ist.
1: So, und jetzt gibt es dieses Verbot in Dortmund, das Battle-Verbot seit August. Hat das denn schon zu spürbaren Veränderungen geführt?
0: Die Wirte aus der Innenstadt sagen, bei uns haben wir 75-80% weniger Bettler, die bei uns an die Gastronomie kommen. Also die sind super zufrieden. Nicht ganz so zufrieden sind die, die ein bisschen in den Außenbezirken, wie ich in einem Kreuzviertel wohnen, denn da kommen immer noch Bettler. Hat was mit Kontrolle zu tun. Einfach in der Innenstadt ist der Kontrolldruck wahnsinnig groß. Es gibt einen kommunalen Ordnungsdienst aus Polizei und Ordnungsamt. Die gehen durch die Straßen in der Innenstadt und dadurch geht kaum ein Bettler da mehr an die Kneipen ran. Mir hat ein Vertreter des Obdachlosenmagazins erzählt, naja, die gehen jetzt ein bisschen in die Außenbezirke und ich muss sagen, da wird nach wie vor gebettelt, nicht in massiver Form, aber wenn du da sitzt, naja, sag mal, 2 pro Stunde oder so kommen da immer noch hin, weil das Ordnungsamt kann nicht einfach die ganze Stadt kontrollieren, geht nicht.
1: Und was sagen die Obdachlosen oder Bettler selbst dazu, die Verbände, Vereine auch, die sich für diese Menschen einsetzen? Finden die das grundsätzlich gut, dass es dieses Verbot gibt oder kritisieren die das?
0: Naja, sie haben zumindest die Verbände das Problem erkannt. Die wissen, dass sowohl Händler als auch Wirtinnen ein Problem haben. Natürlich finden sie das nicht gut und sagen, es ist ja auch rechtlich umstritten, es gibt ein Recht zu betteln und es gibt ein Recht, danach Geld zu fragen. Natürlich kein Recht, die Leute zu belästigen. Also, und die Bettler finden es natürlich auch nicht so toll, weil das natürlich eine gute Einnahmequelle gerade auch im Sommer für sie gewesen ist. Aber andererseits, ja, das ist immer ganz interessant, wenn du mit Bettlern sprichst. Die sagen dann zu dir, ja, ich bräuchte das und bettle da gerne und da gibt es viel Geld. Andererseits verstehe ich natürlich auch durchaus die Klagen von Wirten oder von Geschäftsinhabern.
1: Du hast schon kurz gesagt, dieses Bettelverbot ist rechtlich durchaus noch umstritten. Bedeutet das, es ist gar nicht klar, ob das überhaupt so bestehen bleibt in Dortmund oder auch in anderen Städten?
0: Ja, das war schon in der Ratssitzung klar, als die Dortmunder das beschlossen haben, dass es da rechtliche Bedenken gibt. Angeblich hat sogar das eigene Rechtsamt der Stadt Dortmund davor gewarnt, so etwas einzuführen, weil man es nicht darf. Essen hat an den Dortmunder Beschluss zum Beispiel kopiert, aber mit dem Hinweis auf Antrag der Grünen, dass man vorher eine rechtliche Prüfung durchführen will. Da macht man so eine Art Gutachten, ob man das machen darf oder nicht. Es ist schon klar, dass man aggressives Betteln, also wenn Leute angesprochen werden vom Bettler, dass man das verbieten kann, ist schon klar. Aber in Dortmund, das muss man auch nochmal ganz klar sagen, ist nicht nur das Aggressive, also hast du mal eine Mark betteln verboten, es ist auch verboten, mit so einem Schildchen dahin zu gehen oder einfach mit dem Becherchen.
1: Das sogenannte stille Betteln.
0: Das stille Betteln. Und da ist die Frage, kann man das verbieten oder nicht? Aber der Druck in den Städten ist einfach so wahnsinnig hoch. Düsseldorf hat es beschlossen, Gelsenkirchen hat etwas beschlossen, Essen hat es letztendlich auch beschlossen, auch wenn sie nochmal ein Rechtsgutachten in Auftrag geben, in den Großstädten, dass man das kopiert hat aus Dortmund. Dortmund, trotz der Bedenken.
1: Jetzt gibt es dieses Bettelverbot, das die Bettler zwar ja teilweise eben aus der Innenstadt und den Vierteln drumherum ein Stück weit verdrängt, aber würdest du sagen, es gibt auch weiterhin trotzdem ein Problem zum Beispiel mit Drogensüchtigen, mit Alkoholabhängigen in Dortmund, das ja auch zu dem in letzter Zeit so oft zitierten Stadtbild beiträgt. Und das wird ja durch so ein reines Bettelverbot jetzt erstmal nicht gelöst wahrscheinlich, ne?
0: Nein, da sagen selbst die Wirte, wir sind zufrieden mit dem einen Teil, dass das jetzt durchgesetzt worden ist, das Bettelverbot. Wir sind aber nicht zufrieden mit den Hilfsangeboten. Es sollte mehr Hilfsangebote geben, sagen selbst die Wirte irgendwie, damit wir dieses Problem auf beiden Ebenen gelöst kriegen. Da bin ich jetzt wirklich gespannt. Das sagen viele. Es muss mehr Hilfsangebote. Viele Städte sagen das geben. Ich bin gespannt. Die haben ja alle kein Geld. Wie das denn weitergeht mit diesen Hilfsangeboten. Vor einem Jahr, vor 2 hätte ich noch gesagt, ja, kriegen die alles gut hin. Aber im Moment bin ich beobachte auch den Dortmunder Rat, bin da regelmäßig in den Ratssitzungen und da geht es halt um Sparen im Moment. Und bin gespannt, ob das durchhält, solche Hilfsprogramme.
1: Michael Westerhoff, WDR-Reporter aus Dortmund über das Bettelverbot in und um Kneipen im Außenbereich von Restaurants oder Cafés, das in Dortmund seit gut 2 Monaten gilt. Und zum Schluss im Mittagsecho im WDR 5 noch kurz etwas zu einem anderen Verbot. Ab heute gilt ein Alkoholverbot an allen 5700 Bahnhöfen in Deutschland. Die Bahn will mit dem Verbot die Bahnhöfe sicherer und sauberer machen. Hier ein paar Stimmen von Fahrgästen dazu.
2: Man fühlt sich unsicherer, wenn vor allen Dingen abends halt sehr viel Alkohol konsumiert wird an Bahnhöfen. Deswegen habe ich da auch eher nicht so gute Erfahrungen gemacht. Und ich denke schon, dass das eigentlich dann sinnvoll wäre, vor allen Dingen für die Sicherheit. Die
3: Frage stellt sich halt immer, ob es eingehalten werden kann. Wer kontrolliert
4: das? Das wird schwieriger sein, das durchzusetzen, aber man hofft aufs Beste.
1: Na, die Security-Mitarbeiter der Bahn sollen das dann durchsetzen, sollen in den Bahnhöfen Menschen ansprechen, die trotz Verbot was trinken. Und die können dann im Zweifelsfall auch aus dem Bahnhof verwiesen werden. Das ist natürlich jetzt eine schlechte Nachricht für alle Fußballfans oder Kegelclubs, die sich die Wartezeit auf ihren Zug am Bahnsteig gern mal schön saufen. Aber immerhin, wenn der Zug dann doch irgendwann wieder erwarten kommt, vielleicht sogar halbwegs pünktlich, können sie im Zug drauf anstoßen. Denn in den Zügen bleiben Bier, Wein und Schnaps trinken weiterhin erlaubt. Und wenn man nochmal feuchtfröhlichen Nachschub haben will, gibt's das selbstverständlich auch zu kaufen im Bordbistro der Bahn. Das Team vom Mittagsecho ist jetzt raus. Nächste Halt auf WDR 5, dann gleich das Wirtschaftsmagazin mit Jörg Brunsmann. Mein Name ist Johannes Dörbelt. Tschüss und einen schönen Tag Ihnen noch.

0: Es ist 13.30 Uhr. 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
1: Die Nachrichten mit Dominik Freiberger. Guten Tag. Der Bundestag hat eine Reform der Notfallversorgung in Deutschland beschlossen. Ziel ist eine bessere Steuerung der Patienten, unter anderem durch eine Vernetzung der Notrufnummern 112 und des ärztlichen Notdienstes 116117 und durch mehr Telemedizin. Uwe Berndt, WDR Berlin.
2: In den Krankenhäusern soll an einem zentralen Tresen entschieden werden, wer nun wirklich in die Notaufnahme muss und wer anders versorgt werden kann. Dazu heute seltene Einigkeit im Deutschen Bundestag. In fast jeder Rede Dank für die gute Zusammenarbeit über Parteigrenzen hinweg. Kein Wunder, es ist schon die dritte Bundesregierung, die sich an der Notfallreform versucht. Und selbst die AfD erkennt an, der Ansatz, mehr Patienten ambulant statt stationär zu versorgen, sei im Prinzip richtig.
1: Bundeskanzler Merz hat betont, vor welchem Problem die Staats- und Regierungschefs der EU bei ihrem Treffen in Brüssel gerade stehen.
3: Von dieser Einstimmigkeit sind wir weit entfernt. Es nützt alles nichts. Wir brauchen einen gemeinsamen mittelfristigen Finanzrahmen ab 2028 und den sollten wir möglichst bald auch miteinander verabschieden.
1: Es geht vor allem um die Frage, wie hoch die Gelder sein sollen, die die Mitgliedsländer an die EU zahlen. Sarah Lopez, WDR Brüssel.
4: Die Positionen, die liegen gerade noch sehr weit auseinander. Heute wird ein Vorschlag der irischen Ratspräsidentschaft besprochen. Der liegt bei rund 1,8 Billionen Euro, also knapp 160 Milliarden Euro unter dem Vorschlag, den die EU-Kommission gemacht hatte. Aber das ist einigen Ländern immer noch zu viel Geld, Deutschland zum Beispiel. Es gibt hier in Brüssel das große Ziel, bis Ende des Jahres eine Einigung zu haben, weil es nächstes Jahr Wahlen in mehreren EU-Ländern gibt, zum Beispiel ja die Präsidentschaftswahl in Frankreich. Gerade gibt es aber noch so viel Uneinigkeit zwischen den Staats- und Regierungschefs, also dass man da wirklich zeitnah eine Einigung hat, das dürfte richtig schwierig werden.
1: Das Arbeitsgericht Münster beschäftigt sich ab heute damit, ob Menschen mit einer Behinderung den Mindestlohn bekommen sollten. In Deutschland arbeiten rund 300.000 Menschen in Behindertenwerkstätten. Und einer dieser Mitarbeiter hat jetzt geklagt. Mehr von Christina Wilkes aus dem WDR Aktuell-Team.
5: Der Kläger hat eine Behinderung und arbeitet in einer speziellen Werkstatt im Münsterland. Da haben fast alle eine Behinderung und verdienen 2 Euro die Stunde, sagt der Kläger über sich und findet das unfair. Vor Gericht will er erreichen, dass der Mindestlohn gezahlt wird, also knapp 14 Euro die Stunde, so wie in vielen anderen Jobs auch. Die Werkstätten im Kreis Warendorf sagen, zu teuer, weil eine Behindertenwerkstatt eben kein Betrieb wie jeder andere ist. Der Kläger sortiert da zum Beispiel Unterlagen und scannt sie ein. Wenn es dafür Mindestlohn geben soll, sagt das Unternehmen, dann müsste die Politik Rahmenbedingungen ändern.
1: Weitere Meldungen im Überblick. Nach einem Betrug muss die Bank dem Kunden verloren gegangenes Geld sofort erstatten, auch wenn der Kunde vielleicht unvorsichtig mit seinen Daten war. Das hat der Europäische Gerichtshof jetzt entschieden. Banken können sich das Geld in einem zweiten Schritt wieder zurückholen, müssen dem Kunden aber nachweisen, dass er absichtlich oder grob fahrlässig seine Daten weitergegeben hat. Das ukrainische Militär greift wieder russische Ölanlagen an. Die Ukraine hatte das unterlassen, nachdem US-Präsident Trump vor ein paar Tagen eine Energiewaffenruhe für beide Länder ausgerufen hatte, an die sich Russland aber nicht gehalten hat. Jetzt greift auch die Ukraine wieder die russische Energieinfrastruktur an. In Teilen Griechenlands und der Türkei wüten weiter schwere Unwetter. In der Türkei sprechen die Behörden von den heftigsten Regenfällen seit Jahrzehnten. Die Schulen bleiben heute geschlossen. Mindestens 2 Menschen sind ums Leben gekommen. Die Mehlschwalbe ist der Vogel des Jahres 2027. Fast die Hälfte der Stimmen bei der Publikumswahl wurde für den Zugvogel abgegeben. Die Mehlschwalbe ist unter dem Slogan "Auf gute Nachbarschaft" zur Wahl angetreten. Sie ist ein sogenannter Gebäudebrüter und baut ihre halbkugelförmigen Nester aus Lehmklümpchen, bevorzugt an geschützten Außenwänden, unter Dachvorsprüngen oder an Brücken. Der Kreis Lippe setzt ein Zeichen für Akzeptanz, Vielfalt und ein respektvolles Miteinander. Am Nachmittag wird das Projekt Respect vorgestellt. Geschäfte, Restaurants und öffentliche Einrichtungen können mit einem Aufkleber am Eingang zeigen, dass sie zum Beispiel für queere Menschen offen stehen und bei Problemen wie Anfeindungen Hilfe anbieten. Auch das Weser-Renaissance-Museum Schloss Brake macht mit. Für Museumsleiterin Silvia Herrmann eine Selbstverständlichkeit.
6: Weil wir uns als Ort der Begegnung und als Ort des Austausches verstehen. Und wir möchten gerne Barrieren abbauen. Wir wollen Ängste nehmen und ganz bewusst ein Zeichen setzen, dass sich alle Menschen bei uns willkommen fühlen.
1: Die Polizei und der Kreis Lippe hoffen, dass sich viele Unternehmen, Vereine und Institutionen an der Aktion beteiligen. Und so wird das Wetter in Nordrhein-Westfalen am Nachmittag viel Sonnenschein mit ein paar lockeren Wolken. Dazu ist es trocken und warm. In Paderborn 19, Dortmund 20 und Hürth 21 Grad. Morgen wird es mit bis zu 21 Grad wieder vergleichsweise warm und auch sonnig mit wolkigen Abschnitten. Erst am Abend zieht aus den Niederlanden Regen zu uns und es wird windig. 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Die A4 Olpe Richtung Köln ist zwischen Engelskirchen und Overath gesperrt. Dort bitte eine Gasse für Rettungs- und Einsatzfahrzeuge bilden. A40 Venlo Richtung Duisburg zwischen Grenzübergang Strahlen und Wachtendonk etwa 10 Minuten plus 5 Kilometer stockend. A40 Essen Richtung Dortmund zwischen Bochum-Werne und Kreuz Dortmund-West etwa 10 Minuten plus 5 Kilometer stockend. Bis etwa 15 Uhr ist nur ein Fahrstreifen frei. A44 Kassel Richtung Dortmund zwischen Unna Ost und Kreuz Dortmund Unna. Unfall etwa 15 Minuten plus 6 Kilometer stockender Verkehr. Und A57 Nimwegen Richtung Köln zwischen Mörskapellen und Kreuz Meerbusch etwa 45 Minuten plus 8 Kilometer Stau nach einem Unfall in der Baustelle. Da ist nur ein Fahrstreifen frei.
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7: Mein Name ist Jörg Hunsmann. Schönen guten Tag. Öl und Gas gibt es natürlicherweise nur wenig bei uns in Deutschland. Das meiste davon müssen wir importieren. Kohle, ja, hätten wir, ist aber entweder mittlerweile schwer dran zu kommen oder man zerbaggert ganze Landschaften. Ja, was noch bleibt, sind Solar- und Windenergie. Und da sieht es eigentlich schon besser aus. Mittlerweile haben viele Häuser ja doch Solarzellen auf dem Dach. Und wenn es nur die zwei für das kleine Balkonkraftwerk sind. Und der Wind, der war letztes Jahr Deutschlands wichtigste einzelne Stromquelle. Mehr als ein Viertel der Stromerzeugung kam nämlich aus Wind. Jetzt allerdings stockt der Ausbau vor allen Dingen auf See. Warum das so ist, klären wir gleich. Zuerst aber mal gucken wir auf eine andere Geschichte, nämlich auf den Mindestlohn bzw. was alles damit zusammenhängt. Der gilt ja jetzt schon seit mehreren Jahren. In diesem Jahr aktueller Stand 13,90 Euro pro Stunde. Aber nach wie vor gilt er nicht überall. Auszubildende oder Jugendliche unter 18 Jahren beispielsweise, also so typische Schülerjobs, Aushilfe im Supermarkt, die dürfen auch niedriger bezahlt werden. Und es gibt eine Ausnahme, die hatte ich persönlich gar nicht auf dem Schirm, betrifft aber allein bei uns in Nordrhein-Westfalen etwa 74.000 Menschen, nämlich Beschäftigte in Behindertenwerkstätten. Auch die dürfen unter Mindestlohn bezahlt werden und werden es auch sehr deutlich. Einer von ihnen, Jürgen Linnemann, der arbeitet in der Behindertenwerkstätte in Freckenhorst im Kreis Warndorf und der verklagt jetzt seinen Arbeitgeber, weil er sagt, ich verlange den gesetzlichen Mindestlohn. Jessica Sturmberg aus der WDR Wirtschaftsredaktion. Wie viel bekommt Jürgen Linnemann denn momentan überhaupt?
8: Etwa 200 Euro im Monat für 24 Stunden Arbeit in der Woche an drei Tagen. Seine Tätigkeit, die er macht, ist das Sortieren von Unterlagen chronologisch. Dann scannt er Dokumente und bereitet sie auf, sodass sie dann weiter verwendet werden können.
7: 200 Euro im Monat. Davon kann kein Mensch leben. Wie finanziert er sich?
8: Ja, er lebt von einer Erwerbsminderungsrente. Und für ihn ist die Klage deshalb auch so wichtig.
9: Es geht mir darum, dass meine Kolleginnen und Kollegen aus der Armut rauskommen. Also ich sage Ihnen ganz ehrlich, wenn ich meine Erwerbsminderungsrente nicht hätte, dann müsste ich zum Grundsicherungsamt gehen.
8: Ja, und das ist bei vielen Mitarbeiterinnen und Mitarbeitern der Behindertenwerkstätten auch der Fall. Konstantin Fischer ist stellvertretender Geschäftsführer der Bundesarbeitsgemeinschaft Werkstätten für behinderte Menschen. Er hat uns erklärt, dass ein Viertel der Werkstattbeschäftigten von Grundsicherung und gegebenenfalls noch Wohngeld leben. Und das, was sie für ihre Arbeit in den Werkstätten erhalten, beträgt im Schnitt 224 Euro.
7: Was heißt denn im Schnitt, worauf kommt es an, wie viel jemand am Ende bekommt?
8: Zum einen, was die Beschäftigten leisten können. Das ist sehr, sehr, sehr unterschiedlich. Es gibt für alle einen Sockelbetrag von 133 Euro und dann noch einen variablen Teil. Aber generell sprechen wir da gar nicht von hohen Summen. Und auch die Werkstätten haben unterschiedlich viel Geld, das sie verteilen können. Sie haben Einnahmen für die Leistungen, die sie ja auch verkaufen können. Aber die sind nicht so hoch, weil die Produktivität auch nicht so hoch ist. Und aus den Einnahmen werden ja dann auch noch andere Leistungen bezahlt. Denn die Menschen, die beschäftigt werden, sind ja keine normalen Arbeitnehmerinnen und Arbeitnehmer. Sie haben auch viel weniger Pflichten, erklärt Konstantin Fischer.
10: Sie schulden der Werkstatt keine Arbeitsleistung in dem Sinne. Sie können auch nicht verpflichtet werden, bis zu einem Stichtag ein bestimmtes Ergebnis zu erzielen. Und noch plakativer, wenn ein Werkstattbeschäftigter morgen früh aufsteht und sagt, er geht nicht in die Werkstatt, dann geht er nicht in die Werkstatt. Dann passiert ihm erstmal gar nichts.
8: Ja, sie können sich auch Auszeiten nehmen. Es gibt Betreuungspersonen. Es ist nicht nur ein Beschäftigungsverhältnis, sondern auch ein Rehabilitationsverhältnis, wo es auch arbeitsbegleitende Maßnahmen gibt, je nachdem auch kreative Angebote. Im Arbeitsrecht wird es dann ein arbeitnehmerähnliches Beschäftigungsverhältnis genannt.
7: Und da natürlich dann auch die Frage, die da mit reinspielt, kann man für so ein arbeitnehmerähnliches Verhältnis überhaupt den Mindestlohn ansetzen? Die Frage stellt sich jetzt auch das Arbeitsgericht in Münster. Die haben zwar heute sich damit beschäftigt, aber gesagt, nee, da müssen wir wohl noch ein bisschen beraten. Also das Urteil soll erst in ein paar Wochen oder Monaten kommen. Wenn wir aber mal davon ausgehen, da würde wirklich für Beschäftigte in Behindertenwerkstätten Mindestlohn gezahlt. Was hätte das denn für Folgen überhaupt?
8: Also Konstantin Fischer hat es so erklärt, das könnten die Werkstätten derzeit gar nicht leisten, wenn dann in der Folge nicht nur Jürgen Linnemann, sondern alle Beschäftigten Mindestlohn bekämen, weil die Werkstätten diese Einnahmen eben gar nicht erzielen, um Mindestlohn plus dann diese genannten weiteren Betreuungsleistungen zu erbringen. In der Bundesarbeitsgemeinschaft der Behindertenwerkstätten sieht man das auch so, dass die Mitarbeiterinnen und Mitarbeiter zu wenig bekommen, sagt er.
10: Das ist deutlich zu wenig, das muss mehr werden. Kann aber auch nur mehr werden. Wenn man es ernst meint, muss es öffentlich subventioniert werden, sonst wird es eine spürbare Einkommensverbesserung nicht geben. Unser Ziel ist auch oder unsere Idee, dass möglichst viele Werkstattbeschäftigte durch eine Einkommensverbesserung den Sprung herausschaffen aus der Grundsicherung.
8: Ja, also öffentliche Gelder heißt das mit anderen Worten. Konstantin Fischer hat auch erklärt, dass man sich über die Klage von Jürgen Linnemann gar nicht ärgere. Es sei total legitim, dass er eine faire Bezahlung möchte. Und in der gegenwärtigen Situation sei das aber so nicht umsetzbar. Deswegen auch wichtig, dass durch diese Klage Öffentlichkeit erzeugt wird und auch politischer Druck, sagt er.
7: Spannende Geschichte. Noch steht das Urteil nicht fest. Das Arbeitsgericht in Münster will das dann demnächst bekannt geben. Und da können Sie sicher sein, wir halten Sie hier auf dem Laufenden. Danke, Jessica Sturmberg. Diese Nachricht hier, die war gestern Abend nicht wirklich beruhigend. Deutschlands größten Flughafen geht das Kerosin aus. Angeblich tanken Lufthansa-Maschinen deshalb nicht mehr am Frankfurter Flughafen, sondern schon im Ausland. Woran liegt's und wie sieht's bei unseren Flughäfen in NRW aus? Müssen wir jetzt etwa Angst um den Herbsturlaub haben? Fragen die uns Michael Westerhoff aus der WDR Wirtschaftsredaktion beantworten kann. Michael, zuerst mal, was ist denn eigentlich los in Frankfurt?
11: Ja, erstmal ist es nicht das, was man vermuten könnte. Es hat nichts mit dem Iran-Krieg oder der Straße von Hormuz zu tun. Es ist ein Frankfurter Problem, was wir hier haben. Die machen eine Wartung der Pipeline und dadurch fließt nicht so viel Kerosin durch diese Pipeline wie üblicherweise. Außerdem gibt es offenbar ein Versorgungsproblem wegen des niedrigen Rheinpegels. Da konnten nicht genug Tankschiffe fahren. Nun, die Lufthansa hat tatsächlich jetzt inzwischen bestätigt, wir tanken im Ausland. Wir tanken auf dem Flug nach Frankfurt am Abflugort, um genug Benzin an Bord zu haben. Das sei aber nur eine Vorsichtsmaßnahme, sagt eine Sprecherin der Lufthansa. Sowohl die Lufthansa als auch der Frankfurter Flughafen sagen, die Versorgung der Luftfahrt ist zumindest in Frankfurt, nicht gefährdet.
7: Okay, Wartung ist das eine mit dem Rheinpegel, mit dem niedrigen. Da haben natürlich alle zu kämpfen. Deswegen auch die Frage, wie sieht es denn bei uns in NRW an den Flughäfen aus?
11: Ja, da geben alle Entwarnung. Ich habe mit allen 6 großen Flughäfen gesprochen. Düsseldorf, Köln, Bonn, Dortmund, Münster, Paderborn und Weeze. Alle sagen, bei uns ist ausreichend Kerosin vorhanden. Die Luftfahrt ist nicht gefährdet. Düsseldorf als größter Flughafen bei uns in Nordrhein-Westfalen sagt beispielsweise, der Flugbetrieb läuft. Es gibt keine Engpässe. Köln, Bonn, Mainz. Wir selbst betanken die Flugzeuge zwar nicht, aber wenn es irgendein Problem geben würde, dann hätten uns die Mineralölkonzerne das mitgeteilt.
7: Wir betanken gar nicht selber, haben die vom Flughafen. Ja. Das wusste ich auch noch nicht. Wie läuft denn das da?
11: Ja, das ist ganz interessant. Die Versorgung organisieren in der Regel private Firmen. Wie das Kerosin zu den Flughäfen kommt, ist dabei ganz unterschiedlich. Köln-Bonn zum Beispiel, da gibt es eine Pipeline aus Rotterdam. Von da fließt es dann in private Tanklager über eine Raffinerie. Die Airlines bestellen dann bei diesen Tanklagern oder bei Shell oder bei RBP und dann kriegen sie Benzin in ihre Flugzeuge. In Düsseldorf gibt es 2 Logistikfirmen, die das Tanken übernommen haben. Die bekommen ihr Kerosin per LKW aus den Raffinerien der Region, heißt es. 2028 soll es da sogar, glaube ich, einen Gleisanschluss auch noch geben.
7: Einmal rechts ranfliegen, bitte, genau. Zur Shell BP. Wie machen Sie eigentlich denn die kleinen Flughäfen?
11: Ja, die machen es ganz ähnlich. Weeze bekommt Kerosin per LKW aus Rotterdam. Da gibt es aber genauso wie in Dortmund und Münster, Osnabrück nur einen einzigen Anbieter. Da kommt dann das Benzin in Münster, Osnabrück und in Dortmund per LKW aus einer Raffinerie.
7: Morgen letzter Schultag. Wie sieht's aus in Sachen Herbstferien? Kann alles fliegen?
11: Morgen und am Wochenende dürfte es wohl keine Probleme wegen der Kerosinversorgung geben. Wenn man den Flughäfen glaubt, bleibt das dann auch erstmal so. Bei uns gibt es nach Behördenangaben noch reichlich Kerosin in den Tanklagern. Aber natürlich, und damit kämen wir zum Anfang zurück, natürlich weiß man nicht, was mit der Straße von Hormuz, was mit dem Iran-Krieg wird und ob es dann da vielleicht doch irgendwann einen Engpass gibt, aber im Moment noch nicht.
7: So, du klingst ein bisschen, als könntest du auch Pressesprecher von der Fluggesellschaft sein und sagen, es tut uns fürchterlich leid, aber wir müssen die Ticketpreise deswegen ein bisschen anheben.
11: Ja, war eine Bewerbungsrede. Nein, tatsächlich, die Tickets sind leicht gestiegen. Es gab aber auch schon mal wieder, dass sie wieder runtergegangen sind in diesem Jahr, als die Lage beim Krieg sich entspannt hat. Aber langfristig, die Fluggesellschaften bestellen das Benzin auf ein Jahr, auf zwei Jahre im Voraus. Also machen sie so eine Bestellung schon mal zu einem bestimmten Preis. Das läuft jetzt alles aus. Irgendwann werden die Tickets auch hier bei uns wegen des Kerosin teurer. Nur eine Zahl, der Kerosinpreis ist um 77% seit dem letzten Jahr gestiegen innerhalb eines Jahres.
7: War doch nichts mit der Bewerbung als
11: Pressesprecher. Mist, jetzt bin ich schon wieder raus.
7: Danke, Michael Westhoff aus der WDR Wirtschaftsredaktion.

0: Ich meine, das ist ja eigentlich Standard, ne? Wenn an der Börse einer ruft, das ist der neue Trend, da müsst ihr investieren, dann dauert es nicht lange, bis dann der Nächste um die Ecke kommt und sagt, na, besser vorsichtig sein, dieser Trend ist bald vorbei. In Sachen KI muss man jetzt allerdings sagen, es gibt schon länger Leute, die warnen, dass diese Branche viel zu hoch bewertet ist, dass der KI-Boom tatsächlich bald zu Ende sein könnte. Vielleicht jetzt. In Asien haben die Aktienmärkte heute deutlich im Minus geschlossen und auch bei uns geht's spürbar nach unten. Sebastian Schreiber in unserem Börsenstudio in Frankfurt, wie deutlich sind denn die Verluste, über die wir da gerade reden?
1: Ja, das kommt ein bisschen drauf an, auf welches Unternehmen wir genau schauen. Angefangen hat dieser Abwärtstrend gestern schon an der Wall Street in den USA. Da gibt's natürlich einen großen Platzhirsch, das ist der Chip-Entwickler Nvidia. Den kennen wahrscheinlich viele. Da ging's gestern an der Wall Street so um 3% bergab. Hertha trifft's heute dann zum Beispiel Samsung. Der Konzern investiert massiv in die KI. Da geht's um 10% bergab. Das ist schon mal eine Hausnummer und so ein bisschen die Spannbreite. Einzelne trifft's noch härter, andere weniger. Und weil diese KI-Konzerne eben mittlerweile auch insgesamt so ein großes Gewicht an der Börse haben, zeigt sich das eben auch in den großen Indizes. Die Tech-Börse Nasdaq gestern knapp minus 2% heftiger die Reaktion. Du hast ja schon gesagt, in Asien heute für den Nikkei zum Beispiel in Japan gab es ein dickes Minus von 5%. Der DAX hier am Frankfurter Parkett ist davon insgesamt weniger betroffen. Wir sind nicht so abhängig von der KI. Manchmal ist das ein Nachteil, in dem Fall ein Vorteil. Aktuell so ein kleinerer Rückgang von 0,5%. Beim DAX.
0: So, der Optimist sagt jetzt, ach komm, ist nur eine kleine Delle. Der Pessimist sagt, ah, habe ich doch immer gesagt. Was ist es denn nun?
1: Ja, so ganz pauschal kann man es nicht sagen. In den letzten Monaten ging es ja für viele Unternehmen aus dem Bereich KI steil bergauf. Da ist viel Bewegung drin in diesem Markt. Dass dann jetzt eine Aktie auch mal 4, 5 oder 6% absacken kann, nach unten korrigiert, das war den Anlegern vermutlich bewusst, dass sowas passieren kann. Aber tatsächlich sind da Werte dabei, die doch schon sehr hoch bewertet sind. Und vor allem auch die Erwartungen sind für diese Unternehmen kaum mehr zu erfüllen. Aktuelles Beispiel TSMC, ein Chiphersteller aus Taiwan, Riesenkonzern, hat gerade Zahlen vorgelegt. In den vergangenen 3 Monaten hat man umgerechnet 21 Milliarden Euro Gewinn gemacht. Das muss man sich mal vorstellen, was das für eine Summe ist. Und trotzdem verliert die Aktie heute so um die 2%. Und die Analysten sagen, wenn selbst so gute Nachrichten nicht mehr gekauft werden, sondern zum Ausstieg aus den Aktien genutzt werden, dann ist das doch ein deutliches Warnsignal. Dennoch würde ich sagen, langfristig wird noch ganz viel rund um die KI passieren und dass das Thema jetzt nicht auf einmal weg ist und irgendwie keiner mehr drüber spricht und investieren will, das ist auch klar. Aber solche Rücksetzer, solche Dellen gehören ganz bestimmt auch dazu.
0: Ich meine, wir sehen ja auch, dass in vielen Bereichen der Wirtschaft die KI jetzt reinkommt, ob man es will oder nicht. Aber es ist auch klar, dafür sind noch viele weitere Milliarden Investitionen der Industrie nötig. Also Bau von Rechenzentren zum Beispiel reden wir öfter drüber. Aber ist diese Branche insgesamt vielleicht doch dann langsam überdreht? Könnte man das so sehen?
1: Ja, den Eindruck, würde ich auch sagen, kann man bekommen. Zum Beispiel, dass manche Konzerne fast schon panisch versuchen, jetzt noch schnell an Chips, an Halbleiter zu kommen, selber Rechenzentren hochzuziehen für die KI, für diese Anwendungen, ohne eigentlich genau zu wissen, wie man diese riesigen Investitionen am Ende wieder reinholt und damit eben auch Geld verdienen kann. Und dazu kommt noch eine ganz entscheidende Frage. Zu welchem Preis kann man sich dafür am Ende Geld leihen, Kredite aufnehmen? Wir haben ja gerade eine hohe Inflation und die sorgt dafür, dass die Zinsen steigen, die Notenbanken haben reagiert, die EZB zum Beispiel, die Europäische Zentralbank oder auch die Federal Reserve in den USA, die haben zuletzt die Leitzinsen angehoben. Dazu kommt noch, viele Länder verschulden sich aktuell sehr stark. Auch das macht die Kredite nochmal teurer und das belastet eben die Unternehmen, die gerade massiv in die KI investieren. Mancher befürchtet, diese Last, diese Kosten könnten irgendwann zu groß sein, sodass sich das alles nicht mehr rentiert. Und das ist übrigens auch der Grund gerade dafür, dass viele Aktien doch deutlich an Wert verlieren.
0: Und es gibt ja auch durchaus einige, die hoffen auf ein Ende des KI-Booms. Mein Sohn zum Beispiel möchte sich gerne einen neuen Gaming-PC zulegen und hat gesagt, bei den Preisen für Speicherchips im Moment, also die für normale PCs, nicht zu machen. Und um es mal größer zu ziehen, die PC-Branche sieht es ja ähnlich, weil die PC-Verkäufe sind deutlich eingebrochen, um ungefähr 10%. Also hoffen die vielleicht auch auf ein Ende des Booms?
1: Ich glaube, die meisten sind so realistisch zu erkennen, dass die KI wohl nicht nur ein Strohfeuer oder ein kurzer Trend ist, der dann wieder verschwindet. Aber natürlich, diese Branchen wünschen sich ganz bestimmt, dass sich das alles zumindest mal wieder normalisiert. Es gibt da ja aktuell Unternehmen, die sind auf Jahre hinweg so gut wie ausverkauft und nehmen schon Bestellungen an für 2029 oder 2030 sogar schon. Und das ist in der Chipbranche aktuell teilweise der Fall. Das ist schon sehr, sehr ungewöhnlich und führt eben an anderer Stelle, wie zum Beispiel bei der Produktion von ganz normalen Gaming-Computern etc. zu Problemen. Aber Am Ende ist es das alte Prinzip von Angebot und Nachfrage. Und ich würde auch sagen, aus der Historie kann man ja vielleicht auch positiv sehen, das kann ja auch zu mehr Wettbewerb führen. Irgendwann gibt es möglicherweise zu viele Chips, eine bessere Qualität dann und vielleicht wirkt sich das Ganze dann auch wieder positiv für uns Verbraucher auf die Preise aus. Kann aber natürlich noch ein bisschen dauern.
0: Ich werde meinem Sohn Bescheid sagen, wenn er dann zugreifen kann. Danke, Sebastian gerne. Schreiber in unserem Börsenstudio in Frankfurt. Der Ausbau der Windenergie auf See ist gerade massiv ins Stocken geraten. Jetzt gibt es neue Zahlen, die zeigen, dass das für Deutschland auch sogar teuer werden könnte. Rechnet hat das Marktforschungsunternehmen Wind Research im Auftrag des Bundesverbands der Windenergie. Stefan Timm ist Geschäftsführer beim Bundesverband für Offshore-Windenergie. Ich bin jetzt am Telefon mit ihm verbunden. Herr Timm, warum ist das denn so? Warum stockt der Ausbau der Windenergie auf See so stark?
2: Ja, hallo Herr Brunsmann. Das Kernproblem liegt im aktuellen Ausschreibungsdesign. Das kann man nicht anders sagen. Die Branche warnt seit Jahren davor, dass wir dringend ein System brauchen, das den Investoren die Sicherheit gibt, dass sie auch Jahre nach dem Zuschlag noch verlässliche Rahmenbedingungen haben, um investieren zu können. Ich will das kurz ausführen, weil das ist vielleicht auch für die Zuhörer auf den ersten Blick nicht so verständlich oder nicht so klar. Wenn Sie heute eine Ausschreibung durchführen, dann müssen die Akteure einen Preis bieten. Der Meistbietende bekommt den Zuschlag und das hat 2023 und 2024 zu Rekordgeboten geführt. Das Problem dabei ist, die finale Investitionsentscheidung, die fällt erst 5 bis 7 Jahre später. Das heißt, ein Akteur, der heute bietet, bietet auf ein Strompreisszenario, das erst in 5 bis 7 Jahren, wo er erst in 5 bis 7 Jahren eine Investitionsentscheidung trifft, 3 Jahre später seinen Windpark in Betrieb nimmt und dann muss er 25 bis 35 Jahre den Strompreis in die Zukunft prognostizieren. Das ist der erste Teil der Unsicherheit. Der zweite Teil der Unsicherheit ist, zum Zeitpunkt der Auktion und der Gebotsabgabe kennen wir auch die Kosten nicht. Das heißt, wenn wir Lieferkettenengpässe bekommen aufgrund von geopolitischen Spannungen, wie wir das heute haben, dann kommt es eben dazu, dass Investoren plötzlich nicht mehr investieren können, weil ihnen die Kosten um die Ohren geflogen sind. Und das Dritte, was den Investoren aktuell zugemutet ist, dass zum Zeitpunkt der Ausschreibung der Zeitpunkt der Inbetriebnahme des Windparks auch nicht gesichert ist. Das heißt, die Netzbetreiber, wenn sie Verzögerungen haben, können relativ kurzfristig, nämlich 3 Jahre vor Inbetriebnahme, noch immer sagen, wir verzögern uns und wir kommen doch deutlich mit deutlicher Verspätung zum Netzanschluss.
0: Ich frage mich jetzt gerade, wer dreht Ihnen denn da jetzt eigentlich den Wind ab, beziehungsweise wer könnte Ihnen Rückenwind geben? Ist das die Politik?
2: Ja, genau. Die Politik kann solche Infrastrukturprojekte entsprechend flankieren. Da gibt es ein ganz wichtiges Instrument, das sind die sogenannten Differenzverträge. Ich kann das gerne erklären. Wenn Sie in einer Ausschreibung sind, dann bieten die Akteure auf den niedrigsten Preis, zu dem sie bereit sind, den Strom zu produzieren. Das ist der niedrigste Preis pro Kilowattstunde. Und wenn dann es dann zu Schwankungen kommt am Börsenmarkt oder an der Strombörse, meine ich, dann wird das entsprechend ausgeglichen. Das heißt also, sind die Erlöse tatsächlich niedriger als das, was geboten worden ist, dann wird aufgefüllt und liegen die Strompreise in dem Moment, wo dann vermarktet wird, später drüber, dann wird auch abgeschöpft. Das heißt, für die Verbraucher gibt es die Sicherheit, dass der niedrigste Zuschlag am Ende auch den Preis bestimmt, zu dem der Akteur, also der Betreiber des Offshore-Windparks den Strom verkaufen muss.
0: Jetzt war ja ist ja aktuell Windstrom eigentlich recht erfolgreich. Ungefähr ein Viertel des deutschen Stroms wird aus Wind gemacht. Glauben Sie, das ist jetzt ein Ende des Booms?
2: Nein, das glaube ich nicht. Ich glaube, dass wir vor einer existenziellen Krise stehen im Bereich der Offshore-Windenergie. Und da muss man halt schauen, wenn die Weichen richtig gestellt werden, so wie das unsere europäischen Nachbarn ja auch tun, dann werden wir auch wieder verlässliche Rahmenbedingungen haben und die Investoren kommen zurück. 2025 in der August-Auktion hat es keinen einzigen Akteur mehr gegeben, keinen einzigen Investor mehr gegeben, der ein Gebot abgegeben hat.
0: Wie groß ist denn Ihre Hoffnung, dass Ihre Botschaft auch bei der Politik ankommt?
2: Ich glaube, dass Politik hier hinhören muss. Wir drohen bis zu 34.000 Arbeitsplätze zu verlieren gegenüber dem Status quo. Darüber hinaus entsteht ein enormer systemischer Schaden, denn wenn es uns jetzt nicht gelingt, unsere Wertschöpfungskette zu erhalten durch verlässliche Rahmenbedingungen, dann wird es zu Werksschließungen kommen. Und wenn wir dann zubauen wollen, dann fehlen uns die entsprechenden Produktionskapazitäten, die Fachkräfte. Und unsere Studie hat ausgerechnet, dass wir bis zu 90.000 Arbeitsplätze nicht schaffen werden, die wir zumindest bis nach heutigen Annahmen bis 2045 vorgesehen hatten. Und wir würden bis zum Jahr 2045 jedes Jahr 53 Milliarden Euro Umsatz verlieren in Deutschland.
0: Das also klingt aber ein bisschen so, als wenn jemand auch Interesse daran hätte, dass der Wind nicht weiter so ausgebaut wird wie bisher. Oder höre ich das falsch?
2: Ehrlich gesagt kann ich mir nicht vorstellen, dass irgendjemand ein Interesse hat und schon gar nicht die Verbraucher und die Industrie.
0: Ja, aber die Politik macht ja die Regeln, die können es ja ändern.
2: Ich glaube, dass da an vielen Stellen der Glaube vorherrscht, dass auch Infrastrukturprojekte mit einem solchen zeitlichen Vorlauf und einer solchen finanziellen Dimension durch Marktkriterien und durch den Markt geregelt werden können. Ich glaube, dass das ein Irrglaube ist, weil wir sehen ja, dass die Struktur solcher Infrastrukturprojekte, also die Finanzierungslogik solcher Infrastrukturprojekte so kompliziert ist, dass am Ende unsicher ist, ob die Projekte kommen. Ich will Ihnen ein Beispiel nennen.
0: Stefan Timm, da müssen wir leider aussteigen, wir hätten noch lange reden können, aber ich fürchte, da hätten wir die Nachrichten dann auch komplett überrannt. Wird sicherlich an anderer Stelle nochmal Gelegenheit sein. Ich sage vielen Dank an Stefan Timm. Er ist Geschäftsführer beim Bundesverband für Offshore-Windenergie. Und das war's dann noch hier aus der Wirtschaft. Mein Name ist Jörg Brunsmann. Bei uns bei WDR5 geht's jetzt weiter mit Westart. Meine Kollegin Claudia Dichter freut sich dort gleich auf Sie.
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4: Die Nachrichten mit Anna Jonitschek. Guten Tag. Städte und Kreise in NRW gehen sehr unterschiedlich mit Ausreisepflichtigen um. Das geht aus Zahlen des Fluchtministeriums hervor, die der WDR ausgewertet hat. Vorausgegangen war eine Anfrage der FDP-Fraktion. Antje Passenheim, WDR-Landespolitik.
5: Während einige Kreise und Städte vergangenes Jahr fast jeden vierten Ausreisepflichtigen abgeschoben haben, erreichen andere seit 2022 jährlich nur eine Quote von 1%. In Mülheim an der Ruhr und in Wuppertal ist das etwa so. Mülheim schiebt das auf Nachfrage des WDR unter anderem auf die angespannte Personallage in der Ausländerbehörde. Andere Gründe sind auch woanders in den anderen Städten. Meist fehlende Reisedokumente oder familiäre Bindungen, etwa Schulkinder von abschiebepflichtigen Personen, die einer Abschiebung im Wege stehen. Euskirchen und Borken dagegen, die weisen bei den Kreisen mit einer Quote von rund 12% die meisten Abschiebungen auf.
4: Der Bundestag hat Änderungen bei der Notfallversorgung beschlossen. Damit sollen vor allem die oft überfüllten Notaufnahmen entlastet werden. Michael Treis aus dem WDR-Aktuell-Team sagt, wie das erreicht werden soll.
6: Schon beim Notruf sollen die Patienten gezielter an die richtige Stelle geschickt werden. Dafür sollen die Notrufnummer 112 und die ärztliche Notdienst-Hotline 116 117 besser vernetzt werden. Im Notfall, also bei einem Verdacht auf einen Herzinfarkt zum Beispiel oder einem schweren Unfall, wird natürlich weiterhin sofort ein Rettungswagen losgeschickt. In anderen Fällen werde ich aber vielleicht eher zur Notfallpraxis weitergeleitet. Und wenn ich das vorher telefonisch schon abgeklärt habe, dann soll es dort vor Ort auch schneller gehen. Außerdem sollen nach und nach an vielen Kliniken sogenannte Notfallzentren entstehen. Diese Stelle entscheidet, bist du wirklich hier in der Notaufnahme richtig oder gehörst du zum Beispiel in eine Notdienstpraxis? So sollen die Notaufnahmen mehr Zeit für die wirklich schweren Fälle haben.
4: In Zürich hat eine Sitzung des Weltfußballverbandes FIFA begonnen. Eins der Themen ist die Rücknahme einer roten Karte eines US-Spielers bei der vergangenen Weltmeisterschaft. Er konnte dann im Achtelfinale doch spielen. Antje Kiesler berichtet.
7: Das Besondere dabei, US-Präsident Trump soll sich da persönlich drum gekümmert haben. Er hat den mächtigen FIFA-Boss Infantino wegen der Sperre angerufen. Die beiden sind befreundet. Infantino sagt allerdings, er selbst hatte mit der Entscheidung, dass der Stürmer doch spielen darf, letztendlich nichts zu tun. Klar ist, das Ganze war nur möglich durch eine bestimmte Regel, dass man eben eine Sperre im Nachhinein zurücknehmen kann. Medien berichten, dass die FIFA überlegt, diese Regel zu ändern, damit sich so ein Fall nicht nochmal wiederholt.
4: Und jetzt weitere Meldungen im Überblick. Bundeskanzler Merz bleibt im Streit über den EU-Haushalt bei seiner Haltung. Vor dem EU-Gipfel in Brüssel sagte Merz, der Vorschlag der Kommission, ein Budget von 2 Billionen Euro für 6 Jahre, sei für die Mitgliedstaaten nicht finanzierbar. Deutschland gibt von allen EU-Ländern den größten Beitrag. Nach einem Betrug muss die Bank dem Kunden verloren gegangenes Geld sofort erstatten, auch wenn der Kunde vielleicht unvorsichtig mit seinen Daten war. Das hat der Europäische Gerichtshof jetzt entschieden. Banken können sich das Geld in einem zweiten Schritt wieder zurückholen, müssen dem Kunden aber nachweisen, dass er absichtlich oder grob fahrlässig seine Daten weitergegeben hat. Mehrere US-Bundesstaaten verklagen den ChatGPT-Entwickler OpenAI. Sie werfen dem Unternehmen vor, nicht genug zu tun, um Nutzer zu schützen. In den Klagen wird auch auf die Gefahren der Technologie hingewiesen, nachdem es zuletzt mehrfach Meldungen gab, dass die künstliche Intelligenz offenbar selbstständig Hackerangriffe durchgeführt hatte. In Trier soll gestern ein Mann 500 Mittelmeergrillen im Dom freigelassen haben. Was den Mann dazu veranlasst hat, hat er der Polizei nicht verraten. Sie wird aber mit den Worten zitiert, dass das Zirp-Konzert dem Trierer Dom kurzzeitig ein mediterranes Flair verliehen habe. Ein Kammerjäger ist jetzt damit beauftragt, die Grillen aus dem Dom zu bekommen.
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4: Der Zoll hat sich jetzt zu einem großen Fund exotischer Tiere geäußert. Am Flughafen Köln-Bonn hatten die Ermittler im Koffer eines Passagiers aus Mexiko mehr als 90 Giftschlangen und Echsen gefunden, wohl um sie hier zu verkaufen.
8: Einen Fall dieser Größenordnung hatten wir in Köln noch nie und mir ist auch nicht bekannt, dass es den bundesweit so schon mal gab. Lebende Schlangen, lebende Echsen im Koffer in der Größenordnung ist ein Novum, zeigt aber, dass der Zoll gerade an der Stelle einen wichtigen Beitrag zum Artenschutz leistet.
4: Viele der Tiere sind durch den Transport gestorben. Die überlebenden Schlangen und Echsen wurden in eine Schlangenfarm in der Nähe von Braunschweig gebracht. Das Wetter in Nordrhein-Westfalen. Am Nachmittag viel Sonnenschein mit nur ein paar lockeren Wolken in Höxter bis 18, Xanten 19 und Heinsberg bis 20 Grad. Morgen wieder viel Sonne und bis 21 Grad. Erst am Abend zieht aus den Niederlanden Regen zu uns und es wird windig. Das war WDR aktuell. WDR 5, die Verkehrslage. A1 Köln Richtung Münster zwischen dem Westhofener Kreuz und Kreuz Dortmund-Unna 20 Minuten plus 6 Kilometer Stau nach einem Unfall. A1 Osnabrück Richtung Münster zwischen Flughafen Münster-Osnabrück und Münster-Nord etwa eine Stunde dauert es da länger, 6 Kilometer Stau nach einem Unfall auf der linken Fahrspur. Die A4 Olpe Richtung Köln ist zwischen Engelskirchen und Overath nach einem Lkw-Unfall gesperrt. Dort bitte eine Gasse für Rettungs- und Einsatzfahrzeuge bilden. A40 Venlo Richtung Duisburg zwischen Grenzübergang Strahlen und Kempen 15 Minuten plus 8 Kilometer stockend und dann noch die A57 Nimwegen Richtung Köln zwischen Mörskapellen und Kreuz Meerbusch 45 Minuten plus 7 Kilometer Stau wegen Bergungsarbeiten ist dann nur ein Fahrstreifen frei.
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9: Heute mit Claudia Dichter. Die Macht ist keine Sache, die man innehat, kein Eigentum, das man überträgt, sondern eine Maschinerie, die funktioniert. Das ist nur eines von vielen berühmten Zitaten des französischen Philosophen und Intellektuellen Michel Foucault, der heute vor 100 Jahren geboren wurde. Wir erinnern an ihn, stellen zentrale Punkte seines Denkens vor und fragen, warum er eigentlich Kultstatus hatte. Wir haben aber auch den neuesten Kriminalroman von Pulitzer-Preisträger Colson Whitehead im Gepäck und eine neue Psychothriller-Serie auf Netflix, Die Falle. Und damit herzlich willkommen zur Westart an diesem Donnerstag.

0: 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Manchmal macht man einen Rückschritt. So heißt dieser Song der französischen Sängerin und Chanson-Autorin Buridan. Wir bleiben hier in der Westart gedanklich in Frankreich und wollen an einen der wichtigsten und einflussreichsten Denker des 20. Jahrhunderts erinnern, an Michel Foucault. Philosoph, Intellektueller, Aktivist, Historiker, ein Mann mit Glatze, markantem Schädel und großer stylischer Brille. Heute vor 100 Jahren wurde er geboren, ist schon früh mit nur 57 Jahren an den Folgen seiner AIDS-Erkrankung gestorben. Und er hat sich wie kein anderer mit Themen wie Normalität und Wahnsinn, Wahrheit, Sexualität und Macht in seinen Schriften auseinandergesetzt. Foucault war für die 1970er und 80er Jahre das, was später vielleicht Pierre Bourdieu, Judith Butler oder Slavoj Žižek wurden, ein Intellektueller, den viele gern zitiert haben, aber den nicht unbedingt alle tatsächlich gelesen haben. Aber er war einfach in bestimmten akademischen Milieus angesagt. Man hatte seinen Foucault zumindest im Regal stehen. Mein Kollege Michael Köhler hat sich mit Foucault beschäftigt. Michael, wieso war er so ein Intellektueller mit Popstar-Status?
1: Ja, man hatte das nicht nur im Regal stehen, man trug das vor sich her. Ja? Also wenn ich dir hätte imponieren wollen in den 70ern, hätte ich wahrscheinlich so ein altes Surkamp-Buch vor mir hergetragen, Ordnung des Diskurses, oder das sind so T-Shirt-Sprüche, Wille zum Wissen, Überwachen und Strafen. Oder wir kommen vielleicht nachher noch drauf, inzwischen gibt es sogar Bladeschlappen, auf denen steht drauf Wahnsinn und Gesellschaft. Ich glaube, das Entscheidende ist, dass er außerakademisch gewirkt hat. Er hat ein nonkonformistisches Leben geführt. Er hat offen homosexuell gelebt. Er war politischer Aktivist. Er war akademischer Lehrer. Und er hat die Leute buchstäblich angezogen. Also der Hörsaal war voll wie ein Popkonzert. Und das meine ich ganz buchstäblich. Die Leute haben nämlich ihre Kassettenrekorder vorne aufgestellt, um das mitzuschneiden. Also wir haben 70er Jahre, für manche, die nicht mehr wissen, was ein Kassettenrekorder ist. Und ich weiß, wovon ich rede. In den 70er Jahren, da fuhren wir Velo Solex. Das war so ein französisches Arbeiter-Mofa. Man trug die Frankfurter Rundschau unterm Arm und am besten noch ein paar Foucault-Bücher. Dann war man ein toller Typ und hatte Hoffnung drauf, dir imponieren zu können.
0: Aber welches waren seine zentralen Themen und Werke und wie zugänglich waren und sind die?
1: Ja, du hast es schon angerissen, das ist ganz richtig. Der zentrale Begriff ist natürlich die Analytik der Macht. Und Macht heißt nicht vertikal von oben nach unten, da gibt es Regierende oder Könige und dann gibt es regierte Volk und Bevölkerung. Nein, das ist was zwischen uns passiert, zwischen dir und mir und jedem anderen, aber auch in uns selber. Das heißt, wir sind Unterworfene von Sprache, von Geschriebenen, vom Gesprochenen. Die Macht kann aber auch wechseln. Sie kann auch produktiv sein und das ist natürlich ein ganz anderer Begriff von Macht als den wir kennen. Und darum hat er sich ganz besonders jenen auch zugewandt, die Mächten unterworfen sind, also den Inhaftierten, den Verrückten, den Wahnsinnigen, wie mit ihnen in der Gesellschaft umgegangen worden ist. Sie sind weggesperrt worden und die 60er Jahre darf man nicht vergessen. Das sind in der Zeit, in der in Deutschland die Mauer gebaut wurde, hat er angefangen zu wirken und hat versucht, Mauern wieder einzureißen, also Antipsychiatriebewegung und solche Dinge. Und da sind seine Bücher entstanden und er wusste, wovon er sprach. Wir haben im Vorgespräch, hast du zu Recht daran erinnert, er war selber auch, das wissen die wenigsten, Psychologe und auch als Psychiater im Gefängnis tätig.
0: Ja, er hat ja eben nicht nur Philosophie studiert, sondern tatsächlich Psychologie und Psychopathologie. So nannte man das damals, in der psychiatrischen Klinik Sainte-Anne in Paris gearbeitet, eine ganz wichtige, auch psychiatrische Einrichtung, die sich zum Beispiel auch sehr intensiv mit Kunst beschäftigt haben, die eine eigene Kunstsammlung hatten.
1: Guter Hinweis, ja.
0: In Gefängnissen Praktika gemacht, aber warum hat er sich so interessiert für die Menschen am Rande der Gesellschaft, für die Besiegten, wie er sagte?
1: Ja, ihm ging es immer, einmal muss ein Fremdwort erlaubt sein, in seiner Diskursanalyse, die man so nennt, ging es immer darum, wie wird in einer Gesellschaft mittels Sprache und Zeichen kontrolliert und wie wird sanktioniert und wie wird kanalisiert. Also wer darf wann, wie, worüber sprechen. Und das hat natürlich auch mit unserer Gegenwart zu tun, mit Debattenbeschränkungen und ähnlichen Dingen. Und da hat er einfach gefragt, qui parle? Wer spricht? Also nicht nur, wer ist der andere, auch was spricht in dir oder was spricht durch dich? Und das sind natürlich hochmoderne Fragen, die von der Psychoanalyse auch angeregt waren. Und das war sehr produktiv. Und ein letzter Punkt, wenn ich das heute nochmal lese, sind enorm literarisch. Also Foucault hat sich sehr begeistert für Hölderlin, für Nietzsche. Ja, also es wird gerne vergessen. Manchmal wird gesagt, er ist schwierig. Ja, er ist schwierig. Es sind schwierige Bücher, aber es gibt auch kleine Schriften, die sind literarisch, die sind richtig toll.
0: Aber wir wollen ihn natürlich auch mal kurz selber hören. Hier haben wir einen Ausschnitt.
2: Ja, je voudrais bien écrire l'histoire des vaincus. C'est un rêve qu'en effet tout le monde peut avoir. Donner enfin la parole à ceux qui ne l'ont pas eu.
3: Ja, ich möchte gerne die Geschichte der Besiegten schreiben. Das ist ein schöner Traum, den viele haben. Endlich einmal die zu Wort kommen lassen, die es bislang nicht konnten. Sie sind nicht stumm. Weil sie beherrscht wurden, ist ihnen Sprache und Begrifflichkeit aufgezwungen worden. Und die ihnen so aufgezwungenen Gedanken sind die Kennzeichen der Wundmale der Unterdrückung, der sie unterworfen waren.
2: Dans les termes même qu'employait le pouvoir.
1: Ja, das ist natürlich ein toller Sound, ne? Wenn man sowas zitieren kann. Je voudrais bien écrire une histoire und so weiter. Das macht schon Eindruck. Und er war natürlich auch ein Dandy. Der trug weiße Hose, weiße Rollkragenpullover und war in Kalifornien der 70er Jahre natürlich auch im Schwulenmilieu unterwegs. Die haben LSD-Selbstversuche gemacht. Er liebte Gefahr und Geschwindigkeit. Ist wenig bekannt. Er hat in den 50er Jahren, Ende der 50er, hat er in Schweden Jaguar gefahren. Also das war schon ein Nonkonformist. Und das macht ihn für viele damals und heute attraktiv.
0: Aber du hast jetzt gerade so ein bisschen beschrieben, er war natürlich eine schillernde Figur. Ja. Er war ja auch ein auffälliger Typ. Du hast so ein paar Bilder mitgebracht. Also eine imposante Erscheinung, auch eine modische Erscheinung. Aber war er denn nur Zeitgeist oder war er auch in höheren Sphären unterwegs? War er vielleicht auch kryptisch in dem, was er erzählt hat?
1: Ja, natürlich. Die Bücher sind schon anstrengend und hat sich Themen zugewandt, die man so aus der Philosophie nicht kannte. Also eine normale Hegel-Vorlesung hätte man sich von ihm nicht vorstellen können. Darum heißen die Bücher ja auch Sexualität und Wahrheit oder Überwachen und Strafen. Er hat sich immer den Randfiguren der Gesellschaft zugewandt. Warum? Der Vater, er kommt aus bürgerlichem Haushalt. Der Vater war Medizinprofessor. Er sollte eigentlich Arzt werden. Und dann stellt er plötzlich fest, Mensch, sein Coming-out steht bevor. Er hat auch Suizidversuche gemacht. Er hat sich selber verletzt. Das hat eine Zeit lang gedauert, bis er das dann offen gelebt hat. Und diesen Mut an den Tag zu legen, Klammer auf, inklusiv auch seiner bürgerlichen Herkunft. Manche haben ihm das übel genommen. Manche haben ihm auch seine Fehleinschätzung der iranischen Revolution übel genommen. Viele haben gesagt, das ist ein Irrationaler. Aber er hat was vorgelebt, eine außerakademische Wirkung an den Tag gelegt. Die, würde ich sagen, ist im 20. Jahrhundert einzigartig.
0: Aber gerade solche Fragen, was wir eben im O-Ton gehört haben, wer hat überhaupt eine Stimme, ja, wen hören, ja, wir, eben auch Fragen von Macht und Überwachung, ja, das sind ja durchaus Themen, die heute total
1: unbedingt gegenwärtig
0: sind.
1: Ja, also auf eine ganz einfache Formel gebracht, er hat dem Unerhörten und dem Unerhörtem hat er Stimme gegeben, Raum gegeben, einen Raum eröffnet. Und das ist in Zeiten auch, wo wir über KI, Überwachung, soziale Medien, aber auch, was ist ein Subjekt, was ist eine Identität. Und da hat er sich ja stark gegen gewehrt. Es gibt kein festes Subjekt, war seine Auffassung. Er wusste, wovon er sprach. Er meinte auch sein eigenes Leben damit. Also in Zeiten, wo wir über fluide Identitäten reden, für die Queer Studies ist er ganz einflussreich und für die Kulturwissenschaften.
0: Du hast es eben schon angedeutet, es gibt mittlerweile Merchandise-Artikel zu Foucault.
1: Verrückt.
0: Die Badelatsche, das kann man ja, wer mag, recherchieren, aber vielleicht noch...
1: Die sind ausverkauft, die gibt es nur noch in klein.
0: Okay, also wer kleine Füße hat, kann sich noch Wahnsinn und Gesellschaft.
1: Aber es gibt noch ein Federmäppchen, glaube ich, das den schönen Titel trägt, Die Ordnung der Dinge.
0: Okay. Aber nochmal ernste Frage zum Schluss. Welches Buch von Foucault sollte man heute wieder lesen? Was empfiehlst du?
1: Ja, ich habe ein ganz dünnes mitgebracht. Das gibt es, glaube ich, inzwischen wieder bei Fischer. Ordnung des Diskurses ist seine Antrittsvorlesung aus dem Jahr 1970. Die hat nur 50 Seiten. Wer es wagt, da mal einzusteigen und dranbleibt, der liest es mit Gewinn.
0: Ganz herzlichen Dank, Michael Köhler, für diesen kurzen Einblick und die Einordnung des Werks des großen französischen Philosophen und Intellektuellen Michel Foucault, der heute vor 100 Jahren geboren wurde.

0: Pokey LaForge, US-Singer-Songwriter aus dem mittleren Westen, der alten Amerikaner-Sound mit Folk, Country und Blues verbindet. Wir hörten ihn mit The Thing, ein Stück von seinem aktuellen Album Rent Money. Und nächstes Jahr ist er mit seiner Rent Money-Tour auch in Deutschland und gibt ein Konzert in Köln. 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Wenn Sie sich für Museen, für Archive oder Schlösser interessieren, dann wissen Sie, was wir dort sehen, ist nur ein Bruchteil des Bestandes. Ein Großteil der Objekte lagert ja im Depot. Andere Dinge werden in Werkstätten sorgfältig restauriert. Ein hochkomplexer Vorgang, der viel Fachwissen und eine ruhige Hand verlangt. Aber einmal im Jahr, am Europäischen Tag der Restaurierung, da öffnen zahlreiche Häuser ihre Türen und gewähren einen Einblick hinter die Kulissen. So auch das Landesmuseum in Bonn. Dort heißt es am kommenden Sonntag ganz nah dran und von 11 bis 17 Uhr geben Restauratorinnen und Restauratoren Einblicke in ihre Arbeit an Gemälden, archäologischen Funden oder mittelalterlichen Skulpturen. Isabel Stier war schon vorab da.
1: Juliane Lücke zieht einmal Handschuhe an und setzt eine Stirnlupe auf.
2: Weil wir ja sehr im Kleinen arbeiten, ist es praktisch, wenn man die Lupe direkt an der Stirn hat.
1: Vor ihr auf dem Tisch liegt ein etwa 1,5 x 2 Meter großes Gemälde. Mit einem Skalpell beginnt sie, die Oberfläche vorsichtig zu bearbeiten.
2: Hier habe ich jetzt Fehlstellen, die ich mit einer Kittmasse geschlossen habe. Erstmal ganz grob. Und die glätte ich jetzt, indem ich mit dem Skalpell darüber streiche und nach die Kittmasse abtrage, bis sie auf dem gleichen Oberflächenniveau ist wie die Malschicht.
1: Gemalt hat es der Kölner Johann Hulzmann im 17. Jahrhundert.
2: Der Grund für die Restaurierung ist, dass das Gemälde schon seit über 20 Jahren jetzt bei uns im Gemäldedepot versteckt war, weil es nicht ausstellungsfähig war.
1: Eine Abbildung in der Ecke der Werkstatt zeigt, wie das Bild vor der Restaurierung ausgesehen hat.
2: Es war sehr gelb, sehr dunkel. Es hatte viele Überarbeitungen, die man sehr deutlich gesehen hat. Die Details waren nicht mehr zu erkennen, weil der Firnis, also der Überzug, so stark vergilbt war. Wir sprechen dann davon, dass die Darstellung nicht mehr gut ablesbar ist.
1: Jetzt sind viele weiße Flecken auf der Leinwand.
2: Das sind meine Kittungen. Also das ist die Kittmasse, die ich da in die Löcher sozusagen, also in die Fehlstellen eingefüllt habe, um die wieder zu schließen.
1: Im nächsten Schritt werden die aufgefüllten Stellen mit Farbe retuschiert. Für die Museumsbesucher sind sie später nicht mehr zu erkennen. Viele der Schäden stammen aus der Zeit der Weltkriege, erklärt Restauratorin Anna Bungenberg.
3: Da ging es natürlich auch darum, sehr schnell sehr viele Gemälde in Sicherheit zu bringen. Und das sind dann oftmals Schäden, die dann weiter zurückliegen. Aber wir kommen halt jetzt erst dazu, uns wirklich nach und nach den Gemälden anzunehmen.
1: Wie die Schäden an dem Gemälde von Johann Hulzmann entstanden sind, lässt sich heute nicht mehr genau rekonstruieren. 1983 kam das Bild aus Privatbesitz ins Bonner Landesmuseum und wurde in der Dauerausstellung gezeigt. Seit Ende der 90er Jahre lagerte es im Depot. Bevor Juliane Lückel mit einer Restaurierung beginnt, setzt

0: sie sich mit der Geschichte des Gemäldes auseinander. Was wurde früher schon daran gemacht? Welche Materialien wurden verwendet?
1: Wir passen dann unsere Arbeit teilweise auch darauf an oder müssen sogar alte Restaurierungsmaßnahmen wieder rückgängig machen, weil wir jetzt wissen, dass die schädlich sind für das Objekt.
0: Juliane Lücke gefällt an ihrem Beruf besonders, dass sie den Kunstwerken so nahe kommt.
1: Ich kann quasi durch die Beschäftigung mit den Kunstwerken und die Untersuchung der Kunstwerke schauen, was die brauchen und was notwendig ist, um die weitere Erhaltung zu gewährleisten.
0: Zu ihrem Beruf kam sie durch Zufall. Eigentlich hatte sie Geisteswissenschaften studiert.
1: Ich bin da durch ein Seminar, wo über RestauratorInnen in Italien berichtet wurde, erstmal darauf gekommen, dass der Beruf gar nicht so verstaubt ist, wie ich ihn mir vorgestellt habe, sondern hochmodern. Da wurden RestauratorInnen bei der Arbeit gezeigt, am Mikroskop.
0: Im Bonner Landesmuseum arbeiten 15 festangestellte RestauratorInnen und Restauratoren. Sie kümmern sich um ganz unterschiedliche Bereiche wie Glas, Metall und Wandmalerei. Für Juliane Lückel war von Anfang an klar, sie wollte sich auf Gemälde, Skulpturen und moderne Kunst spezialisieren.
1: Was für mich ein ganz wesentlicher Faktor ist, ist Farbe. Ich liebe einfach Farben und das hat man bei Gemälden dann natürlich am meisten.
0: Lückels Arbeitsplatz erinnert an den Instrumententisch beim Zahnarzt. Mit Nadeln, Wattebäuschen, kleinen Fläschchen und Skalpellen in verschiedenen Größen.
1: Wir arbeiten viel mit Werkzeugen, die aus der Medizintechnik kommen.
0: Bis das Gemälde fertig restauriert ist, kann es bis zu einem Jahr dauern. Worauf es bei der Arbeit neben Geduld noch ankommt, erklärt ihre Kollegin Anna Bungenberg.
2: Wir versuchen nicht zu interpretieren, weil das ist eine historische Quelle, die wir auch nicht verfälschen wollen.
0: Ihre Arbeit verstehen die Restauratorinnen deshalb nicht einfach als Reparatur.
2: Reparatur beinhaltet oft, dass man den ursprünglichen Charakter nicht mehr so beibehält, wie er war. Und in der Restaurierung und Konservierung ist es unser absoluter Hauptschwerpunkt, dass wir das Objekt erhalten wollen.
3: Also am Sonntag, da ist der Europäische Tag der Restaurierung. Verschiedene Museen bei uns in NRW, unter anderem das Landesmuseum Bonn, laden in ihre Restaurierungswerkstätten ein. Man muss sich wegen der begrenzten Teilnehmerzahl aber vorher online anmelden. Und jetzt in der Westart die britische Jazz- und Blues-Sängerin Malia mit Me and My Girlfriend.

0: Gerade noch war der zweifache Pulitzer-Preisträger und Superstar der US-amerikanischen Literaturszene Colson Whitehead auf der Frankfurter Buchmesse und hat dort über seinen neuen Roman Cool Machine gesprochen. Heute stellen wir ihn hier in der Westart, den Abschlussband seiner Krimi-Trilogie um den New Yorker Möbelhändler Ray Carney, vor. Dieser Roman spielt im New York der 1980er, einer Zeit von Yuppies und Hip-Hop, von Gentrifizierung und sozialen Umbrüchen. Und was als Gaunerkomödie beginnt, wird zum Sittengemälde des schwarzen New York. Die Stadt ist ein Fixpunkt in Whiteheads Werk. Schon in seinem Großessay The Colossus of New York aus dem Jahre 2003 hat er der Metropole ein Denkmal gesetzt. Und für den 1969 in dieser Stadt geborenen afroamerikanischen Autor ist New York mehr als nur Kulisse. Mit seiner Harlem-Trilogie erzählt er im Gewand des Krimis eine Geschichte der schwarzen Community und des Landes und wie sie sich im Wandel dieser großartigen Stadt spiegelt. Mit Cool Machine findet die Trilogie einen würdigen Abschluss, sagt unser Rezensent Ulrich Rüdenauer.
1: Broken glass everywhere, people pissing on the stage, you know they just don't care. I can't take the smell, can't take the noise.
2: Überall zerbrochenes Glas, Leute pissen auf Treppen, weil es ihnen schlicht egal ist. Übler Geruch, Lärm, kein Geld, um wegzuziehen, Ratten, Kakerlaken und Junkies in der Gasse. So lauten, grob übersetzt, die berühmten Zeilen aus einem der ersten Rap-Songs überhaupt. The Message von Grandmaster Flash and the Furious Five beschreibt ziemlich genau, wie New York in den frühen 1980er Jahren gewesen sein muss. Runtergekommen, schmutzig, gefährlich, ein Dschungel eben. Aber so ein marodes Gebilde weckt auch Begehrlichkeiten. Mit Bürgermeister Koch, der die Stadt einer Radikalkur unterzog, kamen die Immobilienhaie. Und wo eben noch die Ratten auf den Tischen tanzten, breiteten bald schon Trump und Konsorten ihre Baupläne für megalomane Luxus-Apartments aus.
3: Die Stadt entsprach in jenem Jahr ihrem Charakter als über die Jahrhunderte entstandene Missgestalt. Ein monströses Gebilde, am Laufen gehalten von eingewurzelten Übeln, betrieben mit rohem Willen und zusammengehalten von Mumm, Zorn und Bewährungsstahl. Sie war total pleite gewesen und hangelte sich jetzt Hand über schmutzige Hand aus dem Schuldenloch heraus.
2: Ray Carney kann sich im Großen und Ganzen nicht beklagen. Ihm geht es gut, er fährt Anerkennung. Obwohl er manches nicht mehr versteht, die Musik etwa. Ray ist inzwischen Mitte 50. Und wer das Werk des afroamerikanischen Autors Colson Whitehead in den letzten Jahren verfolgt hat, kennt ihn bereits. Im Roman Harlem Shuffle gründete Ray gerade einen Möbelladen. Es waren die 60er Jahre. In die Regeln des Spiels, angesiedelt in den turbulenten 70ern, etablierte er sich als schwarzer Geschäftsmann in Harlem. Aber Carney, auch das wissen Whitehead-Leser, führte immer schon ein Doppelleben. Nach außen der ehrenhafte Bürger, machte er im Hinterzimmer seines Ladens noch ein paar andere Deals. Und geriet dabei immer wieder hinein in die Welt, in der sein Vater und sein etwas unbeholfener Cousin Freddy zu Hause waren, die des Verbrechens, des Diebstahls, des Gangstertums.
3: In all seinen Jahren als Hehler, er war ein widerwilliger Hehler gewesen und ein Skrupelloser, mal von seinen Entscheidungen in Gefahr gebracht, dann wieder der Inbegriff korrupter Intelligenz, machte Ray Carney nur ein einziges Mal beim Diebstahl selbst mit. Nämlich im Sommer 1981, als Onkel Rich in die Stadt zurückkam.
2: Hier also setzt Cool Machine, der letzte Teil von Whiteheads Harlem-Trilogie, ein. Wieder nimmt er uns mit in die Unterwelt New Yorks. Drei Geschichten erzählt er. Jene vom fast schon Ocean Eleven-haften Diebstahl der olympischen Medaille von Jesse Owens, die in einem Safe des Waldorf Astoria verwahrt ist. Im zweiten Teil rückt Rays grummeliger Kumpel Pepper in den Mittelpunkt. Ein Typ, mit dem man nicht aneinander geraten will. Er soll einen Bodyguard-Job übernehmen, gerät aber tief hinein in eine blutige Jagd nach einer afrikanischen Fetischmaske. Und schließlich geht es noch um eine Family Affair, bei der Ray sich vielleicht ein letztes Mal die Frage stellen muss, wie es bei ihm um Moral und Verbrechen bestellt ist. Einige der Figuren, denen man in den ersten beiden Carney-Romanen schon begegnet ist, haben nun noch einmal Auftritte. Den größten Auftritt aber hat die Stadt selbst, New York, insbesondere Harlem. Das stets im Wandel begriffene New York ist nicht nur Kulisse, sondern selbst ein Protagonist. Die Stadt atmet, faucht, fordert, zerstört und betört. Sie ist eine gut geölte Maschine, eine Cool Machine, genau wie Whiteheads Roman. Es ist ein aberwitziges Vergnügen, diesem Ray Carney auf seinen krummen Wegen zu folgen. Denn Whitehead erweckt die 80er in kleinen Details zum Leben. Ob durch eingestreute Werbeclips oder Fernsehserien, Songs oder Zeitgeistphänomene. Es scheint ihm Riesenspaß zu machen, mit Krimi- und Blaxploitation-Genres zu spielen und immer mal wieder lustige Dialoge einzuschieben. Dabei bewahrt er aber eine schöne Ernsthaftigkeit gegenüber seinen Figuren mit ihren Ecken und Kanten. Dass er nebenbei auch noch eine Geschichte der schwarzen Community von den späten 50ern bis in die mittleren 80er zeichnet, macht seine Trilogie nur umso lesenswerter. Die Figur Ray Carney hat sich Colson Whitehead als Erholung von den schwergewichtigen und preisgekrönten Romanen Underground Railroad oder The Nickel Boys ausgedacht. Mehr als 1200 Seiten Raum hat er ihm gegönnt. Schade und schwer vorstellbar, dass Carney nun in den Ruhestand verabschiedet wird.

Klingt ziemlich gut, der neue Roman von Colson Whitehead, Cool Machine. Niklaus Stingel hat ihn aus dem Englischen ins Deutsche übersetzt. Das Buch ist im Hansa Verlag erschienen, kostet 27 Euro. Und bis zu unseren Kulturnachrichten gibt's hier in der Westart noch Musik aus der Schweiz von Faré, Spectre Feast.

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1: Mit Kerstin Fischer. Die Kulturstiftung des Bundes fördert neue Projekte in kleineren Städten. Ziel des Programms ist es, Kulturorte mit anderen Einrichtungen wie Kitas, Feuerwehr oder lokalen Firmen zusammenzubringen. Die Stiftung will damit den Zusammenhalt vor Ort stärken und zu einem neuen Gemeinschaftsgefühl beitragen. Gefördert wird unter anderem das Kulturbüro Gladbeck. Dort sollen sich demnächst unter anderem Sportvereine, Jugendorganisationen und ein lokales Modeunternehmen treffen, um mit dem Kulturbüro gemeinsame Projekte zu entwickeln. Die Kulturstiftung stellt für das Programm insgesamt 5 Millionen Euro bereit. Die Videoplattform YouTube will KI-Musik künftig klar kennzeichnen. Im Musikdienst und später auch in der Haupt-App erscheinen Hinweise, wenn Songs mit künstlicher Intelligenz komplett erzeugt oder verändert wurden. So sollen Hörerinnen und Hörer erkennen, was sie hören. YouTube nutzt dafür Angaben von Musikpartnern und eigene Erkennungstechnik. Auch die Konkurrenz reagiert. Spotify markiert bestimmte Profile als AI-Persona. Apple verlangt von Partnern, KI-Songs für die Kennzeichnung zu melden. Die irische Bestseller-Autorin Sally Rooney lässt ihre Bücher nicht mehr in Großbritannien verkaufen. Die Autorin wollte die Aktivistengruppe Palestine Action durch ihre Bücherverkäufe finanziell unterstützen. Die Gruppe ist im Vereinigten Königreich als terroristische Organisation verboten. Sie verfolgt das Ziel, die weltweite Unterstützung für das israelische Militär und dessen Vorgehen im Gazastreifen zu beenden. In Großbritannien ist es illegal, der Gruppe anzugehören, sie zu unterstützen oder zu finanzieren. Rooney erklärte, die Veröffentlichung ihrer Bücher könnte somit eine Straftat sein. Ihr Londoner Verlag stoppt daher die Auslieferung. Außerhalb des Vereinigten Königreichs sind die Bücher weiterhin erhältlich. Die Berliner Staatsoper Unter den Linden setzt langfristig auf ihr Führungsduo. Generalmusikdirektor Christian Thielemann und Intendantin Elisabeth Sobotka bleiben bis mindestens 2034. Der Stiftungsrat hat ihre Verträge bereits Anfang Oktober verlängert. Thielemann spricht von einer menschlich und künstlerisch harmonischen Zusammenarbeit mit der Staatskapelle Berlin und will das klassische Kernrepertoire weiterentwickeln. Die Staatsoper gehört zu den renommiertesten Häusern und die Staatskapelle zu den ältesten Orchestern in Deutschland.
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0: Martin Gallup, kanadischer Singer-Songwriter, der aber schon seit den 1980er Jahren in Deutschland lebt, war das mit Big Thinking hier in der Westart. Gestern Abend fand in Dortmund zum zweiten Mal die Storytelling Night NRW Integrativ statt. Eine NRW-Landesinitiative, bei der eine Frage im Zentrum steht, die längst unsere ganze Gesellschaft betrifft. Wie gelingt Geflüchteten und internationalen Studierenden der Einstieg in den deutschen Ausbildungs- und Arbeitsmarkt? Drei Studierende mit Flucht- und Migrationsgeschichte standen auf der Bühne, haben sehr persönlich erzählt, wie sie hier angekommen sind, welche Hürden sie im Alltag hatten, wie der Weg in Uni und Schule war und wo es eben auch richtige Erfolgserlebnisse gab. Oliver Rustemeyer war für uns in Dortmund dabei und hat eine wohl sehr außergewöhnliche Storytelling Night miterlebt.
1: Willkommen zur ersten Dortmunder Storytelling Night.
2: Wie kann der Einstieg von zugewanderten Menschen in Ausbildungs- und Arbeitsmarkt verbessert werden? Moderator Sven Gettis hat dazu mit seinem Team zunächst Studierende mit Migrationshintergrund auf dem Campus interviewt und die spannendsten Geschichten jetzt auf die Bühne gebracht.
3: Wir kommen aus dem Science Slam, das ist ja das Wissenschaftsformat, wo unterhaltsam, locker auf der Bühne Forschung präsentiert wird. Und die Idee war jetzt, wir versuchen so ein bisschen Elemente daraus zu nehmen, nämlich es gibt einen Speaker, der auf der Bühne steht und was erzählt.
2: In der ersten Dortmunder Storytelling Night sind es drei Studierende der Technischen Universität und der Fachhochschule Dortmund, die von ihren ganz persönlichen Erfahrungen erzählen. Für sie ist es das erste Mal, aus ihrem Leben auf einer Bühne vor Publikum zu sprechen. Die drei sind aufgeregt, aber auch sehr motiviert, um mit ihren Geschichten anderen Mut zu machen.
3: Und es sind keine Profis auf der Bühne. Also eigentlich wie beim Science Slam ja auch, wo Wissenschaftlerinnen, die ganz normal in der Uni forschen, ihr Projekt zu erzählen, ist es hier so, dass es auch die Studierenden sind, die aber von sich selber erzählen, von ihren Träumen, von den Hürden, die sie hier haben, den Sprachproblemen, Integrationsschwierigkeiten. Das wird einfach, glaube ich, sehr echt und sehr nah sein. Das macht das Format aus.
2: Als erste betritt eine Studentin der Biomedizintechnik die Bühne.
1: Herzlich willkommen, Nurhan Alterhan.
4: Ja, hallo zusammen. Ich freue mich, euch meine Geschichte mitteilen zu dürfen.
2: Nach dem Tod ihres Vaters floh Nurhan Alterhan vor 11 Jahren mit der Mutter und den Geschwistern von Syrien übers Mittelmeer nach Deutschland. 12 war sie damals.
4: Meine größte Ängste waren damals das Schulsystem. Ich war die Einzige mit einer Fluchterfahrung und ich konnte die Sprache nicht. Ich habe wirklich gar nichts verstanden. Und deswegen habe ich mich irgendwann dafür entschieden, auf die Leute zuzugehen und mit denen zu sprechen. Weil wenn ich immer warten werde, werde ich niemals die Sprache lernen.
2: Vor 200 Menschen im Publikum berichtet Nurhan Alterhan, wie sie bereits als Jugendliche ehrenamtlich in der Flüchtlingshilfe mitgearbeitet hat.
4: Das war wirklich für mich selber der größte Gamechanger, weil dadurch habe ich Netzwerke aufgebaut, habe ich neue Leute kennengelernt. Durch die Erfahrung von den anderen, auch durch meine Erfahrung, konnte ich den anderen helfen und konnte auch selber Hilfe kriegen. Deswegen, also würde ich sagen, wie zum Beispiel so ein kleines Projekt, kann wirklich ganz viel ändern.
1: Ahmed, the stage is yours.
5: Yeah. First of all, hi everyone. It's my pleasure to be here with you to tell about my story.
2: Als nächstes erzählt Ahmed Amasha von seinem unermüdlichen Kampf, in Deutschland anzukommen. Ohne Familie, ohne Freunde, zunächst ohne Wohnung, ohne große finanzielle Möglichkeiten und ohne Deutsch. Der 32-Jährige hat in Ägypten seinen Bachelor in angewandter Statistik abgeschlossen und studiert heute Ökonometrie in Dortmund. Für viele ein Traum, das hat Storytelling Night Initiator Sven Gettis bei seinen Recherchen herausgefunden.
3: Ein Faktor ist, dass das Ruhrgebiet einen sehr guten Ruf hat als ein Ort für internationale Studierende, weil es hier wirklich sehr super divers zugeht und das spricht sich rum. Es ist Westdeutschland, auch viele machen sich tatsächlich Gedanken darüber, wie es im Osten ist. Also einige erzählen zum Beispiel, dass die Familien sie anrufen und sagen, so, wo studierst du nochmal? Weil sie sich Sorgen machen jetzt aufgrund der Sachsen-Anhalts-Wahl. Ist es wirtschaftlich stemmbar? Das heißt, Dortmund ist für viele internationale Studierende ein Ort, der bezahlbar ist.
2: Mittlerweile auch für Suhail Adib aus Marokko, der Wirtschaftsinformatik studiert und als Dritter seine Geschichte an diesem Abend erzählt. Noch so eine bewegende, von großen Träumen, aber auch Sorgen.
6: Als Student, ich bin mit einem Studentenvisa hier nach Deutschland gekommen. Aber wenn ich fertig mit meinem Studium bin, ich muss eine Vollzeitstelle finden, die ist mit meinem Studium verbunden ist, nicht einfach irgendwelches Job. Wenn man sowas nicht schnell findet, dann kriegt man auch Probleme mit der Ausländerbehörde. Vielleicht könnte sein, dass man muss zurück nach seinem Heimatland. Wir haben 18 Monate nach dem Studium, dass man eine Vollzeitstelle findet. Und das macht ein bisschen Druck. Wir leiden unter dieser Stress.
2: Mit Experten aus Wirtschaft, Wissenschaft und Verwaltung, aber auch mit dem Publikum, diskutieren die drei Storyteller auf und neben der Bühne über ihre Erfahrungen und mögliche Verbesserungen der Arbeitsmarktintegration. Gesprächsstoff gibt es jedenfalls genug in der ersten Dortmunder Storytelling Night.
7: Es berührt mich jedes Mal neu, aber überraschend tut es mich leider gar nicht. Also, dass nicht mal privilegierte Studierende es einfacher haben, erschüttert mich sozusagen.
8: Ich finde das gut, dass diese Bühne existiert und dass Menschen, die so besonders sind, halt auch diese Bühne bekommen. Ja, könnte es noch viel mehr geben.
9: Ich glaube, die Gelegenheit ist gut, dass die Menschen einmal auch die Geschichte erzählen können. Aktuell auch in der politischen Debatte, finde ich, muss das viel, viel mehr präsent sein. Sonst geht das unter. Und insofern finde ich den Rahmen hervorragend.

0: Jazz pianist Hanoi Gunde mit Sorry seems to be the hardest word. Es ist Donnerstag und da haben wir hier in der Westart immer unsere Streaming-Tipps. Krimis sind da ja ein weit verbreitetes Genre. Krimis oder Psychothriller. Bei den einen gibt es meistens Tote und die Frage, wer war's? Bei dem anderen geht es eher so um subtile Spannung, um Zweifel an der Wahrnehmung, um doppelte Böden und düstere Ahnungen. Und jetzt gibt es wieder einen neuen Psychothriller.
1: Ich habe das Monster wieder gesehen.
2: Im selben Traum?
1: Es war kein Traum. Ich habe sein Gesicht sofort wiedererkannt, auch nach 10 Jahren. Anna, bleib da, Anna.
2: Frau Konrad?
0: Ja, das
2: war... Kennt Ihnen nicht gut.
0: Das war ein Ausschnitt aus Die Falle, so heißt eine neue Psychothriller-Serie auf Netflix. Dafür haben sich zwei zusammengetan, jede für sich schon sehr erfolgreich. Zum einen die Krimi-Autorin Melanie Rabe, von der das Buch stammt, auf dem die Serie beruht. Und zum anderen die Serienmacher Isabel Kleefeld. Sie hat davor schon die Serie Liebes Kind gemacht und 2024 in der Kategorie Fernsehfilm-Miniserie den International Emmy gewonnen. Was also kann jetzt die neue Serie, meine Kollegin Simone Schlosser hat sie sich schon angesehen. Simone, fangen wir mal ganz von vorne an. Worum geht's denn in Die Falle?
3: Ja, es geht, Hauptfigur ist eine Schriftstellerin, Lisa Konrad, und deren Schwester wurde ermordet, Anna. Damit fängt die Serie sozusagen an. Und dann macht sie einen Sprung, 10 Jahre weiter. Lisa hat diesen Tod nie überwunden, lebt jetzt ganz zurückgezogen in einer riesigen Villa und es gibt auch nur ganz wenige Menschen, zu denen sie Kontakt hat. Da ist zum Beispiel ihre Agentin, ihr Verleger, ihre Psychologin auch, die sie regelmäßig trifft. Und ja, sie lebt dort, schreibt einen Bestseller nach dem anderen und eines Nachts glaubt sie dann im Fernsehen, den Mann erkannt zu haben, der ihre Schwester ermordet hat, ein bekannter Journalist. Und sie beschließt dann, dass sie ihm eine Falle stellen möchte.
0: Okay, daher kommt also offensichtlich der Titel, das hätten wir dann auch schon geklärt. Wir wollen natürlich jetzt nicht zu viel spoilern, aber was für einen Plan entwickelt sie denn?
3: Ja, sie beschließt, dass sie ihn einlädt zu einem Interview, weil sie lebt ja sehr zurückgezogen. Niemand weiß auch, dieses Lisa Konrad ist eigentlich ein Pseudonym, niemand weiß, was ihr passiert ist, dass ihre Schwester ermordet wurde. Und sie fängt dann an, ein Krimi darüber zu schreiben und möchte dann diesen Journalisten damit ködern, dass er jetzt exklusiv ein Interview bekommt. Und damit beginnt dann in der Serie so eine zweite Ebene. Also wir erleben dann quasi nochmal so, was damals passiert ist, die Tat, die Ermittlung. Alles natürlich ganz subjektiv aus Sicht von dieser Schriftstellerin. Man weiß also nicht so ganz, was stimmt, was nicht. Es verschwimmen dann auch so ein bisschen die Erzählebenen. Und man ist so ein bisschen im Dunkeln und es werden viele, viele falsche Fährten gelegt, bis die beiden dann irgendwann zusammentreffen.
0: Das klingt komplex und so ein bisschen tricky. Ich habe ja eingangs schon gesagt, also hinter dieser Serie stecken wirklich bekannte auch Serienmacherinnen, Krimi-Autorinnen mit viel Thriller-Erfahrung. Wie spannend wird es denn in Die Falle?
3: Ja, gemacht hat die Serie ja das Team von Liebes Kind. Und was die Serie damals ausgemacht hat, das war ja wirklich, es waren sehr, sehr viele Twists, die da also passiert sind im Verlauf. Das ist hier jetzt nicht so, das ist wirklich ein, man kann fast schon sagen, ja, klassischer Psycho-Thriller. Also es werden, wie gesagt, viele, viele Fährten gelegt, wo man dann gucken muss, wem vertraut man denn oder wem vertraut man auch nicht. Was das Spannende ist, irgendwann geht es halt auch gar nicht mehr so sehr darum, was dann wohl passiert, sondern wie es passiert. Und was ich auch wirklich gut finde, ist, wir haben ja viele, viele Thriller und oft ist es dann doch so, dass wir irgendwie die Frau, das Opfer haben, was gefoltert wird, was gequält wird. Das haben wir hier alles nicht, sondern das ist halt eigentlich eine ganz spannende Hauptfigur, weil sie selber, also ich meine, sie hat eine Reihe von Neurosen, ne, und man kann ihr auch nicht so ganz vertrauen, aber sie hält halt schon so ein Stück weit die Fäden in der Hand oder bekommt die auch immer mehr wieder zurück in die Hände und das ist dann eigentlich ganz spannend, ihr zu folgen und zu gucken, wie sie sich dann so im Verlauf eigentlich von dem emanzipiert, was damals passiert ist und was sie so belastet.
0: Lass uns auf den Cast schauen. Die Serie ist ja prominent besetzt. Matthias Brandt ist dabei, Anna Schuld, Hans Löw. Wie machen die sich?
3: Ja, die Serie ist, ich finde, wirklich extrem gut besetzt. Sehr, sehr gut gespielt, auch von Friederike Brecht, die die Hauptfigur hat. Was ansonsten interessant ist, weil es ist ja eine sehr deutsche Besetzung und andererseits, wenn man sich die Serie anguckt, dann lässt die sich gar nicht so leicht verorten, was natürlich auch damit zu tun hat. Sie spielt vor allem in dieser Villa, gedreht wurde übrigens in der Nähe von Düsseldorf. Aber was so die Farben angeht, die bunten Wände, dann gibt es auch sehr viel Tapete. Ich hatte manchmal das Gefühl, das ist mehr, als wäre ich in so einem Film von Pedro Almodóvar. Das heißt, es ist aber natürlich auch diese Ästhetik, die man ja gerade ganz viel sieht, ne? Auch so bei Netflix, so diese grellen, übersättigten Farben. Also das ist schon eine Serie, die auch darauf ansetzt, dass sie irgendwie ein breites Publikum erreicht. Was ich ein bisschen interessant finde, ist ja doch, was man oft noch sieht, auch die Art, wie hier diese Autorin inszeniert wird. Ne? Also was sie für ein Geld verdient mit Büchern, da muss man ja sagen, ganz ehrlich, in der Realität würden sich viele freuen, wenn das wirklich noch so wäre. Auch diese Figur von dem Verleger, der dann vorfährt, im schicken Auto gespielt wird von Matthias Brandt, der macht das toll, hat aber ja eine ganz ähnliche Figur schon mal gespielt bei Christian Petzold, bei Roter Himmel, wo man so denkt, also ja, da ist schon auch, sind ein paar Klischees vielleicht doch auch dabei in dieser Serie.
0: Okay, verstehe. Die Serie davor eben, Liebes Kind, die war ja wirklich mega erfolgreich, auch international. Kann denn die Falle da mithalten oder ist es unfair, das sozusagen als Nachfolgermodell davon zu sehen?
3: Ja, man weiß ja auch manchmal gar nicht, warum diese andere Serie vielleicht so erfolgreich war. Ne? Das war ein sehr spannender Thriller auf jeden Fall, aber dass die dann International Emmy bekommt, hat wahrscheinlich auch keiner mitgerechnet. Ich finde, diese Serie kann schon auf eine Art mithalten, also sie ist auf jeden Fall auch spannend. Anders spannend, würde ich sagen. Ich meine, sie hat nur 6 Folgen. Trotzdem dachte ich irgendwann, jetzt ist es vielleicht doch so ein bisschen lang, weil man durchblickt dann doch recht schnell, worauf das so hinausläuft. Und auch wenn das dann schon nochmal ein tolles Finale ist, ein spannendes Finale, dann hatte ich das Gefühl, hätte man vielleicht auch ein bisschen kürzer erzählen können. Aber klar, wer auf das Genre steht, und das sind ja viele Leute, auch jetzt gerade im Herbst, kommt hier auf jeden Fall voll auf die Kosten. Und wie gesagt, was ich vor allem spannend finde, also klar, wir haben am Anfang eine tote Frau, aber das wird jetzt auch gar nicht so ausgestellt, sondern wir haben vor allem diese weibliche Hauptfigur, die hält die Serie zusammen, um die dreht sich diese Serie und ich glaube, die macht die am Ende des Tages dann doch auch so sehenswert.
0: Ganz herzlichen Dank, Simone Schlosser, für diesen Serientipp und die Falle. Die 6 Folgen, die laufen auf Netflix. Und das war's für heute von der Westart. Hier auf WDR 5 geht's nach den Nachrichten weiter mit Quarks und Luisa Schmidt. Sie spricht unter anderem mit dem Sportwissenschaftler Stefan Geißler über das Thema Fitness und fragt, was ist wirklich sinnvoll und was kann vielleicht sogar weg? Ich bin Claudia Dichter, bedanke mich fürs Zuhören und wünsche Ihnen im Namen des Teams noch einen schönen Tag. Machen Sie's gut.

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4: Die Nachrichten mit Anna Jonitschek. Guten Tag. Bei einem medizinischen Notfall sollen Patienten in Deutschland künftig zielgerichteter und damit schneller versorgt werden. Dazu hat der Bundestag die Reform der Notfallversorgung beschlossen. Birte Sönnigsen, WDR Berlin.
5: In Zukunft sollen Patientinnen und Patienten besser sortiert werden. Vor Ort im Krankenhaus und auch am Telefon. Wer in die Notaufnahme geht, muss sich an einem zentralen Tresen anmelden. Dort wird geguckt, ob jemand in die Notaufnahme gehört oder beim Bereitschaftsdienst der Kassenärzte besser aufgehoben ist. Eine einheitliche Ersteinschätzung soll es auch am Telefon geben. Egal, ob jemand den Notruf die 112 wählt oder die 116 117. Im echten Notfall, zum Beispiel beim Verdacht auf Herzinfarkt oder bei einem Unfall, werden auch in Zukunft Rettungswagen oder Notarzt helfen. In anderen Fällen sollen die Patienten in die Notdienstsprechstunde gehen oder digital per Videosprechstunde versorgt werden.
4: Das Erzbistum Köln muss Schmerzensgeld in nie dagewesener Höhe zahlen. Ein Richter am Oberlandesgericht Köln hat heute verkündet, dass eine Missbrauchsbetroffene mindestens 500.000 Euro, eventuell auch mehr bekommen soll. Christina Zülke, WDR Köln.
6: Die Erleichterung war der Betroffenen deutlich anzumerken. 4 Jahre kämpfte sie dafür, dass die Kirche Verantwortung tragen muss. Das Landgericht hatte das zunächst abgelehnt, geurteilt, der Priester habe sie als Privatmann missbraucht. Dem widersprach jetzt das Oberlandesgericht. Die Kirche war als Kind jahrelang von einem Priester missbraucht worden, der gleichzeitig vom Erzbistum als ihr Pflegevater benannt worden war. Das finale Urteil wird erst im November gesprochen. Fest steht allerdings, dass es die höchste Summe sein wird, die ein Gericht dem Opfer eines Priesters je zugesprochen hat. Vorherige Schmerzensgeldzahlungen des Erzbistums werden mit der jetzigen Summe verrechnet werden.
4: Nach einem Online-Betrug muss die Bank dem Kunden verloren gegangenes Geld sofort erstatten. Das hat der Europäische Gerichtshof jetzt entschieden. Banken können sich das Geld in einem zweiten Schritt wieder zurückholen, müssen dem Kunden aber ihr Fehlverhalten nachweisen. Antonetta Stefanie berichtet.
7: Bei einem Online-Kauf bekam eine Polin einen Link zugeschickt. Alles sah aus wie von ihrer Bank sonst auch und sie gab ihre Zugangsdaten ein. Später stellte sich heraus, es handelte sich um einen Phishing-Link und Betrüger buchten umgerechnet knapp 700 Euro von ihrem Konto ab. Die Frau verlangte von ihrer Bank, dass die das Geld erstattet, denn sie hätte die Überweisung nicht autorisiert. Die Bank meinte aber, dass die Frau besser hätte aufpassen müssen. Es wäre grob fahrlässig gewesen, einfach ihre Zugangsdaten einzugeben. Deshalb müsse die Bank nicht zahlen. Der Europäische Gerichtshof sah das jetzt anders und stärkt damit die Verbraucherrechte.
4: Und jetzt weitere Meldungen im Überblick. Städte und Kreise in NRW gehen sehr unterschiedlich mit der Abschiebung von Ausreisepflichtigen um. Zahlen des Fluchtministeriums belegen, dass Wuppertal und Mülheim auf eine Jahresquote von knapp 1% kommen. In Borken, Euskirchen und Remscheid sind es 12%. Die FDP-Fraktion im Landtag hatte nach den Zahlen gefragt. Ein 14-Jähriger ist nach einer gefährlichen Aktion in Köln jetzt gestorben. Er war am Wochenende auf dem Dach eines Zuges mitgefahren. Dabei hatte er einen Stromschlag bekommen. Das ist wegen der großen Spannung auch möglich, ohne die Oberleitung selbst zu berühren. Seitdem lag der 14-Jährige im Krankenhaus. In Essen sucht die Polizei weiter nach einem geflohenen Häftling. Bei einem Arztbesuch hatten zwei Komplizen Justizmitarbeiter überwältigt, gefesselt und den 34-Jährigen befreit. Der Häftling saß wegen Drogenstraftaten und gefährlicher Körperverletzung in U-Haft. Die Maus vor dem WDR-Gebäude in Köln steht jetzt nicht mehr alleine. Ihre Freunde, der Elefant und die Ente, leisten ihr seit heute Gesellschaft. Die Botschaft soll sein: Mit Freunden ist das Leben schöner.
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4: Die Kulturstiftung des Bundes fördert neue Kulturpartnerschaften in kleineren deutschen Städten. Wie die Stiftung mitteilt, ist unter den 21 neu geförderten unter anderem auch das Kulturbüro der Stadt Gladbeck. Fabian May, WDR Kultur.
8: Ein Theater arbeitet mit einer Bäckerei zusammen oder ein soziokulturelles Zentrum macht ein Projekt mit Landfrauen vor Ort. Bei solchen ungewöhnlichen Zusammenarbeiten entstehen neue Beziehungen und besserer Zusammenhalt vor Ort, meint die Kulturstiftung des Bundes. Deswegen fördert sie mit ihrem Programm lokal bundesweit 21 solcher Vorhaben mit insgesamt 5 Millionen Euro. Das Kulturbüro in Gladbeck will seinen Teil nutzen, um Projekte unter anderem mit einem örtlichen Modeunternehmen anzustoßen, mit Sportvereinen und Jugendorganisationen. Die Partner sollen sich in regelmäßigen offenen Studios treffen. Ergebnisse sollen dann später auf einem kleinen Festival präsentiert werden.
4: Das Wetter in Nordrhein-Westfalen. Am Nachmittag viel Sonnenschein mit nur ein paar lockeren Wolken. In Herford dazu bis 18 Grad. Castrop-Rauxel kommt auf 19 und Meerbusch auf 20. Morgen wieder viel Sonne und bis zu 21 Grad. Erst am Abend zieht aus den Niederlanden Regen zu uns und es wird windig. Das Wochenende wird mit um die 10 bis 15 Grad kühl und wechselhaft mit Schauern. Das war WDR aktuell. WDR 5, die Verkehrslage. A1 Köln Richtung Münster zwischen Hagen West und Kreuz Dortmund Unna 20 Minuten plus 8 Kilometer stockender Verkehr nach einem Unfall. A3 Köln Richtung Oberhausen zwischen Kreuz Breitscheid und Oberhausen Lierich 20 Minuten plus 8 Kilometer Stau nach einem Unfall. A4 Aachen Richtung Köln zwischen Düren und Elsdorf. Eine halbe Stunde dauert es da ungefähr länger, 6 Kilometer Stau. Wegen Bergungsarbeiten ist nur ein Fahrstreifen frei. Die A4 Olpe Richtung Köln ist zwischen Engelskirchen und Overath nach einem LKW-Unfall gesperrt. Und dann noch die A57 Nimwegen Richtung Köln zwischen Mörskapellen und Kreuz-Meerbusch. Eine halbe Stunde dauert es ungefähr länger, 8 Kilometer Stau. Wegen Bergungsarbeiten ist nur ein Fahrstreifen frei.
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9: Heute mit Luisa Schmidt am Mikrofon. Schön, dass Sie dabei sind. Wie wichtig ist es für Sie, fit zu sein, also körperlich fit? Gehören Sie so zu denen, die morgens als allererstes direkt mal eine Runde laufen gehen, ein Workout machen? Gehört für Sie Sport also einfach dazu? Oder sind Sie doch eher so die Fraktion Sport ist Mord? Oder irgendwas dazwischen und Sie fragen sich vielleicht, ist das, was ich mache, eigentlich genug für meine Gesundheit? Wir wollen heute darüber sprechen, was es eigentlich braucht für so eine gute körperliche Fitness. Also was reicht aus? Was kann man sich so aus gesundheitlicher Sicht aber vielleicht auch sparen? Also es kommen ja immer so neue Fitnesstrends um die Ecke, ne? Sowas wie High Rocks. Im Wettkampf läuft man da 8x1000 Meter. Dazwischen sind dann so Fitnessstationen, Burpee-Weitsprünge, Schlittenschieben. Ich persönlich habe es noch nie gemacht, denke aber, es muss unfassbar anstrengend sein. Klingt auf jeden Fall so. Und da frage ich mich, reicht da für eine gute Gesundheit nicht doch auch ein bisschen entspannteres Training, dass ich dann doch auch etwas leichter in meinen Alltag integriert kriege, wo ich mich vielleicht auch nicht ganz so überwinden und quälen muss? Das sind so Fragen, mit denen sich Stefan Geißler sehr intensiv beschäftigt. Er ist Professor für Fitness und Gesundheit an der IST-Hochschule in Düsseldorf. Und er ist heute hier bei uns, auch um Ihre Fragen zu beantworten.
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9: Von Ihren Erfahrungen würden wir auch gern hören. Also wie halten Sie sich denn fit? Vielleicht auch im Alter, gerade im Alter, wenn Sie mal Sportmuffel waren, sich das dann aber geändert hat. Wie hat das bei Ihnen funktioniert? Was spüren Sie auch, wie Bewegung Ihr Wohlbefinden möglicherweise verändert? Was hält Sie vielleicht aber auch davon ab, Sport zu treiben? Oder fragen Sie sich, wie Sie im Alltag noch Zeit für Sport finden sollen? 0800 5678 555 ist die Nummer, unter der Sie uns das alles heute erzählen können. Selbstverständlich kostenlos. Oder Sie schreiben eine Mail, quarks@wdr.de. Hier nochmal die Nummer ins Studio, die 0800 5678 555. Bis gleich.

0: Billy Came Back von This Is Lorelei gehört in WDR 5 Quarks. Wir wissen ja alle, dass Bewegung gesund ist, klar. Wir wissen aber auch, dass dann zwar viele Menschen im Fitnessstudio angemeldet sind, aber doch eher so Karteileiche sind als aktives Mitglied. Wir schauen heute mal, wie viel von welchem Sport wir wirklich machen sollten, ob es wirklich dieses hochintensive Workout sein muss oder ob es nicht doch auch ein bisschen einfacher geht, Sport in unseren Alltag zu integrieren. Erzählen Sie uns gern davon, wie wichtig Ihnen Fitness ist. Wie schaffen Sie es, Sport in Ihrem Alltag unterzubringen oder eben auch nicht? 0800 5678 555 ist die Nummer hier ins Studio. Sie können auch gerne Fragen stellen, zum Beispiel an quarks@wdr.de. Unser Gast kann Ihnen gleich einen wissenschaftlich fundierten Überblick geben, wie viel Fitness sein sollte. Stefan Geißler ist Professor für Fitness und Gesundheit und Vizepräsident für Forschung an der IST-Hochschule in Düsseldorf. Er leitet außerdem die Fitnesstrainerausbildung an der Deutschen Sporthochschule Köln. Hallo, schön, dass Sie heute dabei sind.
1: Hallo Frau Schmidt, danke für die Einladung.
0: Sehr gerne. In der Vorbereitung habe ich von Ihnen die Aussage gefunden, Sport ist eine Wunderpille. Also ich nehme mal davon an, dass Sie jede einzelne Person oder zumindest so gut wie jeden, der uns hier zuhört, heute sehr dazu ermuntern werden, regelmäßig Sport zu machen, jetzt mal unabhängig davon, wie intensiv oder nicht.
1: Ich will es versuchen. Also ich muss dazu allerdings sagen, das Copyright liegt da nicht bei mir mit der Wunderpille Sport. Das haben schon Wissenschaftler vor mir entdeckt. Professor Hollmann war so einer der ersten in Deutschland, die die Sportmedizin quasi mitentwickelt haben. Und der hat das schon relativ früh erkannt. Und da muss man sagen, da hat sich natürlich immer mehr in der Wissenschaft auch weltweit getan. Und mittlerweile wissen wir, dass nicht nur sowas wie Ausdauertraining, das weiß man schon sehr, sehr lange, dass das gut ist, Cardiotraining, also Herzmuskeltraining ist eine gute Sache, sondern dass zum Beispiel auch das klassische Muskeltraining, das Krafttraining, das Pumpen, wenn man so möchte, tolle Effekte hat.
0: Dass das sogar ziemlich, ziemlich wichtig ist, ne? Und das bringt mich zu der Frage, bei Fitness hätte ich jetzt auch zuallererst an Ausdauer und Krafttraining gedacht, aber es gehört ja sogar noch mehr dazu, ne? Also auch sowas wie Koordination, was zählen Sie alles dazu?
1: Genau, also wir unterscheiden ja da zum Beispiel Kraft, Ausdauerfähigkeit, aber auch Koordinationsfähigkeit, Schnelligkeit, also die sportmotorischen Fähigkeiten, sagt man so schön. Einiges davon wird jetzt im Fitnessstudio zum Beispiel etwas mehr trainiert. Das sind also vor allem Kraft und Ausdauer da, aber auch ein bisschen Koordination, wenn man jetzt zum Beispiel in so einen Kursraum geht und einen Kurs mitmacht mit so einer Choreografie zum Beispiel, dann wäre das auch sehr koordinativ angehaucht. Oder vielleicht kennt man das auch so aus dem Rehabilitationssetting, dass man dann vielleicht auf so wackeligen Untergründen steht. Das wäre dann mehr so ein Gleichgewichtstraining. Also all das macht die körperliche Fitness schon aus.
0: Kann man denn sagen, wenn ich sage, ich habe vielleicht nicht Zeit für alles, was das Wichtigste ist?
1: Ja, also ich bin da ein bisschen gebiased, ehrlich gesagt, weil ich natürlich Krafttrainingsforschung mache, schon viele, viele Jahre, und Muskelforschung. Von daher bin ich eher so derjenige, der sagt, dass natürlich das Krafttraining das Wichtigste ist, habe dafür aber auch gute Gründe.
0: Auf die schauen wir auf jeden Fall. Auf jeden Fall gleich noch. Wir sprechen noch ausführlich übers Krafttraining. Ich würde gern erstmal wissen, wie steht's denn so insgesamt um die Fitness in Deutschland, so im Schnitt?
1: Ja, ich würde mal so mittelprächtig sagen. Es gibt da Erhebungen, die zeigen, dass wir wirklich bei weitem nicht die Empfehlungen erreichen, die die WHO zum Beispiel vorgibt. Alle paar Jahre wird ja von der Weltgesundheitsorganisation werden diese Activity Guidelines herausgegeben, die dann von Epidemiologen erstellt, sagen, wie viel sollten wir machen, um gesundheitlich optimal oder gute Effekte erstmal zu erzielen. Und da kommen wir bei weitem nicht ran.
0: Ja, da können wir ja direkt mal sagen, was das ist, ne? Das ist ja sowohl für Ausdauer als auch für Krafttraining. Was empfehlen die, was man machen sollte?
1: Genau, also die sagen ja so zum Beispiel 150 Minuten pro Woche moderates Ausdauertraining. Dabei ist aber gemeint, dass es wäre eher so ein schnelles Gehen, ehrlich gesagt. Und da freue ich mich dann natürlich sehr drüber, seit zwei Guidelines empfehlen sie eben auch das Krafttraining, zweimal die Woche ganzkörperorientiertes Krafttraining zu machen.
0: Okay, da gucken wir gleich auch nochmal drauf, wie man das erfüllen kann, ne? Weil das klingt jetzt ja noch relativ abstrakt. Das kommt von der Weltgesundheitsorganisation, das heißt, die empfehlen das ja auch aus gesundheitlichen Gründen. Was sind denn so die gesundheitlichen Benefits, die ich davon habe, wenn ich das eben erfülle? Vielleicht können wir da mit ein paar Menschen, die uns hier zuhören und dem Sport noch ein bisschen abgeneigt sind, ja doch auch noch etwas motivieren.
1: Oh Gott, wie viel Zeit haben wir? Das ist eine riesige Literei.
0: Ja, ich weiß, wir könnten die ganze Stunde darüber reden, aber vielleicht können wir so die wichtigsten Punkte einmal rausfischen.
1: Sehr gerne. Also ich glaube, was viele Menschen wissen, ist, dass zum Beispiel durch Herz-Kreislauf-Training das Herz-Kreislauf-System gestärkt wird. Und das ist ja Killer Nummer eins nach wie vor in Deutschland, nämlich Herz-Kreislauf-Erkrankungen, koronare Herzkrankheiten. Damit sterben oder daran sterben immer noch die meisten Deutschen. Dann zum Beispiel Rückenschmerz, auch so Volkskrankheit Nummer eins. Da würde ich jetzt zum Beispiel eher das Krafttraining als Mittel zum Zweck aussuchen. Und das wissen, glaube ich, auch schon recht viele, dass das gut funktioniert. Wenn ich eine kräftige Muskulatur habe, habe ich statistisch gesehen einfach seltener Schmerzen oder weniger Schmerzen. Es geht aber noch viel, viel weiter. Also wir reden auch über sowas wie Adipositas. Wir reden über Demenz, eine ganz furchtbare Erkrankung, die in den nächsten Jahrzehnten garantiert noch schlimmer werden wird. Und bei all diesen Erkrankungen, Stoffwechselerkrankungen, metabolischen Syndrom, Diabetes Typ 2 und so weiter und so fort, wissen wir mittlerweile wirklich mit einer sauberen Evidenzbasierung, dass das Muskeltraining dagegen sehr gut hilft.
0: Und auch für die Psyche und auch fürs Gehirn ist Sport wichtig, oder?
1: Absolut. Also deswegen habe ich auch gerade die zum Beispiel neurodegenerativen Erkrankungen wie Demenz angesprochen. Wir wissen mittlerweile, dass es über mehrere Faktoren wirklich gut wirkt, das körperliche Training auf das Gehirn, im positiven Sinne. Ja.
0: Und jetzt kommen wir dann zu dem Krafttraining, das Sie auch im Speziellen erforschen. Klar, so Ausdauertraining sagt man immer, ne? Vor allem für die Herz-Kreislauf-Erkrankungen wichtig. Warum ist jetzt Krafttraining speziell so gesund?
1: Ja, also auch hier gibt's wieder eine Menge Argumente. Ich sag mal eins, was vielleicht schon so ein bisschen mal auch durch die Medien gegeistert ist, die sogenannten Myokine. Das sind also kleine hormonartige Botenstoffe, die bei der Muskelkontraktion ausgeschüttet werden. Da haben wir mittlerweile über 600 verschiedene Myokine, die wir unterscheiden können und Funktionen zuordnen können im Körper. Die machen sowas wie Entzündungsregulation zum Beispiel. Und gerade solche chronischen Entzündungen sind im Körper häufig sehr, sehr schlecht und sehr, sehr tödlich am Ende auch leider. Und das ist jetzt nur eins von vielen Beispielen. Also ich habe ja gerade schon mal angesprochen, auch zum Beispiel die Rückenschmerzen werden durch Krafttraining in der Regel gelindert, verbessert. Und es gibt ganz viele verschiedene Mechanismen, die da wirken.
0: Und das ist ja auch wirklich schon ziemlich gut erforscht, zum Teil zumindest. Also man weiß, wie gesund es ist, regelmäßig Sport zu machen. Wie erklären Sie sich das?

0: Aber dann ist der innere Schweinehund doch wieder stärker.
1: Manchmal braucht es dann ja so eine kleine Veränderung von außen, ne, um das zu merken. Frau Loy hat uns aus Wuppertal eine Mail geschrieben an quarks@wdr.de und uns geschildert, sie hatte eine Schulter-OP, musste danach regelmäßig zur Physiotherapie, 2x die Woche Minimum, ne, um die Beweglichkeit wieder zu erlangen, war das nötig. Der Arm war nach der OP 6 Wochen stillgelegt, der Muskelabbau dementsprechend groß. So, als das dann wieder möglich war, hatte sie eine neue Gewohnheit, 2x die Woche Krafttraining, und das hat sie dann beibehalten, sich im Fitnessstudio angemeldet und schreibt, sie ist inzwischen fit wie nie zuvor in ihrem 60-jährigen Leben. Da denke ich gerade daran, gerade auch wenn man älter wird, ne, ist es ja sogar besonders wichtig, gerade auch das Krafttraining wirklich regelmäßig durchzuführen.
0: Absolut, und da geht die Forschung auch gerade hin, also viele kennen vielleicht diesen Begriff der Longevity, also des gesunden Altwerdens quasi, der gesunden Langlebigkeit. Und da spielt die Muskulatur eine unglaublich große Rolle. Weil, um das mal ganz einfach auszudrücken, wenn ich irgendwann so wenig Muskulatur habe, dass ich nicht mehr in der Lage bin, alleine aus dem Bett aufzustehen, ab diesem Moment bin ich pflegebedürftig.
1: Reicht dann auch noch dieses 2x die Woche Krafttraining, wenn man schon was älter ist, oder muss es dann eigentlich sogar noch mehr sein?
0: Da sind wir gerade dran in der Forschung, das herauszufiltern und zu finden. Wahrscheinlich ist dieses 2x in der Woche nach wie vor eine super gute Empfehlung und Idee, aber es gibt natürlich auch Fälle, wo man ein bisschen mehr machen muss, und da in dieser Forschungsfrage sind wir gerade.
1: Und wir schauen gleich auch nochmal so ein bisschen genauer, was das denn überhaupt bedeutet, 2x die Woche Krafttraining. Also einfach nur ein paar Mal hoch und runter, paar Kniebeugen ist damit ja wahrscheinlich auch nicht gemeint. Ihre Fragen zum Thema hören wir auch sehr gerne. 0800 5678 555 ist die kostenlose Nummer hier ins Studio. Oder Sie schreiben eine Mail an quarks@wdr.de. Erzählen Sie uns sehr gerne auch von Ihren Erfahrungen, wie Sie es vielleicht geschafft haben, regelmäßig Sport zu machen und was Ihnen dabei so geholfen hat.

0: Make America Great Again. Pussy Riot gehört in WDR 5 Quarks. Was brauchen wir, um körperlich fit zu sein? Wie viel Sport sollten wir machen? Was ist wirklich wichtig? Was ist verzichtbar? Wie passt das in den Alltag? Fragen, um die wir uns heute kümmern hier in Quarks Wissen im Gespräch. Mit dabei der Fitnesswissenschaftler Stefan Geißler. Wir waren eben schon bei den WHO-Empfehlungen, ne? Die gibt es ja einerseits zum Ausdauertraining. Da haben sie gesagt, mindestens 150 Minuten pro Woche moderat. Ne? Sowas wie schnelles Gehen wäre das schon. Da habe ich mich gefragt, in den Empfehlungen steht ja auch, wenn man intensiveres Training macht, würden auch 75 bis 150 Minuten ausreichen. Reicht das wirklich schon so aus Ausdauersicht, wenn ich wirklich dann diese Minuten erfülle und schnell gehe? Oder hat es doch nochmal gesundheitliche Vorteile, wenn ich auch mal ein intensiveres Krafttraining, Ausdauertraining einbaue?
1: Das ist eine sehr gute Frage. Also es gibt ja den Begriff HIIT, High Intensity Intervalltraining. Das haben wahrscheinlich viele schon gehört. Und das ist jetzt nichts Neues. Da gibt es seit Jahrzehnten Studien drüber.
0: Also da trainiere ich immer mal intensiv, mache da eine Pause und immer wieder nacheinander.
1: Genau, richtig. Man macht hochintensive Intervalle, die teilweise sehr kurz sind, 20, 30 Sekunden. Dann meistens so 2, 3, 4 Minuten Pause, je nach Intensitätsintervallen. Und wiederholt das dann häufiger. Und da gibt es eine ganze Menge Studien von. Aber eine ist kürzlich erschienen. Die haben mal was Neues gemacht. Die haben im Prinzip das gesamte Metabolom untersucht. Also die haben über 2300 Proteine analysiert und sich angeschaut, was tut sich da im Körper unmittelbar nach der Belastung, und haben das verglichen mit einem 90-minütigen moderaten Ausdauertraining. Und das war total interessant. Man hat gesehen, dass bei dieser hochintensiven Intervallbelastung viel, viel mehr Proteine quasi reagiert haben. Mal ganz einfach zu sagen, angeknipst wurden.
0: Das ist positiv?
1: Das ist in der Regel positiv. Man muss natürlich dann wieder assoziieren, wozu gehören diese Proteine, die da verändert wurden. Aber die waren, da haben die Kollegen, ich glaube, aus der UK Biobank Vergleiche herangezogen und gesehen, die meisten dieser Proteine, die da wirklich reagiert haben, waren mit gesundheitlich sehr positiven Effekten assoziiert. Also das spricht eigentlich auch aus gesundheitlicher Sicht durchaus mal für so kurze, intensive Belastungen.
0: Ich habe auch mal gehört, dass es für das Immunsystem gut ist, wenn es wirklich diese intensiveren Einheiten auch sind, und dass da dann vielleicht das schnelle Gehen doch nicht ganz ausreicht, wenn man das wirklich aktiv unterstützen will. Ist das so?
1: Das ist korrekt. Also unter anderem in dieser Studie wurden auch immunologische Aspekte angesprochen, die natürlich auch zum Beispiel in der Onkologie eine wichtige einen wichtigen Stellenwert haben. Und ja, also das ist jetzt erstmal nur, da gibt es noch nicht so viel Studien drüber und zu diesem Thema, aber diejenigen, die es gibt, die sagen relativ klar, ja, macht durchaus Sinn, auch mal ein bisschen mehr Gas zu geben. Ja.
0: Maggie Fernandes fragt, ist zweimal wöchentlich ein E-Gym ein gutes Training? Ich schätze mal, das ist jetzt so pauschal nicht ganz so leicht zu beantworten, weil wir ja nicht genau wissen, was sie dann da macht im E-Gym. Ne?
1: Doch, aber das ist einfach zu beantworten.
0: Ach so, weil das immer der gleiche Ablauf ist?
1: Genau, E-Gym ist im Prinzip ein Hersteller, ein Gerätehersteller, die machen Krafttraining, die haben so einen Krafttrainingszirkel, der aber computergesteuert ist. Das heißt, man setzt sich drauf und da wird die Bewegungsgeschwindigkeit, die Last etc. alles vom Computer gesteuert und vorher eingegeben quasi über kleine Krafttests, die ich selber mache. Das heißt, es ist egal wo auf der Welt immer das gleiche Training quasi.
0: Und damit bin ich dann gut dabei, wenn ich das mache, zweimal die Woche?
1: Das ist schon super. Das ist ein Ganzkörpermuskeltraining. Und wenn man das zweimal die Woche machen würde, würde das schon die Empfehlung der WHO erreichen, ja.
0: Und das ist ja auch die Empfehlung, ne? Die 6 Muskelgruppen, die großen, dann durchzutrainieren, was dann da der Fall wäre. Vielleicht können wir die nochmal ganz kurz durchgehen.
1: Genau, also wichtig ist halt, dass ich, wenn ich über Ganzkörpertraining spreche, die großen Muskelgruppen vor allem dabei habe. Das sind die Beine, das sind also Oberschenkelmuskeln, Gesäßmuskeln, hüftumgebende Muskulatur, Rumpfmuskulatur und natürlich auch Oberkörper und Oberarme. Wenn da alle im Prinzip dabei sind, dann mache ich alles richtig.
0: Uns hat ein Hörer erreicht, Werner Brück aus Remscheid. Hallo, ich grüße Sie.
2: Hallo. Ja, ich fand das interessant, als Ihr Gast sich kurz vorgestellt hat. Es ist so, dass ich habe 5 erwachsene Kinder und 2 davon haben mich sehr motiviert. Der eine ist Sportlehrer im Gymnasium und hat an der Deutschen Sportschule in Köln studiert, schon vor einer Weile. Und der andere ist Orthopäde, Fach, Arzt, Orthopäde und Reha-Mediziner in der Orthopädie. Und
0: also beste beide Unterstützung,
2: sagen, ja. Ja, genau, motiviert und sagen, du musst was tun, mach was. Also schon immer wieder gesagt. Und als ich dann aus dem Beruf herauskam, im Beruf hatte ich da wenig Möglichkeiten. Ich war zu sehr eingespannt. Aber als ich dann im aktiven Ruhestand war, das bin ich schon einige Jahre, da habe ich das Glück gehabt, dass also in meiner eigenen Straße hier in Remscheid ein kleines Fitnessstudio ist und mit angeschlossener Physiotherapie. Und ja, ich ging dann probeweise hin und es gab eine Einführung von einem Physiotherapeuten und der schaute, was ich kann und mache und was mir wichtig ist. Und das sind jetzt schon auch sechs Jahre her. Und sodass ich merke, ich habe so einen Jahresvertrag und sage, ich kann jeden Tag hingehen, wenn ich möchte, aber ich gehe 3 Tage die Woche ganz konsequent. Montagvormittag 1,5 Stunden, Mittwoch und Freitag jeweils 1,5 Stunden, wenn nicht irgendein anderer ganz wichtiger Termin. Aber grundsätzlich halte ich das ein. Und dort habe ich viele Geräte, ich habe ungefähr 10 Geräte, die ich mir ausgesucht habe und die mir empfohlen wurden. Und da wird wirklich alles, sag ich mal, alle Muskeln im Körper werden trainiert dabei. Und ich merke, das tut mir gut.
0: Ja, das würde mich nämlich interessieren, wie Sie das merken. Also was macht das mit Ihrem Wohlbefinden?
2: Ja, also zum Beispiel, ich habe, das hat mein Orthopädensohn gesehen und getestet, ich habe ein HWS-Syndrom gehabt. Also wirklich.
0: Also ein Halswirbelsäulen-Syndrom.
2: Genau, habe ich wirklich Schmerz. Und der sagte, machen kann man nichts da, nur Versuch über Bewegung und Sport sozusagen und mögliche bestimmte Bewegungsabläufe im Hals- und Wirbelsäulenbereich. Und dass ich tatsächlich, wenn ich morgens aufstand, früher wirklich Schmerzen gehabt, bloß ich mir versucht, den Kopf links, rechts zu drehen. So Schulterblick im Auto ging gar nicht mehr. Das war so schmerzhaft. Ist inzwischen in den Jahren weg. Das merke ich. Dass ich also sowas, etwas, was nicht heilbar wäre über medizinische Kunst und Therapie, schon Reha-Therapie wäre es. Aber ich habe es geschafft über regelmäßige bestimmte Hals- und Kopfbewegungen, wobei mich auch Physiotherapeuten, die mal im Raum waren, unterstützen und gesagt, versuchen das mal so oder so. Oder wenn ich eine falsche Bewegung mache, tut bestimmt nicht gut, machen Sie es mal so. Also das erlebe ich und das finde ich prima. Das tut mir gut. Und dann ist auch was motivierend ist, man über die Jahre kommen immer ähnliche, gleiche Leute, gleichaltrig und man tauscht sich aus. Was hat dir geholfen, wie ist bei euch? Auch das hilft und motiviert mitzumachen, denn ich kenne auch das, was viele sagen, ja, ich habe mal angefangen, da hatte ich keine Lust mehr. Stimmt,
0: und dann hört
2: ich
0: man
2: habe manchmal
0: wieder
2: auch
0: auf,
2: keine Lust. Habe keine Lust manchmal, ach, willst du heute hin? Nee, ich sage doch, ich baue das in meinen Tagesablauf an den 3 Tagen ein und wenn es irgendwie geht, mache ich die 1,5 Stunden.
0: Herr
2: also
0: Brück,
2: insofern, ja. Hilfe.
0: Super, ich danke Ihnen sehr, dass Sie diese Erfahrungen hier mit uns geteilt haben.
2: Gerne.
0: Ich denke, da haben Sie bestimmt auch die eine oder andere Person gleich noch mit motiviert.
2: Ja.
0: Vielen Dank nach Remscheid.
2: Okay.
0: Tschüss.
2: Bis dann schön. Tschüss.
0: Ich würde das gerne noch einmal kurz weitergeben an Stefan Geißler. Diesen Punkt, wenn man vielleicht auch gerade im Alter schon Schmerzen hat, ist ja vielleicht erstmal der Reflex, dann eher nichts zu tun. Aber im Gegenteil wird es dann wahrscheinlich umso wichtiger und es ist auch nie zu spät, irgendwie noch anzufangen.
1: Absolut. Also ich freue mich über den Einwurf da von dem Herrn Brück und der soll das bitte immer weitermachen. Das Ziel muss es sein, so gesund wie möglich zu sterben, um jetzt mal ganz plakativ vorzugehen. Und das ist eben nicht der Fall. Also wir erleben ja das genaue Gegenteil. Die letzten 10 bis 12 Jahre unseres Lebens verbringen wir mit Krankheiten. Und wir haben ja gerade schön gehört, es geht auch anders. Und ja, da kommen wir wieder zu meiner These zurück. Der Muskel als Allheilmittel quasi. Ich muss ihn aber benutzen. Ich muss ihn trainieren. Und was Herr Brück auch noch, finde ich ganz super, dass er das erwähnt hat, diesen Austausch mit anderen.
0: Ja.
1: Früher haben wir immer nur von dieser biomedizinischen Seite Gesundheit betrachtet. Mittlerweile ist man ja über ein biopsychosoziales Konstrukt so weit, dass man sagt, nee, nur das Medizinische hilft nicht, sondern ich muss auch auf die Psyche, ich muss auf das soziale Umfeld schauen. Und das bietet so ein Fitnessstudio auch, wenn man sich dann trifft morgens mit vielleicht Gleichaltrigen, ein bisschen austauschen, Kaffee trinkt vorm Training. Das ist nicht zu unterschätzen, dieser Einfluss.
0: Ganz wichtiger Punkt, sich das irgendwie so einzurichten, dass es Spaß macht, dass es motiviert, dass man eben dranbleibt. Ich würde gern weitergehen zu Maja Krummel, die uns angerufen hat. Hallo, ich grüße Sie.
3: Hallo. Mich hat das Thema auch interessiert jetzt hier aus der Sendung und ich wende mich jetzt hier mit einem kleinen Beitrag auch an Sie. Nicht wirklich was Persönliches, sondern einfach, weil die Frage aufgekommen ist, wieso, obwohl ja eigentlich bekannt ist, wie wichtig Sport für Gesundheit und Co. ist, und die WHO-Empfehlungen trotzdem weiter nicht befolgt werden von vielen Menschen. Und ich finde es immer wichtig, da noch die Perspektive einzubringen, dass das kein persönliches Scheitern ist von vielen Menschen, sondern eher was Systemisches. Weil anzufangen, Sport zu treiben, häufig was ist, was Leute tun, weil sie dazu so ein bisschen beeinflusst werden. Oder das ist häufig, wie zum Beispiel bei den sozialen Medien. Und das verbindet, anzufangen, Sport zu machen, auch eigentlich immer mit einer Kaufentscheidung. Und dann geht es nicht nur darum, anzufangen zu laufen, sondern hat man denn auch die richtigen Schuhe? Hat man die richtige Laufweste? Und welches Equipment braucht man denn dafür? Und dann spielt sowas wie soziale Ungleichheit in dem Zusammenhang auch einfach immer eine Rolle. Und auch, ich fand das sehr bezeichnend, was der Anrufer davor gesagt hat, dass er erst mit dem Renteneintritt auch angefangen hat, sich die Zeit nehmen zu können, Sport zu treiben, weil das vorher mit Arbeit einfach auf diese Weise nicht ging. Und dann ist der sozioökonomische Hintergrund in dem Zusammenhang auch einfach wichtig. Ich fand das auch interessant, es kam ja auch das Beispiel vom Hyrox am Anfang auf. Um sich auf einen Hyrox auf diese Weise vorbereiten zu können, braucht es einfach sehr viel Zeit und eben auch Geld. So die Startgelder muss man ja auch erstmal stemmen können. Und ja, das wollte ich einfach alles mal so ein bisschen einwerfen, dass falls Menschen diesen Beitrag hören und sich denken, ach ja, das ist mein persönliches Scheitern, dass ich jetzt noch nicht begonnen habe, Sport zu machen. Eigentlich nicht.
0: Ja, danke auch für diese Perspektive, ne? Und das ist ja, glaube ich, gar nicht so einfach, da immer die Balance zu finden zwischen dem, wo muss man für sich selber Verantwortung übernehmen, aber wo macht es einen die Gesellschaft auch einfach sehr schwer. Ich würde das gerne noch mal kurz an unseren Experten Herrn Geißler weitergeben. Man kann ja auch auf so einer Public Health Perspektive, ne, öffentliche Gesundheit, sage ich mal, drauf gucken. Müssten wir es Menschen noch viel leichter machen, in Deutschland regelmäßig Sport zu treiben, als das aktuell der Fall ist?
1: Das könnten wir sicherlich, ja. Also ich bin auch sehr daran interessiert, das politisch noch weiter nach vorne zu treiben, das Thema, gar keine Frage. Aber man muss jetzt fairerweise auch sagen, also ich kann die Einstellung von eben absolut nachvollziehen, aber ich würde jetzt nicht sagen, dass wir das als Scheitern oder so sehen sollen, sondern eher umgekehrt sehe ich das immer eher positiv. Ich sehe es als Chance, jemandem etwas mitzugeben, um gesünder und besser leben zu können. Und dafür brauche ich auch kein teures Fitnessstudio oder keine teuren Laufschuhe, sondern im Prinzip kann ich das auch zu Hause oder im Park ohne Equipment, ohne alles machen. Was ich dafür bräuchte, ist Know-how. Und dieses Know-how, das müssen wir den Menschen, glaube ich, noch mitgeben. Das heißt, wir müssen eigentlich Aufklärungskampagnen fahren, den Leuten sagen, wie geht es und welchen Effekt hat es und wie toll ist es eigentlich? Das würde ich mir wünschen.
0: Ja, und Frau Krummel, das war ja, glaube ich, auch Ihr Punkt, ne, dass Sie sagen, das ist eben auch kein persönliches Scheitern.
3: Ja, ganz genau.
0: Ja, dann danke ich Ihnen sehr für Ihren Anruf, dass Sie sich hier beteiligt haben. Danke und tschüss. Und wir schauen gleich noch weiter, was es braucht, um gesund Sport zu treiben, was es braucht, was es vielleicht aber auch nicht braucht. Auch Sie können weiterhin hier anrufen. 0800 5678 555 ist die Nummer, unter der Sie das tun können. Sie können auch eine Mail schreiben an quarks@wdr.de.

0: WDR5 Quarks hier, Wissenschaft und mehr. Wir fragen heute, was es braucht, um körperlich fit zu sein, was es aber vielleicht auch nicht braucht. Also man kann ja auch zu viel trainieren. Stefan Geißler ist dabei, Professor für Fitness und Gesundheit an der IST Hochschule in Düsseldorf. Und ich würde direkt gerne noch eine Anruferin mit dazu nehmen, die uns angerufen hat unter der 0800 5678 555. Hallo.
1: Ja, einen wunderschönen guten Tag. Danke, dass ich bei Ihnen teilnehmen darf.
0: Sehr gerne. Was möchten Sie uns erzählen?
1: Also ich möchte Ihnen Folgendes erzählen. Ich bin ein Mensch, der eigentlich sein ganzes Leben Sport gemacht hat. Ich bin aber von Beruf was ganz anderes. Ich habe das aber immer mit großer Freude gemacht. Und ich bin jetzt 81 Jahre und ich arbeite seit 20 Jahren in Afrika. Und wohne aber hier hoch in der Eifel im Moment. Und ich habe, also zum Beispiel, ich bin immer früher lange Strecken gelaufen, hatte dann auch wirklich mal Knieprobleme, hat dann Dr. Bonneko, den gab es damals an der Sporthochschule, hat mir dann irgendwas gesagt. Ich konnte dann also nur noch schwimmen und zwar jeden Tag 2 Kilometer. Jetzt bin ich so weit, dass ich hier immer wandere und joggen kann ich nicht mehr. Ich habe aber immer jeden Morgen Übungen gemacht. Dann war ich beim Orthopäden und dann sagte der, Frau Fisch, können Sie mal Ihre Knie, ja, auch nicht mehr so. Von dem Moment an taten mir die Knie weh.
0: Ach, okay.
1: Aber wirklich, das war ganz schlimm. Und dann habe ich echt gedacht, jetzt ist vorbei. Weil ich bin ein Mensch, der ohne Bewegung überhaupt nicht, ich kann nicht durchkommen ohne Bewegung. Ne? Und dann habe ich hier im Wald einen Marathonläufer getroffen. Dem habe ich das erzählt und dann sagt er, bloß nicht zum Arzt. Machen Sie das. Dann habe ich das, also Übungen, Muskelaufbau, Beine, Rücken. Also ich habe schon sehr viel Muskeln, aber ich habe gemerkt, an den Beinen, vorne und hinten, oben und unten, war das tatsächlich nicht mehr so toll. Und das habe ich dann mit mühsamer Kleinarbeit, wirklich fast 5 Monate ist das jetzt her, habe ich das exzessiv betrieben. Ich habe inzwischen wieder Muskeln, also ich hatte auch mal welche. Und das hat dazu geführt, dass ich jetzt problemlos, ich kann manchmal, wenn ich eine steile Treppe runtergehe, dann merke ich das noch ein bisschen. Ich habe auch überdehnte Bänder, dann merke ich das ein bisschen. Aber ich kann wieder meine 8 Kilometer gehen, ich kann alles machen, ohne dass ich einen Schmerz habe. Und das hat mir so viel Selbstvertrauen wiedergegeben. Und dann habe ich, und dazu habe ich eine Salbe benutzt. Das darf man ja hier nicht sagen, aber die hat es wirklich dann auch noch gebracht. Die zieht Entzündungen aus dem Körper. Besteht aus Bienen, aber das ist wirklich unfassbar. So, und dann bin ich so glücklich jetzt, das hat mir nicht nur schmerzfreie Knie gemacht, das hat mir auch, ich übe auch zum Beispiel auf Zehenspitzen oben stehen und dann auf einem Bein nur und das andere, also das Gleichgewicht, extrem zu trainieren. Das hat mir so viel Selbstbewusstsein mit meinen 81 Jahren wieder gegeben.
0: Wunderbar, ja.
1: Das können Sie gar nicht glauben. Ich habe das ja am Anfang, diesen Marathonläufer, gar nicht geglaubt. Das hat aber auch gedauert.
0: Wäre schön,
1: hat
0: wenn gedauert. Das der vom Arzt dann gekommen wäre wahrscheinlich, ne?
1: Ja, das wäre gut, wenn der Arzt mir das gesagt hätte. Nee, hat er nicht. Der hat nur gesagt, Ihre Knie sehen nicht gut aus. Das war alles. Und ich gehe sowieso nicht zu Ärzten. Ich muss Ihnen ehrlich sagen, ich gehe zum Zahnarzt, da habe ich wenig. Ich gehe zum Arzt, ja, wann war ich beim Arzt? Zum Impfen das letzte Mal. Und das hätte ich besser nicht machen sollen. Ich nehme keine Tabletten, ich ernähre mich gut, ich schlafe super. Und ich will ja jetzt noch nach Afrika auswandern, weil ich da seit ungefähr nahezu 18, 19 Jahren große Projekte mache.
0: Ja,
1: als das mit dem Knie aber anfängt, habe ich gedacht, nee, das wird nichts mehr.
0: Und jetzt
1: aber
0: haben jetzt Sie wahrscheinlich wieder den Mut. Ja.
1: Und ich fühle mich wirklich so toll. Und ich kann nur älteren Leuten raten, bringen Sie die Energie auf, dass sie das machen. Es dauert, aber nicht aufgeben. Und ich habe aber verstanden, dass man explizit das gerne machen muss.
0: Ja, ich danke Ihnen sehr.
1: Wenn man das nicht gerne macht, dann geht das nicht, dann klappt das nicht.
0: Ich danke Ihnen sehr, dass Sie diese Perspektive hier mit uns geteilt haben. Vielen lieben Dank für Ihren Anruf. Und das hat bestimmt auch einigen anderen älteren Leuten noch ein bisschen Mut gemacht. Wir gehen direkt weiter zu Jörg Lind. Hallo, ich grüße Sie.
2: Hallo, einen wunderschönen guten Tag.
0: Was würden Sie gerne heute noch hier mit uns teilen?
2: Ja, ich habe mich jetzt sehr spät draufgeschaltet und habe aber just gedacht, bei dem Thema Wie kriegt man die Menschen auch in den Sport mit viel Spaß, dass sich da im Prinzip das deutsche Sportabzeichen sehr gut eignet. Das deutsche Sportabzeichen ist ja eine sehr alte Institution und wird meistens von Vereinen angeboten oder von Gruppen, die innerhalb einer Vereinsstruktur arbeiten. Da geht es natürlich viel um Leichtathletik. Im Sommer ist man draußen. Es gibt Gruppen, die bieten im Winter Hallentraining an. Das Gute ist, man ist im Prinzip generationsübergreifend unterwegs. Also ich bin in der Sportabzeichengruppe in der Nähe von Ludwigshafen in Limburger Hof und da sind 6-, 7-, 8-jährige Kinder dabei. Es geht hoch bis Menschen, die über 70 sind, 75 sind, die mitmachen. Also es ist kein Leistungsdruck und trotzdem wird mit Disziplin gearbeitet. Und was eben gesagt wurde, wenn man jetzt, die Experte gesagt hat, wenn man jetzt draußen sich betätigt, kann man das auch alleine tun. Man kann das sehr gut tun, habe ich viele Jahre gemacht. Kraftsport ohne Gewichte. Und da braucht man aber Anleitung zu. Und viele Trainer in den Sportabzeichengruppen sind ausgebildete Trainer. Die haben langjährige, jahrzehntelange Erfahrung. Und die können einem eine ganze Menge beibringen. Ja. Ich glaube, das ist wirklich was Spaß macht. Man ist sozial unterwegs, man knüpft soziale Kontakte und selbst als normaler Teilnehmer macht man manchmal das Aufwärmtraining, weil der Trainer gerade irgendwo ein Zwicken hat und nicht so laufen kann. Also das finde ich einfach eine ganz, ganz tolle Sache. Hat mir super viel gebracht.
0: Herr Lind, danke schön, dass Sie das hier Richtung Ende unseres Gesprächs auch noch ergänzt haben. Vielen lieben Dank.
2: Gerne.
0: Dann gebe ich nochmal das Wort an Herrn Geißler. So, wir haben jetzt viele verschiedene Punkte gehört. Wenn wir das alles irgendwie nochmal zusammenbinden, was ist so ein Gedanke, von dem Sie sich wünschen würden, dass unsere Hörerinnen und Hörer den heute hier aus diesem Gespräch mitnehmen, wenn sie eben körperlich fit und gesund sein wollen?
3: Also ich glaube, wir kamen ja auch gerade bei dem Hörer nochmal auf das Thema Spaß am Sport. Das ist natürlich das Optimum, aber es hatte eben nicht jeder Spaß am Sport oder bei der Bewegung.
0: Und dann sollte man sich schon auch ein bisschen drängen?
3: Ja, weil ich habe zum Beispiel auch keinen Spaß daran, mir morgens, mittags und abends die Zähne zu putzen. Ich mache es aber trotzdem, weil ich weiß, dass wenn ich es nicht tue, meine Zähne faul werden, wehtun und frühzeitig ausfallen. Und genauso muss man das eigentlich mit der Muskulatur sehen. Wenn ich meine Muskulatur nicht regelmäßig trainiere, dann wird die erstmal wehtun, das sind Rückenschmerzen etc. Dann wird die schlimme Dinge im Körper anrichten, wie Entzündungsprozesse, die dann zu schwerwiegenden Krankheiten führen. Und wenn ich die Muskulatur so runtergewirtschaftet habe, dass sie nicht mehr funktioniert, wir nennen das Sarkopenie, das ist Problem des Muskelschwunds im Alter, dann bin ich pflegebedürftig und das ist in den letzten Jahren nicht sehr erstrebenswert.
0: Das ist nicht sehr erstrebenswert und es gibt ja aber auch noch viele andere gesundheitliche Vorteile, die der Sport haben kann. Vielleicht konnten wir heute die eine oder andere Person noch motivieren, es doch nochmal zu tun. Mit dabei war Sportwissenschaftler Stefan Geißler, Professor für Fitness und Gesundheit an der IST Hochschule in Düsseldorf. Ich danke Ihnen.
3: Ich danke.
0: Und vielen Dank auch an alle von Ihnen, die sich hier heute beteiligt haben. Dankeschön.

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2: Und jetzt gerade hören Sie WDR 5 Quarks, Wissenschaft und mehr. Offene Drogenszenen sorgen ja in vielen Städten wieder für Diskussionen. Also Menschen, die offen auf der Straße konsumieren, das sind oft Personen, denen es wirklich sichtlich schlecht geht, die eben Drogenprobleme haben, die zum Teil verwahrlost sind, die definitiv Hilfe brauchen. Drumherum dann andere Menschen, von denen sich einige aber auch belastet fühlen, wenn sie so einen Konsum, so eine Verwahrlosung so offen sehen, die sich vielleicht auch unsicher fühlen. Ulrich Frischknecht ist Professor für Sucht- und Persönlichkeitspsychologie an der Katholischen Hochschule Nordrhein-Westfalen. Und er sagt, die Droge, die heute viele offene Szenen prägt, ist inzwischen eine andere als früher. Crack, also gerauchtes Kokain. Und das verändert ganz offenbar auch das Leben in diesen Szenen, denn Crack wirkt anders als zum Beispiel Heroin. Also es putscht auf, die Wirkung kommt sehr schnell. Sie hält dann aber auch nicht lange an.
3: Und das macht es für die Betroffenen so schwer, eine längere Zeit bis zum nächsten Kokainkonsum irgendwie durchzustehen. Weil da muss man sich einfach vergegenwärtigen, wer kokainabhängig ist, wer crackabhängig ist. Das ist eine sehr, sehr schwere Erkrankung, bei der so Impulskontrolle einfach extrem schwierig ist, weil dieser andere Impuls, dieses Craving, dieses Verlangen nach dem Suchtmittel so massiv stark geworden ist.
2: Und das alles hat auch Konsequenzen für die Suchthilfe. Beim Heroin hat man ja zum Beispiel eine Möglichkeit, die es beim Crack bisher nicht gibt, die Substitution. Also man gibt einen Ersatzstoff kontrolliert ab.
3: Dadurch, dass wir beim Heroin die Direktstoffvergabe als Möglichkeit oder auch eben Substitutionstherapie haben, kann man sozusagen die Menschen zu einem großen Teil aus den sozialen Problemlagen herausholen, die damit einhergehen, dass man sich irgendwie Geld beschaffen muss, dass man dann eventuell kriminell werden muss, um dieses Geld zu beschaffen, weil das sind ja auch relativ teure Produkte.
2: Ja, aber wie kann man dann auch jetzt auf diese Crack-Krise reagieren, bei der wir eben diese Möglichkeit der Substitution nicht haben? Was brauchen Crack-abhängige Menschen und wie können auch Städte auf den offenen Konsum reagieren? Sprechen wir morgen drüber, ab kurz nach 15 Uhr, mit dem Suchtforscher Ulrich Frischknecht, den Sie gerade schon kennengelernt haben, und wie immer sehr gerne auch mit Ihnen.
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2: Wie erleben Sie die Drogenszene in Ihrer Stadt? Was sollten Städte auch aus Ihrer Sicht tun? Also mehr kontrollieren, mehr Hilfe anbieten? Und was, wenn diese Hilfe ja zum Beispiel in Form von Konsumräumen oder Suchthilfeeinrichtungen entsteht, die dann direkt bei Ihnen um die Ecke sind, wo Sie vielleicht wohnen? Was müsste passieren, damit wieder mehr Menschen aus ihrer Sucht herausfinden? Sie können uns sehr gerne schon jetzt anrufen, eine Sprachnachricht auf unserem Anrufbeantworter hinterlassen. 0800 5678 554 ist die Nummer, unter der Sie das tun können. Oder Sie schreiben eine Mail an quarks@wdr.de.

Fragen Sie sich in letzter Zeit auch öfter bei einem Text, den Sie so lesen, ist das künstliche Intelligenz? Bei mir ist das zumindest so und es könnte bald leichter zu erkennen sein, ob ein Text von KI stammt oder nicht. Große KI-Konzerne führen Wasserzeichen ein. Wie das funktioniert, was das bringt, ist gleich Thema bei uns. Außerdem stellen wir mal Massagen auf den wissenschaftlichen Prüfstand. Außerdem Energy Drinks bei Kinder und Jugendlichen. Das und mehr hören Sie gleich in der zweiten Stunde Quarks nach WDR aktuell. Ich freue mich, wenn Sie dann weiter mit dabei sind.

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1: Die Nachrichten mit Anna Jonitschek. Guten Tag. Die Untersuchung zur Brustkrebsfrüherkennung, also die Mammographie, wird in Zukunft schon ab 45 Jahren von den gesetzlichen Krankenkassen übernommen. Der gemeinsame Bundesausschuss hat beschlossen, die Altersgrenze abzusenken. Daniela Remus berichtet.
2: Das Institut für Qualität und Wirtschaftlichkeit des Gesundheitswesens, das kam zu dem Schluss, dass die jüngere Altersgruppe von dem Mammographie-Screening eben auch profitieren wird. Also das heißt, dass die Wahrscheinlichkeit, an Brustkrebs zu versterben, durch die systematische Früherkennung eben reduziert werden kann. Das dauert jetzt noch etwas. Es sind noch verschiedene Vorbereitungen auf praktischer Ebene nötig, bis das alles wirklich ins Laufen kommt. Aber vermutlich ab Sommer 2027 können sich Frauen selbst um einen Mammographie-Screening-Termin bemühen. Und spätestens dann ab Januar 2028 erhalten diese Frauen, also ab 45 Jahre, dann auch eine Einladung zu dem Screening.
1: Nach den heftigen Regenfällen in der türkischen Metropole Istanbul hat sich die Zahl der Todesopfer auf 3 erhöht. Den offiziellen Angaben zufolge werden noch 4 Menschen vermisst. Aus Istanbul berichtet Christian Buttgereit.
3: Am Mittag wurde die Leiche eines Mannes an einem Flussbett gefunden. Gestern Abend war ein 14-Jähriger durch einen Stromschlag getötet worden, als er barfuß durch eine Pfütze lief. Eine Frau hatte sich bei einem Sturz in den Wassermassen tödlich verletzt. Die Suche nach den Vermissten dauert nach Behördenangaben an, ebenso wie die Aufräumarbeiten. Nach wie vor ist die Trinkwasserversorgung in großen Teilen der 16 Millionen Einwohnerstadt unterbrochen. Der Istanbuler Gouverneur sprach von den schwersten Regenfällen in der Stadt seit Beginn der Aufzeichnungen vor mehr als 80 Jahren.
1: Seit heute gilt an allen Bahnhöfen in Deutschland ein Alkoholverbot. Damit soll es weniger Gewalt und Müll geben. An knapp 40 größeren Bahnhöfen wurde das bisher schon ausprobiert, unter anderem in Köln, Düsseldorf, Dortmund und Essen. Die Deutsche Bahn sagt, dass es dort ruhiger geworden ist durch das Alkoholverbot. Das bestätigt auch Miriam Fugali, die in einem Snackshop am Essener Hauptbahnhof arbeitet.
4: Also wissen Sie, wenn man sonst um morgens zur Schicht kommt und Ihnen kommen schon gleich 5 Leute talkend entgegen, beleidigen Sie und spucken Sie an. Und ich muss schon sagen, also seit dem Verbot ist es deutlich besser geworden. Es fällt nicht mehr so sehr auf. Wie Sie sehen, es ist jetzt auch nicht mehr so viel Security unterwegs, einfach weil es auch nicht nötig ist. Da bin ich schon ganz froh drum auf jeden Fall.
1: Eine Ausnahme vom Alkoholverbot gibt es für Bars und Restaurants, die im Bahnhof sind. Da darf weiter Alkohol getrunken werden. Und jetzt weitere Meldungen im Überblick. Der Bundestag hat beschlossen, dass die Notfallversorgung geändert wird, um überfüllte Notaufnahmen zu entlasten. Wer den Notruf wählt, soll demnächst besser an die richtige Stelle vermittelt werden. In einem echten Notfall kommt weiterhin sofort der Rettungswagen. In anderen Fällen wird man eher zu einer Notfallpraxis geschickt. Papst Leo scheint sich gut von seiner Lungen-OP zu erholen. Das zeigt nach Angaben seiner Ärzte eine Röntgenaufnahme, die heute gemacht wurde. Der Papst arbeitet auch schon wieder. Vorgestern war ihm ein bösartiger Tumor aus der Lunge entfernt worden. Nach jetzigem Plan kann er die Klinik in der kommenden Woche verlassen. Das Oberlandesgericht Köln hat angekündigt, das Erzbistum Köln wegen eines besonders schweren Falls von sexuellem Missbrauch verurteilen zu wollen. Die Höhe des Schmerzensgeld soll bei mindestens 500.000 Euro liegen. Das wäre die bisher höchste Summe in einem solchen Zusammenhang in Deutschland. Das Urteil soll Ende November fallen. Der Messenger-Dienst Snapchat verstößt offenbar gegen Datenschutz und Jugendschutz. Wie aus einem Urteil des Kölner Landgerichts hervorgeht, haben die Betreiber Nutzerdaten über einen KI-Chatbot rechtswidrig eingeholt und verarbeitet. Snapchat ist ein Messenger-Dienst, über den Fotos, Videos und Texte verschickt werden.
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1: Die Maus vor dem WDR-Gebäude in Köln steht jetzt nicht mehr alleine. Ihre Freunde, der Elefant und die Ente, leisten ihr seit heute Gesellschaft. Die Ente steht dabei auf dem Elefanten. Bei der Enthüllung war auch die 4. Klasse einer Kölner Grundschule dabei. Und die Kinder, wie zum Beispiel der 9-jährige Yunus, waren ganz begeistert.
5: Das war überraschend schön und so. Und ja, die Maus war ja 5 Jahre und so alleine und jetzt sind ja ihre Freunde gekommen. Dann hat die jetzt alleine mit ihren Freunden sehr viel Spaß.
1: Die Botschaft soll sein, mit Freunden ist das Leben schöner. Das Wetter in Nordrhein-Westfalen. Der Tag geht trocken und meist freundlich zu Ende. Die Abendtemperaturen liegen bei 11 bis 19 Grad. Morgen geht es nach teils nebligem Start mit Sonne und mal mehr, mal weniger Wolken durch den Tag. Dazu bleibt es lange trocken. Gegen Abend ziehen aus den Niederlanden erste Schauer auf. In Winterberg dazu morgen bis 15 Grad. Schwerte kommt auf 19 und in Aachen bis 20 Grad. Das Wochenende wird dann wechselhafter und kühler. Das war WDR aktuell. WDR 5, die Verkehrslage. A1 Köln Richtung Euskirchen zwischen Gleuel und Erftstadt. 45 Minuten dauert es da länger. 7 Kilometer Stau wegen Bergungsarbeiten. Die A2 Hannover Richtung Dortmund ist zwischen Hamm und Bönen in beiden Richtungen nach der Entschärfung einer Bombe noch kurz gesperrt, jeweils 6 Kilometer Stau. Die A4 Olpe Richtung Köln ist zwischen Engelskirchen und Overath nach einem LKW-Unfall voraussichtlich noch eine halbe Stunde gesperrt. Die A30 Bad Oeynhausen Richtung Osnabrück ist zwischen Bad Oeynhausen Ost und Bad Oeynhausen Nord gesperrt. Dort werden Schweine umgeladen. Und dann noch die A61 Mönchengladbach Richtung Koblenz zwischen Kreuzkerpen und Dreieck Erftal. 45 Minuten dauert es da länger, 10 Kilometer Stau wegen Bergungsarbeiten auf der A1.
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6: Heute mit Luisa Schmidt am Mikrofon. Schön, dass Sie dabei sind. Forscher in Tübingen haben eine neue Art entdeckt, und zwar eine neue Riesenasselart, also quasi so eine Kellerassel in groß. Und die haben sie nicht auf irgendeiner Forschungsexpedition oder so gefunden. Nee, die haben sie in einer von etwa 40.000 Schubladen im Archiv im Keller entdeckt. Da lag diese Riesenassel 32,2 Zentimeter lang, getrocknet seit den 80er Jahren. Für eine Masterarbeit haben die beiden die Assel untersucht mit moderner Bildtechnik und eben festgestellt, das ist eine ganz neue Art tatsächlich.
7: Batinomus tubingo buricensis.
6: Also, die Stadt Tübingen trägt diese Riesenassel jetzt mit im Namen, und der Fund, der hat eine Besonderheit, sagt Reporter Stefan Tröndle.
7: Die Gattung existiert vermutlich heute noch.
6: Aber keine Sorge, dass Ihnen bald jetzt so eine Riesenassel über den Weg laufen könnte. Asseln sind Krebstiere, und die Riesenasseln, die leben auf dem Meeresboden in bis zu 2500 Metern Tiefe. Ingmar Werneburg betreut die gemeinsamen paläontologischen Sammlungen der Uni Tübingen und des Senckenberg-Instituts. Er hat diese Riesenassel mit entdeckt und rechnet auch mit weiteren Funden.
8: Es sind wahrscheinlich sehr, sehr viele Schätze, die hier noch ungeborgen liegen. Das ist so, dass sehr viele Wissenschaftler über die Jahrzehnte, über die Jahrhunderte hinweg verschiedene Objekte gesammelt haben und erstmal abgelegt haben, und dann später wird nach und nach alles aufgearbeitet, und wir schauen uns die Objekte dann genauer an und finden immer wieder neue Sachen.
6: Und das übrigens nicht nur in Tübingen, also gerade auch Naturkundemuseen haben ja so gigantische Sammlungen. Man hat da schon neue Kröten entdeckt, Falter, Saurier, Fische, alle möglichen weiteren Tierarten. Oft sind die schon ausgestorben, aber eben nicht immer. Und Fortschritte in der Technik machen heute alles viel einfacher, sowas zu entdecken. Also wenn man zum Beispiel alte Tierpräparate in Museen mit modernen DNA-Analysen untersucht, ist das ein Forschungszweig, der sogar einen eigenen Namen hat: Museomics. Und damit hallo in der zweiten Stunde Quarks. In der Hoffnung, dass Sie heute verkehrsmäßig gut durch den Tag kommen und zum Beispiel nicht den letzten Bus in Ihr Dorf oder so verpassen, wenn Sie auf dem Land leben. Es gibt mit dem Deutschlandticket inzwischen ja zumindest mal einigermaßen günstige Mobilität. Blöd nur, wenn dann der Bus so gut wie nie kommt. Der öffentliche Nahverkehr auf dem Land ist gleich ein Thema bei uns.

0: Das war Charles Pasi mit Addict. Mir passiert es inzwischen ziemlich oft, dass ich so Texte lese in sozialen Medien und mir denke, das klingt ziemlich doll nach künstlicher Intelligenz. Also viele Chatbots haben ja einfach so eine bestimmte Ausdrucksweise, so bestimmte Sachen, die einfach immer wieder in so KI-Texten vorkommen. Aber sicher sagen, klar, kann ich das natürlich am Ende nicht. OpenAI, also das Unternehmen hinter ChatGPT, das führt jetzt in den kommenden Wochen ein neues Wasserzeichen ein für KI-generierte Texte. Auch Anthropic und Google haben schon ähnliche Wasserzeichen angekündigt, nutzen die zum Teil auch schon. Pascal Kiss aus der ARD-Wissenschaftsredaktion berichtet immer wieder über KI und hat sich auch diese neuen Wasserzeichen angeschaut. Was kann ich mir denn genau darunter vorstellen?
1: Ja, also die sind zunächst einmal unsichtbar. Also die KI-Anbieter, die nutzen da einen Mechanismus mit einem geheimen Schlüssel, kann man sich vorstellen, der die Wortwahl so beeinflusst, dass sicher nachgewiesen werden kann, dass der Text von KI geschrieben wurde oder eben nicht im besten Fall. Jetzt ist so, ein KI-Text entsteht eigentlich durch ständige Wahrscheinlichkeitsberechnungen. Also welches Wort könnte auf das danächst folgende folgen? Und der Text wird ständig berechnet. Jetzt ist es natürlich so, es gibt mehrere Möglichkeiten für das nächste passende Wort und dann kann man das ein Stück weit manipulieren. Also was an Wortreihen dann folgt, das wird ein Stück weit, dann kann man sich so vorstellen, wie gewürfelt. Und jetzt bei dem Wasserzeichen wird dieser Würfel ein bisschen gezinkt, also gezielt manipuliert. Und dieser geheime Schlüssel legt dann an jeder Stelle fest, welche Wörter an bestimmten Stellen bevorzugt werden. Das ist sehr subtil und diese Manipulation ist aber dann eben von Wort zu Wort sehr unterschiedlich, so dass wir Menschen das gar nicht merken. Da gibt es dann quasi so ein verstecktes statistisches Muster und das kann man halt nur rausfinden mit dem Geheimschlüssel, wenn man dann nachrechnet und dann kann man sehen, ja, der Text ist vielleicht von KI oder eben auch nicht.
0: Aber du und ich haben jetzt ja diesen geheimen Schlüssel nicht, oder? Also wer hat den?
1: Ja, also das ist halt nur maschinenlesbar und den geheimen Schlüssel hat nur der KI-Anbieter. Und das ist ganz wichtig. Der muss geheim bleiben, weil in dem Moment, wenn der öffentlich wäre, könnte man rein theoretisch das eben nachrechnen und würde dieses statistische Muster sehen, was sonst auch keine Maschine, by the way, rausfinden könnte. Also nicht nur die Menschen wären da machtlos, auch die Maschinen kriegen das nicht raus. Die brauchen den Schlüssel.
0: Aber warum führen dann jetzt KI-Anbieter diese Wasserzeichen überhaupt ein? Also was haben die davon?
1: Ja, die haben ein Stück weit keine andere Wahl, muss man sagen. Also zumindest in der EU, da gibt es seit Anfang August ein neues Gesetz des EU AI Acts und darin werden maschinenlesbare Kennzeichnungen für KI-generierte Inhalte gefordert. Und ja, also das ist nicht wirklich freiwillig. Doch Fachleute weisen jetzt auch darauf hin, dass die KI-Anbieter durchaus auch ein Stück weit Interesse daran haben, wenn es um das Training von neuen KI-Modellen geht. Weil da möchte man auch wissen, ja, welcher Text ist denn jetzt von KI oder nicht? Weil man möchte vermeiden, dass die zukünftigen KI-Modelle hauptsächlich nur noch von KI-Texten trainiert werden.
0: Okay, also das ist ja durchaus ein nachvollziehbarer Punkt. Aber wenn das jetzt eine EU-Richtlinie ist, nochmal kurz zum Verständnis, ist schon auch die Idee, dass irgendwann auch wir alle sehen können sollen, ob irgendwas KI generiert ist oder nicht?
1: Ja, klar. Also es gibt dann so, dass man Detektoren werden dann quasi angeboten seitens der KI-Anbieter, also jeder KI-Anbieter selbst macht dann entsprechende Schnittstelle zur Verfügung. Es wird natürlich hoffentlich dann auch so weit gehen, dass es dann ein Tool gibt, wo mehrere Anbieter dann implementiert sind, wo man das gesammelt abfragen kann. Ja.
0: Dann lass uns nochmal genauer schauen, wie das jetzt funktioniert mit diesen Wasserzeichen. Also bekommen zum Beispiel alle Texte so ein Wasserzeichen und ist das dann irgendwie mehr oder weniger ausgeprägt, je nachdem, wie sicher man sich sein kann, ob das jetzt wirklich KI generiert ist oder nicht, weil das klingt jetzt irgendwie auch noch nicht nach so einer kompletten Bulletproof-Methode.
1: Ja, es hängt auch eben von verschiedenen Faktoren ab. Also du hast ja angekündigt, Anthropic hat ja das schon Mitte August ein Stück weit ja in Aussicht gestellt, nutzen es sehr wahrscheinlich auch schon. Und damals hat man schon so in der Szene gelesen, naja, wenn es jetzt unter 200 Wörtern ist der Text, dann wird es schwierig, weil man braucht natürlich eine gewisse Grundlage, damit man dieses Muster auch wirklich ja halbwegs verlässlich finden kann. Das ist jetzt nur so ein Richtwert, diese 200 Wörter, aber drunter wird es schwierig. Und was ich auch spannend fand, es kommt natürlich auf die Anfrage drauf an. Wenn jetzt das Modell recht viele Freiheiten hat, funktioniert es besser, also wenn ich jetzt ein Exposé, einen Aufsatz, ein Thema vorgebe, da ist die Wortwahl natürlich noch nicht so stark eingegrenzt. Wenn es jetzt aber zum Beispiel um Coden geht, also Programmiercode, da gibt es ja feste Begriffe, da muss man die ein Stück weit natürlich nennen. Und da ist dann die Varianz, wo diese Manipulation stattfinden kann, geringer. Also es hängt auch wirklich von der Art und Weise des Contents tatsächlich ab.
0: Und dann gibt es ja noch eine Frage, die dazu kommt, nämlich ob man dieses Wasserzeichen umgehen kann. Also gibt es da irgendwelche Möglichkeiten für Nutzerinnen und Nutzer, das auch zu umgehen?
1: Ja, also wer natürlich viel an einem KI-Text umformuliert, der zerstört auch nach und nach die Qualität des Wasserzeichens. Es ist jetzt noch nicht bekannt, wie stark ich es ein Stück weit umformulieren muss, aber man kann sich ja vorstellen, wenn 200 Wörter am Stück aneinandergereiht sein müssen, damit das Wasserzeichen halbwegs stark ist. Naja, wenn man dann innerhalb von 200 Wörtern einiges verändert, weicht man das Wasserzeichen schon auf. Aber auf der anderen Seite stellt sich natürlich auch die Frage, ich kann einen Text selbst schreiben und durch KI nochmal verbessern lassen oder übersetzen lassen. Und dann gibt es jetzt nicht das stärkste Wasserzeichen, aber es wird ein Wasserzeichen drin sein und der Text wird dann als KI gekennzeichnet werden. Und da stellt sich natürlich schon die Frage, wie man damit in Zukunft umgeht. Um die KI-Wasserzeichen werden jetzt natürlich auch übrigens nur von den großen KI-Anbietern eingeführt. Mittlerweile gibt es auch schon Open-Weight-Modelle aus China, die kann man kostenlos herunterladen und teilweise auch lokal auf dem PC ausführen und die können dann dabei helfen, die Wasserzeichen zu beseitigen. Diese Modelle sind auch auf dem Laptop möglich. Ich habe das auch schon probiert, sehr, sehr langsam. Aber die reichen aus, um KI-Texte, man kann ja vom großen Anbieter das nutzen, lässt sich dann einen Text generieren und dann kann man nochmal drüber gehen, nochmal dieses Umformulieren. Und dieses Umformulieren sorgt dann dafür, dass das alte Wasserzeichen tatsächlich verschwindet, weil diese Open-Weight-Modelle haben halt diese Sicherheitseinstellung nicht.
0: Aber du hast jetzt ja selber schon diese Frage aufgeworfen, wie sollte ich damit umgehen, wenn ich jetzt zum Beispiel einen KI-Text veröffentliche, der dann eben doch wahrscheinlich dieses versteckte Wasserzeichen trägt?
1: Ja, das ist wirklich die Frage, wo man in Zukunft ein Stück weit jetzt klären muss, welchen Anteil bei KI-Texten, bei Bildern oder Videos muss man ein Stück weit öffentlich machen. Wenn ich jetzt nur mal auf mein Berufsfeld schaue als Journalist, ja, zur Recherche oder später eben zur Verbesserung vom Text, was ich gerade genannt habe, ja, ist das dann KI-generiert? Eher nicht, so ein passender Begriff. KI unterstützt. Kann man damit wirklich was anfangen? Und das betrifft viele Berufe. Also wenn ich an Buchautoren denke, auf jeden Fall, aber zum Beispiel bei Mails von Unternehmen, eigentlich alle, wenn die KI da ein Stück weit verwenden, muss dann darin stehen, ist KI unterstützt oder nicht? Ab welchem Grad? Da stellen sich auf jeden Fall viele Fragen. Es gibt natürlich die Möglichkeit, in Zukunft durch diese Detektoren dann ein Stück weit eben dann selbst festzustellen als Nutzer, ist das KI generiert oder nicht, aber wir wollen es ja auch aktiv eigentlich selbst kennzeichnen und ja, da muss man erstmal noch gucken, wo die Reise hingeht.
0: Habe ich denn überhaupt irgendwelche Konsequenzen zu befürchten, Stand jetzt, wenn ich KI-Einsatz nicht transparent mache?
1: Naja, also wenn es natürlich ausdrücklich nicht erlaubt war, ich denke jetzt an Prüfungssituationen, ist es schon dann am Ende Betrug. Vor allem aber Unternehmen können auch hoch bestraft werden. Also jetzt mit den EU-Transparenzregeln ist es so, dass bis zu 15 Millionen Euro Bußgeld für Unternehmen vorgesehen sind oder maximal 3% des Jahresumsatzes der Unternehmen. Für den privaten Kontext ist es jetzt nicht so streng. Also wer KI-generierte Gedichte oder ich denke jetzt eine Geburtstagseinladung mit KI-Inhalten verschickt, der muss nicht unbedingt das kenntlich machen. Anders sieht es dann schon wieder aus, wenn man bei Social Media eine große Personengruppe erreicht, dann ist man vielleicht schon verpflichtet, das zu sagen. Und natürlich, wenn es auch um Desinformationen geht, die sind ja prinzipiell nicht erlaubt. Aber ich habe schon das Gefühl, dass wir da erst noch einen Weg finden müssen, wie wir das eigentlich in Zukunft kennzeichnen wollen, ja.
0: Das sagt Pascal Kiss aus der ARD-Wissenschaftsredaktion. Er hat erklärt, wie die neuen KI-Wasserzeichen

0: Steffi der 5 Quarks hier. Wenn Kühlschränke plötzlich heizen, statt zu kühlen, dann läuft da doch irgendwas gewaltig schief. Vielleicht haben Sie gehört von dem Cyberangriff auf etliche französische Supermärkte. Es gibt ja ständig Nachrichten, ne, über Hackerangriffe, die erfolgreich waren, also erfolgreich aus Sicht der Angreifer. Viel, viel, viel öfter noch gibt es versuchte Attacken, dann noch die ganzen Vorfälle, in denen KI-Modelle sich in fremde Systeme gehackt haben, über die wir hier auch immer wieder berichtet haben. Also, was ich sagen will, viel zu tun für Leute, die sowas verhindern wollen und die dafür auch den digitalen Ernstfall immer wieder simulieren. Passiert gerade so in Bochum. Über 400 vielversprechende Nachwuchsköpfe kommen da zusammen in dieser Woche. Junge Menschen, die heute schon lernen, wie sie die Angriffe der Zukunft abwehren können.
1: Im großen Saal vom Bochumer Ruhrkongress sitzt Yannick Sommer gebannt vor seinem Laptop. Der 21-jährige Mathematikstudent aus Bonn tippt Zahlenfolgen in eine Programmiermaske ein. An dem langen Tisch arbeiten 9 weitere Hacker. Sie alle bilden das deutsche Team der European Cyber Security Challenge. Über 400 junge Leute zwischen 14 und 25 Jahren nehmen teil. Sie kommen aus 42 Ländern, viele sind IT-Studierende. Auf dem Plan stehen komplexe Aufgaben zur Cybersicherheit, die Yannick Sommer schon als Schüler interessierte.
2: Ursprünglich hat mich mein Vater da reingebracht, der arbeitet auch in der Branche. Und er hat mir mal, als ich eine Webseite programmiert habe, da gesagt, dass ich da ein bisschen vorsichtig sein müsste, dass da ja Sicherheitslücken drin sein können.
1: Die Security Challenge findet seit 2014 statt, jedes Jahr in einem anderen europäischen Land, um junge IT-Talente zu fördern. Mitgetragen wird die einwöchige Veranstaltung von der ENISA, der Agentur für Cybersicherheit der Europäischen Union. Während der Wettbewerbswoche gibt es mehrere Aufgabenschwerpunkte. Als Beispiel nennt Pressesprecher Lars Adolf Attack Defense, also Angriff und Verteidigung.
3: Nämlich hat jedes Team ein eigenes System. Und da haben wir als Organisatoren Schwachstellen in Programm untergebracht. Und diese Fehler, die müssen die Teams ausnutzen, indem sie die anderen Teams angreifen. Und gleichzeitig müssen sie ein eigenes System absichern, damit sie von den anderen Teams nicht angreifen.

0: angegriffen werden.
1: Ein Feld, das angesichts von Hackerangriffen auf große Institutionen wie Krankenhäuser, Hochschulen oder Behörden immer wichtiger wird. Gerade in Zeiten von KI, betont Lars Adolf.
0: Die richtig komplexen Schwachstellen, da beißt sich die KI noch die Zähne aus und dafür brauchen wir eben diese Leute. Das heißt, wir müssen noch schneller, noch stärker qualifizieren in der IT-Sicherheit, um eben die Systeme auch in Zukunft mit der KI sicherer zu machen.
1: Für Yannick Sommer spielt auch die ethische Komponente eine Rolle.
2: Die einzige Möglichkeit, wie man sich wirklich sicher sein kann, dass Software sicher ist, ist, indem ein Mensch darüber gelesen hat und selber dafür die Verantwortung trägt. Bei KI ist die Frage, wo die Verantwortung liegt dann.
1: In Deutschland organisiert der Verein Nachwuchsförderung IT-Sicherheit die Security Challenge. Ihnen fällt der immer noch geringe Frauenanteil auf. Darum gibt es gezielte Maßnahmen, sagt Lars Adolf.
0: Am Wochenende nach der ECSC findet ein Female Plus Bootcamp statt, wo nur Frauen aus allen teilnehmenden Ländern waren eingeladen und haben tatsächlich dort über 20 Nationalitäten vor Ort mit Trainerinnen, die dann eben ein Programm durchführen mit Workshops und Talks.
1: Eine Trainerin ist Lea Holter, die selbst mehrmals fürs Team Österreich beim Wettbewerb dabei war.
3: Ich war die Einzige, wie ich dort angefangen habe. Mittlerweile ist der Frauenanteil deutlich besser. Es ist halt auch eine Sache von Sichtbarkeit, dass man das unterstützt, dass man ein Vorbild gibt und dass man früh anfängt und Leute dafür begeistern kann und auch zeigt, dass das eine coole Karriere ist für Frauen.
1: Yannick Sommer sieht die Woche in Bochum als Möglichkeit, sich und damit seine Karrierechancen in der IT-Sicherheit zu verbessern.
2: Ich interessiere mich hauptsächlich für die Kryptographie. Das ist im Endeffekt der Schnittbereich aus der Mathematik und der IT-Sicherheit. Da geht es darum, wie man Daten verschlüsselt und wie man sicherstellen kann, dass Angreifer diese Daten nicht entschlüsseln können.
1: Auch der Austausch mit den anderen Teams gefällt Sommer, wobei dennoch keiner seine Lösungswege im Detail verrät. Sieger wird das Team, das die meisten Aufgaben schafft. Es winken wertvolle Sachpreise wie Laptops und die Chance, im Team Europe gegen die Besten der Welt antreten zu dürfen.
4: Bis morgen läuft das Ganze noch. Simon Schomecker aus der ARD-Wissenschaftsredaktion war für uns bei der European Cybersecurity Challenge und da auch mit den jungen IT-Talenten im Gespräch, die ihm helfen sollen, Hackerangriffe zu verhindern.

0: war Alice Phoebe Lou mit Lose My Head, gehört hier an WDR 5 Quarks. Den Anfang hat das 9-Euro-Ticket gemacht. Das Deutschland-Ticket für den ÖPNV hat dann 49 Euro gekostet bei der Einführung. Alle, die es nutzen, wissen, dass der Preis dann weiter gestiegen ist. Ab kommenden Jahr sind 66,80 Euro im Monat. Und trotzdem ist das ja für viele Leute immer noch deutlich günstiger als so ein reguläres Monatsticket bei vielen regionalen Verkehrsbetrieben oder auch günstiger als ein eigenes Auto. Aber was bringt das, wenn man auf dem Land lebt?
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0: Die Bundesregierung will ja klimafreundliche Mobilität fördern mit dem Ticket, aber schwierig, wenn dann irgendwie der Bus doch ziemlich selten fährt. WDR5-Reporterin Anja Wollschläger wohnt selbst ländlich und hat sich die Situation mit dem ÖPNV auf dem Land mal angesehen.
2: Ganz ehrlich, wenn man auf dem Land lebt, so wie ich mit meinem Sohn, nutzen günstige Ticketpreise gar nichts.
3: Starke Worte einer Mutter aus dem Bergischen Land. In ihrem Ort, der mit dem Auto nur gut 30 Minuten von der Kölner Innenstadt entfernt ist und nicht gerade weit draußen liegt, ist der öffentliche Nahverkehr für sie keine ausreichende Alternative zum Auto.
2: Bei uns fährt der Bus in der Woche pro Stunde ein einziges Mal. Samstags fährt der Bus nur bis 15.30 Uhr. Alle zwei Stunden. Danach fährt er gar nicht mehr.
3: Diese Mutter ist nicht die Einzige, die sich mit dem Nahverkehr nur schwer arrangieren kann. Auf dem Land kommt zu oft gar kein Bus. Die Organisation Agora Verkehrswende hat ermittelt, dass 14 Millionen Menschen in Deutschland nur sehr schlecht an den Nahverkehr angebunden sind. Auch hier in Nordrhein-Westfalen ist nicht einmal ein Stundentakt flächendeckend erreichbar. Die Taktung und die Erreichbarkeit ist ein Problem, wie Philipp Kosok, Projektleiter bei Agora Verkehrswende, erläutert.
4: Die Anbindung mit Bussen und Bahn in Deutschland ist sehr unterschiedlich. Je nachdem, wo man lebt, gibt es da dramatische Unterschiede. Es gibt ein sehr starkes Stadt-Land-Gefälle. Je weiter man in den ländlichen Raum kommt, desto seltener fahren Busse und Bahnen. Nach unseren Schätzungen haben etwa die Hälfte der Menschen in Deutschland in ihrem Ort in der Regel einen Stundentakt oder sogar noch seltener.
3: Ein Stundentakt, das bedeutet, pro Stunde kommt ein Bus pro Fahrtrichtung. Das ist laut dem Bundesinstitut für Bau, Stadt- und Raumforschung gerade noch eine ausreichend gute Anbindung. Melanie Schade leitet in der Behörde das Kompetenzzentrum Ländliche Mobilität. Sie sagt, der Stundentakt reicht nicht, um Autofahrten zu verringern.
5: Der Stundentakt ist das Minimalangebot, was oftmals angeboten wird. Aber um eine wirkliche Alternative fürs Auto zu bieten, muss da ein größeres und eng frequentierteres Angebot geschaffen werden. Oftmals, gerade auf dem Land, sind die Angebote an den Schulverkehr auch gebunden.
3: Aktuell kommt der öffentliche Nahverkehr im Alltag der Menschen auf dem Land kaum vor. Autos sind in Kleinstädten und Dörfern praktisch überall verfügbar. 30 Millionen Menschen in Deutschland leben in ländlichen Regionen, so das Bundesverkehrsministerium. 90% von ihnen haben mindestens ein Auto im Haushalt. Das hat Auswirkungen aufs Klima, wie Philipp Kosok sagt.
4: Der Verkehrssektor, der ist in Deutschland heute das ganz große Sorgenkind in der Klimaschutzpolitik. Da haben wir seit über 30 Jahren keinerlei CO2-Einsparungen erreicht. Und das liegt auch daran, dass das Auto in den suburbanen, in den ländlichen Regionen so sehr auf dem Vormarsch war und am ÖPNV vielerorts sehr stark gespart wurde. Das führt dann dazu, dass die Menschen ja nicht nur in ihrem Nahbereich, in ihrer eigenen Gemeinde nicht mit dem ÖPNV unterwegs sind, sondern dass auch die Pendelstrecken in die Großstädte eben auch mit dem Auto zurückgelegt werden, weil man vor Ort keinen guten Nahverkehr hat. Das merken dann auch die Menschen in den Großstädten, wo nämlich in den letzten Jahren der Autoverkehr trotz gutem ÖPNV in der Stadt weiter gewachsen ist, weil eben die Menschen aus dem Umland mit dem Auto bis in die Innenstadt reisen.
3: In Burscheid mache ich eine Fahrt mit dem Wasserstoffbus des Regionalverkehrs Köln. Der Bus gilt als besonders emissionsarm, aber im Bus saßen um 10.32 Uhr außer mir nur drei Fahrgäste. Die Verbindung scheint nicht besonders attraktiv zu sein, auch wenn das Verkehrsmittel sehr modern ist. Nach zwei Haltestellen steige ich aus. Dort in der nächsten Ortschaft treffe ich auf zwei Spaziergänger mit Hund. Den Bus? Nein, den benutzen sie eigentlich nur selten, sagt der Mann.
6: Ich brauche das ja nicht, aber mein Sohn, also die Kinder ja. Ne? Weil wir sind auch mal nach Köln gefahren, das haben wir auch mal gemacht, ne? Damit man ein bisschen mal einen, ne, switchern kann. So, das haben wir auch schon mal gemacht. Aber sonst könnte ich mich jetzt gerade nicht daran erinnern, dass wir großartig den Bus genommen haben.
3: Den Rückweg gehe ich zu Fuß, denn der nächste Bus kommt erst in 42 Minuten. Wer aus Kleinstädten zur Arbeit in die nächste Großstadt pendeln muss, nimmt unter solchen Umständen selten den Bus. Für Pendler könnte ein Schnellbus attraktiv sein. Im Münsterland etwa fahren Linienbusse auch über die Autobahn. Doch in Lebenszeiten werden Busse, wo wenige Menschen auf großer Fläche wohnen, kaum genutzt. Leere Busse auf Landstraßen sind nicht die beste Lösung, meint auch Melanie Schade. Sie sagt, die Angebote müssen auf den Bedarf zugeschnitten sein.
5: Was ist der wirkliche Bedarf? Also braucht man doch so etwas wie eine Buslinie, aber mit kleineren Fahrzeugen, die dann eine gewisse Linie fahren zum nächsten Mittelzentrum, oder ob man ein flexibles Angebot anbietet. Also es gibt auch Anrufbusse, wo man eine Fahrt anmelden kann und zum Arzt oder zum Einkaufen gefahren werden kann. Also es gibt auf dem Land schon Alternativen zum ÖPNV, damit halt diese Leerfahrten auch verhindert werden können.
3: 200 Euro müsste ein Deutschlandticket im ländlichen Raum kosten, damit die Fahrten bezahlt werden können. Das hat der Bundesverband der Omnibusunternehmen in den politischen Beratungen zum Deutschlandticket vorgerechnet. Doch zu diesem Preis wäre das Ticket wahrscheinlich nicht mehr attraktiv. Nahverkehr auf dem Land ist ein großes Zuschussgeschäft für die öffentliche Hand. Doch es lohnt sich, meint Melanie Schade. Sie wird angesprochen, wenn Städte und Gemeinden im ländlichen Raum den ÖPNV als Standortfaktor entdecken.
5: Wenn Arbeitgeber auf dem Land sind oder auch wenn junge Familien auf das Land ziehen, dann möchten die natürlich auch sicher gehen, dass ihre Kinder auch dann zu weiterführenden Schulen fahren können mit öffentlichem Nahverkehr. Wir haben das ja jetzt durch die Corona-Pandemie gesehen, dass der ländliche Raum durchaus attraktiver wurde, auch für Arbeitnehmer, die dann im Homeoffice sind und gar nicht mehr so oft pendeln mussten.
3: In Neunkirchen-Seelscheid im Rhein-Sieg-Kreis wohnen 10.000 Menschen verteilt auf nahezu 60 kleinere Siedlungen. Martin Krämer ist Geschäftsentwickler bei der Rhein-Sieg-Verkehrsgesellschaft. Er sucht nach passenden Verkehrslösungen für den Ort. Am Antoniusplatz in Neunkirchen steht er auf einem Bussteig. Ihm gegenüber können E-Bikes ausgeliehen werden. Neben ihm wird gleich Resi halten, ein On-Demand-Shuttle. Bei den Verkehrsmitteln setzt der Rhein-Sieg-Kreis auf Vielfalt.
7: Es gibt schon mehrere Buslinien. Also jetzt sind wir in Neunkirchen. Hier fahren mindestens zwei Großbuslinien lang. Schulbuslinien verkehren hier viele, dadurch, dass wir jetzt direkt an der Schule sind. Dann verkehrt hier noch die Kleinbuslinie, die Neunkirchen und Seelscheid miteinander verknüpft und dann noch weitergeführt wird. Die gibt es. Die führen dann auch weiter bis in die größeren Städte rein, aber eben die ganzen Ortschaften und Siedlungen nebendran, wovon Neunkirchen-Seelscheid sehr viele hat, die sind eben durch diese Buslinien bisher nicht angebunden.
3: Resi ist ein Kleinbus mit Fahrer, der per App praktisch überall in Neunkirchen-Seelscheid hinbestellt werden kann. Kaum hat Krämer den Fahrer des Kleinbusses begrüßt, kommt auch schon der nächste Fahrtwunsch herein. Resi fährt los.
8: Da sind zum Beispiel jetzt bis nach Seelscheid 5,5.
3: Über Kurven auf und ab geht es nach Seelscheid. Ein Mann steigt zu. Er ist auf dem Weg zur Arbeit.
9: Also ich finde Resi sehr praktisch, weil ich kein Auto habe. Also ich arbeite hier in Neunkirchen und ich habe mir einfach gedacht, so, ich probiere das einfach erstmal. Und nach der ersten Erfahrung war ich so pass zufrieden, dass ich mir gedacht habe, ach, das ist prima, dann nutze ich das halt häufig.
3: Martin Krämer hat eine Zukunftsvision. Er möchte einen differenzierten öffentlichen Nahverkehr anbieten, der die Bedürfnisse aller Bewohner in Neunkirchen-Seelscheid abdeckt und auch Menschen in den kleineren Ortschaften die Möglichkeit gibt, ohne Auto am Leben teilzunehmen. Resi ist dafür eine Möglichkeit, wie er sagt.
7: Resi ist ein sehr flexibler, bedarfsgerechter Verkehr, der nicht der klassische ÖPNV, wie man ihn sich so vorstellt, ist mit einem festen Takt und einer festen Route, die er zu bestimmten Zeiten einfach fährt, sondern ein wirklich bedarfsgerechter Verkehr, den ich buchen kann zu einer Zeit, die ich mir vorstelle, zu meiner Wunschzeit und auch zu einem Zielort, der genau meinen Vorstellungen bzw. meinem Bedarf in dem Moment entspricht.
3: Ob Resi eine Dauerlösung sein kann, das ist zumindest nach Einschätzung des Verbands der Verkehrsunternehmen fraglich. Denn Resi ist eine teure Angelegenheit. Ohne zusätzliches Geld seien On-Demand-Verkehre in den kommenden Jahren nicht wirtschaftlich zu betreiben, so der Verband. Dabei könnten Dienste wie Resi nach Einschätzung der Verkehrsunternehmen den ÖPNV insgesamt für mehr Menschen attraktiver machen.
10: Nächster Halt, Bahnhof. Nächster Halt, zentraler Omnibusbahnhof.
3: Wer kein Resi und keinen Bus vor der Tür hat, fährt lange Strecken mit dem Auto. Diesen Menschen machen Angebote wie Resi, Schnellbusse und Leih-E-Bikes den Weg zum ÖPNV leichter. Sie sind zwar eine teure Lösung, aber auch ein Schritt in Richtung Klimaschutz.
0: Aber unterm Strich ist eben ÖPNV auf dem Land oft doch noch eine eher schwierige Sache. Wie es läuft und welche Ansätze es auch gibt, wie es besser gehen kann, hat Quarks-Reporterin Anja Wollschläger recherchiert. 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

0: Sie hören Quarks, Wissenschaft und mehr. Und vielleicht kennen Sie diese Situation hier. Irgendwas an Ihrem Körper tut mal wieder weh und dann gönnen Sie sich eine Massage und dann kommt eine Person und massiert sie so ganz, ganz sanft. Ich habe dann schon öfter mal von Leuten den Kommentar gehört, boah, wenn das so sanft ist, dann bringt das doch gar nichts. Umgekehrt ist es ja auch öfter so, dass man sich vielleicht nach einer intensiveren Massage erstmal besser fühlt, aber doch auch nur kurz und dann lässt der Effekt eben wieder nach. Maja Rollberg hat sich mit der Frage beschäftigt, wann eine Massage eigentlich wie gegen Schmerzen hilft, also wann, was auch dieser Druck mit den Muskeln macht, welchen Effekt aber eben auch diese sanften Berührungen haben. Das war der falsche Beitrag, jetzt kommt nun mal der richtige.
1: Eine Wellnessmassage ist für viele der Inbegriff von Entspannung.
2: Ist okay so?
1: Und auch in der Schmerztherapie gehört sie dazu. Aber ist sie tatsächlich auch im medizinischen Sinne wirksam?
3: Wenn Sie irgendwo rauf drücken, sanft und lange genug, dann entspannt sich ein Muskel, dann entspannt sich auch Bindegewebe. Das Gleiche, wenn ich drücke und ziehe und bestimmte Streichung übernehme, verbessert sich Durchblutung. Das heißt, das wird rot, das sieht man, aber es verbessert sich auch im Muskel. Und ja, das kann man durchaus machen. Was aber wichtig ist, warum ist der Muskel überhaupt verspannt?
1: Sagt Allgemeinmediziner Kai Nimier. Er leitet das Schmerz- und Rückenzentrum am LOP-Klinikum Hagenow. Ihm geht es um die Ursachen des Schmerzes. Oft bewegen sich PatientInnen einfach zu wenig. Es fehlt ausreichend Muskulatur oder es ist psychischer Stress. Da hilft auch Massage nur kurzfristig, meint die Physiotherapeutin Gabi Hanke.
4: Massage baut leider keine Muskulatur auf. Massage lockert nur. Es ist schön, wenn die Muskulatur gelockert ist, um sie nachher aufzubauen. Aber letztendlich Kräftigungsübungen, da kommt keiner drum rum. Die müssen wir machen, damit irgendwas an unserer Bewegung, an unseren Schmerzen besser werden kann.
1: Schmerzempfinden ist individuell. Deswegen ist in Studien auch schwer messbar, wie groß der Einfluss von Massage auf Schmerzen letztendlich ist, sagt Kai Nimier.
3: Und da muss man sagen, dass die Studienlage eher zeigt, dass es bei chronischen Schmerzen nicht hilft, beziehungsweise nur hilft, wenn man es kombiniert mit aktiven Therapien.
1: Langfristig hilft nur eine Kombination aus Physiotherapie mit gezieltem Muskulaturaufbau, Dehnübungen, Stressreduktion und Massage. Manchmal ist Massage aber zusätzlich sinnvoll und wird dann auch vom Arzt verordnet. Zum Beispiel bei chronischem Rückenschmerz, Osteoporose oder rheumatischen Erkrankungen als Teil der Physiotherapie.
2: Alles hängt miteinander zusammen. Probleme in den Beinen, in der unteren Extremität kommen häufig aus dem unteren Rückenbereich, ziehen sich dann meist über das Gesäß rüber, runter zum Fuß.
1: Aber auch leichte Berührungen haben einen entspannenden Effekt. Durch sie können Hormone ausgeschüttet werden, wie zum Beispiel das Kuschelhormon Oxytocin, das unter anderem Stress reduziert, und sie können je nach Intensität unterschiedlich wirken. Gerade sanfte Berührungen, die die sogenannten C-taktilen Nervenfasern aktivieren, können gut tun und die Intensität von akuten Schmerzen lindern. So Neurologe Daniel Wertheimer.
5: In dem Moment, wenn diese Haut ganz leicht berührt wird, sodass gerade Bewegungen sichtbar sind, nicht zu schnell, so 3-4 Zentimeter bis 10 Zentimeter pro Sekunde, dass diese Fasern aktiviert werden. Das bedeutet, dass wenn ich von einem Knieschmerz gepeinigt werde, der immer wieder mich auf das Knie hinweist, ich durch Berührung am Arm an ganz anderen Ort auf das allgemeine Schmerzempfinden, auf die Körperwahrnehmung Einfluss nehmen kann und dadurch die Empfindung und Bewertung dieses Schmerzes modellieren kann.
1: Dabei sind auch psychosoziale Effekte wirksam. Sanfte Berührung lässt den Schmerz also nicht verschwinden, aber sie kann das Gehirn ablenken. Bei starken Schmerzen ist allerdings Vorsicht geboten, warnt die Physiotherapeutin.
4: Ganz und gar von ablassen würde ich, wenn ich akut ein Problem habe, wirklich starke Schmerzen, vielleicht noch infolge eines Unfalls, einer Verletzung. Das würde ich immer erst durch einen Arzt abklären lassen. Es kann was gebrochen sein, es kann eine schwerere Verletzung vorliegen, offene Wunden. Würde ich auch nicht mit Massage rangehen, ist ganz klar.
1: Akute und chronische Beschwerden also immer mit dem Arzt abklären. Aber den positiven Effekt, den Massage und gerade auch sanfte Berührung auf unser Nervensystem und Wohlbefinden haben kann, kann man sich auch mal bei einer Massage gönnen.
0: Und Maja Rollberg aus der ARD-Gesundheitsredaktion, was eben diese sanften Berührungen, die Massagen bewirken können, was aber auch nicht, gehört haben Sie das hier an WDR 5 Quarks.

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2: Und jetzt gerade hören Sie Quarks und wir reden ja schon seit einer ganzen Weile drüber, wie schädlich Energy Drinks für Kinder und Jugendliche sein können. Also gerade wenn sie die regelmäßig trinken oder wenn es beim Zocken, auf Partys oder wo auch immer, dann doch gleich mehrere Dosen werden. Jetzt könnte man ja denken, gut, das Problem ist eine Weile bekannt, dann geht vielleicht auch langsam mal der Konsum in die richtige Richtung. Aber nee, der nimmt tatsächlich noch weiter zu. Doris Tromballa aus der ARD-Wissenschaftsredaktion hat sich neue Studien angeschaut, die eben zeigen, wie Energydrinks auf Kinder und Jugendliche wirken. Passende Uhrzeit, würde ich sagen, gleich ist es 17 Uhr. Da wollen sich bestimmt noch mal einige einen extra Energiekick holen.
3: Da ist es, das Nachmittagstief. Die Augen werden schwer, die Konzentration lässt nach. Also Dose auf, ein paar Schlucke und gleich sollte es besser sein. Angeblich. Schließlich ist das ein Energy Drink. Und das Geschäft mit diesen Drinks läuft. Weltweit ist der Umsatz mit Energy- und Sportgetränken in den vergangenen Jahren deutlich gestiegen. Auf fast 200 Milliarden Euro im Jahr 2025. Eine besonders wichtige Zielgruppe? Junge Menschen. Energy Drinks werden verstärkt dort beworben, wo Jugendliche unterwegs sind. Das hat Professor Rainer Hanewinkel vom Institut für Therapie und Gesundheitsforschung in Kiel beobachtet.
4: Es ist tatsächlich so, dass viele sogenannte Influencer, also Personen, die quasi ihr Leben so darstellen und damit eben auch Geld verdienen, das muss man eben auch ganz klar dazu sagen, so beiläufig Energydrinks konsumieren. Und das ist dann eben schon ein Rollenmodell, das die Kinder und Jugendlichen übernehmen.
3: Hanewinkel hat aktuelle Daten zum Energy-Drink-Konsum von mehr als 100.000 Kindern und Jugendlichen in Deutschland ausgewertet. Ergebnis? 71% der 13- bis 15-Jährigen haben solche Drinks schon mal probiert. 19% gaben an, sie mindestens wöchentlich zu trinken und gut 6% sogar täglich. Und oft bleibt es nicht bei einer Dose. In einer Studie, die das Bundesinstitut für Risikobewertung, kurz BFR, mit der Berliner Charité durchgeführt hat, berichteten 11% der Energy-Drink-Konsumenten, dass sie manchmal auch mehr als einen Liter pro Tag zu sich nehmen. Angesichts der Koffeinmenge, die den Drinks zugesetzt ist, kommt da einiges zusammen, so Anke Ehlers vom BFR.
5: Eine Dose Energy Drink à 250 Milliliter enthält 80 Milligramm Koffein. Kinder sollten nicht mehr als 3 Milligramm pro Kilogramm Körpergewicht zu sich nehmen. Das ist zum Beispiel bei einem 50 Kilo schweren Kind, das ist ungefähr das Alter von 13-Jährigen, 150 Milligramm Koffein, was es zu sich nehmen dürfte. Und wenn man dann zwei Dosen à 250 Milliliter trinken würde, dann wäre man über den Limit.
3: Zwar gibt es gesetzliche Grenzwerte, wie viel Koffein den Drinks zugesetzt sein darf, aber die werden von den Herstellern in der Regel ausgereizt, meint Ehlers. Zum Koffein kommen andere Stoffe wie Taurin oder Gluconeolacton, über deren Langzeitwirkung kaum etwas bekannt ist. Auch Dr. Felix Oberhofer vom LMU-Klinikum München hat in einer klinischen Studie die Effekte von Energy-Drinks auf Kinder und Jugendliche untersucht.
6: In hohen Mengen kann es dazu führen, bezogen auf das Herz-Kreislauf-System, dass da der Blutdruck nach oben geht, dass es zu Herzrhythmusstörungen kommt. Getränke wirken aber auch schlafstörend. Und das konnte man beispielsweise auch für relativ geringe Dosen bei Kindern und Jugendlichen schon nachweisen.
3: Besonders problematisch sind demnach hohe Mengen beim Sport, zusammen mit Alkohol oder bei Vorerkrankungen wie Bluthochdruck oder angeborenen Herzfehlern. Wie Energy Drinks über viele Jahre auf Kinder und Jugendliche wirken, ist noch nicht ausreichend erforscht. Aber gerade die Kinder und Jugendlichen, die diese Getränke täglich nutzen, machen Oberhofer Sorgen.
6: 6% aller Jugendlichen trinken Energy Drink jeden Tag, wenn da nur ein Bruchteil von Bluthochdruck hat. Das ist jetzt wirklich nicht so ohne Bluthochdruck, das spürt man nicht. Das wird auch als Silent Killer genannt. Man hat keine Symptome, man fühlt sich eigentlich soweit gut. Aber über Jahre macht es wirklich chronische Schäden am Herz-Kreislauf-System. und kann dann im späteren Erwachsenenalter zum Herzinfarkt oder zum Schlaganfall führen.
3: Präventionsexperte Hanewinkel rät Eltern deswegen dazu, mit ihren Kindern im Gespräch zu bleiben, darüber, wie ihr Alltag aussieht. Gerade weil Energy Drinks für immer mehr Jugendliche längst zum Alltag gehören.
2: Ja, und egal, ob Sie erwachsen sind, ein Kind oder jugendlich, wünsche ich Ihnen auf jeden Fall, dass Sie ohne Energie tief durch den restlichen Tag kommen. Gleich im Westblick hören Sie, wie viele ausreisepflichtige Menschen die Kommunen in NRW eigentlich abschieben. Eine neue Statistik dazu liegt dem WDR exklusiv vor. Am Mikrofon dann Wiebke Dumpe. Damit verabschiedet sich das Team von Quarks für heute. Ich bin Luisa Schmidt, sag danke fürs Zuhören. Tschüss.

0: Es ist 17 Uhr. 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
1: Die Nachrichten mit Martin Günther. Guten Tag. Der Bundestag hat den Weg für den Personalausweis auf dem Handy freigemacht. Die Koalitionsmehrheit stimmte dafür, dass die entsprechende App für die digitale Brieftasche ab dem kommenden Jahr verfügbar sein soll. Jakob Mayer, WDR Berlin.
2: Wer einen Antrag bei der Behörde stellen, ein Bankkonto eröffnen oder sich bei einem Online-Dienst anmelden will, soll es künftig einfacher haben. Ab Anfang kommenden Jahres braucht es dazu nicht mehr den Personalausweis oder den Führerschein in Form der Plastikkarte. Die Identität kann über eine digitale Brieftasche auf dem Smartphone nachgewiesen werden. Nach und nach können darin immer mehr persönliche Dokumente wie die Geburtsurkunde oder auch Fahrtickets abgespeichert werden. Die entsprechende App heißt DIU. Der Bundestag hat dafür den Weg freigemacht und das digitale Identitätengesetz beschlossen. Die Bundesregierung betont, dass es jedem und jeder freisteht, die digitale Brieftasche zu nutzen und dass die Anwendung sicher sei.
1: Ein Gericht in Hamburg hat zwei Männer verurteilt, die im Auftrag des Iran Anschläge in Deutschland geplant haben. Ein Spion und sein Komplize müssen für 8,5 bzw. 4,5 Jahre ins Gefängnis. Was sie nach Auffassung des Gerichts vorhatten, erklärt aus Hamburg Elke Spanner.
3: Zum einen ging es wohl um Brandanschläge. Dafür hat der Spion nach Überzeugung des Gerichts koschere Lebensmittelgeschäfte in Berlin ausgespäht. Es ging aber noch weiter. Offenbar sollten im Auftrag des Iran auch gezielt Menschen ermordet werden. Zum einen Volker Beck. Er saß lange für die Grünen im Bundestag und ist jetzt Präsident der Deutsch-Israelischen Gesellschaft. Und Josef Schuster. Er ist Präsident des Zentralrates der Juden in Deutschland. Dafür soll der Komplize des Hauptangeklagten schon versucht haben, eine Pistole mit Schalldämpfer zu besorgen.
1: DFB-Präsident Neuendorf hat nach der Sitzung des FIFA-Rates in Zürich eine durchwachsene Bilanz gezogen. Zufrieden sei er damit, dass die europäischen Fußballverbände ihre Kritikpunkte an FIFA-Chef Infantino deutlich vortragen konnten. Aus Zürich Sandra Bieger.
4: Die letztlich gescheiterten Pläne von FIFA-Chef Infantino, Teile der WM an private Investoren zu verkaufen. Die Verleihung des FIFA-Friedenspreises an US-Präsident Trump. Die von der FIFA aufgehobene Sperre für den Spieler Balogun. Das waren Themen, die Europäer in die Sitzung eingebracht haben. Nach Auskunft von DFB-Präsident Neuendorf hörte sich Infantino die Kritik an, entschuldigte sich für mangelnde Kommunikation. Antworten versprach er erst in den kommenden Wochen. Neuendorf bezeichnete das als enttäuschend. Besprochen wurde im FIFA-Rat auch, dass eine Arbeitsgruppe Ideen für eine Reform des Weltfußballverbandes erarbeiten soll.
1: Weitere Meldungen im Überblick. Die Untersuchung zur Brustkrebsfrüherkennung, die Mammographie, wird Frauen in Zukunft bereits ab 45 Jahren von der gesetzlichen Krankenkasse bezahlt. Bisher war das erst ab 50 Jahren der Fall. Das Amt für Strahlenschutz hat bestätigt, dass die Untersuchung für Frauen mehr Nutzen als Schaden verursacht. Brustkrebs ist die häufigste Krebserkrankung bei Frauen. Die SPD wählt Mitte Januar in Bremen einen neuen Parteivorstand. Das hat die Partei jetzt nach dem Rücktritt von SPD-Co-Chefin Baas mitgeteilt. Ob Finanzminister Klingbeil noch einmal für die Wahl zum SPD-Chef antritt, hat er offen gelassen. Es soll aber weiter eine Doppelspitze als Parteiführung geben. Die US-Regierung hat ihre Pläne aufgegeben, eine Hinrichtung live im Internet zu übertragen. Präsident Trump sagte, viele sehr gute und wohlmeinende Menschen wollten nicht dabei zusehen, wie der Mann sterbe. Der Verurteilte hatte 2009 ein Massaker auf einem Militärstützpunkt verübt. Verteidigungsminister Hegseth hatte sich eine abschreckende Wirkung von der Live-Übertragung erhofft.
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1: Die irische Schriftstellerin Sally Rooney stoppt den Verkauf ihrer Bücher in Großbritannien. Dazu gehört zum Beispiel der Bestseller Normal People, normale Menschen. Hintergrund ist Rooneys Unterstützung einer Pro-Palästina-Gruppe, die in Großbritannien auf die Terrorliste gesetzt wurde. Lisa Maria Röhling, WDR London.
5: Sally Rooney unterstützt schon seit einiger Zeit die Organisation Palestine Action und sie hat vergangenes Jahr, nachdem die Gruppe verboten wurde, erklärt, dass alle Umsätze, die sie mit dem Verkauf ihrer Bücher im Vereinigten Königreich einnimmt, an Palestine Action gespendet werden sollen. Damit wird sie aber als Unterstützerin der Gruppe gesehen und könnte aus britischer Rechtssicht eine Straftat begehen. Sally Rooney hat jetzt in einem Statement erklärt, dass auch der reine Verkauf ihrer Bücher im Vereinigten Königreich als Straftat gewertet werden könnte, eben weil sie angekündigt hat, die Erlöse zu spenden. Und deswegen sagt sie, sei sie gezwungen, ihre Bücher vom britischen Markt zu nehmen.
1: Das Wetter in Nordrhein-Westfalen. Der Tag geht trocken zu Ende bei noch 11 bis 19 Grad. Nachts geht es auf 13 bis 6 Grad runter. Morgen erst wieder teils neblig, dann eine Mischung aus Sonne und Wolken. Gegen Abend kommen Schauer aus Richtung Niederlande. Die Höchstwerte morgen in Schleiden 18 Grad, in Bocholt 19 und in Wuppertal 20 Grad. Am Wochenende dann wechselhaft und etwas kühler. Das war WDR aktuell. 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A3 Köln Richtung Oberhausen, zwischen Kreuz Breitscheid und Kreuz Oberhausen West etwa 20 Minuten plus. 10 Kilometer stockt es dort nach einem Unfall. Die A3 jetzt Oberhausen Richtung Köln, zwischen Kreuz Hilden und Kreuz Leverkusen etwa 45 Minuten obendrauf, 10 Kilometer Stau. Die A30 Bad Oeynhausen Richtung Osnabrück ist zwischen Bad Oeynhausen Ost und Bad Oeynhausen Nord gesperrt. Dort werden Schweine umgeladen. Dann die A45 Gießen Richtung Hagen, zwischen Lüdenscheid und Hagen Süd etwa 20 Minuten plus 6 Kilometer Stau. Und noch die A46 Heinsberg Richtung Düsseldorf, zwischen Grevenbruch und Kreuz Neuss West etwa 45 Minuten zusätzlich 6 Kilometer Stau nach einem Unfall.
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6: Exzellente Lehre, aber eine desaströse Finanzlage. So ist das an einer der größten Unis hier bei uns in NRW. Die Ruhr-Uni Bochum muss massiv sparen und wird das wohl besonders beim Personal machen, in der Lehre und in der Verwaltung.
7: Die Frage ist, wenn die Stellen wegfallen, wer macht die Arbeit? Die Arbeit fällt nämlich nicht einfach weg.
6: Ja, und mit dieser Frage ist Maria Grein von der Gewerkschaft Verdi nicht alleine. Viele Mitarbeitende in Bochum machen sich jetzt Sorgen. Warum hat die Ruhr-Uni so ein großes Geldproblem? Das schauen wir uns an in dieser Sendung. Und wir schauen drauf, was die Notfallmedizinreform, die der Bundestag heute für ganz Deutschland beschlossen hat, konkret auch für NRW bedeutet. Der Landtag hat sich nämlich heute auch mit einem Gesetz befasst zu den Rettungsdiensten. Das und mehr in diesem Westblick. Ich bin Wiebke Dumpe. Hallo in die Runde. Und wir starten mit der Frage, wie läuft es eigentlich mit den Abschiebungen hier bei uns in Nordrhein-Westfalen? Das wollte die FDP nämlich von der Landesregierung wissen. Nicht zuletzt vor dem Hintergrund der jüngsten Meldungen rund um den Kölner Abschiebeskandal. Unsere Redaktion hat die Zahlen bekommen. Ein Ergebnis ist, dass manche Kommunen seit 2022 gerade mal 1% der ausreisepflichtigen Personen abschieben. Andere erzielen in einzelnen Jahren an die 30%. Henrik Hübschen hier aus der WDR-Landespolitik hat genauer drauf geschaut. Wo wird denn besonders viel und wo besonders wenig abgeschoben?
8: Ja, das geht wirklich quer durchs Land, kann man sagen. Und zwar auch völlig unabhängig davon, wer an der Spitze der Kommune steht. Also ob es eine CDU oder SPD oder grün regierte Kommune ist. Bei den Kreisen, da kommen Borken und Euskirchen auf die höchste Quote mit dem Schnitt 12% über die Jahre von 2022 bis 2025. Also im Verhältnis abgeschobene Personen zu denjenigen, die am Jahresende ausreisepflichtig waren. Und bei den Großstädten bewegen sich dann Bottrop und Remscheid in einer ähnlichen Größenordnung. Aber wenn man direkt daneben guckt, neben Bottrop, Mülheim an der Ruhr oder direkt neben Remscheid, Wuppertal, liegen dann eben mit gerade mal 1% am Tabellenende. Und da muss man vielleicht auch nochmal zur Einordnung sagen, ausreisepflichtig heißt ja nicht gleich auch wirklich ausreisefähig. Also 80% der Ausreisepflichtigen, 56.000 sind es in Nordrhein-Westfalen, die ausreisepflichtig sind, 80% davon sind geduldet. Rund ein Drittel davon, weil sie keine Reisedokumente haben oder weil ihre Identität nicht eindeutig geklärt ist. Klar könnte man da, wenn alle Ebenen zusammenarbeiten, auch noch ein bisschen was dran machen, indem man beispielsweise Passersatzpapiere beschafft. Mhm. Wenn man da einen Strich drunter zieht, könnte man sagen, eine gute Quote wäre wahrscheinlich 30-40%. Und da kommen eben selbst die besten Kommunen in Nordrhein-Westfalen vielleicht mal in einem Jahr dran, aber im Schnitt über 4 Jahre eben keine einzige.
6: Aber wieso gibt es denn überhaupt so große Unterschiede? Also ist das was Strukturelles in den jeweiligen Kommunen?
8: Ja, natürlich legt das auch Probleme vor Ort offen, wenn es so klare Ausreißer nach unten gibt. Wuppertal und Mülheim haben wir natürlich gefragt, woran liegt das denn, dass ihr so wenig abschiebt? Und die räumen auch ganz offen ein, dass zum Beispiel die Ausländerbehörde personell einfach unterbesetzt ist und sagen, sie gucken sich da jetzt auch nochmal die Abläufe an. Die wollen die Behörden neu aufstellen und setzen darauf, dass es dann eben ein Stück weit besser klappt. Wuppertal weist auf der anderen Seite aber auch ganz klar darauf hin, viele Faktoren kann eine Kommune einfach selbst gar nicht beeinflussen. Beispielsweise, wenn man jetzt besonders viele Menschen hat aus einem Herkunftsland, das nicht kooperiert, das also nicht bereit ist, Menschen tatsächlich auch zurückzunehmen oder Passersatzpapiere zur Verfügung zu stellen, dann kann eine Kommune natürlich wenig machen. Auf der anderen Seite muss man auch ganz klar sagen, die Probleme haben natürlich alle Kommunen, vielleicht in unterschiedlicher Ausprägung, je nachdem, welche Nationalität sich eben in einer Kommune auch ballt.
6: Aber sind das dann im Endeffekt alles auch Stellschrauben, an denen zum Beispiel die Landespolitik drehen könnte?
8: Ja, das ist das, was die FDP ganz klar sagt. Sie sagt, das Konzept, den Kommunen diese schwierige Aufgabe, wie sie auch einräumen, zu übertragen, das sei gescheitert. Die spricht sogar von Staatsversagen, von Politikversagen in dem Zusammenhang und sagt, die Fragen stellen sich tatsächlich eher an die Fluchtministerin. Die neue Fluchtministerin Verena Schäfer von den Grünen hat ja versprochen, dass sie vor allen Dingen Straftäter konsequent abschieben will, aber auch andere, die eben ausreisepflichtig sind, dass sie das da durchsetzen möchte. Und die FDP sagt, wenn sie das ernst meint, dann muss sie die Verantwortung dem Land übertragen. Und damit es eben nicht länger von der Postleitzahl abhängt, ob am Ende konsequent Recht und Gesetz angewandt wird, so formuliert das Alexander Steffen von der FDP. Das Land wiederum sagt, ja, wir machen ja schon viel. Die zentralen Ausländerbehörden, die es gibt, 5 Stück im Land, die unterstützen die Kommunen ja schon sehr stark, zum Beispiel bei der Frage der Beschaffung von Passersatzpapieren. Die übernehmen jetzt seit Anfang September die Abschiebungen von Menschen, die in Strafhaft sitzen und danach direkt abgeschoben werden. Das läuft eben inzwischen gar nicht mehr über die Kommunen. Aber ganz übernehmen möchte die schwarz-grüne Landesregierung hier in Nordrhein-Westfalen eben nicht, anders als die grün-schwarze Landesregierung in Baden-Württemberg.
6: Was ist denn dann die eigentliche Nachricht hinter den Zahlen? Also was können wir daraus ziehen?
8: Man kann ganz klar sagen, so wie es im Moment läuft, funktioniert es nicht so gut, wie es könnte. Wenn alle Ebenen zusammenarbeiten würden, dann würde es wahrscheinlich besser laufen. Interessanterweise sagen uns auch die Städte und Kreise mit einer relativ hohen Quote, dass sie sich andere Maßnahmen noch wünschen von anderen Ebenen. Der Kreis Borken könnte sich auf die Schulter klopfen und sagen, hey, wir schaffen 12%, wir liegen ganz weit vorne. Die sagen aber ganz klar, als Behörde vor Ort können wir da relativ wenig beeinflussen. Also das liegt außerhalb unseres Einflussbereichs und das lässt auch wenig Rückschlüsse darauf zu, wie gut oder schlecht wir hier jetzt vor Ort arbeiten. Die Stadt Remscheid, die auch mit 12% an der Tabellenspitze quasi liegt, die sagt, sie wünscht sich vom Land nochmal mehr Abschiebehaftplätze. Die kommen ja jetzt ja auch durch den Bau der zweiten Abschiebehaftanstalt in Mönchengladbach. Sie wünschen sich aber auch mehr Charterflüge, auch in weitere Herkunftsländer, auch innerhalb der EU. Da kommen ja oft Menschen her, die eigentlich da ihr Asylverfahren durchlaufen müssten und dann das aber weiter bis nach Deutschland geschafft haben. Und die Stadt Krefeld, wo wir heute unterwegs waren, die sagen uns, oft scheitert es auch an so Dingen wie dem Datenaustausch, also zwischen Polizei und Ausländerbehörde. Die sagen, wir kennen unsere Pappenheimer hier vor Ort eigentlich ganz gut. Wir wissen auch, wie man konsequent abschiebt, aber da teilweise stehen uns eben Datenschutzregeln im Wege oder auch so Dinge wie eben die Beschaffung von Passersatzpapieren und da müsste sich vor allen Dingen der Bund bewegen.
6: Sagt Henrik Hübschen, WDR Landespolitik. Danke für die Einordnung. 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

0: Mika Miller, die gilt in Großbritannien längst nicht mehr als Newcomerin. Ihre Musik läuft da rauf und runter. Und auch hier bei uns hat es auf die Playlist geschafft. See you on the other side. Heute ist ein Gesetz durch den Bundestag gekommen, auf das lange gewartet worden ist. Vier Gesundheitsminister und Ministerinnen haben daran mitgearbeitet. Jetzt ist sie endlich durch, die Reform der Notfallmedizin. Das Hauptziel davon ist die Entlastung der Notaufnahmen. Und das betrifft ja auch uns hier in Nordrhein-Westfalen. Nadja Baschek hat das Thema für uns im Blick. Was genau wurde da beschlossen? Was heißt das ganz konkret?
1: Also konkret heißt das, dass wir in Zukunft, ich rede mal so als Patientinnen und Patienten oder Menschen, die betroffen sein könnten, anders gesteuert werden könnten in diesem ganzen System. Denn bisher können wir ja überwiegend selbst entscheiden, ob wir zum Beispiel in eine Notaufnahme gehen, wenn wir uns verletzt haben oder auch mit kleineren Wehwehchen sozusagen, böse mal zugespitzt, kann man ja praktisch einfach reingehen und sich sozusagen behandeln lassen. Das ist aber auch gleichzeitig ein Problem, denn die Zahlen von Menschen, die in Notaufnahmen gehen, sind eben gestiegen. Dadurch sind die Notaufnahmen total überfüllt. Man kennt das vielleicht aus eigener Erfahrung oder auch aus Berichten, dass man da teilweise stundenlang warten muss. So, Ziel des Ganzen ist also, Patienten besser zu steuern und auch besser dadurch zu versorgen. Das soll durch verschiedene Maßnahmen passieren. Also zum Beispiel soll die Notrufnummer 112 zusammengelegt werden mit der 116117. Das ist die Nummer des ärztlichen Bereitschaftsdienstes. Und dann soll praktisch schon vorher durch so eine Ersteinschätzung sollen die Menschen sortiert werden sozusagen. Mhm. Ne? Geht man in eine Notaufnahme, kommt ein Krankenwagen oder soll man in eine Praxis gehen? Außerdem soll es integrierte Notfallzentren geben in einigen Kliniken, die etabliert werden sollen. Die sind dann rund um die Uhr offen und sollen auch praktisch die Notaufnahmen entlasten.
0: Dann quasi als Arztpraxis, in die ich gehe. So ist das gemeint?
1: Ja, praktisch. Also in Nordrhein-Westfalen gibt es auch schon so eine Art von dieser, so eine Abwandlung von diesem Notfallzentrum. Gesundheitsminister Laumann, der sagt, dass wir in Nordrhein-Westfalen beispielsweise schon 120 Ambulanzen haben, die offen sind, wenn die klassischen Arztpraxen zu sind. Und die Hälfte davon, die hat schon den sogenannten gemeinsamen Tresen mit den Krankenhäusern. Und er freut sich dann eigentlich, dass es dieses Gesetz jetzt gibt, weil dann könnten die anderen praktisch nachziehen. Das heißt, die Verbindung zwischen Praxen und Krankenhäusern soll besser und stärker praktisch etabliert werden.
0: Okay. Ein Teilaspekt von dieser Reform, der betrifft auch den Rettungsdienst, also vor allem die Finanzierung davon. Und das war auch ein großes Streitthema zwischen Kommunen und Krankenkassen, nämlich wer bezahlt Leerfahrten?
1: Ganz genau. Da haben wir in der Vergangenheit, ich würde mal sagen, in den letzten Monaten, vielleicht so das ganze Jahr über immer wieder darüber berichtet. Das war also ein großes Thema. Kreise und Kommunen haben sogar zum Teil gewarnt, dass sie die Gebühren für solche Leerfahrten, also wenn ein Patient nicht ins Krankenhaus transportiert wird, dass sie diese Gebühren auf Patienten übertragen müssen. Also da gab es ja wirklich auch großen Aufschrei. Rechtlich gesehen war erstmal da gesehen alles sozusagen korrekt. Also die Krankenkassen haben sich aufs Sozialgesetzbuch bezogen und da stand eben drin, dass nur der Patiententransport abgerechnet werden kann. Das war immer so der Knackpunkt an dieser Geschichte. Lange, lange war es so, dass die Kassen das mehr oder weniger aus Kulanz praktisch mitbezahlt haben. Aber wir wissen alle, wie es um die finanzielle Situation der Kassen steht, der gesetzlichen Krankenkassen, die da eben ausgestiegen sind aus dieser Finanzierung. Und das war eben der große Streitpunkt. Mit dieser Reform, die jetzt beschlossen worden ist, soll der Rettungsdienst künftig als Sachleistung der gesetzlichen Krankenversicherung eingestuft werden. Und genau darauf hatten alle gewartet und entsprechend kann sich jetzt auch die Landespolitik anpassen.
0: Inwiefern wird sie das machen? Also was ist da geplant?
1: Heute Abend ist im Landtag schon mal ein Gesetzentwurf von CDU und Grünen, also den beiden Regierungsfraktionen, praktisch im Landtag, der genau darauf reagiert. Bisher gilt nämlich in NRW ein sogenanntes Gebührenmodell. Das heißt, dass die Träger der Rettungsdienste, also Kreise und Kommunen in der Regel, eine Gebühr festlegen. Aber wir haben ja jetzt eben schon gehört, wie konfliktbehaftet das war. Und genau dieses System soll jetzt umgestellt werden und an die Bundesgesetzgebung praktisch angepasst werden. Gesundheitsminister Laumann beschreibt das so.
2: Nordrhein-Westfalen ist noch eines der wenigen Bundesländer, wo die Kommunen durch eine kommunale Satzung festlegen, was die Krankenkassen pro Einsatz bezahlen müssen. Sie sehen, die Krankenkassen akzeptieren das ja Land auf, Land ab nicht mehr. Und deswegen will ich auch in Nordrhein-Westfalen ganz schnell die Verhandlungslösung einführen mit einer Schiedsstelle, damit einfach diese Konflikte gelöst werden, weil es so ja nicht weitergehen kann, wie wir das jetzt seit gut einem Jahr haben.
1: Verhandlungslösung heißt, Kommunen und Krankenkassen werden künftig oder sollen dann künftig direkt miteinander verhandeln, also sich auf eine gemeinsame Finanzierung einigen. Und sollten

0: klare und transparente Wege, wie es geklärt werden wird. Und gut, im schlimmsten Fall muss es vor Gericht geklärt werden. Aber ich erhoffe mir davon, dass die Bürgerinnen und Bürger Klarheit haben, dass die Kassen Klarheit haben und dass wir auch schnelle Wege haben zur Entscheidung. Ich meine, die jetzige Geschichte hängt ja praktisch seit Monaten.
1: Ja, und ob es dann tatsächlich so konfliktfrei alles abläuft, das wird sich dann natürlich erst zeigen, wenn sich alles eingeruckelt hat. Wichtig ist, dass jetzt die Weichen gestellt werden für einen guten Übergang und auch für eine gewisse Rechtssicherheit.
2: Nadja Baschek über Änderungen in der Notfallmedizin und die erste Lesung des Rettungsdienstgesetzes heute hier bei uns in Nordrhein-Westfalen. 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

0: Ich bin in Hünxe aufgewachsen im Kreis Wesel und die Freiwillige Feuerwehr, die war für mich selbstverständlich. Sie war Teil des Dorfes und auch Teil des Dorflebens. Und wenn es gebrannt hat, dann kamen halt die Männer und Frauen von unserer Freiwilligen Feuerwehr im Dorf. Alles andere hätte auch einfach viel, viel, viel zu lange gedauert. Umso wichtiger ist es ja, dass es bei diesen Freiwilligen Feuerwehren Nachwuchs gibt hier bei uns in Nordrhein-Westfalen. Wir gucken jetzt mal ins kleinste Dorf von Viersen nach Bosheim. Da leben 2087 Menschen und 165 davon sind zwischen 10 und 17 Jahren alt. Das heißt, sie könnten in die dortige Jugendfeuerwehr. Wie das klappt mit der Nachwuchsarbeit, das hat sich Benjamin Satori angeschaut und angehört.
1: Fertig machen zur Unterstützung des Angriffstrupps.
2: Funkübung bei der Jugendfeuerwehr in Viersen-Bosheim. 8 Kinder und Jugendliche sind heute dabei. Ausbilder Marcel Boas erklärt die Aufgabe.
3: Die Gruppe 2 überlegt sich jetzt bitte ein kleines Motiv, malt das an die Wand und übermittelt das über Funk an die andere Gruppe.
2: Die andere Gruppe sieht nicht, was gemalt wurde und muss das Bild nur über Funkanweisungen nachzeichnen. Das Ziel, etwas über das Funkgerät in wenigen Worten so gut zu beschreiben, dass der Empfänger es sicher gut versteht. Marcells Tochter Mia ist auch in der Jugendfeuerwehr und legt los.
4: Okay, ihr malt zuerst einen Kreis, also ein mittelgroßer Kreis.
2: Die Jugendfeuerwehr Bosheim nimmt bald noch 2 weitere Kinder auf und hat dann 10 Mitglieder. Damit hat die Gruppe ihre Sollstärke.

0: und eine ziemlich gute Quote erreicht. Aus dem Zielgruppenalter zwischen 10 und 17 ist etwa jeder 15. Bürger dabei. Das ist keine Selbstverständlichkeit, meint Ausbilder Boas.
1: Also Anfang des Jahres sah es so aus, dass wir nur noch mit 4 Kindern hier sitzen. Und dann hatten wir ein kleines Loch. Und dann haben wir eine Blaulichtparty für Kinder ins Leben gerufen, die in der Altersklasse bis 12 Jahre sehr gut angekommen ist. Und daraus haben wir jetzt auch quasi Nachwuchs gezogen.
0: Und Bosheim ist, was den Zusammenhalt angeht, ein regelrechtes Vorzeigedorf. Damit es nicht langsam ausstirbt, hat die Gemeinschaft ein Dorfzentrum mit Laden auf die Beine gestellt. Es gibt viele engagierte Bürger und viele Vereine in der Nähe. Die 15 Jahre alte Julia zum Beispiel tanzt, turnt und ist im Schützenverein. Dazu kam die Jugendfeuerwehr.
2: Mein Cousin und ich, wir haben uns das mal angeguckt und dann haben wir uns das nochmal angeguckt und dann haben wir gesagt, dass wir hier mitmachen wollen.
3: Was reizt dich daran? Also was findest du spannend?
2: Also erstmal die Aufgaben, die wir machen, macht Spaß. Und einfach den Leuten helfen.
0: Die Feuerwehr Bosheim hatte im vergangenen Jahr 46 Einsätze. Zufällig mussten die Freiwilligen auch heute raus zu einem kleinen Flächenbrand und kommen gerade zurück, während der Nachwuchs auf der Wache fleißig übt. Auch Tanja Wehrmann war beim Einsatz dabei und freut sich über den engagierten Nachwuchs.
4: Mit Stolz, mit Freude, mit wie so viel Enthusiasmus, wie hier durch die Jugend auch wieder reinkommt. Allein die Gruppe, die ich jetzt heute mit im Einsatz hatte, sind überwiegend über die Jugendfeuerwehr auch reingekommen. Und man sieht einfach, mit welchem Spaß, welcher Freude, aber auch welcher fachlichen Qualifikation die dann tatsächlich kommen.
0: Mit dem Ende des Feuerwehreinsatzes ist das Löschfahrzeug wieder frei geworden. Heißt, die Jugendfeuerwehr rückt damit jetzt für eine Übung aus. Die Stimmung erinnert an einen Schulausflug. Überhaupt meint Ausbilder Marcel, dass die Jugendfeuerwehr auch ein Stück soziale Kinder- und Jugendarbeit leiste.
1: In der ersten Ferienwoche ist ein Zeltlager über 8 Tage. Wir fahren in den Kletterwald zum Beispiel. Wir waren letztes Jahr in der Trampolinhalle. Wir machen Übungen auf dem Bolzplatz und dann holen wir den Eismann dazu für die Abkühlung.
0: Auf dem Bosheimer Kirchplatz rollt Nachwuchsfeuerwehrfrau Mia jetzt einen Schlauch aus und montiert einen Metallverteiler.
5: Das muss man ganz fest drehen und dann kann man so nach da drehen und nach da drehen. Und dann wird es halt immer stärker.
6: Zweites Zählrohrwassermarsch.
7: Du hier vorne, halt das hier vorne. Okay. Und deine rechte Hand kommt nach hier oben.
0: Der erfahrene Taylor zeigt dem Neuzugang Juri, wie man den Schlauch am besten hält. Irgendwann werden die Mitglieder hier als Erwachsene dann tatsächlich Feuer löschen und bis dahin wissen müssen, wie sie dabei Gefahren vermeiden. Ausbilder Marcel hat keinen Zweifel daran, dass das klappen wird. Und bis zum ersten richtigen Einsatz ab 18 wird ja auch noch jede Menge geübt.
6: Flächenbrand am Kirchplatz. Die Blumen brauchen dringend Wasser.
8: So, klingt nach einer tollen Gemeinschaft. Wie die Jugendarbeit bei der Freiwilligen Feuerwehr im Viersener Dorf Bosheim aussieht, hat der Kollege Benjamin Satori erklärt. Hier im Westblick bei WDR 5.
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8: Wir haben gleich 5:30 und insgesamt knapp 300 Kilometer Stau. Das hier sind die, wo Sie am meisten Geduld einplanen müssen. Geht los auf der A1 Köln Richtung Münster zwischen Hagen-Nord und Kamener Kreuz. Da müssen Sie eine halbe Stunde mehr einplanen, mehr als 10 Kilometer stockend. Dann auf die 3 Oberhausen Richtung Köln zwischen Solingen und dem Kreuz Leverkusen eine Dreiviertelstunde obendrauf, 8 Kilometer Stau. Es hat da einen Unfall gegeben. Dann A4 Aachen Richtung Köln zwischen Kreuz Kerpen und Köln-Klettenberg mehr als eine halbe Stunde plus 6 Kilometer Stau nach Bergungsarbeiten. Die A30 Bad Oeynhausen Richtung Osnabrück ist zwischen Bad Oeynhausen Ost und Bad Oeynhausen Nord wegen Bergungsarbeiten weiter gesperrt. Und noch die A45 Gießen Richtung Hagen zwischen Lüdenscheid Süd und Hagen Süd. Eine Dreiviertelstunde mehr Geduld brauchen Sie da. 8 Kilometer Stau. Kommen Sie gut durch.
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8: Mit Wiebke Dumpe. Hallo zusammen.

0: Live For You, The Sacred Souls bei WDR 5. Exzellente Lehre, aber keine exzellente Finanzlage. Vor 2 Wochen hat die Ruhr-Uni in Bochum zusammen mit der TU Dortmund noch den Titel Exzellenz-Uni bekommen. Jetzt gibt's aber schlechte Nachrichten, denn die Uni muss sparen und zwar deutlich. Es gibt ein Minus von 27 Millionen Euro. Heute hat die Uni ihre Mitarbeitenden über die Folgen informiert. Was sind die Reaktionen, was die Konsequenzen? Darüber spreche ich mit WDR5-Reporter Stefan Weisemann. Dieser Uni, der Ruhr-Uni Bochum, der fehlt Geld. Ist das ein neues Problem?
1: Ja, nicht so ganz, muss man sagen. Also die Ruhr-Uni hat schon vor 4 Jahren festgestellt, naja, mit dem Geld wird es doch insgesamt knapp. Da wurde dann auch schon ein Sparprogramm gestartet. Unter anderem wurden und werden Professorenstellen im Moment nicht nachbesetzt. Aber jetzt merkt man, dieses Sparprogramm reicht offensichtlich nicht aus. Sie haben es angesprochen, ein Minus von 27 Millionen Euro im Haushalt. Und wenn es so weitergeht, wenn man also jetzt nicht noch mehr irgendwie gegensteuert, dann hat die Uni in 3 Jahren kein flüssiges Geld mehr, um Dinge zu bezahlen. Tja, und so weit soll es natürlich nicht kommen.
0: Aber wie konnte es denn überhaupt zu diesem Geldproblem kommen?
1: Ja, man muss ja erstmal sagen, dass die Unis eigentlich sehr viel Geld bekommen. Also das Land NRW hat im letzten Jahr rund 6,5 Milliarden Euro an die Hochschulen gegeben. Dazu kommen noch diverse Zuschüsse. Gleichzeitig gibt es auch immer weniger Studenten. Also grundsätzlich ist erstmal Geld da. Aber die Uni merkt dasselbe, wie wir alle das tun. Die Kosten sind in den letzten Jahren wirklich extrem gestiegen. Zum einen für das Personal, Stichwort Tariferhöhung, und auch für Strom und Heizung. Der Kanzler der Uni hat heute von einem Energiepreisschock gesprochen. Na, und dann kommt noch dazu, dass das Land zuletzt tatsächlich dann auch etwas weniger Geld an die Unis gegeben hat. Und da merkt die Ruhr-Uni jetzt, auf Dauer wird das so wirklich nicht gut gehen.
0: Aber wie soll es denn dann wieder gut gehen? Also wo will die Uni jetzt ganz konkret sparen?
1: Ja, fangen wir beim größten Posten im Haushalt an. Das ist ja immer das Personal. Da geht es jetzt auch ran. Und zwar ganz konkret sollen Stellen, die frei werden, erstmal nicht neu besetzt werden. Also nicht nur die Professorenstellen, sondern auch andere in der Verwaltung zum Beispiel. Maria Grein und ihre Kollegen von der Gewerkschaft Verdi wollen da auch ganz genau drauf gucken.
2: Insgesamt muss man sagen, dass wir hier deutschlandweit eine große Kürzung an den Universitäten haben und das ein harter Einschnitt ist, sowohl für die Bildung, aber auch für die Mitarbeitenden an den Universitäten, weil das mit einer massiven Arbeitsverdichtung auch einhergehen wird. Und die Frage ist, wenn die Stellen wegfallen, wer macht die Arbeit? Die Arbeit fällt nämlich nicht einfach weg.
1: Stellen nicht nachbesetzen, also der erste Punkt. Der zweite, viele Bereiche an der Uni haben im Moment noch Rücklagen, Budget, also das nicht aufgebraucht wurde in den letzten Jahren. Das zieht die Uni jetzt quasi ein und nimmt es für den zentralen Haushalt. Das sind so die beiden größten Akutmaßnahmen, muss man sagen. Längerfristig soll aber wirklich an der Struktur gearbeitet werden. Das heißt also Arbeit zusammenlegen, wo das geht, gemietete Gebäude nicht weiter mieten, wenn man sie nicht mehr braucht. Wie das dann ganz konkret aussehen wird, das soll jetzt nach und nach ausgearbeitet werden.
0: Heute war ja an der Uni eine Infoveranstaltung für die Mitarbeiterinnen und Mitarbeiter. Wie haben die reagiert auf diese Informationen?
1: Erstmal war es ein riesiges Interesse. Also diese Info war extra im Audimax, dem größtmöglichen Raum an der Uni. Da passen sehr, sehr viele Menschen rein und da saßen eben auch hunderte Mitarbeiter heute. Der Kanzler hat dann die Zahlen und die Lage sehr ausführlich erklärt. Ich hatte so den Eindruck, dass die Mitarbeiter erstmal besorgt sind. Das ist ja klar, da hat auch mal jemand mit dem Kopf geschüttelt, als diese Zahlen mit dem dicken Minus davor auftauchten. Aber die, mit denen ich danach gesprochen habe, die haben dann wirklich auch gelobt, ja, es gibt einen groben Plan und es wird zumindest alles transparent gemacht. Der Kanzler der Uni, Achim Dilling, versucht auch, die Sorgen zumindest ein bisschen zu nehmen.
3: Wir wollen diese Universität nicht in eine Sparkasse verwandeln, sondern wir wollen auch weiterhin zukunftsgerichtet in Profilbereiche investieren, um langfristig eine leistungsfähige Universität zu bleiben.
1: Nochmal zur Einordnung. Die Ruhr-Uni hat einen jährlichen Etat von rund 800 Millionen Euro. Da sind diese fehlenden 27 natürlich ein großer Einschnitt. Aber es ist durchaus noch eine Summe, die man irgendwie handeln kann.
0: Vor 2 Wochen ist die Ruhr-Uni ja erst als Exzellenz-Uni ausgezeichnet worden. Dafür gibt es ja auch 1 Million Förderung. Wie passt das zusammen? Also es ist doch offenbar Geld da und es kommt Neues rein.
1: Ja, absolut. Es kommt sehr viel Geld rein. Der Verbund aus Bochum und Dortmund soll jedes Jahr bis zu 28 Millionen Euro bekommen. Das wird ja irgendwie sogar passen. Das Ansehen der Uni steigt auf. Der Kanzler hat gesagt, die Ruhr-Uni spielt jetzt in der Champions League der Unis mit. Aber das Problem ist, dieses Geld ist wirklich nur für ganz konkrete Projekte, vor allem Forschungsprojekte. Davon profitieren natürlich am Ende alle, auch die Studenten. Aber das Geld nehmen und dann zum Ausgleich in den Haushalt pumpen, das geht halt nicht.
0: Die Ruhr-Uni Bochum muss trotz Exzellenzauszeichnung einiges an Geld sparen, mit Konsequenzen vor allem für die Mitarbeitenden. Warum das so ist, hat Stefan Weisemann erklärt. 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Eine Aktuelle Stunde ist im Politbetrieb die Gelegenheit, kurzfristig ein wichtiges Thema auf die Tagesordnung zu hieven. Fraktionen wollen so auch Aufmerksamkeit erzeugen. Für die Sitzung des NRW-Landtags heute hatte die FDP eine Aktuelle Stunde zur Wirtschaftspolitik beantragt. Bundesweiter Aufschwung, Stillstand in NRW, wo bleiben die Wachstumsimpulse von Schwarz-Grün? Damit war der Ton gesetzt. Susi Makarewitsch mit mehr dazu.
4: Der Chef der NRW-FDP, Henning Höhne, trat als erstes ans Rednerpult. Er warf der schwarz-grünen Landesregierung vor, in der Wirtschaftspolitik versagt zu haben. NRW befinde sich in einem wirtschaftlichen Abstiegskampf.
5: 4,5 Jahre schwarz-grün heißt, 4,5 Jahre hat dieses Land den Anschluss verloren, wirtschaftlich.
4: So habe die Bundesregierung ihre Prognose für das laufende Jahr auf 1,3% Wirtschaftswachstum angehoben. Die Entwicklung in NRW bleibe zurück. So wuchs die Wirtschaftsleistung hier im ersten Halbjahr 2026 schwächer als in vielen anderen Bundesländern, stellte Henning Höhne fest. Auch die AfD malte ein verheerendes Bild der Wirtschaftslage, so wie Christian Lohse.
6: Denn die Regierung würgt unsere Industrie mit hohen Energiepreisen ab. Die Regierung würgt unsere Industrie mit den höchsten Arbeits- und Sozialkosten ab. Die Regierung würgt unsere Industrie mit aberwitzigen Sonderlasten wie Klimasteuern und EU-Verordnungen ab. Immer mehr Industriebetriebe gehen in die Knie.
4: André Stinker von der SPD stellte zunächst fest, dass die NRW-Wirtschaft von internationalen Lagen wie den US-Zöllen stark beeinflusst sei. Deswegen müsse der Staat mehr eingreifen. Er warf der Landesregierung aber vor, wichtige Projekte wie die Digitalisierung nicht vorangebracht zu haben.
7: Und wenn ich bei mir bei der Stadt Dülmen nachfrage, wie werden die Genehmigungen denn digitalisiert? Die gibt es nicht. Sie schaffen es nicht zu digitalisieren und sie nehmen die Kommunen nicht mit.
4: Von all den Vorwürfen wollte die Landesregierung nichts wissen. NRW-Wirtschaftsministerin Mona Neubauer von den Grünen warf den Kritikern Schwarzmalerei vor.
8: Liebe Kollegen von der FDP, wer aus jeder schwierigen Zahl eine Untergangserzählung für unser Nordrhein-Westfalen macht, der hilft keinem Betrieb, der hilft keiner Beschäftigten und der hilft keinem Standort.
4: Vor allem wegen der hohen Energiepreise falle der Aufschwung hier schwächer aus, erläuterte auch der CDU-Abgeordnete Jan Heinisch.
9: Wir haben eine Chemieindustrie, wir haben eine energieintensive Industrie, die mehr als alle anderen von günstigen Gaslieferungen abhängig war. Und wenn sich das jetzt ändert und wenn diese Energiepreise durch die Decke gehen, dann ist das kein Wunder, dass das industrielle Herz Deutschlands hier in Nordrhein-Westfalen natürlich deutlich größere Probleme hat als andere Teile dieser Republik.
4: Die FDP warf der Landesregierung auch zahlreiche Fehlentscheidungen vor, wie den vorgezogenen Kohleausstieg 2030. Höhne nannte ihn Neubauers politischen Wunschtermin.
10: Und diese Rechnung, die landet bei den Bürgern, die landet bei den Unternehmen. Erst nehmen wir Kraftwerke vom Markt, dann bezahlen wir dafür, dass sie trotzdem irgendwie noch Leistung bereitstellen. Und anschließend wundern wir uns, dass hier in Nordrhein-Westfalen weniger investiert wird. Meine Damen und Herren, die Energiepolitik dieser Landesregierung ist und bleibt ein Albtraum.
4: Die Landesregierung müsse zurück zum bundesweiten Ausstiegsdatum 2038, forderte Höhne. Die Wirtschaftsministerin hingegen verwies auf andere Kennzahlen. NRW sei im vergangenen Jahr etwas stärker gewachsen als der Bund. Außerdem habe sich die Stimmung mittlerweile spürbar verbessert, betonte Neubauer. Man zähle 600 Unternehmensansiedlungen mit zusammen über 16.000 Arbeitsplätzen. Unternehmen wie Microsoft oder der Online-Supermarkt Picknick investierten hunderte Millionen Euro.
8: Die Unternehmen investieren nicht hier, weil wir ihnen erzählen, dass alles super gut ist. Sie investieren, weil sie Chancen sehen, weil sie anerkennen und sehen, dass diese Landesregierung daran arbeitet, dass diese Chancen in Nordrhein-Westfalen nutzbar gemacht werden.
4: Im Kern ließ sich die Debatte auf die Frage runterbrechen, wie wirksam sind die Hebel der Landesregierung in der Wirtschaftspolitik? NRW kann in Bereichen wie Infrastruktur, Digitalisierung, Hochschulen oder Wirtschaftsförderung eingreifen. Zentrale wirtschaftspolitische Rahmenbedingungen wie Steuern, Energiepreise oder Sozialabgaben werden allerdings vor allem von der EU und dem Bund beeinflusst.

0: Wer öfter mit dem Auto in die Niederlande und auch wieder da rausfährt, hat bestimmt schon im Stau an der Grenze gestanden. Seit 2 Jahren gibt es ja Grenzkontrollen an den deutschen Außengrenzen. Das hat die Bundesregierung im September 2024 eingeführt, um irreguläre, so heißt das Wort, Zuwanderung einzudämmen und um Kriminalität auch einzudämmen. Am Niederrhein zwischen Arnheim und Emmerich sind viele genervt und zum Teil auch ziemlich wütend, weil diese Kontrollen zu Chaos führen, zu Staus und zu Unfällen. Und die Bundesregierung, die will die Kontrollen verlängern bis kommenden März, aber die Bundespolizei da am Niederrhein, die ändert ihre Taktik. Ludger Katz-Mirzak berichtet aus Kleve. Was genau macht die Bundespolizei denn jetzt anders?
1: Ja, seit etwa 2 Wochen kontrolliert die Bundespolizei nicht mehr täglich am alten Autobahngrenzübergang Elten, sondern ein paar Kilometer landeinwärts auf dem Rastplatz Hohe Heide zwischen Emmerich und Elten. Hier werden punktuell Autos und Lkw aus dem Verkehr auf den Rastplatz gezogen und da überprüft. Dafür muss auf der Autobahn also niemand mehr auf die Bremse treten. Das war in den vergangenen 2 Jahren ganz anders. Da mussten alle Pkw, Lkw und Motorräder an der Grenze die Autobahnausfahrt zum alten Zollamt nehmen, um dann im Schritttempo an den Bundespolizisten vorbeizufahren. Das hat täglich für lange Staus Richtung Oberhausen gesorgt und für sehr unterschiedliche Reaktionen in der Bevölkerung. Ich habe mich mal in Elten umgehört, was die Leute da von den Grenzkontrollen halten.
2: Ich weiß nicht, ob es Sinn macht, weil es gibt so viele andere Möglichkeiten, dennoch über die Grenze zu kommen.
3: Vom Grundsatz her ist das sicherlich nicht verkehrt. Es kommt immer darauf an, ob man das mit Fingerspitzengefühl und Augenmaß macht oder ob man den Holzhammer rausholt.
4: Wenn man da ohne Ende Zeit verliert, als Lkw-Fahrer, als Urlauber, dann ist das echt lästig, ja.
1: Also der Holzhammer wird jetzt eingepackt, die Bundespolizei versucht es mit Feingefühl.
0: Die Kontrollen und auch die Proteste dagegen, die gibt es aber jetzt schon seit 2 Jahren. Warum wird da jetzt gelockert?
1: Offiziell heißt es aus dem Bundesinnenministerium, ich zitiere, dass die Bundespolizei ihre Einsatzkonzepte fortlaufend anpasst und die Auswirkungen auf die Bevölkerung sowie den grenzüberschreitenden Personen- und Warenverkehr möglichst gering halten will. Es könnte also heißen, dass sich die Lage etwas entspannt hat und deshalb die Maßnahmen gelockert werden können. Diese Entscheidung könnte aber auch mit einem Brandbrief zu tun haben, den die Grenzgemeinden Emmerich, Montferland und Sevenaar im März nach Berlin geschickt hatten, um dafür Lockerungen zu plädieren. Und Tim Terhorst, der Sprecher der Stadt Emmerich, ist sogar davon überzeugt, dass dieser Brief tatsächlich Wirkung gezeigt hat.
5: Wir sind froh, dass der Brief in Berlin offensichtlich nicht nur auf taube Ohren gestoßen ist, sondern auch jetzt zu Veränderungen geführt haben. Ein Vorschlag war unter anderem damals, die Kontrollen weiter ins Landesinnere zu verlegen. Das ist dann ja jetzt mit der neuen Anpassung auch erfolgt. Und insofern sind wir froh, dass sich die Situation seit Ende September positiver entwickelt.
1: Das klingt zumindest vorsichtig optimistisch, aber die Taktik der Bundespolizei kann sich natürlich jederzeit auch wieder ändern, das ist allen bewusst.
0: Warum gab es denn gerade rund um Elten so viele Probleme? Also dieser Grenzübergang, der stand ja viel mehr im Fokus als zum Beispiel die bei Aachen oder bei Venlo, wo ja auch kontrolliert wird.
1: Diese Staus an der Grenze bei Emmerich haben mehrfach zu schweren Verkehrsunfällen geführt. Dabei sind auch 2 Menschen ums Leben gekommen. Diese Autobahn wird außerdem stark von deutschen und niederländischen Spediteuren genutzt und die berichten teilweise von monatlichen Verlusten im Millionenbereich, eben durch die langen Wartezeiten bei der Kontrolle. Vor allem aber haben die stationären Kontrollen an der Autobahn auch den kleinen Grenzverkehr in den umliegenden Städten und Dörfern zum Erliegen gebracht. Denn viele Auto- und Lkw-Fahrer haben sich Schleichwege gesucht durch Örtchen wie Beek, Babberich und Elten. Und wie unerträglich das für die Anwohner gewesen ist, hat Eline Esselink aus Beek in einem WDR-Interview erzählt.
6: Komplette Chaos haben wir gehabt in der Straße.
7: Komplettes Chaos haben wir gehabt in der Straße. Wir waren nicht mehr erreichbar. Lastwagen kamen hier durch, Wohnwagen, viele, die Schleichwege gesucht haben, um die Grenzkontrolle zu umgehen. Es war viel Aggression auf der Straße. Wir konnten nicht mehr in unsere Haustüren rein. Wir mussten zur Seite springen. Ein Nachbarskind ist fast angefahren worden und sie sind in die Vorgärten gefahren.
6: Ein Buurkind ist er geschept, sie sind door Voortuinen heen gereden.
1: In Beek wurden deshalb sogar Einbahnstraßen eingerichtet, die den unliebsamen Ausweichverkehr zurückgehalten haben. Aber leider auch die lieben netten Nachbarn aus Elten, die dann eben nicht mal mehr eben rübergefahren sind, um ein paar Bitterballen oder Fritjes in der Pommesbude zu essen.
0: Da frage ich mich, wie sieht denn eigentlich die Bilanz der Kontrollen aus? Also rechtfertigen die Zahlen diese massiven Einschränkungen für alle anderen?
1: Die Bundespolizei hat in diesen 2 Jahren im Gesamt gesamten deutsch-niederländischen Grenzbereich 2200 Personen an der Grenze zurückgewiesen oder zurückgeschoben. Das macht umgerechnet 3 pro Tag. 207 Schleuser wurden vorläufig festgenommen und mehr als 900 Haftbefehle vollstreckt. Das sind die Zahlen der Bundespolizei. Ob das eine gute Bilanz ist, müssen andere beurteilen. 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

0: Hooverphonic, The Best Day of Our Lives. Komm aus Belgien. Über den Mindestlohn wird immer wieder gestritten. Wie hoch ist angemessen? Ist das denn alles sinnvoll? Aktuell liegt der Mindestlohn in Deutschland jedenfalls bei 13,90 Euro. Und so viel will auch Jürgen Linnemann verdienen. Der 57-Jährige arbeitet in einer Behindertenwerkstatt und hat Klage eingereicht gegen seinen Arbeitgeber, die Freckenhorster Werkstätten. Das Arbeitsgericht in Münster, das soll in dem Fall entscheiden und klären, ob die Menschen, die in diesen Werkstätten arbeiten, rechtlich Anspruch auf den Mindestlohn haben oder eben nicht. Rehan Ramat aus dem WDR-Studio in Münster hat Jürgen Linnemann getroffen. Was genau hat ihn denn zu dieser Klage gegen die Freckenhorster Werkstätten bewogen?
1: Ja, Jürgen Linnemann fühlt sich einfach ungerecht bezahlt und auch ungerecht behandelt. Er kriegt 2 Euro die Stunde, arbeitet auf Teilzeit 24 Stunden die Woche und er will nicht nur für sich, sondern vor allem sich für seine Kolleginnen und Kollegen einsetzen.
2: Es geht mir darum, dass meine Kolleginnen und Kollegen aus der Armut rauskommen.
0: 2 Euro pro Stunde gegen knapp 14 Euro, was ja der Mindestlohn wäre. Das klingt, wenn man so drauf guckt, schon irgendwie unfair. Aber warum ist der Lohn in den Behindertenwerkstätten eigentlich so, wie er ist?
1: Ja, man muss sich das so vorstellen. Menschen, die in Behindertenwerkstätten arbeiten, sind keine regulären Arbeitnehmer. Die haben quasi ein arbeitnehmerähnliches Verhältnis, weil die können nur weniger als 3 Stunden pro Tag arbeiten. Aber das ist eben auch der Schwerpunkt der Werkstätten. Die sind auf Teilhabe und Rehabilitation ausgelegt. Das heißt, es sind keine gewöhnlichen Betriebe. Linnemann kriegt rund 200 Euro im Monat und das reicht ihm vorne und hinten trotzdem nicht.
2: Also ich sage Ihnen ganz ehrlich, wenn ich meine Erwerbsminderungsrente nicht hätte, dann müsste ich zum Grundsicherungsamt gehen.
1: Das ist natürlich richtig schade, weil wenn man mit Jürgen Linnemann spricht, dann merkt man eigentlich sofort, dass ihm seine Arbeit richtig Spaß macht.
0: Wie müssen wir uns denn ganz konkret mal die Arbeit in so einer Behindertenwerkstatt vorstellen? Also vielleicht so am Beispiel von Jürgen Linnemann, was macht er so?
1: Also konkret bei Jürgen Linnemann ist es so, dass er morgens um 8 bei der Arbeit ist und auf seinem Tisch schon Dokumente stehen hat, die er dann scannt und sortiert. Allgemein, die Menschen, die in Werkstätten arbeiten, die fühlen sich einfach super eingegliedert, wenn sie eine Aufgabe haben und kriegen einfach das Gefühl von, hey, ich mache gerade was Sinnvolles.
0: Was sagt denn sein Arbeitgeber eigentlich dazu, also die Freckenhorster Werkstätten?
1: Ja, die verstehen den Wunsch nach mehr Geld natürlich. Die wollen selber auch seit 2019 eine Reform in Form eines Grundeinkommens zum Beispiel. Das hat der Geschäftsführer Ansgar Seidel vorgeschlagen.
3: Deswegen glauben wir auch, dass diese Frage nicht im Gerichtssaal entschieden wird, sondern dass der Ball in Berlin liegt und dass in Berlin die Weichen gestellt werden müssen.
1: Also so hohe Entgeltkosten können die Freckenhorster Werkstätten finanziell nicht tragen. Das würde nämlich heißen, dass sie statt 3 Millionen Euro im Jahr 30 Millionen Euro pro Jahr an Entgeltkosten hätten, wenn sie den gesetzlichen Mindestlohn auszahlen müssten. Und das ist auch der Grund, warum die auf die Unterstützung vom Staat angewiesen sind.
0: Rehan Ramati über die Klage von Jürgen Linnemann gegen die Freckenhorster Werkstätten. Er fordert den Mindestlohn auch für Behinderte, aber es gibt einige Hürden. Ein Urteil in dem Fall dürfte es laut Gericht frühestens im November geben.

Unser Bundeskanzler möchte, dass die EU spart. Dafür setzt er sich gerade in Brüssel ein, denn dort diskutieren die Staats- und Regierungschefs darüber, wie viel Geld die EU in den kommenden Jahren ausgeben kann. Im Politikum geht es gleich unter anderem um die Frage, ob die Strategie des Kanzlers denn eigentlich so sinnvoll ist. Denn immerhin profitiert Deutschland ja sehr von der EU. Ein Thema bei Carolin Kurz im Politikum, dem Meinungspodcast hier bei uns bei WDR 5. Das Westblick-Team ist raus für heute. Wiebke Dumpe ist mein Name. Ich wünsche Ihnen eine schöne Zeit und bis bald.

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1: Die Nachrichten mit Dominik Freiberger. Guten Abend. Die Bundesregierung verspricht sich von der heute beschlossenen Reform der Notfallversorgung eine Entlastung der Notaufnahmen in den Krankenhäusern. Durch eine bessere Steuerung sollen da nur noch echte Notfälle landen. Alle anderen könnten in Notfallpraxen oder per Videosprechstunde versorgt werden. Birte Sönnigsen, WDR Berlin.
2: Es gibt viel Lob tatsächlich für dieses Gesetz, auch aus der Opposition, auch von Betroffenen, weil die Grundidee dahinter, die finden viele richtig. Die große Frage ist aber natürlich, landen am Ende wirklich weniger Menschen in der Notaufnahme, die da nicht hingehören? Bringt das Gesetz also was? Und daran gibt es tatsächlich Zweifel. Das liegt jetzt gar nicht an der Notfallreform selber, sondern an anderen Reformen im Gesundheitswesen, zum Beispiel dem Sparpaket für die Krankenkassen, das die Regierung verabschiedet hat. Da gibt es eben die Befürchtung, dass es in Zukunft dadurch weniger reguläre Arzttermine gibt und sich dann Menschen eben, die eigentlich lange auf einen regulären Termin warten müssten, in ihrer Verzweiflung doch wieder in der Notaufnahme melden.
1: Dieselkraftstoff wird nach Einschätzung der Internationalen Energieagentur bis weit ins kommende Jahr knapp bleiben. Die Lagerbestände seien schon vor Beginn des Winters ungewöhnlich stark abgebaut. Anne-Kathrin Petri-Beck berichtet.
3: Das hat in erster Linie damit zu tun, dass die Dieselproduktion wegen des Iran-Kriegs zurzeit insgesamt eingeschränkt ist und nicht wie gewohnt laufen kann. Einige der wichtigen Raffinerien, die aus Öl überhaupt erst Diesel machen, sind beschädigt oder stehen still. Laut einzelnen Berichten lag die Raffinerieverarbeitung in der Region im August deutlich unter dem Vorkriegsniveau. Außerdem ist der Transport wegen der hohen Kraftstoffpreise teuer und auch weiter eingeschränkt. Die Straße von Hormuz, diese wichtige Meerenge, durch die ein großer Teil des Öls transportiert wird, ist für Öltanker nach wie vor schwer passierbar.
1: Das Erzbistum Köln muss Schmerzensgeld in nie dagewesener Höhe zahlen. Ein Richter am Oberlandesgericht in Köln hat heute verkündet, dass eine Missbrauchsbetroffene mindestens 500.000 Euro, eventuell auch mehr, bekommen soll. Christina Zülke, WDR Köln.
4: Die Erleichterung bei der Betroffenen deutlich anzumerken. 4 Jahre kämpfte sie dafür, dass die Kirche Verantwortung tragen muss. Das Landgericht hatte das zunächst abgelehnt, geurteilt, der Priester habe sie als Privatmann missbraucht. Dem widersprach jetzt das Oberlandesgericht. Die Kirche war als Kind jahrelang von einem Priester missbraucht worden, der gleichzeitig vom Erzbistum als ihr Pflegevater benannt worden war. Das finale Urteil wird erst im November gesprochen. Fest steht allerdings, dass es die höchste Summe sein wird, die ein Gericht dem Opfer eines Priesters je zugesprochen hat. Vorherige Schmerzensgeldzahlungen des Erzbistums werden mit der jetzigen Summe verrechnet werden.
1: Weitere Meldungen im Überblick. Der Bundestag hat den Weg für den Personalausweis auf dem Handy freigemacht. Die Koalitionsmehrheit stimmte dafür, dass die entsprechende App für die digitale Brieftasche ab dem kommenden Jahr verfügbar sein soll. Wer möchte, kann dann seine Identität per Smartphone nachweisen, zum Beispiel für einen Antrag bei einer Behörde oder bei der Eröffnung eines Bankkontos. Im Streit über den Haushalt der EU ist auf dem Gipfel in Brüssel keine Einigung in Sicht. Die EU-Kommission hat einen Vorschlag für die Finanzplanung von 2028 bis 2034 vorgelegt. Deutschland und andere wohlhabendere Länder verlangen Kürzungen. Das lehnen die Länder ab, die mehr Geld aus dem EU-Topf bekommen, als sie einzahlen. Die Schaltsekunde wird abgeschafft. Sie hat bisher dafür gesorgt, dass die von Atomuhren gemessene Zeit nicht groß von der astronomischen Zeit, die durch die Erdrotation bestimmt wird, abweicht. Die letzte Schaltsekunde war vor 10 Jahren eingefügt worden. Auf den Menschen hat sie kaum Einfluss. In Computersystemen löste sie aber immer wieder mal Störungen aus. Die Maus vor dem WDR-Gebäude in Köln steht jetzt nicht mehr alleine. Ihre Freunde, der Elefant und die Ente leisten ihr seit heute Gesellschaft. Die Ente steht dabei auf dem Elefanten. Bei der Enthüllung war auch die 4. Klasse einer Kölner Grundschule dabei. Und die Kinder, wie zum Beispiel der 9-jährige Yunus, waren ganz begeistert.
5: Das war überraschend schön und so. Und ja, die Maus war ja 5 Jahre und so alleine und jetzt sind ja ihre Freunde gekommen. Dann hat die jetzt alleine mit ihren Freunden sehr viel Spaß.
1: Die Botschaft soll sein, mit Freunden ist das Leben schöner. Und so wird das Wetter in Nordrhein-Westfalen. Der Tag geht trocken zu Ende bei noch 11 bis 19 Grad. Nachts geht es auf 13 bis 6 Grad runter. Morgen erst wieder teils neblig, dann eine Mischung aus Sonne und Wolken. Gegen Abend kommen Schauer aus Richtung Niederlande. Die Höchstwerte morgen in Nettersheim 18, in Düsseldorf 20 und in Lippstadt 21 Grad. Am Wochenende wird das Wetter dann wechselhafter und kühler. Samstag Temperaturen bis 15 und am Sonntag nur noch bis 13 Grad. Das war WDR aktuell. B5 die Verkehrslage. A1 Euskirchen Richtung Dortmund zwischen Kreuz Köln Nord und Kreuz Leverkusen West etwa 15 Minuten plus 4 Kilometer Stau. A3 Oberhausen Richtung Köln zwischen Solingen und Kreuz Leverkusen mehr als 30 Minuten plus 5 Kilometer Stau. Nach einem Unfall ist nur ein Fahrstreifen frei. A4 Aachen Richtung Köln zwischen Frechen Nord und Köln-Eiffeltor etwa 20 Minuten plus 5 Kilometer Stau nach Bergungsarbeiten. A44 Dortmund Richtung Kassel zwischen Lichtenau und Diemelstadt etwa 20 Minuten plus 10 Kilometer stockender Verkehr. Und A59 Düsseldorf Richtung Köln zwischen Dreieck Monheim Süd und Kreuz Leverkusen West etwa 30 Minuten plus 5 Kilometer Stau.
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2: Die Europäische Kommission würde in den kommenden Jahren gern mit etwa 1,8 Billionen Euro Budget planen. Aufbringen sollen es die EU-Länder. Der Bundeskanzler findet das viel zu viel. Meine heutige Gesprächspartnerin meint, das ist sogar zu wenig. Wie sie das begründet, hören Sie gleich. Danach am Küchentisch kommt eine andere starke These, nämlich die, dass die Berliner Grünen und die Berliner SPD bei der Regierungsbildung in der Hauptstadt nur verlieren können. Egal, mit wem sie sich zusammentun. Dazu später mehr. Davor muss ich mal wieder an der Deutschen Bahn zweifeln.
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2: Willkommen erstmal, ich bin Caroline Kurz und ich frage mich gerade, ob die Bahn ernsthaft glaubt, mit ihrem ab sofort geltenden Alkoholverbot an ihren Bahnhöfen den großen Wurf abgeliefert zu haben. Konzernsprecherin Anja Bröker klingt jedenfalls, als müsste da, wo keiner mehr eine Bierpulle in der Hand hält, sofort alles besser werden.
6: Dort kommt es weniger zu Konflikten, zu weniger Müll und auch zu einem Gefühl, was uns Reisende spiegeln, aber auch unsere eigenen Mitarbeitenden, dass man sich wohler fühlt, dass es ein angenehmerer Aufenthalt ist.
2: Passt doch hervorragend, dass die Vision vom angenehmen Aufenthalt durch laute Störgeräusche torpediert wird, weil ein Bahnhof in Deutschland höchstens theoretisch ein guter Ort für alle ist. Eigentlich sollte es der zentrale Platz in der Stadt sein, wo man sich trifft, wo man einen Happen isst, eine Kleinigkeit einkauft und sich natürlich auf Reisen begibt. Uneigentlich sind Bahnhöfe auch Angstorte, besonders für Frauen. Und die Züge leider auch. Nina Warken, die Vorsitzende der Frauenunion ist, hat vor einem Jahr das hier im Table Briefings Podcast gesagt.
7: Die Rückmeldung, die ich bekomme, ist so, dass junge Frauen, aber auch ältere Frauen sich im öffentlichen Raum oft unsicher fühlen, Orte meiden, dass sie teilweise auch das Zugfahren meiden, all diese Dinge. Und das ist, glaube ich, schlecht.
2: Ja, ach, und das Schlechte wird eben nicht dadurch besser, dass in den frei zugänglichen Bereichen von Bahnhöfen nicht mehr gesoffen werden darf. Solange in den Zügen selbst Alkohol verkauft und konsumiert wird, solange in den Bahnhofsgastronomien gebechert wird bis zum Umfallen, ist das Verbot auf den paar Metern dazwischen nur eine kosmetische Maßnahme. Anfang des Jahres ist ein Zugbegleiter im Regionalexpress von einem alkoholisierten Fahrgast so verprügelt worden, dass er später gestorben ist. Insgesamt nimmt die Gewalt in den Zügen zu. Die Bahn müsste sich mal entscheiden, was ihr wichtiger ist, Kneipenwirte und die zahlende Kundschaft bei Laune zu halten oder im Ernst dafür zu sorgen, dass ihre Anlagen von allen gefahrlos benutzt werden können, Uhrzeit und Geschlecht egal.
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2: Heute und morgen treffen sich die EU-Führungsspitzen in Brüssel. Inhaltlich geht es da schwerpunktmäßig um wirtschaftliche Fragen und auch über den langfristigen EU-Haushalt 2028 bis 2034 wird geredet oder besser gesagt gestritten. Denn die Europäische Kommission hatte ursprünglich vorgeschlagen, das Budget auf knapp 2 Billionen Euro auszuweiten. Friedrich Merz hat das schon im August mit Nachdruck zurückgewiesen. Auf einer Pressekonferenz hat er da auch im Namen von 5 weiteren Nettozahlern in der EU gesprochen, nämlich der Niederlande, Dänemark, Finnland, Schweden und Österreich.
9: Der EU-Haushalt muss finanzierbar bleiben. Die aktuellen Vorschläge sehen einen Aufwuchs von bis zu 60% vor. In Zeiten der Haushaltskonsolidierung in allen Mitgliedstaaten ist das schlicht unbezahlbar. Wir sind uns daher einig in dieser Gruppe. Die Vorschläge müssen um mehrere hundert Milliarden Euro gekürzt werden.
10: Vielleicht ist Ihnen aufgefallen, dass Österreich Teil der Protestgruppe war. Von dort kommt auch meine heutige Gesprächspartnerin. Sie sieht die Sache aber völlig anders. Die Ökonomin Margit Schratzenstaller arbeitet als Senior Economist am Österreichischen Institut für Wirtschaftsforschung. 2019 hat sie sich als Sachverständige dafür ausgesprochen, mehr Geld für den EU-Haushalt zur Verfügung zu stellen. Heute, also 7 Jahre später, ist sie gegen Kürzungen. Tag, Frau Schratzenstaller.
11: Ja, hallo, vielen Dank für die Einladung.
10: Friedrich Merz spricht von einem Aufwuchs von bis zu 60%. In Zeiten knapper Kassen überall in der EU klingt es doch wirklich ein bisschen unrealistisch, oder?
11: Ja, ich möchte ganz gerne diese Zahl, diese sehr hohe Zahl von 2 Billionen Euro ein bisschen einordnen und ein bisschen in den Kontext stellen. Ja. Die Kommission hat ja diese 2 Billionen Euro für die Jahre 2028 bis 2034 vorgeschlagen und auf den ersten Blick wirkt das tatsächlich wie ein sehr großer Anstieg gegenüber dem aktuellen Finanzrahmen, der 1,2 Billionen Euro beträgt. Aber ich möchte auch darauf hinweisen, dass die absoluten Zahlen ja nur sehr begrenzt aussagefähig sind. Man braucht ja eine Bezugsgröße. Ja. Es ist ja die Wirtschaftsleistung gestiegen, es sind die Preise gestiegen und so weiter. Und deshalb bezieht man sinnvollerweise diese absolute Zahl von 2 Billionen Euro auf die Wirtschaftsleistung. Und wenn man das tut, dann entspricht der Vorschlag der Kommission 1,26% des europäischen Bruttonationaleinkommens. Der laufende Finanzrahmen hat einen Umfang von 1,13% der Wirtschaftsleistung. Das heißt, auch bezogen auf die Wirtschaftsleistung schaut es zunächst nach einem Anstieg aus, aber man darf nicht vergessen, aus dem nächsten EU-Budget müssen erstmals erhebliche Rückzahlungen für die gemeinsame europäische Verschuldung, für das Covid-Aufbauprogramm Next Generation EU finanziert werden. Und die betragen ungefähr 0,11% der Wirtschaftsleistung. Und wenn man das rausrechnet, dann bleiben nach dem Vorschlag der EU-Kommission nur noch 1,15%. Und das sind kaum mehr als die 1,13% für den jetzigen Finanzrahmen.
10: Also jetzt, bevor wir uns in diesen Kommazahlen verzetteln, denen vielleicht auch nicht alle folgen können, würde ich doch noch mal auf den Wert der absoluten Zahl hinweisen wollen. Der Europäische Rechnungshof warnt vor einer astronomischen Verschuldung und vor den Zinsen, die damit einhergehen. Die Zinsen allein werden die EU von 2028 bis 2034 laut Schätzungen des Rechnungshofs fast 100 Milliarden Euro kosten. Das ist eine absolute Zahl und weitere Schulden lassen die steigen.
11: Naja, über den Vorschlag der EU-Kommission, über den wir sprechen, der ist ja nicht über Verschuldung finanziert. Ja, das sind ja zwei unterschiedliche Diskussionen.
10: Aber es werden ja Schulden dazukommen. Wir können das ja nicht aus der Westentasche bezahlen.
11: Nein, diese 2 Billionen Euro sollen, wie bisher auch, zum einen aus nationalen Beiträgen der Mitgliedsländer finanziert werden und zum anderen aus sogenannten neuen Eigenmitteln. Ja? Also Einnahmequellen für die EU, die nicht Schulden sind. Weil im Prinzip gilt ja für den EU-Haushalt, dass er nicht aus Schulden finanziert werden darf. Das Corona-Aufbauprogramm, dieses Next Generation EU-Programm, das war eine Ausnahme. Das hat man als Krisenmaßnahme gemacht, dass man das über Schulden finanziert hat. Aber der reguläre EU-Haushalt, der wird nicht über Schulden finanziert. Der wird aus Beiträgen von den Mitgliedsländern finanziert und künftig prospektiv hoffentlich auch aus neuen Eigenmitteln.
10: Jetzt haben die Mitgliedsländer aber alle die Taschen leer. Was machen wir da?
11: Naja, es ist im Moment sehr schwierig, diese ganze Diskussion und vor allem aus 2 Gründen. Der eine Grund ist, einerseits sind natürlich die meisten Haushalte der meisten EU-Mitgliedsländer sehr stark von den multiplen Krisen der letzten Jahre betroffen worden. Das heißt, man hat Konsolidierungszwänge, also die Notwendigkeit, die nationalen Haushalte zu konsolidieren, allenthalben. Und auf der anderen Seite sind neue Herausforderungen hinzugekommen für das EU-Budget. Als wir das letzte EU-Budget verhandelt haben, da gab es noch keinen Ukraine-Krieg. Da war auch die Klimakrise noch nicht so sichtbar und noch nicht so drängend, um nur 2 Beispiele zu nennen. Das heißt, wir treffen auf eine Situation, in der die Haushalte der EU-Mitgliedsländer enger sind und die Herausforderungen größer sind. Ja, und deswegen bin ich auch der Meinung, dass man dieses EU-Budget jetzt nicht kürzen sollte, sondern dass man es eher noch aufstocken sollte. Was ist die Lösung in diesem Dilemma? Die Lösung in diesem Dilemma ist etwas, was eigentlich zusammen mit diesem Corona-Aufbauprogramm beschlossen worden ist, dass man neue EU-Eigenmittel einführt. Also nicht nationale Beiträge aus den Haushalten der Mitgliedsländer, sondern Eigenmittel, die der EU direkt zufließen aus Politiken, die die EU umsetzt. Und ein gutes Beispiel dafür sind die Vorschläge, die die Kommission gemacht hat. Besonders zwei Vorschläge. Zum einen, dass man einen Teil der Einnahmen, die aus dem EU-Emissionshandelssystem erlöst werden, für das EU-Budget verwendet werden und dass man dieses sogenannte CO2-Grenzausgleichmechanismus, dass man die Einnahmen daraus, das ist auch eine ureigene EU-Politik, auch in den EU-Haushalt fließen lässt.
10: Ich frage mich, ob wir ein Problem nicht schon irgendwie weiter vorne haben. Also bei dem Zwist zwischen den Nettoempfängerländern und den Nettozahlerländern zum Beispiel. Also die Zahler wollen, dass gekürzt wird. Die Nettoländer würden gerne, dass das nicht passiert. Klingt fast ein bisschen lächerlich offensichtlich. Aber offenbar sind die Verheißungen des zollfreien Binnenmarktes und der Exportoptionen nicht groß genug für die Nettozahler, um zufrieden zu sein mit der EU. Und wenn die nicht mehr zahlen wollen, dann ist dieses, wie man es verteilt und wie man es reformiert, ja irgendwie nichts mehr, worüber man reden müsste, wenn man dann schon vorher zerschellt, oder?
11: Das finde ich aber einen sehr wichtigen Punkt, den Sie jetzt angesprochen haben, nämlich, dass die Nettozahler ja sehr stark von der Mitgliedschaft in der EU profitieren. Ja, Deutschland ist der größte Nettozahler ins EU-Budget. Das waren 13 Milliarden Nettobeitrag 2024, 2023 waren 17 Milliarden. Aber wenn man die Beitragszahlungen in das EU-Budget als Mitgliedsbeitrag für die EU betrachtet, die eben nicht nur Vorteile in Form von Zuweisungen aus dem EU-Budget bringt, sondern auch weitere wirtschaftliche Vorteile, dann greift diese Betrachtung des Nettobeitrags nur natürlich viel zu kurz. Ja, weil Deutschland erzielt als exportorientiertes Land durch die europäische Integration erhebliche wirtschaftliche Vorteile, die in diesen Netto-Saldenbetrachtungen überhaupt nicht berücksichtigt werden. Ne? Der EU-Binnenmarkt, die gemeinsame Währung, die Arbeitnehmerfreizügigkeit, die Einbindung in europäische Wertschöpfungsketten.
10: Das haben ja die mit einem Plus rausgehen, haben das ja alle auch.
11: Ja, und das muss man viel mehr ins Gedächtnis rufen, ne? Weil es gibt Studien, die zeigen, was es kostet, wenn man nicht Mitglied der EU wäre. Für Deutschland gibt es eine Studie des WIFO-Chefs Gabriel Felbermeier, der ist auch Sachverständigenratsmitglied, und einer Kollegin Inga Heiland von der Uni Trondheim. Und diese Studie zeigt, dass wenn Deutschland aus der EU austreten würde, ein ökonomischer Schaden von bis zu 3.300 € pro Kopf in Deutschland entstehen würde. Ja, und das ist ein Vielfaches des Nettobeitrags, den Deutschland sich durch einen Austritt ersparen würde. Der liegt nämlich ungefähr bei 150 bis 250 Euro. Ja, und ich glaube, das muss man in dieser Diskussion viel, viel stärker betonen, ja, wie kurzsichtig dieser Fokus auf den Nettobeitrag ist. Und ein bisschen könnte man durch diese neuen Eigenmittel, die eben nicht unmittelbar die nationalen Haushalte belasten, diesen Fokus auch verändern.
10: Meine Befürchtung ist, dass diese Argumente in weiten Teilen der EU-Bevölkerung nicht ankommen. Also wenn man schaut, dass in vielen, vielen Ländern rechtsradikale Parteien auf dem Vormarsch sind, die nicht gerade dafür bekannt sind, den europäischen Gedanken zu unterstützen, wie wollen wir dann in diesem Klima die Menschen in Europa für das gemeinsame Projekt und seine Vorteile zurückgewinnen?
11: Das finde ich ist ein sehr zentraler Punkt, und deswegen muss insgesamt auch die Ausgabenstruktur ausgewogen sein. Denn wir wissen, dass Entwicklungsrückstände auch nicht nur, aber auch eine Ursache sind dafür, dass es zu solchen Entwicklungen kommt, also dass sich rechtspopulistische Bewegungen stärker durchsetzen. Und deshalb bin ich auch nicht dafür, die Kohäsionspolitik, ja, die ja für die Aufholung von rückständigen Regionen sorgen soll, dass man die radikal kürzt, sondern dass man sie halt stärker fokussiert eben auf solche Regionen, die wirtschaftlich schwach sind. Ja, also man muss hier einen Ausgleich finden, auf der einen Seite zwischen den Zukunftsbereichen und auf der anderen Seite auch zwischen dem regionalen Ausgleich. Und was aber auf jeden Fall sehr, sehr wichtig ist, dass sehr viel mehr von der Politik, von der Wissenschaft, von der Wirtschaftsforschung über die EU, über die Vorteile, die der EU-Haushalt bringt, gesprochen wird.
10: Margit Schratzenstaller ist Ökonomin am Österreichischen Institut für Wirtschaftsforschung, durchaus auch eine Expertin. Mit ihr habe ich gesprochen über den EU-Haushalt, über den künftigen, über den gerade in Brüssel gestritten wird. Und sie sagt, wir sollten nicht so kurzsichtig sein, jetzt zu sagen, das ist alles zu teuer, sondern uns auf die Vorteile besinnen, die wir auch davon haben in Deutschland oder alle Länder, die Teil der EU sind. Wir sollten zusammenhalten, Perspektive entwickeln und vielleicht ein bisschen umverteilen, damit es sich gerechter anfühlt. Vielen Dank fürs Gespräch im Politikum.
11: Herzlichen Dank auch.
10: In der vorigen Ausgabe haben wir im Politikum über die Frage diskutiert, ob Deutschland die Ukraine härter kritisieren sollte, wenn sie, wie im Fall des Anschlags auf die Gaspipeline Nord Stream 2, internationale Regeln verletzt. Dazu haben wir viel und sehr gemischtes Feedback von Ihnen gekriegt. Unserer Hörerin Katja Roth hat die Grundthese des Gesprächs gefallen.
12: Mir fehlt es oft in der Debatte, weil ich finde, dass die Ukraine oft immer sehr hoch gelobt wird und irgendwie nie jemand irgendwie sich traut, ein kritisches Wort darüber zu verlieren.
10: Andere aus der Community sehen es völlig anders. Johannes Hasenbeck zum Beispiel nimmt Anstoß an der Formulierung vom Anschlag auf die deutsche Infrastruktur. Er schreibt, soweit ich weiß, gehören die leeren Rohre einer Schweizer AG, an der Russen die Mehrheit haben. Soweit ich das verstanden habe, Herr Hasenbeck, zählen die Pipelines zur deutschen Energieinfrastruktur. Und da geht es dann weniger um Besitz und mehr um Versorgungssicherheit. Aber ich finde Ihren Punkt trotzdem interessant. Vieles, was mit Nord Stream zu tun hat, ist komplizierter, als man im ersten Moment meint. Und wenn Sie, die uns gerade hören, auch eine Rückmeldung für uns haben, dann sehr gerne per Sprachnachricht mit dem Messenger Ihrer Wahl an die Nummer 0172 253 0042 oder per Mail an politikum@wdr.de. Die Wahl in Berlin ist fast 4 Wochen her und wer in Zukunft in der Hauptstadt regiert, wissen wir immer noch nicht. Die ersten Gespräche zwischen der Linken, den Grünen und der SPD sind früh ins Stocken gekommen. Als Vorwurf stand im Raum, dass die Linke sich nicht an Vereinbarungen gehalten habe. Bettina Jarasch von den Berliner Grünen findet es mit Blick auf die Zukunft richtig, Kante zu zeigen.
13: Es war ein Knall, Stand heute Abend, würde ich sagen, ein Knall, der uns vielleicht allen auch gut getan hat. Wir müssen in solchen wesentlichen Fragen sehr, sehr klare Verabredungen haben, wo dann auch wirklich alle drei Seiten wissen, was jeweils passiert.
10: Aber der Rest der Welt rätselt noch, was passiert. Nur nicht mein Kollege Albrecht von Lucke, Redakteur der Blätter für deutsche und internationale Politik. Er sagt, in Berlin

0: eine Vereinbarung wirklich in ihrer Fraktion durchzubringen. Man konnte sich offensichtlich nicht dazu durchringen, das, was eigentlich verabredet war. Die umstrittenste Abgeordnete Vanessa Emde, die gesagt hatte, es gibt kein Existenzrecht für Staaten, was natürlich primär auch meinte, keines für Israel, die aus der Fraktion zu schmeißen, beziehungsweise gar nicht das aufzunehmen. Das war der erste große Kritikpunkt, eben zusätzlich noch viele andere, wo Punkte abgeschwächt worden waren und eigentlich deutlich wurde, schon hier am Punkt Antisemitismus hat die Linkspartei allergrößte Probleme mitzugehen. Und daneben, das muss man auch sagen, gibt es noch diverse andere Punkte, über die zu streiten sein wird. Also, angefangen beim nicht einfachen Verhältnis der Linkspartei zum staatlichen Gewaltmonopol. Die Polizei will man in weiten Teilen zu Sozialarbeitern machen. In einer Stadt wie Berlin, bei der nun nicht unbedingt alle die Sicherheit als besonders hoch ansehen. Die Frage der Enteignung, Vergesellschaftung, das ist eine riesige Frage. Das war das zentrale Thema der Linkspartei, mit dem sie zu Recht Punkte gemacht hat, aber die SPD hat allergrößte Schwierigkeiten, damit zu gehen. Also, wenn man also jetzt hier schon bei der ersten Frage, nämlich dem Antisemitismus, so große Schwierigkeiten hat, dann habe ich den Eindruck, wird das am Ende zu keinem Guten kommen.
1: Dann gehst du davon aus, dass der Drops jetzt schon gelutscht ist?
0: Das will ich so radikal nicht sagen, aber man will ja auch, und das haben wir gesehen, seitens der SPD und Grünen durchaus weiter verhandeln, weil sie ganz genau wissen, das, was davor der Fall war, also eine CDU-Regierung ist in der Tat abgewählt worden. Die CDU hat massiv verloren. Man hat also jetzt gewaltige Bauchschmerzen einerseits, weil die Linkspartei derartig schwierig ist, aber gleichzeitig wissen sie ganz genau, man will nicht sofort gewissermaßen zur Union überlaufen, weil das die eigene Wählerschaft nicht mitmachen würde. Das heißt, jetzt ist die große Frage, kommt es tatsächlich in den Koalitionsverhandlungen schon zum eigentlichen Zerwürfnis, klappt es also gar nicht? Oder, und das ist mein zweiter Hauptpunkt, kommt also doch eine Koalition zustande, dann habe ich die große Befürchtung, weil ich nicht sehe, dass die Linkspartei ihre Spitze in der Lage ist, wie wir es gerade beim Antisemitismus gesehen haben, in den großen Fragen ihre Partei auf Linie zu bringen, dann habe ich die Sorge, dass dann in dieser Stadt, in der so starke Medien des Springer-Verlages diese Koalition jetzt schon ins Visier genommen haben, dann habe ich die größte Sorge, dass man sie quasi vor sich hertreiben wird und dass sie als Rot-Rot-Grün keine lange Lebenszeit haben wird.
1: Es bleibt, wenn auch unbeliebt, trotzdem auch die andere Option, Kenia, Schwarz, Grün, Rot mit der CDU.
0: Ja, die bleibt, aber wie ich es geschildert habe, ist eben das Problem, diese Koalition hat ungemein krachend verloren. Es kommt noch etwas Zweites hinzu. Mitglieder beider Parteien, also von SPD und Grünen, sind dezidiert gegen diese Konstellation. Gerade bei der SPD, viele Jusos, noch Jusos und Ex-Jusos haben schon bereits gesagt, wir gehen da auf keinen Fall mit. Und wir müssen eines sehen, diese Koalition, Kenia, hat nur 2 Stimmen über den Durst, also nur 2 Stimmen Mehrheit. Das heißt, sie ist von Anfang an so fragil, so heikel, dass man auch da wird sagen müssen, diese Koalition, wenn sie denn überhaupt zustande kommt, droht von Anfang an zum Scheitern verurteilt zu sein. Deshalb glaube ich tatsächlich, dass Berlin so etwas widerfahren könnte wie eine strukturelle Unregierbarkeit. Deshalb sind übrigens ja vor allem, und das macht es für SPD und Grüne so dramatisch, die sind ja gewissermaßen die Königsmacher. Sie müssen sich entscheiden, entweder Linkspartei oder CDU/CSU. Und am Ende sind sie die besonders gekniffenen und gelackmeierten. Denn wenn sie wirklich am Ende, weil es mit der Linken nicht klappt, mit der Union regieren müssten, dann würden sie ungemein viele Wählerinnen und Wähler an die Linke verlieren. Deshalb werden sie tatsächlich lange noch versuchen, eine Koalition mit der Linken hinzukriegen, um dann immerhin zu signalisieren, wir haben es ja versucht. Denn nur dann hätte man einen Grund, sich mit dieser CDU als der Verliererpartei einzulassen. Und dann käme es aber eben zu dieser doch sehr bunten Berliner Mischung aus einer sehr konservativen CDU und zwei durchaus sehr linken Parteien in Berlin, denn das sind Grüne und SPD in Berlin weit mehr als im Bund. Und das hätte enorme Fliehkräfte und voraussichtlich dann nur 2 Gewinner, nämlich die Opposition, sprich die rechtsextreme AfD in Berlin, die durchaus nicht schwach ist, und eben dann die Linkspartei, die Opposition weiterspielen könnte. Deshalb, um es auf einen Punkt zu bringen, am Ende ist es für Grüne und SPD so etwas wie die Wahl zwischen Pest und Cholera. Verlieren werden sie in jedem Fall.
1: 40 Jahre, wenn ich richtig informiert bin, lebt und arbeitet Albrecht von Lucke jetzt in Berlin. Und das, was er gerade über diese Stadt gesagt hat, ist ein hartes Urteil. Danke dafür, Albrecht.
0: Ich danke dir und gerne auf bald.
1: Wir vom Politikum lieben ein Happy End, auch wenn es eine bittere Vorgeschichte hat. So wie gestern Abend in London. Da ist ein Gemälde von Wassily Kandinsky versteigert worden, das jahrzehntelang im Münchner Lehnbachhaus zu sehen war. 2023 ist es nach journalistischen Recherchen als Nazi-Raubkunst identifiziert worden. Der Bayerische Landtag hat damals der Rückgabe des Gemäldes an die rechtmäßigen Erben der jüdischen Sammlerfamilie Levenstein zugestimmt. Und die haben gestern was draus gemacht. Hier in einem deutlich gerafften Mitschnitt vom Auktionshaus Christie's.
2: 16 Millionen. 17 million, 19 million, 26 million, and selling the Kandinsky masterpiece at Christie's for £27 million.

0: Congratulations.
1: 27 Millionen Pfund, das entspricht rund 32 Millionen Euro. Auch dieser Betrag macht kein Unrecht ungeschehen und trotzdem ist es ein wichtiges Signal. Die Nachgeborenen sind nicht fertig mit diesem Abschnitt der Geschichte und immer noch gibt es viele in unserem Land, die bereit sind, das Richtige zu tun. Das war Politikum für diesmal. Morgen kommt eine neue Folge. Ich bin Caroline Kurz.
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1: Ich bin Johannes Dörwild. Hallo, wir haben heute die wichtigsten Themen des Tages. Für Sie zum Beispiel gucken wir auf die Frage, müssen wir in der Notaufnahme im Krankenhaus künftig hoffentlich nicht mehr so lange warten? Der Bundestag hat heute die Reform der Notfallversorgung beschlossen. Und wir schauen gleich auch auf die Bundeswehr und auf Vorwürfe sexuellen Fehlverhaltens gegen einige Soldaten aus Sachsen-Anhalt.
2: Unverzüglich nach Auftreten oder Bekanntwerden der Verdachtsfälle wurden hier Ermittlungen eingeleitet.
3: Also die Reform war dringend notwendig. Erstmal wird jetzt erwartet, dass die Notaufnahme und die Rettungsdienste entlastet werden, die Patienten schneller und besser versorgt werden.
4: Wir müssen das gemeinsame Budget gegenüber den Vorschlägen der Kommission deutlich reduzieren. Das kann sich kein Mitgliedsland in der Europäischen Union leisten in diesem Umfang.
1: Das sagt der Kanzler Friedrich Merz und er hat noch was gesagt, nämlich lieber mal ein paar Oberhemden mehr einpacken als üblicherweise. Das empfiehlt Friedrich Merz zumindest den anderen männlichen Teilnehmern für die kommenden EU-Treffen. Denn es stehen gerade Verhandlungen an, die länger dauern könnten. Es geht für die Staats- und Regierungschefs, auch schon heute beim EU-Gipfel in Brüssel, ums Geld. Friedrich Merz und die anderen müssen sich nämlich darauf einigen, wie viel Geld die EU insgesamt bekommt und wofür das Geld ausgegeben werden soll. Und das soll wie üblich gleich für 7 Jahre festgelegt werden. Die Verhandlungen darüber, die sind auch deshalb so schwierig, weil jedes Land natürlich unterschiedliche Interessen und Vorstellungen davon hat, wo das Geld denn jetzt am besten investiert ist und weil die Finanzlage jetzt auch nicht überall so üppig ist. Warum das kein Gipfel wie jeder andere ist und was da auf dem Spiel steht, fasst unser Korrespondent Thomas Speckhofen zusammen.
5: Dass es noch in diesem Jahr etwas wird mit dem neuen großen 7-Jahres-Budget für die EU, da ist Bundeskanzler Friedrich Merz skeptisch.
6: Wir brauchen Einstimmigkeit im Rat und von dieser Einstimmigkeit sind wir weit entfernt.
5: Der Kanzler weiß sich einig mit 5 anderen Regierungschefs. Sie nennen sich die Sparsamen und sind jene, die netto mehr in die EU-Töpfe zahlen, als sie unmittelbar wieder rausbekommen. Auch Schweden, Finnland und Dänemark sowie Österreich und die Niederlande gehören in diesen Club. Überraschend gesellte sich zu ihrer Vorbesprechung heute Morgen auch Belgien dazu. Sie alle finden, der 2-Billionen-Euro-Vorschlag der Kommission muss radikal gekürzt werden. Das sieht ein großer Teil der EU-Mitglieder allerdings ganz anders. Litauen zum Beispiel.
7: Welcome the proposal of Irish presidency.
5: Er begrüße den Vorschlag der irischen Präsidentschaft, sagt der litauische Regierungschef Gitanas Nauseda. Er gehört zu den sogenannten Freunden der Kohäsion. Diese Gruppe ist 17 Länder stark und steht für eine kräftige Ausweitung des Budgets. Mit ihrem Namen spielt sie auf die Bedeutung der Regionalförderung an, die aus den Kohäsionsgeldern gezahlt wird. Das sei doch alles sehr ausgeglichen, was da jetzt auf dem Tisch liege, findet Nauseda.
7: We have been preserving the cohesion and common agriculture policy funds.
5: Darin sind weiterhin die Mittel für die Regionalförderung und für die Landwirtschaft enthalten. Auch die Unterstützung der Ukraine bleibt bestehen. Wir müssen ehrgeizig sein und da geht es auch um die Größe des Budgets. Wir können nicht Prioritäten setzen, ohne sie auch ordentlich zu finanzieren. Sollte es in diesem Jahr keine Einigung geben, liegt das Thema übrigens direkt wieder bei Gitanas Nauseda auf dem Tisch. Denn Litauen übernimmt im Januar turnusgemäß für ein halbes Jahr die Präsidentschaft in der EU. Um die Belastung für die nationalen Haushalte einzugrenzen, hat die Kommission neben den Beiträgen aus den Mitgliedsländern zusätzliche rein europäische Einnahmen vorgeschlagen, sogenannte Eigenmittel. Zum Beispiel Abgaben für Elektroschrott oder höhere Steuern auf Tabak. Kann man drüber reden, sagt der österreichische Kanzler Christian Stocker, hilft aber nur sehr begrenzt.
8: Die Eigenmittel werden unsere Probleme nicht lösen. Eigenmittel sind eine Diskussion, die man führen kann. Es gibt verschiedene Vorschläge dazu. Aber wir werden mit den Eigenmitteln nicht alleine alles lösen können, was uns derzeit noch beschäftigt, wo wir auseinanderliegen.
5: Auch von deutscher Seite heißt es, wir haben kein Problem mit den Einnahmen, sondern mit den Ausgaben. Bundeskanzler Merz lässt da keine Missverständnisse zu.
6: Es gibt eine Reihe von Kolleginnen und Kollegen, die mehr Mittel haben wollen. Das sehe ich dezidiert nicht, insbesondere nicht für das ganze Thema Kohäsion und Agrarpolitik.
5: Die Fäden des Budgetknäuels laufen nun beim Ratspräsidenten zusammen, dem Portugiesen Antonio Costa. Wir erwarten von ihm, dass er sich neutral verhält, heißt es aus deutschen Regierungskreisen. Costa will eine Lösung bis zum Jahresende.
1: Thomas Spickhofen über den Streit ums Geld beim EU-Gipfel heute. Die Staats- und Regierungschefs stehen auch deshalb gerade unter Druck, sich da möglichst bald, möglichst schnell zu einigen, weil in einigen Ländern im kommenden Jahr Wahlen anstehen. Zum Beispiel in Polen, in Italien und in Frankreich. Und dort könnten dann Parteien an die Macht kommen, die von der EU ohnehin nicht so viel halten, was die Verhandlungen dann nochmal schwieriger machen dürfte. Schauen wir jetzt nochmal genauer auf diese Verhandlungen mit unserem Brüssel-Korrespondenten Andreas Meyer-Feist. Andreas, wie verhärtet sind denn die Fronten in Brüssel jetzt gerade beim Thema Geld? Was hat der Tag heute da gezeigt?
9: Ja, komischerweise viele Zahlen, aber wenig Antworten auf zentrale Fragen. Ja, was wird denn mit dem Geld gemacht? Wo soll denn gekürzt werden? Was soll dafür mehr gemacht werden? Und da treffen sich die Gegner und Befürworter der Kürzungen dann wieder. Man muss sehen, viele erinnern an einen Ausspruch von Friedrich Merz aus dem vergangenen Jahr. Da hat er gesagt, man muss der Maschine in Brüssel mal das Stöckchen in die Räder halten. Und das heißt, es geht bei diesen Auseinandersetzungen nicht unbedingt um jeden Euro oder 100 Milliarden Euro, sondern es geht um ein zentrales Thema und auch ein zentrales Problem. Sind wir zufrieden mit der EU-Kommission und der EU überhaupt? Und das wird eben am Geld ausgetragen.
1: Ja, aber es geht ja auch schon darum, wofür das Geld eigentlich ausgegeben werden soll und wofür nicht. Ne? Ist das einfach so, dass da letztlich auch jedes Land selbst möglichst viel vom Kuchen abhaben möchte?
9: Ja, zum Teil. Man darf nicht vergessen, dass der größte Batzen, 2/3, an die Agrarförderung geht und an die Strukturförderung, also benachteiligte Regionen und Agrarförderung. Das ist eben bis jetzt noch ein Bereich, wo direkt gefördert wird zum Teil. Und das soll ja auch aufhören. Man muss bedenken, dass es in Zukunft eben nicht mehr diese Trennungen geben soll, sondern sozusagen ein Eintopfhaushalt soll gebildet werden. Und das würde eben bedeuten, dass diese Regionalförderung, Agrargelder ganz anders verteilt werden, dass die national zusammengefasst werden und dass die flexibler zugeteilt werden können. Aber das wird dann natürlich auch an Bedingungen geknüpft, diese Auszahlung an Reformen und strategischen Zukunftsprojekten. Und da fängt es schon an, das ist für viele Länder eine Herausforderung.
1: Ja, und Friedrich Merz sagt ja, lasst uns jetzt nicht mehr so viel Geld für Agrar oder für diese Strukturprojekte für ärmere Regionen ausgeben, sondern er sagt ja, wir sollten auch mal in andere Dinge noch investieren, ne?
9: Ja, und das ist eben das zentrale Problem, da treffen sich alle eigentlich wieder. Also alle sagen, wir müssen im Wettbewerb mit den Amerikanern, mit China bestehen. Wir müssen mit China viel strenger werden. Wir müssen viel mehr Geld für Digitales in die Hand nehmen, künstliche Intelligenz und so weiter oder Biotechnologie. Und da müsste sich eben sehr viel mehr tun. Und das ist eben auch ein Argument von Deutschland, dass wir hier mehr Geld brauchen. Also das heißt, es geht nicht nur um Kürzung, aber diese großen Blöcke, das ist das große Problem im Moment und das wartet noch auf eine Lösung.
1: Ja, würdest du sagen, es besteht die Möglichkeit, dass am Ende aber gar keine Lösung dabei rauskommt, dass das Ding noch völlig vor die Wand fährt?
9: Das kann ich mir ehrlich gesagt nicht unbedingt vorstellen. Nicht nur, weil Wahlen sind, sondern weil es dieses sogenannte Tauziehen bisher immer gegeben hat bei solchen großen Projekten, also bei solchen langfristigen Finanzplanungen. Das Neue ist das, was Friedrich Merz gefordert hat jetzt erstmal. Wir wissen nicht, das wird sich sicherlich noch ändern, eben, dass man von diesen knapp 2 Billionen gerade mal 400 Milliarden, also den ganzen Batzen abzieht und dann neu drüber redet. Das ist, glaube ich, nicht das, was am Ende rauskommt, aber auch nicht das, was die Iren, ein kleines Land, das einen Kompromissvorschlag gemacht hat. Also wir machen nur 160 Milliarden Euro von diesem Riesenbatzen weg, um eben zu sparen. Das wird es auch nicht sein. Es wird irgendwas dazwischen sein und dann fokussiert eben auf neue Technologien. Da wird man wohl Ende des Jahres auch mit rumkommen.
1: Wie viel Geld bekommt die EU bis zum Jahr 2034 und wofür wird es ausgegeben? Darüber verhandeln, darüber streiten die Staats- und Regierungschefs beim EU-Gipfel. Mein Kollege Andreas Meyer-Feist in Brüssel hat das Ganze für uns eingeordnet, hier für WDR 5. Wenn Sie zum Beispiel nach einem kleineren Unfall oder mit einer Krankheit mal in die Notaufnahme Ihres Krankenhauses müssen, dann sollten Sie schon ein paar Stunden dafür einplanen, denn in vielen Notaufnahmen kann es ja lange dauern, bis Sie drankommen. Das liegt zum Beispiel am Personalmangel in den Kliniken, aber auch daran, dass viele Menschen zum Beispiel mit einer Erkältung in die Notaufnahme gehen, also gar keine wirklichen Notfälle sind. Die Statistiken zeigen jedenfalls, die Zahl der Menschen in Deutschland, die überhaupt Hilfe in Notaufnahmen der Krankenhäuser suchen, die steigt seit einigen Jahren. Und fast jede zweite Notaufnahme in Deutschland sieht sich als überlastet an. Der Bundestag hat deshalb heute ein neues Gesetz zur Notfallversorgung beschlossen, mit dem sich dann einiges verbessern soll. Wir hören gleich noch Einschätzungen dazu, unter anderem von Medizinern hier aus NRW. Erstmal stellt Uwe Berndt aus unserem Hauptstadtstudio aber vor, was sich jetzt konkret ändern soll.
10: Oft geht es um Leben und Tod. Rund 35.000 Menschen kommen tagtäglich in die Notaufnahmen der Krankenhäuser. Doch was jeder Dritte ist eigentlich gar kein echter Notfall. Deshalb sind die Ärzte völlig überlastet. In den Niederlanden und in Dänemark läuft das deutlich besser, betont Gesundheitsminister Linnemann.
11: Sie gelten schon lange als Vorbild, weil sie sich eine richtig gute Patientensteuerung und eine klasse Vernetzung der Leitstellen organisiert haben. Und genau hier setzen wir heute an, das setzen wir um, dass wir auch diese Patientensteuerung bekommen und diese Vernetzung der Leitstellen.
10: Das deutsche Gesundheitssystem hat vor allem ein Steuerungsproblem. Diese Erfahrung hat auch der grüne Abgeordnete Janosch Dahmen jahrelang in seiner Arbeit als Notfallmediziner gemacht. Dies endlich zu ändern, sei für ihn einer der Gründe gewesen, in die Politik zu gehen. Heute wird Dahmen persönlich.
12: Deshalb bedeutet mir die heutige Entscheidung auch persönlich viel. Nach 6 Jahren intensiver fachlicher politischer Auseinandersetzungen beschließen wir hier heute im Hohen Haus endlich eine grundlegende Reform der Notfallversorgung. Und das ist gut für dieses Land.
10: Eine bessere Vernetzung zwischen den Notrufnummern 112 und des ärztlichen Notdienstes 116117 soll die Steuerung der Patienten verbessern, mehr Telemedizin, überflüssige Einsätze von Rettungswagen vermeiden und in den Krankenhäusern soll an einem zentralen Tresen entschieden werden, wer nun wirklich in die Notaufnahme muss und wer anders versorgt werden kann. Dazu heute seltene Einigkeit im Deutschen Bundestag. In fast jeder Rede Dank für die gute Zusammenarbeit über Parteigrenzen hinweg. Kein Wunder, es ist schon die dritte Bundesregierung, die sich an der Notfallreform versucht. Und selbst die AfD erkennt an, der Ansatz, mehr Patienten ambulant statt stationär zu versorgen, sei im Prinzip richtig. Nicole Hess.
13: In geeigneten Fällen sollen sie sogar direkt in Arztpraxen statt ins Krankenhaus gebracht werden können. Das kann durchaus sinnvoll sein. Aber woher um alles in der Welt sollen die zusätzlichen Ärzte denn kommen? Denn eine Weiterleitung allein schafft schließlich noch keinen freien Behandlungstermin.
10: Dennoch, der AfD geht das Gesetz nicht weit genug, bringt 2 Änderungsanträge ein. Auch Linke und Grüne legen eigene Entwürfe vor. Doch auch die linke Abgeordnete Stella Merendino bezieht sich auf das Sozialgesetzbuch und sieht in der Notfallreform manches Gute.
14: Ja, sie enthält einen wichtigen Fortschritt. Die medizinische Notfallrettung wird endlich als eigenständige Leistung im SGB V anerkannt und nicht mehr nur über den Transport definiert. Aber die Anerkennung einer Leistung ersetzt noch lange nicht die Menschen, die diese erbringen. Von besseren Arbeitsbedingungen auch kein Wort, und das ist eine echte Schande.
10: Diese Reform wird nicht alle Probleme lösen, räumt Gesundheitsminister Lindemann ein. Doch mit der besseren Patientensteuerung sei ein wichtiger Schritt geschafft. Die Grünen stimmten mit den Regierungsparteien für das Gesetz. AfD und Linke haben sich enthalten.
1: Ja, und das reichte dann locker, um die Reform, um das neue Gesetz auch zu beschließen im Bundestag. Einer, der mit einer gewissen Erleichterung auf diese Reform blickt, das ist Christoph Adler, Chefarzt der Notaufnahme im Klinikum Leverkusen.
15: Ohne eine verlässliche Notfallreform, die aber auch finanziell klar abgedeckt ist, wird das lange nicht mehr gut gehen. Die Wartezeiten werden sonst länger werden und es wird auch tatsächlich zu kommen, dass Patienten nicht adäquat behandelt werden können. Und da müssen wir ganz klar vor die Lage kommen und darum ist es so wichtig, dass das Gesetz jetzt verabschiedet wird und letztendlich auch umgesetzt werden kann.
1: Das sagt der Arzt und einige Patientinnen und Patienten dort im Klinikum Leverkusen, die haben wir ebenfalls dazu befragt, was sich aus ihrer Sicht in den Notaufnahmen verbessern sollte.
16: Ich denke, dass vielleicht doch ein bisschen zügiger die einzelnen Voruntersuchungen durchführen könnte.
17: Da ist noch Luft nach oben wahrscheinlich, ne, in der Organisation, weil man muss viel warten hier. Ne?
18: Es ist schwer wirklich einzuschätzen, ist es jetzt wirklich so notwendig, in die Notfallambulanz zu gehen oder reicht es auch, wenn man einen Tag später zum Arzt geht?
1: Ja, und genau bei dieser Einschätzung sollen dann künftig auch die sogenannten integrierten Notfallzentren an den Krankenhäusern helfen. Dorthin sollen sich die Patienten zuerst wenden. Da gibt es dann so eine erste Einschätzung der Krankheit oder der Verletzung. Und dann werden die Patienten an die richtige Stelle geschickt, bei nicht so schweren Fällen dann zum Beispiel auch einfach in die ganz normale Hausarztpraxis am nächsten Tag. Auch Uwe Janssens glaubt, aus dem Gröbsten sind wir jetzt noch nicht unbedingt raus mit Blick auf die Notfallversorgung. Janssens ist medizinischer Geschäftsführer der Deutschen Vereinigung für Intensiv- und Notfallmedizin, so heißt es. Und er sagt im WDR-Interview das hier.
19: Die Patienten selber müssen mehr gesteuert werden, aber Sie werden sehen, die einzelnen Systeme sind nicht gut aufeinander abgestimmt. Da müssen wir mehr homogen werden und da kann es nicht sein, dass Länder für sich entscheiden, der Bund entscheidet. Wir müssen ein homogenes Steuern vom Patienten bekommen. Ja.
1: Stimmen von Medizinern und Patienten aus NRW zur Reform der Notfallversorgung. Und mein Kollege Dietrich Karl Meurer aus unserem Hauptstadtstudio, der hat sich auch ein paar Gedanken zu den neuen Regeln für die Notfallversorgung gemacht. Er sagt, es wurde langsam auch mal Zeit, dass sich in den Krankenhäusern was ändert.
20: Meinung. Die Notaufnahme ist für Notfälle da, eigentlich. In der Realität sitzen dort aber oft Menschen, die zwar Hilfe brauchen, aber keine Notaufnahme. Sie haben Beschwerden, können ihren Hausarzt nicht erreichen oder wissen nicht, wohin sie sich wenden sollen. Also gehen sie ins Krankenhaus. Das kann man ihnen kaum vorwerfen. Wer krank ist, sucht Hilfe. Das eigentliche Problem liegt im System. Es überlässt Patientinnen und Patienten bislang häufig selbst die Entscheidung, an welche Tür sie klopfen sollen. Genau daran setzt die Notfallreform an. Nach Jahren der Diskussion hat der Bundestag endlich beschlossen, Patienten künftig gezielter zu steuern. Wer Hilfe sucht, soll zunächst medizinisch eingeschätzt werden. Das kann telefonisch über die vernetzten Nummern 112 oder 116 117 geschehen. Oder vor Ort in einem neuen Notfallzentrum. Erst danach fällt die Entscheidung: Notaufnahme, Bereitschaftsdienst oder Arztpraxis. Die Grundidee lautet: erst einschätzen, dann behandeln. Das soll viel verändern, denn jeder Platz, den ein Patient ohne echten Notfall in der Notaufnahme belegt, fehlt einem anderen. Jede Fehlsteuerung kostet Zeit und Zeit ist im Notfall oft der entscheidende Faktor. Die Reform war längst überfällig. Mehrere Regierungen haben daran gearbeitet, nun kommt sie endlich. Doch das Gesetz ist nur der Anfang. Die neue Steuerung muss funktionieren. Die Nummern müssen erreichbar sein. Die neuen Strukturen müssen auch nachts, an Wochenenden und Feiertagen tragen. Eine zentrale Notfallsteuerung kann Leben retten. Akzeptiert wird sie aber nur, wenn Patienten die Verbesserung auch spüren. Nicht auf dem Papier, sondern nachts um 3 Uhr in der Rettungsstelle.
1: Die Einschätzung und Meinung von Dietrich Karl Meurer. Und jetzt weitere Nachrichten des Tages in WDR 5 mit Kerstin Fischer.
21: Die US-Regierung hat ihre Pläne aufgegeben, eine Hinrichtung live im Internet zu übertragen. Präsident Trump sagte, viele sehr gute und wohlmeinende Menschen wollten nicht dabei zusehen, wie der Mann sterbe. Der Verurteilte hatte 2009 ein Massaker auf einem Militärstützpunkt verübt. Verteidigungsminister Hegseth hatte sich eine abschreckende Wirkung von der Live-Übertragung erhofft. Im Prozess um mutmaßliche Anschlagspläne gegen den Präsidenten der Deutsch-Israelischen Gesellschaft, Volker Beck, hat das Oberlandesgericht Hamburg 2 Männer zu mehrjährigen Haftstrafen verurteilt. Einer der beiden Männer soll vom iranischen Geheimdienst rekrutiert und beauftragt worden sein, in Deutschland terroristische Straftaten durchzuführen. Mehrere US-Bundesstaaten verklagen den ChatGPT-Entwickler OpenAI. Sie werfen dem Unternehmen vor, nicht genug zu tun, um Nutzer zu schützen. In den Klagen wird auch auf die Gefahren der Technologie hingewiesen, nachdem es zuletzt mehrfach Meldungen gab, dass die künstliche Intelligenz offenbar selbstständig Hackerangriffe durchgeführt hatte. Nach einem Betrug muss die Bank dem Kunden verloren gegangenes Geld sofort erstatten, auch wenn der Kunde vielleicht unvorsichtig mit seinen Daten war. Das hat der Europäische Gerichtshof entschieden. Banken können sich das Geld in einem zweiten Schritt wieder zurückholen, müssen dem Kunden aber nachweisen, dass er absichtlich oder grob fahrlässig seine Daten weitergegeben hat.
1: Die Kurzmeldungen im Echo des Tages im WDR 5. Dankeschön. Bei der Bundeswehr arbeiten ja nicht nur klassische Soldaten, sondern zum Beispiel auch Ärztinnen und Ärzte, Krankenpfleger oder Notfallsanitäter. Dieser Bereich mit militärischem und auch zivilem Personal nennt sich Sanität bei der Bundeswehr. Nach einem Bericht des Spiegel laufen zu einem Sanitätsregiment aus Weißenfels in Sachsen-Anhalt gerade interne Ermittlungen. Es geht da um Vorwürfe zu Drogenmissbrauch und sexuellem Fehlverhalten. Laut dem Bericht gibt es unter anderem den Verdacht, dass es unter männlichen Soldaten einen Wettbewerb gegeben hat, wer mit mehr Rekrutinnen Sex hat. Der Fall könnte für Verteidigungsminister Boris Pistorius zu einem handfesten neuen Skandal werden. Christina Nagel berichtet.
22: Zu Details im konkreten Fall will sich der Sprecher des Verteidigungsministeriums öffentlich nicht äußern. Göran Swistek verweist auf den Datenschutz und auf laufende Ermittlungen beim Sanitätsregiment 1 in Weißenfels. Es geht um sexualisiertes Fehlverhalten und wohl auch um Drogenmissbrauch.
0: Wir nehmen diese Vorwürfe äußerst ernst und verfolgen hier eine klare Nulltoleranzlinie.
22: Sollten sich die Vorwürfe bestätigen, werde dies konsequent geahndet, betont auch Verteidigungsminister Boris Pistorius am Rande seines Besuchs auf Kreta. Bereits jetzt soll einigen Beschuldigten verboten worden sein, die Kaserne zu betreten und ihren Dienst auszuüben.
2: Wir werden alles tun, um jeden Täter dingfest zu machen und gleichzeitig die Betroffenen besser zu schützen.
22: Erst vor wenigen Wochen hat der Generalinspekteur Carsten Breuer die Truppe aufgerufen, sexualisiertes Fehlverhalten nicht zu tolerieren. Darunter fallen anzügliche Sprüche ebenso wie unerwünschte Annäherungen und gewaltsame Übergriffe. Dass mehr Fälle von sexualisiertem Fehlverhalten gemeldet werden, sieht nicht nur Breuer mit großer Sorge. Auch der Wehrbeauftragte des Deutschen Bundestags, Henning Otte, der als parlamentarischer Anwalt der Soldatinnen und Soldaten fungiert, mahnt einmal mehr weitere restriktive und präventive Maßnahmen an. Bereits im März hatte er in seinem Jahresbericht festgehalten, dass die Rechtsgrundlage zwar klar sei, Zitat:
3: Wie Nulltoleranz für sexualisiertes Fehlverhalten aber gelebt wird, hat immer noch viel mit dem Klima in den einzelnen Einheiten und damit auch mit Führungskultur zu tun.
22: Betroffene berichten von gegenseitigem Täterschutz und einer Kultur des Wegsehens. Dem versuchen Bundeswehr und Verteidigungsministerium etwas entgegenzusetzen mit neuen Richtlinien und Schulungen. Aktuell sind nach Angaben von Ministeriumssprecher Swistek 4 weitere Maßnahmen in Arbeit.
0: Dazu gehört erstens zum Beispiel die Einrichtung eines Interventionszentrums. Das ist noch in diesem Jahr geplant. Das soll 24/7 auch mit ausgebildeten, psychologisch geschulten Fachpersonal verfügbar sein.
22: Das Melden von Vorfällen soll einfacher, das Recht von Opfern gestärkt werden. Auch bei der Beurteilung von Vorgesetzten soll ihr Umgang mit Präventionsmaßnahmen und Verdachtsfällen künftig eine größere Rolle spielen. Um das Ausmaß des Problems erfassen zu können, hat das Verteidigungsministerium zudem vor einiger Zeit eine Dunkelfeldstudie in Auftrag gegeben. Die Ergebnisse, heißt es immer wieder, würden bald vorliegen. Der Militärhistoriker Sönke Neitzel sieht ein strukturelles Problem. In einem Bericht von Report Mainz, in dem Soldatinnen eindrücklich schildern, was sich hinter dem abstrakten Begriff des Fehlverhaltens verbirgt, spricht Neitzel von einer männlichen Matrix, die die Diskriminierung von Frauen begünstige.
23: Wenn Sie in einer Kompanie 2 Frauen haben und 140 Männer, dann drehen Sie natürlich die Kultur nicht. Das ist klar. Also Sie brauchen eine gewisse Größe der Minderheit, damit die Minderheit einen erheblichen Einfluss auf die Kultur der Gesamtgruppe hat.
22: Die Rede ist von 25-30%. Der Anteil der Frauen in der Bundeswehr aber liegt relativ stabil bei rund 13%, trotz aller Bemühungen, mehr Frauen für die Truppe zu gewinnen. Umso wichtiger ist es aus Sicht von Betroffenen, effektiver, vor allem aber auch schneller gegen sexualisiertes Fehlverhalten in der Bundeswehr vorzugehen.
1: Christina Nagel über mögliches sexualisiertes Fehlverhalten und Drogenmissbrauch bei der Bundeswehr in Sachsen-Anhalt und darüber hinaus.
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1: Sie sitzen draußen irgendwo im Café oder im Restaurant und dann kommt jemand vorbei mit einem kleinen Zettel oder einem Schild, wo sowas draufsteht wie: Ich habe Hunger, bitte um Spende. In Dortmund ist sowas inzwischen verboten. Seit August gibt es nämlich da ein Bettelverbot. Bedeutet, im Umkreis von 5 Metern rund um die Außengastronomie ist das Betteln verboten. Dieses Verbot ist zwar rechtlich umstritten, gilt in der Kommunalpolitik aber vielen als Erfolg. Und inzwischen haben auch einige andere NRW-Städte das so oder so ähnlich kopiert. Michael Westerhoff, Reporter in unserem Studio in Dortmund, beobachtet das Thema schon länger für uns. Ich habe ihn zuerst gefragt: Dieses Betteln in der Dortmunder Gastronomie, inwiefern kennst du das auch aus eigener Erfahrung?
25: Ja, das kenne ich von meiner eigenen Haustür. Ich wohne im Kreuzviertel in Dortmund. Das ist so ein Viertel, was direkt an die Innenstadt angrenzt. Und da in der Innenstadt sehr viele Bettler sind, verteilen die sich inzwischen auch in den etwas Außenbezirken, weil es sonst viel zu voll wäre und die da alle gar nichts mehr bekommen würden. Und insofern habe ich die gern auch gegenüber vom Hauseingang irgendwie schlafen, in einem anderen Hauseingang oder bei mir vorm Supermarkt sitzen welche. Oder, da kommen wir zur Gastronomie, wenn du bei uns draußen sitzt, gerade jetzt im Sommer, als das Wetter so schön war, kommt auch dort alle 10 Minuten einer vorbei und fragt nach Geld.
1: Das heißt, man kann sagen, dieses Problem mit dem Betteln in Dortmund ist schon ein großes gewesen, jetzt zumindest vor dem Verbot.
25: Vor dem Verbot war es ein ganz, ganz großes Problem. In der Innenstadt war es ganz massiv in den Kneipen. Die haben auch versucht, sich zu schützen mit anderen Maßnahmen. Einer hat so einen Zaun um seinen Biergarten gemacht, damit die Leute nicht so nah dran kommen. Zeitweise haben sie auch einen Sicherheitsdienst eingesetzt. Das war ihnen dann aber auch zu teuer, den Wirten. Dann haben sie ihn wieder abgeschafft. Und dann haben sie einen Brief an den Oberbürgermeister und an die Fraktionen geschrieben, wo sie gesagt haben, das geht so nicht weiter. Uns bleiben hier die Gäste weg in den Kneipen. Unsere Existenz ist gefährdet. Und dann gab es so langsam eine Dynamik, dass was passiert ist. Noch einen kleinen Rücksprung. Auch die Wahlen im September letzten Jahres, Kommunalwahlen, da war das ein Hauptthema, die Sicherheit in Dortmund, dass da ein CDU-Kandidat gegen einen SPD-Kandidaten nach 80 Jahren SPD-Macht gewonnen hat, hatte sicherlich auch was damit zu tun, dass dieses Sicherheitsthema so wichtig gewesen ist.
1: So, und jetzt gibt es dieses Verbot in Dortmund, das Bettelverbot seit August. Hat das denn schon zu spürbaren Veränderungen geführt?
25: Die Wirte aus der Innenstadt sagen, bei uns haben wir 75-80% weniger Bettler, die bei uns an die Gastronomie kommen. Also die sind super zufrieden. Nicht ganz so zufrieden sind die, die ein bisschen in den Außenbezirken, wie ich in einem Kreuzviertel, wohnen. Denn da kommen immer noch Bettler. Hat was mit Kontrolle zu tun. Einfach in der Innenstadt ist der Kontrolldruck wahnsinnig groß. Es gibt einen kommunalen Ordnungsdienst aus Polizei und Ordnungsamt. Die gehen durch die Straßen in der Innenstadt und dadurch geht kaum ein Bettler da mehr an die Kneipen ran. Mir hat ein Vertreter des Obdachlosenmagazins erzählt, naja, die gehen jetzt ein bisschen in die Außenbezirke. Und ich muss sagen, da wird nach wie vor gebettelt, nicht in massiver Form. Aber wenn du da sitzt, naja, sag mal, 2 pro Stunde oder so kommen da immer noch hin, weil das Ordnungsamt kann nicht einfach die ganze Stadt kontrollieren, geht nicht.
1: Und was sagen die Obdachlosen oder Bettler selbst dazu, die Verbände, Vereine auch, die sich für diese Menschen einsetzen? Finden die das grundsätzlich gut, dass es dieses Verbot gibt oder kritisieren die das?
25: Naja, sie haben zumindest die Verbände das Problem erkannt. Die wissen, dass sowohl Händler als auch Wirtinnen ein Problem haben. Natürlich finden sie das nicht gut und sagen, es ist ja auch rechtlich umstritten, es gibt ein Recht zu betteln und es gibt ein Recht, danach Geld zu fragen. Natürlich kein Recht, die Leute zu belästigen. Also, und die Bettler finden es natürlich auch nicht so toll, weil das natürlich eine gute Einnahmequelle gerade auch im Sommer für sie gewesen ist. Aber andererseits, ja, das ist immer ganz interessant, wenn du mit Bettlern sprichst. Die sagen dann zu dir, ja, ich bräuchte das und bettle da gerne und da gibt es viel Geld. Andererseits verstehe ich natürlich auch durchaus die Klagen von Wirten oder von Geschäftsinhabern.
1: Jetzt gibt's dieses Bettelverbot, das die Bettler zwar ja teilweise eben aus der Innenstadt und den Vierteln drumherum ein Stück weit verdrängt, aber würdest du sagen, es gibt auch weiterhin trotzdem ein Problem, zum Beispiel mit Drogensüchtigen, mit Alkoholabhängigen in Dortmund, das ja auch zu dem in letzter Zeit so oft zitierten Stadtbild beiträgt. Und das wird ja durch so ein reines Bettelverbot jetzt erstmal nicht gelöst, wahrscheinlich, ne?
25: Nein, da sagen selbst die Wirte, wir sind zufrieden mit dem einen Teil, dass das jetzt durchgesetzt worden ist, das Bettelverbot. Wir sind aber nicht zufrieden mit den Hilfsangeboten. Es sollte mehr Hilfsangebote geben, sagen selbst die Wirte irgendwie, damit wir dieses Problem auf beiden Ebenen gelöst kriegen. Da bin ich jetzt wirklich gespannt. Das sagen viele. Es muss mehr Hilfsangebote. Viele Städte sagen das geben. Ich bin gespannt. Die haben ja alle kein Geld. Wie das denn weitergeht mit diesen Hilfsangeboten. Vor einem Jahr, vor 2 hätte ich noch gesagt, ja, kriegen die alles gut hin. Aber im Moment bin ich beobachte auch den Dortmunder Rat, bin da regelmäßig in den Ratssitzungen und da geht es halt um Sparen im Moment. Und bin gespannt, ob das durchhält, solche Hilfsprogramme.
1: Michael Westerhoff, WDR-Reporter aus Dortmund, über das Bettelverbot in und um Kneipen, Restaurants und Cafés, das in Dortmund seit gut 2 Monaten gilt. Und zum Schluss im Echo des Tages im WDR 5 noch kurz eine Meldung in eigener Sache. Hier vor einem der WDR-Gebäude in der Kölner Innenstadt steht schon länger eine sehr schöne orangefarbene Figur, und zwar von ihr hier. Genau, von der Maus. Die Mausfigur hatte in letzter Zeit allerdings einen wirklich schweren Stand. Vor 2 Jahren hatten Aktivisten die Figur entführt, sie nach ein paar Tagen aber unversehrt wieder zurückgebracht. Und letztes Jahr dann Brandstiftung. Ein Unbekannter hatte die Maus angezündet. Inzwischen ist sie wieder repariert und seit heute hat sie auch ihre Kumpels mit am Start. Heute wurden 2 weitere Figuren vom WDR in der Kölner Innenstadt enthüllt. Und zwar... Na klar, ne? Elefant und Ente stehen jetzt direkt daneben und die passen dann ab sofort hoffentlich ein bisschen auf ihre Kollegin auf.
4: Ich fand's auch cool, weil die Maus jetzt nicht mehr alleine ist und Freunde hat.
5: Ich dachte erstmal der Hase und den Elefanten, dann war da doch die Ente drauf.
4: bei den dreien finde ich einfach alles cool. Also, dass die nett zueinander sind, keine Streite haben, sehr lustig sind und cool sind.
1: Ja, und vielleicht kommt der rosa Hase aus der Sendung mit dem Elefanten ja auch noch irgendwann dazu. Wer weiß. Das Team vom Echo des Tages ist für heute erstmal raus. Im WDR 5 geht's gleich weiter mit dem Lokalzeit-Stadtgespräch. Das kommt heute aus Emmerich. Mein Name ist Johannes Döbel. Tschüss, schönen Abend Ihnen noch.

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1: Die Nachrichten mit Martin Günther. Guten Abend. Der Bundestag hat den Weg für den Personalausweis auf dem Handy freigemacht. Die entsprechende App für die digitale Brieftasche soll ab kommendem Jahr verfügbar sein. Jakob Mayer, WDR Berlin.
2: Wer einen Antrag bei der Behörde stellen, ein Bankkonto eröffnen oder sich bei einem Online-Dienst anmelden will, soll es künftig einfacher haben. Ab Anfang kommenden Jahres braucht es dazu nicht mehr den Personalausweis oder den Führerschein in Form der Plastikkarte. Die Identität kann über eine digitale Brieftasche auf dem Smartphone nachgewiesen werden. Nach und nach können darin immer mehr persönliche Dokumente wie die Geburtsurkunde oder auch Fahrtickets abgespeichert werden. Die entsprechende App heißt DU.
1: Europas Fußballfunktionäre verlangen weiter den Rücktritt von FIFA-Chef Infantino. DFB-Chef Neuendorf sagte, bei einer Sitzung in Zürich seien alle Kritikpunkte vorgebracht worden. Infantinos Wiederwahl scheint aber sicher zu sein. Aus Zürich berichtet Sandra Bieger.
3: Er hat auf der ganzen Welt sehr viele Unterstützer. Auch weil unter ihm die FIFA nicht nur Rekordeinnahmen erwirtschaftet, sondern auch Rekordsummen an die Nationalverbände verteilt. Aktuell hat er nochmal in Aussicht gestellt, dass jeder der 211 Nationalverbände in den kommenden 4 Jahren rund 25 Millionen Dollar bekommen soll, statt wie bislang 10 Millionen.
1: Und auch das ist Thema. Der Bundestag hat die Notfallversorgung neu geregelt. Wenn Patienten sich melden, soll direkt geklärt werden, ob es sich überhaupt um einen Notfall handelt. In den USA wird es keine Live-Übertragung einer Hinrichtung geben. Präsident Trump hat die Pläne von Verteidigungsminister Hegseth abgesagt. Der hatte sich eine abschreckende Wirkung von der Live-Übertragung erhofft. Papst Leo scheint sich gut von seiner Lungen-OP zu erholen. Das zeigt nach Angaben seiner Ärzte eine Röntgenaufnahme, die heute gemacht wurde. In der Fußball-Europa League hat der zweite Gruppenspieltag begonnen. Bayer Leverkusen ist zu Gast in Polen bei Lech Posen. Live ist dort Christian Schulze, WDR Sport.
4: Noch keine Tore in diesem zweiten Spieltag der Europa League, dem zweiten Auftritt von Bayer Leverkusen bei Lech Posen. Es ist eine gute Anfangsphase der Leverkusener gewesen mit viel Ballkontrolle, viel Ballbesitz und auch dem klaren Willen zu erkennen, dass sie offensiv etwas gestalten wollen. Große Torchancen bislang, aber bis auf eine Ausnahme Fehlanzeige. Tabsoba hatte einen Kopfball, der ging aber übers Tor und auch der polnische Meister Lech Posen mit einem guten Schuss, aber noch fehlen eben die Tore.
1: Das war WDR aktuell. Das Wetter in Nordrhein-Westfalen trocken bei noch 11 bis 19 Grad, nachts 13 bis 16. Morgen erst Nebel, dann Sonne und Wolken, später auch Schauer. In Brilon bis 18 Grad, in Mönchengladbach 19 und in Detmold morgen bis 20 Grad. Die Zeit 19.03 Uhr. 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A1 Köln Richtung Euskirchen zwischen Hürth und Kreuz Bliesheim. Etwa 10 Minuten plus 4 Kilometer stockender Verkehr. A4 Aachen Richtung Köln zwischen Frechen Nord und Köln-Klettenberg. Etwa 20 Minuten plus 5 Kilometer Stau nach Bergungsarbeiten. A52 Düsseldorf Richtung Essen zwischen Essen Süd und Dreieck Essen Ost 2 Kilometer Stau. A59 Köln Richtung Bonn zwischen Dreieck Heumer und Köln-Wahn. 10 Minuten plus 3 Kilometer stockend. Und die A565 Meckenheim Richtung Bonn ist zwischen der Ausfahrt Bonn-Poppelsdorf und der Ausfahrt Bonn-Poppelsdorf, nein, der Auffahrt, zwischen der Ausfahrt und der Auffahrt bis morgen früh 5 Uhr gesperrt.
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5: Mit Ralf Erdenberger und einem Thema, das alle interessieren könnte, die in den nächsten Tagen von Nordrhein-Westfalen aus in die Niederlande aufbrechen. Aber dieses Thema interessiert auch die Bewohnenden hier vor Ort in Elten im Kolpinghaus. Großer Applaus in einem kleinen Stadtteil von Emmerich, ein kleiner westlicher Zipfel von Nordrhein-Westfalen, der so bei Kleve hineinragt in die Niederlande. Hier haben in den letzten Wochen und Monaten Ansässige und Auswärtige ganz schön Nerven gelassen, weil es nämlich Grenzkontrollen gibt, um illegale Einwanderung zu verhindern. Ja, wie an manch anderen Grenzregionen in Nordrhein-Westfalen, zum Beispiel in Aachen. Die Folge war hier ein riesiges Verkehrschaos. Und mein Kollege Ludger Kazmierczak ist hier im Kolpinghaus, mitten in einem deutsch-niederländischen Publikum, das bestimmt Erfahrungen mit dieser Situation sammeln musste, durfte.
6: Ja, ich glaube, hier hat jeder irgendwas zu erzählen, was in den letzten 2 Jahren so passiert ist in Elten und in der ganzen Grenzregion. Wir haben ja mit Beek direkt ein Nachbarörtchen und es gibt ein enges Miteinander, einen engen Austausch. Ich darf hier vielleicht erstmal die Damen fragen, was ist so hängen geblieben nach 2 Jahren Grenzkontrollen? Was haben Sie für Erfahrungen gemacht?
7: Genau, wir leben die Grenze ja eigentlich gar nicht mehr und wir kaufen selbstverständlich jeden Tag auch in Holland ein. Das fiel alles weg. Unser Dörfchen war eine einzige Blechlawine. Man kam teilweise gar nicht mehr aus der Hauseinfahrt raus. Und man ist natürlich auch nicht mehr in Holland einkaufen gegangen, was eigentlich sehr schade ist.
6: Weil der Verkehr halt blockiert war. Beek hat sich so ein bisschen abgeschottet, weil der ganze Ausweichverkehr von der Autobahn dann über die Dörfer gefahren ist. Jetzt habe ich, der erste junge Mann, der heute da war, der hat mir erzählt, er kommt gar nicht aus Emmerich und von dieser Rheinseite. Trotzdem haben Sie auch Erfahrungen gemacht mit den Grenzkontrollen. Erzählen Sie mal.
8: Ich selber komme aus Bad Burchau und war des Öfteren bei IKEA in Dolven einkaufen. Und auch im Rückweg hat man dann halbe Stunde, dreiviertel Stunde im Stau gestanden oder hat die Abkürzung vorher genommen über Babarich.
6: Das hatte ja Gründe. Haben Sie da Verständnis für, dass man da warten musste?
8: Ich habe für beide Seiten Verständnis, aber man hätte das so machen können wie letzte Woche die Holländer oder die Niederländer auf der 57. Die haben dann für einen Tag die 57 gesperrt, haben kontrolliert und jetzt ist die nächsten Wochen wieder Ruhe. Also man hätte es anders lösen können.
6: Das sind die sporadischen Grenzkontrollen, die gibt es natürlich auch bei uns im Bereich Kranenburg-Nimwegen. Aber hier war es halt anders. Ich frage noch mal ein bisschen hier vorne, ein bekannter Elterner, früher Ortsvorsteher, Herr Jansen. Wie haben Sie das wahrgenommen?
9: Ja, man muss sehen, wie waren die Anfänge? Wie hat es begonnen? Und dann hat man uns gelehrt, dass wir nicht ein Europa sind. Die Holländer sind auf uns zugekommen, schade, die Wetthauderin Frau Derksen ist nicht da. Die hat zweimal eine Stippvisite bei der Stadt Emmerich gemacht und hat gesagt, wir müssen darüber reden. Können Sie uns helfen, die Eltstraße zu sperren oder die Auffahrt in Elten? Das wurde belächelt. Nein, können wir nicht. Als Staat haben wir da gar keine Berechtigung zu und, und. Dann habe ich mit Frau Derksen ausgetauscht, da sagt sie, wir sperren das. Ich sage, das ist ja unmöglich. Und dann ist man erst mal dahinter gekommen, dass ein kleineres Städtchen, Momferland, eine Landesgrenze sperren darf. Das war doch hier für uns Deutsche undenkbar. Da müssten wir doch beim Bund anfragen, wenn wir eine Bundesgrenze sperren können.
6: Das ist Ihre Grenzgemeinde, Montferland, hier nebenan. Die haben Beek, genau, wo wir gerade von sprachen. Und die haben sich tatsächlich zwischendurch mal abgeriegelt. Vor allen Dingen an so Himmelfahrtswochenende, wenn die Deutschen allen unterwegs waren. Und das hatte so ein bisschen was vom Aufstand der Gallier. Das war ein tapferes Völkchen, das sich selbst zur Wehr gesetzt hat. Mhm. Die Frage ist natürlich, war das alles nötig? Und wie geht's jetzt weiter?
5: So ein bisschen wie ein gallisches Dorf, wenn ich das sagen darf. In aller Kraft liegt ja Elten dann auch in diesem kleinen Zipfel, den ich eben beschrieben habe. Danke auch für die geografischen Details. Ich bin ja heute so der Zugereiste und habe ein Podium hier vorgefunden. Und Frank Stratmann ist bei mir, Gewerkschaft der Polizei im Niederrhein und bei der Bundespolizei Kleve. Ich glaube, wir müssen mal eben Ordnung, und da sind Sie der Richtige als auch Ordnungshüter, Ordnung in den Stand der Dinge bringen oder in den Fluss der Dinge, denn seit, glaube ich, 2 Wochen ist das Chaos verschwunden, weil Sie als Polizei etwas anderes machen. Wie ist der Stand der Dinge?
10: Der Stand der Dinge ist tatsächlich so, dass wir seit dem 24.09. die Dauerkontrollstelle auf der BRW 3 abgebaut haben, beziehungsweise die Container und das Zelt steht da noch, aber es wird nicht mehr als Kontrollfläche genutzt.
5: Da haben Sie vorher kontrolliert.
10: Da haben wir genau, das ist dann der Rastplatz Knauheide, so nennt sich das da. Da haben wir vorher die stationären Kontrollen gemacht. Das war auch der Grund, warum der Rückstau in den Niederlanden war.
5: Weil da alle rausgerenkt wurden.
10: An der Grenze, genau. Und die niederländischen Kollegen und Behörden haben für uns halt die Verkehrsleitung und Verkehrslenkung dort übernommen. Deswegen war die Verkehrslenkung auch auf niederländischer Seite, ne, weil einfach kein Platz mehr war. So, das ist jetzt soweit abgebaut worden und man geht jetzt mehr in eine flexiblere Komponente auf der BRB 3 über, sodass man dann das direkte Chaos an der Grenze eben versucht zu vermeiden.
5: Das heißt, Sie kontrollieren jetzt woanders und nicht mehr jeden?
10: Wir kontrollieren jetzt generell in einer anderen Art. Das ist eine flexible Kontrolle aus dem fließenden Verkehr raus. Entweder macht man das mit dem Streifenwagen selber und zieht das zu kontrollierende Fahrzeug dann halt auf den Rastplatz Hoheide, der ja ein bisschen weiter im Inland liegt. Oder aber wir nutzen andere Modalitäten, um die Fahrzeuge dementsprechend dorthin zuzuführen.
5: Das haben wir eben schon vom Ortsvorsteher gehört. Man hat uns gelehrt, dass da Europa nicht mehr gilt, also Schengen nicht mehr galt, jedenfalls davor, weil jeder kontrolliert wurde an einer ansonsten ja doch durchlässigen Grenze. Neben Ihnen sitzt Günther Bergmann im Landtag für die CDU, für den Kreis Kleve, eben in diesem Landtag. Vor 2 Jahren haben diese Grenzkontrollen begonnen. Wir haben es gerade auch noch mal beschrieben, wie das losgegangen ist. Warum waren auf der A3 aus Ihrer Sicht diese Grenzkontrollen nötig?
11: Ja, weil es einfach ein Ausmaß angenommen hat, wie diese Binnengrenze missbraucht wurde, als andere Wege nach Deutschland für Schleuser sich nicht mehr lohnten. Und wir müssen ja bei aller Liebe zum Detail, also Sie haben doch vergessen zu erwähnen, dass wir uns auf dem höchsten Punkt des Kreises Kleve befinden. Der ist 82 Meter, das ist für uns schon alpin am Niederrhein. Ne? Aber bei allem Verständnis fürs Detail, wir sollten den Blick für das Große nicht verlieren.
5: Aber erstmal für die Vorgeschichte, um zu verstehen, wie das denn losgegangen ist, dass Bürger den Eindruck hatten, dass, was man uns mit Schengen eigentlich ermöglicht hat, auch den kleinen Grenzverkehr, das war zeitweise in Frage gestellt.
11: Ja, das hat auch wehgetan. Bei Corona waren wir stolz, dass wir die Grenzen offen gehalten haben mit den Niederlanden und haben das gefeiert, wobei andere damals zumachten, wir nicht. Dass also Einkaufen in Beek oder Seerenberg weiter möglich war. Und hier war jetzt einfach eine Situation entstanden, die den Druck auf Berlin, erinnern Sie sich an die Situation von vor 2 Jahren?
5: Erinnern Sie uns?
11: Ja, die Menschen waren unzufrieden, dass es eine solch starke Immigration gab, die nicht von den Menschen allein, sondern von Schleusern organisiert wurde, die dahinter stehen und Geld verdienen mit dem Schicksal von armen Leuten. Und das sollte unterbunden werden, weil auf einmal andere Wege zu waren, Balkan, Mittelmeer deutlich zurückgegangen und plötzlich trat die Niederlande, was ja für uns total befremdlich war, in den Fokus, weil von dort starke Ströme an Migranten nach Deutschland, respektive hier nach Nordrhein-Westfalen gekommen sind. Und da musste gehandelt werden.
5: Wir gucken gleich mal, auch statistisch, wie die Bilanz so aussieht, nur weil Sie eben an die Stimmung vor 2 Jahren erinnert haben. Der Deutschlandtrend vom August 26 sagt auch nochmal, 71% der Deutschen befürworten diese Grenzkontrollen. Nun fehlen da aber vielleicht auch 29%, die dann ausgerechnet in der Grenzregion wohnen und das nun so erlebt hat. Sagen Sie noch ein Wort dazu, um das herauszufinden, warum jetzt die neue Taktik?
11: Weil, also lesson learned auf der einen Seite. Ich glaube, dass bei der Polizei sehr viel Sensibilität dafür entstanden ist, wie man es hier auch in unserer Region macht. Mhm. Und zweitens, es war immer klar, dass das nicht Ewigkeiten hier sein sollte, sondern es ist immer um ein halbes Jahr verlängert worden. Das große Stichwort, über das wir da ja wahrscheinlich noch sprechen, ist GEAS.
5: Ja, das machen wir später.
11: Das habe ich mir gedacht.
5: Und es ist ja auch noch nicht vorbei, auch wenn die Polizei nun woanders kontrolliert. Die Kontrollen sind noch bis nächstes Jahr, ich glaube im März, vorgesehen.
11: Ja, und das Land Nordrhein-Westfalen, das ist der Unterschied zu meinem Vorredner, der ja von der Bundespolizei ist, das Land Nordrhein-Westfalen flankiert diese Maßnahmen ja durch die sogenannten GPTs, die wir aufgestockt haben in den letzten Jahren. GPTs? Das sind die gemeinsamen Polizeiteams, in dem ein deutscher und ein niederländischer Beamter sitzt. Mhm. Sie dürfen an europäischen Grenzen kurz hinter kontrollieren, aber sie dürfen nicht weiter reinfahren.
5: Okay, dann haben die sich das mal kennengelernt. Herr Bergmann, vielen Dank. Christoph Gerwas ist da ganz anderer Meinung, SPD-Kreistagsfraktion Kleve. Der hat vor kurzem noch einen Brief an den Landrat verfasst, wegen der besonderen Belastungen des Kreises Kleve. Und in dieser Resolution hat er gefordert, eben diese stationären Binnengrenzkontrollen zu beenden. War das jetzt der Auslöser, Herr Gerwas, dass sich was geändert hat, dass sich das zumindest von der Autobahn für alle verlagert hat auf einen Rastplatz?
12: Also der Landrat Gerwas ist ja selber heute nicht vor Ort, sondern ich bin ja Jürgen Franken, der SPD-Fraktionschef im Kreistag. Und natürlich haben wir unseren Appell auf den Weg gebracht, haben leider dafür keine Mehrheit gefunden. Aber ganz klar, wir haben gesagt, die seit dem 16.09.2024 anhaltenden stationären bzw. verschärften Grenzkontrollen, die sind hier in Bezug gerade auf der niederländischen Grenze und gerade hier im Kreis Kleve nach unserer Auffassung zu weit gegangen, zu lange angehalten und haben, glaube ich, in unserer Grenzregion mehr Schaden gebracht, als dass sie genützt haben. Ich darf einfach nur Ja, ich darf einfach nur mal an die von vier verschiedenen Wirtschaftsgutachten erstellten Handelsverluste von 1,1 Milliarden jährlich erinnern, die ja an den deutschen Grenzen entstanden sind. Und davon entfällt natürlich auch ein großer Teil hier im Kreis Kleve. Und wenn man sich vielleicht die Fahndungserfolge dann anschaut, man hat ja einen Riesenaufwand an Überstunden bei der Polizei machen müssen. Und da muss man natürlich immer schauen, wie ist das Kosten-Nutzen-Verhältnis, also wie sind die Fahndungserfolge mit den Überstunden im Verhältnis zu setzen. Und ich glaube, das ist kein gutes Verhältnis.
5: Das gucken wir uns gleich in Ruhe an mit der Frage, war es das denn wert und ist es das weiterhin auch wert? Ludger, im Publikum, ich habe den Applaus gehört, jetzt hier für Herrn Franken, natürlich, Jürgen Franken. Vielleicht können wir das nochmal in Worte übersetzen.
13: Ja, der erste große Applaus bei Jürgen Franken, auch hier von der Seite, wo ich einige Leute kenne, weil sie tatsächlich bekannt in der Region sind, weil sie Funktionen haben. Freddy Heinzel zum Beispiel ist da, der ist Honorarkonsul der Niederlande und täglich mit deutsch-niederländischen Klienten beschäftigt, als Steuer- und Rechtsanwaltsfachmann. Das muss Ihnen auch ein Dorn im Auge gewesen sein, dass hier zwei Jahre lang das deutsch-niederländische Miteinander ein bisschen lahm lag und dass es auch der Wirtschaft geschadet hat.
14: Ja, selbstverständlich, natürlich. Wir sind hier abhängig davon, dass ein ungehinderter Grenzverkehr, Waren, Dienstleistungen und so weiter stattfindet. Wir haben immer gesagt, die Niederlande hat immer gesagt, wir respektieren die Sicherheitsinteressen von anderen europäischen Ländern. Aber Den Haag hat auch immer gesagt, seht doch zu, dass wir eine Möglichkeit finden, das so zu machen, dass es nicht stört. Und es hat gestört. Und deshalb ist man in den Niederlanden jetzt auch zufrieden. Und das Argument, dass man dann möglicherweise durch Grenzkontrollen einen Beifang hat und Kriminalität aufdeckt, das würde auch Grenzkontrollen zwischen Nordrhein-Westfalen und Rheinland-Pfalz und möglicherweise auch zwischen Emmerich und Kleve grundsätzlich befürworten.
13: Das nehmen wir mal mit für die große Politik. Ich habe übrigens vorhin, es gibt einen Kollegen aus den Niederlanden, einen Journalisten vom Gelderlander, also von der Regionalzeitung hier über die Grenze. Und es muss doch jetzt in den letzten zwei Jahren ein Dauerthema für dich gewesen sein, darüber zu berichten. Was wir jetzt von der deutschen Seite gehört haben, war das in den Niederlanden auch so? Große Unzufriedenheit. Ich habe gehört, die Logistikbranche, also der Verband der Logistiker hat gesagt, jeden Monat 1 Million Euro Schaden für die Branche. Wie hast du das als Journalist wahrgenommen?
15: Ja, es gab im Niederlande sehr viel Probleme mit Grenzkontrolle. Das ist der Logistiksektor. Sierenberg hat viele Logistik. Ja, die mussten umfahren. Die haben eine andere Route gesucht, weil sie nicht über die A12, A3 fahren könnten. Und ja, der hat gerade gehört, was es meint für Inwohner von Beek, von Elten. Sie mussten nacheinander fahren könnten. Sie mussten einkaufen tun. Sie sind ja, Nachbar. Und waren das für eine Zeit nicht mehr. Das tut weh irgendwo. Und das habe ich auch so gehört von Menschen, die ich interviewt habe.
13: Also es geht nicht nur darum, dass die Eltern dann nicht mehr ihre Bitterballen und ihre Frikandel in Beek essen konnten, sondern es geht auch richtig um viel Geld. Denn wir sind in einer Region, wo viel Logistikunternehmen zu Hause sind, in Emmerich, in Sierenberg, dem Nachbarörtchen hier direkt hinter der Grenze. Und ja, das war wirtschaftlich offensichtlich eine harte Zeit für diese Region.
5: Ja, wirtschaftlich, aber auch menschlich, denn es gab zwei Todesfälle auch in dieser Zeit. Davon ist zum Beispiel ein Niederländer auch auf das Stauende aufgefahren und ist dabei tödlich verunglückt. Wir haben eben gehört, dass es für die Polizei auch eine Belastung war vom Personal. Jürgen Franken hat das gesagt. Kann ich gleich mal mit dem Gewerkschaftler hier auf dem Podium diskutieren. Frank Stratmann, was bedeuteten denn die Kontrollen für die Kollegen, also den Einsatz von Personal in den letzten zwei Jahren?
10: Natürlich ist es so, dass wenn man stationär an der Grenze direkt kontrolliert, der Personalaufwand größer ist, als wenn man in eine flexiblere Komponente reingeht, größer in Form dahergehend, dass einfach mehr Personal für eine Kontrolle da sein muss. Hinzu kommt natürlich auch noch, und das ist so ein Anliegen, was mich so ein bisschen umgetrieben hat die gesamte Zeit, es ist natürlich auch nicht angenehm für die Kollegen, in einem Stau zu stehen, in einer Kontrollstelle zu stehen, permanent laufende Motorenabgase der LKWs, Abgase der PKWs. Also das ist natürlich auch eine körperliche Belastung meiner Kolleginnen und Kollegen. Das darf man tatsächlich auch nicht außer Acht lassen. Von daher, ja, eine stationäre Grenzkontrolle für die Angehörigen der Bundespolizei ist definitiv ein Mehraufwand.
5: Wenn ich das richtig gezählt habe, bei der Bundespolizeiinspektion Kleve haben Sie ungefähr 300 Mitarbeitende. Ist das richtig?
10: Ein bisschen mehr, aber kommt gut hin, ja.
8: Zuständig für 282 Kilometer Binnengrenze.
10: 300 Kilometer, genau.
8: So, dann könnte man einen an jeden Kilometer stellen. Aber so geht es natürlich nicht, weil die machen auch andere Dinge. Aber das zeigt ein bisschen auch die Personaldecke. Und um das nochmal zu verdeutlichen, als sie dann jeden kontrolliert haben, auf der Autobahn, waren das die alten Häuschen wieder? Haben Sie die reaktiviert oder wie haben Sie das gemacht? Sie haben gerade ja auch von den Abgasen gesprochen. Das heißt, das war improvisiert da offenbar.
10: Es ist improvisiert nicht, also es ist schon durchdacht. Das war auch ganz gut tatsächlich umgesetzt von der Behörde. Es ist so, es wird ja nicht jeder kontrolliert, sondern wird letztendlich ja nur der fließende Verkehr auf Schrittgeschwindigkeit runtergedrosselt, sodass man dann in der Kontrollstelle oder an der Kontrollstelle sehr gut selektieren kann. Habe ich hier ein kontrollwürdiges Fahrzeug, ja oder nein, möchte ich dieses Fahrzeug kontrollieren oder eben nicht. Die anderen konnten dann ja schon weiterfahren. Es wurde also ja nicht jeder rausgezogen.
8: Und das mit dem Selektieren machen Sie immer noch? Würden Sie das transparent machen können, nach welchen Kriterien Sie selektieren, wen Sie rausziehen und wen nicht?
10: Ich glaube ganz ehrlich, das ist einfach ein Erfahrungswert der Kolleginnen und Kollegen vor Ort. Das ist so wie in jedem Beruf. Je länger man diesen Beruf macht, desto mehr Erfahrung sammelt man. Und da spielt dann auch das Bauchgefühl eine Rolle und natürlich andere Sachen. Von daher können die ganz gut, die Jungs und Mädels.
8: Diese beiden Unfälle mit Todesfolge, dann die Belastung für Wirtschaft haben wir gesprochen. Jetzt haben Sie angedeutet, für das Personal war das auch nicht angenehm, was Sie da umsetzen mussten. In dieser Zeit, wo das noch intensiver kontrolliert wurde. Und jetzt habe ich eben schon gesagt, wir kommen auf jeden Fall, Herr Bergmann, zu der Frage, war es das wert? Und Sie haben eben ja in Erinnerung gerufen, wie die Stimmung vor 2 Jahren war und dass das eine politische Bedeutung hat. Und Sie haben auch schon die Schleuse angesprochen. Und jetzt gucken wir doch mal auf die Zahlen, die Ihnen wahrscheinlich ja auch vorliegen werden. Ich kann es mal eben kurz sagen, ich habe es hier aufgeschrieben, 2.300 Personen rund zurückgewiesen. Es gab insgesamt 4.500 unerlaubte Einreisen und 65 sind gemäß Asylparagraf 218 dann da zurückgewiesen worden. Wenn Sie das bewerten, 218 Schleuser vorläufig festgenommen, das muss man auch noch sagen. Und es gab auch Haftbefehle, die dann tatsächlich vollstreckt worden sind. Würden Sie das als Erfolg bewerten?
11: Ja, das

0: machen können. Dass das nur hier passiert ist, das haben die Leute, glaube ich, nicht gut gefunden.
1: Aber wenn das nur hier so passiert ist, dann waren gut informierte Schleuser ja auch in der Lage, das zu umfahren.
0: Nun, die Bundespolizei ist ja nicht dumm und die haben einen tollen Job gemacht. Die haben nicht nur hier einen tollen Job gemacht, sondern die haben natürlich auch arrondiert an den anderen Grenzen auch kontrolliert. Das ist ja nicht so, dass wir das eingestellt worden. Aber trotzdem, ich glaube, dass es ein wichtiges Zeichen war, dass Menschen hier gehandelt werden. Das muss doch wohl, soweit es uns möglich ist, unterbunden werden. Da sind wir uns doch wohl drüber einig. Das sind Leute, die, ob sie nun Asylbewerber oder Wirtschaftsflüchtlinge, suchen sich was aus. Wenn auf deren Kosten so Geschäfte gemacht werden, da müssen wir doch aktiv werden. Dass das dann im Detail hier schlecht organisiert war vielleicht, dass das auf der niederländischen Seite auch nicht witzig gefunden wurde. Also in Beek, das war ja katastrophal. Ich habe mit Albert Janssen und mit Guido Häufelmann an der Grenze ja in Beek auch gestanden. Wir haben das Europaparlament eingespeist. Also den Dr. Stefan Berger, der unser MDEP ist, dem haben wir hier hingeholt. Das haben wir ja gemerkt. Die sind uns über die Füße gefahren. Natürlich war das nicht schön. Und dann haben sie es gesperrt und das war all das, was wir nicht wollen. Keiner will Grenzkontrollen. Wir wollen Schengen. Wir sind was sagt der Niederländer? Wir seien Buren zonder Grenze. So, und das wollen wir ja auch leben.
1: Das müssen Sie nochmal eben übersetzen für alle, die nicht Niederländer sind.
0: Nachbarn ohne Grenzen.
1: Nachbarn ohne Grenzen. Mich irritiert noch eins, um nochmal auf die Zahlen einmal zu gucken, Herr Bergmann, das vorläufig festgenommen bei den 218 Schleusern, das irritiert mich ein bisschen. Können Sie das erklären?
0: Ja gut, also ich bin auch noch im Beirat des Justizvollzugsanstalt in Kleve. Dort kamen die dann an, irgendwann, weil die Polizei sie ja loswerden musste, hätte ich jetzt fast salopp gesagt. Und da werden natürlich Prozesse eingeleitet, um zu prüfen. Das ist im Rechtsstaat so. Wir können nicht aufgrund eines Nummernschildes oder eines Gesichtes sagen, so, du kommst jetzt erstmal 5 Jahre ins Gefängnis. Sondern wir haben Gott sei Dank als Rechtsstaat da unsere Prozesse. Und dann wird vorläufig natürlich und nicht schon eingeschlossen. Das könnte Freddy Heinzel als Rechtsanwalt, der beider Seiten der Grenze aktiv ist, gut erklären.
1: Sollen wir mal hingehen? Ja. Wenn er will. Also er muss das ja freiwillig tun.
2: Der will immer.
1: Okay.
2: Das eine Steilvorlage für Freddy Heinzel.
3: Ja, ich meine, da hat natürlich Günther Bergmann recht. Das ist ein ganz einfacher rechtsstaatlicher Grundsatz. Ich kann nicht jemanden festnehmen ohne eine richterliche Bestätigung. Also sind das alles vorläufige Festnahmen. Und hinterher werden die sich dann manifestieren oder nicht. Deshalb sind die aber nicht irgendwie zweitrangig oder minderwertig.
2: Nun bin ich ja Journalist hier in der Grenzregion und kriege täglich die Pressemitteilungen der Bundespolizei. Und wenn ich mir da so die Tagesbilanzen manchmal anschaue, da stehen ja schon auch sehr viele Leute drin, die werden in Bulgarien mit Haftbefehl gesucht und die müssen dann 400 Euro an der Grenze abdrücken und dann dürfen die weiterfahren. Also es sind nicht alles Schleuser und Schwerkriminelle. Deshalb würde ich mal anknüpfen bei dem Punkt, den ihr gerade auf dem Podium hattet. War es das wert? War es das wert, 2 Jahre lang Stau und wirtschaftliche Einbußen für die Logistikbranche, weil man sagen kann, ja, die Bilanz der Bundespolizei ist gut. Ich möchte Finger sehen. Wer möchte was dazu sagen? Keiner.
1: Doch, da. Von hier aus kann ich es sehen.
2: Ja.
1: Weil ich ein bisschen erhöht stehe.
2: Sagen Sie kurz, wer Sie sind.
4: Ich bin Marlon Winkelmann. Ich bin Teil des Ortsvereins der SPD in Elten. Und ich muss wohl ganz klar sagen, ich fand, es war nicht wert. Weil wir haben ja auch in Elten... Wir haben hier auch eine Tourismusbranche, wenn man durch Elten geht. Wir haben sehr viele Restaurants, wo auch niederländische Bürger auch bei uns essen. Wir haben eine große Tourismusbranche. Wir sind direkt an der Grenze und für die Grenzschließungen, das hat, glaube ich, wirklich vieles halt eben eingeschränkt und auch den wirtschaftlichen Schaden vergrößert. Also ich fand, es war nicht wert.
2: Ich sitze im SPD-Block, daneben sitzt nämlich Harald Peschel, der hat die gleiche Partei und hebt die Hand.
5: Ja, ich möchte an der Stelle mal ganz kurz sagen, wir waren es hier, die Europa gelebt haben. Hier fand Europa statt, ohne Grenzen. Und ich bin überzeugter Europäer und ich wünsche mir hier überall in Europa wieder ein Europa ohne Grenzen.
2: Das können Sie ja jetzt wieder leben, wenn ich das gerade richtig verstanden habe. Ich möchte aber noch eben zu Engelbert Fröhlich rüberrennen auf die andere Seite hier. Der hat sich nämlich auch zu Wort gemeldet und soll kurz sagen, was ihn bewegt.
6: Was mich stört, dass oben auf dem Podium eine ganz wichtige Person aus den Niederlanden fehlt. Nämlich eine Person, wie die Niederländer Tag und Nacht hochdigitalisiert die Grenze überwachen. Das bedeutet also, die haben ein ganz anderes System. Die Nummernschilder werden dementsprechend digitalisiert überwacht. Es ist ein Zentralregister,

0: Es ist ein Register, wie die Finanzströme dementsprechend funktionieren. Und es ist eine Möglichkeit, diesbezüglich ja auch über Drohnen dementsprechend Fahrzeuge zu überwachen. Ich wünsche mir Folgendes, dass die Niederländer dieses System, was rechtlich abgesichert ist, mit den Deutschen ausgetauscht wird. Ich wünsche mir, dass die Deutschen dort auch lernen, diesbezüglich, dass da Gesetze geändert werden. Nämlich eine Kontrolle ist wichtig. Und deswegen ist es ganz wichtig, dass man hier gemeinsam arbeitet. Als Beispiel. Ich habe heute Morgen mit einem Polizisten gesprochen, der für die Autobahn zuständig ist. Hochinteressant. Der sagt mir klipp und klar, wir können fahren von unserem Stützpunkt aus in den Niederlanden bis zur Nordsee. Kein Thema. So, ist ein Deutscher im Steuer, man muss sich das überlegen, dann dürfen wir nur die vorgeschriebene Geschwindigkeit ab 6 Uhr morgens bis abends 19 Uhr 100 fahren. Man muss sich das mal vorstellen. Gut, umgekehrt, Entschuldigung, kann auch ein Niederländer dementsprechend rüberfahren von den Niederlanden bis runter nach Süddeutschland. Ja? Das bedeutet also, das geht nicht so. Setzt sich jetzt ein niederländischer Grenzbeamter am Steuer, der kann natürlich eine andere Geschwindigkeit fahren und so weiter. Also es ist ganz, ganz wichtig, dass man sagt, Leute, wir müssen uns austauschen und wir müssen die Gesetze hier ändern. Dementsprechend, dass man sagt, okay, Kontrollen wichtig, weil es Leute gibt, die nicht guten Willens sind.
1: Zur Wahrheit gehört aber auch, dass das Pendant zur Bundespolizei, die Koninklijke Marechaussee in den Niederlanden, vielleicht digital gut ausgestattet ist, aber nicht personell. Denn die haben ja im Gegenzug zu Deutschland auch gesagt, wir verschärfen die Grenzkontrollen, hatten aber gar nicht die Man- und Woman-Power, um das so umzusetzen.
2: Aber ich bin dankbar, dass Sie dieser Perspektive praktisch jetzt eine Stimme verliehen haben. Und natürlich muss ich Frank Stratmann jetzt dazu holen, weil irgendwie kriegt jetzt die Bundespolizei den schwarzen Peter, dass sie da wahrscheinlich noch mit Fotoapparaten, mit Filmen, der nachher entwickelt werden muss, arbeiten und dann wird das Bild noch irgendwo hingefaxt. Also vielleicht sagen Sie mal ganz kurz etwas dazu. Es klingt ja danach so, Europa heißt voneinander lernen. Sie könnten eigentlich von den Kollegen der Niederlande ganz schnell was lernen.
3: Ja, tatsächlich ist das so. Ich glaube aber tatsächlich, nicht nur Deutschland kann von den Niederlanden lernen, sondern in bestimmten Bereichen auch umgekehrt. Das ist also tatsächlich keine Einbahnstraße.
2: Nehmen wir erstmal die eine Straße.
3: Wir nehmen jetzt gerne mal die eine Straße. Ja, Digitalisierung, Technisierung und Überwachung ist sicherlich ein adäquates Mittel. Zumindest im begrenzten Raum. Es würde das ein oder andere Personalproblem erleichtern. Letztendlich ersetzt es aber nicht tatsächlich den Kollegen in dem Gespräch mit den Reisenden und sein Bauchgefühl vor Ort.
2: Und trotzdem noch mal ein Wort zur Digitalisierung, die ja offenbar hilft und dann auch sogar in Personaleigenpässen hilft.
3: Ja, wie gesagt, gerne. Also
2: woran scheitert das bisher, dass der Austausch nicht da ist?
3: Das würde ich, glaube ich, dann lieber an die Kollegen links neben mir sitzen, weil das ist dann eher ein politisches Thema und kein polizeitaktisches oder polizeiliches Thema, weil das ist wie immer auch sicherlich eine Sache des Geldes, der Beschaffung und so weiter und so fort. Und natürlich kommt da auf deutscher Seite auch eigentlich tatsächlich dieses hervorragende Datenschutzgesetz, was wir in Deutschland haben, zu tragen, weil das spielt da sicherlich auch mit rein. Und da haben wir ja tatsächlich nicht das Schlechteste.
2: Mit dem Fahren, dann geht der Niederländer an Steuer und dann geht der Deutsche an Steuer. Da müssen Sie mir mal eben helfen. Ich frage mich auch, wie das Dienstfahrzeug aussieht, wenn man dann zusammenfährt.
3: Ja, der Herr Bergmann hat das vorhin schon am Anfang erwähnt. Es gibt die gemeinsamen polizeilichen Teams, also diese GPTs, die sind hier an der gesamten Grenze, also im Kleverbereich bis runter in den Viersener und Niederkrüchtener Bereich tätig. Da ist es halt tatsächlich so, dass Kollegen verschiedener Behörden zusammenarbeiten, die sind daran beteiligt und die fahren tatsächlich auch zusammen Streife.
2: Aber die dürfen unterschiedlich weit fahren, je nachdem, wer am Steuer ist?
3: Natürlich ist es so, also wenn es eine gemischte Streife ist, sprich ein niederländischer Kollege und ein deutscher Kollege, dann ist es relativ unkompliziert, weil ja jeweils einer dabei ist. Die nutzen also auch Fahrzeuge von beiden Seiten und die fahren auch in beide Richtungen. Das funktioniert tatsächlich schon ganz gut.
2: So, jetzt Günther Bergmann, das Minenspiel habe ich gesehen, so ein bisschen griemeln und rübergucken, weil natürlich auch diese Sache mit dem Schwarzen Peter in der Digitalisierung vielleicht in die Politik wandert. Was sagen Sie dazu, zu dem Vorschlag? Lernt doch voneinander, ihr seid Nachbarn.
4: Ja, also erstmal, wir kommen genau an den Punkt, wo das Problem anfängt. Deswegen bin ich sehr dankbar, dass er das so geschildert hat. Die Schnittstelle Bundespolizei, Landespolizei mit dem damit einhergehenden Problem durch den Datenschutz von Daten austauschen. Das ist ein Riesenproblem. Und ich will keine Schärfe reinbringen, aber holen Sie noch den Zoll dazu, der gerade hier an der Grenze eine gewichtige Rolle spielt aufgrund des Schnees, der hier rüberkommt. Findet die Bundespolizei Schnee, und Sie wissen, dass ich jetzt nicht den Schnee meine, der vom Himmel fällt, dann muss der Zoll dazukommen. Die haben wiederum andere Systeme. Das ist ein Riesenproblem. Die Synchronisierung der innerhalb der GPTs, dieser gemeinsamen Polizeiteams, die von Herbert Reul aufgesetzt wurden, jetzt auf 8, die sind ganz geschickt gewählt. Die stehen nicht an der Grenze und warten, bis da ein Auto rüberkommt. Das kann auch mal sein. Sondern die sind stationiert auch an Autobahnkreuzen, die starke Verkehre in die Niederlande haben. Die sind super. Der Datenschutz wird weiter uns als Problem begleiten, weil es natürlich clever wäre, wenn man das viel besser machen könnte. Der niederländische Kollege, der im Auto sitzt und macht ein Foto von einem Nummernschild, geht in seine Dienststelle und da ist auf dem Rechner schon das Foto verarbeitet mit dem Datensatz, der hinter dem Nummernschild liegt. Träumchen.
2: Mhm. Könnte man aber realisieren mit den entsprechenden Mitteln.
4: Das kann man technisch realisieren, da sind wir ja auch schon viel weiter, als wir es noch bis vor kurzem waren. Das Problem bleibt trotzdem, der Austausch, wenn er jemanden schnappt, und das gemeinsame Polizeiteam mit der Landespolizei NRW, dann wird der Austausch, ich sag mal, verbal ist der einfacher als der über Computer funktionierend.
2: Er ist in dem Fall, für alle, die es jetzt nicht gesehen haben, mit dem Fingerzeig Frank Stratmann, so, der Bundespolizist. Ludger Kazmierczak in Zivil im Publikum.
1: Ja, jetzt so ein bisschen Grummeln. Ich weiß gar nicht, war das gerade zustimmendes Grummeln oder eher so Einspruch, euer Jan?
5: Also für mich ist der Punkt, der Datenschutz wird sehr häufig benutzt, um die Behörden gegeneinander, dass sie sich nicht miteinander unterhalten müssen. Das ist sehr häufig, denn wir würden sehr viel erreichen, wenn unsere Behörden nicht gegenseitig sich hinterm Datenschutz verstecken würden.
1: Ja, ein schönes Statement. Ich habe auch gerade so gedacht, man jagt die Verbrecher in Holland dann besser nach 19 Uhr, wenn die Polizei auch 130 fahren darf. Das ist immerhin auch ein Hindernis. Ich gehe mal rüber, weil wir vorhin am Anfang Albert Janssen, den langjährigen Ortsvorsteher von Elten, gehört haben. Es gibt aber einen aktuellen, nämlich Guido Häufelmann. Er sitzt ja auch mitten an dieser langen Tafel. Wenn ich das richtig verstanden habe, waren Sie derjenige, der die frohe Botschaft bekommen hat, dass jetzt erstmal Schluss ist mit diesen stationären Kontrollen an der Grenze. Sind Sie der Vater dieses der neuen Regelung oder warum haben Sie die Post bekommen?
5: Ja, sehr, sehr schön wäre, wenn es dann so wäre, dass ich der Vater bin. Hab aber schon die letzten anderthalb Jahre regelmäßig im Austausch auch mit Herrn Bergmann, mit unserem Bundestagsabgeordneten, Europaabgeordneten nach hier, nach Elten geholt, um einfach auf das Problem hinzuweisen und versucht, eine Lösung zu bringen. Aber auch nach Holland hin, in die Gemeinden nach Sevenaar, also die beiden Nachbargemeinden Montferland und Sevenaar, haben wir versucht, Kontakt aufzunehmen, um auch dort Lösungen, also gemeinsam was zu machen. Und ja, in der Tat habe ich zum Schluss mehrfach zwar das Innenministerium, der letzte Brief, den ich geschrieben habe, war Abwägung Innenministerium oder Bundeskanzler. Und ich habe dann nochmal zum Innenministerium geschrieben und tatsächlich die Antwort bekommen als Einziger. Ich glaube, die Stadt hat keine Antwort bekommen.
1: Und Sie haben es gerade gesagt, es gibt ja diesen gemeinsamen Vorstoß der Gemeinden Montferland, Sevenaar und Emmerich, die diesen Brandbrief im März geschrieben haben. Glauben Sie, dass der tatsächlich auch dazu beigetragen hat, dass jetzt Schluss ist mit den stationären Kontrollen?
5: Mit Sicherheit hat es ein bisschen Anregungen gegeben, auf jeden Fall. Ja, dass also die Gemeinden dann, dass also Niederlande und Deutschland und die deutschen Gemeinden halt nochmal einen Brandbrief für dieses Thema geschrieben haben. Ja, doch.
1: Hat natürlich 2 Jahre gedauert.
2: Ja. Das sind Stimmen von einer langen Tafel, um mal das Bild im Radio auf der inneren Leinwand zu zeichnen. Ich gucke von der Bühne hier im Kolpinghaus auf mehrere Tafeln und darüber ist so ein kleines Segeltuch und man könnte eigentlich denken, es ist so die Eltener Variante des Oktoberfests, nur die Stimmung ist natürlich nicht so, wo es auch Getränke gibt, aber die Stimmung ist nicht so wie im Oktoberfest, weil Elten in den letzten Wochen und Monaten eben gelitten hat unter den Auswirkungen der Grenzkontrollen. Das besprechen wir hier im Lokalzeit-Stadtgespräch. Und wir hatten an dieser langen Tafel so viele SPD-Stimmen. Herr Franken hier auf dem Podium, jetzt sind Sie vielleicht ein bisschen zu kurz gekommen, aber da ja die SPD-Stimmen schon da waren, würde ich gerne eine weitere Stimme zitieren. Da müssen Sie sich gar nicht so weit aus dem Fenster lehnen, denn die kommt von der CDU, von Armin Laschet, und zwar gewichtig beim Karlspreis, dass er gesagt hat, im Sinne des Schengener Abkommens, der Zusammenarbeit und der Wirtschaftskraft gehören diese Grenzkontrollen generell, ob sie so oder so geartet sind, dringend eingestellt. Das war das Schützenhilfe sozusagen, Herr Franken.
3: Ja, und da hat er auch vollkommen recht.
6: Denn wir müssen mal uns die Zeit anschauen, bevor diese stationären Grenzkontrollen oder diese verschärften Grenzkontrollen, die seit dem 16. September 24 angeordnet wurden, wie sah die Welt denn davor aus? Und wenn ich mir mal die Zahlen anschaue, Sie haben ja, nehmen wir mal gerade in diesen deutsch-niederländischen Grenzraum, Sie haben ja vorhin diese 4.500, also diese 4.494 waren es genau, die betreffen ja den gesamten deutsch-niederländischen Grenzraum. Das sind ja die Zahlen aus 25 und das sind knapp 7% aller unerlaubter Einreisen an allen deutschen Grenzen, inklusive Flug- und Seehäfen. Das heißt also, wenn ich jetzt mal die reine Grenze nur vom Kreis Kleve nehme, also deutsch-niederländische Grenze, der Anteil wäre ja nochmals geringer. Und wenn ich diese Zahl mal vergleiche mit den unerlaubten Einreiseverstellungen aus der Zeit davor, die sind nicht exorbitant viel größer. Wir waren damals irgendwo bei 3-4%, jetzt sind wir bei 7%. Das mag natürlich auch damit einhergehen, dass man natürlich einen immensen personellen Einsatz hat. Und das hat der Stratmann ja schon gesagt, je mehr Manpower ich auf die Straße bringe und an die Grenzkontrollen bringe, dann ist natürlich auch die Quote ein bisschen höher, vollkommen klar. Aber das eigentliche Problem, was wir damals ja hatten, waren ja, wir haben ja ganz andere Routen gehabt. Wir hatten ja früher die Balkanroute, wir hatten die osteuropäische Route. Mittlerweile hat sich das ein bisschen verlagert auf die Mittelmeerroute. Aber dazu gehört nicht der deutsch-niederländische Grenzraum. Und diese Erfolge, diese Fahndungserfolge, die wir damals hatten, die sind eigentlich vonstatten gegangen durch die punktuellen, stichprobenartigen Kontrollen, die man damals hatte mit Schleierfahndung. Und diese Ergebnisse, die waren damals genauso da. Und wenn man das jetzt immer begründet, noch mit diesem sogenannten Beifang, die hat es früher auch gegeben, nur da standen sie nicht in der Zeitung. Heute stehen sie jede Woche in der Zeitung.
2: Zur Geschichte gehört dazu, dass die Bundesinnenministerin, SPD, Nancy Faeser, das damals angestoßen hat. Alexander Dobrindt hat es fortgeführt. Und wenn wir jetzt Armin Laschets Stimme beim Karlspreis noch mal in Erinnerung rufen, Günther Bergmann, hat sie das geärgert, dass er sie vielleicht mit seiner Meinung noch mal in Bedrängnis bringt?
4: Nein, erstens sind wir in einer Volkspartei wunderbar in der Lage, verschiedene Meinungen zu tragen. Zweiter Punkt, Armin ist natürlich ein überzeugter Europäer, der kommt aus Aachen. Der hat das gleiche Problem übrigens wie Elton in Aachen. Das ärgert ihn natürlich. Keiner von uns will Grenzkontrollen. Und diese ganzen Zahlen, die man jetzt vorträgt, keiner weiß, also zumindest nicht bei der Christdemokratie. Es mag bei der Sozialdemokratie noch Leute geben, die in die Kugel gucken können. Aber keiner weiß, wie sich die Zahlen entwickelt hätten, wenn diese Maßnahmen nicht gekommen wären. So. Und nochmal, dass sich das auf Emmerich so fokussiert hat, das ist das, was als ungerecht und schmerzhaft empfunden wurde.
2: Aber jetzt wollen wir gar nicht die ganze Geschichte nochmal aufrollen, denn das klingt ja so, als ob jetzt alle Grenzkontrollen Vergangenheit sind, um es nochmal zu sagen. Sie werden fortgeführt, wenn auch in anderer Form, was vielleicht weniger Schaden verursacht. Aber die Grenzkontrollen gehen weiter. Auf welcher rechtlichen Grundlage eigentlich?
4: Wenn die Grenzen offen sind, also jedes Land hat weiterhin die Möglichkeiten bei sich auf seinem eigenen Territorium zu checken und zu kontrollieren. Wir haben die Grenzen aber offen, also Schengen ist wiederhergestellt, hätte ich fast gesagt. Aber Deutschland hat den Auftrag damals von Nancy Faeser angefangen, Sie haben es richtig gesagt, und dann von Alexander Dobrindt übernommen und prolongiert, mit Blick auf das GEAS aktiv zu werden. Und das ist das Entscheidende. Das gemeinsame europäische Asylsystem. Wenn das kommt, dann sind sämtliche Innenkontrollen obsolet. Wir sind jetzt hier ein bisschen wie der Mostert nach dem Essen. Das Problem ist weg hier für Emmerich, für Elton, Gott sei Dank. Schön, auch für Montferrand natürlich. Und jetzt sind wir da, wo wir sagen müssen, wann schaffen wir es endlich, dass die auch an der Hohen Heide nicht mehr so intensiv. Ja,
2: aber es beantwortet meine Frage nicht.
4: Dann und Jürgen Franken falsch verstanden.
2: Hat auch den Finger gehoben. Meine Frage war, auf welcher rechtlichen Grundlage findet das jetzt immer noch statt und weiter statt?
6: Genau, diese Frage hätte ich auch gerne vor allen Dingen an Herrn Dobrindt mal gestellt. Es gibt ja mittlerweile einige Verwaltungsgerichtsurteile, die ja ganz klar sagen, Deutschland hat seinen Beurteilungsspielraum überschritten. So, und das geht ja nach den Regelungen des Schengener Grenzkodex. Also diese Grenzkontrollen, die stattgefunden haben, maximal 2 Jahre, wären sie erlaubt, also rechtlich abgesichert. Und danach ist es nur noch möglich, nach Artikel 25a, wenn eine schwerwiegende außergewöhnliche Situation in Bezug auf eine anhaltende, ernsthafte Bedrohung der öffentlichen Ordnung und der inneren Sicherheit gegeben ist.
2: Zitat Ende
6: aus dem Gesetzestext. Und diese Situation, die sehe ich hier nicht. Und deswegen haben die Verwaltungsgerichtsurteile dann natürlich dann auch so geurteilt. Ich glaube, zuletzt hatte ich ein aktuelles Urteil gelesen aus Juni 26, also noch gar nicht so lange her. Mhm. Also ich glaube, es ist so ein bisschen auch Spielwiese von Herrn Dobrindt. Also ich finde es etwas komisch, dass die Verwaltungsgerichtsurteile sagen, ihr handelt hier eigentlich unionsrechtswidrig im Sinne der EU. Und ja auch die EU gibt ja andere Empfehlungen, was man anstatt dessen besser machen sollte. Also die technischen Einsätze und Mittel sind ja schon angesprochen worden. Und das empfiehlt ja auch die EU-Kommission.
2: Jetzt können wir Herrn Dobrindt heute Abend nicht fragen, es sei denn, es geht überraschend noch die Tür auf, weil die Getränke hier so gut sind in Elten. Aber Günther Bergmann, Sie werden sich ja auch über diese rechtliche Frage eine Meinung gebildet haben. Ich sage noch mal dazu, dass Uli Grötsch, Polizeibeauftragter des Bundes beim Deutschen Bundestag, gesagt hat, die Migrationslage ist in den Griff bekommen und die Urteile, auch gerade klangen sie an, mehren Zweifel an der Recht- und Verhältnismäßigkeit.
4: Dass das ein Thema ist, wissen wir doch alle. Deswegen ist es ja auch immer um 6 Monate prolongiert worden. Es ist ja nicht von Anfang an gesagt worden, wir geben den gesamten Zeitraum, den Sie ja gerade zu Recht gesagt haben, der rechtlich drin ist, 2 Jahre, sondern 6 Monate. Und eigentlich sollte es mit der Einführung des GEAS Mitte März abgeschafft worden sein. Dann wären diese Urteile nicht zustande gekommen und diese Diskussion jetzt nicht.
2: März 2026. Und jetzt läuft es aber bis März 27.
4: So, und da wird mit Sicherheit noch darüber zu diskutieren sein, ob CEUTA zum Beispiel als eines der Argumente, was dann angeführt wird, dass man sagt, es können Sondersituationen entstehen, ob das für die deutsch-niederländische Binnengrenze ist.
2: Was hat die Enklave da bei Marokko damit zu tun?
4: Das wird ja alles gerade genau diskutiert. Also ich glaube schon, dass wir da zeitnah auch eine höherrichtliche Entscheidung auch bekommen werden.
2: Ludger, was wird im Publikum diskutiert?
1: Also Jürgen Franken vertritt ja die Position, wenn ich das richtig verstehe, gar keine Grenzkontrollen. Ich würde gerne mal so wie in der Schule per Fingerzeig sehen, wer ist auch der Meinung, wir brauchen überhaupt gar keine Grenzkontrollen. Ja, das ist keine allzu große Mehrheit, also ein bisschen Kontrolle dann doch. Ist es vielleicht so, wie es im Moment ist, gut? Darf ich da auch nochmal Fingerzeichen sehen? Da gibt's auch ein bisschen Zustimmung. Ja, es ist aber doch noch sehr, sehr, sehr, sehr unentschieden. Einer, der die Hand gehoben hat und auch was dazu sagen wollte, sitzt neben mir. Sagen Sie kurz, wer Sie sind.
7: Mein Name ist Christopher Papendorf.
1: Was brennt Ihnen auf dem Herzen?
7: Die grundsätzliche Frage ist ja, gerade wurde gesagt, dass man gerade in dem Brennpunkt Elten dass man quasi im Brennglas saß und dass daher eine Unzufriedenheit kam. Ich glaube, die Unzufriedenheit kam aber auch viel mehr daher, dass wir gesehen haben in der Praxis, dass die Grenzkontrollen die Ausweichrouten sowieso schon verstopfen und die Ausweichrouten nicht kontrolliert wurden. Das heißt, ich habe auf der einen Seite eine BA3, eine Bundesautobahn 3, da wird kontrolliert. Google Maps zeigt aber schon die Ausweichroute an. Und egal welchen Schleuser oder egal was ich vorhabe, es ist ein Klick auf dem Telefon und mir wird angezeigt, Autobahn nicht oder Autobahn umfahren. Und da stelle ich mir die Frage, warum dann nicht direkt die nachgelagerten Kontrollen, so wie sie auch mal am Anfang waren, bevor die Grenze komplett zugemacht wurde. Denn da hatten wir einige Situationen. Ich pendel selber immer in Richtung Bocholt, fahr dann also über die A3 morgens. Und da stand die Bundespolizei auch öfter. Da wurden spontane Kontrollen eingerichtet. Und ich glaube, da war dieser Abschreckungseffekt auch wirklich viel mehr, weil einfach es wurde eine fiktive Baustelle eingerichtet, dann wurde kontrolliert, es kam keiner mehr vor und zurück.
1: Es ist übrigens nicht so, dass jetzt einheitlich diese Neuregelung gilt. Der Aachener Grenzraum, den Sie, Herr Bergmann, gerade erwähnt haben, der bleibt jetzt weiter erstmal so kontrolliert, wie es hier bis vor kurzem auch war. Also da stehen Sie immer noch stationär an der Autobahn.
2: Ja, wir sollten vielleicht uns nochmal auch das Geografische hier vor Augen führen. Es klang ja so ein bisschen durch, so ein lückenloser Schutz ist ja auch gar nicht möglich. Wir haben insgesamt 395 Kilometer Grenze zu den Niederlanden. Es gibt 5 Autobahngrenzübergänge plus ungefähr 1000 Straßen und Feldwege. Herr Stratmann, lückenloser Schutz ist nicht möglich mit Ihrem Personal, oder?
3: Hinzu kommen natürlich auch noch die grenzüberschreitenden Bahnverbindungen, ne? Die haben wir jetzt vergessen, die sind ja auch nicht ganz unerheblich.
2: Weil? Welches Risiko da passiert? Also naja, wie wird da eingereist?
3: Weil ja letztendlich auch unerlaubte Migration über die Bahn stattfindet, genauso wie andere Kriminalitätsfelder im Bereich der Bahn stattfinden. Also das gehört ja trotzdem noch hinzu. Auch das ist ja grenzüberschreitender Verkehr und der wird auch genutzt. Also das kommt zusätzlich noch hinzu. Und natürlich ist es so, lückenlose Kontrolle auf dieser gesamten Länge, nein, das ist so nicht möglich.
2: Dankeschön. Klare Aussage. Jetzt gucken wir mal auf die Uhr. Wir haben noch so ungefähr 12 Minuten miteinander. Und alle, die das von Anfang an verfolgt haben, dieses Lokalzeit-Stadtgespräch, werden sich vielleicht noch erinnern, dass ich eingangs gesagt habe, das wird diejenigen interessieren, die jetzt in den nächsten Tagen, die Herbstferien stehen vor der Tür, aufbrechen wollen, zum Beispiel in die Niederlande, und sich fragen, wie wird das denn hier in der Region und an den Grenzübergängen funktionieren? Da sagt Günther Bergmann schon, das ist kein Problem. Sagt die Unterlippe, sagt das.
4: Ja, weil auch die Oberlippe. Es ist ganz einfach. Du fährst auf der A3 oder auf der 57 oder auf der 40 und fährst nach Holland. Und du wirst gar nicht, Gott sei Dank, gar nicht merken, dass du noch, doch, du wirst es natürlich merken, dass du nach Holland kommst, aber du wirst reinfahren. Und bei der Rückkehr wirst du vielleicht durch ein solches Team auf die Hohe Heide geführt.
2: Und nicht hinter die Fichte, auf die Hohe Heide ist das.
4: Ja, so heißt der Parkplatz, wo das stattfindet.
2: Ja, das, um das nochmal zu sagen, genau. Ja,
4: also da stehen vielleicht auch ein paar Kalamitätsflächen mit Fichten, das mag sein, das weiß ich jetzt nicht auswendig, okay. Aber da wird man dann, du merkst es nicht, also ist alles so, wie es sein soll.
2: Herr Stratmann? So entspannt ist das jetzt? Oder kann sich das ändern?
3: Ob sich das ändern kann, das wäre jetzt Glaskugelleserei. Da hatten wir uns, glaube ich, eben drauf geeinigt. Wollen wir nicht. Tatsächlich Stand ist es so. Man muss ja auch mal ganz deutlich sagen, auch die Niederlande haben Grenzkontrollen wieder eingeführt gehabt. Und ich glaube, sie haben sie zum 30.09. wieder aufgehoben. Also auch dort wird dann kontrolliert. Wir sind ja nicht das einzige Land, was hier Grenzkontrollen eingeführt hat wieder. Und ja, ich gebe Herrn Bergmann da schon ein Stück weit recht. Durch diese Flexibilisierung und den flexibleren Einsatz von Kolleginnen und Kollegen ist es tatsächlich so, dass Stau an der A3, so wie wir es in den letzten 2 Jahren hatten, erstmal nicht absehbar ist.
2: Das heißt, Ludger, das Thema ist für die Region vom Tisch?
1: Ja, frage ich mal hier. Glauben Sie, dass es jetzt vorbei ist? Und ich meine, es gibt ja immer noch die Ansage, es kann sich jederzeit ändern, weil die Bundespolizei ja taktisch vorgeht und sich der Lage anpasst.
8: Also ich gehe davon aus, dass wir, also dass das positiv, wie Herr Bergmann ausgeführt hat, dass wir wie diesen üblichen Verkehrsübergang nach Holland haben werden.
1: Also Zuversicht, dass es klappt. Wir hören im Hintergrund übrigens Stimmen, das ist der liebe Kollege Tim Köxerlan. Wir sind jetzt nämlich auch live in der Fernseh-Lokalzeit. Also wir leben gerade das Crossmediale. Das ist ja das WDR-Lokalzeit-Stadtgespräch. Deshalb sind wir jetzt auch im Fernsehen.
2: Ja, man kann das Bild ja einschalten, aber das Radio nicht aus. Das ist ja jetzt wichtig.
1: Und der schnappt mir die Gäste hier, die Gesprächspartner. Ja,
2: hör doch mal rein.
1: War natürlich so nicht geplant. Aber hier auch nochmal gefragt, glauben Sie, jetzt ist es vorbei und jetzt heißt es wieder freier Verkehr für Niederländer und Deutsche?
9: Ich hoffe in der notwendigen Freiheit, die wir brauchen, um im Grenzraum leben zu können. Ich bin auch davon überzeugt, dass jeder Verständnis dafür hat, wenn die Situation es erfordert, dass wir wieder umfangreiche Grenzkontrollen machen. Aber wenn wir heute schauen, wir konnten ja in den Medien immer wahrnehmen, welche Erfolge zu verzeichnen waren. Wenn wir heute schauen, was hat Nutzen und Aufwand so an Relation gebracht, dann werden wir feststellen, das war unterm Strich, glaube ich, viel Symbolpolitik dabei.
1: Ja, Stichwort, das heute noch nicht gefallen ist, Symbolpolitik in den Medien in den letzten Jahren auch immer wieder aufgetaucht. Und was wir natürlich wieder haben werden bei den großen Events, bei großen Fußballturnieren, dann werden wir natürlich auch wieder verschärfte Grenzkontrollen haben. Das ist zu erwarten.
2: Ich nehme das mal mit der Symbolpolitik nochmal auf, denn damals schwang auch mit, das ist ein Thema, da wollen wir nicht, dass die AfD noch stärker wird. Günther Bergmann, das ist nicht gelungen.
4: Das Letzte stimmt, dass das nicht gelungen ist. Ob es da einen Kausalzusammenhang gibt, das wage ich jetzt mal zu bezweifeln. Ich glaube nicht, dass Nancy Faeser bei der Einführung dieser Regelung daran gedacht hat, dass das politisch das Ziel sein würde.
2: So hatte ich das Symbol jetzt verstanden.
4: Ach, die Symbolpolitik. Nee, ich glaube, dass das auch keine Symbolpolitik war, sondern das war ein Zeichen. Und wenn Sie wollen, dass ein Zeichen ein Symbol ist, dann schenke ich Ihnen das. Ja. Aber das Zeichen, was gesetzt worden ist, wir sind handlungsfähig, Sicherheit kostet was. Und Sicherheit ist dann punktuell auch blöd. Mhm. Das haben wir hier erlebt. Ich glaube, das redet keiner schön. Aber das ist doch wichtig. Und ich will noch einen Punkt sagen. Wenn jetzt dieser Grenzübergang so in den Fokus gerückt wurde, dann mögen wir es auch endlich schaffen, nach all den Jahrzehnten vielleicht diesen Grenzübergang mal ordentlich zu gestalten. Dass dort Menschen auch an normalen Tagen endlich verweilen können, sprich die Lkw-Fahrer Parkplätze bekommen, das nicht aussieht, wie vor 40 Jahren es dort ausgesehen hat, als die Grenze noch da war. Es ist ein Skandal, dass wir heute dort noch Zollanlagen stehen haben, die verrotten und gleichzeitig die Bulgaren und Rumänen und Litauer und Letten mit ihren Lkw irgendwo in der Pampa parken müssen. Wenn das das gebracht hat, dann ist der Kosten-Nutzen noch mal viel, viel besser.
2: Wer müsste das denn in die Hand nehmen? Wir sind ja gerne konstruktiv am Ende des Lokalzeitstadtgesprächs.
4: Das ist ja Bundesautobahn. Dementsprechend gehört das Gelände der BIMA, der Bundesimmobilienanstalt. Und wir sind in engen Gesprächen seit langer Zeit. Albert Jansen als Alter und Guido Heuvelmann als neuer Ortsvorsteher könnten Ihnen jetzt in D-Moll ein Lied dazu singen. Aber darauf wollten wir besser verzichten.
2: Herr Franken, wir sind so bei der Frage, was man jetzt aus diesen Wochen, Monaten, Jahren gelernt hat, und vielleicht in absehbarer Zeit dann sagen kann, diese Grenzkontrollen, mit welcher Intention auch immer, sind dann Geschichte. Was würden Sie sagen, was hat man aus dieser Geschichte gelernt?
6: Ich glaube, man muss seitens der Politik genau hinschauen, wo man genau kontrolliert. Wir sind ja nicht per se gegen Grenzkontrollen. Nur wenn ich hier diesen deutsch-niederländischen Grenzraum mir betrachte, glaube ich, hätte man gut daran getan, wenn man diese verschärften Grenzkontrollen, wenn man sie frühzeitiger eingestellt hätte, dann wäre das Verständnis, glaube ich, in der Bevölkerung wesentlich größer gewesen und man wieder zurückgekehrt wäre zu diesen Stichprobenkontrollen, die wir übrigens auch sehr begrüßen, mit Schleierfahndung. Ich glaube, diese Erfolge sind da genauso gut zu erzielen und ich glaube, das ist eine Lehre, die man mitnehmen sollte.
2: Was sagt der Bundespolizist, der ja vom Fach ist, was solche Fahndungsmethoden angeht? Wie beurteilen Sie das?
10: Die stationäre Grenzkontrolle an sich ist durchaus ein probates Mittel, man kann es durchaus machen. Allerdings für einen sehr langen Zeitraum ist es dann tatsächlich schwierig, wie ich vorhin schon gesagt habe, weil der Einsatz einfach zu groß ist und wir das Personal in der Stärke so nicht vorrätig haben, zumindest nicht auf Dauer.
2: Wir sind ja bei der Frage, was man so an positiven Erfahrungen jetzt mitnehmen kann bei all dem Schaden, der entstanden ist. Und erlauben Sie mir die humoristische Bemerkung, dass folgender Satzanfang ich eher für einen Witz gehalten hätte. Ein Deutscher und ein Niederländer fahren gemeinsam in einem Polizeiauto. Aber das scheint mir ein konstruktiver Ansatz zu sein.
10: Das ist durchaus ein konstruktiver Ansatz, der war tatsächlich aber auch schon vorher da. Also auch bevor wir diese verstärkten Grenzkontrollen eingeführt haben, war dieser Ansatz schon da und die gemeinsamen Polizeiteams schon vorhanden. Und von daher gerne weiter so, ist eine tolle Sache.
2: Ludger, weil diese Region so besonders ist, wir haben das ja eingangs so ein bisschen als gallisches Dorf geschildert, dieses Elten, mit diesem Miteinander, mit den Nachbarn. Ich habe jetzt auch gelesen, es wurden teilweise Einbahnstraßen eingerichtet und es wurde sich ganz unterschiedlich gewehrt. Kann man trotzdem den Geist nochmal aufspüren, dieses Miteinander, was hier so besonders ist zwischen Deutschen und Niederländern?
1: Ich habe von einem Imbissbudenbesitzer in den Niederlanden gehört, der 50% Umsatzeinbußen hatte in diesen 2 Jahren, weil die Eltern die Pommes nicht mehr gegessen haben in Holland. Ich kann das nicht, also verifizieren kann ich das nicht, aber es wurde mir so gesagt. Wir haben ja schon so ein bisschen gehört, vielleicht nochmal von, die Damen sind heute ein bisschen zu kurz gekommen. Was macht denn Elten tatsächlich so aus? Ist das wirklich so, dass es diese Grenze hier nicht gibt und dass alles zueinander findet, dass man Deutsch spricht, Niederländisch, jeder versteht den anderen?
11: Ja, doch, auf jeden Fall. Also man merkt das schon, es ist ziemlich viel zusammen. Wir haben 3 Richtungen in die Niederlande und nur eine nach Deutschland, wenn man das so nimmt. Schwiegervater zum Beispiel konnte seine Pommes nicht mehr holen. Der Weg zurück wäre zu lang gewesen, umzufahren, dann wäre alles kalt gewesen. Mein Mann geht meistens regelmäßig, ich kaufe hier vor Ort, aber mein Mann fährt regelmäßig in die Niederlande, um dort einzukaufen. Und andersrum kommen die auch hier hin. Man kennt sich, man versteht sich untereinander. Das ist schon sehr schön hier.
1: Das sind nämlich die wahren Dramen, die sich hier abgespielt haben in den vergangenen 2 Jahren. Die Niederländer kommen übrigens sehr gerne rüber zum Tanken. Ich glaube, das haben sie auch trotzdem gemacht in den 2 Jahren. Der junge Mann aus Bedburg-Hau, der gerne zu Ikea nach Deuven fährt, der hat sich auch noch mal gemeldet.
12: Herr Bergmann sagte drauf, der Rastplatz auf deutscher Seite sollte erneuert werden. Die Niederländer haben es geschafft. Die haben dann einen ordentlichen Parkplatz, wo LKW stehen können. Also Herr Bergmann, die Niederländer können es und wir können es nicht. Da sollte man sich mal fragen, warum.
1: Ja, das hört man ja ganz oft, ne? Die Niederländer machen alles besser. Wir hätten tatsächlich auch gerne niederländische Gäste gehabt. Wir haben sie auch eingeladen, die Bürgermeister aus Montferland, aus Sevenaar. Es hat terminlich leider nicht geklappt, sonst hätten wir heute vielleicht auch von den Niederländern gehört, dass bei denen auch nicht alles so dolle läuft.
2: Ja, aber die arbeiten heute Abend noch an der Digitalisierung wahrscheinlich.
1: Wahrscheinlich.
2: So was. Genau. So, jetzt eine Schlussrunde. Was nehmen Sie aus dieser Sendung mit Frank Stratmann? Das kam jetzt überraschend um die Ecke, wie eine Polizeikontrolle, ja, habe ich Sie jetzt rausgewunden.
10: Nein, tatsächlich nicht. Was nehme ich mit heute Abend? Also es ist schon so, dass die Probleme, die hier heute Abend angesprochen worden sind, durchaus bei uns auch präsent waren und auch zur Kenntnis genommen worden sind. Ich finde es beruhigend und schön, dass jetzt durch den Wegfall der Kontrollstelle auf der BW3 das Ganze wieder so ein bisschen so kam es mir zumindest vor, in den normalen Bereich übergeht. Und das ist auch gut so. Und das ist für mich tatsächlich das Positive, dass da so ein bisschen der Druck aus dem Kessel raus ist und wir wieder so ein bisschen in Anführungszeichen normale Leben kommen, wo wir vielleicht vorher waren.
2: Und Herr Franken von der SPD, Sie lehnen sich jetzt zurück, weil all die Aktivität was gebracht hat und gut ist?
6: Naja, das Grundproblem ist ja immer noch da, dass diese verschärften Grenzkontrollen angeordnet sind von Herrn Dobrindt. Und ich hoffe einfach mal, dass er jetzt mit der Zeit endlich einlenken wird und keine weiteren Verlängerungen beantragen wird. Ich glaube, die Äußerungen, die wir auch aus dem Publikum heute gehört haben, sprechen Bände und die sollte er dann auch mal verinnerlichen.
2: Und Günther Bergmann wird gleich mit Armin Laschet noch WhatsApp austauschen, dass sie sich nicht haben auseinander dividieren lassen. Oder was nehmen Sie mit?
4: Ja, und ich schicke dann noch ein Herzchen an Armin, wenn Sie das gerne möchten. Ich bin froh, dass das im jetzigen Status ist. Ich glaube, dass es richtig war, es so zu tun, wie es passiert ist, bei aller Schmerzhaftigkeit im Detail. Und jetzt machen wir das wieder so, dass wir bei Heino Pommes essen gehen können oder Frikandel Spezial und nicht immer auf Seerenberg ausweichen müssen oder gar auf die linke Rheinseite. Das ist für die Eltern, das wäre das Schlimmste wahrscheinlich. Ne? Aber wir haben es geschafft und deswegen gut, dass es jetzt so ist, weil wir wollen alle keine Grenzkontrollen, sondern Rot und Sondergrenzen.
2: Rot-Weiß war jetzt nicht das, was man auf die Pommes tut, sondern das WDR-Lokalzeit-Stadtgespräch mit dem Banner hinter den Gästen. Es waren Frank Stratmann für die Bundespolizei und die Gewerkschaft der Polizei am Niederrhein, Günther Bergmann im Landtag für die CDU und dann eben für natürlich den Kreis Kleve, vielen Dank. Und Jürgen Franke von der SPD, herzlichen Dank, dass Sie auch da waren. Und Ludger Kratz-Mirzak im Publikum in dieser bierzeltartigen Anordnung im Kolpinghaus. Mein Name ist Ralf Erdenberger. Vielen Dank fürs Mitmachen und viel Erfolg für diese wunderbare Region.
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17: Guten Abend, ich begrüße Sie zur Tagesschau. Seit Jahren sind die Notaufnahmen der Krankenhäuser und die Rettungsdienste überlastet. Zu viele Patienten wenden sich direkt an die Klinik, obwohl dies aus medizinischer Sicht nicht zwingend notwendig wäre. Heute hat der Bundestag beschlossen, das System zu reformieren. Künftig sollen sogenannte integrierte Notfallzentren in Krankenhäusern eine medizinische Ersteinschätzung geben. Leichtere Fälle können dann an eine Notdienstpraxis weiterverwiesen werden.
18: Notaufnahme und Hausarztpraxis unter einem Dach. Im Marienkrankenhaus in Hamburg gibt es seit 4 Jahren ein integriertes Notfallzentrum. Dort wird zunächst geklärt, wie dringend Hilfe nötig ist und wo der Patient am besten versorgt wird.
19: Wir haben 24% weniger Patienten in der Notaufnahme. Das heißt, wir haben mehr Zeit für die wirklich kritischen Kranken und die weniger kritischen Kranken warten weniger lange auf ihre Betreuung in den Arztpraxen.
18: Klinische Notaufnahmen zählen zu den größten Kostenfaktoren im Gesundheitssystem. Das soll sich mit den integrierten Notfallzentren ändern. Rund 750 Zentren sind bundesweit geplant. Wo genau, ist noch in der Diskussion. Außerdem soll mehr per Videosprechstunde beraten und stärker über die Notfallhotline vermittelt werden. Die Leitstellen von 112 und 116, 117 sollen vernetzt werden, damit Patienten schneller die passende Hilfe bekommen. Im Bundestag haben heute neben der Koalition auch die Grünen für die Reform gestimmt. Doch sie sehen auch Schwachstellen. Viele Patienten gingen in die Notaufnahme, weil sie keinen Termin beim Haus- oder Facharzt bekämen.
20: Die Verknappung ambulanter Arzttermine, Facharzttermine, Hausarzttermine führt dazu, dass dort, wo Menschen richtigerweise mit der Notfallreform nicht ins Krankenhaus gehen sollen, oft zwar gesteuert werden können, aber wohin, wenn Arzttermine nicht verfügbar ist.
18: Gesundheitsminister Lindemann sieht in der Reform auch die Chance, finanzielle Ressourcen besser zu nutzen.
0: Wenn Rettungsdienste unnötig gebunden werden und Notaufnahmen vermeidbare Behandlungsfälle übernehmen, entstehen Kosten. Allein die Ausgaben der gesetzlichen Krankenversicherung für den Rettungsdienst, für die Rettungsdienstfahrten im Jahr 2025 lagen bei über 10 Milliarden Euro.
18: Für Chefarzt Wünning im Marienkrankenhaus bleiben noch Fragen offen. Vor allem bei der Finanzierung der neuen Strukturen. Im Gesetz ist das nicht klar geregelt.
17: Und es gab eine weitere wichtige Entscheidung beim Thema Gesundheit. Künftig können auch Frauen ab 45 Jahren an der Früherkennung für Brustkrebs, dem sogenannten Mammographie-Screening, teilnehmen. Das wurde heute von einer Expertenkommission in Berlin entschieden. Bislang gilt die Vorsorge erst für Frauen ab 50 Jahren als Kassenleistung. Die Neuregelung tritt voraussichtlich im Sommer nächsten Jahres in Kraft. Alle 7 Jahre wird in diesem farbenfrohen Konferenzsaal in Brüssel hart verhandelt über die Finanzplanung der Europäischen Union. Der Vorschlag der EU-Ratspräsidentschaft sieht gegenüber dem laufenden Haushalt einen Anstieg von rund 50% vor. Das sei viel zu viel, sagt Deutschland zusammen mit 5 anderen Staaten. Aber die Empfänger der EU-Gelder protestieren gegen Kürzungen, auch draußen vor dem Saal.
21: In einem Park in Brüssel weiden 350 Schafe. Hirten, auch aus Deutschland, demonstrieren gegen mögliche Kürzungen im zukünftigen EU-Haushalt im Bereich Landwirtschaft, der bisher ein Drittel ausmacht. Dabei, so sagen die Hirten, seien ihre Tiere doch gut für Boden, Luft und Wasser.
22: Deshalb sind wir jetzt gerade hier nach Brüssel gekommen, um zu sagen, Jungs, wenn ihr wirklich die Natur schützen wollt, wenn ihr die Menschheit retten wollt, dann rettet uns Schäfer.
21: Die Schafe in Brüssel, es mag eine kleine Geschichte sein, und doch ist es Teil des großen Ringens um das gemeinsame EU-Budget. Für 2028 bis 2034, also 7 Jahre, hatte die EU-Kommission einen Haushalt von knapp 2 Billionen Euro vorgeschlagen, 1,26% des Bruttonationaleinkommens in der EU. Wichtig auch die Verteilung. Wie viel Geld fließt künftig in die bisher größten Ausgabeposten Landwirtschaft und Regionalförderung und wie viel in Zukunftstechnologien und Verteidigung. Der deutsche Bundeskanzler, bisher unzufrieden, er spricht von sehr, sehr schwierigen Verhandlungen.
23: Wir müssen das gemeinsame Budget gegenüber den Vorschlägen der Kommission deutlich reduzieren. Das kann sich kein Mitgliedsland in der Europäischen Union leisten, in diesem Umfang Beiträge in die Europäische Union zu zahlen.
21: Und so stehen die selbsternannten Sparsamen, unter anderem Deutschland, Niederlande, Dänemark, gegen die Länder, die einen größeren EU-Haushalt wollen, wie Spanien oder Tschechien. Natürlich, wir brauchen mehr Geld. Brauchen wir mehr Mittel, um den gemeinsamen Herausforderungen Europas begegnen zu können? Ich denke schon, das liegt eigentlich auf der Hand, oder? Wir brauchen ganz offensichtlich mehr finanzielle Mittel. Noch sind die Gräben tief, bedeutet noch viele Verhandlungsstunden und wohl noch weitere Gipfel.
17: Und damit zu Tina Hassel nach Brüssel. Warum setzt unter anderem Deutschland im Gegensatz zu anderen Ländern darauf, so deutlich zu sparen?
24: Deutschland gehört zu den Nettozahlern, also zu denen, die mehr einzahlen in den EU-Haushalt, als sie wieder rausbekommen. Wir haben es gehört, dazu gehören auch andere, Niederlande, Schweden, Österreich. Und alle die wollen natürlich nicht, dass das EU-Budget immer stärker steigt. Das sei zu Hause nicht zu kommunizieren und das würde zu einer Stimmung gegen die EU führen, heißt es. Aber auch ihnen geht es ja darum, Geld in die Zukunftsfähigkeit zu investieren und nicht mehr wie bislang nur und vor allem für Agrarausgaben und die Mittel für regionale Entwicklung. Also Merz und seine Mitstreiter, die wollen nicht nur die Höhe, sondern auch die Architektur des EU-Haushalts verändern.
17: Tja, und wie könnte nun der Weg Richtung Einigung beim Haushalt aussehen?
24: Schwierig. Dadurch, dass hier beide Lager so hart aufeinanderprallen, hofft man, dass danach Bewegung in die festgefahrenen Verhandlungen kommt. Viel hängt jetzt am Geschick von Ratspräsident Costa. Der übernimmt nun und muss bald eine neue Verhandlungsgrundlage erarbeiten und präsentieren. Dabei steht Costa ziemlich unter Druck, denn der neue Haushalt muss einstimmig angenommen werden. Und wenn das in diesem Jahr nicht mehr gelingt, dann wird es im kommenden Jahr noch schwieriger. Denn dann wird in wichtigen Mitgliedstaaten gewählt, zum Beispiel in Frankreich. Und da will man lieber noch mit dem Pro-Europäer Macron den Haushalt für die nächsten Jahre aufstellen und die EU wetterfest machen.
17: Dankeschön, Tina Hassel nach Brüssel. Die Linkspartei hatte beim Bundesverfassungsgericht Erfolg mit einem Eilantrag gegen Bundeswirtschaftsministerin Reiche. Dabei ging es um ein Instagram-Video, in dem Reiche der Linkspartei Antisemitismus vorwirft. Das Video war nicht auf Reiches privatem Account veröffentlicht worden, sondern auf dem des Ministeriums. Darin sieht die Linkspartei einen Verstoß gegen das Neutralitätsgebot. Bis Karlsruhe über diesen Vorwurf entschieden hat, muss das Ministerium das Video löschen. Der Europäische Gerichtshof hat heute die Rechte von Bankkunden gestärkt. Wenn sie Opfer von Online-Betrug werden, müssen die Banken ihnen das verlorene Geld zunächst sofort erstatten. Wie der EuGH klarstellte, gilt das auch, wenn grobe Fahrlässigkeit der Kunden vermutet wird. Diese nachzuweisen sei dann später Pflicht der Bank. Erst danach könne sie versuchen, sich das Geld zurückzuholen.
3: Vor ein paar Monaten wird Hausarzt Rudolf Wolter Opfer eines professionellen Betrugs. Er bekommt zunächst einen Brief, der aussieht, als sei er von seiner Bank. Darin ein QR-Code. Dringend müsse er Daten verifizieren, heißt es.
5: Und dann geht einem durch den Kopf, Mensch, habe ich da wirklich was Wichtiges übersehen? Hätte ich was tun sollen, weil dieser Brief eben wirklich so traditionell als Brief daherkam und so täuschend echt gemacht war. Und da habe ich dann den Fehler gemacht, diesen Code zu scannen.
3: Die Betrüger gelangen an seine Daten. Am Ende können sie gut 107.000 Euro an sich überweisen.
7: Die Fälle nehmen zu und sie werden immer professioneller. Es wird immer schwieriger für die Mandanten, für die Kunden, einen Betrug überhaupt noch zu erkennen.
3: Eigentlich, so gibt es das europäische Recht klar vor, müssen die Banken das Geld solcher Betrugsabbuchungen unverzüglich, also sofort zurückerstatten. Doch in der Praxis behalten die Kreditinstitute das Geld oft ein, behaupten, die Kunden hätten grob fahrlässig gehandelt. Dies sei so nicht zulässig, haben jetzt die obersten EU-Richter entschieden.
8: Die Erstattung kann nicht mit der Begründung verweigert werden, dass der Kunde diese Zahlung durch sein grob fahrlässiges Verhalten, etwa im Zusammenhang mit dem Schutz seiner personalisierten Sicherheitsmerkmale, ermöglicht habe.
3: Erst in einem zweiten Schritt können die Banken versuchen, das Geld zurückzuholen, wenn sie beweisen können, dass ihre Kunden schwere Fehler gemacht haben. Für die Verbraucher macht die Reihenfolge einen großen Unterschied. Sie befreit aber nicht davon, sorgfältig mit den eigenen Daten umzugehen.
17: In Albanien protestieren seit mehreren Tagen Jugendliche gegen Missstände im Bildungswesen. Außerdem werfen sie der Regierung von Premierminister Rama Korruption vor. Albanien ist EU-Beitrittskandidat. Auslöser der Demonstrationen war ein Immobilienprojekt in einem Naturschutzgebiet mit Flamingos an der Adria. Daher spricht man auch von Flamingo-Protesten. Inzwischen schlagen die Demonstrationen in Gewalt um.
9: Es ist der dritte Tag in Folge, an dem in Tirana vor allem junge Menschen gegen die albanische Regierung protestieren, viele von ihnen gewaltsam. Ihr Zorn richtet sich gegen Korruption, schlechte Studienbedingungen, hohe Ausbildungskosten und fehlende Perspektiven. Ich studiere im zweiten Jahr Zahnmedizin und habe Angst, dass ich später nicht in meinem Beruf arbeiten kann. Hier bekommt man nur einen Job, wenn man jemanden kennt, der wiederum jemanden kennt. Ihn machen sie für ihre Perspektivlosigkeit verantwortlich, Albaniens Regierungschef Edi Rama. Seit 13 Jahren im Amt werfen ihm seine Kritiker einen selbstherrlichen Regierungsstil vor. Sichtbar wird dieser Ende Mai, als Rama ein Immobilienprojekt an der albanischen Adria durchsetzt, mitten in einem Naturschutzgebiet. Dahinter steht Donald Trumps Schwiegersohn Jared Kushner. Das Projekt wird zum Symbol für Korruption. Unter dem Motto, Albanien steht nicht zum Verkauf, protestieren seitdem täglich Menschen im Land, meist friedlich. Die sogenannte Flamingo-Revolution, der Premier unbeeindruckt. Es gibt keine Chance, dass dieses Investment gestoppt wird, solange ich da bin. Genau diese harte Haltung treibt die Protestierenden auf die Straße. Mit Semesterbeginn haben sich jetzt die Studierenden der Flamingo-Bewegung angeschlossen. Auch heute errichten sie in Albaniens Hauptstadt Barrikaden, greifen Sicherheitskräfte mit Steinen an. Insgesamt sollen laut Polizei etwa 70 Polizisten verletzt und mehr als 100 Demonstrierende festgenommen worden sein. Wir möchten, dass Edi Rama geht, bitte. Wir möchten, dass er uns versteht. Wir haben ihn so satt. Der so Kritisierte machte sich heute Morgen selbst ein Bild von der Lage. Es seien Kräfte am Werk, so Edi Rama, die den EU-Beitritt Albaniens verhindern wollten. Die Forderung nach einem Rücktritt lehnt er ab.
17: Schwere Regenfälle haben in Istanbul heftige Überschwemmungen ausgelöst. Stadtviertel stehen unter Wasser. Überflutete Straßen sorgen für Verkehrschaos. Viele Menschen mussten ihre Häuser verlassen. Zehntausende Einsatzkräfte sind bei Rettungs- und Suchmaßnahmen im Einsatz. Mindestens 3 Menschen kamen ums Leben. Weitere werden vermisst.
1: Aufräumarbeiten in Istanbul. Am Tag nach den stärksten Regenfällen seit 40 Jahren ist die Metropole im Ausnahmezustand. Während einige Orte noch immer überschwemmt sind, kämpfen Anwohner andererorts mit den Schlammmassen. So auch Asiye Küçük Osman in ihrer Erdgeschosswohnung. Sie haben gesehen, wie mein Haus aussieht. Es ist voll mit Wasser. Es kam aus der Toilette hoch. Jetzt sind all meine Sachen ruiniert. Gestern Abend hatten die starken Regenfälle Gehwege und Straßen innerhalb von Minuten in reißende Bäche verwandelt. Tausende Menschen blieben im Berufsverkehr stecken und mussten gerettet werden. Experten erklären das Unwetter mit der geografischen Lage.
6: Das Schwarze Meer ist im Moment ungewöhnlich warm, 2 Grad wärmer als normal zu dieser Jahreszeit. Und da steckt natürlich auch der Klimawandel mit drin. Wir haben einfach höhere Temperaturen, wir haben mehr Energie im System, also ist damit ein riesiger Feuchtelieferant vorhanden. Und wenn dann ein Tief mit höhenkalter Luft reinzieht, dann ist das Ergebnis ein solches Unwetter.
1: Insgesamt brachten die Einsatzkräfte laut eigener Angabe rund 2.700 Menschen in Sicherheit. In einigen Stadtteilen fiel auch heute die Wasser- und Stromversorgung über mehrere Stunden aus. Die Behörden reagierten mit Vorsichtsmaßnahmen. Schulen sollen bis einschließlich Freitag geschlossen bleiben. Es gilt ein Fahrverbot für Motorräder. Für Menschen in Istanbul gibt es vorerst keine Entwarnung. Es soll weiter regnen. Ähnliche Niederschläge drohen nun auch im Nordwesten des Landes.
17: Die Mehlschwalbe ist der Vogel des Jahres. Sie wurde bei einer Online-Abstimmung von 2 Naturschutzverbänden gewählt und holte mehr als 45% der Stimmen. Die Mehlschwalbe gilt als gefährdet. Ihre Nester an Häusern werden oft illegal zerstört. Und nun die Wettervorhersage für morgen Freitag, den 16. Oktober.
10: Hochdruckeinfluss und Warmluft bescheren uns nochmal oft sonniges Wetter. Von Nordwesten macht sich aber langsam ein Tiefausläufer bemerkbar. Die Nacht beginnt oft klar oder nur locker bewölkt. Von der Nordsee breiten sich allerdings zum Teil dichte Wolken aus. Vor allem im Süden und in der Mitte bildet sich Nebel, der sich morgen regional wieder länger halten kann. Besonders in den Donauniederungen auch den ganzen Tag. Abseits davon oft sonnig, im Nordwesten auch mal wolkig und gegen Abend fällt dort mancherorts Regen. Im Nordwesten heute Nacht 15 bis 12, im östlichen Bergland um 0 Grad. Im Südosten bei Nebelmorgen nur knapp über 10 Grad. Am Oberrhein dagegen fast sommerlich warm. Samstag oft dichte Wolken und immer wieder nass, dazu deutlich kühler. Auch Sonntag noch unbeständig, aber Montag wird es wieder sonniger und milder.
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12: Guten Abend, hier bei Mitreden. Deutschland diskutiert, unserem ARD-Dialogformat, heute wieder knapp 2 Stunden. Zu hören auf den Infowellen der ARD, produziert von NDR Info, BR24, dem RBB24 Inforadio und MDR Aktuell. Heute wieder aus den Sendestudios hier in der Kantstraße in Leipzig. Ich bin Stefan Rank und freue mich, dass Sie dabei sind. Politik ist ein hartes Geschäft. Wer da Verantwortung übernimmt, der muss Entscheidungen treffen, der muss Kritik aushalten und manchmal auch persönliche Angriffe ertragen und hinnehmen. Die Frage ist aber, wie viel Druck ist eigentlich zumutbar? Und was passiert, wenn zu den politischen Belastungen auch noch ein schwerer Schicksalsschlag dazukommt? Dieser überraschende Rücktritt von Bärbel Baas, der hat eben genau diese Fragen aufgeworfen. Die bisherige Bundesarbeitsministerin und SPD-Vorsitzende hat am Montag ihre Ämter niedergelegt. Als Gründe nennt sie zum einen den Tod ihrer Stieftochter, aber eben zunehmend auch öffentliche Angriffe, selbst aus den Reihen des Koalitionspartners der Union. Und dieser Rückzug, der trifft eine Bundesregierung, die ohnehin unter Druck steht. Union und SPD streiten, wissen wir alle, seit Monaten über notwendige Reformen in den Sozialbereichen und die Sozialdemokraten, die müssen jetzt auch noch ihre Führung neu aufstellen. Deshalb soll es heute Abend also mehr als nur um den Rücktritt einer Ministerin gehen. Wie menschlich ist der Politikbetrieb noch? Wo endet berechtigte Kritik und wo beginnen tatsächlich persönliche Angriffe? Und was bedeutet dann auch der Rückzug von Bärbel Baas für die SPD und für die Bundesregierung? Darüber diskutieren wir heute unter anderem mit der Psychologin Mercedes Mende, die politische Führungskräfte in Krisen begleitet. Ihnen einen schönen guten Abend.
2: Guten Abend.
12: Mit dem früheren SPD-Staatsminister und Politikaussteiger Michael Roth reden wir, der selbst offen über die Schattenseiten des politischen Betriebs spricht. Auch Ihnen herzlichen Dank fürs Dabeisein.
4: Guten Abend aus Bad Hersfeld.
12: Ab 21 Uhr stößt dann noch der Politikwissenschaftler Dr. Sven Leunig dazu, mit dem wir über die politischen Folgen dieses Rücktritts sprechen. Und selbstverständlich sind auch Sie die ganze Zeit herzlich eingeladen, sich zu beteiligen. Die Nummer kennen Sie, ist die 08000 441777, 08000 441777. Sie können uns auch eine E-Mail schreiben unter mitreden.ard.de oder während dieser Live-Sendung die ganze Zeit kommentieren auf unserem YouTube-Kanal @ard-mitreden. Also, der Rücktritt von Bärbel Baas, Ursachen und Folgen. Das ist unser Thema heute hier bei Mitreden Deutschland diskutiert. Und auch in der Leipziger Innenstadt haben wir uns mal umgehört, ja, was die Menschen in der Fußgängerzone eigentlich über den Preis, den die Politik fordert, denken und wie viel persönlichen Druck Politiker eigentlich aushalten können, müssen oder sollten. Mit folgendem Ergebnis.
13: Also ich finde, am Ende ist man halt immer nur ein Mensch. Und jeder Mensch darf in meinen Augen trauern, egal ob Politiker oder nicht. Und von daher finde ich das schon ein bisschen grob. Den Umgang.
14: Ja, aber in so einer Position muss man auch mit Kritik und allen umgehen können.
15: Ich bin noch erzogen worden unter dem Aspekt vor gegenseitiger Rücksichtnahme. Und ich glaube, das geht so langsam verloren.
25: Wenn ich so viel Mist baue und so viele Fehler mache, dafür kritisiert werde und das aber anprangere als rauen Ton oder sonst irgendwas, dann tut es mir leid, dann hat es den falschen Job. Ende der Debatte. Jeder Mensch hat mal einen Trauerfall und die anderen müssen ja dann auch arbeiten und ihren Job machen. Und wenn sie das nicht kann, dann muss sie in den Rente gehen.
26: Das ist ja schon länger und wird schlimmer. Das sollte unbedingt anders werden, also insgesamt mehr miteinander.
27: Also ich bin schon der Meinung, dass man da eine große Verantwortung hat, gerade als Ministerin auf der Bundesebene. Und bestimmte Dinge, denke ich, müsste man dann auch aushalten.
28: Ich sehe das auch so, aber das Menschliche darf nicht zu kurz kommen.
12: Ja, also wie viel Druck müssen Spitzenpolitiker aushalten und was wird aus legitimer Kritik und wann vor allem wird aus legitimer Kritik persönliche Überforderung? Die meinen, wir haben es gehört, unsere Straßenumfrage, die gehen da auseinander. Einstiegsfrage vielleicht mal an Herrn Roth. Sie kennen ja die Spitzenpolitik aus eigener Erfahrung, haben in Ihrem Buch auch Zonen der Angst, heißt es, sehr offen über die persönlichen Schattenseiten des politischen Betriebs geschrieben. Als Sie vom Rücktritt Ihrer Parteifreundin Bärbel Baas gehört haben, was haben Sie als erstes gedacht?
29: Das tut mir leid, das ist immer ein persönliches oder auch ein tragisches Scheitern. In der Politik ist ja jedes Amt immer nur auf Zeit vergeben. In der Regel entscheiden aber die Wählerinnen und Wähler darüber oder die eigene Partei. Oder man muss einem Skandal Rechnung tragen und tritt zurück. Aber dass man zurücktritt oder meint, zurücktreten zu müssen, weil man die Kraft nicht mehr hat, um die notwendige Trauerarbeit, die man leisten möchte und leisten mag, nicht mehr in Verbindung bringen zu können mit den Anstrengungen der politischen Arbeit. Das stimmt mich natürlich traurig. Das ist eine ganz menschliche Regung.
12: Frau Mende, Sie begleiten seit 2017 per politische Führungskräfte, auch Kommunalpolitiker unter anderem, psychologisch, strategisch, insbesondere auch so in Konflikt- und Krisensituationen. Also Menschen, die ja unter besonderem Erwartungs- oder Entscheidungsdruck stehen. Was geschieht aus psychologischer Sicht, wenn jemand jetzt nicht nur dauerlich öffentlich kritisiert wird, wie Frau Baas, sondern gleichzeitig dann eben auch noch so einen schweren persönlichen Schicksalsschlag verarbeiten muss?
2: Naja, grundsätzlich ist der Verlust eines geliebten Menschen erstmal eine sehr tiefgreifende seelische Erschütterung. Da sprechen wir von einem dramatischen Erleben, weil es mit dem Verlust von Sicherheit und Kontrollierbarkeit verbunden ist. Und wenn man den Menschen verliert, der eine tragende, stützende und auch stärkende Säule im Leben darstellt, dann wiegt der Verlust noch umso stärker. Und wir haben im Leben verschiedene Säulen, wovon das Berufsleben eine ist und auch das Privatleben die andere. Und wenn der Organismus, durch Angriffe, die in der beruflichen Rolle erlebt werden, durch Kränkungen, Beleidigen, Diffamierungen, Diskreditierungen schon vorbelastet ist und dadurch schon viel Energie gezogen wird und man weiß, dass die psychische und körperliche Widerstandsfähigkeit endlich ist, dann wiegt das erschütternde Ereignis im privaten Bereich umso schwerer, wovon dann auszugehen kann, dass es dann zu einer inneren Erschütterung kommt, wo dann die Entscheidung nahe liegt, dass man die Kraft nicht mehr aufbringen kann, um das Amt so fortzuführen, wie man es gerne möchte und dann zu dem Entschluss kommt, das Amt niederzulegen. Und in Bezug zu der Stimme, die eben im Intro gesagt wurde, ja, dass wenn man Trauerfall in der Familie hat, dass man dennoch weiterarbeiten kann, das kann ich nachvollziehen, dass dann solche Fragen aufkommen, warum möglicherweise für die Frau Baaste andere Spielregeln gelten. Und das möchte ich an der Stelle auch gar nicht bewerten. Gleichwohl ist es immer wichtig zu wissen, mit welcher

0: kritisieren, sie haben sich wohin nicht, wie nicht geschont.
1: Das kann
0: sie
1: ich meinen, nicht dass sagen. Sie nicht geschont wurden. Das war ja der Kommentar von Herrn Kiekhöfel. Aber also Wehner, Strauß, Schmidt, etc. haben sich auch nie geschont. Ja, bitte, Herr Roth, bitte.
2: Das höre ich jeden Tag.
1: Ja. Ja.
2: Wir seien alles Weicheier, früher sei auch gestritten worden. Die Zeiten haben sich grundlegend geändert. Und ich finde es schade, dass Bürgerinnen und Bürger das nicht verstehen, weil in ihrem Leben hat sich auch ganz viel verändert. Mhm. Früher hatten wir eine überschaubare Medienlandschaft. Da hieß es immer, es versendet sich etwas. Also wenn man mal irgendeinen Quatsch erzählt hat oder man, es gab einen Skandal, es gab großen Streit, dann hat sich das irgendwann verpackt und wurde nicht ständig wieder hervorgehoben. Heute leben wir in einem digitalen Zeitalter. Wir erleben eine Skandalisierung, Übertreibungen. Jeder Politiker ist permanent on und nicht mehr off. Die Shitstorms werden zur Normalität. Das macht natürlich auch etwas mit einem. Und dann ist der Ton eben doch sehr rau geworden, bis hin dazu, dass viele meiner ehemaligen Kolleginnen und Kollegen auch mit dem Leben bedroht werden, Morddrohungen etc. Das gehört halt alles dazu. Und spätestens mit dem Einzug der AfD auch in den Deutschen Bundestag ist das Klima auch untereinander viel, viel aggressiver und wütender geworden. Und man schreckt eben auch vor der Lüge nicht zurück. Und das macht schon etwas mit einem.
1: Mhm. Frau Mende, da vielleicht direkt nochmal anschließend. Ist das tatsächlich? Oder
0: würde ich auch gern kurz direkt drauf eingehen.
1: Ja, gerne.
0: Also ich höre das oft, der Ton ist rauer geworden. Man muss das alles aushalten. Früher war das alles anders. Ich möchte nicht in Abrede stellen, dass der Ton rau ist und dass man vieles zu ertragen hat und dass auch vieles unter die Gürtellinie geht und dass völlig vieles unangemessen und unanständig ist. Gleichwohl, wenn man sich mal die alten Bundestagsreden anhört und man mit Menschen spricht, die schon viele Jahre in der Politik, in der Kommunalpolitik sind, bin ich mir nicht ganz so sicher, ob man dieses Bild so schwarz-weiß zeichnen kann, dass früher alles besser war. Möglicherweise möchte man sich so daran erinnern, dass es besser war. Ist nicht unbedingt so. Ich möchte nicht in Abrede stellen, dass die Angriffe zugenommen haben und sie deutlicher erscheinen, dadurch, dass es die sozialen Medien gibt, dadurch, dass es die 360 Grad und 24/7 Verfügbarkeit von Information in der Synchronität gibt. Also wenn ich etwas sage, dann ist das gleich viral. Und dass das zu einer Belastung führt und dass man sich dem schlecht entziehen kann, das möchte ich nicht in Abrede stellen. Gleichzeitig, was ich jetzt aus meiner Erfahrung und Beobachtung schon auch feststellen kann, und ich finde, das gehört auch zur Wahrheit mit dazu, ist, dass so die Sensibilität schon auch ein Stück weit gestiegen ist, dass vieles nicht der Rolle zugeordnet wird, wenn ich etwas höre, was möglicherweise nicht meiner Meinung ist, sondern dass man sich sehr schnell auch persönlich gekränkt fühlt. Mhm. Und das ist was, ich finde, das ist auch schon, was ich jetzt auch so zunehmend beobachte, wo ich mir jetzt nicht sicher bin, ob das daran liegt, ob die Worte andere sind oder ob die persönliche Empfindsamkeit auch mittlerweile auch ein Ausmaß angenommen hat, wo auch da vielleicht mal ein Fragezeichen dahinter gestellt werden darf.
1: Aber an der Stelle hat doch Herr Roth eigentlich einen Punkt. Denn wenn wir uns jetzt sozusagen mal anschauen, wie die mediale Berichterstattung eben bis in die Mitte der 2000er stattgefunden hat und das aufs Jetzt übertragen, also diese 360-Grad-Anfeindung, die gab es ja einfach schlicht und einfach vorher nicht.
0: Die gab es in der Form nicht, das ist richtig. Und das ist auch das, warum es möglicherweise als weniger belastend wahrgenommen wurde, weil zwischendrin immer wieder mal Raum dafür war, dass man mal durchatmen konnte und sich sortieren konnte. Und durch dieses Wissen, dass im Grunde das Internet nicht schläft, dass die sozialen Medien, die Medienlandschaft insgesamt nicht schläft, führt das dazu, dass man so eine chronische Anspannung entwickelt, weil man ja nie weiß, wann und von welcher Seite der nächste Angriff kommt. Das heißt, selbst wenn man nachts schlafen möchte, könnte ja dort in der Zeit irgendetwas kommentiert werden, wo man das Bedürfnis hat, das wieder richtig zu stellen. Und das ist auch das, was viele wahrnehmen, so diese Atemlosigkeit, dieser Druck, der zunehmend steigt, immer mit der Sorge, dass irgendetwas gesagt werden könnte, was dann möglicherweise

0: weil die Wiederwahl oder die eigene Reputation gefährdet.
1: Ich könnte jetzt direkt weitermachen mit Herrn Roth, will aber ganz kurz noch Nadine Kleinen zu uns in die Runde holen. Sie ruft aus Recklinghausen an. Einen wunderschönen guten Abend.
2: Ja, guten Abend.
1: Was wollen Sie beitragen?
2: Entschuldigung. Alles ja, gut. Ich bin der Meinung, dass die Politiker, wenn sie zurücktreten, sich auch schön damit auch aus der Verantwortung ziehen. Ich würde es besser finden, wenn die Politiker nicht sagen, ja, wenn sie einen Fehler machen, sagen sie einfach, ja, ich trete zurück, tschüss, nicht mein Problem mehr, auf Wiedersehen. Nein, die sollten einfach sagen, ja, ich habe einen Fehler gemacht, ich habe das und das gemacht, es war nicht richtig. Ich werde es jetzt anders und besser machen. Das wäre doch die richtige Lösung. Mhm. Und nicht einfach, ja, in, sag mal in Anführungsstrichen, abhauen. Abhauen kann jeder.
1: Okay, ich will das mal an Herrn Roth weitergeben. Das ist ja jetzt eine Einschätzung. Auch die hört man immer mal wieder. Was sagen Sie dazu aus dem politischen Spitzenbetrieb sozusagen?
3: Den meisten meiner ehemaligen Kolleginnen und Kollegen fällt es sehr, sehr schwer, persönliche Konsequenzen zu ziehen und dann wirklich zurückzutreten. Das ist ja nicht immer das Ende, aber das geht natürlich mit massiven Schmerzen und mit einem massiven Ansehensverlust einher. Also ich habe eher die Erfahrung gemacht, dass zu viele meiner Kolleginnen und Kollegen an ihren Sesseln kleben und es ihnen schwerfällt, loszulassen. Ich fände es also besser, wenn man Politik wieder als das sieht, was es nämlich ist in einer Demokratie. Herrschaft auf Zeit. Wir alle haben Verantwortung, auch Macht. Wir können viel bewegen, aber immer nur für eine bestimmte Zeit. Und in der Regel geben uns die Wählerinnen und Wähler, die eigene Partei, ein Mandat. Und die meisten, die ich kennengelernt habe, beißen sich wirklich durch. Die werfen nicht, wenn es mal laut wird oder wenn es mal hektisch wird oder wenn es mal richtig streitig wird, gleich die Flinte ins Korn. So ist es eher nicht. Das ist zumindest meine Wahrnehmung aus meiner langjährigen, fast 30-jährigen Zeit als Berufspolitiker.
1: Jetzt haben Sie ja selbst erfahren, welchen Preis das Leben in der Politik haben kann. Wann haben Sie zum ersten Mal gemerkt, dass dieser ganze politische Zirkus, dass der ganze Betrieb jetzt nicht nur Ihre Zeit und Energie frisst, sondern tatsächlich auch wirklich Ihre Psyche beansprucht?
3: Politik ist ein sehr anstrengender Beruf. Man ist der Öffentlichkeit ausgesetzt und es gibt selten Möglichkeiten, wirklich mal zu sagen, ich ruhe mich jetzt aus, ich mache was ganz anderes. Man steht halt ständig unter Druck, so wie das ja eben auch gesagt wurde. Für mich persönlich war viel Arbeiten, auch harte Auseinandersetzungen nicht das Problem. Für mich wurde es erst dann zu einer übermäßigen Belastung, als der Konflikt in meine eigene politische Familie eindrang. Also als ich vor allem auch Auseinandersetzungen in meiner eigenen Partei hatte. Mhm. Man braucht ja wie jeder Mensch auch Rückhalt und auch Solidarität. Und wenn die eigene Gruppe, die politische Familie, sage ich mal, einen doch mit Skepsis begegnet und mit Ablehnung und man selber sich auch in eine solche Situation hineingebracht hat, es ist ja eine Zweibahnstraße, ich kann nicht sagen, die anderen haben nur Schuld, auch ich habe da ja eine Mitverantwortung. Das hat mich sehr, sehr stark belastet und dann natürlich auch die permanenten, auch ins Persönliche gehende Vorwürfe in den sozialen Medien, da gibt es schon viele, viele Tabubrüche. Also ich vermisse schon auch Respekt. Und noch einmal, Kritik in der Sache ist die Essenz einer Demokratie. Es muss hart in der Sache gestritten werden. Aber wenn das immer ins Persönliche hineingeht, das macht, ob man will oder nicht, irgendwann etwas mit einem.
1: Vielleicht, um das direkt mal aufzugreifen, Frau Mende, welche Verantwortung trägt eine Partei oder eine Regierung gegenüber belastetem Führungspersonal? Also kann man darauf überhaupt Rücksicht nehmen?
0: Komme ich gleich auf die Frage zurück. Ich würde noch gerne eine Antwort geben auf die Empörung der vorherigen Rednerin. Ja. Ich finde es hochverantwortungsbewusst, wenn Menschen ihr Amt zurückgehen, wenn sie merken, dass sie den Erwartungen der Bürgerinnen und Bürger nicht mehr gerecht werden können. Weil es wird so viel von Politikverdrossenheit und Vertrauensverlust gesprochen. Und wenn man die aktuellen Umfragen sich anschaut, wie viele Menschen vertrauen noch in die Bundespolitik, dass sie gute Arbeit macht, das sind das noch 10%, 20%, legen Sie mich nicht fest, wenn es überhaupt noch so viel sind. Bedeutet, wenn man Vertrauen halten möchte und Vertrauen schaffen möchte, finde ich es hoch glaubwürdig, wenn man sagt, dass man nicht mehr die Fähigkeit dazu hat, diese Erwartungen zu erfüllen. Das zu den Gedanken noch kurz an der Stelle. Und jetzt zu Ihrer Frage, wie viel Verantwortung trägt die Partei für die seelische Gesundheit ihres Personals, ihrer Mitglieder? Das habe ich richtig in Erinnerung,
1: exakt,
0: die Frage.
1: Genau. Beziehungsweise, ob man darauf überhaupt Rücksicht nehmen kann im politischen Betrieb.
0: Na, die Frage ist, was möchte man Rücksicht nehmen, dass sich niemand belastet fühlt, oder schafft man die Strukturen so, dass die Menschen in diesen Strukturen bestmöglich arbeiten können? Das sind ja zwei unterschiedliche Fragestellungen. Ob sich jemand belastet fühlt, ist ja ein innerpsychischer Prozess, der von außen schwer gesteuert werden könnte. Weil es sind ja nicht die Dinge, die Menschen beunruhigen und verunsichern, sondern es ist ja immer die Bewertung, die wir ihr zuschreiben. Was meine ich damit ganz konkret auf die Politik? Politiker brauchen zumindest gute Fähigkeiten in Konfliktfähigkeit, Kritikfähigkeit und, was ganz, ganz wesentlich ist, in der Schaffung einer sogenannten emotionalen Distanz. Das bedeutet, bin ich imstande, die Person von der Rolle zu trennen. Wenn ich Angriffen ausgesetzt bin, wenn jemand nicht meiner Meinung ist, wenn ich meinen Standpunkt nicht gut vertreten kann, wenn über mich entschieden wird, wenn ich für Entscheidungen kritisiert werde und das erst als persönliche Kränkung erachte, als Konflikt, der gegen mich inszeniert wird und ich mich dadurch belastet fühle, dann kann der politische Überbau relativ wenig daran tun. Gleichwohl, was getan werden muss, ist, dass man die Amtsträger schützt. Dass man schaut, dass klare Regeln in den sozialen Medien gelten, wie mit Angriffen umgegangen wird, dass das Strafbares dann auch zur Anzeige gebracht wird. Dass man die Amtsträger auch insbesondere auf kommunaler Ebene, wo das noch fast überhaupt nicht stattfindet, auch vor körperlichen Übergriffen schützt. Mhm. Dass Androhungen von Vergewaltigungen, die mir öfters von Amtsträgerinnen geschildert werden, dass dem konsequent nachgegangen wird, dass auch sexistische Sprüche null Toleranz finden und dass dann auch von anderen dann auch als solches dann auch sanktioniert werden. Das sind Dinge, die im Bereich liegen, die getan werden können. Das ist eher der strukturelle Bereich. Wie die ein oder der andere in Amt und Mandat mit den Belastungen, die absolut vorhanden sind und die auch an ein Maß erreicht haben, was durchaus auch objektiv als belastend empfunden werden kann, wie da individuell damit umgegangen werden kann, da liegt es auch in der Verantwortung eines jeden Einzelnen für sich zu schauen, dass man auch von außen individuelle Hilfe in Anspruch nimmt und für sich einen Weg zu finden, im Amt zu bleiben und gleichzeitig auch zum einen in der Stabilität und auch in der persönlichen Gesundheit zu bleiben.
1: Sie haben auf jeden Fall gerade einen Fan gewonnen. Tobias aus München 4841 schreibt, er stimmt Ihren Aussagen vollumfänglich zu. Herzlichen Dank erstmal an Nadine Kleinen für den Anruf an der 08000-441777. 08000-441777. Und Karin Seidel ist uns jetzt zugeschaltet aus Bochum-Wattenscheid. Schönen guten Abend.
4: Guten Abend. Herzlichen Gruß in die Runde.
1: Sehr gerne.
4: Ich habe hier Kommentare gehört, da kommt mir der Gedanke, nur die Harten kommen in den Garten. Mhm. Ich persönlich bin der Meinung, es ist nicht nötig, dass einzelne Personen so viel Macht haben, so viel Verantwortung tragen, so viel Zeit, Arbeitspensum in der Woche haben. Ich finde, Sonntagskonferenzen, Nachtsitzungen sind nicht notwendig. Ich finde, ich möchte gerne empathische und sensible Menschen auch in der Politik haben, die Politik für mich machen, auch für vulnerable Menschen. Und das geht nicht, wenn man ständig an der Belastungsgrenze ist. Wie soll denn gute Entscheidungen getroffen werden? Wie soll gute Politik gemacht werden, wenn jemand ständig an der Belastungsgrenze ist? Es gab genug Leute, die sind ausgestiegen wegen Burnout. Und ganz besonders wichtig finde ich, dass das, was PolitikerInnen leisten, dass das leistbar bleibt und menschlich leistbar bleibt in der Kommunalpolitik, weil dort wird ja ganz viel ehrenamtlich gearbeitet.
1: Dann gehen wir das doch mal weiter an Herrn Roth. Ging jetzt sozusagen auch um die Empathischen, um die Leisen in der Politik. Sind die zu wenig oder zu schwach vertreten?
3: Also erst einmal hat mich das jetzt sehr berührt, so etwas zu hören. Das ist ja keine Selbstverständlichkeit. Man kriegt ja eher immer einen drauf und die Vorurteile und Stereotypen gegenüber Politikerinnen und Politikern sind ja doch sehr groß. Also dumm, faul und gefräßig. Es geht ihnen nur um Macht und eigentlich arbeiten sie gar nicht viel. Und die Wirklichkeit sieht schon anders aus. Durch die Härte der Auseinandersetzung, durch immer mehr Hass und Lüge und Aggression und Wut. Das erleben wir ja nicht nur in der Politik, das erleben wir bis in die Familien, in die Vereine, in die Nachbarschaften hinein, ziehen sich immer mehr Menschen zurück. Und es sind gerade die Sensiblen, die Leiseren, die Reflektierten, diejenigen, die vielleicht auch mal Gefühl zeigen, die empathisch sind, so wie das eben auch gesagt wurde von der Zuhörerin. Und die brauchen wir. Wenn am Ende nur doch die Zyniker, die mit dem dicken Fell, die in jeden Boxring steigen und Spaß daran haben, in jedem Fight, die kennt man ja auch aus den Talkshows, da werden die ja auch eingeladen. Wenn nur noch die übrig bleiben in der Politik, dann wird Politik nicht besser. Wir brauchen deshalb durchaus auch Sensible. Und dafür werbe ich. Aber dafür muss sich Politik auch ändern und dafür brauchen wir aber auch eine andere Gesellschaft, nämlich eine Gesellschaft, die gelassener wird, die auch, wir brauchen eine Kultur der Nachsicht und des Verzeihens, dass nicht jeder Fehler, der gemacht wird, auch in der, und vor allem in der Politik, immer gleich skandalisiert wird. Also beispielsweise der Amthor da mit seinem Strandkorb. Also wir haben wirklich große Probleme in Deutschland, wirtschaftlicher Art, sozialer Art. Es gibt wirklich viel zu tun. Aber wir regen uns teilweise über Dinge auf, wo ich meine, geht's noch? Konzentrieren wir uns doch auf das Wesentliche und Wichtige.
1: Und vielleicht auch dem Politiker erstmal nicht immer bösen Willen unterstellen. Das zum einen. Sie hatten jetzt gerade zwei Punkte aufgemacht. Ich will aber Frau Mende vielleicht mal noch dazu fragen, weil wir einmal von Frau Seidel jetzt gehört haben, dass man doch mehr Nachsicht üben müsste und auf der anderen Seite sozusagen auch die Erfahrungen von Herrn Roth gerade gehört haben. Sie kennen sich ja aus im Beraten von Kommunalpolitikern. Was haben Sie denn für Erfahrungen gemacht?
0: Also ich würde mal grundsätzlich die Aussage nicht unterstreichen, dass wir es nicht mit empathischen Politikern zu tun haben. Also meine Erfahrung ist durchaus, dass in der Kommunalpolitik, in der Landespolitik überwiegend Menschen sind, die empathisch sind. Und es liegt auch im Grunde in der Natur der Sache, dass Politiker empathisch sein müssen, weil in dem Moment, wo Menschen in der Wahlurne stehen und ihr Kreuz machen, wählen sie den Menschen, für den sie das bessere Gefühl haben. Nicht unbedingt von dem man überzeugt ist, dass es das bessere Wahlprogramm ist, sondern die Person, der man mehr zutraut, bei der man sich sicher fühlt und der man vertraut. Und um Menschen überhaupt erst vertrauen zu können, muss ich es mit einer Person zu tun gehabt haben, die ich ein Stück weit einschätzen kann und zu der ich eine gewisse Beziehungsebene aufgebaut habe. Wenn Sie es mit einem Menschen zu tun haben, der hochgradig unempathisch ist, da sind wir ja fast schon im Bereich Soziopathie, dann haben Sie dann Menschen, den können Sie nicht greifen und den würden Sie auch nicht wählen. Und damit stelle ich nicht in Abrede, dass es Menschen gibt, die man schwer greifen kann, die dann über Listen in die Bundesebene, in den Bundestag kommen. Das mag es sicherlich geben. Aber meine Beobachtung ist, dass die überwiegende Anzahl an Politikern ein sehr gutes Gefühl für Menschen hat und ein sehr gutes Gespür für Stimmungen, sowohl auf kommunaler als auch auf Landesebene. Ob jetzt Sensibilität ein Kriterium für politische Eignung darstellt. Da darf sich jeder seine eigene Meinung bilden. Meine Sensibilität bedeutet ja im Wortsinne nichts anderes, die Fähigkeit zu fühlen. Und jeder gesunde Mensch hat die Fähigkeit zu fühlen. Ich glaube, es ist viel mehr, unterscheiden zu können an der Stelle zwischen Sensibilität, Verletzlichkeit und einer leichten Verletzbarkeit kombiniert mit einer Kränkbarkeit. Was ist der Unterschied? Mir geht es hier jetzt nicht um Wortglauberei, sondern inwieweit ich mich kränkbar und verletzt fühle, kann ich selbst bestimmen. Da könnte ich an mir arbeiten, wenn ich sage, das geht mir alles zu nah, ich fühle mich da belastet. Ich kann damit schwer umgehen. Da gibt es Mittel und Wege, da für sich in der Rolle einen Standpunkt und eine innere Sicherheit zu finden, dass man eben diese emotionale Distanz schaffen kann, die ich anfänglich erwähnt hatte. Wenn ich aber mit der Haltung im politischen Betrieb unterwegs bin, ich darf nicht verletzt werden, ich darf nicht persönlich angegangen werden, dann wird das schwierig, weil ob ich mich angegangen fühle, das entscheide immer noch ich. Und damit meine ich nicht, wenn man beleidigt wird, wenn man unter der Gürtellinie angegriffen wird. Das ist völlig indiskutabel. Aber das ist genau dieser Graubereich, wo viele sagen, Menschen von sich sagen, das ist so rau geworden und da wird es gleich persönlich. Mhm. Da bin ich immer sehr, sehr vorsichtig und ich frage immer, wodurch fühlst du dich verletzt? Was sind denn diese Worte, wo du abends im Bett liegst und nicht schlafen kannst, entweder weil du dich unfassbar wütend fühlst, dass jemand es wagt, so mit dir zu reden, oder weil du in so tiefe Selbstzweifel reinrutscht, dass du dir nicht mehr sicher bist, ob du in diesem Amt bleiben möchtest. Beides ist nicht gut. Mhm.
1: Frau Seidel, weil Sie gerade zugehört haben, wie ist denn Ihr Kontakt zu Ihren vielleicht Lokal- oder Kommunalpolitikern?
4: Ich habe jetzt keinen direkten Kontakt. Ich verfolge sehr viel am Radio Politik und ich höre sehr oft, dass es insbesondere Frauen schwer gemacht wird, in die Politik zu gehen, dass Menschen, die in Vereinen tätig sind, darüber klagen, dass sie es als sehr große Belastung empfinden, dass sie ein irre großes Arbeitspensum haben. Letztens, wie gesagt, gab es Sonntagssitzungen, es gibt Nachtsitzungen. Ich finde, das ist alles nicht notwendig. Ich finde, Politik sollte so gestaltet werden, dass mehr Menschen dabei mitmachen können. Das macht die Politik auch demokratischer. Und ich bin der Meinung, wenn ich 60 Stunden in der Woche arbeite, dann ist das sehr, sehr, sehr belastend. Und ich weiß nicht, ob man dann, ja, wenn man wirklich am Rande der Belastungsfähigkeit ist, noch gute Entscheidungen treffen kann und ob man dann noch gute Politik machen kann. Ich finde, das muss so nicht sein. Das kann man anders strukturieren. Und ich rede nicht davon, von was die Psychologin gerade gesagt hat, irgendwelche Verletzungen und ob ich mich angegriffen fühle, sondern ich glaube einfach, dass das ein wirklich hartes Geschäft ist, dass Verantwortung schwer zu tragen ist. Das Macht kann was ganz Tolles sein, aber ich hätte sie lieber in mehr Händen oder auf mehr Schultern verteilt. Und ich glaube, dann wird die Politik menschlicher.
1: Wunderbar. Ich danke Ihnen für Ihren Anruf hier an der 08000 441777. Und waren jetzt quasi zwei Themen, die wir aufgemacht haben. Aber weil Petra Reitmeier aus Siegen gerade anruft und beim Thema Frauen in der Politik, glaube ich, auch was zu sagen hat. Ihnen erstmal noch einen schönen guten Abend.
5: Guten Abend in die Runde. Ja, Sie haben
1: ja gerade zugehört, Frauen in der Politik. Wir haben ja auch ein paar Kommentare bei uns auf dem YouTube-Kanal, die genau dieses Thema ansprechen. Also Michael Kiekhöfel zum Beispiel hat noch angefügt, werden nicht vor allem Frauen besonders hart angegangen, besonders online. Das ist ja Ihr Thema, Frau Reitmeier, oder?
5: Ja, ich habe, weil mir zu diesem Thema eingefallen ist, dass die Frau Merkel, sie war noch Bundeskanzlerin, nach meiner Erinnerung war es in so Tag der Deutschen Einheit in Erfurt und wie gesagt, sie war in ihren letzten Amtszügen, sage ich jetzt mal so, sie hatte sich ja schon größtenteils zurückgezogen und zu dem Tag der Deutschen Einheit, in Erfurt gesprochen und hat darauf hingewiesen, dass sie eben aus, ich weiß nicht, hat sie nicht gesagt, aus dem Kabinett oder das gesamte Mitglieder des Bundestages immer wieder gehört hat, die ostdeutsche Wachtel wurde sie abgestempelt. So, da frage ich mich ja nun, wer so redet, also da kann nichts Gutes im Kopf sein. Das ist ja, aber es sind ja auch, was mir noch in diesem Zusammenhang einfällt, zum Beispiel der Herr Schäuble, der hat sich ja maßgeblich immer wieder hervorgetan mit negativen Äußerungen gegenüber den Ostdeutschen. Zuletzt ist mir noch in Erinnerung, er lebte ja noch, zum Tag der Deutschen Einheit 23 über den SWR 2 war das damals, ist heute SWR Kultur. Und da hat er wieder alles so formuliert, was er schon seit Jahrzehnten getan hat, dass die Ostdeutschen alle in Spareinlagen 1:1 umgetauscht wurde und alle Betriebe Schrott waren, obwohl es im Januar 23 eine Studie von der Humboldt-Uni gab und danach gewiesen, dass die Treuhand Frau Breuel keine gute Arbeit geleistet hat, dass eben ein Drittel der Betriebe nicht gut abgewickelt wurden. Mindestens ein Drittel alles konnte nicht mehr nachgewiesen werden, weil das ja eine gewisse Zeitraum auch schon vergangen ist. So, aber wer in den 90er Jahren seine Augen und Ohren offen hatte, der brauchte nicht diese.
1: Frau Reitmeier, das führt jetzt ein bisschen zu weit, aber also machen wir es quasi.
5: Bei der Frau Merkel bleiben, das ist ja.
1: Machen wir es mal daran fest, dass Sie sagen, sozusagen die Kommunikation in die Öffentlichkeit von Politikern ist dann vielleicht das, was, wie soll ich das jetzt zusammenfassen? Vielleicht ist es das, was die Menschen auch so ein bisschen Politik überdrüssig macht. Ist es das, was Sie meinen?
5: Ja, sicher. Gerade im Osten, da würde ich ja sagen, weil eben gerade die Umtausch der Spareinlagen wird ja, also wenige tun das, haben das mal richtig dargestellt. Es wird ja immer noch, fragen Sie doch mal am Westen rum. Die ganzen Westen, die werden ja alle glauben, dass alle Spareinlagen 1:1 getauscht wurden. Und selbst die Frau Kaiser jetzt, die Ostbeauftragte, ging nur darauf ein, dass man in der DDR konnte man nichts sparen, aber dass es zu dem Umtausch, also zur Währungsunion am 1.7.1990 das ganz anders war.
1: Okay, Frau Reitmeier, also dann frage ich doch mal den Herrn Roth und ich versuche das jetzt sozusagen mal in eine Frage zu pressen oder das da rein zu formulieren. Also wir erleben sozusagen immer Politiker, die Härte ausstrahlen sollen und das dann vielleicht auch über ihre Rhetorik machen und gleichzeitig ist es ja das, was sozusagen dem Wähler auch gespiegelt werden soll. Hart sein, Durchsetzungskraft haben. Ist das vielleicht nachher am Ende auch das, was sich so ein bisschen nach oben schaukelt?
3: Ja, wir wollen in der Politik die eierlegende Wollmilchsau. Also Politiker sollen hart und konsequent sein. Sie sollen auch eine gewisse Strenge ausstrahlen. Sie sollen aber gleichzeitig Mitgefühl zeigen. Die sollen nicht wie ein Roboter sprechen. Aber wenn sie dann zu authentisch sind, wie der Herr Merz gelegentlich, und ihm dann manchmal auch Worte rausfließen, die man vielleicht nicht nur positiv interpretieren kann, gibt's gleich wieder Ärger. Also Politikerinnen und Politiker können es oft den Menschen nicht recht machen, weil es auch ganz unterschiedliche Erwartungen gibt. Und deshalb war ja, um auf Frau Merkel zu sprechen zu kommen, Frau Merkel so lange eine erfolgreiche Politikerin. Sicherlich nicht, weil sie eine glänzende Rednerin war. Sicherlich nicht, weil sie eine große Charismatikerin war. Sicherlich nicht, weil sie so viel Zutrauen bei den Bürgerinnen und Bürgern gewinnen konnte, sondern weil sie eine absolut stressresistente Person war. Ich habe sie ja nun selber 8 Jahre im Kabinett erlebt, die mit wenig Schlaf auskam, die sich von diesen ganzen permanenten Vorwürfen, auch diesen frauenfeindlichen Vorwürfen, mit denen sie sich auseinanderzusetzen hatte, nicht aus der Ruhe brachte. Also sie ist ruhig geblieben und sie hat sich wirklich auf die Sache konzentriert und Menschen, überwiegend Männer, die ihre Konkurrenten waren, auf ganz, ganz saubere, aber auch konsequente Weise aus dem Weg geräumt. Und das hat sie zu einer politischen Führerin werden lassen, die 16 Jahre in einem Amt war, das ich mir kaum vorstellen kann, 4 Jahre auszuüben. Und das ist Merkel. Und Herr Scholz war in gewissen Prinzipien ähnlich wie Frau Merkel, hatte dieses sehr große Selbstbewusstsein, diese Stressresistenz. Und das braucht man in der Politik, um lange dabei zu bleiben.
1: Da hätte ich noch eine Nachfrage an Frau Mende, weil wir ja sozusagen vorhin bei dem Punkt waren, dass man schon die Rolle des Politikers von der Privatperson trennen kann. Wenn ich Sie im Vorgespräch aber richtig verstanden habe, ist es ja schon so, dass es ist ja faktisch unmöglich, etwas nicht an sich ranzulassen, weil das ja immer was mit einem macht.
0: Man ist eine Person. Man kann sich nicht von sich selbst abspalten und sagen, ich hänge jetzt meine Privatperson an die Garderobe und ziehe das Amtsmäntelchen an und umgekehrt. Natürlich ist man die ein und dieselbe Person. Was aber immer gelingen kann, ist, dass man mental sich in Situationen, in denen man Botschaften hört, indem man sich selber davon distanzieren kann, die Botschaften, die man hört, emotional aufzuladen. Das ist das, was ich mit emotionaler Distanzierung meine. Dass ich mich immer entscheiden kann, wie wichtig ist mir das jetzt? Möchte ich da eine Energie reingeben? Bringt mich das weiter? Oder spare ich mir die Kraft und lasse es jetzt einfach in dem Moment an mir weiterziehen? Also wir haben ja eine unfassbar hohe Vorstellungskraft, weil wir stellen uns ja jede Sekunde vor, bewusst oder unbewusst, was passiert als nächstes, wie wird so der Tag sein, wie wird so die Woche sein. Und diese Vorstellungskraft, die kann ich auch für mich nutzen in Situationen, wo ich merke, dass ich emotional hochfahre, dass es mir gelingt, wieder emotional runterzufahren. Weil was ist, wenn ich inneren Druck spüre? Das ist im Grunde nichts anderes wie eine Befürchtung, dass irgendetwas passiert, was ich mir anders vorgestellt habe. Jede Angst ist die Vorstellung. Angst ist nie jetzt. Angst ist immer die Vorstellung, dass etwas passieren könnte. Ich werde nicht wiedergewählt, ich kriege einen schlechteren Listenplatz, ich werde für meine Entscheidung angegriffen und so weiter. Und das, was ich im Vorgespräch gemeint habe, bedeutet, dass wenn ich in die Politik gehe, was ja im Grunde ein Beruf ist, der im Grunde das erfüllt, was wir Menschen brauchen, um unser Selbstwert zu stärken und stabil durchs Leben zu gehen. Man nennt das Selbstwirksamkeit. In der Politik erlebe ich mich ja hochgradig selbstwirksam. Ich bin wirksam für die Demokratie, für die Bürgerinnen und Bürger in meiner Gemeinde, in meinem Land, sogar in der Republik, in der ich lebe, etwas zu bewirken. Und das ist ja auch das, was die Menschen so unfassbar psychisch widerstandsfähig macht, 60, 80 Stunden arbeiten zu können. Das ist ja ähnlich mit einer Mutter. Also ich habe selbst zwei Kinder und wenn es danach geht zu sagen, ich arbeite 60, 80 Stunden, wenn die Kinder klein sind und ich kann da nicht mehr, Das werden Sie ja von, natürlich ist man körperlich erschöpft, aber trotzdem macht man da weiter und bekommt ja viel zurück und fühlt sich ja auch ein Stück weit gestärkt und wirksam und stabil und gut in dem, was man tut. Und das ist ja in der Politik sehr, sehr ähnlich. Wenn ich einen Sinn in dem sehe und erlebe, was ich tue, dann bin ich auch bereit, den steinigen Weg zu gehen und diese Tätigkeit auch weiterzumachen. Das ist vielleicht auch so dieser Gedanke, den wir auch im Laufe der Sendung schon gehört haben. Ja, die sind ja immer alle an dieser Belastungsgrenze. Natürlich Schlafmangel, Bewegungsmangel, schlechte Ernährung, keine Zeit für soziale Beziehungen. Natürlich sind das alles Belastungsfaktoren, die Widerstandsfähigkeit erstmal runterbringen. Wenn ich aber durch die Selbstwirksamkeit, durch die Einflussmöglichkeit, auch durch die Macht, die mir verliehen wird, so viel bewirken kann, überkompensiert dann das in vielen Bereichen Dinge, die eigentlich den Organismus schwächen.
1: Weil Sie die Faktoren gerade angesprochen haben. Herr Roth, Sie kennen ja auch persönlich die Kosten eines Lebens in der Spitzenpolitik. Wenn Sie heute Abend ein bisschen mit Abstand auf das zurückblicken, was müsste sich am politischen Betrieb am dringendsten ändern, damit engagierte Menschen, so wie wir es auch gerade eben von der Hörerin gehört haben, nicht irgendwie an diesem Politikbetrieb zerbrechen?
3: Also erstens, dass wir uns bei jeder Auseinandersetzung im öffentlichen Raum fragen, würde ich so, wie ich jetzt über und mit Politikerinnen und Politikern spreche, auch mit meinen eigenen Kindern reden oder mit meinem Ehepartner oder mit meinen Familienangehörigen. Also wir brauchen wieder eine neue Form des Respekts. Das ist das eine. Das zweite ist, dass wir insgesamt als Gesellschaft gelassener werden und nicht alles immer gleich als Skandal oder als Katastrophe sehen. Und dass wir als Politikerinnen und Politiker auch den Mut haben, so zu sein, wie wir wirklich sind und uns nicht irgendwie in so eine Rolle hineinbegeben, weil wir meinen, wir müssten so sein. So schlechte Schauspieler kommen nie gut an und am Ende ist Authentizität, Glaubwürdigkeit, Vertrauen das Wichtigste. Und das würde ich mir wünschen und vor allem auch, man muss nicht in jeden Boxring steigen. Man sollte die Konflikte wirklich auch fahren, von denen man überzeugt ist, man kann einen Beitrag leisten und sie lohnen sich wirklich. Aber man sollte sich nicht permanent provozieren lassen. Das kostet nur Kraft und Energie, die man für die wirklich wichtigen Dinge braucht.
1: Wunderbar. Jetzt haben wir fast eine Dreiviertelstunde darüber gesprochen, also dass Politik schon einen hohen Preis fordert und auch darüber, wie viel persönlichen Druck Politiker aushalten müssen, wenn dann eben Verantwortung, öffentliche Kritik, private Schicksalsschläge zusammenkommen. Dazu möchte ich mich ganz herzlich bedanken bei Michael Roth, der als ehemaliger Staatsminister und Politikaussteiger quasi Einblicke in diese Welt gegeben hat. Herzlichen Dank. Ihnen noch einen schönen Abend.
3: Dankeschön.
1: Und die nächste Frage, die im Raum steht, wie geht's jetzt weiter im politischen Berlin? Die beantworten wir nach den Nachrichten. In gut 3 Minuten sind wir wieder für Sie zurück.
6: Es ist 21 Uhr. 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
7: Die Nachrichten mit Martin Günther. Guten Abend. Der Bundestag hat 2 Auslandseinsätze verlängert. Die Bundeswehr beteiligt sich ein weiteres Jahr an der EU-Mission Aspides und an der UNO-Mission UNMISS mit insgesamt 400 Soldatinnen und Soldaten. Katrin Aue, WDR Berlin, erklärt, worum es bei den Einsätzen geht.
8: Aspides hat das Ziel, im Roten Meer und in einer angrenzenden Meerenge Schiffe vor den Angriffen der jemenitischen Houthi-Rebellen zu schützen. Damit soll eine wichtige internationale Handelsroute gesichert werden. UNMISS wiederum ist im Auftrag der Vereinten Nationen im afrikanischen Südsudan tätig. Dort herrscht Bürgerkrieg. Immer wieder kommt es zur Vertreibung der Zivilbevölkerung. Hier sollen die Bundeswehrsoldatinnen und Soldaten dabei helfen, die Bevölkerung zu schützen und humanitäre Hilfe bereitzustellen.
7: Nach einem Betrug müssen Banken dem Kunden verloren gegangenes Geld sofort erstatten, auch wenn der Kunde vielleicht unvorsichtig mit seinen Daten war. Das hat der Europäische Gerichtshof jetzt entschieden. Banken können sich das Geld in einem zweiten Schritt wieder zurückholen, müssen dem Kunden aber nachweisen, dass er absichtlich oder grob fahrlässig seine Daten weitergegeben hat. Und auch darauf schauen wir. Deutschland und Frankreich haben sich offenbar auf einen Kompromiss beim geplanten EU-Verbrenner ausgeeinigt. Das eigentliche Aus soll, wie von Deutschland gefordert, etwas aufgeweicht werden. Dafür kommt Deutschland Frankreich bei einem anderen Thema entgegen. Der Bundestag hat die Notfallversorgung neu geregelt. Wenn Patienten sich melden, soll direkt geklärt werden, ob es sich tatsächlich um einen Notfall handelt. In Hamburg sind 2 Männer, die für den Iran Anschläge in Deutschland verüben wollten, zu mehrjährigen Haftstrafen verurteilt worden. Eines ihrer mutmaßlichen Ziele war der Präsident der deutsch-israelischen Gesellschaft, Volker Beck. Bei der Deutschen Bahn gilt seit heute an allen Bahnhöfen ein Alkoholverbot. Damit soll es weniger Gewalt und Müll geben. In der Fußball-Europa League hat Bayer Leverkusen auch sein 2. Gruppenspiel gewonnen. Beim polnischen Meister Lech Posen siegte Leverkusen 4:0. Aus Posen Christian Schulze, WDR Sport.
9: Patrick Schick eingewechselt, früh für den verletzten Terrier mit dem Handelfmeter in Minute 29. 3 Minuten später Malik Tilme mit dem 2:0. Und Schick durfte nochmal Elfmeter schießen in der 41. Minute. Zur Pause Leverkusen schon auf der Siegesstraße, gab es in der 88. Minute den Schlusspunkt. Ibrahim Massa macht das 4. Tor. Leverkusen schlägt Lech Posen 4:0 und hat die ersten beiden Spiele in der Europa League gewonnen.
7: 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Das Wetter in Nordrhein-Westfalen. In der trockenen Nacht fallen die Temperaturen auf 13 bis 6 Grad. Morgen erst Nebel, dann Sonne und Wolken. Und abends aus Richtung Niederlande erste Schauer. In Nettersheim bis 18 Grad, in Herford 19 und in Eschweiler werden es morgen bis 20 Grad. Die Zeit ist 21.03 Uhr.
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1: So, und damit sind wir zurück hier bei Mitreden. Deutschland diskutiert der Rücktritt von Bärbel Baas. Der interessiert uns heute. Es geht unter anderem auch um den Umgang mit und unter Politikern und welche Konsequenzen dieser Rücktritt jetzt eben auch für die schwarz-rote Koalition im Bund hat. Oder ob das möglicherweise vielleicht sogar eine Chance eröffnet, eben festgefahrene Konflikte in der Regierung zu lösen. Dr. Sven Leunig bringt dafür ab sofort die politikwissenschaftliche Perspektive ein. Er beschäftigt sich am Institut für Politikwissenschaft der Uni Jena, unter anderem mit Regierungssystemen und demokratischen Institutionen. Ich grüße Sie und schön, dass Sie da sind.
10: Schönen guten Abend.
1: Und immer noch bei uns die Psychologin Mercedes Mende. Sie beschäftigt sich unter anderem mit der Frage, ja, wie Menschen politischen Spitzenpositionen mit hohen Erwartungen und persönlichen Belastungen umgehen können. Herr Leunig, vielleicht um Sie direkt mal reinzuholen, dieser Rücktritt von Bärbel Baas, der trifft ja wirklich im Moment eine Bundesregierung, die ohnehin mit erheblichen Spannungen zu kämpfen hat. Ist aus politikwissenschaftlicher Sicht ja vor allem auch eine weitere Krise für Schwarz-Rot. Oder ist das möglicherweise eine Chance, den festgefahrenen Reformstreit innerhalb der Koalition vielleicht sogar neu zu ordnen?
10: Ja, ich bin ja von Natur aus Optimist, aber an der Stelle würde ich ganz ehrlich sagen, das sehe ich jetzt nicht wirklich so. Also, was Sie gerade angedeutet haben, kann das auch eine Chance sein? Ja, es kann immer alles eine Chance sein, aber ganz ehrlich, ich sehe das hier nicht. Also, das zeigt einfach nur, ja, ein bisschen auch, wie verfahren die Situation ist, wie dünnhäutig man reagiert in solchen Situationen, wenn Kritik kommt. Es ist ja so, ich habe jetzt auch noch ein bisschen recherchiert heute und versucht herauszufinden, was jetzt eigentlich konkret sozusagen unter die Gürtellinie gegangen ist. Denn das muss ja so gewesen sein. Es kann ja nicht um eine ganz normale, sachliche Kritik gegangen sein. Aber ich konnte nichts finden. Also entweder gab es die nicht, was ich mir wieder auch fast kaum vorstellen könnte. Denn Frau Baas ist nun lange genug Politikerin. Ich kann mir nicht vorstellen, dass die einfach so, weil gewisse Kritik an ihr geübt worden ist oder an dem Arbeitsministerium oder an ihr als Arbeitsministerin, dass die da sagt, jetzt werfe ich hier das Handtuch hin. Also da muss schon ein bisschen mehr passiert sein, kann ich mir zumindest vorstellen. Oder ist es wirklich einfach so gewesen, dass diese ganz harte Situation, in der sie jetzt sitzt, diese ganz starke Belastung, dass sie einfach dazu geführt hat, dass sie gesagt hat, ich kann jetzt nicht mehr, jetzt greift mich eine Kritik, mit der ich normalerweise ganz gut zurechtkomme, greift mich jetzt dermaßen an, dass ich es einfach nicht mehr schaffe, ich muss jetzt aufhören. Also ich sehe im Grunde nicht, dass diese persönliche Situation oder diese persönliche Entscheidung einer Ministerin jetzt dazu führt, dass die Koalition irgendwie besser arbeiten kann.
1: Wunderbar. 08000 44 1777, das ist noch immer die Telefonnummer zu uns ins Studio. 08000 44 1777, Sie wissen Bescheid. Mails gehen an mitreden.ard.de und Sie können natürlich auch jederzeit weiterhin live kommentieren auf unserem YouTube-Kanal @ARD Mitreden. Angerufen hat jetzt auch Florian Mühl aus München. Schönen guten Abend.
11: Guten Abend.
1: Ich nehme an, Sie haben die erste Stunde schon verfolgt. Was waren so Ihre Gedanken, als Sie zugehört haben?
11: Ja, selbstverständlich. Also ich glaube, wir müssen aufpassen, dass wir den privaten Schicksalsschlag, der furchtbar ist, aber mit der inhaltlichen und fachlichen Kritik nicht in einen Topf schmeißen. Und da bin ich jetzt schon bei den Kommentaren von gerade eben. Und ich kann das einfach so nicht erkennen, dass die private Kritik in der letzten Zeit so wahnsinnig groß war, überwogen hat. Und genau das ist aber jetzt passiert. Und ich glaube, dass es eben auch erst durch Frau Baas passiert, dass es alles in einen Topf geschmissen worden ist. Und ich glaube, da muss man einfach aufpassen, dass die Politik uns das jetzt nicht als Vorbild gibt. Wenn ich irgendwo inhaltliche Kritik seit Wochen, seit Monaten habe, dann irgendwo die private Karte ziehen kann. Und nochmal, so schlimm der private Schicksalsschlag ist, aber genau das spielt es jetzt in die Öffentlichkeit. Wenn ich irgendwo einfach beruflich nicht performe, dann privat die Karte ziehe und dann einfach gehe. Und genau da müssen wir aufpassen, meiner Meinung nach, dass wir das ganz trennscharf haben.
1: Wunderbar. Herr Mühl, herzlichen Dank erstmal für den Anruf hier an der 08000 44 1777. Und ich sehe die Psychologin bei uns in der Runde, Frau Mende, nicken. Sie stimmen also dem Zuhörer quasi überein, ja?
0: Ja, ich stimme absolut überein, weil worüber sprechen wir da? Da sprechen wir über emotionale Erpressbarkeit. dann reden wir nicht mehr über Fakten, sondern reden wir über Gefühle. Ich fühle mich angegriffen, ich fühle mich verletzt und weil ich mich verletzt fühle, ist es falsch, was du gesagt hast, wie du dich verhältst. Und wenn dann das Gegenüber sagt, ich weiß gar nicht, was du meinst, und wenn dann noch wieder kommt, ja, dir fehlt es an Empathie, sonst würdest du merken, wie es mir geht. Da sind wir genau in diesem Bereich, wo Probleme nicht mehr besprechbar werden. Weil Gefühle sind nicht besprechbar, Fakten sind besprechbar. Und deswegen ist es wichtig, und da stimme ich dem Anrufenden vollkommen zu, dass man insbesondere im politischen und auch beruflichen Kontext die Fakten von den Gefühlen trennt. Und damit möchte ich bitte nicht missverstanden werden, dass Gefühle da nichts zu suchen haben. Das meine ich damit nicht. Aber bitte es nicht in einen Topf schmeißen, um sich dadurch, dass man sich hinter Gefühlen versteckt, dass Angriffe stattgefunden haben, die dann auch im Nachhinein, wie ich es auch gehört habe, nicht konkretisiert werden, dass man da wie so eine Art Schutzwall vor sich aufbaut und dass dann jegliche Kritik als unsensibel oder gar unmenschlich abgestempelt wird. Weil da mauert man sich ein und dann kommt man ja in der Sache nicht weiter, weil die Gefühlsebene dazwischen steht.
1: Was macht es denn mit Menschen, wenn die jetzt sozusagen nicht nur für ihre politischen Entscheidungen kritisiert werden, sondern die Kritik quasi auch zunehmend persönlich wird und öffentlich geschieht? Also können solche Erfahrungen denn langfristig dieses Selbstbild, von dem Sie auch vorhin schon geredet haben, und vielleicht sogar auch die Entscheidungsfähigkeit verändern?
0: Na, das sind ja zwei Ebenen, die Sie ansprechen. Eins ist die Entscheidungsfähigkeit und eins ist das, inwieweit das den persönlichen Selbstwert destabilisieren kann. Hängt beides miteinander zusammen. Ich würde es trotzdem bei der Beantwortung der Frage gerne trennen. Mein Selbstbild hängt ja davon ab, wie ich zum einen ich über mich selber denke und wie andere auf mich reagieren. Wenn ich mir meiner selbst sicher bin, dass die Entscheidung, die ich triff, die Art und Weise, wie ich kommuniziere, die Art und Weise, wie ich nach außen auftrete, dass ich das nach bestem Wissen und Gewissen und auf Basis von einer guten Vorstellung von ethischem Verhalten und von Moral vertrete, dann kann ich auch gut mit Kritik von außen umgehen, weil ich habe mich so entschieden. Und wenn andere das anders sehen, kann ich gut damit umgehen. Wenn ich jetzt nicht über diese Selbstsicherheit verfüge und meine Sicherheit aus dem ziehe, wie andere auf mich reagieren und mein Fokus dahingehend mehr im Außen als bei mir selbst ist, bin ich davon abhängig, wie andere auf mich reagieren. Und dann verunsichert mich natürlich sehr, sehr stark, wenn ich für das, was ich entschieden habe, für das, was ich vertrete, kritisiert werde. Da stelle ich mich permanent in Frage und dann verliere ich auch irgendwann diese innere Standfestigkeit und habe irgendwann dann auch Schwierigkeiten zu erkennen, was ist meins, was ist das, was die anderen von mir möchten. Und so werde ich dann auch wahrgenommen, so jetzt ganz salopp gesagt, wie so ein Fähnchen im Wind, heute so, morgen so und völlig beliebig und keine eigene Meinung. Und wenn ich in dem politischen Geschäft lange durchhalten möchte, gilt es im Grunde erstmal die Klarheit zu haben, wofür stehe ich überhaupt? Wofür sollen mich die Menschen wählen und was bekommen sie dafür, wenn sie mich wählen? Und wenn ich da diese Klarheit habe, dann erschüttert mich, was um mich herum passiert, im Grunde weniger.
1: Aber
0: zu Ihrer anderen Frage?
1: Ja, okay.
0: Ja, gerne.
1: Nee, ich würde bloß mal Herrn Leunig noch mal mit reinholen. Wenn ich jetzt sozusagen das höre, was Frau Mende gerade gesagt hat, ist nicht eigentlich das Gegenteil das, was im politischen Betrieb aktuell passiert? Also diese Authentizität, die man ja wahrscheinlich bei allem an Friedrich Merz vermisst und vielen Spitzenpolitikern. Kommt das nicht gerade zu kurz?
10: Ja, wenn ich mal ganz kurz zusammenfassen darf, was ich bisher so gehört habe am heutigen Abend. Mich verwundert ein bisschen so die Tendenz auch von Frau Mende. Ich hätte etwas ganz anderes erwartet. Ich hätte eigentlich viel mehr erwartet, so dass man sagt, ja, das ist wirklich schlimm geworden in der Politik und man muss da viel mehr Rücksicht nehmen und das ist verständlich, dass Leute jetzt den Bettel hinwerfen und so weiter. Nur so eine kurze Randbemerkung dazu, wundert mich ein bisschen, aber okay. Ich denke auch, was wurde heute auch schon an der einen oder anderen Stelle gesagt, dass der Umgang mit in der Politik, dass der nicht so wirklich neu ist. In der Tat, ich habe gerade mal so ein gutes altes Buch von mir rausgeholt aus dem Jahre 1984, Ordnung ist die halbe Rede. Da ging es um die Zwischenrufe der damaligen Zeit. Also die können sich durchaus mit Zwischenrufen der AfD messen. Also das ist gar nicht so viel anders. Aber auch das wurde von Herrn Roth ja richtig gesagt und auch Frau van Bende. Es ist natürlich die Situation etwas anders. Wir haben einfach diesen Dauerstress sozusagen, der was mit einem macht. Und auch das Internet vergisst nicht und all diese Geschichten. Also ich würde sagen, da haben wir eine Situation, die ist schon etwas anders. Und die fordert, glaube ich, heute Politikerinnen und Politiker stärker. Wir haben das Internet, das natürlich auch massiv beleidigt, das sozusagen von ganz, ganz anderer Richtung kommt. Nicht der politische Gegner, der jetzt im Bundestag einen irgendwie da, ich sag mal, anpöbelt, da geht man raus und dann rast es. Das jetzt ist aber sozusagen dieses rund um die Uhr und wir werden sozusagen von allen Seiten befeuert und in einer teilweise ziemlich abwertenden und heftigen Weise. Insofern verstehe ich auch, wenn Herr Roth sagt, also ich schaffe das nicht mehr, ich muss hier aussteigen. Ich verstehe das auch, wenn Frau Baas sagt, ich kann das nicht mehr. Da habe ich tiefes Verständnis für, ob sich sozusagen der Umgang der Menschen generell oder auch der Politiker untereinander nochmal ändert, das sehe ich nicht. Also das wird man einfach wahrscheinlich als Politiker in der Gegenwart und der Zukunft ertragen müssen. Das ist eben so. So ist der Gang der Ereignisse. Und wenn man das nicht schafft, dann schafft man es nicht. Dann kann man eben diese Ämter nicht ausüben. Das ist nun mal leider so. Insofern, ja, muss man sehen, wie sich das weiterentwickelt. Aber ich sehe da jetzt nicht, dass diese Ereignisse irgendwie dazu führen, dass Menschen in sich gehen und plötzlich anders miteinander umgehen.
1: Dann möchte ich mich an der Stelle erstmal bedanken bei Herrn Mühl, der uns angerufen hat hier unter 08000 441777. Und jetzt wollte ich ihn gar nicht dazwischen grätschen. Ja, selbstverständlich.
0: Darf ich da was zu sagen? Ich sehe mich nur auf einem Bildschirm, deswegen sehe ich gar nicht, ob Sie mich sehen. Was ich eben gehört habe, ich möchte kurz einen Gedanken dazu geben. Meine Haltung ist, dass Menschen von Natur aus Selbsterhaltungstendenzen haben und ich weigere mich, Menschen als Opfer zu sehen und ich weigere mich auch in diesen Negativsprech einzusteigen, dass alles ganz furchtbar schlimm ist und damit möchte ich nicht die Realität aberkennen, dass viele Dinge unterirdisch sind und ich die gerne anders hätte. Nur gleichzeitig weiß ich auch, dass die überwiegende Zahl an politisch tätigen Menschen, die sind auf kommunaler Ebene tätig. Und nicht in der Bundespolitik, auch wenn die Bundespolitik eine höhere mediale Präsenz hat. Und wir brauchen die Menschen vor Ort in der Kommunalpolitik. Das ist die kleinste Zelle der Demokratie. Und wenn Menschen erleben, dass die Demokratie vor Ort nicht funktioniert, dann haben wir gravierende Probleme in dieser Gesellschaft. Und deswegen ist es auch mein Antrieb und auch das, wofür ich einstehe, Menschen dazu ermutigen, dass obgleich es wir in einer schwierigen oder nennen wir es herausfordernde Zeit, dass wir in dieser Zeit leben, dass wir nicht Schicksal dieser Zeit sind. Weil was wäre das, wenn wir sagen würden, alles ist ganz furchtbar, dann würden wir resignieren, dann würden wir uns machtlos, ohnmächtig, hilflos fühlen, dann hätte überhaupt niemand einen Grund, weiter politisch aktiv zu sein oder erst in die Politik zu gehen. Und das ist mein Grund, warum ich nicht dieses düstere Bild zeichnen möchte, dass es ist alles ganz furchtbar und alle sind an der Belastungsgrenze, weil es objektiv nicht stimmt, dass man solche pauschalen Aussagen treffen kann. Ich kenne auch durchaus andere Politiker, die eine Kommune sehr friedvoll leiten und da sehr viel Kraft daraus ziehen. Und zum anderen auch bringt es uns ja nicht weiter, wenn wir analysieren, was denn alles schief läuft. Ich denke, das ist bekannt. Mein Blick geht eher nach vorne und zu sagen, was können wir ändern und was sollten wir ändern und wie können wir die Menschen, die im Amt sind, darin unterstützen, dass sie im Amt bleiben können. Und deswegen mag vielleicht der Eindruck erscheinen, dass ich da wenig in diese depressive Symptomatik einstimme, sondern dass ich sage, Menschen, die in der Politik sind, sind dort, weil sie dort sein möchten. Und jeder Mensch ist frei zu entscheiden, wo er oder sie ist. Wenn man sich etwas anders vorstellt und daraufhin die Entscheidung trifft, ich habe mir das anders vorgestellt und ich komme damit nicht zurecht, dann finde ich es mutig, ehrlich und richtig, die neue Entscheidung zu treffen. So wie ich mir das vorgestellt habe, erlebe ich das hier nicht. Mhm. Aber dazu pauschalieren und sagen, dass alle an der Belastungsgrenze und alles ganz schlimm und alle brüllen nur noch rum, ich überspitze es jetzt,
1: ja,
0: das bringt uns als Gesellschaft auch nicht weiter.
1: Aber ich glaube, an den ersten Punkt, den Sie gerade eben nannten, da schlägt Andreas Schneider eigentlich genau in die gleiche Kerbe, hier an der 08000441777, ruft an aus Hamburg. Schönen guten Abend.
12: Moin, guten Abend.
1: Moin, ja, richtig, stimmt. Mensch, ein Hamburger.
12: Mich würde interessieren, was Frau Mende oder auch Herr Roth, und Frau Mende, Sie hatten es eben gerade noch zum Schluss gesagt, was ist eigentlich die Lösung nach vorne und wo kommen wir hin? Ich hatte vorhin sozusagen angerufen, als Frau Seidel noch dran war, wenn ich als Bürger sagen würde, meine Vorstellung ist schon, dass ich von Politikerinnen und von Politikern, ich sag mal, regiert werde oder dass die das Land regieren, die respektvoll miteinander umgehen. Herr Roth hatte so gesagt, ja, wir müssen wieder die Person von der Sache trennen und wir müssen. Aber am Ende tragen die Politiker ja selber sehr viel dazu bei, dass sie sich gegenseitig diffamieren, wenn sie halt nicht mit der Sache weiterkommen. Ich erinnere da an Herrn Söder und das ganze Bashing, was der Herr Habeck irgendwie seinerzeit im Bundeswahlkampf dann ertragen musste. Das Grünen-Bashing generell. Die AfD macht das ja zum Prinzip, wenn ich halt Leute diffamiere, ob das mit Fake News oder was auch immer ist, um halt Leute klein zu kriegen. Und das ist natürlich ein gesellschaftliches Phänomen. Aber wie kommen wir denn dahin, dass Leute auch wieder Interesse haben, in die Politik zu gehen und die Medien und alle immer nur auf den Politikern rumhacken und sagen, ja, die sind ja alle, also ich habe auch so ein Empfinden, vielleicht ist das auch ein bisschen übersteigert, aber die tun da alle nichts und haben alle keine Ahnung und es ist doch alles Mist. Aber wie kommen wir da raus und was gibt es für Bewegungen in der Politik oder was rät die Psychologin, wie wir da insgesamt mit umgehen, damit auch ein Politikerjob wieder interessant ist, dass auch gute Leute dahin gehen. Also muss auch mal dazu sagen, wenn ich in der Bundespolitik unterwegs bin und da habe ich wahrscheinlich einen 60 bis 80 Stunden Woche Job, ich verdiene nicht so viel, wie wenn ich mit einer ähnlichen Qualifikation einen vernünftigen Job in der Wirtschaft habe.
1: Dann geben wir die Frage doch direkt mal weiter an Frau Mende.
0: Na, die grundsätzliche Frage ist ja, warum gehen Menschen in die Politik? Das ist ja die Frage nach dem Wofür. Wenn ich einen Sinn darin sehe, mich in den Dienst der Gemeinschaft und in den Dienst der Menschen, auf der kleinsten Einheit der Kommune, in dem Ort, wo ich möglicherweise geboren bin, wo meine Kinder aufwachsen, wo ich gebaut habe, wenn ich dort meine Gedanken und Ideen einbringen kann, dann ist das ja unheimlich selbsterfüllend und erfüllt einem auch mit Stolz und Zufriedenheit und Freude. Und ich schaffe ja auch eine Verbundenheit zu dem Ort. Und das sind ja alles Dinge, die wir Menschen brauchen, um uns gut zu fühlen. Also psychische Stabilität basiert im Grunde auf Kompetenz erleben, auf Verbundenheit und auf Erfolg. Und alles von den Dingen kann ich erleben, indem ich mich politisch einbringe. Und da darf und muss sich jeder die Frage stellen, womit möchte ich mein Leben verbringen und was möchte ich in meiner Freizeit zum Gemeinschaftsgefühl vor Ort beitragen. Und das ist kein passives Vorgehen zu sagen, ja, ich könnte das ja mal tun und denk mal drüber nach. Weil wir Menschen funktionieren ja andersrum. Wir tun nicht Dinge, weil wir das Gefühl dafür haben, sondern wir kriegen das gute Gefühl und es fühlt sich für uns stimmig an, weil wir es tun. Deswegen, um Ihre Frage zu beantworten, wie bekommt man Menschen dazu, sich politisch zu engagieren? Im Grunde, probier es aus und erleb dich darin und schau, ob dich das erfüllt, ob dir das gut tut und ob dir das Zufriedenheit gibt. Und da ist jeder der erste Stein, der ins Wasser fällt und der dann auch ein Multiplikator ist, darüber zu berichten, wie gut das tut und wie viel Freude das macht. Und dann zieht das auch Kreise, dass es immer mehr Menschen anschließend machen möchten. Und ja, Entschuldigung.
1: Nee, einfach, ich wollte sozusagen den Kreis noch ein bisschen weiten. Also für unseren Hörer, Herr Schneider, der Herr Roth, der ist um 21 Uhr sozusagen, hat er sich verabschiedet oder wir ihn. Aber ich möchte jetzt sozusagen den Politikwissenschaftler mal mit der gleichen Frage konfrontieren von Herrn Schneider. Also wie kriegen wir denn die Menschen dann wieder dazu, dass man sich für Politik tatsächlich begeistern kann?
10: Ja, ich wäre schon mal froh, wenn meine Politikwissenschaftsstudenten sich für Politik begeistert würden. Das ist auch nicht unbedingt der Fall, aber im Ernst jetzt. Ich meine, es ist ja nicht so, dass wir jetzt einen Politikermangel haben, wie wir mal einen Lehrermangel hatten oder sowas. Nein, ganz im Ernst. Also es gibt ja genügend Menschen, die immer noch in der Politik sind. Und ich habe da jetzt überhaupt keinen Zweifel, dass niemand mehr in die Politik geht. Dass es auf der Kommunalebene schwieriger wird und das ist schon in der Tat der Fall. Aber wenn ich jetzt ein bisschen zynisch sein soll, ich war auch mal in der Kommunalpolitik, nicht als Abgeordneter, sondern als Geschäftsführer einer Fraktion. Da habe ich ganz verschiedene Charaktere erlebt an Personen, Persönlichkeiten. Naja, ich sag's mal so, also diejenigen, die

0: wäre sie gar nicht so weit hochgekommen und hätte das wahrscheinlich auch gar nicht mitgemacht, sondern die ist Parteichefin geworden, die aus vielen Ebenen wird sie sehr viel positives Feedback bekommen haben und das wird sie auch befähigt haben und bemüßigt haben, weiterzumachen. Und das wird es natürlich auch immer geben. Also Menschen sammeln ja sozusagen in der Politik, das hat ja Frau Mendel auch schon gesagt, positive Erfahrungen, Selbstwirksamkeit und so weiter. Und dessen sind sich, glaube ich, sehr viele Menschen, die in die Politik gehen, bewusst. Und insofern sehe ich da gar nicht das Problem, dass jetzt plötzlich wir keine Politiker mehr haben, weil die alle gefrustet sind oder Angst haben, da gebasht zu werden.
1: Aber heißt das dann sozusagen im Umkehrschluss, dass eigentlich die ruhigen oder die nicht ganz so, ich nenne es jetzt mal Karrieregeilen, dass die dann sozusagen die unteren Ebenen besetzen, also Kommunalpolitik, vielleicht irgendwie was auch für die Region machen im Landkreis und dann aber eigentlich die Harten tatsächlich dann doch die sind, die nach oben gespült werden?
0: Ja, wie war das mit den Harten kommen in den Garten?
1: Genau.
0: Ne? Ja, das ist so. Ich meine, da muss man wirklich tough sein, man muss irgendwo ein dickes Fell haben. Also in der Politik bohrt man nicht nur dicke Bretter, sondern man muss auch ein dickes Fell haben. Mhm. Das ist leider so. Ja, ich könnte mir auch vorstellen, dass alles ein bisschen schöner wäre, wenn die Menschen anders mit ihnen umgehen würden. Aber jetzt, wie es ist.
1: Genau.
0: Und das wird sich, denke ich, auch nicht ändern an der Stelle. Und ja, insofern glaube ich, sehe ich da jetzt nicht zu schwarz an der Stelle.
1: Dann möchte ich erstmal Herrn Schneider verabschieden. Herzlichen Dank und schönen Abend noch nach Hamburg. Und gleichzeitig den nächsten Hörer hier zu uns ans Telefon holen. 08000 441 777 ist die Telefonnummer. Dietmar Hartkampf ruft aus Bielefeld an. Schönen guten Abend.
2: Ja, guten Abend an die Runde.
1: Ja, guten Abend zurück. Was brennt Ihnen unter den Nägeln?
2: Ich habe nur eine Frage.
1: Ja.
2: Mit was haftet ein Minister bzw. seine Staatssekretäre?
1: Fragen wir doch direkt den Politikwissenschaftler, Herrn Dr. Leunig.
0: Also haften kann man jetzt haftungsrechtlich das.
1: Da merke ich gerade.
0: Da war das jede Frage. Ich glaube, in diese Richtung, ja?
1: Wir hatten eine ganz kurze Unterbrechung. Also wäre gut für alle quasi, wenn Sie Ihren Satz einfach nochmal beginnen.
0: Okay, also ich sagte gerade, das könnte man jetzt haftungsrechtlich diskutieren, aber da ich natürlich von Haftungsrecht keine Ahnung habe, kann ich dazu nichts sagen. Er meinte sicherlich auch politisch und die politische Haftung ist im Grunde die Wiederwahl. Also wenn man jetzt sozusagen keine gute Politik macht, muss man damit rechnen, dafür vom Wähler, von der Wählerin zur Verantwortung gezogen zu werden und nicht wiedergewählt zu werden. Oder von der Partei nicht wieder aufgestellt zu werden. Irgendwas in der Art. Ja, und das trifft sozusagen auf alle zu, die politische Spitzenämter besetzen. Das wird sozusagen natürlich etwas weniger, wenn man dann in eine weniger publikumsträchtige Ebene geht, Staatssekretäre, die kennt man meistens gar nicht so genau. Da ist dann die Haftung eher auch so, dass die zum Beispiel, wenn jetzt ein Staatssekretär nicht so arbeitet, wie er arbeiten sollte, der Chef, die Chefin ist sozusagen nicht zufrieden, dann wird sie den natürlich aus dem Amt entfernen bei nächster Gelegenheit. Das geht die politischen Ämter an. Natürlich bei Beamten ist eine andere Geschichte, da haben wir ganz andere Diskussionen.
1: Gut, da gibt es aber jetzt wahrscheinlich auch ein paar Hörer, die sagen, es gab mal einen Verkehrsminister, der hat da so eine Mautaffäre zum Beispiel zu verantworten. So richtig viel ist dem nicht passiert.
0: Nö, das ist sozusagen in der Entscheidung der politischen Mitführung oder der Basis an der Stelle natürlich auch, wie gehe ich mit so jemand um? Also ist das jemand, den ich wieder aufstellen möchte? Möchte ich den wieder in bestimmten politischen Ämtern haben? Wenn jetzt jemand anders den aufstellt, ich sag mal, an der Basis bin ich nicht einverstanden, ich kann die alle stürzen. Das geht. Also theoretisch. Mhm. Ja, es wird noch nicht gemacht. Weil wir da immer noch eine sehr starke hierarchische Betrachtungsweise haben, nach dem Motto, wenn da oben der Chef entscheidet, dann nimmt man das so hin. Im Grunde sind wir in der Demokratie sehr basisdemokratisch. Jede Parteibasis kann sozusagen alles Spitzenpersonal wieder aus den Ämtern entfernen. Komischerweise passiert es eben nicht. Ja, das ist aber psychologisch anders vermutlich zu erklären. Was diesen konkreten Fall angeht, natürlich Haftung, natürlich habe ich mir auch die Haare gerauft und dachte, das kann nicht wahr sein. Der Mann verursacht einen Milliarden

0: den Schaden in Deutschland und geht fröhlich wieder von dannen und sagt so, ja, das ist so alles wurscht. Ja, das ist aber vermutlich so, man wird es vermutlich nicht ändern können, man wird mal sehen, vielleicht passiert da nochmal irgendwas. Mhm. Ansonsten, wie gesagt, bleibt es einfach dabei an der politischen Verantwortlichkeit. Ja, wenn jemand diesen CSU-Politiker nicht mehr mag oder sagt, das kann nicht sein, dass der uns hier vertritt und so viel Schaden anrichtet, dann muss man ihn sozusagen seines Amtes entheben und ihn in die Wüste jagen. Wenn das nicht passiert, ist die Partei selber schuld.
1: Mhm. Herr Hartrampf. Ja. Gefällt Ihnen das als Antwort?
2: Naja, es macht mich natürlich ein bisschen, es erschüttert mich ein bisschen, weil diese exorbitanten Schäden, die da verursacht wurden durch den Maskenskandal und den Mautskandal, das wird ja nirgendwo aufgearbeitet. Mhm. Die Leute verschwinden und das war's dann.
1: Naja. Wollen Sie gleich noch antworten, Herr Launig?
0: Ja, aufgearbeitet wird es ja schon. Ne? Es gibt Untersuchungsausschüsse und dergleichen. Aber ich meine, was soll man jetzt machen? Soll man ihn in den Kerker werfen? Das wird vermutlich nicht passieren. Man müsste eigentlich, finde ich auch, da sind wir uns, glaube ich, sehr einig, man müsste ihn, finde ich, in bestimmten Situationen auch vielleicht mal finanziell zur Rechenschaft ziehen und sagen, Moment mal, das ist so eine Einstellung, habe ich manchmal bei Politikerinnen so, die mit Milliarden und Abermilliarden umgehen. Ich habe immer das Gefühl, die haben den Überblick verloren, weil das sind so hohe Zahlen, da kann keiner mehr mit umgehen. Ja? Also wenn es um 5,50 Euro für den Bleistift geht, das kriegen sie noch hin, aber wenn es um solche Mengen geht, das ist so, ach, und dann ist es ja Steuergeld. Ne? Also es ist ja nicht mein Geld. Da habe ich so ein bisschen das Gefühl, da könnte man vielleicht mal ein bisschen was dran drehen, dass zum Beispiel so eine Einrichtung wie der Rechnungshof dann diesen Damen und Herren vielleicht dann doch ein bisschen kräftiger auf die Finger klopft und sagt, so geht das nicht. Du kannst nicht einfach Geld verschleudern und dann einfach gehen. Also ich bin da genauso gefrustet wie der Zuhörer. Ich fürchte, so ganz schnell viel wird da nicht passieren, weil jetzt könnte man wieder den guten alten deutschen Wortschatz oder Sprichwortschatz benutzen, eine Krähe hackt der anderen keine Augen aus, beziehungsweise die Krähe weiß ja nicht, ob irgendwann sie mal in der Situation ist, dass sie ihr ein Auge ausgehackt wird, also macht sie lieber nichts. Also fürchte ich mal.
1: Wobei ich da, also jetzt, wenn ich mal zwei Gedanken mit einwerfen darf, obwohl ich hier sozusagen hier die Zügel in der Hand halten soll, aber Frage an die Psychologin bei uns in der Runde, Frau Mende. Also zum einen wäre das nicht eine noch viel größere psychische Belastung, wenn jetzt, wie zum Beispiel gerade vorgeschlagen, da jetzt auch noch ein Haftungsfall reinkäme. Und auf der anderen Seite, könnte das wiederum nicht sozusagen auch die Glaubwürdigkeit wieder zurückbringen, weil wir dann vielleicht unter Umständen Politiker hätten, die vielleicht mehr darauf achten, dass sie im Sinne des Gemeinwohls arbeiten?
3: Naja, was Sie gerade ansprechen, da sind wir ja im Bereich, man nennt das Risikoaversion. Wenn ich überlege ja, in jeder Entscheidung, die ich treffe, wie groß ist das Risiko, was ich zu tragen habe und wie treffe ich dann anschließend die Entscheidung? Wenn ich im politischen Bereich tätig bin und, sagen wir mal, ab 100.000 Euro Entscheidungsverfügungssumme persönlich hafte, wenn, da müsste man erstmal die Kriterien festlegen, was ist dann eigentlich eine Fehlentscheidung und wer legt dann fest, was diese Fehlentscheidung ist, das wäre ja schon sehr diffizil an der Stelle. Wenn ich das dann aber weiß, dass wenn ich das so entscheide und andere kommen zum Ergebnis, das war jetzt nicht so gut und ich hafte da mit meinem kompletten Privatvermögen, dann kann ja jeder mal sich selbst fragen, wie würde ich denn dann entscheiden? Ja. Treffe ich dann die Entscheidung, dass ich es tue oder nicht? Und dann würde, man spricht dann von so einer sogenannten Schere im Kopf, würde es dann entstehen, dass alles, was ich tue, immer vor dem Hintergrund geprüft werden wird, welches Problem kann dadurch für mich entstehen?
1: Macht übrigens
3: und dann
1: auch
3: bin
1: kein,
3: ich ja nicht mehr frei in der
1: würde ja auch kein Geschäftsführer machen, der eine beschränkte Haftung von 25.000 Euro hat. Ne?
3: Nee, das macht dann niemand mehr. Und ich verstehe den Frust, dass wenn Entscheidungen getroffen werden, die möglicherweise den Anschein erwecken, wenn ich da an den sogenannten Maskenskandal denke, dass man es hätte besser wissen können, es aber dennoch getan hat, aus Gründen, die jetzt jeder sich denken kann, wenn er denn möchte. dass das wütend macht, wenn an anderer Stelle dann Steuergelder fehlen. Ich denke da ans Elterngeld, um ein Beispiel zu nennen. Das kann ich gut nachvollziehen. Aber ob deswegen die Konsequenz aus diesen Vorfällen, und ich glaube, wenn man die Masse an Entscheidungen, die politisch getroffen werden, dem entgegenstellt, zu dem sogenannten Mautskandal, Maskenskandal, und sagt, alle zukünftigen Entscheidungen werden jetzt unter der persönlichen Haftung getroffen, dann glaube ich nicht, dass noch viele bereit sind, überhaupt in die Politik zu gehen. Weil wer möchte schon sich persönlich schädigen? Das macht dann keiner.
1: Wobei, weil Sie gerade die Konsequenz angesprochen haben, aber wenn wir jetzt mal nicht auf die schauen, die in die Politik wollen, sondern vielleicht auf die, die die Politik bearbeiten, also auf die Wähler, die sie beobachten, also auf die Wähler, dann ist die Konsequenz ja aber tatsächlich eigentlich Wut, also Abneigung.
3: Ja, natürlich ist es Wut.
1: Na, also wenn ich höre, dass da jetzt 5 Milliarden Euro irgendwie an Masken verschwunden sind oder weiß der Kuckuck, aber gleichzeitig ich der Mittelschicht vermitteln muss, dass sie jetzt bitte bei den Sozialreformen eigentlich mal im Gürtel ein bisschen enger schnallen wollen, dann ist doch genau das, was passiert, ist doch halt wirklich eine Aversion gegen Politik.
3: Ja, das ist, wie Sie richtig gesagt haben, das macht wütend, und Wut ist eine ganz wichtige Emotion, weil sie aufzeigt, dass eine Grenze überschritten wurde, und in dem Fall die finanzielle Grenze. Da sind Gelder ausgegeben worden, die an anderer Stelle fehlen, und dass Fehler passieren, ich glaube, das ist gar nicht unbedingt das Problem, weil jeder Mensch weiß, dass Fehler passieren können und dass Fehler unvermeidlich sind. Die Frage ist aber, wie gehen Menschen damit um, die Fehler gemacht haben? Und inwieweit stehen die dafür gerade in der Öffentlichkeit und sagen, ja, ich habe das falsch gemacht, ich entschuldige mich dafür. Rückblickend hätte ich es anders gemacht und ich werde alles dafür tun, dass es nicht wieder passiert. Wenn Menschen das erleben, dann ist das so eine Stimmigkeit, weil dann drückt der Politiker aus, was er selber auch fühlt. Und dann kann man auch eher sagen, ja, verstehe ich, ist dumm gelaufen, aber jetzt guck mal gemeinsam nach vorne. Wenn aber der Eindruck entsteht, da kommen dann solche Floskeln und dann so Ausreden und dann so Pauschalblätze, hinter denen sich dann so versteckt wird und man das Gefühl hat, da möchte weder hingeschaut werden, noch möchte wirklich Verantwortung dafür übernommen werden, noch hat man die Zuversicht, dass zukünftig es anders läuft, dann staut sich die Wut auf und entlädt sich dann auch in Situationen, die möglicherweise kleinlich erscheinen und man sagt, warum regst du dich denn so auf, so schlimm ist das doch gar nicht, hat aber mit dem Ereignis gar nichts zu tun, sondern man nennt das Problemverschiebung, dann, weil das andere Problem ist nicht gelöst. Und dann suche ich nur nach der nächsten Gelegenheit, um dann wieder wütend zu reagieren. Und das, wenn wir gerade an dem Punkt sind, das ist auch so das, was man so auch als zunehmende Alltagsaggressivität wahrnimmt und die auch messbar ist, dass viele Menschen, zunehmend Menschen so wütend und verstimmt und frustriert und übellaunig und so pessimistisch durch den Alltag gehen. Und dann, wenn man sich ökonomische Faktoren dagegen stellt, anschaut, so schlecht geht es den Menschen auch nicht. Das mag schon objektiv so sein, nur wie sich jemand fühlt aufgrund dessen, was er erlebt hat, kann zum einen von außen nicht wahrgenommen werden und zum anderen ändert es auch nichts daran, wie es einem objektiv geht. Wenn man hochfrustran ist, hochfrustriert, was da so läuft und man jeden Monat merkt, dass weniger im Geldbeutel bleibt, Sprit, Einkaufen, ich brauche jetzt nicht alles aufzählen, ist alles bekannt. Und wenn man das dann so wahrnimmt in diesem Berlin, was da so abläuft, dann ist dann so diese Diskrepanz, die dann dazu führt, dass man dann pauschal urteilt über diesen unfähig, die können nichts. Und dadurch verstärkt sich die Wut, dann fühlen sich die Politiker missverstanden, die Bürger fühlen sich missverstanden, dann entstehen diese Gräben. Und jetzt habe ich einen ganz weiten Bogen gemacht, das ist aus meiner Sicht auch der Grund, warum die Ränder so zunehmen, weil die einfache Antworten auf komplexe Probleme versprechen.
1: So, und da kriegen Sie jetzt ein Kopfnicken von Herrn Leunig. Nehme ich zumindest wahr.
0: Ja, absolut, natürlich, klar. Das ist ja das, was wir wahrnehmen. Ne? Das ist also diese Frustration oder die Frage, warum wählen jetzt hier Menschen massenhaft populistische Parteien? Die machen das ja nicht aus Jux oder aus Spaß oder weil sie gerade mal eine Laune haben. Sondern das Hauptproblem, was wir feststellen, ist ja ein ganz großer Vertrauensverlust. Und dieser Vertrauensverlust, der hat sich, glaube ich, nicht erst seit 5 Jahren ergeben, sondern der staut sich seit 30 oder 40 Jahren auf. Also diese Negativmeinung über Politiker, die ist ja gar nicht neu. Das haben meine Eltern mir auch schon erzählt, als ich 10 Jahre alt war oder so. Ja, die Politiker, die machen nur, was sie wollen, die denken nur an sich und so weiter und so weiter, weil die auch schon sowas erlebt haben. Das ist immer natürlich auch eine Verallgemeinerung, das ist nicht gut, weil es gibt natürlich auch ganz andere Politiker. Aber um nochmal auf den kurzen Punkt von vorhin zurückzukommen, Haftung. Ja, das verstehe ich schon, da, dass man dann risikoavers wird und sagt, na, da mache ich lieber gar nichts. Aber natürlich ist es ein Unterschied. Ich meine, es sind unglaublich viele Entscheidungen, die getroffen werden. Über Milliardensummen, über in allen Bereichen. Mhm. Und es gibt natürlich, und das ist immer, Politik ist immer eine Entscheidung unter Unsicherheit. Das heißt, man weiß nie, ist das jetzt die richtige Entscheidung oder die falsche Entscheidung. Das, da wird niemand sagen, wenn jemand also irrtümlich sozusagen falsche Entscheidung getroffen hat, jetzt muss er aber dafür bezahlen. Das ist völlig klar. Mhm. Aber diese Entscheidung, über die wir jetzt reden, die Maske oder auch die Maut, das waren politisch so durchsichtige Geschichten, wo wirklich jeder wusste, da sollte einfach die Klientel befriedigt werden. Es ging überhaupt nicht um die Frage, ist das, muss man jetzt abwägen oder nicht, sondern das waren einfach Befriedigung der politischen Klientel. Und das sind Dinge, finde ich, die sollte man insofern dann denjenigen auch mal ein bisschen, vielleicht auch finanziell, nicht Gott, man soll ihn nicht gleich fänden oder so, aber vielleicht auch mal finanziell spüren lassen. Und ich sag mal andersrum, wenn man jetzt diese Situation hat, dass man weiß, man muss da vielleicht oder man wird auch finanziell sozusagen herangezogen werden, dann gibt es vielleicht bessere Entscheidungen, dann wird man sich das vielleicht mal überlegen, ob man solche Aktionen macht oder ob man sagt, na okay, das könnte ja in meinen Kragen gehen. Aber letztendlich bleibt es dabei, ich finde prinzipiell sieht das politische System, das wir haben, durchaus Möglichkeiten vor, diese Leuten also wirklich sehr weh zu tun, indem man sie im Grunde sozusagen aus allen Ämtern raus entfernt. Denn die wollen da ja rein und die sind gefrustet, wenn sie da nicht mehr sind. Ja, das tut ihnen richtig weh. Also wenn das sozusagen mal wahrgenommen würde, ja, wenn gesagt würde, nee, du bist beim nächsten Parteitag, bist du einfach nicht mehr aufgestellt. Ja, du hast uns hier im Grunde verarscht auf gut Deutsch gesagt, dann wollen wir dich auch nicht mehr haben. Das passiert aber leider viel zu wenig. Und das ist so dieses, oh, mir passiert da nichts, diese Mentalität. Und das wiederum macht die Leute wahnsinnig wütend, weil sie genau das erleben. Also die stellen irgendwas an und die kommen trotzdem wieder durch. Ja? Und dann sind sie mal ein paar Jahre kaltgestellt oder so und auf einmal tauchen sie auf einer anderen Stelle wieder auf. Und man denkt, oh Mensch, kennst du doch? Das war doch der damals irgendwas angestellt hat.
1: Ja.
0: Ja? Und das ist das, was Menschen frustriert. Ja? Und wo sie wirklich sagen, ich habe keinen Bock mehr auf dieses System. Ja? Und jetzt wähle ich mal irgendwelche, die noch nie was gemacht haben, in der Hoffnung, dass die das irgendwie besser machen. Ich weiß zwar nicht, wie diese Hoffnung zustande kommt, aber okay. Die glauben es halt.
1: Also nimm Menschen, macht Menschen Macht, dann hast du sie am meisten bestraft. Ich will mich erstmal verabschieden von Dietmar Hartram.
2: Ja, ich habe noch eine kleine Anmerkung.
1: Ja.
2: Und zwar als Bestrafung in Anführungsstrichen die Bezüge für den Übergang und die Pensionsbezüge streichen. Einfach streichen, wenn der einen über einen bestimmten Schaden gekommen ist. Streicht man ihm diese Bezüge?
1: Finde ich gar nicht schlecht. nehmen wir mal mit. Ich bringe das mal in Berlin an. Also herzlichen Dank, Herr Hartrampf. Aber ich will jetzt nämlich ganz schnell, weil sie schon sehr, sehr lange bei uns in der Leitung hängt, noch Ursula Kehl mit reinnehmen. Einen wunderschönen guten Abend erstmal nach Lübeck.
4: Ja, guten Abend.
1: Und wenn ich das hier richtig lese auf meinem kleinen Bildschirm, dann haben Sie auch praktische Erfahrungen.
4: Ja, ich war Kommunalpolitikerin über viele Jahre und ich muss sagen, wenn immer wieder erzählt wird, ich will nicht in die Politik und das kann ich nicht und ich bin da reingekommen ganz blauäugig und ich habe so viel von der Politik gelernt. Es hat mir so gut getan, auch jetzt in meinem hohen Alter noch. Ich finde es einfach fantastisch, da mitreden zu können.
1: Da haben Sie ja quasi unseren Sendungstitel wunderbar noch mit eingeflochten. Was haben Sie denn so erlebt? Was war denn so das Schönste als Kommunalpolitikerin sozusagen? Was hat Ihnen, was hat Sie am meisten geprägt vielleicht auch?
4: Am meisten hat mich geprägt, wir hatten einen Bürgermeister und einer von den gewählten Menschen hat gesagt, was will die Mallerige Hehn denn hier? Und der Bürgermeister hat gesagt, die ist genauso gewählt worden wie sie. Und das fand ich so toll. Das fand ich wirklich, das hat mich geprägt über viele, viele Jahre.
1: Also so quasi auch so ein, dass Sie so einen politischen Shift auch miterlebt haben, richtig?
4: Richtig, richtig, genau. Und für mich war es, Frauen sind sowieso, Frauen kommen in der Politik nicht vor. Und ich finde es einfach schade, dass Frauen auch immer wieder sagen, das kann ich nicht und das ist zu viel für mich. Und das geht einfach nicht. Man kann in der Politik so viel lernen. Es ist einfach, und man darf es nicht persönlich nehmen, es ist einfach wunderschön in der Politik zu sein, auch wenn man nicht unbedingt alles durchbekommt. Das kann ja niemand oder sehr wenige, die dann wirklich alles durchbekommen. Man lernt dabei ganz viel und man lernt sich auch zurücknehmen. Das ist dann auch wichtig.
1: So, jetzt will ich mal ein kleines Experiment mit Ihnen wagen, Frau Kehl, denn ich habe jetzt hier gerade eben noch Carsten Klein in die Leitung bekommen aus NRW. Mehr steht da nicht. Guten Abend, Herr Klein.
5: Ja, guten Abend.
1: Von wo rufen Sie denn an?
5: Aus Mettmann.
1: Aus Mettmann, natürlich. Da wird Samba getanzt, das wissen wir alle. Aber Frau, Frau Kehl hat ja gerade eben von wirklich guten Erfahrungen geredet aus der Kommunalpolitik. Wenn ich das richtig sehe, sehen Sie das anders?
5: Ja, also ich war lange Jahre in der Kommunalpolitik tätig und das ist eigentlich eine frustrierende Erfahrung, weil man ständig gegen Kürzungen ankämpfen muss. Aufgrund von, Bedingungen, die aus höheren Ebenen
1: sich ergeben. Ja, also Herr Klein, darf ich Sie ganz kurz fragen, welche Positionen Sie sozusagen hatten?
5: Also ich war Ratsmitglied
1: und
5: auch Ausschussmitglied in der Kommune.
1: Okay, und bei Frau Kehl dann unter also das Gleiche?
4: Ja, ich war nicht Ratsfrau, aber ich war in der Stadtvertretung und ich war im Kreistag und es hat mich sehr geprägt, muss ich wirklich sagen. Und ich fand es, auch wenn es um Kürzungen ging, dann musste man das einfach hinnehmen. Das war so. Manchmal hat man auch was durchbekommen und dann hat man sich darüber gefreut.
1: Ich finde das wahnsinnig spannend, dass Sie sozusagen, also auf der einen Seite hören wir hier Frau Kehl, die sagt, ja, ich habe nicht alles durchgekriegt, aber gehört halt auch dazu. Und offensichtlich bei Herrn Klein, wenn ich Sie da jetzt nochmal fragen darf, bei Ihnen hat das eher zur Frustration geführt.
5: Ja, also ich nenne da mal ein Beispiel. Also es ging um die Stadt Hülfrath, also wo ich jetzt wohne oder länger schon wohne. Das war eine Vorzeigekommune in Richtung Schulsozialarbeit und die ist dann aufgrund von Kürzungen in der Politik ist sie dann bei uns abgeschafft worden. Und jetzt, also Jahre, ein Jahrzehnt später, kommt man dann dazu, dass Schulsozialarbeit ja gar nicht so schlecht ist. Ne? Und also.
1: Das heißt also, was Sie dann auch so frustriert, ist sozusagen, dass Sie von oben Dinge durchdrücken müssen, für die Sie vielleicht einfach gar nicht stehen.
5: Die durchgedruckt wurden.
1: Ja.
5: Also die haben wir ja nicht selber zu verantworten gehabt.
1: Wunderbar. Also dann erstmal ganz lieben Dank an Herrn Klein aus Mettmann und an Frau Kehl aus Lübeck. Vielen Dank für den Anruf hier an der 08000441777. Und das würde ich jetzt gerne mal mitnehmen, wieder zu unseren beiden Studiogästen hier. Herr Leunig, ist das nachvollziehbar, was zum Beispiel der Herr Klein gerade nach uns hier mitgeteilt hat?
0: Ja, natürlich. Das ist das Leid sozusagen der Kommunalpolitiker. Die sind sozusagen an der Front, ja, kriegen am besten noch den ganzen Ärger ab, haben aber leider relativ wenig Entscheidungsspielraum. Das ist auf der nächsten Ebene dasselbe. Ne? Landespolitiker jammern die ganze Zeit über den Bund. Die sagen auch mal, ja, wir würden ja gerne dies und jenes machen, aber geht ja nicht, weil Geld fehlt. Oder ne? Meistens geht es ja um Geld. Das ist nun mal das Hauptmittel, mit dem man Politik macht und Politik bewegt. Insofern, ja, aber man muss ja auch sehen, und wir haben das ja wirklich, das war eine ganz tolle Situation jetzt hier, ne? Dass wir sozusagen beide Seiten gesehen haben. Und die Dame aus Schleswig-Holstein, die eben sagt, nö, also ja, es gab Freud und Leid sozusagen. Und ich denke, der Herr Ottmettmann wird auch sagen, ja, also
1: ja,
0: ab
1: schlecht.
0: Und zu war schon auch ganz nett. Genau. Wir, gar nicht alles schlecht. Ne? Ja, wir haben schon mal.
1: So. Jetzt ist
0: das in der politischen Situation so, ne?
1: Genau. Jetzt will ich aber trotzdem einen Punkt noch aufmachen, der quasi auch gerade eben schon genannt wurde, nämlich Frauen in Spitzenämtern. Das fand ich auch sehr bemerkenswert. Und man bekommt zumindest in der medialen Berichterstattung dann häufiger mit, dass Frauen in politischen Führungspositionen ja irgendwie anders bewertet oder angegriffen werden als Männer. Frau Mende, wenn Sie da jetzt mal drauf schauen, welche Auswirkungen kann so eine als unterschiedliche Behandlung wahrgenommene Sache jetzt vielleicht auch mit einer gesamten Gesellschaft machen?
3: Naja, Frauen beobachten, wie mit anderen Frauen umgegangen wird und treffen daraufhin ihre Entscheidung, ob sie wollen, dass mit ihnen auch so umgegangen wird und ob sie in ein Amt gehen oder ob sie sagen, nee, das brauche ich nicht, das lasse ich mal lieber. Und wozu führt das? Dass im Grunde Frauen, die plus minus die Hälfte der Bevölkerung stellen, dass die nur zu einem Bruchteil in den Gremien vertreten sind und auch an Entscheidungen beteiligt sind. Und sprich, dass dann die demokratischen Prozesse überwiegend von Männern gelenkt und geleitet werden, dass Entscheidungen von Männern getroffen werden. Schlicht, weil es zu wenige Frauen in der Politik gibt, die dann auch mit ihrem Blick auf die Dinge dann auch zu der Entscheidungsfindung beitragen. Und dann werden sehr einseitige Entscheidungen teilweise getroffen.
1: Ich musste ganz kurz was trinken, Entschuldigung. Wir haben den nächsten Hörer bei uns in der Leitung, die 0800-441-777. Tobias Hammerl, wenn ich es richtig lese, aus der Oberpfalz. Hallo.
6: Grüß Sie Gott. Guten Abend.
1: Was brennt Ihnen unter den Nägeln?
6: Na, ich wollte nochmal zurückkommen auf dieses Haftungsthema.
1: Ja.
6: Also
1: scheint viele klar, zu beschäftigen.
6: Naja, die politische Haftung ist das eine. Aber ich bin ja schon der Meinung, oder beziehungsweise ich arbeite selber im öffentlichen Dienst als in einer leitenden Funktion und ich habe ja tagtäglich mit Entscheidungen zu tun, die im Zweifel, also auch bis in hohe Summen Auswirkungen haben. Und wenn ich jetzt zum Beispiel eine Vergabe mache oder eine Beschaffung mache und meine Mitarbeitenden sagen mir, du, so kannst du das aber nicht machen. Es gibt ein Vergaberecht, es gibt, du musst eine Ausschreibung machen oder europaweit oder was auch immer. Und ich sage, das ist mir wurscht, wir geben es aber trotzdem dem und dem dem Auftrag. Dann steht bei mir ja wegen Untreue im Zweifel sogar der Staatsanwalt im Büro. Also das verstehe ich überhaupt nicht, warum das, was für alle anderen Beschäftigten im öffentlichen Dienst gelten soll, jetzt auf einmal für einen Minister oder für einen Staatssekretär auf einmal nicht mehr gelten soll. Ich meine, das ist klar, wenn ich eine Fehlentscheidung mache, das ist, niemand hat die Glaskugel. Das ist klar, aber das war jetzt bei manchen dieser, also gerade beim Thema Masken oder beim Thema Maut, da haben ja Beamte remonstriert in den Ministerien und haben gesagt, das geht so nicht und es ist trotzdem gemacht worden. Und dann muss ich sagen, sollten wir vielleicht anfangen, diese, also da verstehe ich dann nicht, warum dass das dann auch nicht genauso gehandhabt wird wie bei jedem anderen Beschäftigten im öffentlichen Dienst, der auch Steuergelder zu verantworten hat und sich jeden Tag genau diese Fragen stellt. Und da kann ich überhaupt nicht nachvollziehen, dass man sagt, ja, dann wird keiner mehr in die Politik gehen und den Kopf hier halten. Also das machen viele, viele in verantwortlichen Positionen, machen das ja auch tagtäglich. Also das ist, also den Teil, da habe ich jetzt nicht ganz verstanden, wie die ExpertInnen da sozusagen das, ja, diesen Teil, also der wirklich strafrechtlich bis zur strafrechtlichen Haftung, der gilt meines Erachtens auch für einen Minister. Mhm.
1: Gehen wir doch direkt weiter an Herrn Leunig. Hat der Herr Hammerl hier einen Punkt?
0: Ja, also in der Sache bin ich ja ganz bei ihm. Ich glaube, das habe ich auch, hoffe ich, so ausgedrückt. Also ich sehe das auch so. Also man kann nicht einfach Geld verschleudern und geht dann entspannt raus. Ja, das sollte nicht so sein. Ich bin ja jetzt wirklich nicht versiert, dass ich jetzt sagen könnte, genau wie das Amtshaftungsrecht eines Ministers ist, ob es da irgendwas in der Weise gibt, ja, dass er da persönlich haftbar gemacht werden kann für irgendwelche Fehlleistungen oder so. Vielleicht auch eine Diensthaftpflichtversicherung, ich weiß es nicht, wahrscheinlich eher nicht. Nein, also ich denke, ich bin da ganz bei ihm. Ich sehe das genauso. Also das sind Unsummen, die da mit denen man umgeht. Da muss man natürlich verantwortungsvoll mit umgehen. Und ich habe ja nur gesagt, es gibt eben, soweit ich das sehe, im System nur diese Möglichkeit, den Menschen halt per Beschluss sozusagen der Wählerinnen und Wähler oder eben der Parteimitglieder quasi aus dem Amt zu entfernen. Ich denke aber, das wäre nicht die schlechteste Idee, dass man da mal ein bisschen ansetzt und einmal zeigt das ja auch, dass die Politiker und Politiker dann vielleicht ein bisschen demütiger werden gegenüber Wählerinnen und Wählern und vielleicht auch ein paar andere Entscheidungen treffen würden. Also ja, bei mir ist er da ganz d'accord.
1: Also weil ich sozusagen auch, weil wir dieses Thema Wut jetzt immer mal wieder hatten oder das Thema Abneigung in Form von Politikbetrachtung. Ich will mal noch eine Sache festhalten, weil mich das tatsächlich überrascht hat und nicht unbedingt positiv, aber ich will es trotzdem mal festhalten. Wir haben ja vor dieser Sendung auch wieder Mails zugeschickt bekommen, bei denen sich Hörer zum Thema äußern konnten. Geht übrigens ganz einfach unter mitreden.ard.de. Und also, da waren Sachen dabei, wie zum Beispiel Kommentare, weil es da in Richtung, ich kann mit diesen Politikern eigentlich überhaupt nichts mehr anfangen. Von Stefan Wehlwar aus Wunsdorf. Ach ja, unsere überversorgten, privilegierten Politikerinnen, die haben es ja so schwer. Von Petra Lentfer. Die Politiker und Politikerinnen wissen, was sie erwartet. Das Berufsleben im Allgemeinen ist nicht so leicht. Von Politikerinnen und Politikern erwarte ich, dass sie ihren Job nur annehmen, wenn sie ihn auch bewältigen können. Wir haben eine E-Mail gekriegt von Frank List. Ich finde es unmöglich, dass diese überprivilegierten Politikerinnen sich das Recht rausnehmen kann, ihre Trauerzeit selbst zu gestalten. Ein normaler Arbeitnehmer hat dafür im Schnitt laut Tarifvertrag 2 Tage. Und Martin Voss schreibt, Bärbel Baas lebt in Zukunft unter der Brücke. Also das sind Kommentare, wo sich die Abneigung ja wirklich greifen lässt. Jetzt ist sozusagen die Frage, wie kommen wir da raus? Also das sind jetzt 4 Mails, die sind nicht repräsentativ. Ich weiß aber, woher kommt diese Missgunst?
0: Tja, also die Missgunst ist was sehr Menschliches, glaube ich. Vor allen Dingen ist man missgünstig gegenüber Leuten, die irgendwie ein bisschen besser gestellt als man selber sind. Und wenn es dann einmal erwischt, dann ist man gerade gerne missgünstig. Nein, ja, ich denke schon, dass das, da habe ich ja schon gesagt, diese Vertrauenskrise und die ist schon da. Und ich glaube, wir müssen da ganz anders ansetzen. Und das hängt ganz viel auch mit den Politikern selbst zusammen. Also ich will das nicht den alles in die Schuhe schieben, aber es ist auch das Verhalten von Politikern. Ich sage nur, ein gewisser Kanzler, der vorher verkündet, er würde keine Schulden machen, brauchen, das würde alles locker gehen. Und das Erste, was er macht, ist sozusagen dieses ganz zentrale Versprechen zu brechen, was er, wenn man sich ein bisschen rechnen kann, auch vorher da ausrechnen könnte, das wusste er auch. Ja, und das sind Dinge, die Menschen wirklich wütend machen, wo man sagt, wir fühlen uns hier verarscht. Und dann stellen die sich noch hin und sagen, ja, ach ja, jetzt habe ich keinen Bock mehr, irgendwie bin ich gerade persönlich ein bisschen betroffen und außerdem geht es mir gerade schlecht, dann tschüss. Ja, das kann ich mir schon vorstellen, dass die Leute gefrustet werden. Nur trotzdem natürlich muss man sehen, das sind nicht alle. Klar. Da gibt es auch ganz andere Politikerinnen und Politiker. Und insofern würde ich immer sehr davor warnen, bitte nicht alle über einen Kamm zu scheren.
1: Weil das Thema gerade aufkam, mit bitte um kurze Antwort, vielleicht noch mal ganz kurz an Frau Mende. Missgunst ist was ganz Menschliches. Gehört die zur Politik dazu?
3: Ach, ich glaube, sie gehört zu jedem Berufsstand dazu. Mhm.
1: Das war sehr kurz jetzt. Also so kurz hätte ich es nicht erwartet.
3: Ich kann es auch noch ausführlicher machen.
1: Ja, Sie
3: machen.
1: Dürfen noch eine Minute dranhängen.
3: Noch eine Minute dranhängen. Naja, im Grunde kann ich mich dem anschließen, was mein Vorredner gesagt hat. wenn Menschen besser gestellt sind wie ich selber und diejenigen dann also gefühlt besser gestellt sind wie man selber oder objektiv, wenn ich das Einkommen betrachte und die dann auch noch Entscheidungen treffen, die mich schlechter stellen, dass ich weniger im Geldbeutel habe und ich auch die Entscheidung getroffen werden, ich möchte es mal ganz klar ausdrücken, auch ein Stück weit ich schwachsinnig finde, weil jetzt Tankrabatt und so weiter, wo man weiß, Gießkannenprinzip, es ist eine Fehlallokation und so weiter, man macht es dennoch. Natürlich frustriert das, wenn dann das Geld weg ist und dann an anderer Stelle gestrichen wird. Und dass dann, wenn man selber geladen ist und dann selber Zukunftsängste hat, wenn man dann solche Geschichten hört, wie jetzt dieser Schicksalsschlag von Frau Baas, dann fehlt möglicherweise ein gewisses Verständnis für das individuelle Leid, weil man dann so denkt, naja, wie es mir geht, das interessiert ja im Grunde auch keinen. Warum soll ich jetzt hier auf dieses Gejammer einsteigen? So, an der daher Stelle, kommt das so ein bisschen.
1: An der Stelle müssen wir Schluss machen. Ich habe hier ein bisschen das Zeitmanagement. Also ich bedanke mich ganz recht herzlich für diese wirklich schöne, muntere Runde bei Mercedes Mende und bei Dr. Sven Leunig. Außerdem bei Michael Roth uns zugeschaltet. Und in der nächsten Woche geht es dann um Mieten und das teure.
7: Es ist 22 Uhr. 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
8: Die Nachrichten mit Martin Günther. Guten Abend. Die Internationale Energieagentur warnt davor, dass Dieselkraftstoff bis weit ins kommende Jahr knapp bleiben könnte. Schon vor Beginn des Winters seien die Lagerbestände ungewöhnlich stark abgebaut. Ann-Kathrin Petri-Beck berichtet.
9: Das hat in erster Linie damit zu tun, dass die Dieselproduktion wegen des Iran-Kriegs zurzeit insgesamt eingeschränkt ist. Auch andere Energieexperten und sogar Banken warnen vor möglichen Engpässen. Um die Lage jetzt etwas zu entschärfen, prüfen die Mitgliedsländer der Internationalen Energieagentur, ob sie Öl und Diesel aus ihren nationalen strategischen Reserven freigeben können. Denn die Nachfrage nach Diesel dürfte jetzt während der Heizsaison hoch bleiben.
8: Der neue Bundesarbeits- und Sozialminister Schweizer geht davon aus, dass sich die Bundesregierung beim Thema Rentenreform bald einig wird. In einem ARD-Interview zeigte sich der SPD-Politiker zuversichtlich.
10: Da, wo wir noch in Diskussionen sind, da gibt es ja auch CDU-Ministerpräsidenten, die sich kritisch geäußert haben, auch sozialdemokratische Ministerpräsidentinnen, die sich kritisch geäußert haben, da werden wir jetzt bald einen Konsens finden, weil wir haben eine Aufgabe und wir haben eine Verantwortung und der wollen wir gemeinsam gerecht werden.
8: Unter anderem der öffentliche Streit um Einschränkungen beim früheren Renteneintritt dürfte ein Grund gewesen sein für den Rücktritt von Schweizers Vorgängerin Baas. Und auch das ist passiert. Die Bundeswehr beteiligt sich ein weiteres Jahr an zwei Auslandseinsätzen. Der Bundestag hat beschlossen, dass weiter Soldaten ins Rote Meer und in den Südsudan geschickt werden können. Ein 14-Jähriger ist nach einer gefährlichen Aktion in Köln jetzt gestorben. Er war auf dem Dach eines Zuges mitgefahren und hatte einen Stromschlag bekommen. In der Fußball-Champions League hat Bayer Leverkusen auch sein zweites Gruppenspiel gewonnen, in der Fußball-Europa League. Beim polnischen Meister Lech Posen siegte Leverkusen 4:0. 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Ihre Freunde, der Elefant und die Ente, leisten ihr seit heute Gesellschaft. Bei der Enthüllung der Figuren war auch die 4. Klasse einer Kölner Grundschule dabei. Und die Kinder, wie zum Beispiel der 9-jährige Yunus, waren ganz begeistert.
11: Das war überraschend schön und so. Und ja, die Maus war ja 5 Jahre und so alleine. Und jetzt sind ja ihre Freunde gekommen. Dann hat die jetzt alleine mit ihren Freunden sehr viel Spaß.
8: Die Botschaft soll sein, mit Freunden ist das Leben schöner. Das war WDR aktuell. Das Wetter in Nordrhein-Westfalen. In der trockenen Nacht fallen die Temperaturen auf 13 bis 6 Grad. Morgen erst Nebel, dann Sonne und Wolken. Und abends aus Richtung Niederlande erste Schauer. In Schleiden bis 18 Grad, in Höxter 19 und in Grevenbruch bis 20 Grad. Am Wochenende dann wechselhafter und etwas kühler. Die Zeit 22 Uhr und 3 Minuten.
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12: Die A2 Oberhausen-Dortmund ist zwischen Gelsenkirchen-Buer und Herten wegen einer Feuerwehrübung bis um 3 Uhr in beiden Richtungen gesperrt. A3 Frankfurt Richtung Köln zwischen Dietz und Dreieck Dernbach 3 Kilometer Stau wegen Bauarbeiten. A9 München Richtung Nürnberg zwischen Ingolstadt Süd und Denkendorf 7 Kilometer Stau wegen Bergungsarbeiten. Die A9 Nürnberg Richtung München ist zwischen Allersberg und Hilpoltstein nach einem Unfall gesperrt. Die Umleitung führt über die U52 und da die Überleitungsstrecke überlastet ist, weichen Sie, wenn möglich, bitte weiträumig über Regensburg, über die A3 und A93 aus. Die A21 Bagdad Heide Richtung Kiel ist zwischen Bad Oldesloe Süd und Lezen wegen Bauarbeiten bis um Mitternacht gesperrt. Die A24 Hamburg Richtung Berlin ist zwischen Hamburg-Horn und Jenfeld wegen Bauarbeiten bis morgen 20 Uhr gesperrt. Hier ist eine Umleitung eingerichtet. A44 Dortmund Richtung Kassel zwischen Kreuz-Winnenberg-Haren und Marsberg 3 Kilometer Stau. Und A565 Meckenheim Richtung Bonn in Höhe Bonn-Poppelsdorf wegen einer Baustelle bis um 5 Uhr gesperrt.
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12: Die kommt heute aus Hamburg vom NDR mit Jochen Fischer im Studio. Einen schönen guten Abend. Schmerzen in der Brust, Atemnot, offene Wunde bei einem Unfall. Klar, da braucht es schnelle Hilfe. Mit 112 kommt die auch möglichst schnell. Aber Kratzen im Hals, Kopfschmerzen, Niedergeschlagenheit. Ist das ein Grund für den Notarzt vor Ort oder für den Gang zur nächsten Notaufnahme? Sicher nicht, werden Sie jetzt sagen, aber ganz so sicher scheint das nicht zu sein. Denn seit Jahren beklagen Kassen und Ärzte die Überfüllung der Notaufnahmen durch Patienten, die dort fehl am Platz sind. Die Folge: stundenlange Wartezeiten und überlastetes Personal. Der Bundestag hat dann heute eine grundlegende Neuordnung der Notfallversorgung entschieden. Ärztlicher Bereitschaftsdienst, Krankenhaus, Notaufnahmen und Rettungsdienste sollen künftig enger zusammenarbeiten. Einzelheiten berichtet Uwe Bernd.
13: Oft geht es um Leben und Tod. Rund 35.000 Menschen kommen tagtäglich in die Notaufnahmen der Krankenhäuser. Doch was jeder Dritte ist eigentlich gar kein echter Notfall. Deshalb sind die Ärzte völlig überlastet. In den Niederlanden und in Dänemark läuft das deutlich besser, betont Gesundheitsminister Linnemann.
14: Sie gelten schon lange als Vorbild, weil sie sich eine richtig gute Patientensteuerung und eine klasse Vernetzung der Leitstellen organisiert haben. Und genau hier setzen wir heute an, das setzen wir um, dass wir auch diese Patientensteuerung bekommen und diese Vernetzung der Leitstellen.
13: Das deutsche Gesundheitssystem hat vor allem ein Steuerungsproblem. Diese Erfahrung hat auch der grüne Abgeordnete Janosch Dahmen jahrelang in seiner Arbeit als Notfallmediziner gemacht. Dies endlich zu ändern, sei für ihn einer der Gründe gewesen, in die Politik zu gehen. Heute wird Dahmen persönlich.
15: Deshalb bedeutet mir die heutige Entscheidung auch persönlich viel. Nach 6 Jahren intensiver fachlicher politischer Auseinandersetzungen beschließen wir hier heute im Hohen Haus endlich eine grundlegende Reform der Notfallversorgung. Und das ist gut für dieses Land.
13: Eine bessere Vernetzung zwischen den Notrufnummern 112 und des ärztlichen Notdienstes 116117 soll die Steuerung der Patienten verbessern, mehr Telemedizin, überflüssige Einsätze von Rettungswagen vermeiden. Und in den Krankenhäusern soll an einem zentralen Tresen entschieden werden, wer nun wirklich in die Notaufnahme muss und wer anders versorgt werden kann. Dazu seltene Einigkeit im Deutschen Bundestag. In fast jeder Rede Dank für die gute Zusammenarbeit über Parteigrenzen hinweg. Kein Wunder, es ist schon die dritte Bundesregierung, die sich an der Notfallreform versucht. Und selbst die AfD erkennt an, der Ansatz, mehr Patienten ambulant statt stationär zu versorgen, sei im Prinzip richtig. Nicole Hess.
16: In geeigneten Fällen sollen sie sogar direkt in Arztpraxen statt ins Krankenhaus gebracht werden können. Das kann durchaus sinnvoll sein. Aber woher um alles in der Welt sollen die zusätzlichen Ärzte denn kommen? Denn eine Weiterleitung allein schafft schließlich noch keinen freien Behandlungstermin.
13: Dennoch, der AfD geht das Gesetz nicht weit genug, bringt 2 Änderungsanträge ein. Auch Linke und Grüne legen eigene Entwürfe vor. Doch auch die linke Abgeordnete Stella Merendino bezieht sich auf das Sozialgesetzbuch und sieht in der Notfallreform manches Gute.
17: Ja, sie enthält einen wichtigen Fortschritt. Die medizinische Notfallrettung wird endlich als eigenständige Leistung im SGB V anerkannt und nicht mehr nur über den Transport definiert. Aber die Anerkennung einer Leistung ersetzt noch lange nicht die Menschen, die diese erbringen. Von besseren Arbeitsbedingungen auch kein Wort, und das ist eine echte Schande.
13: Diese Reform wird nicht alle Probleme lösen, räumt Gesundheitsminister Lindemann ein. Doch mit der besseren Patientensteuerung sei ein wichtiger Schritt geschafft. Die Grünen stimmten mit den Regierungsparteien für das Gesetz. AfD und Linke haben sich enthalten.
18: Wer wirklich dringende medizinische Hilfe braucht, soll also bald schneller drankommen. Der Bundestag hat einer Reform der Notfallversorgung zugestimmt. Ab 2027 soll sie in Kraft treten. Ulrike Heckmann vom NDR hat darüber mit Christian Hermanns gesprochen. Er ist Medizinjournalist beim SWR und selbst ausgebildeter Notarzt. Was ändert sich denn ab kommendem Jahr genau für die Notfallpatienten?
19: Das Gesetz umfasst mehrere Punkte, wo man jetzt angreifen möchte. Die integrierten Notfallzentren kommen jetzt. Das sind Einrichtungen an Krankenhäusern, bestehen aus drei Teilen jeweils. Eine Ersteinschätzung, welchen Weg soll der Patient gehen, Richtung Notaufnahme oder Notdienstpraxis, also quasi zum Hausarzt. Und das sind dann eben die beiden zweiten und dritten Komponenten, die Notdienstpraxis und die Notaufnahme. Und was auch noch neu ist, dass der Rettungsdienst jetzt Patienten zu Hause behandeln kann und das auch bezahlt bekommt. Oder Patienten zum Beispiel von zu Hause nicht mehr unbedingt ins Krankenhaus, sondern zu einem Arzt oder zu einem Facharzt transportieren kann.
20: Spielen wir das mal durch. Wie verhalte ich mich denn künftig in einer Notfallsituation?
19: Es gibt nach wie vor diese beiden Notrufnummern, die man wählen kann. 112 bei lebensbedrohlichen Notfällen und 116, 117 bei weniger bedrohlichen Fällen. Und da kann man sich zunächst einmal beraten lassen. Also wenn es eine akute Situation ist, ein Herzinfarkt, ein Schlaganfall zum Beispiel, wird sofort ein Rettungswagen rausgeschickt, der Notarzt vielleicht noch mit dazu. Man sollte sich leiten lassen dann durch die Beraterinnen und Berater da am Telefon, ob das jetzt bei der Feuerwehr ist oder bei der kassenärztlichen Vereinigung. Man sollte nicht darauf bestehen, eine bestimmte Versorgung zu bekommen. Und vielleicht ist es auch wirklich besser, nicht gleich loszufahren, sondern zu Hause auf eine Videosprechstunde mit einem Arzt zu warten.
20: Ihre Einschätzung, ist das Gesetz der große Wurf?
19: Es ist jetzt der dritte Reformversuch innerhalb von 8 Jahren. Also so lange ist an diesem Gesetz gebastelt worden, seit dem früheren Bundesgesundheitsminister Spahn. Währenddessen hat sich das System immer weiterentwickelt und immer weiter überhitzt. Es war dringend notwendig, dass es jetzt kam. Im Mittelpunkt steht diese Patientensteuerung, die ich gerade beschrieben habe, aber auch viele andere Punkte, wie zum Beispiel die Herausgabe von Medikamenten in den Notfallpraxen. Das Ganze wird parallel zu anderen Reformen umgesetzt. Wir erinnern uns zum Beispiel an die Krankenhausreform, die ja zur Folge haben wird, dass wir bald weniger Kliniken haben. Also ich würde sagen, diese Reform, die da beschlossen worden ist, ist ein Versuch, aber kein Durchbruch, weil es gibt noch zu viele ungeklärte Fragen. Wie klappt zum Beispiel die Finanzierung? Wie löst man Personalprobleme? Wie geht man mit verschiedenen Softwarelösungen in den Leitstellen um, die immer noch nicht zusammenarbeiten können? Und es gibt auch viele andere Unwägbarkeiten noch.
20: Nochmal zusammengefasst, was müsste sich aus Ihrer Sicht an der Notfallversorgung noch ändern?
19: Da fallen mir 3 Punkte ein. Also einmal, das ist auch jetzt im Gesetz schon berücksichtigt worden, es muss mehr Qualitätsmanagement geben. Man muss mehr wissen darüber, wie viel Geld muss ich in das System, in den Rettungsdienst zum Beispiel investieren, um eine gute Patientenbehandlung am Schluss herauszubekommen. Dann würde ich vorschlagen, dass die Hilfsstrukturen in den Kommunen angepasst werden müssten, also damit Menschen gar nicht erst zu Notfallpatienten werden. Betreuungsangebote, Sozialarbeit, Beratung, das sind die Stichworte hierbei. Und was ich wichtig finde, Schüler und Erwachsene müssen wieder mehr Gesundheitskompetenz erlangen, also selbst einschätzen, wann eine Erkrankung oder Verletzung wirklich lebensbedrohlich ist.
18: Christian Hermanns, Medizinjournalist beim SWR und ausgebildeter Notarzt.
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18: Zur Reform der Notfallversorgung hat Dietrich Karl Meurer diese Meinung.
21: Die Notaufnahme ist für Notfälle da, eigentlich. In der Realität sitzen dort aber oft Menschen, die zwar Hilfe brauchen, aber keine Notaufnahme. Sie haben Beschwerden, können ihren Hausarzt nicht erreichen oder wissen nicht, wohin sie sich wenden sollen. Also gehen sie ins Krankenhaus. Das kann man ihnen kaum vorwerfen. Wer krank ist, sucht Hilfe. Das eigentliche Problem liegt im System. Es überlässt Patientinnen und Patienten bislang häufig selbst die Entscheidung, an welche Tür sie klopfen sollen. Genau daran setzt die Notfallreform an. Nach Jahren der Diskussion hat der Bundestag endlich beschlossen, Patienten künftig gezielter zu steuern. Wer Hilfe sucht, soll zunächst medizinisch eingeschätzt werden. Das kann telefonisch über die vernetzten Nummern 112 oder 116 117 geschehen. Oder vor Ort in einem neuen Notfallzentrum. Erst danach fällt die Entscheidung: Notaufnahme, Bereitschaftsdienst oder Arztpraxis. Die Grundidee lautet: erst einschätzen, dann behandeln. Das soll viel verändern, denn jeder Platz, den ein Patient ohne echten Notfall in der Notaufnahme belegt, fehlt einem anderen. Jede Fehlsteuerung kostet Zeit und Zeit ist im Notfall oft der entscheidende Faktor. Die Reform war längst überfällig. Mehrere Regierungen haben daran gearbeitet, nun kommt sie endlich. Doch das Gesetz ist nur der Anfang. Die neue Steuerung muss funktionieren, die Nummern müssen erreichbar sein, die neuen Strukturen müssen auch nachts, an Wochenenden und Feiertagen tragen. Eine zentrale Notfallsteuerung kann Leben retten. Akzeptiert wird sie aber nur, wenn Patienten die Verbesserung auch spüren. Nicht auf dem Papier, sondern nachts um 3 Uhr in der Rettungsstelle.
18: Die Meinung von Hauptstadtkorrespondent Dietrich Karl Meurer.

0: Es ist 22 Uhr und 15 Minuten.
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0: Bundeswirtschaftsministerin Katherina Reiche von der CDU muss ein auf Instagram veröffentlichtes Video löschen. Das hat das Bundesverfassungsgericht in Karlsruhe entschieden. In dem Clip erhebt Reiche gegen die Partei Die Linke den Vorwurf des Antisemitismus. Alena Lackmüller mit den Hintergründen.
2: Die Linke hat die Berlin-Wahl gewonnen, könnte nun die Bürgermeisterin stellen. Aus Sicht von Bundeswirtschaftsministerin Katherina Reiche ist das eine Gefahr für den Investitionsstandort Deutschland.
3: Dass sich jetzt eine Partei anschickt hier in Berlin, sich nicht schämt, über Enteignung nicht nur zu sprechen, sondern es ins Programm zu schreiben, die Antisemitismus offen lebt, die den Juden in dieser Stadt Angst macht, jüdisches Leben bekämpft, die organisierte Kriminalität fröhlich auf Wahlpartys begrüßt, ist nicht nur gefährlich für die Hauptstadt, ist gefährlich für den Investitionsstandort Deutschland.
2: Das Brisante? Das Statement hat Reiche auf dem offiziellen Instagram-Account ihres Ministeriums veröffentlicht. Die Linke forderte die Ministerin auf, das Video zu löschen. Ohne Erfolg. Daraufhin wandte sich die Linke mit einem Eilantrag an das Bundesverfassungsgericht. Reiche habe sich in ihrer Funktion als Wirtschaftsministerin einseitig und parteipolitisch geäußert und verstoße damit gegen das Neutralitätsgebot für Staatsorgane. Nun hat das Bundesverfassungsgericht entschieden. Das Video enthalte schwerwiegende negative Zuschreibungen, die der Linken schaden können, gerade mit Blick auf die laufenden Gespräche über die Regierungsbildung in Berlin. Es muss jedenfalls vorerst gelöscht werden. Ob die Nutzung des Ministeriumsaccounts für solche Äußerungen generell zulässig ist, das muss das Gericht in der Hauptsache noch klären.
0: Wenn's brennt, dann kommt in vielen Fällen keine Berufsfeuerwehr, sondern die Freiwillige. Und insofern ist es sehr wichtig, dort den Nachwuchs zu organisieren. Und da gehen wir jetzt mal in das kleinste Dorf von Viersen. Bosheim heißt es. Die haben einen eigenen Löschzug, der wichtig ist für die Umgebung. In dem Dorf wohnen aber nur exakt 2087 Menschen. Und nur 156 von ihnen sind zwischen 10 und 17 Jahren alt und könnten somit in die dortige Jugendfeuerwehr eintreten. Und wie das klappt, da hat sich Benjamin Sartori vom WDR mal angesehen und sich auch angehört.
4: Fertig machen zur Unterstützung des Angriffstrupps.
5: Funkübung bei der Jugendfeuerwehr in Viersen-Bosheim. 8 Kinder und Jugendliche sind heute dabei. Ausbilder Marcel Boas erklärt die Aufgabe.
6: Die Gruppe 2 überlegt sich jetzt bitte ein kleines Motiv, malt das an die Wand und übermittelt das über Funk an die andere Gruppe.
5: Die andere Gruppe sieht nicht, was gemalt wurde und muss das Bild nur über Funkanweisungen nachzeichnen. Das Ziel, etwas über das Funkgerät in wenigen Worten so gut zu beschreiben, dass der Empfänger es sicher gut versteht. Marcells Tochter Mia ist auch in der Jugendfeuerwehr und legt los.
7: Okay, ihr malt zuerst einen Kreis, also ein mittelgroßer Kreis.
5: Die Jugendfeuerwehr Bosheim nimmt bald noch 2 weitere Kinder auf und hat dann 10 Mitglieder. Damit hat die Gruppe ihre Sollstärke und eine ziemlich gute Quote erreicht. Aus dem Zielgruppenalter zwischen 10 und 17 ist etwa jeder 15. Bürger dabei. Das ist keine Selbstverständlichkeit, meint Ausbilder Boas.
6: Also Anfang des Jahres sah es so aus, dass wir nur noch mit 4 Kindern hier sitzen. Und dann hatten wir ein kleines Loch. Und dann haben wir eine Blaulichtparty für Kinder ins Leben gerufen, die in der Altersklasse bis 12 Jahre sehr gut angekommen ist. Und daraus haben wir jetzt auch quasi Nachwuchs gezogen.
5: Und Bosheim ist, was den Zusammenhalt angeht, ein regelrechtes Vorzeigedorf. Damit es nicht langsam ausstirbt, hat die Gemeinschaft ein Dorfzentrum mit Laden auf die Beine gestellt. Es gibt viele engagierte Bürger und viele Vereine in der Nähe. Die 15 Jahre alte Julia zum Beispiel tanzt, turnt und ist im Schützenverein. Dazu kam die Jugendfeuerwehr.
8: Mein Cousin und ich, wir haben uns das mal angeguckt und dann haben wir uns das nochmal angeguckt und dann haben wir gesagt, dass wir hier mitmachen wollen.
9: Was reizt dich daran? Also was findest du spannend?
8: Also erstmal die Aufgaben, die wir machen, macht Spaß. Und einfach den Leuten helfen.
5: Die Feuerwehr Bosheim hatte im vergangenen Jahr 46 Einsätze. Zufällig mussten die Freiwilligen auch heute raus zu einem kleinen Flächenbrand und kommen gerade zurück, während der Nachwuchs auf der Wache fleißig übt. Auch Tanja Wehrmann war beim Einsatz dabei und freut sich über den engagierten Nachwuchs.
10: Mit Stolz, mit Freude, mit so viel Enthusiasmus, wie hier durch die Jugend auch wieder reinkommt. Allein die Gruppe, die ich jetzt heute mit im Einsatz hatte, sind überwiegend über die Jugendfeuerwehr auch reingekommen. Und man sieht einfach, mit welchem Spaß, welcher Freude, aber auch welcher fachlichen Qualifikation die dann tatsächlich kommen.
5: Mit dem Ende des Feuerwehreinsatzes ist das Löschfahrzeug wieder frei geworden. Heißt, die Jugendfeuerwehr rückt damit jetzt für eine Übung aus. Die Stimmung erinnert an einen Schulausflug. Überhaupt meint Ausbilder Marcel, dass die Jugendfeuerwehr auch ein Stück soziale Kinder- und Jugendarbeit leiste.
6: In der ersten Ferienwoche ist ein Zeltlager über 8 Tage. Wir fahren in den Kletterwald zum Beispiel. Wir waren letztes Jahr in der Trampolinhalle. Wir machen Übungen auf dem Bolzplatz und dann holen wir den Eismann dazu für die Abkühlung.
5: Auf dem Bosheimer Kirchplatz rollt Nachwuchsfeuerwehrfrau Mia jetzt einen Schlauch aus und montiert einen Metallverteiler.
7: Das muss man so ganz fest drehen und dann kann man so nach da drehen und nach da drehen. Und dann wird es halt immer stärker.
11: Zweites Zählrohrwassermarsch. Du hier vorne, halt das hier vorne. Okay. Und deine rechte Hand kommt nach hier oben.
5: Der erfahrene Taylor zeigt dem Neuzugang Juri, wie man den Schlauch am besten hält. Irgendwann werden die Mitglieder hier als Erwachsene dann tatsächlich Feuer löschen und bis dahin wissen müssen, wie sie dabei Gefahren vermeiden. Ausbilder Marcel hat keinen Zweifel daran, dass das klappen wird. Und bis zum ersten richtigen Einsatz ab 18 wird ja auch noch jede Menge geübt.
11: Flächenbrand am Kirchplatz. Die Blumen brauchen dringend Wasser.
0: Und vom Niederrhein jetzt nach Kalifornien. Wenn man an Los Angeles denkt, dann kommen einem vermutlich Palmen, Strand, Kinofilme in den Kopf. Aber rund um die Metropole haben auch einige wilde Tiere ihr Zuhause gefunden. Mia von Hirsch ist auf der Suche nach einigen ganz besonderen Bewohnern.
12: Los Angeles hat sie, die echt großen Stars. Und wer es schafft, Aufnahmen von ihnen zu bekommen,
13: they post them and share them. Everybody gets all excited.
12: Der postet sie online und alle sind ganz begeistert, erzählt mir Tara, eine Ladenbetreiberin aus Topanga. Eines der Fotos prangt direkt vorn in ihrem Schaufenster. Darauf etwa 80 Kilogramm schwer mit flauschigem Fell und einem frechen Blick. Eine Bärenmutter mit ihren 3 Kleinen. Sie tauchen seit fast einem Jahr immer mal wieder auf den Wildkameras in der Gegend auf und hinterlassen Spuren. Als Freunde zu ihrem Auto gingen, fanden sie ihre umgekippten Mülltonnen. Überall Müll. Aber kann man das denn nachweisen, dass die Bären wirklich die Schuldigen waren? Barista Lulas Mülltonnen hat es auch erwischt. Sie ist sich sicher.
14: Wir konnten unsere Sicherheitskameras checken und sehen, sie sind schuld, verschlagene kleine Bären.
12: Hier in einem waldigen Stadtteil hoch in den Hügeln des Landkreises Los Angeles scheinen sie sich bärig wohlzufühlen. In Kalifornien leben 50 bis 70.000 Schwarzbären, nur eigentlich nicht so nah am Meer. Die Gegend hier ist bekannt für ihren alternativen Lebensstil. Viele Künstlerinnen und Hippies sind hier zu Hause, Bären aber normalerweise nicht. Tara hat eine Erklärung.
15: Es gibt jede Menge guten Müll. Die Leute hier essen Bio, also sehr viel gesunde Snacks. Topanga ist super naturlieb, tierlieb. Die Bären sollten hier sein. Wir sind nur die Besucher.
12: Bei manchen waren sie sogar schon im Teich schwimmen. Und da kommt es natürlich auch sehr gelegen, so viele schöne Vorratskammern plündern zu können. Wie das Auto von einer Freundin von Ladenbetreiberin Jane.
16: Die hatte Hundefutter auf dem Rücksitz. Der Bär ist eingebrochen, hat keine Fenster kaputt gemacht, die waren wohl offen und er hat das Hundefutter gefressen.
12: Die Bilder von Bären Yellow und ihrem Nachwuchs hängen in so gut wie jedem Schaufenster und sind auf Schildern an der Straße zu sehen. Bären mit Babys, vorsichtig fahren, heißt es darauf. Aber hat sie denn auch mal jemand in echt gesehen? Mike heißt es.
17: Have you seen Mike? Does Mike have a video of the bear?
12: Jane ruft ihn direkt an. Das deutsche Radio ist da wegen der Bären. Ob er vorbeikommen kann?
18: Hi, my name's Mia. Nice to meet you.
19: Nice to meet you, Mia.
12: Na klar.
18: This must be a little random for you, huh?
19: A little bit.
12: Keine 5 Minuten später ist Mike da und zeigt mir ein Video. Das war vor ein paar Monaten.
20: Look outside.

0: ist sie wiedergekommen und hat dafür sogar stark befahrene Highways überwunden. Ihr scheint Topanga also auch ganz gut zu gefallen.
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2: Zweiter Spieltag in der Europa League. Ein deutscher Verein aus der Fußball-Bundesliga hat bereits gewonnen und einer spielt gerade noch, Michael Augustin.
3: Ja, das ist die TSG Hoffenheim und die liegt nach 69 Minuten zurück mit 0:1 gegen Beşiktaş Istanbul. In der Conference League spielt der SC Freiburg gegen FK Jablonec aus Tschechien, auch da knapp 70 Minuten rum und Freiburg führt mit 3:1. Bayer Leverkusen hat schon gespielt und gewonnen und zwar in der Europa League und da gab es einen deutlichen Sieg. 4:0 bei Lech Posen. Christian Schulze.
4: Das war ein starkes, das war ein klasse Spiel von Bayer Leverkusen beim polnischen Meister Lech Posen. In diesem Auswärtsspiel Leverkusen der große Favorit und diese Rolle hat die Mannschaft von Carles Martinez von der ersten Sekunde an bravourös angenommen, hatte eine Schrecksekunde, als Ishak für Posen tatsächlich zu einer guten Torchance kam, doch dann fielen die Treffer. Auf der anderen Seite Patrick Schick eingewechselt, früh für den verletzten Terrier mit dem Handelfmeter in Minute 29, drei Minuten später Malik Tilmer mit dem 2:0 und Schick durfte nochmal Elfmeter schießen in der 41. Minute. Zur Pause Leverkusen schon auf der Siegesstraße und die Leverkusener ließen dann auch nichts mehr anbrennen. Stattdessen gab es in der 88. Minute den Schlusspunkt. Ibrahim Hasan macht das vierte Tor. Leverkusen schlägt Lech Posen 4:0 und hat die ersten beiden Spiele in der Europa League gewonnen.
3: Und die TSG Hoffenheim hat gerade ausgeglichen 1:1 gegen Beşiktaş Torschütze Fisnik Aslani. Europas Fußballfunktionäre fordern seit Wochen den Rücktritt von FIFA-Präsident Gianni Infantino. Deshalb hatten sie heute einen wichtigen Termin in Zürich und zwar bei einer Krisensitzung mit dem Mann, den sie loswerden wollen. Sandra Bieger war für uns vor Ort. Was ist bei der Sitzung rausgekommen?
5: Ja, also die Sitzung hat rund 3,5 Stunden gedauert. Das war extrem lang für so eine FIFA-Ratssitzung. Sagen Leute, die schon oft dabei waren. Nach der Sitzung sagte DFB-Präsident Bernd Neuendorf uns gegenüber dann, dass die europäischen Verbände tatsächlich alles auf den Tisch gebracht hätten, was ihnen umgangssprachlich gesprochen stinkt. Die letztlich gescheiterten Pläne Infantinos, Teile der WM an Investoren zu verkaufen, die Verleihung des FIFA-Friedenspreises an US-Präsident Trump, die von der FIFA bei der WM aufgehobene Sperre für den Spieler Balogun. Neuendorf sagte, Infantino habe sich die ganzen Kritikpunkte angehört, sich auch für mangelnde Kommunikation entschuldigt. Beantwortet habe er aber letztlich keine einzige Frage, sondern in Aussicht gestellt, dass er sich erst in den kommenden Wochen äußern werde, schriftlich oder mündlich. Und das, so Bernd Neuendorf, sei extrem enttäuschend.
3: Zum Handball. Da hat der THW Kiel in der Bundesliga ganz knapp gewonnen mit 37:36 gegen die Rhein-Neckar-Löwen, die sich gerade erst von ihrem Trainer Mike Machulla getrennt hatten. Matchwinner war Erik Johansson, der in der letzten Sekunde einen 7-Meter verwandelt hat.
6: Ja, ich bin nur froh, dass der Ball reingekommen ist. Ich muss sagen, ich wollte eigentlich nicht 7 Meter werfen. Ich habe gehofft, dass Julian da ein Tor gemacht hätte, aber ich bin einfach glücklich und froh, dass das letzte Tor gemacht hat.
3: Ja, und mit Julian meint er Nationalspieler Julian Köster. Der THW Kiel ist nach diesem glücklichen Sieg jetzt sogar Tabellenführer. Im zweiten Spiel des Abends hat der Tabellenletzte HSG Wetzlar mit 30:34 gegen Erlangen verloren. In der Handball-Champions League, da haben die Füchse Berlin gewonnen und zwar auswärts beim FC Porto mit 36:33. Damit stehen die Füchse in der nächsten Runde. In der deutschen Eishockey Liga haben die Grizzlies Wolfsburg am 9. Spieltag knapp gewonnen mit 2:1 nach Penalty-Schießen gegen die Krefeld Pinguine und positive Nachrichten von den Bahnrad-Weltmeisterschaften in Shanghai. Der deutsche Sprinter Maximilian Dörnbach hat überraschend die Silbermedaille in Kairin gewonnen. Für den 30-Jährigen war es die erste WM-Medaille seiner Karriere.
2: Michael Augustin mit dem Sport.

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1: Um 22.30 Uhr mit Milat Kupay. Bundeswirtschaftsministerin Reiche muss vorerst von der Internetseite ihres Ministeriums

0: ein Video löschen. Das hat das Bundesverfassungsgericht entschieden und damit einem Eilantrag der Linken stattgegeben. Aus Karlsruhe, Alina Lackmüller.
1: Bundeswirtschaftsministerin Katharina Reiche behauptete in einem Instagram-Video, eine Partei, die über Enteignungen spreche und diese sogar in ihr Programm schreibe, die offen Antisemitismus lebe, sei gefährlich für den Investitionsstandort Deutschland. Das Brisante? Das Statement hatte Reiche auf dem offiziellen Instagram-Account ihres Ministeriums veröffentlicht. Nun hat das Bundesverfassungsgericht entschieden, das Video enthalte schwerwiegende negative Zuschreibungen, die der Linken schaden können. Gerade mit Blick auf die laufenden Gespräche über die Regierungsbildung in Berlin.
0: Ab kommendem Jahr sollen Bürgerinnen und Bürger ihre Identität per App auf dem Handy nachweisen können. Der Bundestag hat den Weg für die sogenannte digitale Brieftasche freigemacht. Sie ist als Alternative zum physischen Personalausweis oder zum Führerschein gedacht. Aus Berlin, Jakob Mayer.
2: Wer einen Antrag bei der Behörde stellen, ein Bankkonto eröffnen oder sich bei einem Online-Dienst anmelden will, soll es künftig einfacher haben. Ab Anfang kommenden Jahres braucht es dazu nicht mehr den Personalausweis oder den Führerschein in Form der Plastikkarte. Die Identität kann über eine digitale Brieftasche auf dem Smartphone nachgewiesen werden. Nach und nach können darin immer mehr persönliche Dokumente wie die Geburtsurkunde oder auch Fahrtickets abgespeichert werden. Die entsprechende App heißt DU. Der Bundestag hat dafür den Weg freigemacht und das digitale Identitätengesetz beschlossen.
0: Opfer schwerer Straftaten sollen in Strafverfahren mehr Unterstützung bekommen. Der Bundestag beschloss dazu am Abend einen Gesetzentwurf der Bundesregierung. Dabei geht es vor allem um den Zugang zu psychosozialer Prozessbegleitung. Kinder und Jugendliche sowie Menschen mit Behinderungen, die Opfer solcher Taten geworden sind, sollen künftig von Amts wegen diese Beratung erhalten. Sie müssten dann keinen Antrag mehr stellen. Nach massivem öffentlichen Druck hat US-Präsident Trump die geplante Live-Übertragung einer Hinrichtung durch das US-Militär abgesagt. Trump erklärte in seinem Online-Dienst, der Amokläufer Hassan werde wie vorgesehen durch ein Erschießungskommando sterben, aber dieses Ereignis werde nicht übertragen. Hassan hatte 2009 auf einem Militärstützpunkt in Texas 13 Menschen erschossen und war deshalb zum Tode verurteilt worden. US-Verteidigungsminister Hegseth hatte angekündigt, die Hinrichtung am 3. Dezember live übertragen zu lassen. Und das Wetter in Deutschland: nachts meist trocken, gebietsweise Nebel, Tiefstwerte 15 Grad auf Sylt bis 2 Grad im Bayerischen Wald. Morgen nach Nebel heiter und trocken, im Nordwesten mehr Wolken, an der Nordsee ein paar Schauer, Höchstwerte 16 bis 23 Grad. Am Samstag Wolken, auch Sonne, einige Schauer, 10 bis 18 Grad und am Sonntag im Osten freundlich, im Westen noch Regen, 8 bis 17 Grad. Das waren die Nachrichten.
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4: Die A2 Oberhausen-Dortmund ist zwischen Gelsenkirchen-Buer und Herten wegen einer Feuerwehrübung bis um 3 Uhr in beiden Richtungen gesperrt. A3 Frankfurt Richtung Köln zwischen Dietz und Dreieck Dernbach 3 Kilometer Stau wegen Bauarbeiten. Die A9 Nürnberg Richtung München ist zwischen Allersberg und Hilpoltstein nach einem Unfall gesperrt. Die Umleitung führt über die U52. Da die Überleitungsstrecke überlastet ist, weichen Sie, wenn möglich, bitte weiträumig über Regensburg über die A3 und A93 aus. Die A21 Bagdeheide Richtung Kiel ist zwischen Bad Oldesloe Süd und Lezen wegen Bauarbeiten bis Mitternacht gesperrt. Die A24 Hamburg Richtung Berlin ist zwischen Hamburg-Horn und Jenfeld wegen Bauarbeiten bis morgen 20 Uhr gesperrt. Hier ist eine Umleitung eingerichtet. A44 Dortmund Richtung Kassel zwischen Kreuz-Wünnenberg-Haaren und Marsberg 3 Kilometer Stau. Und A565 Meckenheim Richtung Bonn in Höhe Bonn-Poppelsdorf wegen einer Baustelle bis um 5 Uhr gesperrt.
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4: Die Bundeswehr ermittelt gegen Soldaten bei einem Sanitätsregiment, und zwar in Sachsen-Anhalt. Es geht um mögliches sexuelles Fehlverhalten und um Drogenmissbrauch. Medienberichten zufolge richten sich die Vorwürfe gegen 10 Personen. 5 Fälle sollen an die Staatsanwaltschaft weitergegeben worden sein. Bundesverteidigungsminister Pistorius verspricht Aufklärung. Das Problem solle auch grundsätzlich angegangen werden, doch das dauert. Christina Nagel dazu aus dem Hauptstadtstudio.
5: Zu Details im konkreten Fall will sich der Sprecher des Verteidigungsministeriums öffentlich nicht äußern. Göran Swistek verweist auf den Datenschutz und auf laufende Ermittlungen beim Sanitätsregiment 1 in Weißenfels. Es geht um sexualisiertes Fehlverhalten und wohl auch um Drogenmissbrauch.
6: Wir nehmen diese Vorwürfe äußerst ernst und verfolgen hier eine klare Nulltoleranzlinie.
5: Sollten sich die Vorwürfe bestätigen, werde dies konsequent geahndet, betont auch Verteidigungsminister Boris Pistorius am Rande seines Besuchs auf Kreta. Bereits jetzt soll einigen Beschuldigten verboten worden sein, die Kaserne zu betreten und ihren Dienst auszuüben.
7: Wir werden alles tun, um jeden Täter dingfest zu machen und gleichzeitig die Betroffenen besser zu schützen.
5: Erst vor wenigen Wochen hat der Generalinspekteur Carsten Breuer die Truppe aufgerufen, sexualisiertes Fehlverhalten nicht zu tolerieren. Darunter fallen anzügliche Sprüche ebenso wie unerwünschte Annäherungen und gewaltsame Übergriffe. Dass mehr Fälle von sexualisiertem Fehlverhalten gemeldet werden, sieht nicht nur Breuer mit großer Sorge. Auch der Wehrbeauftragte des Deutschen Bundestags, Henning Otte, der als parlamentarischer Anwalt der Soldatinnen und Soldaten fungiert, mahnt einmal mehr weitere restriktive und präventive Maßnahmen an. Bereits im März hatte er in seinem Jahresbericht festgehalten, dass die Rechtsgrundlage zwar klar sei, Zitat:
8: Wie Nulltoleranz für sexualisiertes Fehlverhalten aber gelebt wird, hat immer noch viel mit dem Klima in den einzelnen Einheiten und damit auch mit Führungskultur zu tun.
5: Betroffene berichten von gegenseitigem Täterschutz und einer Kultur des Wegsehens. Dem versuchen Bundeswehr und Verteidigungsministerium etwas entgegenzusetzen mit neuen Richtlinien und Schulungen. Aktuell sind nach Angaben von Ministeriumssprecher Swistek 4 weitere Maßnahmen in Arbeit.
6: Dazu gehört erstens zum Beispiel die Einrichtung eines Interventionszentrums. Das ist noch in diesem Jahr geplant. Das soll 24/7 auch mit ausgebildeten, psychologisch geschulten Fachpersonal verfügbar sein.
5: Das Melden von Vorfällen soll einfacher, das Recht von Opfern gestärkt werden. Auch bei der Beurteilung von Vorgesetzten soll ihr Umgang mit Präventionsmaßnahmen und Verdachtsfällen künftig eine größere Rolle spielen. Um das Ausmaß des Problems erfassen zu können, hat das Verteidigungsministerium zudem vor einiger Zeit eine Dunkelfeldstudie in Auftrag gegeben. Die Ergebnisse, heißt es immer wieder, würden bald vorliegen. Der Militärhistoriker Sönke Neitzel sieht ein strukturelles Problem. In einem Bericht von Report Mainz, in dem Soldatinnen eindrücklich schildern, was sich hinter dem abstrakten Begriff des Fehlverhaltens verbirgt, spricht Neitzel von einer männlichen Matrix, die Diskriminierung von Frauen begünstige.
9: Wenn Sie in einer Kompanie 2 Frauen haben und 140 Männer, dann drehen Sie natürlich die Kultur nicht. Das ist klar. Also Sie brauchen eine gewisse Größe der Minderheit, damit die Minderheit einen erheblichen Einfluss auf die Kultur der Gesamtgruppe hat.
5: Die Rede ist von 25-30%. Der Anteil der Frauen in der Bundeswehr aber liegt relativ stabil bei rund 13%, trotz aller Bemühungen, mehr Frauen für die Truppe zu gewinnen. Umso wichtiger ist es aus Sicht von Betroffenen, effektiver, vor allem aber auch schneller gegen sexualisiertes Fehlverhalten in der Bundeswehr vorzugehen.
3: Wirtschaft.
4: Auf einen Phishing-Link klicken oder einen QR-Code von Betrügern scannen, das passiert im Internet immer häufiger. Die Folge: die Betrüger buchen Geld vom Konto ab und das ist dann erst einmal weg. Der Europäische Gerichtshof hat jetzt aber entschieden, Banken müssen dieses Geld dann erst einmal erstatten. Damit stärkt das Gericht die Verbraucherrechte in der EU. Antonetta Stefani berichtet.
10: Auf einen Phishing-Link oder einen QR-Code klicken, mit dem Betrüger an wichtige Daten gelangen, das passiert im Internet immer häufiger.
11: Da kriegt man erstmal einen Riesenschreck, dann läuft es im Hals und kalt den Rücken runter und denkt sich, um Gottes Willen, was habe ich da getan? Ich habe diesen Code gescannt.
10: Das berichtet Rudolf Wolter, ein Arzt aus Thüringen, der Opfer eines solchen Betrugs wurde. Betrüger schickten ihm einen Brief zu, der aussah wie von seiner Bank und einen QR-Code enthielt. Wolter scannte den Code und am Ende hoben Betrüger über 100.000 Euro von seinem Konto ab.
11: Und dann geht einem durch den Kopf, Mensch, habe ich da wirklich was Wichtiges übersehen? Hätte ich was tun sollen, weil dieser Brief eben wirklich so traditionell als Brief daherkam und so täuschend echt gemacht war. Und da habe ich dann den Fehler gemacht, diesen Code zu scannen.
10: Wie sollte man reagieren, wenn man Opfer eines solchen Betrugs wird? Johannes Götz, Anwalt aus München, erklärt, was sofort getan werden sollte, wenn man einen Betrug bemerkt.
12: Erstmal die Bank informieren und dann alles sperren, was geht. Also Konto sperren, Karten sperren, den Online-Zugang sperren. Und dann heißt es Beweise sichern. Also nach Möglichkeit E-Mails, Screenshots, alles, was eben im Zusammenhang hier mit diesem Betrug zu stehen scheint, das sichern. Denn das wird man später brauchen, wenn es denn zum Streit mit der Bank kommt. Und dann kann man natürlich auch noch die Polizei informieren.
10: Aber wie bekommt man sein Geld zurück? Banken verweigern bislang meist die Erstattung des Geldes. Sie wenden ein, dass die Kunden in solchen Fällen besser aufpassen müssten. Auf einen solchen Phishing-Link klicken oder QR-Code scannen, das sei grob fahrlässig, also ein schwerer Fehler des Kunden. Und dafür müsse die Bank nicht einspringen. Anders sieht das der Europäische Gerichtshof und stärkt mit seinem heutigen Urteil die Verbraucherrechte. Banken müssten in solchen Fällen erst einmal zahlen.
13: Im Fall eines nicht autorisierten Zahlungsvorgangs ist der Zahlungsdienstleister grundsätzlich verpflichtet, den Betrag dieses Vorgangs unverzüglich zu erstatten. Die Erstattung kann nicht mit der Begründung verweigert werden, dass der Kunde diese Zahlung durch sein grob fahrlässiges Verhalten, etwa im Zusammenhang mit dem Schutz seiner personalisierten Sicherheitsmerkmale, ermöglicht habe.
10: Erklärt Helge Homburg, Pressereferent des Europäischen Gerichtshofs. Im ersten Schritt müssen Banken also Geld, das Betrüger vom Konto abbuchen, sofort erstatten. Allerdings gilt auch, in einem zweiten Schritt kann die Bank versuchen, sich das Geld zurückzuholen. Dafür muss sie dann aber beweisen, dass der Kunde einen schweren Fehler gemacht hat. Insgesamt trotzdem eine gute Nachricht für Verbraucher, meint Rechtsanwalt Götz.
12: Das ist natürlich eine große Hilfe für die Verbraucher, für die Kunden und verbessert ihre Situation ganz erheblich. Denn jetzt ist es an der Bank, zunächst mal den Schaden auszugleichen. Und wenn sie denn der Meinung ist, dass der Kunde hier grob fahrlässig gehandelt habe und der Meinung ist, dass sie ihm das auch nachweisen kann, dann muss die Bank von sich aus aktiv das Geld zurückverlangen und im Zweifel eben vor Gericht ziehen gegen den eigenen Kunden.
10: Und dass Kunden schwere Fehler machen, wenn sie auf einen solchen Phishing-Link oder Ähnliches hereinfallen, wird für Banken oft nicht leicht zu beweisen sein.
4: Banken müssen also bei Kontobetrug künftig das Geld zunächst einmal erstatten. Im Bürgercenter was zu beantragen, das ist ja schon mal eine Herausforderung, also das Behördendeutsch zu verstehen, da gehört schon was dazu. Die Stadtverwaltung in Kaiserslautern hat sich deswegen etwas einfallen lassen. Im Bürgercenter dort können die Automaten, an denen die Besucher ein Ticket ziehen, jetzt neben einigen Fremdsprachen auch Pfälzisch. Hilft das den Menschen, um die Anträge besser zu verstehen? Der Urpfälzer Kollege Johannes Zinsmeister vom SWR hat das mal ausprobiert.
14: Ei, guten Tag, Herr Automat. So, ich steht gern was beantrage bei Ihnen. Der Automat spricht offenbar nicht mit mir. Okay, das wäre jetzt auch zu schön gewesen. Gut, dann eben nur tippen und lesen. So, wir tippen auf Pfälzisch, natürlich. Was denn sonst? Haben Sie schon einen Termin? Nee. Warum sind Sie da? Machen wir mal an- oder ummelde. Haben Sie Ihre Wohnungsgeberbestätigung dabei? Nee, ich habe meine Wohnungsgeberbestätigung natürlich nicht dabei. So, und jetzt steht da, dummel dich und schaff dich an die Info vom Bürgersender. So, Amo her, was ist denn das für ein Ton? Nee, aber schon sehr, sehr gut. Ich finde es auch echt gut übersetzt. Ja, und gemacht hat das Dominik Becker, der jetzt bei mir ist. Herr Becker, das war bestimmt eine Herausforderung, oder?
15: Ja, so das ein oder andere Wort durchaus. Aber als Urlauterer spricht man es ja fließend und dementsprechend ja, ging es schon.
14: Na, was erhoffen Sie sich denn durch den pfälzischen Dialekt, den die Kunden hier im Bürgercenter jetzt auswählen können?
15: Ich glaube, es lockert alles so ein bisschen auf. Es entstaubt so ein bisschen die Verwaltung. Vielleicht ist es auch eine Art Integrationshilfe, weil man hier gerade in Kaiserslautern ja eh viel mit Pfälzisch zu tun hat.
14: Ja, also bei mir haben Sie auf jeden Fall voll ins Schwarze getroffen damit. Also mir geht das Herz auf. Aber jetzt will ich natürlich trotzdem noch wissen, was die anderen Bürgerinnen und Bürger von Lautern davon halten.
16: Sehr cool. Ich könnte mir zum Beispiel vorstellen, dass gerade ältere Menschen, die vielleicht auch lieber den persönlichen Kontakt haben, sich dadurch ein bisschen mehr angesprochen fühlen.
17: Das ist ganz lustig.
18: Ich finde es irgendwo natürlich cool, so dass der kulturelle Aspekt von der Pfalz einfach wieder mit aufgegriffen wird und integriert wird. Aber wie ist es dann irgendwann mal im Bildungsbereich bei Kindern in der Schule? Werden sie dann auch irgendwann mal Hochdeutsch vielleicht sogar verlernen?
19: Ich wohne hier seit 8 Jahre lang, dann muss ich das gut verstehen.
14: Das heißt, Sie probieren es mal aus?
19: Ja, ich will das probieren, auf jeden Fall.
14: Allerhopp, die Meinungen gehen auseinander. Mein Ticket habe ich und jetzt mal gucken, ob die Frau am Schalter auch so gut pelzig kann wie der Automat da.

0: Es ist 22.45 Uhr.
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0: Eine israelische Firma soll Online-Werbung genutzt haben, um Spionagesoftware zu verbreiten. Das belegt erstmals ein Forschungsbericht des Citizen Lab der Universität Toronto, der BR und Netzpolitik.org vorliegt. Im Visier standen mutmaßlich internationale Organisationen, Staaten, Medien und Unternehmen. Auch auf in Deutschland beliebten Apps sollen manipulierte Anzeigen geschaltet worden sein, Rebecca Ciesielski berichtet.
2: Also es gab damals eine E-Mail an mein Büro. Da hat also jemand vorgegeben, eine Studentin aus der Ukraine zu sein. Und in dieser E-Mail versteckt war dann eben sozusagen der Auslöser für Candiru.
3: Candiru ist eine Spionagesoftware. In der E-Mail, die der EU-Abgeordnete Daniel Freund 2024 bekam, steckte ein Link. Damit sollte Candiru auf den Geräten des grünen Politikers installiert werden.
2: Also das ist ein fürchterliches Gefühl, wenn das geklappt hätte, wenn man dann auf alle meine privatesten Informationen hätte zugreifen können, immer weiß, wo ich bin, was ich mache, was ich sage, was ich schreibe, welche Nachrichten ich bekomme, alles dann einfach an jemanden oder an eine Organisation abfließen kann. Das ist schon einfach krass.
3: Den Link klickte Freund nicht an. So entging er damals dem Angriff. Heute würde sein Fall vielleicht anders ausgehen. Ein neuer Forschungsbericht, den BR und Netzpolitik.org vorab einsehen konnten, zeigt, Spionagesoftware wie die von Candiru kann Geräte ausspionieren, ohne dass man einen Link anklickt. Möglich ist das durch manipulierte Werbeanzeigen in Apps und Webseiten. Der Wiener Sicherheitsforscher Wolfi Christel arbeitet für das Citizen Lab der Universität Toronto und hat den Bericht mitverfasst.
4: Wir dokumentieren in unserer Studie zum ersten Mal konkrete technische Belege für so einen Spyware-Angriff über Online-Werbung.
3: Im Mittelpunkt der Analyse steht die israelische Firma DiscoverTech. Sie soll manipulierte Werbeanzeigen an Millionen Endgeräte ausgespielt haben. Damit soll es Candiru und anderen Anbietern von Spionagesoftware ermöglicht worden sein, detaillierte Profile von Nutzern zu bilden und Geräte mit Spyware, also Schadsoftware, zu infizieren.
4: DiscoverTech verwandelt Websites, Apps und die Infrastruktur der Online-Werbung in eine Plattform zur Durchführung von Zero-Click-Spyware-Angriffen.
3: Auf zehntausenden Apps und Webseiten soll DiscoverTech Werbung geschaltet haben. Die Sprachlern-App Duolingo, die Dating-App Grindr und die App Wetter Online sollen dazugehören. Auf Anfrage von BR und Netzpolitik.org haben sich die App-Anbieter dazu nicht geäußert. Angezeigt wurde die manipulierte Werbung offenbar millionenfach. Auch auf Geräten von Personen, die mutmaßlich bei der UN, der NATO, der EU sowie Behörden aus EU-Staaten arbeiten. Beim katarischen Fernsehsender Al Jazeera konnten die Forschenden erfolgreiche Angriffe konkret nachvollziehen. Dort sollen mindestens 45 Geräte über Online-Werbung mit Candiru infiziert worden sein. Die Firma DiscoverTech, die das ermöglicht haben soll, trat nach außen hin als normales Werbeunternehmen auf und wurde offenbar jahrelang nicht entdeckt. Das kritisiert Sicherheitsforscher Wolfi Christel.
4: Es ist desaströs, dass große Firmen und Organisationen in der Online-Werbung offenbar jahrelang nicht in der Lage waren, diese bösartigen Werbeaktivitäten zu verhindern oder auch nur zu erkennen.
3: Sein Fazit?
4: Die Online-Werbung ist kaputt. Die Art, wie Online-Werbung heute funktioniert, ist ein einziges Sicherheitsrisiko für Staaten, den privaten Sektor, Zivilgesellschaft und für alle anderen.
3: Die Firmen DiscoverTech und Candiru ließen Anfragen von BR und Netzpolitik.org unbeantwortet.
0: Die Antarktis ist der Eisschrank der Erde. Etwa 90% des Erdeises und ca. 70% des Süßwassers der Erde sind am Südpol gespeichert. Das Eis ist ein Schutzmantel und wenn dieser Schutzmantel schmilzt, dann werden Küsten und ganze Länder buchstäblich untergehen. Den Eisschild in der Antarktis hat ein Team an Bord des Forschungsschiffs Polarstern untersucht und herausgefunden, was für die Stabilität des Eises sorgt. Noch, muss man ja sagen. Andreas Kegel aus der ARD-Wissenschaftsredaktion.
5: Während das Eis der Westantarktis schon seit Jahrzehnten abschmilzt, war das Eis im Osten lange Zeit stabil. Doch das hat sich vor kurzem geändert. Auch die Gletscher der Ostantarktis beginnen nun zu schmelzen. Durch die globale Erwärmung haben sich Windrichtungen und Meeresströmungen verändert. Wärmeres Tiefenwasser gelangt so unter die Gletscherzungen im Meer. Der Geologe Markus Gutjahr.
6: Das Schmelzen der Antarktis geschieht nicht von oben, durch die Atmosphäre, sondern von unten. Da kommt warmes Wasser in Kontakt mit dem Eis und schmilzt das Wasser von unten.
5: Das Eis der Antarktis hat direkten Einfluss auf die globalen Durchschnittstemperaturen. Eis und Schnee reflektieren Sonnenenergie zurück ins All. Das ist der sogenannte Albedo-Effekt. Meerwasser dagegen ist dunkler und nimmt Wärme auf. Das führt zu einer Kettenreaktion. Wegen der Erderwärmung schmilzt das Eis und wird zu Wasser. Der Albedo-Effekt wird weniger, der Ozean nimmt mehr Wärme auf und verstärkt die Erderwärmung. Sollte der Eisschild der Ostantarktis weiter abschmelzen, hätte das verheerende Folgen. Der Meeresspiegel könnte über einen Meter ansteigen. Weltweit wären Milliarden von Menschen, die an den Küsten leben, betroffen. In Mitteleuropa würden die Küsten Deutschlands bei Sturmfluten überschwemmt. Die Niederlande zur Hälfte unbewohnbar, Venedig unter Wasser. Ein Extremszenario des Weltklimarates für das Jahr 2100. Um das abzuwenden, müssten wir die Erderwärmung sofort stoppen, so die Polarforscher.
0: Aus dem Chemiestandort Leuna im Süden von Sachsen-Anhalt, da gab es in den vergangenen Monaten vor allem schlechte Nachrichten. Viele Anlagen mussten wegen hoher Energiepreise gedrosselt werden. Das Chemieunternehmen Domo rutschte sogar in die Pleite. Jetzt aber mal was Positives aus Leuna. Mitten im Chemiepark eröffnet nach 6 Jahren Bauzeit eine weltweit einzigartige Bioraffinerie, in der Buchenholz verarbeitet wird. Eine Milliardeninvestition für eine nachhaltige Chemie. Ralf Geißler vom MDR berichtet.
7: Holz, soweit das Auge reicht. Robert Marx, Vertriebschef bei UPM, steht auf einem Lagerplatz in Leuna. Um ihn herum sind Buchenstämme gestapelt, als wäre das hier ein Sägewerk. Doch aus dem Holz soll Chemie werden.
8: Wir machen aus dem Holz ein Glykol, das für Wasserflaschen oder Kühlmittel verwendet wird. Wir machen aus dem Holz Zucker, die für viele industrielle Anwendungen verwendet werden. Und wir machen aus dem Holz Lignin-basierte Füllstoffe, die gehen in Autoreifen und sonstige Gummiprodukte.
7: Marx führt zur Anlage, die das Holz verarbeiten soll, eine Bioraffinerie auf 15 Hektar. Die Destillationstürme glänzen schon von weitem in der Sonne. Drumherum winden sich Rohre aus Edelstahl.
8: Dann stehen wir hier vor der Hackerei. Das heißt, das Holz wird gehackt zu Holzschnitzeln. Das geht dann über hier das, was wir sehen, das Förderband in der blauen Box, in die Anlage rein.
7: In der Anlage wird das Holz mit Enzymen und unter hohem Energieeinsatz in seine Bestandteile zerlegt. Die Endprodukte der Bioraffinerie wurden bislang zumeist aus Erdöl und Erdgas hergestellt. Mit der Chemie auf Holzbasis schlägt Leuna ein neues Kapitel auf, sagt Christoph Günther vom Chemieparkbetreiber InfraLeuna.
9: Das ist ja auch in der deutschen Chemie die größte Investition der letzten Jahre. Deswegen freuen wir uns sehr, dass diese Investition jetzt auch in Betrieb gehen wird. Wenn die Anlage voll in Betrieb ist, dann wird UPM auch der größte Kunde der InfraLeuna sein. Wir werden also an UPM so viel Energie liefern wie an keinen anderen Kunden hier auf dem Chemiestandort.
7: Insgesamt hat die finnische UPM 1,3 Milliarden Euro in das Projekt investiert, doppelt so viel wie mal geplant. Das Unternehmen kommt aus der Papierindustrie. Dort sinkt die Nachfrage und damit auch der Holzbedarf seit Jahren. Auch deswegen stellt sich UPM mit der Chemie breiter auf. Gerd Unkelbach gehörte zu den Projektplanern und lehrt heute an der Hochschule Anhalt. Er sagt, biobasierte Chemie habe Zukunft.
10: UPM kann nur der erste Schritt sein mit der Ansiedlung in Leuna. Und wir brauchen jetzt noch verschiedene andere Akteure, die sich entweder auf dieselbe Rohstoffbasis fokussieren oder aber auch die Rohstoffbasis erweitern und dann verschiedenste Produkte in diesen Stoffverbund einschleusen.
7: Noch allerdings, das gehört zum Gesamtbild dazu, sind Chemieprodukte aus nachwachsenden Rohstoffen vergleichsweise teuer. Steigende Erdölpreise könnten den Abstand aber verringern. An einer Vitrine im UPM-Labor zeigt Robert Marx, was mit Holz machbar ist. Hochelastische Gummireifen, Klamotten aus Kunststoffgewebe, ganz normale Alltagsprodukte.
8: Genau, ich kann hier vielleicht auch eine Flasche zeigen. Eine Flasche, die gemacht wurde aus unserem MEG, nämlich aus Holz, das dann umgesetzt wurde zu einer Pfandflasche, wie man sie kennt, aus dem Getränkemarkt.
7: Optisch ist die Flasche von herkömmlichen Kunststoffflaschen nicht zu unterscheiden. In den kommenden Jahren soll sie auch in Supermärkten zu finden sein. Eine Mineralwasserflasche, hergestellt aus den Wäldern von Thüringen und Sachsen.
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0: Kate Winslet als ungestüme junge Marianne und Emma Thompson als die vernünftige große Schwester Eleanor Unvergessen dieser Auftritt der beiden in Ang Lees Sinn und Sinnlichkeit. Und das ist jetzt 30 Jahre her. Es würde also höchste Zeit, den Jane Austen-Klassiker noch einmal neu zu verfilmen. Das wäre dann zum insgesamt 7. Mal der Fall. Und irgendwas muss Jane Austen also richtig gemacht haben, dass man sich bis heute nicht satt sehen kann an ihren Liebesgeschichten. Wally Müller hat sich die neueste Kinoversion von Sinn und Sinnlichkeit angesehen.
11: Wo nur einen Ehemann hernehmen, ohne winkende Mitgift? Vor dieser Herausforderung stehen Austen-typisch die Schwestern Eleanor und Marian Dashwood zu Beginn des 19. Jahrhunderts. Nach dem Tod des Vaters sind sie mittellos. Das Haus erbt der Sohn aus erster Ehe, nebst herzloser Gattin. Um nicht auf der Straße zu landen, müssen Mutter und Töchter das Angebot einer entfernten Verwandten annehmen.
12: Ich bin die Mutter der Frau des Cousins ihrer Mutter. Und mein Schwiegersohn Sir John Middleton hat ein Cottage, das leer steht in Barton. Das bekommen sie für ein Spottgeld.
11: Vor dem anstehenden Umzug scheint Eleanor das Ticket ins ökonomisch gesicherte Eheleben schon gebucht zu haben, als der hübsche Bruder der Schwägerin vor der Tür steht.
13: Edward Ferris, haben Sie mich nicht erwartet?
14: Nein, doch.
11: Das Liebesglück der beiden aber endet jäh, als Edward ohne Antrag von der Bildfläche verschwindet.
14: Er ist weg.
15: Weg wohin?
14: Nach London. Seine Tante schickt ihn in Geschäften dorthin.
11: Sense and Sensibility, der Originalromantitel, heißt ins Deutsche übersetzt ja eigentlich Verstand und Gefühl. Für den Verstand steht die überlegte Eleanor, fürs Gefühl ihre stürmische jüngere Schwester Marian.
15: Der Mann, der mich liebt, muss brennen. Mit seiner ganzen Leidenschaft, ohne Zurückhaltung, ohne Zögern.
14: Der Gedanke, das eigene Glück hänge gänzlich von einem anderen Menschen ab, ist betörend. Doch nicht immer möglich.
11: Heldinnen, die über Umwege ihr Glück finden. Paare, die sich anfangs nicht ausstehen können, um dann doch der Liebe zu verfallen. Damit hat Jane Austen schon vor über 200 Jahren die Blaupause für die klassische Romantikkomödie geliefert. Und sie funktioniert bis heute, weil ihre schlagfertigen Heldinnen so ungeheuer modern sind, meint Kevin Wolf von der Anglistikfakultät der Uni Bremen.
16: Was bei Austen, finde ich, hervorsticht, ist, dass die Frauen halt einfach einen eigenen Willen haben und auch klare Vorstellungen dann davon, wie ihr Mann aussehen muss, auch wenn es natürlich die ganzen gesellschaftlichen Grenzen dazu gibt.
11: Der Literaturwissenschaftler kann auch erklären, warum Austen der Filmbranche bis heute sogar die interessanteren Love Stories liefert.
16: Einfach weil Jane Austen noch diese tiefere Schicht der Sozialkritik subtil einfließen lässt. Es ist zwar sehr leicht durch die Ironie, durch den Witz, trotzdem zeigt sie auf, dass so eine Ehe am Ende zwar die Probleme löst, aber nicht irgendwie auslöscht.
11: Die ökonomisch prekäre Lage der Frauen geht auch in dieser Sinn- und Sinnlichkeit-Verfilmung zu Herzen. Die pointierten Dialoge sind ein Genuss. Darüber hinaus gibt die Britin Esme Creed Miles eine ganz wunderbar romantische Marian ab. Die Haare offen und wild zerzaust liegt sie im hellen Leinenkleid am liebsten in der Wiese, umschwirrt von Käfern, Vögeln und Schmetterlingen, die die Kamera in einer sehr sinnlichen Bildsprache einfängt, während die Filmmusik den perlenden Regen nachempfindet. Von einem ihrer wilden Naturausflüge bringt sie dann auch den Traummann mit nach Hause.
17: Ein gut aussehender Gentleman hat Marians Leben gerettet.
18: Nicht ihr Leben, gnädige Frau, bloß den Knöchel.
11: Es bleibt dabei, Austens Romantikkomödien machen großen Spaß. Auch in der x-ten Filmvariante, wenn Besetzung, Bilder und Musik so stimmig sind wie hier.
0: Für Dezember hat übrigens Netflix eine Neuverfilmung von Jane Austens Stolz und Vorurteil angekündigt. Aber jetzt läuft erstmal Sinn und Sinnlichkeit im Kino. Den Trailer dazu haben die Kollegen auf ndr.de in die Kultursparte Film gepackt.

0: ist 23 Uhr. 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
1: Die Nachrichten mit Martin Günther. Guten Abend. Der Bundestag hat die Notfallversorgung neu geregelt. Künftig soll erstmal direkt geklärt werden, wo und wie Menschen schnell medizinische Hilfe bekommen. Bitte Sönnigsen, WDR Berlin.
2: In Zukunft sollen Patientinnen und Patienten besser sortiert werden. Vor Ort im Krankenhaus und auch am Telefon. Wer in die Notaufnahme geht, muss sich an einem zentralen Tresen anmelden. Dort wird geguckt, ob jemand in die Notaufnahme gehört oder beim Bereitschaftsdienst der Kassenärzte besser aufgehoben ist. Eine einheitliche Ersteinschätzung soll es auch am Telefon geben. Egal, ob jemand den Notruf die 112 wählt oder die 116 117. Im echten Notfall, zum Beispiel beim Verdacht auf Herzinfarkt oder bei einem Unfall, werden auch in Zukunft Rettungswagen oder Notarzt helfen.
1: Seit heute ist Alkoholtrinken an allen Bahnhöfen der Deutschen Bahn verboten, außer in den Gaststätten dort. Cosima Gill, WDR Köln, hat sich umgehört, wie das bundesweit kontrolliert werden soll.
3: Das wird sicherlich eine Herausforderung für die Mitarbeiter der Deutschen Bahn. Die Bahn beruft sich auf ihr Hausrecht. Man kann erst einen Platzverweis austeilen und sogar später ein Hausverbot, wenn sich jemand mehrfach nicht an das Alkoholkonsumverbot hält. Zu Beginn verspricht die Deutsche Bahn allerdings erstmal mit Augenmaß vorzugehen. Aber der Fahrgastverband Pro Bahn hat angemerkt, dass es vielleicht an kleineren Bahnhöfen wirklich schwierig werden könnte, die Kontrollen durchzuführen.
1: Und auch darauf schauen wir. Die Internationale Energieagentur warnt, dass die Lager für Dieselkraftstoff schon vor dem Winter ungewöhnlich leer sind. Weil der Iran-Krieg andauert, prüfen mehrere Länder, ob sie nationale Treibstoffreserven freigeben. In einem Mehrfamilienhaus in Wuppertal ist eine Decke im Treppenhaus eingestürzt. 9 Bewohner wurden per Drehleiter aus dem Haus geholt, das aber wohl nicht komplett einsturzgefährdet ist. Der Zugverkehr durch den Eurotunnel zwischen England und Frankreich ist am Abend gestoppt worden. Auf französischer Seite sind ein Güterzug und ein Kleinbus zusammengestoßen. 19 Menschen wurden verletzt. In der Fußball-Europa League hat Bayer Leverkusen auch sein zweites Gruppenspiel gewonnen. Beim polnischen Meister Lech Posen siegte Leverkusen 4:0. Einige Schülerinnen und Schüler in Netphen haben schon früher Herbstferien als alle anderen, denn an ihrer Schule hat ein größerer Stromausfall einen ganzen Gebäudetrakt lahmgelegt. Der Unterricht wurde für fast alle Jahrgänge gestrichen. Nur die 5er und die 9er müssen kommen, weil ihr Gebäudeteil nicht betroffen ist. Das war WDR aktuell. Das Wetter in Nordrhein-Westfalen. In der trockenen Nacht fallen die Temperaturen auf 13 bis 6 Grad. Morgen erst Nebel, dann Sonne und Wolken. Und abends aus Richtung Niederlande erste Schauer. In Bad Münstereifel bis 18 Grad, in Dortmund 19 und in Gütersloh bis 20 Grad. Die Zeit 23.03 Uhr.
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5: Die A2 Oberhausen-Dortmund ist zwischen Gelsenkirchen-Buer und Herten wegen einer Feuerwehrübung bis um 3 Uhr in beiden Richtungen gesperrt. Die A9 Nürnberg Richtung München ist zwischen Allersberg und Hilpoltstein nach einem Unfall gesperrt. Die Umleitung führt über die U52. Die A21 Bargteheide Richtung Kiel ist zwischen Bad Oldesloe Süd und Lezen wegen Bauarbeiten bis um Mitternacht gesperrt. Die A24 Hamburg Richtung Berlin ist zwischen Hamburg-Horn und Jenfeld wegen Bauarbeiten bis morgen 20 Uhr gesperrt. Hier ist eine Umleitung eingerichtet. Und die A565 Meckenheim Richtung Bonn ist in Höhe Bonn-Poppelsdorf wegen einer Baustelle bis um 5 gesperrt.
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5: kommt heute vom NDR in Hamburg mit Jochen Fischer im Studio. Einen schönen guten Abend. Bei der EU in Brüssel, da geht es mal wieder ums Geld, nämlich um den gemeinsamen Haushalt der kommenden 7 Jahre ab 2028. Die EU-Kommission wünscht sich knapp 2 Billionen Euro von den Mitgliedstaaten und die sind nicht alle davon begeistert. Und daraufhin hat Irland, das den Ratsvorsitz hat, einen Kompromiss vorgelegt und rund 140 Milliarden weniger ins Spiel gebracht. Auch das sorgt für Stirnrunzeln, auf jeden Fall beim Bundeskanzler. Und der zeigt sich skeptisch, ob das dann klappen wird. Die EU-Staats- und Regierungschefs haben sich in Brüssel nun mittlerweile über die Zahlen gebeugt. Und für uns, der Kollege Andreas Meyer-Feist, ist das der übliche Auftakt, wenn es um den Haushalt geht? Also alle bremsen erstmal oder ist es diesmal anders?
6: Es ist ein bisschen komplizierter, aber doch eigentlich so wie immer, wenn es um einen so langen Zeitraum geht. Also einen mittelfristigen Haushalt, der über viele Jahre geht und wer weiß eigentlich, was in 5, 6 oder 7 Jahren ist. Und dann geht es um fast 2 Billionen Euro. Und da haben wir hier in Brüssel eine Gruppe von 17 Ländern, darunter fallen Italien, Spanien und Polen, die sagen, ja, wir brauchen auf jeden Fall viel Geld in der nächsten Zeit und wir dürfen da eigentlich überhaupt nichts kürzen. Und es gibt Frankreich. Frankreich will neue Geldquellen für Europa auftun. Und es gibt eine Gruppe, die hier viel Rabatz macht, Deutschland, Österreich, Schweden, die Niederlande, die sagen, so geht's nicht mehr weiter. Das, was die EU-Kommission da vorgeschlagen hat, ist viel zu viel für einen Haushalt. Wir wollen deutliche Kürzungen.
5: Rabatz, sagen Sie, wie äußert sich das denn?
6: Ja, zum Beispiel in deutlichen Tönen und Ankündigungen. Und Friedrich Merz hat das ja schon vor einiger Zeit mal so formuliert, wir müssen ein bisschen ein Stöckchen reinhalten in das Getriebe in Brüssel. Das ist schon viele Monate her. Aber diese Ankündigung hat er wahrgemacht heute mit deutlichen Worten, auch an diejenigen, die einen Kompromiss wollten. Ein kleines Land, Irland, das hier viel zu sagen hat, denn Irland hat die Ratspräsidentschaft, hat einen Kompromissvorschlag vorgelegt. Man muss besser sagen, wollte ihn vorlegen, ein Papier. Da steht drin, wir kürzen eben nicht so viel. Also wenn man sich den Entwurf von Ursula von der Leyen ansieht, knapp 2 Billionen. Und auf der anderen Seite Friedrich Merz, der sagt, 400 Milliarden davon müssen runter. Und dann kamen eben die Iren, die haben gesagt, 160 Milliarden sparen wir ein, irgendwo dazwischen. Und da hat Friedrich Merz eben auch ganz klar gesagt, dieses Papier ist nicht mal eine Diskussionsgrundlage. Das heißt, er will es hier auf eine ziemlich harte Auseinandersetzung ankommen lassen, die natürlich auch die Verhandlungen in der Nacht bestimmen.
5: Nun geht EU ja nicht ohne Kompromisse. Am Ende müssen ja eine einstimmige Entscheidung her. Wie soll das gelingen unter diesen Vorzeichen?
6: Ja, das geht vor allem, wenn man inhaltlich die Sache anschaut. Was soll denn überhaupt damit finanziert werden? Und da haben wir hier 2 riesige Posten. Das ist die Agrarförderung und das ist sozusagen Strukturpolitik, also Regionen, die ja benachteiligt sind und gefördert werden. Und das sind 2 Drittel des Etats, die diesen Riesenposten ausmachen. Und hier wird wohl etwas umstrukturiert werden. Also hier wird wohl mehr umgeleitet in ja Zukunftsinvestitionen, Zukunftsprojekte, Digitalisierung, um auch technologisch wieder nicht so viel Boden zu verlieren gegenüber den Chinesen oder den Amerikanern. Das wird so sein, auch mit einer völligen Umstrukturierung ja der Art und Weise, wie man diese Agrarhilfen gibt. Das ist ja bis jetzt noch oft Direkthilfe und das wird in Zukunft wohl nicht mehr so sein. Also wird man sich in der Debatte fokussieren auf neue Ausgabenfelder, aber auch auf Sparsamkeit, auf weniger Geld, aber eben nicht so deutlich, wie sich das Friedrich Merz eben bis jetzt noch vorstellt.
5: Sie haben eben von den Ländern gesprochen, die sagen, wir brauchen das Geld, wir brauchen möglichst noch mehr. Welche sind das in der Hauptsache und was wollen die denn mit dem Geld machen?
6: Ja, das sind natürlich oft Länder, die ganz existenziell von vielen Dingen abhängen seit Jahren, die auch bis jetzt noch großzügig finanziert werden. Also zum Beispiel Italien, Polen und Frankreich, wenn es um die Agrarförderung geht. Und es gibt auch eine kleine Gruppe von anderen Ländern, die sagen, wir haben ganz neue Herausforderungen. Also es geht um die Verteidigung, um die Sicherheit. Das sind die baltischen Staaten. Und da muss eben viel mehr getan werden. Und auch dafür braucht man eben Mittel. Und es gibt noch eine Gruppe, die sagt, das Geld ist nicht so viel, wie man es sich so vorstellt. Also immerhin macht ja auch die Inflation einiges wieder ja rückgängig. Also die Inflation haut wirklich rein in diesen Etat. Das hat man in den letzten Jahren gesehen, wo dann ein Wertverlust da war. Und da sagen eben viele, wir brauchen zumindest das, was wir bisher hatten. Das wäre eigentlich schon ein Rückschritt. Im besten Fall ein paar hundert Milliarden mehr. Aber wir können auf keinen Fall mit Kürzungen leben.
5: Hat der Kanzler nun Pflöcke eingeschlagen? Sie haben es eben erklärt, 400 Milliarden sollen da runter von diesen 2 Billionen. Wie viel Zeit bleibt denn für die Einigung?
6: Eigentlich bis Ende des Jahres. Da muss etwas passieren. Im Moment ist es so in der Debatte, dass Ursula von der Leyen, die Kommissionschefin, hart bleibt. Die sagt, wir brauchen diesen Etat und zwar genau so. Also sie gibt nicht nach und deshalb hat man hier die Diskussion, ob man einen Sonderrat einrichtet, noch einen extra Gipfel im November, wo man sich dieses Problems annimmt.
5: Informationen von Andreas Meyer-Feist aus Brüssel.
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5: Da standen viele Themen auf der Tagesordnung beim EU-Gipfel in Brüssel. Sicher wird auch noch über China gesprochen werden. Ob aber mit der nötigen Intensität, daran zweifelt Moritz Küpper vom Deutschlandfunk. Hier ist sein Kommentar.
7: Es ist mal wieder ein Europäischer Rat mit vielen Themen. Im Fokus vor allem der Streit um den mehrjährigen Finanzrahmen, die Gelder für die EU für die Jahre 2028 bis 2034. Auch die Klassiker Wettbewerbsfähigkeit, Erweiterung und Migration stehen auf der Tagesordnung. Genauso wie, da tagtäglich spürbar, die hohen Energiepreise sowie die immer schwieriger werdende Lage in der Ukraine, an die man sich auch in Europa vor dem bereits fünften Kriegswinter nicht gewöhnen kann und will. Viele Themen, wie immer. Dabei gerät eines fast schon in Vergessenheit, was aber für die EU von zentraler Bedeutung ist. Der Umgang mit China. Pardon, die Reaktion auf die makroökonomischen globalen Ungleichgewichte, wie es offiziell neutral formuliert wird. Also der Versuch, systemisch und dauerhaft Marktverzerrungen flexibel zu bekämpfen, länderagnostisch, wie das Ganze genannt wird, also jedem Land gegenüber in gleicher Weise anwendbar. Aber am Ende geht es natürlich um China. Mittlerweile beträgt das Handelsdefizit der EU mit China mehr als 1 Milliarde Euro am Tag. Dieses Negativsaldo läuft quer durch viele Branchen. Jeder Mitgliedstaat ist in den roten Zahlen. Und es ist, das lässt sich nicht oft genug sagen, ein bemerkenswerter Kurswechsel, der gerade auf diesem Feld in der Europäischen Union vollzogen wird. Lange, viele sagen, zu lange hat Europa die EU zugeschaut. Nun hat sich etwas bewegt. Vor allem Deutschlands Wende in dieser Frage ist dafür ursächlich. Auch die deutsche Wirtschaft hat erkannt, dass es so nicht weitergehen kann. Der deutsch-französische Ruf nach länderagnostischen Instrumenten, um Wettbewerbsverzerrungen besser begegnen zu können, hat etwas ausgelöst. In Brüssel, aber auch in Peking. Von dort konnte EU-Handelskommissar Maros Šefčovič nun zumindest die Zusagen für eine Obergrenze für den Export von Hybridautos mitnehmen. Das ist, auch aufgrund des Volumens sowie der Vielzahl der Branchen, ein Anfang, mehr nicht. Und es ist gut, dass es nun einen Dialog gibt. Aber diese ersten Erfolge dürfen nicht trügen. Zu groß sind weiterhin die Abhängigkeiten. Der Umgang mit China bleibt damit für die EU ein Drahtseilakt. Auf der einen Seite muss man sich wappnen und zugleich China auch mittels der Ausarbeitung neuer Instrumente unter Druck setzen. Auf der anderen Seite darf man die ausgestreckte Hand und das Entgegenkommen des chinesischen Handelsministers Wang Wentao, der sich, so heißt es, gegen Hardliner in China durchgesetzt hat, nicht zurückweisen. Doch allein sich dem bewusst zu sein und danach zu handeln, ist schon mehr, als es bisher bei diesem Thema gab.
5: Die Meinung von Moritz Küpper vom Deutschlandfunk. Nach dem Rücktritt von Bärbel Baas als Arbeitsministerin und an der Spitze der SPD, da stehen größere Veränderungen in der Partei an. Der noch verbleibende SPD-Vorsitzende Lars Klingbeil hat ja bereits angekündigt, dass die gesamte Führungsriege der Partei zur Wahl stehen soll. Jetzt steht dafür Ort und Termin fest. Nicole Markwald aus dem ARD-Hauptstadtstudio.
8: Eigentlich hatte die Partei ihren nächsten Parteitag erst für Ende kommenden Jahres geplant. Doch nach dem Rückzug von Bärbel Baas muss sich die SPD neu aufstellen. Die Sozialdemokraten werden sich dazu am 16. und 17. Januar in Bremen treffen. Auf diesem Parteitag wird der gesamte Parteivorstand neu gewählt und auch alle weiteren Wahlen durchgeführt, heißt es aus dem Willy-Brandt-Haus. Bislang gibt es offiziell noch keine Kandidierenden. Der noch amtierende Parteivorsitzende Lars Klingbeil selbst ließ offen, ob er erneut antritt. An der Doppelspitze will die Partei festhalten. Sowohl Klingbeil als auch die zurückgetretene Baas waren bzw. sind zugleich Parteivorsitzende und Bundesminister. Eine Diskussion über die Trennung dieser Ämter vom Parteivorsitz hat bereits begonnen. Anfang der Woche hatte die bisherige Parteichefin Bärbel Baas ihr Amt niedergelegt und sich auch als Arbeits- und Sozialministerin zurückgezogen. Diesen Posten hat inzwischen der ehemalige Ministerpräsident von Rheinland-Pfalz, Alexander Schweizer, übernommen.

0: Es ist 23.15 Uhr.
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0: In den USA wird in gut 2 Wochen gewählt. Die Midterms stehen an. Dann wird ein neuer Kongress gewählt. In mehreren Bundesstaaten stehen auch die Gouverneurswahlen an. Vor allem die Republikaner setzen auf einen Kulturkampf, nehmen immer wieder Transmenschen ins Visier. Obwohl Transmenschen nur einen Bruchteil der Bevölkerung ausmachen, stehen sie im Zentrum einer hasserfüllten Debatte. Wie eine Minderheit zum politischen Spielball gemacht wird und welche realen Folgen das für Betroffene hat, das berichtet unser Korrespondent Marc Feuser.
2: Eine Bühne für Transmenschen mitten in Chicago. Es gibt Infostände, Tanz, Gesang und Reden beim Transilience Festival. Neil ist 30 und tanzt noch in Arbeitskleidung beim Festival. Ein blauer Kittel, eine blaue Hose und ein Namensschild. Er ist Krankenpfleger in einem staatlichen Krankenhaus. Ich bin mir nicht sicher, ob meine Medikamente nächstes Jahr noch von meiner Krankenversicherung übernommen werden, wegen neuer Gesetze. Ich darf auch keine Pronomen mehr in meine E-Mails schreiben. Ich darf nicht mehr über das Thema Transsein reden mit meinen Patientinnen und Patienten. Transmenschen stehen schon länger im Fokus der US-Politik. Zuletzt gab es beispielsweise Diskussionen darum, wenn Sportlerinnen und Sportler eine Transition machen. Auch im laufenden Wahlkampf zu den Zwischenwahlen spielen Transmenschen eine große Rolle. Wieder einmal, denn das Thema emotionalisiert. Vor allem bei den Republikanern. Im umkämpften Bundesstaat Ohio macht Präsident Trump Wahlkampf für die Republikaner. Hier lässt sich beobachten, wie die extrem kleine Minderheit der Transmenschen zum innenpolitischen Feindbild aufgebaut wird, um die eigene konservative Basis zu mobilisieren. Trump greift dort auf der Bühne das Trans-Thema mehrere Male auf und sagt zum Beispiel über den demokratischen Kandidaten:
3: Sherrod Brown, he wants to see men playing in women's sports.
2: Dieser wolle Männern erlauben, im Frauensport anzutreten.
3: He wants to see the transgender mutilization of your children.
2: Und Kinder transgender verstümmeln. Das kommt gut an bei der Basis.
4: Das sollte doch gar keine Diskussion sein. Körper werden verstümmelt. Warum nennen wir das Operationen, wenn es nur Körper zerstört? Ich bin wirklich froh, dass Trump das angesprochen hat.
2: Sagt die 20-jährige Monica nach Trumps Rede. Aber nicht nur im Wahlkampf, sondern auch in den Ministerien der US-Regierung sind Transmenschen im Fokus. Seit dieser Woche gilt eine neue Regel für minderjährige Transpersonen. Auf Anweisung des US-Gesundheitsministeriums dürfen die staatlichen Krankenversicherungen Medicaid und CHIP bestimmte Leistungen für Transjugendliche nicht mehr über Bundesmittel finanzieren. Darunter fallen zum Beispiel Kosten für Hormontherapien oder geschlechtsangleichende Operationen. US-Gesundheitsminister Kennedy argumentiert, etwas Göttliches müsse man besonders bei Kindern beschützen. Das Trevor Project ist das weltweit größte queere Netzwerk. Es hat eine Studie zur mentalen Gesundheit von queeren Jugendlichen gemacht. Dabei hat das Trevor Project herausgefunden, es gibt einen Zusammenhang zwischen einem Zugang zu medizinischer Versorgung und niedrigeren Depressionsraten sowie einem geringeren Suizidrisiko bei jungen Transgender- und nicht-binären Menschen, also jenen, die sich keinem Geschlecht zugehörig fühlen. Der Sender NPR berichtet, die Zahl der Anrufe bei queeren Beratungsstellen wie dem Trevor Project seien seit Trumps Wiederwahl 2025 sprunghaft angestiegen. Einige demokratisch regierte Bundesstaaten haben Gesetze verabschiedet, die den Zugang zu Behandlung für Transmenschen weiter ermöglichen und Ärztinnen und Ärzte vor rechtlichen Konsequenzen schützen. Andere Staaten wie Tennessee oder Texas haben dagegen noch schärfere Gesetze, die den Zugang zu medizinischer Behandlung für Transpersonen einschränken. Und im US-Militär treibt Verteidigungsminister Hegseth ein weitreichendes Dienstverbot für Transsoldaten voran. Auf dem Festival in Chicago sorgt sich die 65-jährige Scarlett Whitten um sich und ihre Frau. Trotzdem sei sie auch hoffnungsvoll. Ich habe während der Reagan-Ära gelebt und er war ziemlich schlimm zur Gay-Community. Also wird auch das vorübergehen.
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0: Amerika mitten im Wahlkampf. Am 3. November wählen die USA große Teile des Kongresses neu. Es wäre das höchste Schmerzensgeld für ein Opfer sexueller Gewalt durch einen Priester, das ein deutsches Gericht jemals zugesprochen hat. Mindestens 500.000 Euro soll eine Frau bekommen, die als Kind sexuelle Gewalt durch einen Priester erfahren hat. Christina Zühlke war bei der Entscheidung des Oberlandesgerichtes Köln dabei.
6: Die Erleichterung war Melanie F. anzumerken. Mit roter Jacke und langen weißen Haaren stand die zierliche Frau noch lange im Gerichtssaal umringt von ihren Anwälten, Journalisten und anderen Missbrauchsbetroffenen.
7: Ja, man kann es halt noch gar nicht verarbeiten und man muss das halt wirklich mal so realisieren und Revue passieren lassen.
6: Ihren vollen Namen möchte Melanie F. nicht nennen, aus Angst vor Nachteilen im Job. Noch immer ist das Thema Missbrauch ein Tabu und mit Scham besetzt. Seit 4 Jahren kämpft Melanie F. vor Gericht für Gerechtigkeit. Die Kirche solle die Verantwortung dafür tragen, dass sie sie als Kind nicht geschützt hat. Das Landgericht hatte das zunächst abgelehnt und geurteilt, der Priester, der auch ihr Pflegevater war, habe sie als Privatmann missbraucht. Dem widersprach heute das Oberlandesgericht, erklärt Gerichtssprecherin Miriam Müller.
8: Der Senat hat heute seine vorläufige Bewertung abgegeben, dass er das Urteil des Landgerichts in bestimmten Teilen korrigieren möchte. Anders als das Landgericht beurteilt der Senat es so, dass das Handeln des Geistlichen in seinem Amt erfolgt ist, insbesondere die Missbrauchstaten auch in seinem Amt erfolgt ist und deswegen das Erzbistum dem Grunde nach auch für diese Taten haften muss.
6: Das endgültige Urteil wird erst Ende November verkündet. Das Oberlandesgericht setzt doch allerdings schon ein Zeichen. 500.000 bis 600.000 Euro soll Melanie F. vom Erzbistum Köln bekommen. Zuvor hatte das Erzbistum bereits 360.000 Euro gezahlt. Die sollen, so das Gericht, angerechnet werden. Für Betroffene in ganz Deutschland sei diese Entscheidung wichtig, sagte Matthias Katsch von der Organisation Eckiger Tisch, der den Prozess in Köln verfolgte.
9: Ich glaube, hier ist Rechtsgeschichte in Deutschland geschrieben worden. Das hat eine historische Dimension für alle Opfer sexualisierter Gewalt in der Kirche, aber auch darüber hinaus in mehrfacher Hinsicht. Zum einen natürlich, dass ganz klar die Verantwortung der Institution benannt wird. Und das andere ist der deutlich erhöhte Rahmen, den die Richter definiert haben, in dem sie sich mit ihrer endgültigen Entscheidung bewegen wollen.
6: Melanie F. sagt, ihr gehe es nicht um das Geld. Es gehe darum, dass die Kirche aus ihren Fehlern lerne und Kinder besser schütze.
7: Man hätte das der Kirche einfach nicht zugetraut, sowas zu tun. Aber es war halt der perfekte Deckmantel und dadurch hatten dann viele die Möglichkeiten, das Leid den Kindern zuzumuten. Man hat denen einfach vertraut, den kirchlichen Mitarbeitern.
6: Vom perfekten Deckmantel sprach auch der Richter. Er betonte noch einmal, dass der Priester ja sogar Melanie F.'s Pflegevater werden durfte. Das sei sicher nur möglich gewesen, weil er ein Mann der Kirche war. Melanie F.'s Fall sorgt bereits seit Jahren für Aufsehen, weil sie durch den Missbrauch sogar schwanger wurde, es selbst gar nicht merkte. Der Priester sie aber unter falschem Vorwand zum Frauenarzt brachte und dort heimlich eine Abtreibung vornehmen ließ. Melanie F. ist nun froh, dass zumindest die Tortur vor den Gerichten ein Ende findet.
7: Ja, es ist halt ein Kampf, ne? Den man dann mit sich ausmachen muss. Und dass man auch irgendwo ja, sich immer damit beschäftigen muss, nicht abschließen kann. Ich meine, im Grunde genommen kann man nie damit abschließen. Ne? Man kann auf eine andere Art und Weise aber damit abschließen, dass man zum Beispiel das mit den Gerichten, dass das halt jetzt aufhört.
6: Das Erzbistum Köln hat sich auf eine kurzfristige Anfrage des WDR bisher nicht gemeldet.
0: Kein Bier mehr beim Warten auf den Zug. Seit heute, gilt an allen Bahnhöfen bundesweit ein Alkoholverbot. Die Deutsche Bahn erhofft sich davon mehr Sicherheit und weniger Konflikte im Bahnhofsbereich. Wie das Verbot umgesetzt wird und vor allem, wie es bei Reisenden ankommt, das hat sich Markus Roder vom RBB mal im brandenburgischen Cottbus angesehen.
10: Meine erste Erkenntnis: Viele der Menschen, die ich am Cottbuser Bahnhof treffe, wissen schon Bescheid. Denn mit Aushängen in den Schaukästen und mit regelmäßigen Durchsagen weist die Bahn auf das Verbot hin. Vorabumfragen der Bahn hatten schon gezeigt, etwa 80% der Bahnkunden befürworten das Verbot. Auf eine ähnliche Stimmung treffe ich auch bei den Menschen am Cottbuser Bahnhof.
11: Ist schon eine gute Idee, weil es laufen hier, sag ich mal, sehr viele Jugendlichen, die leider aus der Schule direkt hierher kommen, mit ihren Freunden hier treffen und dann halt den ganzen Abend, also von Mittag bis abends hier bis 21 hier draußen sind.
12: Finde ich in Ordnung, kann ich gut mit leben. Ich brauche das hier nicht, von daher passt das für mich.
13: Gut, na, weil wir dann das Klientel ein bisschen vom Hals holen hier, was sich hier auf dem Bahnhof den ganzen Tag rumtreibt. Was halt gerne Alkohol trinkt, nicht? Und sich da nicht benimmt. Ich bin Lokführer, wir haben das öfter im Zug, dass es mit denen noch Ärger gibt.
10: Deshalb begrüßt auch der Cottbusser Bahnhofsvorsteher Jan Henkel das Verbot. Denn auch an seinem Bahnhof habe es zuletzt immer wieder mal Ärger mit einer ganz bestimmten Gruppe gegeben.
14: Mir selber schon so, wenn man sich ein Mittagessen im Bahnhof organisiert, dass man dann schräg angesprochen wird unter entsprechendem Alkoholeinfluss. Und das haben wir immer wieder hier am Bahnhof, dass auch gewisse Bänke, die für die Reisenden da sind, einfach

0: Es war der zweite Sieg im zweiten Spiel für Leverkusen. Die zweite Niederlage hat er gegen die TSG Hoffenheim kassiert. 2:3 gegen Beşiktaş Istanbul. Florian Winkler war für uns bei diesem gefühlten Auswärtsspiel der TSG.
1: Knapp 19.000 Beşiktaş-Fans feiern den Sieg ihrer Mannschaft von Beşiktaş Istanbul. Ein knappes 3:2 gegen die TSG Hoffenheim. Die erste Halbzeit vom Niveau her sehr überschaubar. Einziger Höhepunkt der Kopfball von Machida, Hoffenheims Innenverteidiger, an den Pfosten. Danach viel Leerlauf, viel zwischen den Strafräumen. Erst die zweite Halbzeit wurde turbulenter. In der 60. die Führung für die Gäste durch Murillo nach einer Ecke. Dann der Ausgleich 7 Minuten später durch Aslani für die TSG. Und dann kam der Doppelpacker, nämlich Yu Yun Oh, der Stürmer, der Istanbuler, der Koreaner mit dem 2:1 und 3:1. 72. und 79. Minute machte damit fast alles klar. Dann der Anschlusstreffer noch von Machida nach einer Ecke kurz vor Schluss. Per Kopf, half aber nichts mehr. Hoffenheim kassiert die zweite Pleite in dieser Ligaphase der Europa League.
0: Tja, bis ins Finale der Europa League hat es in der vergangenen Saison der SC Freiburg geschafft. Der ist diesmal in der UEFA Conference League unterwegs, also im dritthöchsten Europapokalwettbewerb. Und da gab es zum Auftakt einen 3:2 Erfolg gegen den FK Jablonec aus Tschechien. Stichwort UEFA, deren Funktionäre machen weiter Druck auf FIFA-Boss Gianni Infantino. Bei der Sitzung des FIFA-Rats in Zürich gab es das erste Zusammentreffen seit Bekanntwerden der inzwischen gescheiterten Investorenpläne. Die waren natürlich ein Thema. Außerdem ging es um den Freispruch nach der roten Karte für US-Stürmer Balogun bei der WM oder auch um den umstrittenen Friedenspreis für US-Präsident Donald Trump. Und was Infantino zu all dem zu sagen hatte, das war mehr als dünn, fand auch DFB-Chef Bernd Neuendorf.
2: Wir haben keine befriedigenden Antworten bekommen zu den meisten kritischen Fragen. Sehr viele kritische Fragen gestellt. Wurde darauf verwiesen, dass die Fragen schriftlich möglicherweise beantwortet werden noch, beziehungsweise im weiteren Verlauf, vielleicht auch dann erst im Dezember in Doha. Insofern hatten wir nicht das Gefühl, dass die FIFA in irgendeiner Form oder der Präsident in dem Fall bereit war, zu kritischen Fragen heute dezidiert Stellung zu nehmen, was seine Rolle betrifft in den verschiedenen Vorgängen.
0: Und so bleibt es dabei, das Vertrauen in Infantino sei erschüttert, sagt Neuendorf. Ein möglicher Gegenkandidat für die Wahl im März wird allerdings weiter gesucht. Bis zur Nominierung bleiben nur noch gut 4 Wochen. In Shanghai laufen gerade die Bahnrad-Weltmeisterschaften und am zweiten Tag gab es 2 Medaillen fürs deutsche Team. Bronze in der Mannschaftsverfolgung der Frauen und Silber für Maximilian Dörnbach im Kairin-Sprint. Holger Gerska hat das für uns verfolgt und ordnet diese Platzierung mal ein.
3: Ja, es waren 2 sehr, sehr unterschiedlich zu bewertende Medaillen. Für Maximilian Dörnbach, der Heiligabend 31 wird, ist es der mit Abstand größte Karriereerfolg. Seine allererste WM-Medaille in einem Kairin-WM-Finale stand er bisher auch noch nicht. Und dann gleich der zweite Platz hinter dem Rekordweltmeister Harry Lavreisen. Der gilt gemeinhin als unschlagbar. Der Niederländer ist jetzt zum 22. Mal Weltmeister geworden. Also das ist wirklich eine wichtige Medaille, weil Kairin auch eine olympische Disziplin ist. Der Vierer der Frauen dagegen hatte sich eigentlich vorgenommen, mal wieder Weltmeister zu werden, nachdem er immer wieder gegen Italien verlor in den vergangenen Jahren. Das war auch diesmal der Fall und zwar schon im Halbfinale und im kleinen Finale wurde es dann nochmal richtig eng. Aber es hat gereicht zu einer Bronzemedaille. Immerhin 3 Medaillen sind es jetzt insgesamt schon für die deutsche Mannschaft in China.
0: Ja, und das ist schon mal eine mehr als bei der WM im vergangenen Jahr in Chile. Da waren es insgesamt nur 2 Medaillen. In Shanghai geht es noch weiter bis Sonntag.

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1: Um 23.30 Uhr mit Katja Kindermann. Bundeswirtschaftsministerin Reiche muss vorerst von der Internetseite ihres Ministeriums ein Video löschen. Das hat das Bundesverfassungsgericht entschieden und damit einem Eilantrag der Linken stattgegeben. Aus Karlsruhe, Alina Lagmöller.
2: Bundeswirtschaftsministerin Katharina Reiche behauptete in einem Instagram-Video, eine Partei, die über Enteignungen spreche und diese sogar in ihr Programm schreibe, die offen Antisemitismus lebe, sei gefährlich für den Investitionsstandort Deutschland. Das Brisante? Das Statement hatte Reiche auf dem offiziellen Instagram-Account ihres Ministeriums veröffentlicht. Nun hat das Bundesverfassungsgericht entschieden, das Video enthalte schwerwiegende negative Zuschreibungen, die der Linken schaden können. Gerade mit Blick auf die laufenden Gespräche über die Regierungsbildung in Berlin.
1: Bundesbürgerinnen und Bundesbürger sollen sich ab kommendem Jahr mit ihrem Smartphone ausweisen können. Das hat der Bundestag beschlossen. Das Gesetz regelt die Einführung einer App, in die dann wichtige Dokumente wie Ausweis

0: Ausweis oder Führerschein geladen werden können. Die App soll DU heißen. Mit ihr kann man sich dann sowohl bei Behörden als auch bei Firmen ausweisen. Deutschland setzt eine EU-Verordnung um, die einen digitalen Ausweis vorschreibt. Opfer schwerer Straftaten sollen in Strafverfahren mehr Unterstützung bekommen. Der Bundestag beschloss dazu am Abend einen Gesetzentwurf der Bundesregierung. Dabei geht es vor allem um den Zugang zu psychosozialer Prozessbegleitung. Kinder und Jugendliche sowie Menschen mit Behinderungen, die Opfer solcher Taten geworden sind, sollen künftig von Amts wegen diese Beratung erhalten. Sie müssten dann keinen Antrag mehr stellen. Einen Anspruch auf kostenfreie psychosoziale Prozessbegleitung soll es auch für Betroffene häuslicher Gewalt geben. Die Mehlschwalbe ist in einer Online-Abstimmung zum Vogel des Jahres gewählt worden. Das melden die Naturschutzverbände NABU und LBV und weisen darauf hin, dass Mehlschwalben gefährdet sind. Laut NABU werden Schwalbennester an Häusern oft illegal zerstört. An den glatten Außenwänden sanierter Gebäude finden die Tiere oft keine Nistmöglichkeit mehr. Wo Feldwege, Plätze und Einfahrten asphaltiert sind, fehlt es den Vögeln außerdem an feuchtem Lehm für den Nestbau. Derzeit überwintern die Mehlschwalben in Afrika südlich der Sahara. Anfang April kommen sie dann nach Deutschland zurück. Und das Wetter in Deutschland. Nachts meist trocken, gebietsweise Nebel. Tiefstwerte 15 Grad auf Sylt bis 2 Grad im Bayerischen Wald. Morgen nach Nebel heiter und trocken, im Nordwesten mehr Wolken, an der Nordsee ein paar Schauer. Höchstwerte 16 bis 23 Grad. Am Samstag Wolken, auch Sonne und einige Schauer. 10 bis 18 Grad. Und am Sonntag im Osten freundlich, im Westen noch Regen bei 8 bis 17 Grad. Das waren die Nachrichten.
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2: Die A2 Oberhausen-Dortmund ist zwischen Gelsenkirchen-Buer und Herten wegen einer Feuerwehrübung bis 3 Uhr in beiden Richtungen gesperrt. Die A9 Nürnberg Richtung München ist zwischen Allersberg und Hilpoltstein nach einem Unfall gesperrt. Die Umleitung führt über die U52. Die A21 Bagdeheide Richtung Kiel ist zwischen Bad Oldesloe Süd und Lezen wegen Bauarbeiten bis Mitternacht gesperrt. Die A24 Hamburg Richtung Berlin ist zwischen Hamburg-Horn und Jenfeld wegen Bauarbeiten bis morgen 20 Uhr gesperrt. Hier ist eine Umleitung eingerichtet. Und die A565 Meckenheim Richtung Bonn ist in Höhe Bonn-Poppelsdorf wegen einer Baustelle bis um 5 Uhr gesperrt.
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2: Mit Jochen Fischer im Studio. Das Smartphone wird zum Perso. Klicken statt Papierkram. Wer will, kann Ausweis, Führerschein und weitere Dokumente bald digital nutzen. Der Bundestag hat die rechtliche Grundlage für die Einführung der staatlichen Digital-Wallet geschaffen. Aber was kann die digitale Brieftasche eigentlich und wann geht es damit los? Markus Sambale aus dem Hauptstadtstudio mit Antworten.
3: Die Idee ist, dass bald alles, was ich im Moment an Plastikkarten und Ausweisen habe oder auch offizielle Dokumente, die auf Papier sind, dass ich das alles digital auf meinem Smartphone ablegen kann. Vom Perso, mit dem ich mich eindeutig identifizieren kann, über den Führerschein bis hin zu Krankenkassenkarte, Kundenkarten, Zeugnissen. Das wird aber noch nicht alles zum Start drin sein in der digitalen Brieftasche. Die Bundesregierung verspricht, dass in dieser staatlichen digitalen Brieftasche alles so sicher wie möglich ist vor Betrug und Missbrauch und dass ich die Wallet online, aber auch direkt bei einer Behörde oder im Geschäft nutzen kann. Das Ganze ist übrigens freiwillig und kostenlos. Niemand wird verpflichtet, diese App zu nutzen. Und auch wenn man da bald den Perso hinterlegen kann, der physische Personalausweis, der verschwindet nicht. In gut 2,5 Monaten soll es losgehen. Dann wird die digitale Wallet offiziell freigeschaltet. Es geht mit wenigen Funktionen los. Dann sollen nach und nach weitere dazukommen. Den Führerschein, den gibt es zum Beispiel erst später. Geplant ist von Anfang an, dass der Perso in der Wallet gespeichert werden kann, als Nachweis, um Verträge abzuschließen oder ein Konto zu eröffnen. Da gibt es auch die Funktion Altersverifikation. Das heißt, ich kann per App das geforderte Alter nachweisen, wenn ich zum Beispiel bestimmte Online-Angebote nutzen will oder beispielsweise Alkohol online bestellen möchte. Den Perso in der Smartphone-App zu haben, ist das eine, aber die andere Seite, die Firmen müssen auch mitmachen. Es gibt 40 Firmen und Organisationen, die wollen ab Januar dabei sein in der digitalen Wallet von der Bundesagentur für Arbeit über Unternehmen wie die Post- und Mobilfunkanbieter bis hin zu ein paar Unis und Stadtverwaltungen. Das Projekt, das hat es gar nicht leicht. Die Bezeichnungen, die in der Welt sind, die machen es echt kompliziert und sind auch nicht besonders bekannt. Das zeigen Umfragen. Es gibt den Begriff EuD-Wallet, EU wie EU, Die wie DI, digitale Identität. Die digitale Brieftasche ist nämlich ein EU-Projekt und soll auch EU-weit nutzbar sein. Für Deutschland gibt es dann vom Digitalministerium noch die Bezeichnung DU, also der Buchstabe D und das englische Wort U für Du. DU, das ist dann der Name der App, in der ich auf meinem Smartphone zum Beispiel Perso und andere Dokumente speichern kann. Manche sagen auch einfach weiter digitale Wallet oder digitale Brieftasche. Da muss ich wohl zeigen, welcher Begriff sich am Ende durchsetzt.
1: Wirtschaft.
2: Die Krise am Golf hat die Weltwirtschaft nachhaltig verunsichert und die Preise für Öl und Gas in die Höhe getrieben. Und auch die Zinsen sind mittlerweile gestiegen und damit die Kosten für Investitionen. Zugleich hat unter anderem die Bundesregierung die Wachstumsprognose für Deutschland nach oben korrigiert. Ökonomen erwarten nun aktuelle Geschäftszahlen der Unternehmen und die könnten besser ausfallen, als viele erwarten. Sebastian Schreiber berichtet.
4: Alle drei Monate liefern die börsennotierten Unternehmen einen tiefen Blick in ihren Maschinenraum. Da geht es um Umsatz, Margen und Gewinn, aber vor allem um den Ausblick der Konzerne. Eines der großen Themen zuletzt die Preise für Energie, die infolge des Iran-Krieges deutlich gestiegen sind. Als Risikofaktor für die Unternehmen aber, so Maximilian Uller von Deutsche Bank Research, werde das Thema Energiepreise überschätzt.
5: Wir haben eine Analyse gemacht und kommen dann zu dem Ergebnis, dass ungefähr 1,5% der Umsätze überhaupt auf Energiekosten entfallen in Europa. Und wenn Sie die Schlagzeilen lesen und manchmal den Fernseher anmachen, haben Sie das Gefühl, dass die Gewinne 100% vom Energiepreis abhängig sind. Das sind sie aber nicht. Das heißt, dieser Energiepreis wirkt sich weniger stark negativ aus als erwartet.
4: Auch der Internationale Währungsfonds, der IWF, hat zuletzt betont, die Weltwirtschaft sei inzwischen weniger abhängig von Öl und damit widerstandsfähiger. Ulrich Kater, Chefvolkswirt der DK Bank, ergänzt.
6: Der allerwichtigste Grund, warum es nicht zum Zusammenbruch der Weltwirtschaft gekommen ist, ist eben, dass doch mehr Erdöl durch die Straße von Hormuz und durch andere Lieferwege den Weg an die internationalen Märkte gefunden hat, als man das befürchtet hat.
4: Einen ersten Vorgeschmack auf die anlaufende Berichtssaison haben in dieser Woche die großen Banken in den USA geliefert, die traditionell den Auftakt machen. Dort liefen die Geschäfte überwiegend gut. Das ist ein Indikator auch für die deutsche Wirtschaft, die noch immer stark mit den USA verbunden ist. Im europäischen Sektor könnten die Unternehmensbilanzen insgesamt positiv überraschen. Chris-Oliver Schickentanz, Anlagestratege beim Vermögensverwalter Capitel, betont, die Stimmung sei derzeit schlechter als die tatsächliche Lage der Unternehmen.
7: Wir sehen, dass die Nachfrage grundsätzlich wieder anzieht, dass die Unternehmen Vertrauen fassen, wieder mehr investiert wird, dass die fiskalpolitischen Programme, zum Beispiel das Sonderprogramm Infrastruktur, dass das jetzt so langsam die PS auf die Straße bringt.
4: Das spiegelt sich auch in den Erwartungen der Ökonomen. Die Bundesregierung und auch der Internationale Währungsfonds haben ihre Wachstumsprognosen für Deutschland zuletzt nach oben korrigiert. Staatliche Investitionen, aber auch der Boom rund um das Thema künstliche Intelligenz spielen da eine Rolle. Europas wertvollster Konzern, der Chip-Ausrüster ASML, hat in dieser Woche schon Zahlen vorgelegt. Umsatz und Gewinn sind massiv gestiegen. Frei von Problemen ist die Wirtschaft dennoch bei weitem nicht. Hohe Preise für Energie, steigende Inflation, das trifft insbesondere die Verbraucher. Die Konsumstimmung ist im September abgerutscht. Ulrich Kater von der DK Bank weist auch darauf hin, dass staatliche Investitionen allein nicht reichen, um der deutschen Wirtschaft nachhaltig auf die Beine zu helfen. Dafür brauche es auch private Investoren.
6: Die privaten Investitionen sind nach wie vor sehr schwach und das hängt natürlich mit der Standortdebatte zusammen, die einfach nicht vom Fleck kommt.
4: Die nun anstehenden Quartalsbilanzen dürften also zeigen, allzu dramatisch ist es um die Unternehmen in Europa trotz der Energiekrise nicht bestellt.
2: Eine Fitnesstrainerin, die Demenzkranke zum Lachen bringt oder ein Ehepaar, das Geflüchteten beim Ankommen hilft. In Kleinostheim in Aschaffenburg, da springt ein Freiwilligenprojekt dort ein, wo Familie und Staat oft an Grenzen stoßen. Das Sozialprojekt Unbezahlbar von Mensch zu Mensch knüpft ein dichtes Netz aus freiwilligen Unterstützern. Ein Modell, das weit über den Ort hinaus Vorbild sein kann. Irene Ismann vom Bayerischen Rundfunk hat es sich angesehen.
8: Marion Egenberger zeigt auf einen Stadtplan der 9000 Einwohnergemeinde Kleinostheim. Ein mit schwarzem Edding gezeichnetes Netz zieht sich darüber. Es zeigt Verbindungen, die Unbezahlbar geschaffen hat.
9: Wir knüpfen zum Beispiel einen Jungen, der gern helfen will, mit einer Frau, die sehr traurig ist, weil ihr Garten verwildert. Oder da war ein Junge, der musste einfach nur die Schule bestehen, um dann ein toller Arbeiter zu werden. Den haben wir noch am Schluss mit einem Mathelehrer verknüpft.
8: Eine Linie würde auch vom Haus von Ramona Pfaff in eine Kleinostheimer Seniorenwohngruppe für Demenzkranke führen. Die Sparkassenmitarbeiterin, die im Nebenjob auch als Fitnesstrainerin arbeitet, hatte vor ein paar Jahren mitbekommen, dass die unbezahlbar jemanden sucht, der regelmäßig in die Wohngruppe kommt, um die demenzkranken Frauen und Männer ein wenig zu unterhalten und auch zu fordern. Ramona Pfaff meldete sich, Marion Egenberger brachte Nachfrage und Angebot zusammen und hat damit die Seniorinnen und Senioren, aber auch Ramona Pfaff, glücklich gemacht.
10: Weil diese Menschen, wenn man es in die Augen schaut, einfach glücklich macht. Man sieht, sie sind begeistert. Sie machen auch viel mit. Klar, natürlich gibt es auch manchmal Unstimmigkeiten. Aber es ist einfach zu sehen, wie wir Menschen, auch wenn es im Alter sind, was zusammen bewirken kann.
8: Vom Glück zu helfen, erzählen auch Lilly und Jochen Schneider. Sie leben ein paar Straßen weiter. Im Garten sitzt eine Gruppe Kinder und Jugendlicher. In der Küche ist ein Kuchenbuffet aufgebaut, das sich nach und nach immer mehr füllt. Familien aus Syrien und der Ukraine sind gekommen. Lilly und Jochen Schneider haben sie alle unterstützt nach deren Flucht nach Deutschland. Beim Sprachlernen, bei der Bürokratie, bei der Jobsuche.
11: Lilly und Jochen sind für mich, für meine Frau und Tochter, es ist erste und wichtige deutsche Freund und beste Freund. Ja, immer hilft.
12: Also es ist auch ein Stück von meiner kirchlichen Einstellung, dem anderen immer zu helfen.
8: Sich gegenseitig helfen, sich als Menschen betrachten, einfach solidarisch sein, selbstverständlich ist das nicht. Umso mehr weiß auch Kleinostheims Bürgermeister Dennis Nesswald von den Freien Wählern das zu schätzen.
13: Weil genau das die Werte sind, die unsere Gesellschaft vielleicht so ein bisschen abgehen, leider, dass man einfach zusammen stärker ist, dass wir gemeinsam viel mehr erreichen kann, wie wenn man es alleine macht.
8: Die Unbezahlbar ist mehr als eine klassische Nachbarschaftshilfe. Unterstützt wird sie von der Gemeinde, der evangelischen und der katholischen Kirche und von vielen Verbänden und Vereinen am Ort.
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2: Indonesien kämpft seit Monaten gegen Brände, die weite Flächen von Wäldern und Torfgebieten verwüstet haben. Vor allem auf Borneo, aber auch auf Sumatra und in Papua. Die Feuer sind während der Trockenzeit, die zwischen Oktober und November endet, normal. In diesem Jahr haben sie sich jedoch durch das Klimaphänomen El Niño verstärkt, das nach Einschätzung von Experten eines der stärksten seit Beginn vergleichbarer Aufzeichnungen vor 40 Jahren sein dürfte. Zehntausende Helfer sind im Einsatz, um die Feuer vor Ort zu bekämpfen. Und der giftige Rauch der Brände zieht auch nach Singapur, Malaysia und Osttimor. Aus dem ARD-Studio Singapur berichtet Florian Barth.
14: Gunadi steht vor den Überresten seines Hauses. Nur ein paar verkohlte Balken stehen noch, der Rest ist verbrannt. So wie 300 andere Häuser in seinem Dorf auf der indonesischen Insel Sumatra. Die Einheimischen hatten keine Chance gegen die Flammen, erzählt er. Hier gibt es häufig Brände. Früher konnten wir sie auch schnell löschen, weil noch Wasser in unseren Reservoirs war. Aber dieses Jahr ist alles ausgetrocknet. Und die nächste Feuerwehr liegt 2 Stunden Autofahrt entfernt. In einer provisorischen Unterkunft mit einer Plastikplane als Dach harren nun hunderte Bewohner aus. Indonesien kämpft zu dieser Jahreszeit regelmäßig gegen Waldbrände wegen illegaler Brandrodung, weil Firmen Palmöl- oder Papierbäume anpflanzen wollen oder um die Felder für die nächste Saison vorzubereiten. Doch die Feuer sind außer Kontrolle geraten. Die extreme Trockenheit durch das El Niño-Phänomen macht es dieses Jahr noch schlimmer. Viele Feuer lodern unterirdisch in Torfgebieten und sind besonders schwer zu löschen. Die Brände verursachen einen dichten braun-grauen Dunst über weiten Teilen des Landes. Zehntausende Fälle von Atemwegserkrankungen wurden registriert. Ein Sprecher der indonesischen Regierung teilte mit, man habe mehr als 60.000 Soldaten entsandt, um die Brände vor Ort zu bekämpfen. Doch ausgerechnet Löschflugzeuge mussten wegen der dichten Rauchschwaden am Boden bleiben. Um den Rauch aufzulösen, probiert es Indonesien nun mit einer Methode aus den 1940er Jahren, bei der Trockeneis eingesetzt wird, um den Haze aufzulösen und die Sichtverhältnisse zu verbessern. Viele Einheimische fühlen sich im Stich gelassen. Sie wollen sich wehren. In der Provinz Kalimantan auf der Insel Borneo haben wütende Bürger Klage gegen die Regierung eingereicht. Die habe nicht genug getan, um die Feuer zu verhindern und nun zu bekämpfen, meint Sisilius Rami, einer der Kläger. Wir wollen einfach nur frische Luft atmen, klaren Himmel und die Sonne sehen, wie sonst auch. Wenn die Regierung es ernst meinen würde, so Tono Aman, ein anderer Kläger, hätte sie die Brände längst löschen können. Die Regierung hat doch alle Ressourcen, während wir hier in unserem Dorf nur begrenzte Mittel haben. Hier vor Ort sind vor allem freiwillige Einheimische im Einsatz. Wir müssen ganz alleine diese Brände löschen. Der vorherrschende Südostwind treibt die Rauchschwaden auch über die Landesgrenzen hinweg, in die Nachbarstaaten Malaysia und Singapur. In Malaysia fällt vielerorts die Schule aus. Die Tropenmetropole Singapur liegt unter einer dichten, nebligen Dunstglocke. Die Luftwerte sind so schlecht wie seit 10 Jahren nicht mehr. Singapurs Behörden verteilen Atemschutzmasken an besonders gefährdete Einheimische. Von sportlichen Aktivitäten im Freien wird in der sonst so aktiven Millionenstadt abgeraten. Indonesiens Regierung ist derweil zuversichtlich, die Brände auf den Inseln Borneo und Sumatra innerhalb eines Monats in den Griff zu bekommen. Doch in den betroffenen Regionen und in den Nachbarstaaten haben viele daran so ihre Zweifel.
15: Wald- und Moorbrände in Indonesien, Florian Barth berichtete. Seit 1971, da küren der Naturschutzbund Deutschland, NABU, und der Landesbund für Vogel- und Naturschutz in Bayern, der LBV, den Vogel des Jahres. Und seit 2020 kann auch die Bevölkerung sich online an der Abstimmung beteiligen. Die Vorauswahl machen dann Fachleute, stellen 5 Vögel zur Wahl, über die abgestimmt werden kann. Und in diesem Jahr steht also fest, wer der Vogel des Jahres sein wird. Die Mehlschwalbe ist es. Stefanie Peik über den Vogel, dem Klimawandel, Insektensterben und Versiegelung besonders zu schaffen machen.
16: Ein leicht gegabelter Schwanz, die Oberseite blau-schwarz, die Unterseite weiß wie Mehl. Fertig ist die Mehlschwalbe. Die meisten kennen sie im schnellen Flug, wenn sie Insekten jagt. Wegen des Rückgangs von Fluginsekten gibt's für die Mehlschwalben heute weniger zu fressen. Laut NABU ein Grund, warum die Vögel gefährdet sind. Anfang April kommen sie aus ihren Überwinterungsgebieten in Afrika zurück nach Deutschland, um zu brüten, gern in Kolonien. An Gebäuden unter Dach- und Fassadenvorsprüngen und in Nischen von Felswänden bauen sie ihre Nester. Martin Klatt vom Naturschutzbund NABU.
17: Das sind Kunstwerke, das kann man gar nicht anders sagen. Die Vögel sammeln an feuchten Pfützen Lehm, den sie mit ihrem Speichel vermengen. Und dann werden aus kleinen Kügelchen Stück für Stück diese Nester gebaut.
16: Halbkugeln mit kleinem Einflugloch. Nur den Vögeln fehlt's an Lehm für den Nestbau, besonders wenn die Böden zu trocken oder versiegelt sind. Außerdem werden die Nester immer wieder illegal zerstört.
17: Es ist verboten, diese Nester runterzuschlagen. Wenn natürlich jemand aus gutem Grund sein Haus sanieren will, dann gibt's dafür aber eine Ausnahmegenehmigung. Und in aller Regel sagt dann auch die entsprechende Behörde, ihr könnt es machen. Allerdings müsst ihr dann Kunstnester aufhängen, damit die Vögel auch weiter im Haus brüten können.
16: Ein Kotbrett kann helfen, dass die Fassade sauber bleibt. Selbst wenn die Schwalben einen Nistplatz haben, der Klimawandel kann zusätzlich Probleme machen. Nester unter Dachkanten nämlich können sich bei großer Hitze stark aufheizen. Für noch nicht flugfähige Jungvögel wird das Nest dann zur tödlichen Falle, warnt NABU-Fachmann Klatt.
17: Wir haben jetzt in diesem Sommer ja erleben müssen, dass junge Schwalben aus dem Nest gesprungen sind, weil es einfach auch zu heiß wurde im Nest. Genauso wie Mauersegler, die halten es nicht mehr aus, weil es zu heiß wird.
16: Die Folge? Besonders viele tote, verletzte und geschwächte Tiere.
17: Pflegestationen, die Wildvögel normalerweise aufnehmen und pflegen, die haben einen Aufnahmestopp gehabt. Die mussten die Leute dann, die die Vögel gebracht haben, auch abweisen. Es ging einfach nicht mehr.
16: Wenigstens brüten Mehlschwalben oft 2-mal im Jahr, eine zweite Chance auf Nachwuchs also. Wer etwas für Mehlschwalben tun möchte, kann ihnen mit angelegten Lehmpfützen in Hof und Garten Baumaterial anbieten. Man kann Nester am Haus dulden und Kunstnester aufhängen und ein insektenfreundlicher Garten kann Nahrung anlocken.
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15: Die No Angels waren der erste große Casting-Show-Hit in Deutschland und sie schrieben Popgeschichte. Die dreiteilige ARD-Doku No Angels, das sind wir, begleitet die Band auf dem Weg zu ihrem 25-jährigen Jubiläum. Und kurz bevor die No Angels groß wurden, da sah die Welt noch ein bisschen anders aus als heute. Caroline Büscher mit einer kulturellen Zeitreise.
16: Deutschland am 14. November 2000. Im Kino läuft Scary Movie. Spirit of the Hawk ist auf Platz 1 der Charts. In Berlin hat die rot-grüne Koalition den Streit um die Rentenreform vorerst bereinigt. In den USA kündigt sich eine wochenlange Hängepartie zwischen George W. Bush und Al Gore an. Und im deutschen Fernsehen wird auf RTL 2 die erste Sendung Popstars ausgestrahlt. Mehr als 4.500 junge Frauen versuchen ihr Glück beim Vorsingen für die erste deutsche Castingshow. Jessica Wals ist damals 23.
18: Ich habe die Werbung im Fernsehen gesehen und meine Mutter hat mich dann angerufen, weil sie die Werbung auch gesehen hat und hat nur gesagt, da gehst du doch wohl hin.
16: Wals steckt damals mitten in der Ausbildung zur Reiseverkehrskauffrau. Dass sie nur wenige Monate später mit den No Angels auf Platz 1 der Charts stehen würde, zu dem Zeitpunkt unvorstellbar. Von den Popstars-Machern heißt es, die Band, das sollten die deutschen Spice Girls werden. Dazu gehörte auch eine zuvor in Deutschland kaum medial gezeigte Diversität. Beeinflusst von der US-amerikanischen Popkultur, aber auch ein Spiegel politischer Entscheidungen, sagt Moritz Ege, Professor für populäre Kulturen.
19: Dass Leute unterschiedlicher familiärer Herkunft und unterschiedlichen Aussehens als gleichermaßen Teil der deutschen Gesellschaft anerkannt werden, diese Sichtweise, die hat sich damals wirklich Bahn gebrochen.
16: Vielfalt und weibliche Selbstbestimmung. Dafür will Popstars in den frühen 2000ern zumindest stehen. Eine Show, die neue Vorbilder schafft und sich gleichzeitig zutiefst patriarchal äußert.
20: Talent und Charisma kannst du, hast du oder hast du nicht.
21: Wieso schreist du mich so an?
22: Wie bitte?
21: Wieso schreist du mich so an?
22: Weil ich dein Choreograf bin.
18: Ganz oft hat man Sachen einfach hingenommen, weil es sich nicht gelohnt hat, sich darüber aufzuregen, weil es halt so war.
16: Trotzdem stehen die jungen Frauen immer wieder für sich ein und werden zumindest auf der Bühne als starke Frauen inszeniert. Anliegen wie Gleichstellung und Antidiskriminierung rücken in die Mitte der Gesellschaft bei gleichzeitiger Individualisierung. Die Hartz-Reformen stehen kurz bevor. Firmen casten Mitarbeiter und Popstars zeigt im Fernsehen, du kannst es schaffen, wenn du dir Mühe gibst.
19: Und das ist für mich so eine Dialektik, die diese Zeit prägt. Einerseits eine Betonung individueller Chancen, andererseits aber auch eine gewisse gesellschaftliche Entsolidarisierung gegenüber den Schwächeren in der Gesellschaft.
16: Popstars markiert eine Zeit, in der nichts idyllisch, aber vieles im Aufbruch war. Der damit verknüpfte Optimismus ist für Moritz Ege ein Grund, weshalb viele nostalgisch zurückblicken. Am 19. Februar 2001 kommt Daylight in Your Eyes in die Charts. Die No Angels verdrängen mit ihrem Debüt schon in der ersten Woche Miss Jackson von Outkast von Platz 1. Es ist ein gutes halbes Jahr vor dem 11. September. Die PlayStation 2 ist auf dem Markt. Medien verkünden die Entschlüsselung des menschlichen Genoms.
15: Caroline Büscher hat 25 Jahre zurückgeblickt in die Zeit, in der die No Angels ihren ersten Hit landeten. Die ARD-Doku zum Jubiläum der Band gibt es jetzt in der ARD-Mediathek.
1: Standpunkte.
15: Die europäischen Staats- und Regierungschefs, sie streiten über den künftigen EU-Haushalt. Die Fronten scheinen verhärtet. Bundeskanzler Merz, unterstützt von 5 anderen Mitgliedsländern, verlangt deutliche Kürzungen am derzeitigen Budgetentwurf, den Irland eingebracht hat. Der Vorschlag liege 50% über dem momentan laufenden Finanzrahmen. Das könne sich kein Mitgliedsland der EU leisten, so Merz. Richtig so, meint Jan Disteldorf im SZ-Podcast Auf den Punkt. Der Kanzler hat vollkommen recht mit seiner Haltung.
23: Ich finde, dass die EU an einem Punkt steht, wo sie sich überlegen muss, halte ich an traditionellen Politiken fest, die eben etabliert worden sind in der Zeit, in der die USA noch ein verlässlicher Partner waren und China ein lukrativer Absatzmarkt, die Welt noch netter zu uns war und das Umfeld nicht so rau und Russland keinen Krieg auf europäischem Boden geführt hat. Und wir stehen jetzt vor der Frage, baue ich einen Haushalt, der Europa fit für die Zukunft macht, oder halte ich an traditionellen Politiken fest, weil ich mich nicht mit den Bauern anlegen sollen. Deswegen hat Merz auf jeden Fall einen Punkt. Und es ist eine typisch deutsche Rolle. Als größter Nettozahler ist Deutschland da immer die Stimme der Sparsamen und die Stimme der Vernunft. Aber ich finde, diese Rolle füllt Merz auch gut aus, weil er eben zu Realismus mahnt und den braucht es wirklich.
15: Ein Kommentar aus dem SZ-Podcast. Das Straubinger Tagblatt sieht das genauso.
0: Tatsächlich ist es ein bemerkenswerter, rückwärtsgewandter Entwurf der irischen Ratspräsidentschaft, der beim EU-Gipfel auf dem Tisch liegt. Während die beiden traditionellen Fördertöpfe Landwirtschaft und Regionalförderung verschont bleiben, soll bei Wettbewerbsfähigkeit, Außenpolitik und Grenzschutz gespart werden. Es scheint, als wollen manche EU-Vertreter lieber die Ausgaben von gestern auf Kosten der Aufgaben von morgen schützen.
15: Der Bundestag hat die Reform der Notfallversorgung verabschiedet, mit der Notaufnahmen und Rettungsdienste entlastet werden sollen. Der Kölner Stadtanzeiger meint, die Reform werde deutliche Verbesserungen bringen für alle.
0: Die Notfallversorgung steht stellvertretend dafür, was alles falsch läuft im Gesundheitswesen. Die Patienten irren hilflos durchs System, Kliniken und Praxen arbeiten ohne Abstimmung nebeneinander her. Die eine Hand weiß nicht, was die andere tut. Die Folgen? Die Notaufnahmen sind voll mit Bagatellfällen, während echte Notfälle zu lange warten müssen. Die nun beschlossene Reform verdient das Prädikat Gamechanger, und zwar zum Nutzen von Patienten. Kliniken und Praxen werden zur Kooperation gezwungen. Patienten werden dorthin gesteuert, wo ihnen bestmöglich geholfen wird. Für die Versicherten bedeutet die Reform, dass sie sich künftig an Behandlungswege halten müssen, die medizinisch begründet sind und nicht auf einer Selbsteinschätzung beruhen. Das ist überfällig, wird aber auch für Frust sorgen. Doch ein Weiter-so hätte zum Kollaps geführt.
15: Felicitas Böselager vom Deutschlandfunk meint, die Reform habe das Potenzial, das Vertrauen in die Gesundheitsversorgung wieder zu stärken.
3: Allerdings gibt es auch noch offene Baustellen. Den Personalmangel in den Kliniken wird sie zunächst nicht beheben. Und wenn niedergelassene Ärztinnen und Ärzte nicht genügend freie Termine anbieten können, stellt sich die Frage, wie sollen Patientinnen und Patienten dann zuverlässig in eine gute ambulante Versorgung gelenkt werden? Andernfalls droht, dass sie am Ende doch wieder im Krankenhaus landen. Die Notfallreform ist deshalb nur ein Baustein unter vielen, die für eine grundlegende Erneuerung des Gesundheitssystems notwendig sind.
15: Ein Kommentar vom Deutschlandfunk. Die Augsburger Allgemeine kann der Reform insgesamt viel abgewinnen.
0: Man darf die viel gescholtene Regierungskoalition dafür loben, dass sie mit der Notfallreform endlich etwas hinbekommen hat, woran sich schon vor 10 Jahren die Regierung Merkel erfolglos abmühte. Das neue Modell, das Menschen in Not schon beim ersten Anruf zielgerichtet helfen soll, um sie durch den Versorgungsdschungel zu lotsen, ist im Sinne der Patienten und ebenso im Sinne des gegen Überlastung kämpfenden Gesundheitssystems.
15: Soweit die Standpunkte, zusammengestellt von Constanze Semidey.
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27: Es ist 0 Uhr. 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
28: Die Nachrichten mit Magdalena Dietz. Guten Abend. Rauchen soll in Deutschland in den nächsten Jahren deutlich teurer werden. Der Bundestag hat für die schrittweise Erhöhung der Tabaksteuer gestimmt. Felix Wessel aus dem WDR aktuell Team.
4: Die Bundesregierung will nach eigenen Angaben dafür sorgen, dass die Menschen in Deutschland gesünder leben, und sie will zugleich Mehreinnahmen erzielen. Für das kommende Jahr werden zusätzliche Steuereinnahmen von 1,5 Milliarden Euro erwartet. Zigaretten werden mit dem neuen Gesetz deutlich teurer. Bis 2030 könnte der Preis für eine 20er-Schachtel im Schnitt auf 11,78 Euro steigen. Steigerungen sind außerdem für Zigarren, Zigarillos und Wasserpfeifentabak geplant. Und auch Vapor sollen künftig mehr zahlen.
28: Der neue Bundesarbeits- und Sozialminister Schweizer ist optimistisch, dass die geplante Rentenreform bald vorankommt. In einem ARD-Interview zeigte sich der SPD-Politiker zuversichtlich, was die Zusammenarbeit in der Regierung angeht.
6: Da, wo wir noch in Diskussionen sind, da gibt es ja auch CDU-Ministerpräsidenten, die sich kritisch geäußert haben, auch sozialdemokratische Ministerpräsidentinnen, die sich kritisch geäußert haben. Da werden wir jetzt bald einen Konsens finden, weil wir haben eine Aufgabe, wir haben eine Verantwortung und der wollen wir gemeinsam gerecht werden.
28: Unter anderem der öffentliche Streit um Einschränkungen beim früheren Renteneintritt dürfte ein Grund gewesen sein für den Rücktritt von Schweizers Vorgängerin Baas. Und das haben wir auch noch im Blick. Der Bundestag hat neu geregelt, wie die Notfallversorgung in Zukunft laufen soll. Wer einen medizinischen Notfall hat, soll schneller Hilfe bekommen. Opfer schwerer Gewalttaten bekommen in Strafverfahren mehr Unterstützung. Der Bundestag hat beschlossen, dass sie künftig einfacher ihr Anrecht auf eine psychosoziale Prozessbegleitung geltend machen können. Die Polizei in Essen sucht weiter nach dem geflohenen Häftling und seinen beiden Komplizen. Die Flucht des 34-jährigen Deutschen beschäftigt morgen den NRW-Landtag in einer Sondersitzung. Der spanische Fußballclub FC Barcelona hat sein neues Sondertrikot vorgestellt, für das Fans viel hinblättern sollen. Der Startpreis liegt nur einen Cent unter 500 Euro. Gesicht der Aktion ist der dreifache Grammy-Gewinner Tyler, the Creator. Der Rapper wurde für seine Texte oft kritisiert. Anlass für das Sondertrikot ist das anstehende Spiel Clásico gegen Real. Seit einigen Jahren holt sich Barca für diese Spiele Künstler aufs Trikot. Mit dabei waren unter anderem schon Coldplay oder Ed Sheeran. Und das war WDR aktuell. Das Wetter in Nordrhein-Westfalen. Bei Tiefstwerten zwischen 13 und 6 Grad bildet sich stellenweise Nebel. Wenn der sich morgens verzogen hat, gibt Sonne und Wolken im Wechsel und gegen Abend vom Niederrhein bis ins Münsterland erste Schauer. In Monschau werden bis 18 Grad erwartet, in Halle bis 19 und in Soest bis 21 Grad. Das Wochenende wird dann wechselhafter und etwas kühler, bei nur noch bis zu 13 Grad. Es ist 0:03 Uhr.
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15: Die A2 Oberhausen-Dortmund ist zwischen Gelsenkirchen-Buer und Herten wegen einer Feuerwehrübung bis um 3 Uhr in beiden Richtungen gesperrt. Die A9 Nürnberg Richtung München ist zwischen Allersberg und Hilpoltstein nach einem Unfall gesperrt. Die Umleitung führt über die U52. Die A24 Hamburg Richtung Berlin ist zwischen Hamburg-Horn und Jenfeld wegen Bauarbeiten bis um 20 Uhr gesperrt. Eine Umleitung ist eingerichtet. Und die A565 Meckenheim Richtung Bonn ist in Höhe Bonn-Poppelsdorf wegen einer Baustelle bis um 5 Uhr gesperrt.
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15: Kommt heute aus Hamburg vom NDR mit Jochen Fischer im Studio. Schmerzen in der Brust, Atemnot, offene Wunde bei einem Unfall. Klar, da braucht es schnelle Hilfe. Mit 112 kommt die auch möglichst schnell. Aber Kratzen im Hals, Kopfschmerzen, Niedergeschlagenheit. Ist das ein Grund für den Notarzt vor Ort oder für den Gang zur nächsten Notaufnahme? Sicher nicht, werden Sie sagen, aber ganz so sicher scheint das nicht zu sein, denn seit Jahren beklagen Kassen und Ärzte die Überfüllung der Notaufnahmen durch Patienten, die dort fehl am Platz sind. Die Folge: stundenlange Wartezeiten und überlastetes Personal. Der Bundestag hat dann über eine grundlegende Neuordnung der Notfallversorgung entschieden. Ärztlicher Bereitschaftsdienst, Krankenhausnotaufnahmen und Rettungsdienste sollen künftig enger zusammenarbeiten. Einzelheiten berichtet Uwe Berndt.
7: Oft geht es um Leben und Tod. Rund 35.000 Menschen kommen tagtäglich in die Notaufnahmen der Krankenhäuser. Doch was jeder Dritte ist eigentlich gar kein echter Notfall. Deshalb sind die Ärzte völlig überlastet. In den Niederlanden und in Dänemark läuft das deutlich besser, betont Gesundheitsminister Linnemann.
8: Sie gelten schon lange als Vorbild, weil sie sich eine richtig gute Patientensteuerung und eine klasse Vernetzung der Leitstellen organisiert haben. Und genau hier setzen wir heute an. Das setzen wir um, dass wir auch diese Patientensteuerung bekommen und diese Vernetzung der Leitstellen.
7: Das deutsche Gesundheitssystem hat vor allem ein Steuerungsproblem. Diese Erfahrung hat auch der grüne Abgeordnete Janosch Dahmen jahrelang in seiner Arbeit als Notfallmediziner gemacht. Dies endlich zu ändern, sei für ihn einer der Gründe gewesen, in die Politik zu gehen. Heute wird Dahmen persönlich.
2: Deshalb bedeutet mir die heutige Entscheidung auch persönlich viel. Nach 6 Jahren intensiver fachlicher politischer Auseinandersetzungen beschließen wir hier heute im Hohen Haus endlich eine grundlegende Reform der Notfallversorgung. Und das ist gut für dieses Land.
7: Eine bessere Vernetzung zwischen den Notrufnummern 112 und des ärztlichen Notdienstes 116117 soll die Steuerung der Patienten verbessern, mehr Telemedizin, überflüssige Einsätze von Rettungswagen vermeiden und in den Krankenhäusern sollen an einem zentralen Tresen entschieden werden, wer nun wirklich in die Notaufnahme muss und wer anders versorgt werden kann. Dazu seltene Einigkeit im Deutschen Bundestag. In fast jeder Rede Dank für die gute Zusammenarbeit über Parteigrenzen hinweg. Kein Wunder, es ist schon die dritte Bundesregierung, die sich an der Notfallreform versucht. Und selbst die AfD erkennt an, der Ansatz, mehr Patienten ambulant statt stationär zu versorgen, sei im Prinzip richtig. Nicole Hess.
9: In geeigneten Fällen sollen sie sogar direkt in Arztpraxen statt ins Krankenhaus gebracht werden können. Das kann durchaus sinnvoll sein. Aber woher um alles in der Welt sollen die zusätzlichen Ärzte denn kommen? Denn eine Weiterleitung allein schafft schließlich noch keinen freien Behandlungstermin.
7: Dennoch, der AfD geht das Gesetz nicht weit genug, bringt 2 Änderungsanträge ein. Auch Linke und Grüne legen eigene Entwürfe vor. Doch auch die linke Abgeordnete Stella Merendino bezieht sich auf das Sozialgesetzbuch und sieht in der Notfallreform manches Gute.
10: Ja, sie enthält einen wichtigen Fortschritt. Die medizinische Notfallrettung wird endlich als eigenständige Leistung im SGB V anerkannt und nicht mehr nur über den Transport definiert. Aber die Anerkennung einer Leistung ersetzt noch lange nicht die Menschen, die diese erbringen. Von besseren Arbeitsbedingungen auch kein Wort, und das ist eine echte Schande.
7: Diese Reform wird nicht alle Probleme lösen, räumt Gesundheitsminister Lindemann ein. Doch mit der besseren Patientensteuerung sei ein wichtiger Schritt geschafft. Die Grünen stimmten mit den Regierungsparteien für das Gesetz. AfD und Linke haben sich enthalten.
15: Wer wirklich dringend medizinische Hilfe braucht, soll also bald schneller drankommen. Der Bundestag hat dieser Reform der Notfallversorgung, wie gerade gehört, zugestimmt. Ab dem kommenden Jahr tritt sie in Kraft. Ulrike Heckmann vom NDR hat darüber mit Christian Hermanns gesprochen. Er ist Medizinjournalist beim SWR und selbst ausgebildeter Notarzt. Was ändert sich denn ab kommendem Jahr genau für die Notfallpatienten?
11: Das Gesetz umfasst mehrere Punkte, wo man jetzt angreifen möchte. Die integrierten Notfallzentren kommen jetzt. Das sind Einrichtungen an Krankenhäusern, bestehen aus 3 Teilen jeweils. Eine Ersteinschätzung, welchen Weg soll der Patient gehen, Richtung Notaufnahme oder Notdienstpraxis, also quasi zum Hausarzt. Und das sind dann eben die beiden zweiten und dritten Komponenten, die Notdienstpraxis und die Notaufnahme. Und was auch noch neu ist, dass der Rettungsdienst jetzt Patienten zu Hause behandeln kann und das auch bezahlt bekommt. Oder Patienten zum Beispiel von zu Hause nicht mehr unbedingt ins Krankenhaus, sondern zu einem Arzt oder zu einem Facharzt transportieren kann.
12: Spielen wir das mal durch. Wie verhalte ich mich denn künftig in einer Notfallsituation?
11: Es gibt nach wie vor diese beiden Notrufnummern, die man wählen kann. 112 bei lebensbedrohlichen Notfällen und 116117 bei weniger bedrohlichen Fällen. Und da kann man sich zunächst einmal beraten lassen. Also wenn es eine akute Situation ist, ein Herzinfarkt, ein Schlaganfall zum Beispiel, wird sofort ein Rettungswagen rausgeschickt, der Notarzt vielleicht noch mit dazu. Man sollte sich leiten lassen dann durch die Beraterinnen und Berater da am Telefon, ob das jetzt bei der Feuerwehr ist oder bei der kassenärztlichen Vereinigung. Man sollte nicht darauf bestehen, eine bestimmte Versorgung zu bekommen. Und vielleicht ist es auch wirklich besser, nicht gleich loszufahren, sondern zu Hause auf eine Videosprechstunde mit einem Arzt zu warten.
12: Ihre Einschätzung, ist das Gesetz der große Wurf?
11: Es ist jetzt der 3. Reformversuch innerhalb von 8 Jahren. Also so lange ist an diesem Gesetz gebastelt worden, seit dem früheren Bundesgesundheitsminister Spahn. Währenddessen hat sich das System immer weiterentwickelt und immer weiter überhitzt. Es war dringend notwendig, dass es jetzt kam. Im Mittelpunkt steht diese Patientensteuerung, die ich gerade beschrieben habe, aber auch viele andere Punkte, wie zum Beispiel die Herausgabe von Medikamenten in den Notfallpraxen. Das Ganze wird parallel zu anderen Reformen umgesetzt. Wir erinnern uns zum Beispiel an die Krankenhausreform, die ja zur Folge haben wird, dass wir bald weniger Kliniken haben. Also ich würde sagen, Diese Reform, die da beschlossen worden ist, ist ein Versuch, aber kein Durchbruch, weil es gibt noch zu viele ungeklärte Fragen. Wie klappt zum Beispiel die Finanzierung? Wie löst man Personalprobleme? Wie geht man mit verschiedenen Softwarelösungen in den Leitstellen um, die immer noch nicht zusammenarbeiten können? Und es gibt auch viele andere Unwägbarkeiten noch.
12: Nochmal zusammengefasst, was müsste sich aus Ihrer Sicht an der Notfallversorgung noch ändern?
11: Da fallen mir drei Punkte ein. Also einmal, das ist auch jetzt im Gesetz schon berücksichtigt worden, es muss mehr Qualitätsmanagement geben. Man muss mehr wissen darüber, wie viel Geld muss ich in das System, in den Rettungsdienst zum Beispiel investieren, um eine gute Patientenbehandlung am Schluss herauszubekommen. Dann würde ich vorschlagen, dass die Hilfsstrukturen in den Kommunen angepasst werden müssten, also damit Menschen gar nicht erst zu Notfallpatienten werden. Betreuungsangebote, Sozialarbeit, Beratung, das sind die Stichworte hierbei. Und was ich wichtig finde, Schüler und Erwachsene müssen wieder mehr Gesundheitskompetenz erlangen, also selbst einschätzen, wann eine Erkrankung oder Verletzung wirklich lebensbedrohlich ist.
15: Christian Hermanns, Medizinjournalist beim SWR und ausgebildeter Notarzt.
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15: Zur Reform der Notfallversorgung nun auch ein Kommentar aus dem ARD-Hauptstadtstudio von Politikredakteur Dietrich Karlmeurer.
1: Die Notaufnahme ist für Notfälle da, eigentlich. In der Realität sitzen dort aber oft Menschen, die zwar Hilfe brauchen, aber keine Notaufnahme. Sie haben Beschwerden, können ihren Hausarzt nicht erreichen oder wissen nicht, wohin sie sich wenden sollen. Also gehen sie ins Krankenhaus. Das kann man ihnen kaum vorwerfen. Wer krank ist, sucht Hilfe. Das eigentliche Problem liegt im System. Es überlässt Patientinnen und Patienten bislang häufig selbst die Entscheidung, an welche Tür sie klopfen sollen. Und viele landen deshalb dort, wo rund um die Uhr geöffnet ist, in der Notaufnahme. Die Folgen sind seit Jahren sichtbar. Volle Wartebereiche, überlastete Beschäftigte, Patienten, die stundenlang warten. Gleichzeitig müssen Ärzte und Pflegekräfte jederzeit bereit sein für Schlaganfälle, Herzinfarkte oder schwere Unfälle. Genau daran setzt die Notfallreform an. Nach Jahren der Diskussion hat der Bundestag endlich beschlossen, Patienten künftig gezielter zu steuern. Wer Hilfe sucht, soll zunächst medizinisch eingeschätzt werden. Das kann telefonisch über die vernetzten Nummern 112 und 116 117 geschehen oder vor Ort in einem neuen Notfallzentrum. Erst danach fällt die Entscheidung. Notaufnahme, Bereitschaftsdienst oder Arztpraxis. Die Grundidee lautet, erst einschätzen, dann behandeln. Heute müssen sich Patienten oft selbst durch das Gesundheitssystem kämpfen. Künftig soll medizinisches Personal diese Entscheidung übernehmen. Das klingt unspektakulär. Tatsächlich greift die Reform aber eins der größten Alltagsprobleme im Gesundheitswesen an. Denn jeder Platz, den ein Patient ohne echten Notfall in der Notaufnahme belegt, fehlt einem anderen. Jede unnötige Fahrt bindet einen Rettungswagen. Jede Fehlsteuerung kostet Zeit. Und Zeit ist im Notfall oft der entscheidende Faktor. Deshalb ist die Reform richtig und deshalb ist sie überfällig. Mehrere Bundesregierungen haben versucht, dieses Problem zu lösen. Nun gibt es endlich einen Beschluss. Doch beschlossen heißt noch nicht gelungen. Die neue Steuerung muss funktionieren. Die Technik muss laufen, die Zusammenarbeit muss klappen. Vor allem müssen die Patienten die Verbesserung tatsächlich erleben. Die Politik darf die Reform deshalb nicht als erledigt betrachten. Sie muss prüfen, ob die Notaufnahmen wirklich entlastet werden und ob Patienten schneller an die richtige Stelle gelangen. Falls nötig, muss sie nachsteuern. Und schon jetzt ist klar, eine bessere Patientensteuerung ist nicht nur für Notfallpatienten nötig. Die Stärkung der Rolle der Hausärzte ist ja bereits in der Diskussion und muss umgesetzt werden. Die Notfallreform ist also nur der erste Schritt. Eine zentrale Steuerung kann Leben retten. Akzeptiert wird sie aber nur, wenn Patienten die Verbesserung auch spüren. Nicht auf dem Papier, nicht in politischen Sonntagsreden, sondern nachts um 3 Uhr in der Rettungsstelle.
15: Die Meinung von Hauptstadtkorrespondent Dietrich Karlmeurer.
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15: Bundeswirtschaftsministerin Katharina Reiche von der CDU muss ein auf Instagram veröffentlichtes Video löschen. Das hat das Bundesverfassungsgericht in Karlsruhe entschieden. In dem Clip erhebt Reiche gegen die Partei Die Linke den Vorwurf des Antisemitismus. Alena Lagmüller mit den Hintergründen.
13: Die Linke hat die Berlin-Wahl gewonnen, könnte nun die Bürgermeisterin stellen. Aus Sicht von Bundeswirtschaftsministerin Katharina Reiche ist das eine Gefahr für den Investitionsstandort Deutschland.
14: Dass sich jetzt eine Partei anschickt hier in Berlin,
3: sich nicht schämt, über Enteignung nicht nur zu sprechen, sondern es ins Programm zu schreiben, die Antisemitismus offen lebt, die den Juden in dieser Stadt Angst macht, jüdisches Leben bekämpft, die organisierte Kriminalität fröhlich auf Wahlpartys begrüßt, ist nicht nur gefährlich für die Hauptstadt, ist gefährlich für den Investitionsstandort Deutschland.
13: Das Brisante: Das Statement hat Reiche auf dem offiziellen Instagram-Account ihres Ministeriums veröffentlicht. Die Linke forderte die Ministerin auf, das Video zu löschen. Ohne Erfolg. Daraufhin wandte sich die Linke mit einem Eilantrag an das Bundesverfassungsgericht. Reiche habe sich in ihrer Funktion als Wirtschaftsministerin einseitig und parteipolitisch geäußert und verstoße damit gegen das Neutralitätsgebot für Staatsorgane. Nun hat das Bundesverfassungsgericht entschieden. Das Video enthalte schwerwiegende negative Zuschreibungen, die der Linken schaden können, gerade mit Blick auf die laufenden Gespräche über die Regierungsbildung in Berlin. Es muss jedenfalls vorerst gelöscht werden. Ob die Nutzung des Ministeriumsaccounts für solche Äußerungen generell zulässig ist, das muss das Gericht in der Hauptsache noch klären.
15: Auf der Baustelle für den Fehmarn-Belt-Tunnel von Schleswig-Holstein nach Dänemark ging am Dienstag zeitweise kaum noch etwas. Ein Cyberangriff hatte die Computersysteme einer beteiligten Baufirmen getroffen. Offenbar funktionierten sogar die Zugangskarten der Bauarbeiter nicht mehr. Wer dahinter steckt, ist bislang unklar. Sabotageakte an Bahnstrecken, Cyberangriffe auf Krankenhäuser oder digitale Spionage in der Industrie. Immer wieder zeigt sich, wie verwundbar unsere Infrastruktur ist und wie wichtig Fachleute sind, die solche Angriffe erkennen und abwehren können. Um genau diesen Nachwuchs geht es gerade bei einem großen Wettbewerb in Bochum. Dort findet nach 10 Jahren erstmals wieder in Deutschland die European Cybersecurity Challenge statt, eine Art Europameisterschaft der Hacker. Hunderte junge IT-Talente simulieren dort den digitalen Ernstfall. Sie spüren Sicherheitslücken auf, versuchen Computersysteme zu knacken und müssen gleichzeitig ihre eigenen Systeme verteidigen. Simon Schömecker aus der ARD-Wissenschaftsredaktion hat ihnen über die Schulter gesehen.
14: Im großen Saal vom Bochumer Ruhr-Kongress sitzt Yannick Sommer gebannt vor seinem Laptop. Der 21-jährige Mathematikstudent aus Bonn tippt Zahlenfolgen in eine Programmiermaske ein. An dem langen Tisch arbeiten 9 weitere Hacker. Sie alle bilden das deutsche Team der European Cybersecurity Challenge. Über 400 junge Leute zwischen 14 und 25 Jahren nehmen teil. Sie kommen aus 42 Ländern, viele sind IT-Studierende. Auf dem Plan stehen komplexe Aufgaben zur Cybersicherheit, die Yannick Sommer schon als Schüler interessierte.
16: Ursprünglich hat mich mein Vater da reingebracht, der arbeitet auch in der Branche. Und er hat mir mal, als ich eine Webseite programmiert habe, da gesagt, dass ich da ein bisschen vorsichtig sein müsste, dass da ja Sicherheitslücken drin sein können.
14: Die Security Challenge findet seit 2014 statt, jedes Jahr in einem anderen europäischen Land, um junge IT-Talente zu fördern. Mitgetragen wird die einwöchige Veranstaltung von der ENISA, der Agentur für Cybersicherheit der Europäischen Union. Während der Wettbewerbswoche gibt es mehrere Aufgabenschwerpunkte. Als Beispiel nennt Pressesprecher Lars Adolf Attack Defense, also Angriff und Verteidigung.
17: Nämlich hat jedes Team ein eigenes System. Und da haben wir als Organisatoren Schwachstellen im Programm untergebracht. Und diese Fehler, die müssen die Teams ausnutzen, indem sie die anderen Teams angreifen. Und gleichzeitig müssen sie ihr eigenes System absichern, damit sie von den anderen Teams nicht angegriffen werden.
14: Ein Feld, das angesichts von Hackerangriffen auf große Institutionen wie Krankenhäuser, Hochschulen oder Behörden immer wichtiger wird. Gerade in Zeiten von KI, betont Lars Adolf.
17: Die richtig komplexen Schwachstellen, da beißt sich die KI noch die Zähne aus und dafür brauchen wir eben diese Leute. Das heißt, wir müssen noch schneller, noch stärker qualifizieren in der IT-Sicherheit, um eben die Systeme auch in Zukunft mit der KI sicherer zu machen.
14: Für Yannick Sommer spielt auch die ethische Komponente eine Rolle.
16: Die einzige Möglichkeit, wie man sich wirklich sicher sein kann, dass Software sicher ist, ist, indem ein Mensch darüber gelesen hat und selber dafür die Verantwortung trägt. Bei KI ist die Frage, wo die Verantwortung liegt dann.
14: In Deutschland organisiert der Verein Nachwuchsförderung IT-Sicherheit die Security Challenge. Ihnen fällt der immer noch geringe Frauenanteil auf. Darum gibt es gezielte Maßnahmen, sagt Lars Adolf.
17: Am Wochenende nach der ECSC findet ein Female Plus Bootcamp statt, wo nur Frauen aus allen teilnehmenden Ländern waren eingeladen. Und wir haben tatsächlich dort über 20 Nationalitäten vor Ort mit Trainerinnen, die dann eben ein Programm durchführen mit Workshops und Talks.
14: Eine Trainerin ist Lea Holter, die selbst mehrmals fürs Team Österreich beim Wettbewerb dabei war.
18: Ich war die Einzige, wie ich dort
0: angefangen habe. Mittlerweile ist der Frauenanteil deutlich besser. Es ist halt auch eine Sache von Sichtbarkeit, dass man das unterstützt, dass man ein Vorbild gibt und dass man früh anfängt und Leute dafür begeistern kann und auch zeigt, dass das eine coole Karriere ist für Frauen.
14: Jannik Sommer sieht die Woche in Bochum als Möglichkeit, sich und damit seine Karrierechancen in der IT-Sicherheit zu verbessern.
16: Ich interessiere mich hauptsächlich für die Kryptographie. Das ist im Endeffekt der Schnittbereich aus der Mathematik und der IT-Sicherheit. Da geht es darum, wie man Daten verschlüsselt und wie man sicherstellen kann, dass Angreifer diese Daten nicht entschlüsseln können.
14: Auch der Austausch mit den anderen Teams gefällt Sommer, wobei dennoch keiner seine Lösungswege im Detail verrät. Sieger wird das Team, das die meisten Aufgaben schafft. Es winken wertvolle Sachpreise wie Laptops und die Chance, im Team Europe gegen die Besten der Welt antreten zu dürfen.
15: Die Cybersecurity Challenge in Bochum. Wenn man an Los Angeles denkt, dann kommen einem vermutlich Palmen, Strand und Kinofilme in den Kopf. Aber rund um die Metropole, da haben sich auch einige wilde Tiere ihr Zuhause gefunden. Mia von Hirsch ist auf Suche gegangen nach einem ganz besonderen Bewohner.
5: Los Angeles hat sie, die echt großen Stars. Und wer es schafft, Aufnahmen von ihnen zu bekommen,
18: they post them and share them. Everybody gets all excited.
5: Der postet sie online und alle sind ganz begeistert, erzählt mir Tara, eine Ladenbetreiberin aus Topanga. Eines der Fotos prangt direkt vorn in ihrem Schaufenster. Darauf etwa 80 Kilogramm schwer mit flauschigem Fell und einem frechen Blick. Eine Bärenmutter mit ihren drei Kleinen. Sie tauchen seit fast einem Jahr immer mal wieder auf den Wildkameras in der Gegend auf und hinterlassen Spuren. Als Freunde zu ihrem Auto gingen, fanden sie ihre umgekippten Mülltonnen. Überall Müll. Aber kann man das denn nachweisen, dass die Bären wirklich die Schuldigen waren? Barista Lulas Mülltonnen hat es auch erwischt. Sie ist sich sicher.
19: Wir konnten unsere Sicherheitskameras checken und sehen, sie sind schuld, verschlagene kleine Bären.
5: Hier in einem waldigen Stadtteil hoch in den Hügeln des Landkreises Los Angeles scheinen sie sich bärig wohlzufühlen. In Kalifornien leben 50 bis 70.000 Schwarzbären, nur eigentlich nicht so nah am Meer. Die Gegend hier ist bekannt für ihren alternativen Lebensstil. Viele Künstlerinnen und Hippies sind hier zu Hause, Bären aber normalerweise nicht. Tara hat eine Erklärung.
20: Es gibt jede Menge guten Müll. Die Leute hier essen Bio, also sehr viel gesunde Snacks. Topanga ist super naturlieb, tierlieb. Die Bären sollten hier sein. Wir sind nur die Besucher.
5: Bei manchen waren sie sogar schon im Teich schwimmen. Und da kommt es natürlich auch sehr gelegen, so viele schöne Vorratskammern plündern zu können. I couldn't be found off my big home. Wie das Auto von einer Freundin von Ladenbetreiberin Jane.
22: Die hatte Hundefutter auf dem Rücksitz. Der Bär ist eingebrochen, hat keine Fenster kaputt gemacht, die waren wohl offen und er hat das Hundefutter gefressen.
5: Die Bilder von Bären Yellow und ihrem Nachwuchs hängen in so gut wie jedem Schaufenster und sind auf Schildern an der Straße zu sehen. Bären mit Babys, vorsichtig fahren, heißt es darauf. Aber hat sie denn auch mal jemand in echt gesehen? Mike heißt es.
23: Have you seen Mike? Does Mike have a video of the bear?
5: Jane ruft ihn direkt an. Das deutsche Radio ist da wegen der Bären. Ob er vorbeikommen kann?
24: Hi, my name is Mia. Nice to meet you.
25: Nice to meet you, Mia.
5: Na klar.
24: This must be a little random for you, huh?
25: A little bit.
5: Keine fünf Minuten später ist Mike da und zeigt mir ein Video. Das war vor ein paar Monaten.
24: Look outside. There's the babies.
5: Tatsächlich. Man sieht die vier Bären über seine Wiese laufen, zu offensichtlicher Freude im Hintergrund. Yellow und ihre Kinder haben auch schon einen Pfotenabdruck auf seinem dreckigen Auto hinterlassen.
25: Which was kind of cute.
5: Ganz süß, findet Mike.
25: Look at my messy car and look at those are big tracks. See that?
5: Aber hat Mike da keine Sorge, wenn die bei ihm zu Hause rumlaufen?
29: Nee, weißt du, ich trage dieses Armband, um sie anzulocken. Ein silbernes Armband mit einem Bären drauf, damit sie wissen, dass ich zum Stamm gehöre. Ich will, dass sie wissen, dass wir auf einer Wellenlänge sind.
5: Die Bären passen gut in die Gegend, findet Mike.
25: Yeah, a lot of weirdos out here, in a good way.
5: Bären Yellow trägt ein GPS-Halsband, über das die Wildtierbehörde sie orten kann. Obwohl sie schon mal gefangen und woanders ausgesetzt wurde, ist sie wiedergekommen und hat dafür sogar stark befahrene Highways überwunden. Ihr scheint Topanga also auch ganz gut zu gefallen.
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30: Mit Michael Augustin.
2: Zweiter Spieltag in der Fußball-Europa League und in diesem Wettbewerb läuft für Bayer Leverkusen bis jetzt alles nach Plan. Zwei Spiele, zwei Siege, noch kein Gegentor. Diesmal haben die Leverkusener mit 4:0 bei Lech Posen gewonnen. Zwei der vier Tore hat Patrick Schick erzielt, beide vom Elfmeterpunkt.
4: Mit den Elfmeter, ich war eiskalt und habe es gut geschossen. Ich habe das Gefühl, dass die ganze Mannschaft heute war sehr fokussiert. Wir haben die Intensität gezeigt und das war der Schluss heute zum Sieg.
2: Malik Tillman und Ibrahim Maser waren die anderen beiden Torschützen beim klaren 4:0 in Posen. Die TSG Hoffenheim hat dagegen schon wieder verloren. Nach der Niederlage auf Kreta gab es diesmal eine Heimpleite, 2:3 gegen Beşiktaş Istanbul. In der Conference League, das ist der dritte Wettbewerb im europäischen Fußball, hat der SC Freiburg am ersten Spieltag gewonnen. Der Bundesliga-Tabellenführer war gegen FK Jablonec aus Tschechien erfolgreich mit 3:2. Patrick Stricker.
6: Nächstes Spiel, nächster Sieg. Der

0: FIFA-Präsident Gianni Infantino. Unter anderem, weil er geplant hatte, WM-Anteile an Investoren zu verkaufen und US-Präsident Trump einen Friedenspreis verliehen hatte. Deshalb gab es in Zürich ein Krisentreffen, an dem auch DFB-Präsident Bernd Neuendorf teilgenommen hat. Infantino hat sich für sein Verhalten entschuldigt, ohne aber konkret auf die Vorwürfe einzugehen. Neuendorf bleibt deshalb bei seiner Haltung.
1: Das Vertrauen in Gianni Infantino ist nach den Ereignissen rund um die WM vollständig verloren gegangen. Wir brauchen da eine integre Persönlichkeit, von der wir auch annehmen dürfen, dass sie den Verband wieder eine Reputation zurückgibt, die er definitiv verloren hat.
0: 4 Wochen sind noch Zeit, um einen Gegenkandidaten aufzustellen, der bei der Präsidentenwahl im März gegen Infantino antreten könnte. Zum Handball. Da hat der THW Kiel in der Bundesliga ganz knapp gewonnen. Mit 37:36 gegen die Rhein-Neckar-Löwen, die sich gerade erst von ihrem Trainer Mike Machulla getrennt hatten. Matchwinner war Erik Johansson, der in der letzten Sekunde einen 7-Meter verwandelt hat.
2: Ja, ich bin nur froh, dass der Ball reingekommen ist. Ich muss sagen, ich wollte eigentlich nicht 7 Meter werfen. Ich habe gehofft, dass Julian da ein Tor gemacht hätte, aber ich bin einfach glücklich und froh, dass letzte Tor gemacht hat.
0: Mit Julian meint er Nationalspieler Julian Köster. Der THW Kiel ist nach diesem glücklichen Sieg jetzt sogar Tabellenführer. Im zweiten Spiel des Abends hat der tabellenletzte HSG Wetzlar mit 30:34 gegen Erlangen verloren. In der Handball-Champions League haben die Füchse Berlin mit 36:33 beim FC Porto gewonnen. Überragender Spieler war Tim Freihöfer mit 15 Toren. Damit stehen die Berliner schon nach 4 Spielen als Teilnehmer an der Hauptrunde fest. In der deutschen Eishockey-Liga haben die Grizzlies Wolfsburg am 9. Spieltag knapp gewonnen mit 2:1 nach Penalty-Schießen gegen die Krefeld-Pinguine. Und positive Nachrichten von den Bahnrad-Weltmeisterschaften in Shanghai. Der deutsche Sprinter Maximilian Dörnbach hat überraschend die Silbermedaille im Keirin gewonnen. Für den 30-Jährigen war es die erste WM-Medaille seiner Karriere. Der Frauenvierer hat Bronze geholt nach einem Sieg im kleinen Finale gegen die Niederlande.

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1: Um 0.30 Uhr mit Katja Kindermann. Der Bundestag hat eine höhere Tabaksteuer beschlossen. Sie steigt in den nächsten Jahren schrittweise. Der Preis für eine Packung mit 20 Zigaretten dürfte dadurch bis 2030 von gut 8 auf knapp 12 Euro steigen. Auch Tabak zum Selbstdrehen kostet künftig mehr. Der Bund rechnet innerhalb von 4 Jahren mit rund 12 Milliarden Euro zusätzlich. Die Tabakbranche bezweifelt das. Sie befürchtet, Raucher könnten auf den Schwarzmarkt ausweichen. Abschließend muss sich noch der Bundesrat mit dem Gesetz befassen. Ein Einspruch der Länder zeichnet sich bisher nicht ab. Das Bundeswirtschaftsministerium muss ein Instagram-Video löschen, in dem Ministerin Reiche der Linken Antisemitismus vorwirft. Das hat das Bundesverfassungsgericht entschieden und damit einem Eilantrag der Partei stattgegeben. Aus Berlin, Oliver Neuroth.
2: Reiches Ministerium reagiert nüchtern auf die Nachricht aus Karlsruhe. Man werde die Entscheidung des Bundesverfassungsgerichts nun prüfen und die Konsequenzen selbstverständlich umsetzen. Die Linke als Gewinnerin des Rechtsstreits reagiert geradezu euphorisch. Bundesgeschäftsführer Ehling spricht im Interview mit dem Spiegel von einer Schmutzkampagne der CDU-Ministerin gegen die Linke, die gerade wie ein Kartenhaus in sich zusammenfällt. Das Bundeswirtschaftsministerium hatte Ende September ein Video mit einem Ausschnitt einer Rede von Ministerin Reiche auf Instagram veröffentlicht. Darin sprach sie über eine Partei, die, Zitat, Antisemitismus offen lebt, Zitat Ende.
1: Beim EU-Gipfel in Brüssel hat es keine Einigung über den nächsten langfristigen Haushalt gegeben. Deshalb wollen die EU-Spitzen nun in den nächsten Wochen einen Kompromissvorschlag erarbeiten. Aus Brüssel, Andreas Mayer-Feist.
3: Deutschland und andere Länder, die hohe EU-Mitgliedsbeiträge aufweisen, lehnen den Vorschlag der EU-Kommission

0: Mission, aber auch den des EU-Parlamentes ab. Beide Vorschläge sehen deutliche Steigerungen vor. Dabei geht es um insgesamt 2 Billionen Euro von 2028 bis 2034. Deutschland, Österreich, die Niederlande und Schweden wollen den Entwurf um mehrere hundert Milliarden Euro kürzen. Nun liegt es am EU-Ratspräsidenten, den Knoten in den kommenden Wochen zu lösen. Ein Sondergipfel im November soll dann den Durchbruch bringen.
1: Der Autobauer Volkswagen muss mehrere E-Auto-Modelle in Deutschland zurückrufen. Das hat der Konzern dem NDR bestätigt. Grund seien Probleme mit der Batterie. Demnach können fehlerhafte Batteriezellen eines Zulieferers zu einem Überhitzen der Batterie führen. Betroffen sind Fahrzeuge aus der ID- und der Cupra-Baureihe. Und das Wetter in Deutschland. Oft trocken, gebietsweise Nebel, Tiefstwerte 15 Grad auf Sylt bis 2 Grad im Bayerischen Wald. Tagsüber nach Nebel heiter und trocken, im Nordwesten mehr Wolken. An der Nordsee ein paar Schauer. Höchstwerte 16 bis 23 Grad. Und am Samstag Wolken, auch Sonne und einige Schauer. Die Temperaturen liegen dann bei 10 bis 18 Grad. Das waren die Nachrichten.
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3: Die A9 Nürnberg Richtung München ist zwischen Allersberg und Hilpoltstein nach einem Unfall gesperrt. Die Umleitung führt über die U52. Die A24 Hamburg Richtung Berlin ist zwischen Hamburg-Horn und Jenfeld wegen Bauarbeiten bis um 20 Uhr gesperrt. Hier ist eine Umleitung eingerichtet und die A565 Meckenheim Richtung Bonn ist in Höhe Bonn-Poppelsdorf wegen einer Baustelle bis um 5 Uhr gesperrt.
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3: Die Bundeswehr ermittelt gegen Soldaten bei einem Sanitätsregiment, und zwar in Sachsen-Anhalt. Es geht um mögliches sexuelles Fehlverhalten und um Drogenmissbrauch. Medienberichten zufolge richten sich die Vorwürfe gegen 10 Personen. 5 Fälle sollen an die Staatsanwaltschaft weitergegeben worden sein. Bundesverteidigungsminister Pistorius verspricht Aufklärung. Das Problem soll auch grundsätzlich angegangen werden. Doch das dauert. Christina Nagel dazu aus dem Hauptstadtstudio.
4: Zu Details im konkreten Fall will sich der Sprecher des Verteidigungsministeriums öffentlich nicht äußern. Göran Swistek verweist auf den Datenschutz und auf laufende Ermittlungen beim Sanitätsregiment 1 in Weißenfels. Es geht um sexualisiertes Fehlverhalten und wohl auch um Drogenmissbrauch.
5: Wir nehmen diese Vorwürfe äußerst ernst und verfolgen hier eine klare Nulltoleranzlinie.
4: Sollten sich die Vorwürfe bestätigen, werde dies konsequent geahndet, betont auch Verteidigungsminister Boris Pistorius am Rande seines Besuchs auf Kreta. Bereits jetzt soll einigen Beschuldigten verboten worden sein, die Kaserne zu betreten und ihren Dienst auszuüben.
6: Wir werden alles tun, um jeden Täter dingfest zu machen, gleichzeitig die Betroffenen besser zu schützen.
4: Erst vor wenigen Wochen hat der Generalinspekteur Carsten Breuer die Truppe aufgerufen, sexualisiertes Fehlverhalten nicht zu tolerieren. Darunter fallen anzügliche Sprüche ebenso wie unerwünschte Annäherungen und gewaltsame Übergriffe. Dass mehr Fälle von sexualisiertem Fehlverhalten gemeldet werden, sieht nicht nur Breuer mit großer Sorge. Auch der Wehrbeauftragte des Deutschen Bundestags, Henning Otte, der als parlamentarischer Anwalt der Soldatinnen und Soldaten fungiert, mahnt einmal mehr weitere restriktive und präventive Maßnahmen an. Bereits im März hatte er in seinem Jahresbericht festgehalten, dass die Rechtsgrundlage zwar klar sei, Zitat:
7: Wie Nulltoleranz für sexualisiertes Fehlverhalten aber gelebt wird, hat immer noch viel mit dem Klima in den einzelnen Einheiten und damit auch mit Führungskultur zu tun.
4: Betroffene berichten von gegenseitigem Täterschutz und einer Kultur des Wegsehens. Dem versuchen Bundeswehr und Verteidigungsministerium etwas entgegenzusetzen mit neuen Richtlinien und Schulungen. Aktuell sind nach Angaben von Ministeriumssprecher Swistek 4 weitere Maßnahmen in Arbeit.
5: Dazu gehört erstens zum Beispiel die Einrichtung eines Interventionszentrums. Das ist noch in diesem Jahr geplant. Das soll 24/7 auch mit ausgebildeten, psychologisch geschulten Fachpersonal verfügbar sein.
4: Das Melden von Vorfällen soll einfacher, das Recht von Opfern gestärkt werden. Auch bei der Beurteilung von Vorgesetzten soll ihr Umgang mit Präventionsmaßnahmen und Verdachtsfällen künftig eine größere Rolle spielen. Um das Ausmaß des Problems erfassen zu können, hat das Verteidigungsministerium zudem vor einiger Zeit eine Dunkelfeldstudie in Auftrag gegeben. Die Ergebnisse, heißt es immer wieder, würden bald vorliegen. Der Militärhistoriker Sönke Neitzel sieht ein strukturelles Problem. In einem Bericht von Report Mainz, in dem Soldatinnen eindrücklich schildern, was sich hinter dem abstrakten Begriff des Fehlverhaltens verbirgt, spricht Neitzel von einer männlichen Matrix, die die Diskriminierung von Frauen begünstige.
8: Wenn Sie in einer Kompanie 2 Frauen haben und 140 Männer, dann drehen Sie natürlich die Kultur nicht. Das ist klar. Also Sie brauchen eine gewisse Größe der Minderheit, damit die Minderheit einen erheblichen Einfluss auf die Kultur der Gesamtgruppe hat.
4: Die Rede ist von 25-30%. Der Anteil der Frauen in der Bundeswehr aber liegt relativ stabil bei rund 13%, trotz aller Bemühungen, mehr Frauen für die Truppe zu gewinnen. Umso wichtiger ist es aus Sicht von Betroffenen, effektiver, vor allem aber auch schneller gegen sexualisiertes Fehlverhalten in der Bundeswehr vorzugehen.
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3: Bis zum Jahr 2045 will Deutschland klimaneutral werden. Damit die Energiewende gelingt, braucht es im Netz noch mehr Strom aus Wind- und Sonnenenergie. Doch vor allem der Ausbau der Stromnetze kommt nicht so schnell voran, wie es eigentlich nötig wäre. Der Bau der Stromtrassen verzögert sich. Jetzt gibt es neue Daten von der Bundesnetzagentur dazu. Der NDR hat sie ausgewertet. Meine Kollegin Ulrike Heckmann hat mit Isabel Lerch aus unserem Data-Team gesprochen und sie zunächst gefragt, welche Stromtrassen denn betroffen sind.
9: Ja, also konkret geht es um die Stromtrasse Südlink und 3 weitere große Leitungen. Die Südlink-Trasse ist sicherlich die bekannteste Stromtrasse. Die ist rund 700 Kilometer lang und verläuft von Brunsbüttel und Wilster in Schleswig-Holstein bis nach Baden-Württemberg bzw. Bayern. Und zwar unterirdisch, also das sind große Kabel, die da unter der Erde verlegt werden. Es gibt dann noch 3 weitere wichtige Verbindungen von Nord nach Süd. Und diese Verbindungen sollen vor allem Windstrom aus dem Norden in den Süden transportieren. Der Strom kann aber auch in die andere Richtung fließen, etwa wenn im Süden viel Solarstrom erzeugt wird und im Norden wenig Wind weht. Und wir sprechen hier insgesamt von fast 8000 Kilometern neuen Stromleitungen im Übertragungsnetz. Eigentlich war es mal so gedacht, dass die schon längst in Betrieb sind. Tatsächlich aber, und das zeigen jetzt diese neuen Zahlen, die wir ausgewertet haben, sind aktuell nur rund 3000 Kilometer fertig gebaut. Das heißt, rund 60% der Trassen fehlen noch. Und das hat eben unsere Auswertung der Daten der Bundesnetzagentur ergeben.
10: Woran liegt das, dass man da so spät ist?
9: Ja, also es gibt zahlreiche Gründe für die Verzögerung, aber ganz grundsätzlich kann man schon sagen, weil diese Trassenprojekte zum Teil politisch sehr kontrovers sind und auch bei der lokalen Bevölkerung jeweils nicht die größte Akzeptanz erfahren haben, musste das eine oder andere umgeplant werden. Stichwort Freileitungen. Das sind diese überirdischen Stromleitungen, deren Seile an hohen Masten hängen. Und wir haben darüber mit Katrin Goldammer gesprochen. Sie ist wissenschaftliche Leiterin des gemeinnützigen Rainer-Lehmann-Instituts für erneuerbare Energien. Und sie hat uns erklärt, diese Freileitungen sind beim Bau solcher Stromtrassen eigentlich der absolute Status quo, weil sie günstig sind, weil sie effizient sind. Aber gegen diese geplanten Stromleitungen gab es heftige Proteste, vor allem in Bayern. Und deshalb beschloss die Bundesregierung 2015, die neuen großen Gleichstromleitungen sollten eben möglichst unterirdisch verlaufen. Damit sollte dann die Akzeptanz erhöht werden. Und dafür mussten mehrere Projekte neu geplant werden. Und das kostete eben Zeit, das machte den Bau teurer. Und dazu kommen dann auch noch fehlende Teile. Also häufig mangelt es an Trafos oder Kabeln, weil überall auf der Welt gerade Stromnetze ausgebaut werden und die Nachfrage ist hoch. Also der Markt ist da oft leergefegt. Und dann gibt es noch ein anderes Problem, denn Deutschland fehlen die Fachkräfte im Bereich Elektrotechnik, also das Personal, das diese Trassen dann auch tatsächlich verlegen kann.
10: Welche Folgen hat das für die Energiewende?
9: Ja, tatsächlich kosten diese Verspätungen beim Ausbau sehr viel Geld. Das Energiewirtschaftliche Institut der Uni Köln, mit denen haben wir gesprochen, das schätzt, dass jedes Jahr diese Verzögerungen die Stromkunden insgesamt mindestens 1,4 Milliarden Euro kosten. Warum? Wenn die Leitungen nicht ausreichen, dann müssen zum Beispiel Windräder im Norden ihre Leistung drosseln. Sie könnten Strom erzeugen, dürfen aber weniger einspeisen. Und für solche Eingriffe gibt es dann gesetzlich geregelte Ausgleichszahlungen. Und diese Entschädigungszahlungen, die werden über die Netzentgelte auf alle Stromkunden umgelegt. Das ist der eine Kostenfaktor. Und dann ist es auch so, dass der Bund Milliarden dazu gibt, um die Netzentgelte zu senken. Und dann kommt eben noch hinzu, dass der Strom, der durch die fehlenden Lieferungen an die Orte eben dann eben fehlt, dass der teuer erzeugt werden muss. Also zum Beispiel in Gaskraftwerken. Und auch das kostet nochmal zusätzlich Geld.
3: Seit rund 2 Wochen ist der Tankrabatt nun in Kraft. 17 Cent weniger pro Liter waren angedacht. Ob das wirklich 1:1 so übernommen wurde, ist noch unklar. Klar ist aber, das Land Hessen zahlt für 3 Monate Tankrabatt 94 Millionen Euro. Und das in Zeiten Klammerkassen. Katinka Mumme vom Hessischen Rundfunk hat sich gefragt, woher nimmt das Land das Geld dafür? Und sie vergleicht das mit einer Situation, die manche vielleicht kennen.
11: Man holt die dicke Winterjacke zum ersten Mal für die Saison aus dem Schrank und findet einen vergessenen Geldschein. Ein kurzer Moment von puren Glücksgefühlen. Ähnliche Gefühle könnte auch der hessische CDU-Finanzminister gehabt haben, als er in seinem Haushalt 94 Millionen Euro für den Tankrabatt gefunden hat. Und das, obwohl Alexander Lorz seit Monaten sagt:
12: Die Lage ist schwierig.
13: Trotz der schwierigen Finanzlage.
12: Für uns hat sich ein großer Berg aufgetürmt.
14: Ohne Wirtschaftswachstum werden wir aus diesem Loch nicht herauswachsen können.
11: Und doch ist jetzt Geld da, mit dem Bund und Länder Tanken für 3 Monate billiger machen wollen. Geld, das die Landesregierung auch an anderer Stelle gut gebrauchen könnte. Wiesbadener Marktbesucherinnen und Besucher haben da ein paar Ideen.
15: Straßenschäden beseitigen, da haben wir en masse viele.
16: Ich habe 3 sehr kleine Kinder. Ich würde es wahrscheinlich am ehesten in Erziehung und Schulen stecken.
17: Eine Verbesserung der Radwege. Und das ÖPNV.
11: 3 Ideen mal durchgerechnet. Für 94 Millionen Euro könnte das Land Hessen auch mindestens 1.000 zusätzliche Lehrkräfte für ein Jahr bezahlen. Oder in Hitzeschutz investieren. Von den Tankrabattausgaben könnten über 170.000 Klimageräte gefördert werden. Es könnten auch Hessens Straßen glatter gemacht werden. Über 188.000 Schlaglöcher könnten mit dem Geld gestopft werden. Bleibt aber die Frage, würden Sie dafür auch auf den Tankrabatt verzichten?
17: Ja.
16: Ja.
15: Ja, für ein E-Auto.
11: Die Grünen hätten erwartbarerweise auch gerne auf den Tankrabatt verzichtet. Für ihre haushaltspolitische Sprecherin Miriam Dahlke ist die Finanzierung eine falsche Prioritätensetzung.
18: Daran, dass jetzt auf einmal diese fast 100 Millionen für den Tankrabatt ja da sind, sieht man, dass die Probleme im Haushalt hausgemacht sind. Denn das Geld wäre ja da, um zum Beispiel die Bildungskürzungen nicht machen zu müssen. Von daher können wir nicht verstehen, dass der Finanzminister sich da so beschwert.
11: Nun also die große Frage. Wie kommt das Tankrabattgeld in die klammen hessischen Kassen? Der Teil, den das Land in diesem Jahr bezahlen muss, wird durch Entlastung beim Länderfinanzausgleich geregelt. Die fließen nachträglich in den Haushalt 2026 ein. Zur anderen Hälfte, die nächstes Jahr fällig wird, schreibt das Finanzministerium:
19: Der Haushaltsentwurf 2027 enthält eine zentrale Vorsorge für steuerrechtsbedingte Mindereinnahmen, die zum Ausgleich der Einnahmeausfälle im Jahr 2027 genutzt werden kann. Zusätzliche Einsparungen im Landeshaushalt zum Ausgleich der Kosten für den Tankrabatt sind daher nicht erforderlich.
11: Der Tankrabatt wird also teilweise aus Rücklagen finanziert, die für den Fall vorgesehen sind, dass das Land weniger Steuern einnimmt. Wann diese angezapft werden, liegt immer im Ermessen der jeweiligen Landesregierung.
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3: Eine israelische Firma soll Online-Werbung genutzt haben, um Spionagesoftware zu verbreiten. Das belegt erstmals ein Forschungsbericht des Citizen Lab der Universität Toronto, der BR und Netzpolitik.org vorliegt. Im Visier standen mutmaßlich internationale Organisationen, Staaten, Medien und Unternehmen. Auch auf in Deutschland beliebten Apps sollen manipulierte Anzeigen geschaltet worden sein. Rebecca Ciesielski berichtet.
20: Also es gab damals eine E-Mail an mein Büro. Da hat also jemand vorgegeben, eine Studentin aus der Ukraine zu sein. Und in dieser E-Mail versteckt war dann eben sozusagen der Auslöser für Candiro.
21: Candiro ist eine Spionagesoftware. In der E-Mail, die der EU-Abgeordnete Daniel Freund 2024 bekam, steckte ein Link. Damit sollte Candiro auf den Geräten des grünen Politikers installiert werden.
20: Also das ist ein fürchterliches Gefühl, wenn das geklappt hätte, wenn man dann auf alle meine privatesten Informationen hätte zugreifen können, immer weiß, wo ich bin, was ich mache, was ich sage, was ich schreibe, welche Nachrichten ich bekomme, alles dann einfach an jemanden oder an eine Organisation abfließen kann. Das ist schon einfach krass.
21: Den Link klickte Freund nicht an. So entging er damals dem Angriff. Heute würde sein Fall vielleicht anders ausgehen. Ein neuer Forschungsbericht, den BR und Netzpolitik.org vorab einsehen konnten, zeigt, Spionagesoftware wie die von Candiru kann Geräte ausspionieren, ohne dass man einen Link anklickt. Möglich ist das durch manipulierte Werbeanzeigen in Apps und Webseiten. Der Wiener Sicherheitsforscher Wolfi Christel arbeitet für das Citizen Lab der Universität Toronto und hat den Bericht mitverfasst.
0: Wir dokumentieren in unserer Studie zum ersten Mal konkrete technische Belege für so einen Spyware-Angriff über Online-Werbung.
21: Im Mittelpunkt der Analyse steht die israelische Firma DiscoverTech. Sie soll manipulierte Werbeanzeigen an Millionen Endgeräte ausgespielt haben. Damit soll es Candiru und anderen Anbietern von Spionagesoftware ermöglicht worden sein, detaillierte Profile von Nutzern zu bilden und Geräte mit Spyware, also Schadsoftware, zu infizieren.
0: DiscoverTech verwandelt Websites, Apps und die Infrastruktur der Online-Werbung in eine Plattform zur Durchführung von Zero-Click-Spyware-Angriffen.
21: Auf zehntausenden Apps und Webseiten soll DiscoverTech Werbung geschaltet haben. Die Sprachlern-App Duolingo, die Dating-App Grindr und die App Wetter Online sollen dazugehören. Auf Anfrage von BR und Netzpolitik.org haben sich die App-Anbieter dazu nicht geäußert. Angezeigt wurde die manipulierte Werbung offenbar millionenfach. Auch auf Geräten von Personen, die mutmaßlich bei der UN, der NATO, der EU sowie Behörden aus EU-Staaten arbeiten. Beim katarischen Fernsehsender Al Jazeera konnten die Forschenden erfolgreiche Angriffe konkret nachvollziehen. Dort sollen mindestens 45 Geräte über Online-Werbung mit Candiru infiziert worden sein. Die Firma DiscoverTech, die das ermöglicht haben soll, trat nach außen hin als normales Werbeunternehmen auf und wurde offenbar jahrelang nicht entdeckt. Das kritisiert Sicherheitsforscher Wolfi Christel.
0: Es ist desaströs, dass große Firmen und Organisationen in der Online-Werbung offenbar jahrelang nicht in der Lage waren, diese bösartigen Werbeaktivitäten zu verhindern oder auch nur zu erkennen.
21: Sein Fazit?
0: Die Online-Werbung ist kaputt. Die Art, wie Online-Werbung heute funktioniert, ist ein einziges Sicherheitsrisiko für Staaten, den privaten Sektor, Zivilgesellschaft und für alle anderen.
21: Die Firmen DiscoverTech und Candiru ließen Anfragen von BR und Netzpolitik.org unbeantwortet.
3: Spionage-Software per Werbung. Die Antarktis ist der Eisschrank der Erde. Etwa 90% des Erdeises und ca. 70% des Süßwassers der Erde sind am Südpol gespeichert. Das Eis ist ein Schutzmantel und wenn dieser Schutzmantel schmilzt, werden Küsten und ganze Länder buchstäblich untergehen. Den Eisschild in der Antarktis hat ein Team an Bord des Forschungsschiffs Polarstern untersucht und herausgefunden, was für die Stabilität des Eises sorgt. Noch, muss man sagen. Andreas Kegel aus der ARD-Wissenschaftsredaktion.
1: Während das Eis der Westantarktis schon seit Jahrzehnten abschmilzt, war das Eis im Osten lange Zeit stabil. Doch das hat sich vor kurzem geändert. Auch die Gletscher der Ostantarktis beginnen nun zu schmelzen. Durch die globale Erwärmung haben sich Windrichtungen und Meeresströmungen verändert. Wärmeres Tiefenwasser gelangt so unter die Gletscherzungen im Meer. Der Geologe Markus Gutjahr:
22: Das Schmelzen der Antarktis geschieht nicht von oben durch die Atmosphäre, sondern von unten. Da kommt warmes Wasser in Kontakt mit dem Eis und schmilzt das Wasser von unten.
1: Das Eis der Antarktis hat direkten Einfluss auf die globalen Durchschnittstemperaturen. Eis und Schnee reflektieren Sonnenenergie zurück ins All. Das ist der sogenannte Albedo-Effekt. Meerwasser dagegen ist dunkler und nimmt Wärme auf. Das führt zu einer Kettenreaktion. Wegen der Erderwärmung schmilzt das Eis und wird zu Wasser. Der Albedo-Effekt wird weniger, der Ozean nimmt mehr Wärme auf und verstärkt die Erderwärmung. Sollte der Eisschild der Ostantarktis weiter abschmelzen, hätte das verheerende Folgen. Der Meeresspiegel könnte über einen Meter ansteigen. Weltweit wären Milliarden von Menschen, die an den Küsten leben, betroffen. In Mitteleuropa würden die Küsten Deutschlands bei Sturmfluten überschwemmt. Die Niederlande zur Hälfte unbewohnbar, Venedig unter Wasser. Ein Extremszenario des Weltklimarates für das Jahr 2100. Um das abzuwenden, müssten wir die Erderwärmung sofort stoppen, so die Polarforscher.
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3: Kate Winslet als ungestüme junge Marianne und Emma Thompson als die vernünftige große Schwester Eleanor. Unvergessen dieser Auftritt der beiden in Ang Lees Sinn und Sinnlichkeit. Das war vor 30 Jahren. Es wurde also höchste Zeit, den Jane Austen-Klassiker wieder einmal neu zu verfilmen, dann zum insgesamt siebten Mal. Irgendwas muss Jane Austen ja richtig gemacht haben, dass man sich bis heute nicht satt sehen kann an ihren Liebesgeschichten. Wally Müller hat sich die neueste Kinoversion von Sinn und Sinnlichkeit angesehen.
5: Wo nur einen Ehemann hernehmen, ohne winkende Mitgift? Vor dieser Herausforderung stehen Austen-typisch die Schwestern Eleanor und Marian Dashwood zu Beginn des 19. Jahrhunderts. Nach dem Tod des Vaters sind sie mittellos. Das Haus erbt der Sohn aus erster Ehe, nebst herzloser Gattin. Um nicht auf der Straße zu landen, müssen Mutter und Töchter das Angebot einer entfernten Verwandten annehmen.
6: Ich bin die Mutter der Frau des Cousins, ihrer Mutter. Und mein Schwiegersohn Sir John Middleton hat ein Cottage. Das leer steht in Barton. Das bekommen sie für ein Spottgeld.
5: Vor dem anstehenden Umzug scheint Eleanor das Ticket ins ökonomisch gesicherte Eheleben schon gebucht zu haben, als der hübsche Bruder der Schwägerin vor der Tür steht.
7: Edward Ferris, haben Sie mich nicht erwartet?
23: Nein, doch.
5: Das Liebesglück der beiden aber endet jäh, als Edward ohne Antrag von der Bildfläche verschwindet.
23: Er ist weg.
24: Weg wohin?
23: Nach London. Seine Tante schickt ihn in Geschäften dorthin.
5: Sense and Sensibility, der Originalromantitel, heißt ins Deutsche übersetzt ja eigentlich Verstand und Gefühl. Für den Verstand steht die überlegte Eleanor, fürs Gefühl ihre stürmische jüngere Schwester Marian.
24: Der Mann, der mich...
3: An dieser Stelle haben wir eine wichtige Meldung für die Autofahrer. Achtung, es gibt einen Falschfahrer auf der A44 Mönchengladbach-Aachen. Zwischen Alsdorf und Grenzübergang Lichtenbusch kommt Ihnen ein Falschfahrer entgegen. Fahren Sie hier äußerst rechts, überholen Sie nicht. Auf der A44 Mönchengladbach-Aachen zwischen Alsdorf und Grenzübergang Lichtenbusch. Hier ist ein Falschfahrer unterwegs. Vorsicht hier bitte in beiden Richtungen. Und dann machen wir weiter mit dem Bericht über den Kinofilm Sinn und Sinnlichkeit.
24: Liebt muss brennen, mit seiner ganzen Leidenschaft, ohne Zurückhaltung, ohne Zögern.
25: Der Gedanke, das eigene Glück hänge gänzlich von einem anderen Menschen ab, ist betörend, doch nicht immer möglich.
5: Heldinnen, die über Umwege ihr Glück finden. Paare, die sich anfangs nicht ausstehen können, um dann doch der Liebe zu verfallen. Damit hat Jane Austen schon vor über 200 Jahren die Blaupause für die klassische Romantikkomödie geliefert. Und sie funktioniert bis heute, weil ihre schlagfertigen Heldinnen so ungeheuer modern sind, meint Kevin Wolf von der Anglistikfakultät der Uni Bremen.
26: Was bei Austen, finde ich, hervorsticht, ist, dass die Frauen halt einfach einen eigenen Willen haben und auch klare Vorstellungen dann davon, wie ihr Mann aussehen muss, auch wenn es natürlich die ganzen gesellschaftlichen Grenzen dazu gibt.
5: Der Literaturwissenschaftler kann auch erklären, warum Austen der Filmbranche bis heute sogar die interessanteren Love-Stories liefert.
26: Einfach weil Jane Austen noch diese tiefere Schicht der Sozialkritik subtil einfließen lässt. Es ist zwar sehr leicht durch die Ironie, durch den Witz, trotzdem zeigt sie auf, dass so eine Ehe am Ende zwar die Probleme löst, aber nicht irgendwie auslöscht.
5: Die ökonomisch prekäre Lage der Frauen geht auch in dieser Sinn- und Sinnlichkeit-Verfilmung zu Herzen. Die pointierten Dialoge sind ein Genuss. Darüber hinaus gibt die Britin Esme Creed Miles eine ganz wunderbar romantische Marian ab. Die Haare offen und wild zerzaust liegt sie im hellen Leinenkleid am liebsten in der Wiese, umschwirrt von Käfern, Vögeln und Schmetterlingen, die die Kamera in einer sehr sinnlichen Bildsprache einfängt, während die Filmmusik den perlenden Regen nachempfindet. Von einem ihrer wilden Naturausflüge bringt sie dann auch den Traummann mit nach Hause.
27: Ein gut aussehender Gentleman hat Marians Leben gerettet.
28: Nicht ihr Leben, gnädige Frau, bloß den Knöchel.
5: Es bleibt dabei, Austens Romantikkomödien machen großen Spaß. Auch in der x-ten Filmvariante, wenn Besetzung, Bilder und Musik so stimmig sind wie hier.
3: Für Dezember hat übrigens Netflix eine neue Verfilmung von Jane Austens Stolz und Vorurteil angekündigt. Und jetzt läuft aber erst einmal Sinn und Sinnlichkeit im Kino. Den Trailer dazu, den haben die Kollegen auf ndr.de in die Kultursparte Film gepackt.
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3: Die europäischen Staats- und Regierungschefs streiten über den künftigen EU-Haushalt. Die Fronten scheinen verhärtet. Bundeskanzler Merz, unterstützt von 5 anderen Mitgliedsländern, verlangt deutliche Kürzungen am derzeitigen Budgetentwurf, den Irland eingebracht hat. Der Vorschlag liege 50% über dem momentan laufenden Finanzrahmen. Das könne sich kein Mitgliedsland in der EU leisten, so Merz. Richtig so, meint Jan Dieseldorf im SZ-Podcast auf den Punkt. Der Kanzler hat vollkommen recht mit seiner Haltung.
4: Ich finde, dass die EU an einem Punkt steht, wo sie sich überlegen muss, halte ich an traditionellen Politiken fest, die eben etabliert worden sind in der Zeit, in der die USA noch ein verlässlicher Partner waren und China ein lukrativer Absatzmarkt, die Welt noch netter zu uns war und das Umfeld nicht so rau und Russland keinen Krieg auf europäischem Boden geführt hat. Und wir stehen jetzt vor der Frage, baue ich einen Haushalt, der Europa fit für die Zukunft macht, oder halte ich an traditionellen Politiken fest, weil ich mich nicht mit den Bauern anlegen soll. Deswegen hat Merz auf jeden Fall einen Punkt. Und es ist eine typisch deutsche Rolle. Als größter Nettozahler ist Deutschland da immer die Stimme der Sparsamen und die Stimme der Vernunft. Aber ich finde, diese Rolle füllt Merz auch gut aus, weil er eben zu Realismus mahnt und den braucht es wirklich.
3: Ein Kommentar aus dem SZ-Podcast. Das Straubinger Tagblatt sieht das genauso.
8: Tatsächlich ist es ein bemerkenswerter, rückwärtsgewandter Entwurf der irischen Ratspräsidentschaft, der beim EU-Gipfel auf dem Tisch liegt. Während die beiden traditionellen Fördertöpfe Landwirtschaft und Regionalförderung verschont bleiben, soll bei Wettbewerbsfähigkeit, Außenpolitik und Grenzschutz gespart werden. Es scheint, als wollen manche EU-Vertreter lieber die Ausgaben von gestern auf Kosten der Aufgaben von morgen schützen.
3: Der Bundestag hat die Reform der Notfallversorgung verabschiedet, mit der Notaufnahmen und Rettungsdienste entlastet werden sollen. Der Kölner Stadtanzeiger meint, die Reform werde deutliche Verbesserungen bringen für alle.
8: Die Notfallversorgung steht stellvertretend dafür, was alles falsch läuft im Gesundheitswesen. Die Patienten irren hilflos durchs System, Kliniken und Praxen arbeiten ohne Abstimmung nebeneinander her, die eine Hand weiß nicht, was die andere tut. Die Folgen? Die Notaufnahmen sind voll mit Bagatellfällen, während echte Notfälle zu lange warten müssen. Die nun beschlossene Reform verdient das Prädikat Gamechanger, und zwar zum Nutzen von Patienten. Kliniken und Praxen werden zur Kooperation gezwungen. Patienten werden dorthin gesteuert, wo ihnen bestmöglich geholfen wird. Für die Versicherten bedeutet die Reform, dass sie sich künftig an Behandlungswege halten müssen, die medizinisch begründet sind und nicht auf einer Selbsteinschätzung beruhen. Das ist überfällig, wird aber auch für Frust sorgen. Doch ein Weiter-so hätte zum Kollaps geführt.
3: Felicitas Böselager vom Deutschlandfunk meint, die Reform habe das Potenzial, das Vertrauen in die Gesundheitsversorgung wieder zu stärken.
9: Allerdings gibt es auch noch offene Baustellen. Den Personalmangel in den Kliniken wird sie zunächst nicht beheben. Und wenn niedergelassene Ärztinnen und Ärzte nicht genügend freie Termine anbieten können, stellt sich die Frage, wie sollen Patientinnen und Patienten dann zuverlässig in eine gute ambulante Versorgung gelenkt werden? Andernfalls droht, dass sie am Ende doch wieder im Krankenhaus landen. Die Notfallreform ist deshalb nur ein Baustein unter vielen, die für eine grundlegende Erneuerung des Gesundheitssystems notwendig sind.
3: Ein Kommentar vom Deutschlandfunk. Die Augsburger Allgemeine kann der Reform insgesamt viel abgewinnen.
8: Man darf die viel gescholtene Regierungskoalition dafür loben, dass sie mit der Notfallreform endlich etwas hinbekommen hat, woran sich schon vor 10 Jahren die Regierung Merkel erfolglos abmühte. Das neue Modell, das Menschen in Not schon beim ersten Anruf zielgerichtet helfen soll, um sie durch den Versorgungsdschungel zu lotsen, ist im Sinne der Patienten und ebenso im Sinne des gegen Überlastung kämpfenden Gesundheitssystems.
3: Soweit die Standpunkte, zusammengestellt von Constanze Semidey.

0: Es ist 1 Uhr. 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
1: Die Nachrichten mit Magdalena Dietz. Guten Morgen. Rauchen wird teurer. Das hat der Bundestag beschlossen. Details hat Pia Pietsch aus dem WDR aktuell Team.
2: Eine Packung mit 20 Zigaretten kostet im Moment im Schnitt gut 8 Euro. Im kommenden Jahr sollen es dann schon 9,10 Euro sein. Bis 2030 steigt der Durchschnittspreis laut Berechnungen auf 11,78 Euro. Das sind fast 4 Euro mehr als heute. Auch für E-Zigaretten wird es teurer. Auf einen Milliliter Liquid werden ab nächstem Jahr 38 Cent steuerfällig. Bis 2030 soll der Steuersatz auf 44 Cent steigen. Die Pläne sorgen für unterschiedliche Reaktionen. Vertreter der Tabakindustrie warnen, dass Raucher auf dem Schwarzmarkt oder auf unversteuerte Produkte aus dem Ausland ausweichen könnten.
1: Der Zugverkehr durch den Eurotunnel zwischen England und Frankreich ist am Abend kurzzeitig gestoppt worden. Grund war ein Unfall auf der französischen Seite. Kai Rienecker, WDR Paris.
3: Der Unfall ereignete sich außerhalb des Eurotunnels im Verladeterminal von Coquelles bei Calais. Nach Auskunft der zuständigen Unterpräfektin ist dort ein Kleinbus mit einem anfahrenden Güterzug zusammengestoßen. Dabei soll es 19 Verletzte bei den Businsassen gegeben haben, 2 davon wurden schwer verletzt. Bei den Businsassen handelte es sich um Lkw-Fahrer mit verschiedenen Nationalitäten, die von ihren Fahrzeugen zu den Personenkabinen transportiert wurden, um mit dem Zug nach London zu fahren. Der Zugverkehr durch den Eurotunnel wurde durch den Unfall nach Behördenangaben nicht größer beeinträchtigt.
1: Und das ist auch noch Thema. Die Internationale Energieagentur warnt davor, dass die Lager für Dieselkraftstoff schon vor dem Winter ungewöhnlich leer sind. Weil der Iran-Krieg andauert, prüfen mehrere Länder, ob sie nationale Treibstoffreserven freigeben. In einem Mehrfamilienhaus in Wuppertal ist eine Decke im Treppenhaus eingestürzt. 9 Bewohner wurden per Drehleiter aus dem Haus geholt. In der Fußball-Europa League hat Bayer Leverkusen auch sein 2. Gruppenspiel gewonnen. Beim polnischen Meister Lech Poznań siegte Leverkusen 4:0. Die Mehlschwalbe ist der Vogel des Jahres 2027. Fast die Hälfte der Stimmen bei der Publikumswahl wurde für den Zugvogel abgegeben. Die Mehlschwalbe ist unter dem Slogan "Auf gute Nachbarschaft" zur Wahl angetreten. Sie ist ein sogenannter Gebäudebrüter und baut ihre halbkugelförmigen Nester aus Lehmklümpchen, bevorzugt an geschützten Außenwänden, unter Dachvorsprüngen oder an Brücken. Und das war WDR aktuell. Das Wetter in NRW, bei Tiefstwerten zwischen 13 und 6 Grad bildet sich stellenweise Nebel. Wenn der sich morgens verzogen hat, gibt es Sonne und Wolken im Wechsel und gegen Abend vom Niederrhein bis ins Münsterland erste Schauer. In Nettersheim bis 18 Grad, in Herford bis 19 und in Höxter bis 20 Grad. Und das Wochenende, das wird wechselhafter und kühler, am Samstag bis 15 und am Sonntag bis 13 Grad. Es ist 1.03 Uhr.
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5: Und weiterhin die Falschfahrermeldung von der A44 Mönchengladbach-Aachen. Zwischen Alsdorf und Grenzübergang Lichtenbusch kommt Ihnen ein Falschfahrer entgegen. Fahren Sie äußerst rechts, überholen Sie nicht. Auf der A44 Mönchengladbach-Aachen zwischen Alsdorf und Grenzübergang Lichtenbusch ist ein Falschfahrer unterwegs. Vorsicht bitte in beiden Richtungen. Die A9 Nürnberg Richtung München ist zwischen Allersberg und Hilpoltstein nach einem Unfall gesperrt. Die Umleitung führt über die U52. Die A24 Hamburg Richtung Berlin ist zwischen Hamburg-Horn und Jenfeld wegen Bauarbeiten bis um 20 Uhr gesperrt. Eine Umleitung ist hier eingerichtet. Die A565 Meckenheim Richtung Bonn ist in Höhe Bonn-Poppelsdorf wegen einer Baustelle bis um 5 Uhr gesperrt.
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5: Heute vom NDR in Hamburg mit Jochen Fischer im Studio. Bei der EU in Brüssel, da geht es ums Geld, nämlich um den gemeinsamen Haushalt der kommenden 7 Jahre ab 2028. Die EU-Kommission wünscht sich knapp 2 Billionen Euro von den Mitgliedsländern. Die sind nicht alle begeistert. Und daraufhin hat Irland, das den Ratsvorsitz hat, einen Kompromiss vorgelegt und rund 140 Milliarden weniger ins Spiel gebracht. Auch das sorgt für Stirnrunzeln, auf jeden Fall bei Bundeskanzler Merz. Der zeigt sich skeptisch, ob das klappen wird. Die EU-Staats- und Regierungschefs haben sich in Brüssel mittlerweile über die Zahlen gebeugt. Für uns in Brüssel, der Kollege Andreas Meyer-Feist, ist das nun der übliche Auftakt gewesen, wenn es um den Haushalt geht. Alle bremsen erstmal. Oder ist es diesmal anders?
6: Es ist ein bisschen komplizierter, aber doch eigentlich so wie immer, wenn es um einen so langen Zeitraum geht. Also einen mittelfristigen Haushalt, der über viele Jahre geht und wer weiß eigentlich, was in 5, 6 oder 7 Jahren ist. Und dann geht es um fast 2 Billionen Euro. Und da haben wir hier in Brüssel eine Gruppe von 17 Ländern, darunter fallen Italien, Spanien und Polen, die sagen, ja, wir brauchen auf jeden Fall viel Geld in der nächsten Zeit und wir dürfen da eigentlich überhaupt nichts kürzen. Und es gibt Frankreich. Frankreich will neue Geldquellen für Europa auftun. Und es gibt eine Gruppe, die hier viel Rabatz macht. Deutschland, Österreich, Schweden, die Niederlande, die sagen, so geht's nicht mehr weiter. Das, was die EU-Kommission da vorgeschlagen hat, ist viel zu viel für einen Haushalt. Wir wollen deutliche Kürzungen.
5: Rabatz, sagen Sie, wie äußert sich das denn?
6: Ja, zum Beispiel in deutlichen Tönen und Ankündigungen. Und Friedrich Merz hat das ja schon vor einiger Zeit mal so formuliert, wir müssen ein bisschen ein Stöckchen reinhalten in das Getriebe in Brüssel. Das ist schon viele Monate her. Aber diese Ankündigung hat er wahrgemacht heute mit deutlichen Worten, auch an diejenigen, die einen Kompromiss wollten. Ein kleines Land, Irland, das hier viel zu sagen hat, denn Irland hat die Ratspräsidentschaft, hat einen Kompromissvorschlag vorgelegt. Man muss besser sagen, wollte ihn vorlegen, ein Papier. Da steht drin, wir kürzen eben nicht so viel. Also wenn man sich den Entwurf von Ursula von der Leyen ansieht, knapp 2 Billionen. Und auf der anderen Seite Friedrich Merz, der sagt, 400 Milliarden davon müssen runter. Und dann kamen eben die Iren, die haben gesagt, 160 Milliarden sparen wir ein, irgendwo dazwischen. Und da hat Friedrich Merz eben auch ganz klar gesagt, dieses Papier ist nicht mal eine Diskussionsgrundlage. Das heißt, er will es hier auf eine ziemlich harte Auseinandersetzung ankommen lassen, die natürlich auch die Verhandlungen in der Nacht bestimmen.
5: Nun geht EU ja nicht ohne Kompromisse. Am Ende müssen ja eine einstimmige Entscheidung her. Wie soll das gelingen unter diesen Vorzeichen?
6: Ja, das geht vor allem, wenn man inhaltlich die Sache anschaut. Was soll denn überhaupt damit finanziert werden? Und da haben wir hier 2 riesige Posten. Das ist die Agrarförderung und das ist sozusagen Strukturpolitik, also Regionen, die ja benachteiligt sind und gefördert werden. Und das sind 2 Drittel des Etats, die diesen Riesenposten ausmachen. Und hier wird wohl etwas umstrukturiert werden. Also hier wird wohl mehr umgeleitet in ja Zukunftsinvestitionen, Zukunftsprojekte, Digitalisierung, um auch technologisch wieder nicht so viel Boden zu verlieren gegenüber den Chinesen oder den Amerikanern. Das wird so sein, auch mit einer völligen Umstrukturierung ja der Art und Weise, wie man diese Agrarhilfen gibt. Das ist ja bis jetzt noch oft Direkthilfe und das wird in Zukunft wohl nicht mehr so sein. Also wird man sich in der Debatte fokussieren auf neue Ausgabenfelder, aber auch auf Sparsamkeit, auf weniger Geld, aber eben nicht so deutlich, wie sich das Friedrich Merz eben bis jetzt noch vorstellt.
5: Sie haben eben von den Ländern gesprochen, die sagen, wir brauchen das Geld, wir brauchen möglichst noch mehr. Welche sind das in der Hauptsache und was wollen die denn mit dem Geld machen?
6: Ja, das sind natürlich oft Länder, die ganz existenziell von vielen Dingen abhängen seit Jahren, die auch bis jetzt noch großzügig finanziert werden. Also zum Beispiel Italien, Polen und Frankreich, wenn es um die Agrarförderung geht. Und es gibt auch eine kleine Gruppe von anderen Ländern, die sagen, wir haben ganz neue Herausforderungen, also es geht um die Verteidigung, um die Sicherheit, das sind die baltischen Staaten und da muss eben viel mehr getan werden und auch dafür braucht man eben Mittel. Und es gibt noch eine Gruppe, die sagt, das Geld ist nicht so viel, wie man es sich so vorstellt. Also immerhin macht ja auch die Inflation einiges wieder ja rückgängig, also die Inflation haut wirklich rein in diesen Etat. Das hat man in den letzten Jahren gesehen, wo dann ein Wertverlust da war. Und da sagen eben viele, wir brauchen zumindest das, was wir bisher hatten. Das wäre eigentlich schon ein Rückschritt. Im besten Fall ein paar hundert Milliarden mehr. Aber wir können auf keinen Fall mit Kürzungen leben.
5: Hat der Kanzler nun Pflöcke eingeschlagen? Sie haben es eben erklärt, 400 Milliarden sollen da runter von diesen 2 Billionen. Wie viel Zeit bleibt denn für die Einigung?
6: Eigentlich bis Ende des Jahres. Da muss etwas passieren. Im Moment ist es so in der Debatte, dass Ursula von der Leyen, die Kommissionschefin, hart bleibt. Die sagt, wir brauchen diesen Etat und zwar genau so. Also sie gibt nicht nach und deshalb hat man hier die Diskussion, ob man einen Sonderrat einrichtet, noch einen extra Gipfel im November, wo man sich dieses Problems annimmt.
5: Andreas Meyer-Feist vom Gipfeltreffen in Brüssel. Mittlerweile haben die Staats- und Regierungschefs in Brüssel sich vertagt bei den Beratungen über den langfristigen Haushalt.
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5: Ja, es standen viele Themen auf der Tagesordnung beim EU-Gipfel in Brüssel. Sicher wird auch über China gesprochen worden sein. Ob aber mit der nötigen Intensität? Daran zweifelt Moritz Küpper vom Deutschlandfunk. Hier sein Kommentar.
7: Es ist mal wieder ein Europäischer Rat mit vielen Themen. Im Fokus vor allem der Streit um den mehrjährigen Finanzrahmen, die Gelder für die EU für die Jahre 2028 bis 2034. Auch die Klassiker Wettbewerbsfähigkeit, Erweiterung und Migration stehen auf der Tagesordnung. Genauso wie, da tagtäglich spürbar, die hohen Energiepreise sowie die immer schwieriger werdende Lage in der Ukraine, an die man sich auch in Europa vor dem bereits fünften Kriegswinter nicht gewöhnen kann und will. Viele Themen, wie immer. Dabei gerät eines fast schon in Vergessenheit, was aber für die EU von zentraler Bedeutung ist. Der Umgang mit China. Pardon, die Reaktion auf die makroökonomischen globalen Ungleichgewichte, wie es offiziell neutral formuliert wird. Also der Versuch, systemisch und dauerhaft Marktverzerrungen flexibel zu bekämpfen, länderagnostisch, wie das Ganze genannt wird, also jedem Land gegenüber in gleicher Weise anwendbar. Aber am Ende geht es natürlich um China. Mittlerweile beträgt das Handelsdefizit der EU mit China mehr als 1 Milliarde Euro am Tag. Dieses Negativsaldo läuft quer durch viele Branchen. Jeder Mitgliedstaat ist in den roten Zahlen. Und es ist, das lässt sich nicht oft genug sagen, ein bemerkenswerter Kurswechsel, der gerade auf diesem Feld in der Europäischen Union vollzogen wird. Lange, viele sagen zu lange, hat Europa die EU zugeschaut. Nun hat sich etwas bewegt. Vor allem Deutschlands Wende in dieser Frage ist dafür ursächlich. Auch die deutsche Wirtschaft hat erkannt, dass es so nicht weitergehen kann. Der deutsch-französische Ruf nach länderagnostischen Instrumenten, um Wettbewerbsverzerrungen besser begegnen zu können, hat etwas ausgelöst. In Brüssel, aber auch in Peking. Von dort konnte EU-Handelskommissar Maros Šefčovič nun zumindest die Zusagen für eine Obergrenze für den Export von Hybridautos mitnehmen. Das ist, auch aufgrund des Volumens sowie der Vielzahl der Branchen, ein Anfang, mehr nicht. Und es ist gut, dass es nun einen Dialog gibt. Aber diese ersten Erfolge dürfen nicht trügen. Zu groß sind weiterhin die Abhängigkeiten. Der Umgang mit China bleibt damit für die EU ein Drahtseilakt. Auf der einen Seite muss man sich wappnen und zugleich China auch mittels der Ausarbeitung neuer Instrumente unter Druck setzen. Auf der anderen Seite darf man die ausgestreckte Hand und das Entgegenkommen des chinesischen Handelsministers Wang Wentao, der sich, so heißt es, gegen Hardliner in China durchgesetzt hat, nicht zurückweisen. Doch allein sich dem bewusst zu sein und danach zu handeln, ist schon mehr, als es bisher bei diesem Thema gab.
5: Die Meinung von Moritz Küpper vom Deutschlandfunk. Nach dem Rücktritt von Bärbel Baas als Arbeitsministerin und an der Spitze der SPD stehen größere Veränderungen in der Partei an. Der noch verbleibende SPD-Vorsitzende Lars Klingbeil hatte bereits angekündigt, dass die gesamte Führungsriege der Partei zur Wahl stehen soll. Jetzt stehen Ort und Termin fest. Nicole Markwald aus dem ARD-Hauptstadtstudio.
8: Eigentlich hatte die Partei ihren nächsten Parteitag erst für Ende kommenden Jahres geplant. Doch nach dem Rückzug von Bärbel Baas muss sich die SPD neu aufstellen. Die Sozialdemokraten werden sich dazu am 16. und 17. Januar in Bremen treffen. Auf diesem Parteitag wird der gesamte Parteivorstand neu gewählt und auch alle weiteren Wahlen durchgeführt, heißt es aus dem Willy-Brandt-Haus. Bislang gibt es offiziell noch keine Kandidierenden. Der noch amtierende Parteivorsitzende Lars Klingbeil selbst ließ offen, ob er erneut antritt. An der Doppelspitze will die Partei festhalten. Sowohl Klingbeil als auch die zurückgetretene Baas waren bzw. sind zugleich Parteivorsitzende und Bundesminister. Eine Diskussion über die Trennung dieser Ämter vom Parteivorsitz hat bereits begonnen. Anfang der Woche hatte die bisherige Parteichefin Bärbel Baas ihr Amt niedergelegt und sich auch als Arbeits- und Sozialministerin zurückgezogen. Diesen Posten hat inzwischen der ehemalige Ministerpräsident von Rheinland-Pfalz, Alexander Schweizer, übernommen.
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5: Es wäre das höchste Schmerzensgeld für ein Opfer sexueller Gewalt durch einen Priester, das ein deutsches Gericht jemals zugesprochen hat. Mindestens 500.000 Euro soll eine Frau bekommen, die als Kind sexuelle Gewalt durch einen Priester erfahren hat. Christina Zülke war bei der Entscheidung des Oberlandesgerichtes Köln dabei.
9: Die Erleichterung war Melanie F. anzumerken. Mit roter Jacke und langen weißen Haaren stand die zierliche Frau noch lange im Gerichtssaal, umringt von ihren Anwälten, Journalisten und anderen Missbrauchsbetroffenen.
10: Ja, man kann es halt noch gar nicht verarbeiten und man muss das halt wirklich mal so realisieren und Revue passieren lassen.
9: Ihren vollen Namen möchte Melanie F. nicht nennen, aus Angst vor Nachteilen im Job. Noch immer ist das Thema Missbrauch ein Tabu und mit Scham besetzt. Seit 4 Jahren kämpft Melanie F. vor Gericht für Gerechtigkeit. Die Kirche solle die Verantwortung dafür tragen, dass sie sie als Kind nicht geschützt hat. Das Landgericht hatte das zunächst abgelehnt und geurteilt, der Priester, der auch ihr Pflegevater war, habe sie als Privatmann missbraucht. Dem widersprach heute das Oberlandesgericht, erklärt Gerichtssprecherin Miriam Müller.
11: Der Senat hat heute seine vorläufige Bewertung abgegeben, dass er das Urteil des Landgerichts in bestimmten Teilen korrigieren möchte. Anders als das Landgericht beurteilt der Senat es so, dass das Handeln des Geistlichen in seinem Amt erfolgt ist, insbesondere die Missbrauchstaten auch in seinem Amt erfolgt ist und deswegen das Erzbistum dem Grunde nach auch für diese Taten haften muss.
9: Das endgültige Urteil wird erst Ende November verkündet. Das Oberlandesgericht setzt doch allerdings schon ein Zeichen. 500.000 bis 600.000 Euro soll Melanie F. vom Erzbistum Köln bekommen. Zuvor hatte das Erzbistum bereits 360.000 Euro gezahlt. Die sollen, so das Gericht, angerechnet werden. Für Betroffene in ganz Deutschland sei diese Entscheidung wichtig, sagte Matthias Katsch von der Organisation Eckiger Tisch, der den Prozess in Köln verfolgte.
12: Ich glaube, hier ist Rechtsgeschichte in Deutschland geschrieben worden. Das hat eine historische Dimension für alle Opfer sexualisierter Gewalt in der Kirche, aber auch darüber hinaus in mehrfacher Hinsicht. Zum einen natürlich, dass ganz klar die Verantwortung der Institutionen benannt wird. Und das andere ist der deutlich erhöhte Rahmen, den die Richter definiert haben, in dem sie sich mit ihrer endgültigen Entscheidung bewegen wollen.
9: Melanie F. sagt, ihr gehe es nicht um das Geld. Es gehe darum, dass die Kirche aus ihren Fehlern lerne und Kinder besser schütze.
10: Man hätte das der Kirche einfach nicht zugetraut, sowas zu tun. Aber es war halt der perfekte Deckmantel und dadurch hatten dann viele die Möglichkeiten, das Leid den Kindern zuzumuten. Man hat denen einfach vertraut, den kirchlichen Mitarbeitern.
9: Vom perfekten Deckmantel sprach auch der Richter. Er betonte noch einmal, dass der Priester ja sogar Melanie F.'s Pflegevater werden durfte. Das sei sicher nur möglich gewesen, weil er ein Mann der Kirche war. Melanie F.'s Fall sorgt bereits seit Jahren für Aufsehen, weil sie durch den Missbrauch sogar schwanger wurde, es selbst gar nicht merkte. Der Priester sie aber unter falschem Vorwand zum Frauenarzt brachte und dort heimlich eine Abtreibung vornehmen ließ. Melanie F. ist nun froh, dass zumindest die Tortur vor den Gerichten ein Ende findet.
10: Ja, es ist halt ein Kampf, ne? Den man dann mit sich ausmachen muss. Und dass man auch irgendwo sich immer damit beschäftigen muss, nicht abschließen kann. Ich meine, im Grunde genommen kann man nie damit abschließen. Ne? Man kann auf eine andere Art und Weise aber damit abschließen, dass man zum Beispiel das mit den Gerichten, dass das halt jetzt aufhört.
9: Das Erzbistum Köln hat sich auf eine kurzfristige Anfrage des WDR bisher nicht gemeldet.
5: Nicht immer haben Bahnhöfe den besten Ruf. Viele sind verwahrlost, haben kaum gastronomische Angebote und liegen teils weiter entfernt vom Stadtzentrum. Aber es gibt auch Gegenbeispiele, wie den Bahnhof Ansbach in Mittelfranken. Der wurde aufwendig umgebaut und jetzt zum Bahnhof des Jahres gekürt. Asja Abdullahat hat sich angesehen, womit der Bahnhof das verdient hat.
13: Atmosphärische Leuchten, geschwungene Holzbänke und ein frisches Türkis an Boden und Wänden. So beschreibt die neunköpfige Jury die Eingangshalle des Ansbacher Bahnhofs. Von außen wirkt der Bau aus der Nachkriegszeit eher schlicht, im Inneren überrascht er mit einer lichtdurchfluteten Wartehalle und stilvollen Details. Die Auszeichnung als Bahnhof des Jahres von der Allianz pro Schiene ist verdient, findet jedenfalls der Oberbürgermeister Thomas Deffner. Mit der Ehrung geht der Titel bereits zum 8. Mal nach Bayern.
14: Ja, das ist natürlich klasse. Da freuen wir uns sehr hier in der Stadt Ansbach. Wir haben ein schönes Bahnhofsgebäude. Wir haben zum Beispiel die Radabstellanlagen erneuert und vor allen Dingen auch wesentlich mehr Stellplätze geschaffen.
13: Eine 500.000 Euro hat die Stadt für die neue überdachte Radabstellanlage ausgegeben. Von Pendlern wird sie gut angenommen. Auch das kam bei den Juroren an. Denn bei der Auszeichnung zählt nicht nur die Optik, sondern vor allem auch, wie die Reisenden den Bahnhof finden.
15: Vor allem finde ich gut, dass es jetzt einen Aufzug gibt. Weil wenn man mit dem schweren Koffer unterwegs ist, das war neulich der Fall, ist es ganz praktisch.
16: Mehr Grün und wie überall weniger Müll.
17: Ich finde, es gibt schönere Bahnhöfe, ne? Also mir gefällt der Leipziger am besten von allen.
18: Würde ich sagen, passt schon, glaube ich, alles soweit.
13: Ein fränkisches passt schon. Das kann man doch als Lob verbuchen. Die Jury hebt besonders die Bahnhofsbegrünung hervor und die moderne Toilette auf dem Vorplatz. Natürlich alles barrierefrei, erklärt der Oberbürgermeister.
14: Das waren ganz schöne Investitionen. Die Toilettenanlage, die hat über 300.000 Euro gekostet. Die ist aber auch eine Hightech-Toilette, die sich nach jedem zweiten Besuch selbstständig reinigt und, wie man es auch machen muss heute für die Zukunft.
13: Ganz fertig ist der Bahnhof damit aber noch nicht. Für die Zukunft gibt es von der Jury auch Verbesserungsvorschläge. Die Unterführung wirke etwas nüchtern und steril. Außerdem wäre ein flächendeckendes WLAN wünschenswert, damit Reisende die Wartezeit noch angenehmer verbringen können.
14: Wenn das der Wunsch ist, geben wir es gerne an die Bahnhofsmanagerin in Nürnberg weiter. Wir haben einen sehr guten Austausch und sind sehr froh, dass wir hier den guten Kontakt nach Nürnberg haben. Und ich denke, da findet man vielleicht ein offenes Ohr.
13: Ob bald auch kostenloses WLAN dazukommt, bleibt offen. Die Auszeichnung zeigt aber, der Ansbacher Bahnhof hat schon einiges zu bieten und Potenzial, um für Reisende noch attraktiver zu werden.
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5: Heute vor 180 Jahren, da führte der Bostoner Chirurg John Collins Warren die erste dokumentierte Operation unter Vollnarkose durch, mit Hilfe von Äther. Florian Bentsch erinnert an eine medizinische Sensation.
19: Zahlreiche Mediziner in schwarzen Gehröcken, Krawatten und polierten Schuhen drängen sich im grell ausgeleuchteten Operationssaal des Harvard-Lehrkrankenhauses in Boston um einen Holzstuhl. Darauf hängt, zusammengesackt, die Augen geschlossen, der 21-jährige Krebspatient Edward Abbott. Ihm soll ein Tumor am Hals entfernt werden. Einschnitt 7 cm steht im Operationsprotokoll des Chirurgen John Warren.
20: Abtrennung einer Faszienschicht, geringe Blutung, Gefäßabbindung nicht notwendig, Tumormasse mit gebogener Nadel Nummer 6 entfernt.
19: Es ist der 16. Oktober 1846. In den Rängen des prall mit Studenten gefüllten Operationssaals erwartet man eine Sensation und bekommt auch eine. Der Boston Evening Transcript schickt einen Lokalreporter.
21: Unser Mann berichtet, der Patient nach der Gabe eines Präparats verlor sich ganz im Schlaf und zeigte keine Anzeichen von Schmerzen. Der Arzt konnte so eine besonders schnelle Prozedur vorführen, ohne Unterbrechung durch ein Zappeln oder Zurückweichen des Patienten.
19: Links vom Patienten der Zahnarzt William Morton mit einer seltsamen zweihalsigen Flasche in der Hand. Darin ein in Äther getränkter Schwamm hinter einem Atemventil. Jahrelang hatte sich Morton mit Diethyläther auseinandergesetzt, einer farblosen, süßlich riechenden Flüssigkeit, deren Dämpfe Benommenheit auslösen. Es ist nicht Mortons erstes Äther-Experiment an einem Schmerzpatienten, aber seine erste öffentliche Vorführung. Nur Momente nach dem Atmen durch die Flasche verliert Abbott das Bewusstsein. Die eigentliche Prozedur dauert wenige Minuten.
20: Dem Patienten wurde das Blut aus dem Gesicht gewaschen. Er kam zu sich und verkündete triumphierend: Ich habe nichts gespürt, nur das leichte Kratzen des Instruments. Dr. Warren drehte sich dem ungläubigen Publikum zu und erklärte: Meine Herren, was Sie hier sehen, ist echt.
19: So steht es in der Jahre später verfassten Biografie von Chirurg John Warren. Die Szene gilt unter Historikern heute als dramatisiert. Belegt ist aber die zukünftige Namensgebung durch den Arzt und Dichter Oliver Holmes Sr. in einem Brief an William Morton.
21: Mein hochgeschätzter Kollege, lassen Sie mich teilhaben an Ihrer großen Entdeckung. Als Name für diesen Vorgang schlage ich vor Anästhesie, eine Taufe für die Entdeckung, die bald Gesprächsthema der gesamten zivilisierten Welt sein wird.
19: Anästhesie, griechisch für Empfindungslosigkeit. Über das weitere Leben des Patienten Edward Abbott ist nicht viel bekannt, Aus den Aufzeichnungen des Krankenhauses verschwindet er mit den Worten:
21: Patient in guter Verfassung. Entlassen.
19: Chirurg John Warren schreibt an diesem Abend in sein Tagebuch das Wort Schmerz abgesetzt an den Rand der Seite. Dazu einen trockenen Satz.
20: Interessante Operation heute Morgen mit Dr. Morton.
19: Dieser Hörsaal in Boston, in dem die Medizin ihren großen Sieg über den Schmerz feierte, wird Ätherdom getauft. Der Weltverband der Anästhesiegesellschaften feiert hier jedes Jahr am 16. Oktober den Äthertag in Erinnerung an die erste Demonstration einer chemischen Vollnarkose. Heute vor 180 Jahren.
5: Der Stichtag von Florian Bentsch.
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0: Mit Jan Möller. Das war doch sehr überzeugend. 4:0 hat Bayer Leverkusen in der Fußball-Europa League beim polnischen Meister Lech Posen gewonnen. Schon zur Pause war fast alles klar. 3:0. Geschäftsführer Simon Rolfe ist natürlich zufrieden.
2: 4:0 musste erstmal hier gewinnen. Und wir haben auch sehr, sehr wenig zugelassen. Viele Chancen rausgespielt. War ein guter Auftritt. Und wir haben auch von der Intensität her nicht nachgelassen.
0: Es war der zweite Sieg im zweiten Spiel für Leverkusen. Die zweite Niederlage hat er gegen die TSG Hoffenheim kassiert. 2:3 gegen Beşiktaş Istanbul. Florian Winkler war für uns bei diesem gefühlten Auswärtsspiel der TSG.
22: Knapp 19.000 Beşiktaş-Fans feiern den Sieg ihrer Mannschaft. Die erste Halbzeit vom Niveau her sehr überschaubar. Einziger Höhepunkt der Kopfball von Machida, Hoffenheims Innenverteidiger, an den Pfosten. Danach viel Leerlauf, viel zwischen den Strafräumen. Erst die zweite Halbzeit wurde turbulenter. In der 60. die Führung für die Gäste durch Murillo. Dann der Ausgleich 7 Minuten später durch Aslani für die TSG. Und dann kam der Doppelpacker, nämlich Yu Yun Oh, der Stürmer der Koreaner, mit dem 2:1 und 3:1. 72. und 79. Minute machte damit fast alles klar. Dann der Anschlusstreffer noch von Machida nach einer Ecke kurz vor Schluss per Kopf. Half aber nichts mehr. Hoffenheim kassiert die zweite Pleite in dieser Ligaphase der Europa League.
0: Tja, bis ins Finale der Europa League hat es in der vergangenen Saison der SC Freiburg geschafft. Der ist diesmal in der UEFA Conference League unterwegs, also im dritthöchsten Europapokalwettbewerb. Und da gab es zum Auftakt einen 3:2 Erfolg gegen den FK Jablonec aus Tschechien. Stichwort UEFA, deren Funktionäre machen weiter Druck auf FIFA-Boss Gianni Infantino. Bei der Sitzung des FIFA-Rats in Zürich gab es das erste Zusammentreffen seit Bekanntwerden der inzwischen gescheiterten Investorenpläne. Die waren natürlich ein Thema, außerdem ging es um den Freispruch nach der roten Karte.

0: allerdings weiter gesucht. Bis zur Nominierung bleiben nur noch gut 4 Wochen. Zum Handball, da haben die Füchse Berlin in der Champions League beim FC Porto 36-33 gewonnen und damit vorzeitig die Hauptrunde erreicht. Und in der Bundesliga hat sich der THW Kiel vorerst an die Tabellenspitze gesetzt mit einem Zittersieg gegen die Rhein-Neckar-Löwen 37-36. Der Siegtreffer fiel erst in der letzten Sekunde per 7 Meter. Am Tabellenende weiter die HSG Wetzlar, die hat gegen Erlangen verloren 30-34 und bleibt als einziges Bundesliga-Team noch sieglos. In Shanghai laufen gerade die Bahnrad-Weltmeisterschaften und am zweiten Tag gab es 2 Medaillen fürs deutsche Team. Bronze in der Mannschaftsverfolgung der Frauen und Silber für Maximilian Dörnbach im Kairin-Sprint. Holger Gersker hat das für uns verfolgt und ordnet diese Platzierungen mal ein.
1: Ja, es waren 2 sehr, sehr unterschiedlich zu bewertende Medaillen. Für Maximilian Dörnbach, der Heiligabend 31 wird, ist es der mit Abstand größte Karriereerfolg. Seine allererste WM-Medaille in einem Kairin-WM-Finale stand er bisher auch noch nicht und dann gleich der 2. Platz hinter dem Rekordweltmeister Harry Lavreisen. Der gilt gemeinhin als unschlagbar. Der Niederländer ist jetzt zum 22. Mal Weltmeister geworden. Also das ist wirklich eine wichtige Medaille, weil Kairin auch eine olympische Disziplin ist. Der Vierer der Frauen dagegen hatte sich eigentlich vorgenommen, mal wieder Weltmeister zu werden, nachdem er immer wieder gegen Italien verlor in den vergangenen Jahren. Das war auch diesmal der Fall und zwar schon im Halbfinale. Und im kleinen Finale wurde es dann nochmal richtig eng. Aber es hat gereicht zu einer Bronzemedaille. Immerhin 3 Medaillen sind es jetzt insgesamt schon für die deutsche Mannschaft in China.
0: Ja, und das ist schon mal eine mehr als bei der WM im vergangenen Jahr in Chile. In Shanghai geht es noch weiter bis Sonntag.

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1: Um 1.30 Uhr mit Katja Kindermann. Der Bundestag hat eine höhere Tabaksteuer beschlossen. Sie steigt in den nächsten Jahren schrittweise. Der Preis für eine Packung mit 20 Zigaretten dürfte dadurch bis 2030 von gut 8 auf knapp 12 Euro steigen. Auch Tabak zum Selbstdrehen kostet künftig mehr. Der Bund rechnet innerhalb von 4 Jahren mit rund 12 Milliarden Euro zusätzlich. Die Tabakbranche bezweifelt das. Sie befürchtet, Raucher könnten auf den Schwarzmarkt ausweichen. Abschließend muss sich noch der Bundesrat mit dem Gesetz befassen. Ein Einspruch der Länder zeichnet sich bisher nicht ab. Außerdem hat der Bundestag 2 Auslandseinsätze der Bundeswehr um 1 Jahr verlängert. Damit kann Deutschland weiter Soldaten und Soldatinnen ins Rote Meer und in den Südsudan entsenden. Katrin Auer aus Berlin mit den Einzelheiten.
2: An der EU-Marinemission EUNAVFOR Aspides dürfen bis zu 350 deutsche Soldatinnen und Soldaten teilnehmen. An der UN-Mission UNMISS maximal 50 Bundeswehrkräfte. Aspides hat das Ziel, im Roten Meer und in einer angrenzenden Meerenge Schiffe vor den Angriffen der jemenitischen Houthi-Rebellen zu schützen. Damit soll eine wichtige internationale Handelsroute gesichert werden. UNMISS wiederum ist im Auftrag der Vereinten Nationen im afrikanischen Südsudan tätig. Dort herrscht Bürgerkrieg. Immer wieder kommt es zur Vertreibung der Zivilbevölkerung.
1: Die Linkspartei hat im Streit um ein Instagram-Video von Bundeswirtschaftsministerin Reiche einen juristischen Erfolg erzielt. Die CDU-Politikerin muss das Video online zunächst entfernen. Das hat das Bundesverfassungsgericht entschieden und damit einem Eilantrag der Linken stattgegeben. Reiche hatte das Video wenige Tage nach dem Wahlsieg der Linken in Berlin auf der Seite ihres Ministeriums veröffentlicht. Darin wirft sie der Linken vor, offen Antisemitismus zu leben und den Juden in der Hauptstadt Angst zu machen. Dies sei schlecht für den Investitionsstandort Deutschland. Russland hat erneut Energieanlagen in der Ukraine angegriffen. Nach ukrainischen Angaben sind in Teilen Kiews und im Umland deswegen viele Menschen ohne Strom. Bürgermeister Klitschko schrieb bei Telegram, in mehreren Stadtteilen sei zudem der Wasserdruck niedrig. Auch im Westen des Landes gibt es Ausfälle. Präsident Selenskyj sagte, die Reparaturtrupps könnten wegen der Gefahr neuer Angriffe nicht mit der Arbeit beginnen. Und das Wetter in Deutschland. Oft trocken, gebietsweise Nebel, Tiefstwerte 15 Grad auf Sylt bis 2 Grad im Bayerischen Wald. Tagsüber.

0: Böer, nach Nebel heiter und trocken, im Nordwesten mehr Wolken, an der Nordsee ein paar Schauer. Höchstwerte 16 bis 23 Grad. Am Samstag Wolken, auch Sonne und einige Schauer. Die Temperaturen liegen dann bei 10 bis 18 Grad. Das waren die Nachrichten.
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2: Und da zunächst die Entwarnung für die A44 Mönchengladbach-Aachen. Kein Falschfahrer mehr zwischen Alsdorf und Grenzübergang Lichtenbusch. Die A9 Nürnberg Richtung München ist zwischen Allersberg und Hilpoltstein nach einem Unfall gesperrt. Die Umleitung führt über die U52. Die A24 Hamburg Richtung Berlin ist zwischen Hamburg-Horn und Jenfeld wegen Bauarbeiten bis 20 Uhr gesperrt. Hier ist eine Umleitung eingerichtet. Und die A565 Meckenheim Richtung Bonn ist in Höhe Bonn-Poppelsdorf wegen einer Baustelle bis um 5 Uhr gesperrt.
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2: Mit Jochen Fischer im Studio. Das Smartphone wird zum Perso. Klicken statt Papierkram. Wer will, kann Ausweis, Führerschein und weitere Dokumente bald digital nutzen. Der Bundestag hat jetzt die rechtliche Grundlage für die Einführung der staatlichen Digital-Wallet geschaffen. Aber was kann diese digitale Brieftasche eigentlich und wann geht es los? Markus Sambala aus dem Hauptstadtstudio mit Antworten.
3: Die Idee ist, dass bald alles, was ich im Moment an Plastikkarten und Ausweisen habe oder auch offizielle Dokumente, die auf Papier sind, dass ich das alles digital auf meinem Smartphone ablegen kann. Vom Perso, mit dem ich mich eindeutig identifizieren kann, über den Führerschein bis hin zu Krankenkassenkarte, Kundenkarten, Zeugnissen. Das wird aber noch nicht alles zum Start drin sein in der digitalen Brieftasche. Die Bundesregierung verspricht, dass in dieser staatlichen digitalen Brieftasche alles so sicher wie möglich ist vor Betrug und Missbrauch und dass ich die Wallet online, aber auch direkt bei einer Behörde oder im Geschäft nutzen kann. Das Ganze ist übrigens freiwillig und kostenlos. Niemand wird verpflichtet, diese App zu nutzen. Und auch wenn man da bald den Perso hinterlegen kann, der physische Personalausweis, der verschwindet nicht. In gut 2,5 Monaten soll es losgehen. Dann wird die digitale Wallet offiziell freigeschaltet. Es geht mit wenigen Funktionen los. Dann sollen nach und nach weitere dazukommen. Den Führerschein, den gibt es zum Beispiel erst später. Geplant ist von Anfang an, dass der Perso in der Wallet gespeichert werden kann, als Nachweis, um Verträge abzuschließen oder ein Konto zu eröffnen. Da gibt es auch die Funktion Altersverifikation. Das heißt, ich kann per App das geforderte Alter nachweisen, wenn ich zum Beispiel bestimmte Online-Angebote nutzen will oder beispielsweise Alkohol online bestellen möchte. Den Perso in der Smartphone-App zu haben, ist das eine, aber die andere Seite, die Firmen müssen auch mitmachen. Es gibt 40 Firmen und Organisationen, die wollen ab Januar dabei sein in der digitalen Wallet von der Bundesagentur für Arbeit über Unternehmen wie die Post- und Mobilfunkanbieter bis hin zu ein paar Unis und Stadtverwaltungen. Das Projekt, das hat's gar nicht leicht. Die Bezeichnungen, die in der Welt sind, die machen's echt kompliziert und sind auch nicht besonders bekannt. Das zeigen Umfragen. Es gibt den Begriff EuD-Wallet, EU wie EU, die wie DI, digitale Identität. Die digitale Brieftasche ist nämlich ein EU-Projekt und soll auch EU-weit nutzbar sein. Für Deutschland gibt es dann vom Digitalministerium noch die Bezeichnung DU, also der Buchstabe D und das englische Wort U für du. DU, das ist dann der Name der App, in der ich auf meinem Smartphone zum Beispiel Perso und andere Dokumente speichern kann. Manche sagen auch einfach weiter digitale Wallet oder digitale Brieftasche. Da muss ich wohl zeigen, welcher Begriff sich am Ende durchsetzt.
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2: Auf einen Phishing-Link klicken oder einen QR-Code von Betrügern scannen, das passiert im Internet immer häufiger. Die Folge, die Betrüger buchen Geld vom Konto ab. Und das ist dann erst einmal weg. Der EuGH hat jetzt aber entschieden, Banken müssen dieses Geld dann erst einmal erstatten. Und damit stärkt das Gericht die Verbraucherrechte in der EU. Antonetta Stefani berichtet.
4: Auf einen Phishing-Link oder einen QR-Code klicken, mit dem Betrüger an wichtige Daten gelangen, das passiert im Internet immer häufiger.
5: Da kriegt man erstmal einen Riesenschreck, dann läuft es im Hals und kalt den Rücken runter und denkt sich, um Gottes Willen, was habe ich da getan? Ich habe diesen Code gescannt.
4: Das berichtet Rudolf Wolter, ein Arzt aus Thüringen, der Opfer eines solchen Betrugs wurde. Betrüger schickten ihm einen Brief zu, der aussah wie von seiner Bank und einen QR-Code enthielt. Wolter scannte den Code und am Ende hoben Betrüger über 100.000 Euro von seinem Konto ab.
5: Und dann geht einem durch den Kopf, Mensch, habe ich da wirklich was Wichtiges übersehen? Hätte ich was tun sollen, weil dieser Brief eben wirklich so traditionell als Brief daherkam und so täuschend echt gemacht war. Und da habe ich dann den Fehler gemacht, diesen Code zu scannen.
4: Wie sollte man reagieren, wenn man Opfer eines solchen Betrugs wird? Johannes Götz, Anwalt aus München, erklärt, was sofort getan werden sollte, wenn man einen Betrug bemerkt.
6: Erstmal die Bank informieren und dann alles sperren, was geht. Also Konto sperren, Karten sperren, den Online-Zugang sperren. Und dann heißt es Beweise sichern. Also nach Möglichkeit E-Mails, Screenshots, alles, was eben im Zusammenhang hier mit diesem Betrug zu stehen scheint, das sichern. Denn das wird man später brauchen, wenn es denn zum Streit mit der Bank kommt. Und dann kann man natürlich auch noch die Polizei informieren.
4: Aber wie bekommt man sein Geld zurück? Banken verweigern bislang meist die Erstattung des Geldes. Sie wenden ein, dass die Kunden in solchen Fällen besser aufpassen müssten. Auf einen solchen Phishing-Link klicken oder QR-Code scannen, das sei grob fahrlässig, also ein schwerer Fehler des Kunden. Und dafür müsse die Bank nicht einspringen. Anders sieht das der Europäische Gerichtshof und stärkt mit seinem heutigen Urteil die Verbraucherrechte. Banken müssten in solchen Fällen erst einmal zahlen.
7: Im Fall eines nicht autorisierten Zahlungsvorgangs ist der Zahlungsdienstleister grundsätzlich verpflichtet, den Betrag dieses Vorgangs unverzüglich zu erstatten. Die Erstattung kann nicht mit der Begründung verweigert werden, dass der Kunde diese Zahlung durch sein grob fahrlässiges Verhalten, etwa im Zusammenhang mit dem Schutz seiner personalisierten Sicherheitsmerkmale, ermöglicht habe.
4: Erklärt Helge Homburg, Pressereferent des Europäischen Gerichtshofs. Im ersten Schritt müssen Banken also Geld, das Betrüger vom Konto abbuchen, sofort erstatten. Allerdings gilt auch, in einem zweiten Schritt kann die Bank versuchen, sich das Geld zurückzuholen. Dafür muss sie dann aber beweisen, dass der Kunde einen schweren Fehler gemacht hat. Insgesamt trotzdem eine gute Nachricht für Verbraucher, meint Rechtsanwalt Götz.
6: Das ist natürlich eine große Hilfe für die Verbraucher, für die Kunden und verbessert ihre Situation ganz erheblich. Denn jetzt ist es an der Bank, zunächst mal den Schaden auszugleichen. Und wenn sie denn der Meinung ist, dass der Kunde hier grob fahrlässig gehandelt habe und der Meinung ist, dass sie ihm das auch nachweisen kann, dann muss die Bank von sich aus aktiv das Geld zurückverlangen und im Zweifel eben vor Gericht ziehen gegen den eigenen Kunden.
4: Und dass Kunden schwere Fehler machen, wenn sie auf einen solchen Phishing-Link oder Ähnliches hereinfallen, wird für Banken oft nicht leicht zu beweisen sein.
8: Das Landeslabor Berlin-Brandenburg untersucht alles, was für Verbraucher gesundheitsschädlich sein könnte. Es testet Lebensmittel, prüft die Wasserqualität oder untersucht tote Tiere auf ansteckende Krankheiten. Gestern hatte das Landeslabor in Berlin-Adlershof zum Rundgang geladen. Hans Gerbuth vom RBB war dabei.
9: Ein harmlos scheinendes Gummibärchen liegt auf dem sterilen Metalltisch des Landeslabors. Es wird zerkleinert, verdünnt und flüssig gemacht, dann in einem speziellen Gerät geschüttelt. Und dann kommt
10: das Ultraschallbad. Das ist eigentlich der wichtigste Schritt.
9: Erst danach kann man die Inhaltsstoffe des Gummibärchens untersuchen. Dieses hier ist voller THC, also dem Bestandteil der Cannabispflanze, der berauschend wirkt. Legal ist das nicht, verkauft wird es trotzdem. Online oder unter der Theke am Späti. Das Problem dabei? Die extrem hohe Konzentration an Cannabinoiden.
11: Diese akute Referenzdosis, das ist ja ein gesundheitlicher Richtwert von der Europäischen Lebensmittelsicherheitsbehörde. Und der war ja schon für Erwachsene um das weit hundertfache überschritten, bei Kindern natürlich noch mal viel deutlicher. Und das heißt einfach, dass da eine Gesundheitsgefahr besteht.
9: Erklärt Fachbereichsleiterin Stefanie Ronska. Die untersuchten Gummibärchen können also wirklich high machen. Bei Kindern können sie sogar zu Atemproblemen führen. Dass Drogengummibärchen nichts für Kinder sind, ist klar. Aber es gibt auch potenziell gesundheitsschädliche Produkte, die extra für Kinder hergestellt werden. Slush-Eis zum Beispiel. Das bei Kindern beliebte Ice-Crush-Mischgetränk in den giftig leuchtenden Farben Blau, Grün, Rot ist tatsächlich teils so ungesund, wie es aussieht. Das Landeslabor hat 15 Proben aus Berlin und Brandenburg untersucht. 7 davon waren so belastet, dass die Hersteller ihre Produkte zurückrufen mussten. Landeslabordirektor Mike Neumann erklärt, warum.
12: Bei der Untersuchung von Slush-Eis haben wir festgestellt, dass der Zusatz von Glycerin, der grundsätzlich statthaft ist, doch sehr hoch ist, sodass durchaus Gesundheitsgefährdung bis hohe Gesundheitsgefährdung besteht.
9: Glycerin ist in sehr vielen Fertigprodukten, etwa auch in Fertigkuchen und anderen Backwaren. Der Zusatzstoff ist nicht grundsätzlich schädlich, sondern erst ab einer bestimmten Menge. Welche Menge drin ist, lässt sich für den Verbraucher allerdings so gut wie gar nicht herausfinden. Unter dem Namen Glycerin findet man den Zusatzstoff nämlich sowieso nicht, sondern nur unter der Abkürzung E422. Lässt man die wenigen Negativbeispiele beiseite, ist das Fazit vom Laborchef dennoch eindeutig.
12: Wir können aber trotzdem immer noch dann sagen, dass wir in Deutschland eine sehr hohe Qualität und also Lebensmittelsicherheit vorfinden.
9: Zwar wurden rund 14% der untersuchten Lebensmittel beanstandet, in den allermeisten Fällen aber nur wegen irreführender Kennzeichnung. Weil beispielsweise auf der Fertigbackmischung mit Vanille steht, allerdings nur ein künstliches Vanillearoma drin ist. Nur 0,2% aller untersuchten Lebensmittel waren wirklich gesundheitsschädlich.
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8: Indonesien kämpft seit Monaten gegen Brände, die weite Flächen von Wäldern und Torfgebieten verwüstet haben. Vor allem auf Borneo, aber auch auf Sumatra und in Papua. Die Feuer sind während der Trockenzeit, die zwischen Oktober und November endet, normal. In diesem Jahr haben sich jedoch durch das Klimaphänomen El Niño verstärkt, das nach Einschätzung von Experten eines der stärksten seit Beginn vergleichbarer Aufzeichnungen vor 40 Jahren sein dürfte. Zehntausende Helfer sind im Einsatz, um die Feuer vor Ort zu bekämpfen. Und der giftige Rauch der Brände zieht auch nach Singapur, Malaysia und Osttimor. Aus dem ARD-Studio Singapur, Florian Barth.
13: Gunadi steht vor den Überresten seines Hauses. Nur ein paar verkohlte Balken stehen noch, der Rest ist verbrannt. So wie 300 andere Häuser in seinem Dorf auf der indonesischen Insel Sumatra. Die Einheimischen hatten keine Chance gegen die Flammen, erzählt er. Hier gibt es häufig Brände. Früher konnten wir sie auch schnell löschen, weil noch Wasser in unseren Reservoirs war. Aber dieses Jahr ist alles ausgetrocknet. Und die nächste Feuerwehr liegt 2 Stunden Autofahrt entfernt. In einer provisorischen Unterkunft mit einer Plastikplane als Dach harren nun hunderte Bewohner aus. Indonesien kämpft zu dieser Jahreszeit regelmäßig gegen Waldbrände wegen illegaler Brandrodung, weil Firmen Palmöl oder Papierbäume anpflanzen wollen oder um die Felder für die nächste Saison vorzubereiten. Doch die Feuer sind außer Kontrolle geraten. Die extreme Trockenheit durch das El Niño-Phänomen macht es dieses Jahr noch schlimmer. Viele Feuer lodern unterirdisch in Torfgebieten und sind besonders schwer zu löschen. Die Brände verursachen einen dichten, braun-grauen Dunst über weiten Teilen des Landes. Zehntausende Fälle von Atemwegserkrankungen wurden registriert. Ein Sprecher der indonesischen Regierung teilte mit, man habe mehr als 60.000 Soldaten entsandt, um die Brände vor Ort zu bekämpfen. Doch ausgerechnet Löschflugzeuge mussten wegen der dichten Rauchschwaden am Boden bleiben. Um den Rauch aufzulösen, probiert es Indonesien nun mit einer Methode aus den 1940er Jahren, bei der Trockeneis eingesetzt wird, um den Haze aufzulösen und die Sichtverhältnisse zu verbessern. Viele Einheimische fühlen sich im Stich gelassen. Sie wollen sich wehren. In der Provinz Kalimantan auf der Insel Borneo haben wütende Bürger Klage gegen die Regierung eingereicht. Die habe nicht genug getan, um die Feuer zu verhindern und nun zu bekämpfen, meint Sisilius Rami, einer der Kläger. Wir wollen einfach nur frische Luft atmen, klaren Himmel und die Sonne sehen, wie sonst auch. Wenn die Regierung es ernst meinen würde, so Tono Aman, ein anderer Kläger, hätte sie die Brände längst löschen können. Die Regierung hat doch alle Ressourcen, während wir hier in unserem Dorf nur begrenzte Mittel haben. Hier vor Ort sind vor allem freiwillige Einheimische im Einsatz. Wir müssen ganz alleine diese Brände löschen. Der vorherrschende Südostwind treibt die Rauchschwaden auch über die Landesgrenzen hinweg. In die Nachbarstaaten Malaysia und Singapur. In Malaysia fällt vielerorts die Schule aus. Die Tropenmetropole Singapur liegt unter einer dichten, nebligen Dunstglocke. Die Luftwerte sind so schlecht wie seit 10 Jahren nicht mehr. Singapurs Behörden verteilen Atemschutzmasken an besonders gefährdete Einheimische. Von sportlichen Aktivitäten im Freien wird in der sonst so aktiven Millionenstadt abgeraten. Indonesiens Regierung ist derweil zuversichtlich, die Brände auf den Inseln Borneo und Sumatra innerhalb eines Monats in den Griff zu bekommen. Doch in den betroffenen Regionen und in den Nachbarstaaten haben viele daran so ihre Zweifel.
8: Wald- und Moorbrände in Indonesien, Florian Barth berichtete. Seit 1971, da küren der Naturschutzbund Deutschland, der NABU, und der Landesbund für Vogel- und Naturschutz in Bayern, LBV, den Vogel des Jahres. Und seit 2020 kann sich auch die Bevölkerung online an dieser Abstimmung beteiligen. Die Vorauswahl machen Fachleute, stellen 5 Vögel zur Wahl und über die wird dann abgestimmt. In diesem Jahr steht fest, wer der Vogel des Jahres 2027 sein wird, die Mehlschwalbe. Stefanie Peik über diesen Vogel, dem Klimawandel, Insektensterben und Versiegelung besonders zu schaffen machen.
14: Ein leicht gegabelter Schwanz, die Oberseite blau-schwarz, die Unterseite weiß wie Mehl. Fertig ist die Mehlschwalbe. Die meisten kennen sie im schnellen Flug, wenn sie Insekten jagt. Wegen des Rückgangs von Fluginsekten gibt's für die Mehlschwalben heute weniger zu fressen. Laut NABU ein Grund, warum die Vögel gefährdet sind. Anfang April kommen sie aus ihren Überwinterungsgebieten in Afrika zurück nach Deutschland, um zu brüten, gern in Kolonien. An Gebäuden unter Dach- und Fassadenvorsprüngen und in Nischen von Felswänden bauen sie ihre Nester. Martin Klatt vom Naturschutzbund NABU.
15: Das sind Kunstwerke, das kann man gar nicht anders sagen. Die Vögel sammeln an feuchten Pfützen Lehm, den sie mit ihrem Speichel vermengen. Und dann werden aus kleinen Kügelchen Stück für Stück diese Nester gebaut.
14: Halbkugeln mit kleinem Einflugloch. Nur den Vögeln fehlt's an Lehm für den Nestbau, besonders wenn die Böden zu trocken oder versiegelt sind. Außerdem werden die Nester immer wieder illegal zerstört.
15: Es ist verboten, diese Nester runterzuschlagen. Wenn natürlich jemand aus gutem Grund sein Haus sanieren will, dann gibt's dafür aber eine Ausnahmegenehmigung. Und in aller Regel sagt dann auch die entsprechende Behörde, ihr könnt es machen. Allerdings müsst ihr dann Kunstnester aufhängen, damit die Vögel auch weiter im Haus brüten können.
14: Ein Kotbrett kann helfen, dass die Fassade sauber bleibt. Selbst wenn die Schwalben einen Nistplatz haben, der Klimawandel kann zusätzlich Probleme machen. Nester unter Dachkanten nämlich können sich bei großer Hitze stark aufheizen. Für noch nicht flugfähige Jungvögel wird das Nest dann zur tödlichen Falle, warnt NABU-Fachmann Klatt.
15: Wir haben jetzt in diesem Sommer ja erleben müssen, dass junge Schwalben aus dem Nest gesprungen sind, weil es einfach auch zu heiß wurde im Nest, genauso wie Mauersegler. Die halten es nicht mehr aus, weil es zu heiß wird.
14: Die Folge? Besonders viele tote, verletzte und geschwächte Tiere.
15: Pflegestationen, die Wildvögel normalerweise aufnehmen und pflegen, die haben einen Aufnahmestopp gehabt. Die mussten die Leute dann, die Vögel gebracht haben, auch abweisen. Es ging einfach nicht mehr.
14: Wenigstens brüten Mehlschwalben oft zweimal im Jahr, eine zweite Chance auf Nachwuchs also. Wer etwas für Mehlschwalben tun möchte, kann ihnen mit angelegten Lehmpfützen in Hof und Garten Baumaterial anbieten. Man kann Nester am Haus dulden und Kunstnester aufhängen. Und ein insektenfreundlicher Garten kann Nahrung anlocken.
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8: Die No Angels waren der erste große Casting-Show-Hit in Deutschland und sie schrieben Popgeschichte. Die dreiteilige ARD-Doku No Angels, das sind wir, begleitet die Band auf dem Weg zu ihrem 25-jährigen Jubiläum. Kurz bevor die No Angels groß wurden, da sah die Welt noch ein bisschen anders aus als heute. Caroline Büscher mit einer kulturellen Zeitreise.
16: Deutschland am 14. November 2000. Im Kino läuft Scary Movie. Spirit of the Hawk ist auf Platz 1 der Charts. In Berlin hat die rot-grüne Koalition den Streit um die Rentenreform vorerst bereinigt. In den USA kündigt sich eine wochenlange Hängepartie zwischen George W. Bush und Al Gore an. Und im deutschen Fernsehen wird auf RTL 2 die erste Sendung Popstars ausgestrahlt. Mehr als 4.500 junge Frauen versuchen ihr Glück beim Vorsingen für die erste deutsche Castingshow. Jessica Wals ist damals 23.
17: Ich habe die Werbung im Fernsehen gesehen und meine Mutter hat mich dann angerufen, weil sie die Werbung auch gesehen hat und hat nur gesagt, da gehst du doch wohl hin.
16: Wals steckt damals mitten in der Ausbildung zur Reiseverkehrskauffrau. Dass sie nur wenige Monate später mit den No Angels auf Platz 1 der Charts stehen würde, zu dem Zeitpunkt unvorstellbar. Von den Popstars-Machern heißt es, die Band, das sollten die deutschen Spice Girls werden. Dazu gehörte auch eine zuvor in Deutschland kaum medial gezeigte Diversität, beeinflusst von der US-amerikanischen Popkultur, aber auch ein Spiegel politischer Entscheidungen, sagt Moritz Ege, Professor für populäre Kulturen.
18: Dass Leute unterschiedlicher familiärer Herkunft und unterschiedlichen Aussehens als gleichermaßen Teil der deutschen Gesellschaft anerkannt werden, diese Sichtweise, die hat sich damals wirklich Bahn gebrochen.
16: Vielfalt und weibliche Selbstbestimmung. Dafür will Popstars in den frühen 2000ern zumindest stehen. Eine Show, die neue Vorbilder schafft und sich gleichzeitig zutiefst patriarchal äußert.
19: Talent und Charisma kannst du, hast du oder hast du nicht.
20: Wieso schreist du mich so an?
21: Wie bitte?
20: Wieso schreist du mich so an?
21: Weil ich dein Choreograf bin.
17: Ganz oft hat man Sachen einfach hingenommen, weil es sich nicht gelohnt hat, sich darüber aufzuregen, weil es halt so war.
16: Trotzdem stehen die jungen Frauen immer wieder für sich ein und werden zumindest auf der Bühne als starke Frauen inszeniert. Anliegen wie Gleichstellung und Antidiskriminierung rücken in die Mitte der Gesellschaft bei gleichzeitiger Individualisierung. Die Hartz-Reformen stehen kurz bevor. Firmen casten Mitarbeiter und Popstars zeigt im Fernsehen, du kannst es schaffen, wenn du dir Mühe gibst.
18: Und das ist für mich so eine Dialektik, die diese Zeit prägt. Einerseits eine Betonung individueller Chancen, andererseits aber auch eine gewisse gesellschaftliche Entsolidarisierung gegenüber den Schwächeren in der Gesellschaft.
16: Popstars markiert eine Zeit, in der nichts idyllisch, aber vieles im Aufbruch war. Der damit verknüpfte Optimismus ist für Moritz Ege ein Grund, weshalb viele nostalgisch zurückblicken. Am 19. Februar 2001 kommt Daylight in Your Eyes in die Charts. Die No Angels verdrängen mit ihrem Debüt schon in der ersten Woche Miss Jackson von Outkast von Platz 1. Es ist ein gutes halbes Jahr vor dem 11. September. Die PlayStation 2 ist auf dem Markt. Medien verkünden die Entschlüsselung des menschlichen Genoms.
8: Caroline Büscher hat 25 Jahre zurückgeblickt in die Zeit, in der die No Angels ihren ersten Hit landeten. Die ARD-Doku zum Jubiläum der Band gibt es in der ARD-Mediathek.
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8: Die europäischen Staats- und Regierungschefs streiten über den künftigen EU-Haushalt. Die Fronten scheinen verhärtet. Bundeskanzler Merz, unterstützt von 5 anderen Mitgliedsländern, verlangt deutliche Kürzungen am derzeitigen Budgetentwurf, den Irland eingebracht hat. Der Vorschlag liege 50% über dem momentan laufenden Finanzrahmen. Das könne sich kein Mitgliedsland in der EU leisten, so Merz. Richtig so, meint Jan Disteldorf im SZ-Podcast auf den Punkt, der Kanzler hat vollkommen recht mit seiner Haltung.
22: Ich finde, dass die EU an einem Punkt steht, wo sie sich überlegen muss, halte ich an traditionellen Politiken fest, die eben etabliert worden sind in der Zeit, in der die USA noch ein verlässlicher Partner waren und China ein lukrativer Absatzmarkt, die Welt noch netter zu uns war und das Umfeld nicht so rau und Russland keinen Krieg auf europäischem Boden geführt hat. Und wir stehen jetzt vor der Frage, baue ich einen Haushalt, der Europa fit für die Zukunft macht, oder halte ich an traditionellen Politiken fest, weil ich mich nicht mit den Bauern anlegen soll. Deswegen hat Merz auf jeden Fall einen Punkt. Und es ist eine typisch deutsche Rolle. Als größter Nettozahler ist Deutschland da immer die Stimme der Sparsamen und die Stimme der Vernunft. Aber ich finde, diese Rolle füllt Merz auch gut aus, weil er eben zu Realismus mahnt. Und den braucht es wirklich.
8: Ein Kommentar aus dem SZ-Podcast. Das Straubinger Tagblatt sieht das genauso.
23: Tatsächlich ist es ein bemerkenswerter, rückwärtsgewandter Entwurf der irischen Ratspräsidentschaft, der beim EU-Gipfel auf dem Tisch liegt. Während die beiden traditionellen Fördertöpfe Landwirtschaft und Regionalförderung verschont bleiben, soll bei Wettbewerbsfähigkeit, Außenpolitik und Grenzschutz gespart werden. Es scheint, als wollen manche EU-Vertreter lieber die Ausgaben von gestern auf Kosten der Aufgaben von morgen schützen.
8: Der Bundestag hat die Reform der Notfallversorgung verabschiedet, mit der Notaufnahmen und Rettungsdienste entlastet werden sollen. Der Kölner Stadtanzeiger meint, die Reform werde deutliche Verbesserungen bringen für alle.
23: Die Notfallversorgung steht stellvertretend dafür, was alles falsch läuft im Gesundheitswesen. Die Patienten irren hilflos durchs System, Kliniken und Praxen arbeiten ohne Abstimmung nebeneinander her. Die eine Hand weiß nicht, was die andere tut. Die Folgen? Die Notaufnahmen sind voll mit Bagatellfällen, während echte Notfälle zu lange warten müssen. Die nun beschlossene Reform verdient das Prädikat Gamechanger, und zwar zum Nutzen von Patienten. Kliniken und Praxen werden zur Kooperation gezwungen. Patienten werden dorthin gesteuert, wo ihnen bestmöglich geholfen wird. Für die Versicherten bedeutet die Reform, dass sie sich künftig an Behandlungswege halten müssen, die medizinisch begründet sind und nicht auf einer Selbsteinschätzung beruhen. Das ist überfällig, wird aber auch für Frust sorgen. Doch ein Weiter-so hätte zum Kollaps geführt.
8: Felicitas Böselager vom Deutschlandfunk meint, die Reform habe das Potenzial, das Vertrauen in die Gesundheitsversorgung wieder zu stärken.
0: Allerdings gibt es auch noch offene Baustellen. Den Personalmangel in den Kliniken wird sie zunächst nicht beheben. Und wenn niedergelassene Ärztinnen und Ärzte nicht genügend freie Termine anbieten können, stellt sich die Frage, wie sollen Patientinnen und Patienten dann zuverlässig in eine gute ambulante Versorgung gelenkt werden? Andernfalls droht, dass sie am Ende doch wieder im Krankenhaus landen. Die Notfallreform ist deshalb nur ein Baustein unter vielen, die für eine grundlegende Erneuerung des Gesundheitssystems notwendig sind.
8: Ein Kommentar vom Deutschlandfunk. Die Augsburger Allgemeine kann der Reform insgesamt viel abgewinnen.
23: Man darf die viel gescholtene Regierungskoalition dafür loben, dass sie mit der Notfallreform endlich etwas hinbekommen hat, woran sich schon vor 10 Jahren die Regierung Merkel erfolglos abmühte. Das neue Modell, das Menschen in Not schon beim ersten Anruf zielgerichtet helfen soll, um sie durch den Versorgungsdschungel zu lotsen, ist im Sinne der Patienten und ebenso im Sinne des gegen Überlastung kämpfenden Gesundheitssystems.
8: Soweit die Standpunkte, zusammengestellt von Constanze Semidel. Und soweit die ARD-Infonacht bis hierhin mit Jochen Fischer. Nach den 2 Uhr Nachrichten kommt hier für Sie Marius Zekri.

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1: Die Nachrichten mit Magdalena Dietz. Guten Morgen. Die Internationale Energieagentur warnt davor, dass Dieselkraftstoff bis weit ins kommende Jahr knapp bleiben könnte. Schon vor Beginn des Winters seien die Lagerbestände ungewöhnlich stark abgebaut. Anne-Kathrin Petri-Beck berichtet.
2: Das hat in erster Linie damit zu tun, dass die Dieselproduktion wegen des Iran-Kriegs zurzeit insgesamt eingeschränkt ist. Auch andere Energieexperten und sogar Banken warnen vor möglichen Engpässen. Um die Lage jetzt etwas zu entschärfen, prüfen die Mitgliedsländer der Internationalen Energieagentur, ob sie Öl und Diesel aus ihren nationalen strategischen Reserven freigeben können. Denn die Nachfrage nach Diesel dürfte jetzt während der Heizsaison hoch bleiben.
1: Zigaretten sollen in Deutschland in den nächsten Jahren deutlich teurer werden. Der Bundestag hat für die schrittweise Erhöhung der Tabaksteuer gestimmt. Felix Wessel aus dem WDR Aktuell-Team.
3: Die Bundesregierung will nach eigenen Angaben dafür sorgen, dass die Menschen in Deutschland gesünder leben, und sie will zugleich Mehreinnahmen erzielen. Für das kommende Jahr werden zusätzliche Steuereinnahmen von 1,5 Milliarden Euro erwartet. Zigaretten werden mit dem neuen Gesetz deutlich teurer. Bis 2030 könnte der Preis für eine 20er-Schachtel im Schnitt auf 11,78 Euro steigen. Steigerungen sind außerdem für Zigarren, Zigarillos und Wasserpfeifentabak geplant. Und auch Vapor sollen künftig mehr zahlen.
1: Und das ist auch noch Thema. In den USA sind bei einem Attentat an einer Grundschule in Oregon 5 Menschen getötet worden. Ein Teenager hatte um sich geschossen und dabei 3 Kinder und einen Erwachsenen getötet. Der Angreifer selbst wurde kurz darauf erschossen, angeblich von einem Passanten. Der Zugverkehr durch den Eurotunnel zwischen England und Frankreich ist am Abend kurzzeitig gestoppt worden. Ein Kleinbus war auf französischer Seite kurz vor dem Tunnel mit einem anfahrenden Güterzug zusammengestoßen. Dabei wurden 19 Businsassen verletzt. In Mexiko sind 6 beliebte Badeseen gesperrt worden. Nach dem Tod eines Wasserskilehrers wurde in den mexikanischen Seen ein seltener Einzeller nachgewiesen, die sogenannte hirnfressende Amöbe. Einige Schüler in Netphen haben schon früher Herbstferien als andere, denn an ihrer Schule hat ein größerer Stromausfall einen ganzen Gebäudetrakt lahmgelegt. Der Unterricht wurde für fast alle Jahrgänge gestrichen, nur die 5er und die 9er müssen kommen, weil ihr Gebäudeteil